0: ukrainischen Unabhängigkeit von der Sowjetunion statt. Die Meerestemperatur hat einen neuen Höchstwert erreicht. Das hat der EU-Klimadienst Copernicus mitgeteilt. Es geht konkret um den weltweiten Tagesdurchschnitt an der Meeresoberfläche. Der lag am vergangenen Samstag bei 21,1 Grad, so hoch wie nie seit Beginn der Messungen im Jahr 1979. Laut Copernicus nehmen mit dem Anstieg der Temperaturen auch die Risiken für Ökosysteme und Orte an den Küsten zu, zum Beispiel durch mehr Extremwetterlagen. Der FC Schalke 04 ist mit Mühe in die zweite Runde des DFB-Pokals eingezogen. Beim Regionalligisten Hallescher FC tat sich der Bundesliga-Aufsteiger schwer und gewann nach Rückstand noch mit 5:2 nach Verlängerung. Zuvor hatte der VfL Wolfsburg eine Blamage abgewendet. Beim Berliner Viertligisten Alt-Glienicke konnten sich die Niedersachsen erst im Elfmeterschießen mit 6:5 durchsetzen. Ebenfalls in der zweiten Runde stehen der Hamburger SV durch ein 3:0 in Ferl und der 1. FC Köln durch ein 2:1 in Würzburg. Das Wetter in Deutschland. Nachts gebietsweise klar, im Süden einzelne Schauer, im Nordosten Nebel, Tiefstwerte 16 bis 7 Grad. Am Tage im Norden und Osten länger trocken. Von Südwesten her bis zur Mitte Schauer, vereinzelt Gewitter. Höchstwerte 18 Grad in der Eifel bis 28 Grad am Oberrhein. Es ist 2:03 Uhr.
1: Hallo Berlin und schönen guten Abend. Schulanfang für Hunderttausende heute. Und wenn es einen Tag im Jahr gibt, um mal innezuhalten und über Verkehrssicherheit nachzudenken, dann diesen. Naja, oder vielleicht nächsten Samstag, dann werden die Erstklässler eingeschult. Aber jedenfalls ist das jetzt die Zeit im Jahr, die uns daran erinnert, dass die schwächsten und unerfahrensten Verkehrsteilnehmer darauf angewiesen sind, dass wir Großen für sie mitdenken.
2: Genau eine Woche haben Edgar und Angelina noch bis zu ihrem ersten Schultag. Ihren Schulweg kennen sie schon.
3: Ich muss zu Fuß laufen. Okay.
2: Straßenbahn. In der Zeit zwischen 7 und 8 Uhr, also zum Schulbeginn, sind Kinder und Jugendliche besonders oft in Verkehrsunfälle verwickelt. Laut Unfallstatistik wird bundesweit durchschnittlich alle 18 Minuten ein Kind im Straßenverkehr verletzt oder getötet. Auch in Berlin ist Schulwegsicherheit Thema und sollte es besonders für Autofahrer sein.
4: Dass Erwachsene auch die Geschwindigkeit anpassen und aufpassen, wenn Kinder, insbesondere durch parkende Fahrzeuge, auf die Straße treten, dass man die entsprechende Geschwindigkeit reduziert.
2: Rund 36.000 Erstklässlerinnen und Erstklässler starten am kommenden Montag ins Schulleben. Um den Schulweg für sie sicherer zu machen, hat die Landesverkehrswacht gemeinsam mit Polizei, Senatsverwaltungen und weiteren Organisationen eine Plakataktion vorgestellt. An allen 400 Grundschulen, auf Litfaßsäulen und auf Social Media soll zum Schulstart auf die kleinen Verkehrsteilnehmer aufmerksam gemacht werden. Das sei ein guter Anfang, aber längst nicht ausreichend.
5: Bisher haben wir die Regelung, dass Tempo 30 an dem direkten Schulumfeld schon gilt, aber wir brauchen Tempo 30 auch auf Schulwegen, weil die Kinder müssen ja da irgendwie hinkommen. Und da ist das unheimlich wichtig, dass es nicht nur auch die Anordnung gibt, sondern dass es auch überwacht wird, weil dann Geschwindigkeitsüberschreitungen auch dazu führen, dass die Schulwege unsicherer werden.
2: Außerdem seien Schulwege, wie etwa an dieser Grundschule in Lichterfelde, oft zugeparkt. Beim Überqueren von Straßen würden Kinder leicht übersehen. Gleichzeitig sei es ihnen kaum möglich, den Verkehr gut zu überblicken. Auch Verkehrssenatorin Ute Bonde weiß, dass Plakate allein nicht ausreichen. Sie wolle in Kürze ein neues Mobilitätskonzept vorstellen, mit dem Schulwege sicherer werden sollen.
6: Dieses Konzept bindet alle Teilnehmenden und Beteiligten mit ein, also die Elternschaft, die Schule, die Bezirke, wir, die Bildungsverwaltung, alle sind dabei, um das nochmal konzeptionell aufzustellen und zwar für jede einzelne Schule, damit wirklich die Eltern dann auch die Sicherheit haben, mein Kind hat die Möglichkeit, ganz, ganz sicher zur Schule zu kommen.
2: Welche Inhalte dieses Konzept genau umfasst, dazu äußerte sich die Verkehrssenatorin nicht. Unabhängig davon, dass Edgar und Angelina ab nächster Woche sicher zur Schule kommen, ist vor allem auch Aufgabe der Erwachsenen.
1: Sie waren so nah dran, die Ermittler, an Abdul B., dem Islamisten, der mutmaßlich den Anschlag auf den CSD verübt hat. Und es gab so viele Sicherheitsmaßnahmen rund um die Veranstaltung, so viel Polizei, so viele Absperrungen. Und dennoch konnte

0: all das den Mörder nicht aufhalten. Müssen wir uns damit abfinden, dass derartige Taten eben nicht zu verhindern sind? Die Innensenatorin meint nein und will als ersten Schritt noch mehr Absperrungen.
1: Konkret schlage ich vor, ein Konzept zur dauerhaften baulichen Absicherung des Tiergartens zu entwickeln. Wir haben laufend Veranstaltungen und Versammlungen auf der Straße des 17. Juni entlang des Tiergartens.
2: Und so könnte es aussehen. Ähnlich wie diese bunten Klötze vor dem Humboldt-Forum sollen rund um den Tiergarten Bänke und Skulpturen aufgestellt werden, meint Spranger. Das soll Fahrzeuge vom Veranstaltungshotspot abhalten. Die Opposition ist skeptisch.
3: Der Tiergarten ist riesig. Ich glaube, das würde ein jahrelanges oder jahrzehntelanges Bauprojekt und es wäre sehr teuer. Es würde viel nach sich ziehen. Also ich glaube nicht, dass das jetzt wirklich eine kurz- oder mittelfristige Lösung ist für solche Ereignisse, wie wir es jetzt hatten.
2: Die AfD fordert nicht, den Tiergarten abzusichern, sondern stärker gegen Islamismus vorzugehen. Es brauche Kontrollen einschlägiger Moscheen und konsequente Ausweisung straffällig gewordener Ausländer. Die Grünen hingegen wollen früher ansetzen und fordern mehr Prävention.
4: Es wird von allen Parteien gerne über Prävention gesprochen, aber wenn es um die Finanzierung geht, dann sehen wir, dass aktuell im Innenhaushalt von 3 Milliarden Euro gerade einmal 7 Millionen für Prävention ausgegeben werden.
2: Zu wenig Islamismusprävention? Die CDU als Koalitionspartner der SPD-Innensenatorin widerspricht.
5: Da ist ja auch viel geschehen und entgegen dem Eindruck, der von der Opposition erweckt wurde, steht hier ja auch sehr, sehr viel Geld zur Verfügung, das zu Recht. Und hier hat es eben nicht funktioniert. Ja, aber das heißt ja nicht, dass es an anderer Stelle nicht oft funktioniert hat.
2: Der mutmaßliche Attentäter Abdul B. jedenfalls war in Deutschland geboren und ist hier zur Schule gegangen. Er war schon in der ersten Klasse auffällig und wurde besonders unterstützt.
6: Wir sehen aber, dass bei dieser Familie und bei diesem Schüler sämtliche Unterstützungssysteme von Anfang an dran waren und sie trotzdem nicht zum Erfolg geführt haben.
2: Unter anderem, weil die Eltern nicht kooperiert hätten. Die Debatten im Ausschuss waren teils hitzig und letztlich waren sich die Parteien nicht einig, welche Konsequenzen nun aus dem Anschlag gezogen werden sollen. Das zu entscheiden wird die Aufgabe der nächsten Regierung.
0: Michael Götschenberg ist unser ARD-Experte für diese Themen Terrorismus, innere Sicherheit. Schönen guten Abend.
7: Ja, guten Abend.
0: Michael, die Innensenatorin hat heute gesagt, zu dem Ermittlungsstand aktuell kann sie nichts sagen, weil das ja Sache der Bundesanwaltschaft war. Hast du da irgendwas gehört?
7: Also nach allem, was ich höre, es ermittelt ja der Generalbundesanwalt und hat das Bundeskriminalamt damit beauftragt. Die Berliner Polizei ist im Grunde genommen raus. Ist da nichts Spektakuläres mehr aufgetaucht? Man sucht nach wie vor nach einem Handy, das der mutmaßliche Attentäter verwendet haben soll. Das ist noch nicht aufgetaucht, aber es ist niemand erschienen, aufgetaucht im Zuge dieser Ermittlungen, der nochmal ein anderes Licht auf das werfen würde, was wir bisher annehmen, was passiert ist.
0: Also auch kein Mittäter oder Zweittäter?
7: Kein Mittäter, keine zweite Person im Fahrzeug. Also es deutet alles darauf hin, dass Abdul B. diesen Anschlag alleine verübt hat.
0: Nun wissen wir ja mittlerweile, dass der dieser klassische Gefährder war, von dem man ja wusste, dass er ein Gefährder ist, von dem man wusste, dass er sehr gefährlich ist. Davon gibt es ja noch mehr in dieser Stadt. Weiß man, wie viele und weiß man, wie mit denen jetzt umgegangen wird?
7: Ja, die Polizei spricht immer von dieser mittleren zweistelligen Zahl. Ich glaube, das ist auch ziemlich exakt etwa 50 Personen, die als islamistische Gefährder von der Berliner Polizei geführt werden. Einige davon sind in Haft, sodass unterm Strich etwa 40 übrig bleiben dürften. Ja, und bei denen muss man dann immer von Fall zu Fall gucken. Gibt es konkrete Hinweise, die darauf hindeuten, dass eine Person möglicherweise etwas vorhat? Da muss man sie genauer ins Visier nehmen. Andere dafür etwas weniger. Und die Instrumente, zu denen man dann greift, bei solchen konkreten Hinweisen sind dann eben auch Observationen, sehr personalintensiv, das geht immer nur eine Weile. Und andere Sachen finden natürlich auch statt, technische Überwachungsmaßnahmen, Videoüberwachung, Kommunikationsüberwachung. Das ist im Grunde genommen auch so ein Durchlaufposten bei diesen Personen.
0: In diesem Beitrag aus der Politik, da schwingen ja dann immer die gleichen Forderungen. Man kann sich ja vorher schon darauf einstellen, was da kommt. Aber nehmen wir mal zwei dieser Forderungen. Die eine war, diese Leute konsequent ausweisen. Wenn da jetzt 50 so eine Gefährder sind, warum nicht konsequent ausweisen?
7: Naja, das setzt ja voraus, dass wir es mit Personen zu tun haben, die man überhaupt ausweisen kann. Das ist nicht in jedem Einzelfall so. Zum Teil sind das deutsche Staatsangehörige. Das da kommt eine Ausweisung sowieso nicht in Frage. Also das kann man immer so flott sagen und verlangen, aber wenn man da genauer hinschaut, sieht die Situation dann ein bisschen komplizierter aus.
0: Und der andere Reflex, haben wir auch gehört, ist, wir brauchen mehr Prävention. Ich weiß nicht, wie sich die Zahl entwickelt hat. Ich weiß nicht, ob das überhaupt bekannt ist, aber hat denn die Prävention der letzten Jahrzehnte dazu geführt, dass das weniger geworden sind?
7: Also Prävention ist auf jeden Fall wichtig und es ist vor allem natürlich bei sehr jungen Personen eine Möglichkeit, sie noch aus dieser Ecke wieder rauszuholen, wenn sie ideologisch noch nicht so gefestigt sind. Insofern würde ich diese Sparmaßnahmen, die es im Moment gibt, auch sehr kritisch sehen. Das kommt rechtlich möglicherweise irgendwann, aber ganz klar, jemand, der ideologisch gefestigt ist, der ein Gefährder ist, kommt man mit der Prävention häufig an diese Person auch nicht mehr ran.
0: Und dann nochmal zu dem Vorschlag der Innensenatorin, die ja gesagt hat, den Tiergarten besser sichern. Klar, dann kann im Tiergarten nichts mehr passieren, aber jetzt mal realistisch, es gibt so viele Stellen in der Stadt, kann man die alle sichern?
7: Nein, kann man natürlich nicht. Das heißt aber nicht, dass der Vorschlag falsch ist. Also wir stellen ja fest, dass da immer wieder Zäune auf- und abgebaut werden müssen, je nachdem, wenn Veranstaltungen sind. Das könnte man sich dann sparen. Und es gibt ja auch nicht endlos viele Zufahrtswege, die da in Frage kämen. Also ich würde das jetzt gar nicht verkehrt finden, wenn man zu so einem Mittel greift. Aber klar ist auch, man kann dann immer nur den Ort sichern, aber nicht die ganze Stadt. Und wenn jemand zuschlagen will, dann würde er es vermutlich woanders tun. Aber trotzdem wäre dann dieser Ort, wo sich viele Menschen aufhalten, ein sicherer Ort.
0: Michael Götschenberg, vielen herzlichen Dank.
7: Gerne.
0: Seit gestern sind die Senatsverwaltungen wieder online, die nach dem Cyberangriff abgeklemmt worden waren. Und seit heute sollen auch alle Systeme wieder voll funktionsfähig sein, hieß es heute im Ausschuss für Digitales im Abgeordnetenhaus. Damit ist dieser Angriff aber längst nicht erledigt, denn da bleiben Fragen.
8: Auch hier im Rathaus Tempelhof hat der Hackerangriff Spuren hinterlassen. Während der 9 Tage, die beiden betroffenen Senatsverwaltungen vom Netz genommen wurden, konnten im Sozialamt keine Anträge auf Leistungen aus dem Bildungs- und Teilhabepaket bearbeitet werden. Und hier in den Büros des Wohnungsamts konnten die Beschäftigten 80 Anträge auf Wohngeld nicht bewilligen. Laut Bezirksstadtrat Matthias Steukart aber bislang ohne schwerwiegende Auswirkungen.
9: Also wir haben da immer einen gewissen Puffer der Bearbeitung. Also insofern, so schnell geht es dann doch nicht mit der Auszahlung des Wohngelds. Ich gehe aber aktuell davon aus, dass die Fälle, wo Wohngeld bewilligt worden, dass das jetzt regulär zur Auszahlung kommt.
8: Darum kümmert sich jetzt die Stadtentwicklungsverwaltung, die zusammen mit der Verkehrs- und Umweltverwaltung seit gestern wieder ans Landesnetz angeschlossen ist, also wieder richtig arbeiten kann. Hörbares Aufatmen darüber bei Berlins oberstem IT-Staatssekretär Florian Hauer im Digitalausschuss.
10: In der Gesamtschau sind wir am Ende der Abwägung zu dem Ergebnis gekommen, dass es vertretbar ist, die beiden Senatsverwaltungen wieder ans Netz zu nehmen. Im Moment geht es darum, dass die beiden Senatsverwaltungen auch wieder voll funktionsfähig werden, alle Leistungen auch erbracht werden können.
8: Trotzdem laufen die forensischen Untersuchungen des hinzugezogenen US-Expertenteams weiter auf unabsehbare Zeit. Laut Hauer gibt es derzeit keine Hinweise auf Manipulationen oder Datendiebstahl. Der Senat geht nach wie vor davon aus, dass nur eine Menge öffentlich zugänglicher Geodaten abgeflossen sind. Die Opposition hat dennoch weiter viele Fragen.
11: Zum Stand jetzt sind keine sensiblen Daten betroffen. Heißt das ja nicht, dass es ausgeschlossen ist.
12: Also wenn es wirklich so war, dass jemand über mehr als einen Tag umfangreich Zugriff auf die IT von Senatsverwaltung hatte, dass das eine Katastrophe ist.
8: Was IT-Staatssekretär Hauer dazu sagt, lässt dann doch bei vielen die Alarmglocken klingeln.
10: Was ich sagen kann, dass der Angriff und die Erkenntnisse, die wir jetzt haben und der Angriff, den wir festgestellt haben, dass er in der Tat in einem zurückliegenden Zeitraum, kurz vor dem 14. August über mehrere Tage, eben das ist das, was die Forensiker aus den vorhandenen Daten schlussfolgern konnten.
8: Schon Ende Juli seien in einer anderen Behörde Merkwürdigkeiten aufgefallen. Nur weil man da nachgeforscht habe, sei man überhaupt auf den Hackerangriff gestoßen. Hauers Appell an den künftigen Senat.
10: Ich möchte dieser Ursachenanalyse nicht vorgreifen, aber ich bin mir sicher, dass es am Ende strukturelle Reformen sind. Stichwort Zentralisierung der IT. Aber dass wir auch viel Geld in die Hand nehmen müssen, um in Hardware und Ähnliches zu investieren.
0: Die Polizei meldet wieder Schüsse. Unbekannte haben auf ein Geschäft geschossen, diesmal in Steglitz-Zehlendorf. Einsatzkräfte haben da am frühen Morgen am Tatort in der Ostdorfer Straße einen selbstgebauten Spreng- und Brandsatz sichergestellt, sagt die Polizei. Das Geschäft steht in Verbindung zu einem Rapper, Samra heißt er, der auf der Webseite des Ladens mit seinem Namen für den Laden wirbt. Die Sondereinheit Ferrum hat den Fall übernommen. Und wenn wir gerade bei Polizei und bei Waffen sind, man sollte ja meinen, dass einem schon der gesunde Menschenverstand sagen müsste, dass es keine gute Idee ist, mit Klappmessern, Schlagringen oder gar Pistolen durch die Gegend zu laufen. Aber das mit dem gesunden Menschenverstand ist in Berlin ja nicht überall so verbreitet, weswegen es Verbote braucht. Im öffentlichen Nahverkehr sind Waffen in Berlin verboten. Aber weil selbst Verbote nicht immer reichen, kontrolliert die Polizei das in dieser Woche jeden Tag. Und wir durften ausnahmsweise mit dabei sein.
13: Taschenkontrolle heute Mittag am Bahnhof Zoo. Der Bahnhof ist eine Messerverbotszone, die Polizei dafür ohne konkreten Anlass kontrollieren. Bei diesem Mann werden die Beamten fündig, in seinem Rucksack steckt ein Taschenmesser.
14: Ich lebe seit 1998 in Berlin, bin noch nie mit einem Messer bedroht worden, bin noch nie überfallen worden, hat noch nie irgendein Problem. Und jetzt muss ich mir wegen dem Taschenmesser im Rucksack Gedanken machen und verliere 5 Minuten auf dem Weg nach Hause, verpasse die Anschlussbahn. Wegen so Schwachsinn.
13: Weil das Messer nur klein und nicht griffbereit ist, darf der Mann es wieder mitnehmen. Doch Berlin hat ein handfestes Problem mit Waffengewalt. Daher gilt das berlinweite Verbot für Messer im ÖPNV seit gut einem Jahr. Ebenso für Schreckschusspistolen und Reizwaffen. Ziel ist es, für mehr Sicherheit zu sorgen und die Kriminalität einzudämmen. Mit den ersten Ergebnissen der Maßnahme zeigt sich die Polizei heute zufrieden.
15: Wir haben einen Rückgang zu verzeichnen insgesamt in den Zonen, die wir feststellen, von ungefähr 16%. Und das ist auch nicht nur eine kurzfristige Feststellung, sondern ist tatsächlich der Langzeittrend, den wir jetzt beobachtet haben.
1: Das ist sehr, sehr wichtig, dass die Leute wissen, sie können auch damit rechnen, wenn sie im ÖPNV fahren, dass sie wirklich auch kontrolliert werden. Aber für die anderen ist das auch eine Sicherheit, dass sie wissen, wir sind da. Das ist ganz, ganz wichtig.
13: Die Aktionswoche der Polizei läuft noch bis einschließlich Freitag.
0: Und hier kommen aktuelle Meldungen aus der Stadt.
16: Erster Spatenstich für ein besonderes Bauprojekt in der Holzmarktstraße in Friedrichshain. Wo einst die seit 2018 geschlossene Schwimmhalle stand, wächst nun ein komplett neues Wohnquartier. Und zwar erstmals in Berlin mit integrierter neuer Schwimmhalle. Drumherum sind Wohnungen geplant, darunter auch 375 für Studierende, außerdem Büros, Gewerbe und öffentliche Räume. Das Projekt ist eine Zusammenarbeit der landeseigenen Gesellschaften Berlinovo und den Bäderbetrieben. 2030 soll das neue Wohnquartier fertig sein.
17: Bundespräsident Frank-Walter Steinmeier hat am Morgen symbolisch den Schlüssel für seinen provisorischen Amtssitz entgegengenommen. Bereits vor einigen Wochen hatte er gemeinsam mit seiner Frau und seinen Mitarbeitenden den Neubau am Spreebogen in Moabit bezogen. Heute betonte Steinmeier, dass er auch diesen neuen Amtssitz, genau wie Schloss Bellevue, für die Bürgerinnen und Bürger öffnen will. Morgen gibt es dort eine erste Publikumsveranstaltung zum Thema Migration. Das Schloss Bellevue wird über mehrere Jahre saniert.
18: Im Friedrich-Ludwig-Jahn-Sportpark ist eine weitere Etappe genommen worden. Bausenator Gäbler hat heute die Bauurkunde übergeben. Die Abrissarbeiten am alten Stadion sollen in diesem Jahr abgeschlossen werden. Anschließend soll der Neubau beginnen. Das neue Stadion soll bis Ende 2028 fertig sein und Platz für 20.000 Zuschauer bieten. Rund 30 Menschen demonstrierten gegen den Abriss der bisherigen Sportanlagen.
0: Keine 4 Wochen mehr bis zur Wahl in Berlin. Oder sagen wir, eigentlich hat die Wahl ja sogar schon begonnen. Die Briefwahl läuft ja. Also es wird Zeit, sich zu entscheiden. Weil das aber nicht allen immer ganz leicht fällt, gibt's wieder den Wahlomaten. Da können Sie 38 Fragen beantworten, wie private Wohnungsunternehmen enteignen, ja oder nein? Die A100 weiterbauen oder nicht? Das geht quer durch alle politischen Themen. Und am Ende sieht man, bei welcher Partei man mit den Positionen die größten Übereinstimmungen hat. Wobei die Landeszentrale für politische Bildung sagt, der Wahlomat ist keine Wahlempfehlung, sondern ein Informationsangebot. Ja, wir bieten Ihnen natürlich auch jede Menge Informationen zur Wahl. Und unter anderem können Sie ab heute bei uns die Spitzenkandidaten kennenlernen. Und zwar von den Parteien, die nach den Umfragen ziemlich sicher davon ausgehen dürfen, dass sie es ins Abgeordnetenhaus schaffen, und von denen, die in den Umfragen zumindest nah genug dran sind an der 5%-Hürde, um sich noch Hoffnungen zu machen. Los geht's heute bei der Partei, die derzeit die stärkste Kraft im Parlament stellt, die CDU. An der Spitze Stefan Evers.
19: CDU-Bürgertreff mit Stefan Evers an einer Straßenecke im Bohnsdorf, tief im Südosten Berlins. Es gibt Bratwurst und Bier und das kommt gut an, auch wenn sie hier warten müssen auf ihren Spitzenkandidaten. Evers kommt eine knappe Stunde zu spät.
20: Sorry für die Verspätung. Der Senat hat heute sehr spontan eine Sitzung gehabt.
21: Guten Tag.
20: Moin.
21: Hallo.
20: Das ging jetzt vor. Wenn der Senat ruft, wenn der Regierende ruft, dann muss ich auch da sein.
19: Stefan Evers ist da, wenn er gerufen wird. Übernimmt als Kultursenator, übernimmt als Spitzenkandidat, ganz im Dienste seiner Partei. Hier in seinem Wahlkreis in Treptow-Köpenick ist er aber in erster Linie der Abgeordnete Evers. Es geht vor allem um lokale Probleme.
21: Ist noch nichts gemacht worden, noch nie was gemacht worden, noch nie was richtig gemacht worden. Wäre schön, wenn es irgendwann mal die Straße neu gemacht werden könnte.
20: Ich hab's quasi vom ersten Tag an auf dem Zettel.
19: Jedes Anliegen wird notiert. Die Message, ich mache Politik für euch. War nicht immer ganz leicht. Der Spitzenkandidat der CDU ist 46 Jahre alt. Evers ist in Herdecke in NRW geboren und in Paderborn aufgewachsen. Er ist verheiratet. Vorher arbeitete er als Jurist und Unternehmensberater. Das Treffen in Bohnsdorf ist ein Heimspiel für den 46-Jährigen. Wenig kritische Fragen zu seiner Politik, zum Wahlkampf und zur CDU. Stattdessen Lob.
22: Ich möchte mich bei Ihnen bedanken für Ihren Spruch. Ich bin konservativ und das ist auch gut so. Es fehlt nur noch.
20: Für Plakate bedankt man sich selten, das höre ich nicht.
22: Nein, so. Dieser Spruch, ich bin konservativ, den hat bislang auch in unserer Partei kaum einer so richtig laut über die Lippen.
20: So schwer ist das gar nicht.
19: Vor allem ist es aber der Kern seiner Kampagne. Das will Evers verkaufen, den vernünftigen Kandidaten der Mitte.
20: Wenn man sich die Frage stellt, was ist denn heute konservativ, dann sage ich, es ist das zu bewahren, was eine Gesellschaft zusammenhält. Gerade in so einer bunten, so wilden, so vielfältigen Stadt wie Berlin kann Freiheit nur funktionieren, wenn es, ich sag mal, einen Grundbestand an Regeln gibt, an Respekt, den wir voreinander wahren.
19: Ortswechsel ein paar Tage später. Wahlkampf im Prenzlauer Berg. Kein Heimspiel für Evers. Umso behutsamer geht er auf die Menschen zu und bekommt Absagen. Sie möchte zum Beispiel erst mit ihm reden, wenn er sich um gute Fahrradwege kümmert. Und an einer anderen Ecke gibt's auch richtig Kritik.
23: Ah, die Bruisers. Ja. Freu mich.
22: Die Politik der CDU ist eine einzige Heuchelei.
20: Was meinen Sie denn?
22: Es ist katastrophal.
20: Also was meinen Sie denn?
22: Für die Regenbogenhauptstadt einzutreten und gleichzeitig ganz wertvolle Schutzräume für queere Jugendliche zu kürzen, es geht gar nicht.
20: Wir haben die ganz am Ende alle gesichert. Schlimm.
22: Die Volksabstimmung zum Tempelhof verfällt, da einfach drüber zu wischen, ohne das
20: Ich wische da ja gar nicht drüber. Der Frage Tempelhof verfällt, sage ich halt vor einer Wahl. Wir haben Wohnungsnot hier draußen. Unglaublich viele Menschen brauchen neuen Wohnraum.
22: Ja, aber man muss das doch offen diskutieren. Man kann doch nicht einfach über die Meinung der Leute
20: hinweggehen. Genau so mache ich das.
22: Und einen Plan machen von dieser Kollhoff-Plan ist doch grausam.
20: Das teilen übrigens ganz viele. Das sind alles Berliner, die das unterstützen, die das mittragen.
19: Überzeugen kann Evers diesen Wähler mit seiner Politik nicht. Trotzdem gehen sie respektvoll auseinander. Respekt. Auch das soll eine Kernbotschaft in Evers Wahlkampf sein. Mit der er bis zum 20. September noch mehr Berlinerinnen und Berliner überzeugen will, CDU zu wählen und so das Rote Rathaus zu verteidigen.
0: Na, morgen dann der SPD-Spitzenkandidat Steffen Krach. 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Eine Leerstandsquote, von der Wohnungssuchende nur träumen können. Bei den Büroflächen in Berlin sind derzeit mehr als 8% nicht vermietet. Wer in dieser Situation mit neuen Büros auf den Markt kommt, der muss besonders tapfer oder geduldig sein oder am besten beides. So wie die Entwickler der Macherei in Kreuzberg. Die haben aus dem alten Postcheckamt am Hallischen Ufer ein ganz neues Quartier gemacht.
3: Hier ist der Himmel über Berlin zu vermieten. In der 22. Etage des Machereiquartiers in Kreuzberg hat man nicht nur einen freien Blick in alle Himmelsrichtungen, sondern auch viel freie Fläche für Arbeitsplätze und Konferenzräume. Die Vermarktung im umgebauten ehemaligen Postcheckamt hat gerade begonnen. Frage daher an die Vermieter, wie läuft es gerade?
4: Wenn Sie mich die Frage vor 3-4 Jahren gefragt hätten, hätte ich gesagt, wir suchen den einen großen Mieter, der hier sein Headquarter einrichtet. Der Berliner Markt hat sich deutlich geändert. Insofern suchen wir jetzt nach den Nutzern, die 1, 2, vielleicht auch 3 Etagen anbieten. Das ist die Regel, das ist die größte Nachfrage, die wir haben.
3: Bilanz bisher: Für etwa 1/3 der Hochhausfläche gibt es Interessenten, aber noch keine Verträge. Dabei wird schon im Herbst eröffnet. Das Büroflächenangebot in Berlin ist derzeit deutlich größer als die Nachfrage. Und die 66.000 Quadratmeter im gesamten Quartier kommen jetzt noch dazu.
4: Es gibt ein Holzhybridgebäude, es gibt ein Bestandsgebäude und es gibt ein alleinstehendes, architektonisch sehr, sehr besonderes Gebäude hier auf der linken Seite. Und je nach Nutzer passt das eine Gebäude mehr oder das andere.
3: Für diesen Bau verhandelt man sogar derzeit mit einem Interessenten, der es komplett belegen will. Für die Vermieter wäre das der Jackpot. Um auch die anderen Flächen noch zu füllen, soll das Quartier lebendiger werden. Geförderten Wohnraum gibt es schon länger. Nun ist man auf der Suche nach Mietern für die restlichen Ladenzeilen.
4: Das ist so ein bisschen ein Henne-Ei-Prinzip. Wir haben versucht, erst das Erdgeschoss zu beleben, damit dann die Mietinteressenten, die wir hier gewinnen, auch von dieser einzigartigen Möglichkeit profitieren können und sagen, okay, wenn die Nutzer da sind, dann kommen wir auch.
3: Ein autofreies Dorf soll es werden, mitten in der Stadt, so die Vision der Entwickler. Und dass das funktionieren kann, sieht man im bereits fertigen Gebäude, dem Holzhybridbau. Im April eröffnet sind die teilweise gemeinsam genutzten Flächen gut gebucht. Von Beratungs-, Energie- und Finanzfirmen, aber auch hier geht noch was.
4: Wir haben noch ein paar Quadratmeter frei. Wir sind gerade in guten Gesprächen mit weiteren Interessenten, die noch ein paar tausend Quadratmeter anbieten, sodass wir glauben, dass wir im Herbst bei etwa 85% Vermietungsstand sein werden.
3: Ab Herbst ist dann auch das Hochhaus fertig für schwindelfreie Mieter und zu Preisen zwischen 30 und 40 Euro pro Quadratmeter. Dabei gilt wie in Wohntürmen, je besser die Aussicht, umso mehr muss man zahlen.
0: Was ist das beliebteste Produkt des RBB? Wenn Sie jetzt sagen, die Abendschau, dann haben Sie natürlich recht. Aber es gibt ja noch so viel mehr. Und womit Sie vermutlich nicht gerechnet hätten, ist Karaoke. 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Einmal im Monat ist Karaokeabend und heute ist es wieder soweit. Arndt Breitfeld, ist für uns live dabei. Arndt, welches Lied hast du dir ausgesucht?
5: Ach, 99 Luftballons vielleicht, aber ich traue mich doch eh nicht. Holger hingegen aus Wilmersdorf, der gibt wirklich alles hier. Ja, also der singt hier ein ehrenwertes Haus von Udo Jürgens. Und hier sind insgesamt 160 Leute. Die Warteschlange unten um 18 Uhr, die war schon ganz schön ordentlich. Um 18 Uhr ging da die Tür auf, ja. Und dann sind alle Leute hier hochgefahren in den 14. Stock, in die Lounge hier im 14. Stock Studio 14. Und seitdem wird hier Karaoke gesungen mit wirklich viel Freude, mit viel Talent. Und manche sind einfach auch noch richtig, richtig mutig.

0: Ja, und Isabel aus Reinickendorf ist heute schon aufgetreten, zumindest beim Warm-up habe ich dich eben erlebt. Ja, warum kommst du immer wieder? Du bist ja eine der Stammgäste hier.
1: Ja, ich bin quasi Stammgast. Das ist ein fester Termin in meinem Kalender hier immer. Ich bin super gerne hier. Ich meine, allein der Ausblick hier, hallo, wo hat man das schon mal? Beim Karaoke, so ganz nebenbei. Es sind super nette Leute hier. Ich habe hier sogar schon Freunde gefunden. Du hast wohlwollende Menschen, keiner buht hier, alle klatschen, alle feiern dich. Ja, es ist einfach einzigartig in Berlin, würde ich sagen.
0: Ich danke dir sehr. 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Bis 23 Uhr einfach gratis hierher kommen in die Studio 14 Dachlounge.
2: Ja, und da sieht man dann vielleicht den Arndt mit 99 Luftballons. Das wär's doch. Vielen Dank, Arndt. Jetzt habe ich kurz mit dem Gedanken gespielt, Ihnen das Wetter vorzusingen, aber das lassen wir dann doch besser. Und dann sage ich Ihnen einfach, wie es wird. Nachts der Himmel starren, klar, Luft kühlt ab bis auf 10 oder 12 Grad. Und wenn wir dann in den Morgen gucken, viel Sonne, ein paar lockere Wolken, trocken, frischer Morgen. Danach wird es sommerlich warm mit Höchstwerten von 25 Grad. Und am Mittwoch, Donnerstag geht es dann auch mit viel Sonne weiter. Einige lockere, dünne Wolken stören dann nicht. Ansteigende Temperaturen. Freitag kann dann auch noch mal Schauer und Gewitter dabei sein, aber auf jeden Fall bleibt es in der Woche noch relativ sommerlich. Ihnen jetzt erstmal einen schönen Abend und wenn Sie wollen, sehen wir uns morgen wieder. Ich würde mich freuen. Bis dann. Tschüss.
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4: Herzlich willkommen zum Thüringen-Journal. Pflegeverbände und Einrichtungen, ambulante Pflegedienste, pflegende Angehörige. Zum ersten Mal deutschlandweit sind sie in Erfurt heute alle zusammengekommen, um laut zu zeigen, warum ihnen die geplante Neuordnung der Pflege mehr als nur Sorgen macht. Unsere Themen. Auf der Straße, warum Angestellte der Pflegebranche gegen Pläne der Bundesregierung protestieren. Auf Hilfe angewiesen, wie Weihnachtsbäume den trockenen Sommer überstanden haben. Und auf Arbeit angewiesen, was der Wegfall von Minijobs für den Thüringer Sport bedeuten würde. Mit Trillerpfeifen und Sprechchören hat die Thüringer Pflegebranche heute gegen die geplante Pflegereform protestiert. Spart woanders, aber nicht mit uns, hallte es lautstark durch die Erfurter Innenstadt. Aufgerufen zum Protest hatte der Bundesverband privater Anbieter sozialer Dienste mit anderen Sozialverbänden. Sie fordern Nachbesserungen in vielen Bereichen des Entwurfs.
5: Sie kommen von Pflegediensten aus Pflegeheimen oder sind Angehörige von Menschen, die gepflegt werden. Aus ganz Thüringen sind sie nach Erfurt gereist, um ihrem Unmut Luft zu machen. Die geplante Pflegereform sei eine Sparreform. Besser werde dadurch nichts. Im Gegenteil, meint auch Margit Benkenstein. Sie betreibt in Gerstungen ein Pflegeheim und eine mobile Krankenpflege.
6: Also unsere Befürchtung ist, dass viele Strukturen, die bereits vorhanden sind, entfernt werden in diesem Paket. Zum Beispiel die Beratungsgespräche sollen entfallen, die Verhinderungspflege soll entfallen. Und unsere Mitarbeiter können wir dann nicht mehr nach dem Tarif bezahlen, weil die Refinanzierung gestrichen wird. Das bedeutet für uns, dass wir ganz viele Mitarbeiter, gerade die niederschwellige Betreuungsangebote erbringen, entlassen müssen.
5: Und fehlende Mitarbeiter haben eines zur Folge: leere Betten, weil Menschen nicht versorgt werden können. Was für Thüringen besonders dramatisch wäre, denn schon jetzt sind 200.000 Menschen pflegebedürftig, Tendenz steigend.
7: Uns trifft es als allererstes. Wir haben auf der einen Seite viele Menschen, die demnächst pflegebedürftig werden und immer weniger Menschen, die in der Pflege arbeiten. Deswegen brauchen wir starke Strukturen, wir brauchen eine starke Pflege. Und die Arbeit in der Pflege ist sehr, sehr belastend und die Kolleginnen und Kollegen müssen unterstützt werden. Und das ist genau das, was das Pflegeneuordnungsgesetz nicht machen würde.
5: Das Szenario, was die knapp 700 Demonstranten aufzeigen, weckt zwar Interesse bei Passanten, doch anschließend an den Demonstrationszug mag sich niemand, obwohl es doch alle betrifft. Noch mehr fürs Pflegeheim bezahlen, weniger Rentenpunkte für pflegende Angehörige, gefährdete Tariflöhne. Der Aufschrei im Land müsste eigentlich viel größer sein, wundern sich viele der Teilnehmer. Die Sozialministerin steht voll und ganz hinter dem Protest. Nur so könne man noch Änderungen bewirken. Ein erstes Entgegenkommen gibt es bereits.
8: der neue Gesundheitsminister hat ja schon signalisiert, bei den Rentenpunkten soll sich was tun. Na, hoffentlich hört er hier heute gut zu, denn wir haben noch sehr viel mehr Kritikpunkte, angefangen bei der Tarifrefinanzierung, bei den Pflegestufen. Und ich bin da ganz entschlossen, dieser Kritik Ausdruck zu verleihen.
5: Im Herbst wird sich der Bundestag mit der Pflegereform beschäftigen. Der heutige Protest dürfte also nicht der letzte gewesen sein.
9: Der größte Pflegedienst im Land sind ja die pflegenden Angehörigen. 87% der Pflegebedürftigen werden in Thüringen laut Statistischem Landesamt zu Hause betreut. Und das sind die Zahlen von 2023. Bei mir im Studio ist jetzt Sigrun Fuchs. Wir haben sie gerade schon im Beitrag gesehen vom Verein Wir Pflegen, der pflegenden Angehörigen in Thüringen. Guten Abend, Frau Fuchs.
10: Schönen guten Abend.
9: Frau Fuchs, Sie waren ja heute auf der Demo. Wie nehmen Sie denn im Moment die Stimmung unter den pflegenden Angehörigen wahr?
10: Als die ersten Infos kamen zum Pflegeneuordnungsgesetz, haben wir ganz viele Mails und Anrufe erhalten von Angehörigen, die in großer Sorge sind, die uns rübergebracht haben, Frust, Enttäuschung und auch Wut über die Dinge, die jetzt hier beschlossen werden sollen.
9: Was ist denn das konkret? Also um welche, man hat Angst, das höre ich heraus, wenn der Entwurf der Pflegereform tatsächlich zum Gesetz wird, welche Leistungen könnten dann gekürzt werden?
10: Na, zum einen ist es so, dass immer höhere Kosten auf Angehörige und Pflegebedürftige zukommen. Zum zweiten, dass Angebote, die es bisher gab, wegfallen sollen, aber noch keine neue Struktur da ist. Das heißt, es entstehen Lücken und die müssen meist durch Angehörige gefüllt werden.
9: Also da reden wir zum Beispiel von der Neuaufteilung der Pflegestufen?
10: Durch die Pflegegrade ist es so, dass es jetzt, wenn man einen Pflegegrad erstmalig erhält, in den ersten 3 Monaten weniger Leistungen geben soll. Wenn die Pflegeanbieter sagen, sie können bestimmte Dinge nicht mehr anbieten, heißt das, Angehörige müssen es übernehmen. Und so gibt es viele Dinge, die nicht funktionieren und das macht Sorge.
9: Denn Rentenpunkte sind kurz angesprochen worden. Ne? Dann gab es einen Pauschalbetrag, glaube ich, für Auszeiten für Angehörige, der auch zur Disposition steht. Also es gibt ganz konkrete Dinge, die da wegfallen sollen. Das heißt, Angehörige, pflegende Angehörige haben wirklich konkret Angst, dass das in die Armut führen könnte.
10: Das könnte nicht nur, das führt jetzt schon bei vielen Menschen in die Armut. Weil auch wenn ich meinen Job reduzieren muss, um zu pflegen, kriege ich ja auch keinerlei Ersatz dafür. Da ist das mit den Rentenpunkten nur ein minimaler Ausgleich. Der hilft mir aber aktuell nicht weiter, sondern erst später. Der ist wichtig, aber es erzeugt auch jetzt schon Armut. Und was man nicht vergessen sollte, auch in der ambulanten Pflege, in der häuslichen Pflege habe ich extrem hohe Zuzahlungen. Darüber reden wir nun nicht so viel wie über die Pflegeheimzuzahlungen.
9: Nun ist das ja bislang nur ein Entwurf. Der muss aber nicht mal durch den Bundesrat. Der wird vom Bundestag verabschiedet, könnte im Prinzip schon am 1. Januar in Kraft treten. Helfen denn solche Demos jetzt aus Ihrer Sicht oder was könnte man da noch tun?
10: Wir hätten es nicht organisiert und heute gemacht, wenn wir nicht glauben würden, dass es etwas bewirken kann. Man muss sichtbar machen, dass ganz viele Menschen der Meinung sind, so geht es nicht, weil es hat praktische Folgen, die anscheinend nicht mitgedacht sind. Und jeder kann sich natürlich auch an seinen Bundestagsabgeordneten wenden und klar machen, das und das sind meine konkreten Probleme, die entstehen werden.
9: Ja, konkreter Tipp. Vielen Dank, Sigrun Fuchs vom Verein für pflegende Angehörige. Wir pflegen. Dankeschön.
10: Dankeschön.
9: Und das Gespräch haben wir kurz vor der Sendung aufgezeichnet. Existenzangst. Auch hier der Kreissportbund im Landkreis Sonneberg organisiert Ferienfreizeiten, Sportfeste, Jugendaustausche. Das alles steht aber jetzt auf der Kippe, weil der Kreissportbund weniger Geld vom Landkreis bekommen soll. Dafür wollte Landrat Sesselmann von der AfD die Zuständigkeiten ändern. Über die Vergabe des Geldes sollte nicht mehr der Jugendhilfeausschuss entscheiden, sondern der Kreistag. Ob das okay ist, darüber hat heute das Landesverwaltungsamt entschieden.
11: Große Aufregung im Landkreis Sonneberg, denn der Landrat will offenbar das Geld für die Jugendsportarbeit kürzen. Bisher war es so, dass der Kreissportbund rund 90.000 Euro bekommt, eine Entscheidung des Jugendhilfeausschusses des Kreistags. Jetzt soll nur ein Teil der Summe an den Kreissportbund gehen, ein anderer Teil an die Jugendarbeit von Feuerwehr, DRK und anderen. Darüber soll, so der Landrat, der Kreistag am Mittwoch abstimmen. Dort könnte es die entsprechende Mehrheit dafür geben. Darf ein Landrat dem Jugendhilfeausschuss seine Aufgaben wegnehmen und die Aufgaben dem Kreistag geben? Darüber hat das Landesverwaltungsamt beraten und heute entschieden.
12: Na, der Landrat darf das nicht entscheiden. Wir haben eine Prüfung gehabt, die wir abgestimmt haben mit dem zuständigen Fachministerium, dem Sozialministerium. Und da ist ganz klar, die Beschlusskompetenz für Angelegenheiten der Jugendförderung liegt ausschließlich beim Jugendhilfeausschuss. Und eine Übertragung auf dem Kreistag ist so nicht möglich.
11: Dies teile das Landesverwaltungsamt dem Landrat Sesselmann gerade mit. Und das heißt praktisch:
12: Unsere Empfehlung ist, dass der Landrat die entsprechenden Tagesordnungspunkte am Mittwoch zurückzieht, weil ja die Befassungskompetenz des Kreistages dafür nicht gegeben ist.
11: Andere Kommunen würden entsprechende Hinweise wahrnehmen, sagt der Präsident. Rechtswidrige Beschlüsse würden vom Landesverwaltungsamt zudem außer Kraft gesetzt werden.
9: Vor gut einem Jahr hat das Land das Darlehensprogramm Thüringen-Kredit gestartet. Damit können sich Unternehmen zinsgünstige Kredite sichern und investieren. Wie es ankommt, das hast du jetzt in Nachrichten, Johanna.
13: Thüringen hat für Unternehmensinvestitionen bisher zinsverbilligte Kredite in Höhe von 16,5 Millionen Euro bewilligt. Seit Start des Darlehensprogramms Thüringen Kredit vor rund einem Jahr sind 15 Kreditanträge genehmigt worden. Das teilten das Thüringer Wirtschaftsministerium und die Thüringer Aufbaubank mit. Investitionen seien die Voraussetzung für Unternehmenswachstum und eine verbesserte Wettbewerbsfähigkeit, sagte Wirtschaftsministerin Colette Bousillon. Von den insgesamt verfügbaren 100 Millionen Euro stehe ein großer Teil des Kreditvolumens noch bereit. An Thüringens Hochschulen arbeiten mehr Frauen als Männer. Das geht aus Zahlen des Statistischen Landesamts hervor. Danach stellen die Frauen mehr als die Hälfte aller Beschäftigten an den Hochschulen und am Uniklinikum Jena. Besonders groß ist der Frauenanteil in den nicht wissenschaftlichen Bereichen. In Forschung und Lehre ist das Verhältnis deutlich ausgeglichener. Museumsnachwuchs in Weimar geschult. Die Azubis werden von Notfallseelsorge und Katastrophenschutz weitergebildet, um wertvolles Kulturgut bei Bränden, Hochwasser oder Unwettern zu sichern. Dazu gehört unter anderem die Organisation, Dokumentation und Instandhaltung der Kulturgüter. Dies sei auch angesichts zunehmender Extremwetterereignisse nötig, hieß es. Der Museumsverband Thüringen organisiert die Weiterbildungen in regelmäßigen Abständen. Die Stadt Jena warnt vor dem Baden an den Wehranlagen der Saale. Wegen starker Strömungen und technischer Anlagen bestehe dort Lebensgefahr, teilte die Stadt mit. Das Betreten und Baden sei besonders ober- und unterhalb der Staumauern sowie an Fischaufstiegs- und Turbinenanlagen verboten. Abseits der Wehre sei das Baden grundsätzlich erlaubt, allerdings auf eigene Gefahr. Öffentlicher Nahverkehr in Thüringen soll sich deutlich verbessern. Auf einer Mobilitätskonferenz in Erfurt wurden dazu erste Ziele festgelegt. Der Landkreis Saalfeld-Rudolstadt will diese autonom fahrenden 6-Personen-Busse kaufen. Sie könnten sich schon im kommenden Jahr eingesetzt werden. Außerdem wird sich Thüringen beim Bund als Modellregion für autonomes Fahren bewerben. Davon soll besonders die Mobilität im ländlichen Raum profitieren.
9: Und neben dem autonomen Fahren gab es bei der Mobilitätskonferenz noch einen zweiten Schwerpunkt, den Radverkehr in Thüringen nämlich, für den zum Beispiel auch ein überdachter Radweg vorgestellt wurde. Klingt nach einer verrückten Zukunftsspinnerei von Radfahrfreaks, aber da steckt schon mehr dahinter.
14: Der Bad Blankenburger Bürgermeister braucht keinen Dienstwagen. Er hat sein Fahrrad, das ihn von Termin zu Termin bringt. Logisch, dass er da auch ein Gespür für Radwege hat. Sein aktuelles Projekt, eine neue Trasse Richtung Rudolstadt.
15: Also der ursprüngliche Radweg verläuft entlang der B88 und der ist als gefährlichster Radweg in Thüringen eingestuft. Und deswegen haben wir nach Lösungen gesucht und haben hier auf der alten Bahntrasse Rudolstadt-Bad Blankenburg einen Punkt gefunden, wo wir den Radweg langlegen können.
14: Diese 400 Meter Radweg sollen noch dieses Jahr gebaut werden. Deutlich komplizierter wird es beim Folgeprojekt. Der komplette Radweg soll ein Solardach bekommen, also über 7 Kilometer bis Rudolstadt. Klingt zunächst nach einer verrückten Idee, die heute auf der Thüringer Mobilitätskonferenz vorgestellt wurde. Die Projektentwickler aber sehen es als Radwegrevolution.
16: Die Revolution besteht darin, dass man genau hinter der PV-Zelle, die ja sehr heiß werden kann bei Sonnenschein, dass man dort die Wärme abnimmt. Das muss man sich vorstellen wie so eine Verrohrung wie bei der Fußbodenheizung. Da fließt kaltes Wasser durch, Das wird aufgewärmt und wegtransportiert in einen unterirdischen Speicher.
14: Also wird zusätzlich zum Strom noch Wärme erzeugt. Der Radweg hätte nach 10 Jahren seine Baukosten wieder eingespielt. Also 30 Millionen Euro für 7 Kilometer. Dafür müsste vorab ein Investor gefunden werden.
17: Es gibt momentan noch kein belastbares Konzept. Daran wird aber mit Hochdruck gearbeitet. Ich habe gerade gehört, man ist da in den letzten Zügen. Ich gucke mir am Wochenende ein ähnliches Projekt, was aber nicht so umfangreich ist, wie wir das in Thüringen planen, in Freiburg an. Und ich denke, dass wir, wenn wir das Konzept haben, wenn wir die Strategie haben, dass wir dann auch die Mittel dafür bekommen.
14: Der vom Minister erwähnte Solarradweg in Freiburg ist seit 3 Jahren in Betrieb. Der bislang einzige in Deutschland, nur 300 Meter lang. Die Thüringer Variante wäre also deutlich länger und ambitionierter.
15: Wie realistisch ist es, dass der solarüberdachte Radweg kommt? Ja, das steht in Kinderschuhen.
14: Sollte er aber Realität werden, hätte sein Dach noch einen netten Nebeneffekt. Bürgermeister Schubert könnte bei seinen Dienstfahrten auf den Regenschirm verzichten.
9: Apropos Zukunftsmusik, in 4 Monaten singen wir ja schon wieder, süßer die Glocken nie klingen. Und während die ersten Lebkuchen in die Auslagen kommen, denkt so manch einer auch schon mal Richtung Weihnachtsbaum. Marc Neblung hat heute geschaut, wie es den künftigen Anwärtern für unsere Wohnzimmer geht.
18: Ja, liebe Zuschauer, Sie lachen, aber in 4 Monaten ist soweit. Da wollen wir alle wieder ein stattliches Bäumchen zu Weihnachten im heimischen Wohnzimmer haben. Aber wie sieht es denn aus dieses Jahr? Thema Trockenheit, Nässe, Niederschläge. Haben wir überhaupt genug Bäume und sind die alle fit? Das gucke ich mir jetzt hier mal an.
19: Revierleiter Andreas Kannebier zeigt mir die rund 1 Hektar große Plantage, auf der rund 3000 Bäume vom kleinen Setzling bis zum großen Exemplar über Jahre betreut werden.
20: In unterschiedlichen Größen, also relativ frisch gepflanzt, die wird jetzt so das zweite Jahr hier stehen, bis zu ungefähr 10 Jahre. Das sind dann die höheren, also der klassische Weihnachtsbaum, den sich die Leute so in die Stube stellen.
19: Laut Kannebier regnet es aufs Jahr gerechnet nicht weniger. Aber gerade während der Hitzeperioden habe es nicht ausgereicht, so auch in dieser Saison. Und das macht sich bei einigen Bäumen deutlich bemerkbar.
20: So ein Baum hat eigentlich immer 4, 5 Nadeljahrgänge. Hier sehen wir noch die etwas helleren Nadeln von diesem Jahr, die von letztem Jahr. Und danach ist der Baum relativ kahl an den Ästen. Und das sieht natürlich auch zu Hause dann nicht so schön aus, wenn man den als Weihnachtsbaum stehen hat.
18: Wie ist es denn dieses Jahr in der Saison? Ich meine, es gab ja jetzt ordentlich Landregen. Kam der zu spät?
20: Also der Landregen kam grundsätzlich für die Vegetation zu spät. Das war schon ein extremes Hitze- und Dürrejahr. Die Weihnachtsbäume sind allerdings dieses Jahr gesichert. Wenn wir hier den Blick auf die Kultur schweifen lassen, stehen die meisten noch ziemlich gut da. Aber es gibt natürlich immer die Einzelnen, die es dann mal besonders hart getroffen hat, die dann halt Nadeljahrgänge verlieren bis zur Gesamttrockenheit.
19: Apropos Trockenheit, die ist nach wie vor auch bei den großen Bäumen in den Wäldern ein Thema. Vor allem bei Buchen und Eschen, die unter Schädlingen wie dem Bastkäfer leiden, der sich unter die Rinde bohrt. Auch hier gibt es große lokale Unterschiede, aber insgesamt braucht es mehr Niederschlag.
20: Die lange Trockenheit hat innerhalb weniger Tage dafür gesorgt, dass gerade die Buchen das Laub abgeworfen haben, dass die auf einmal braun geworden sind. Und wenn man sich den Baum hier anguckt, sieht man auch extrem viele Fruchtkörper. Das ist immer ein Zeichen für Stress der Bäume. Also der Baum will nochmal die Art sichern, möglichst viel fruktifizieren, Samen produzieren. Das einzig Gute ist, zu diesem Zeitpunkt im Jahr sind die Knospen schon ausgebildet. Das heißt, dass der Laubabwurf nicht zum Absterben des Baumes führen wird. Und wir gehen davon aus, dass die eigentlich alle nächstes Jahr erstmal wieder austreiben.
18: Also deshalb schmeißt von meinem Nachbarn die Birke auch gerade ganz viele Blätter ab. Da kam die Nässe zu spät.
20: Genau, die Nässe kam zu spät. Der Baum möchte sich schützen, kann nicht genug Wasser ziehen und wirft dann die Blätter ab, einfach um das Überleben zu sichern.
19: Zurück zu unseren Weihnachtsbäumen. Rund 20% vom Bestand werden auch in diesem Jahr in den Verkauf gehen. Da ist er hier leider nicht dabei.
21: Ja, den Kollegen hat es richtig erwischt, da gibt es keine Hilfe mehr, bleibt aber laut Thüringen Forst Gott sei Dank die Ausnahme. Auch in dieser Saison werden genug satte junge Bäume da sein. Und den richtigen für Ihr Wohnzimmer können Sie sich dann hier vor Ort selbst schlagen.
9: Ja, jetzt aber erstmal weiter mit Spätsommer und Johanna und weiteren Nachrichten.
13: Die Staatsanwaltschaft Erfurt hat Anklage gegen 3 Vorstandsmitglieder der Gewerkschaft der Polizei erhoben. Das bestätigte das Landgericht Erfurt. Dem Vorstand wird vorgeworfen, falsche Angaben gegenüber dem Bundesverband gemacht zu haben, mit dem Ziel, höhere Geldzuweisungen für Thüringen zu bekommen. Die GdP begrüßte in einem Schreiben eine gerichtliche Klärung ausdrücklich. Zuvor hatte die Gewerkschaft darauf verwiesen, dass sich kein Vorstandsmitglied persönlich bereichert habe. Im Süden Erfurts sind drei Fahrzeuge ausgebrannt. Nach Angaben der Polizei sind in der Nacht zu Montag die nebeneinander geparkten Autos in Flammen aufgegangen. Das Feuer sprang auf ein weiteres Fahrzeug über. Es entstand ein Schaden von rund 70.000 Euro. Die Polizei sucht Zeugen. Regelschule Berger bekommt erneut Berufswahlsiegel. Regelmäßig organisiert die Schule dafür Besuche in ihren 11 Partnerfirmen der Region, wie hier in der Agrargenossenschaft Markersdorf. Die 5 Klässler lernen so verschiedene Landwirtschaftsberufe kennen. Das Konzept kommt an. 3 ehemalige Schüler aus Berger machen derzeit ihre Berufsausbildung in der Agrargenossenschaft. Weitere 6 haben ebenfalls dort einen Beruf erlernt. Nach dem Tod eines Mannes in Georgenthal im Kreis Gotha infolge des Unwetters vergangene Woche ist die Spendenbereitschaft für die Hinterbliebenen groß. Auf einer Spendenplattform kamen innerhalb von 3 Tagen über 80.000 Euro zusammen. Arbeitskollegen des 40-Jährigen hatten die Aktion gestartet. Der Familienvater wurde von herabfallenden Ästen getroffen und tödlich verletzt. Für die 2. Hauptrunde im Thüringen-Pokal stehen die Paarungen fest. Wie der Thüringer Fußballverband mitteilte, wurden sie heute ausgelost. Unter anderem muss der SC 1903 Weimar gegen den Titelverteidiger FC Carl Zeiss Jena antreten. SV Grün-Weiß-Siemerode empfängt den FC Rot-Weiß Erfurt. Ausgetragen werden die insgesamt 16 Spiele am Wochenende vom 4. bis 6. September. Luftballonaktion in Wippach-Edelhausen. Die Gemeinde im Weimarer Land hat damit auf den demografischen Wandel im Ort aufmerksam gemacht. Dafür hängten die Bewohner schwarze Ballons, symbolisch für die Todesfälle, und bunte Luftballons für die Geburten am Zaun zwischen Friedhof und Kindergarten auf. Wie der Bürgermeister der Gemeinde, Thomas Hess, sagte, kommen in Wippach-Edelhausen auf eine Geburt 3 Sterbefälle.
9: Die Bundesregierung plant ja auch eine umfassende Rentenreform, um die Sozialkassen zu entlasten. Dafür hat eine Kommission verschiedene Vorschläge erarbeitet. Und dazu gehört auch die Abschaffung der sogenannten Minijobs, mit denen ja sich Schüler, Studenten, aber auch Arbeitnehmer und Rentner bislang steuer- und abgabefrei etwas dazu verdienen können. Ohne die hätte aber nicht nur die Gastronomie in Deutschland ein großes Problem, sondern auch viele Sportvereine, die von Ehrenamtlern und Minijobbern abhängig sind. Beispiel aus Weimar.
0: Größter Sportverein der Stadt Weimar ist der Deutsche Alpenverein mit mehr als 2200 Mitgliedern, die nicht nur klettern und bouldern können, hier in ihrer vereinseigenen Halle, sondern auch Wandern, Eisklettern und Mountainbiken werden angeboten. Und um all das abzusichern, braucht es auch geringfügig Beschäftigte, sogenannte Minijobber also, die zum Beispiel hier in der Boulderhalle zum Einsatz kommen.
1: Das Abschrauben, das Anschrauben, das Säubern von Griffen, also sprich die Vorbereitung der Sportstätte für Wettkampftraining, Sport allgemein, muss durch irgendwen abgedeckt werden. Und dadurch haben wir natürlich sehr hohen Personalaufwand.
0: Die meisten Minijobber beim Alpenverein in Weimar sind Studenten, die damit ihr Studium finanzieren. Gezahlt wird etwas mehr als der Mindestlohn, also 14 Euro pro Stunde. Bislang müssen sie dafür weder Steuern noch Abgaben entrichten. Das würde sich mit der geplanten Rentenreform ändern und wäre auch für die Arbeitgeber, in dem Falle also der Verein, nicht mehr attraktiv.
1: Wenn manche Leute sagen, die kriegen ja nur Mindestlohn, aber für uns sind die Kosten 30% höher, jetzt schon. Wenn dann noch mal was on top kommt, ist es nicht gut.
0: Das sieht auch der Thüringer Landessportbund so, der zwar keine genauen Zahlen hat, wie viele Minijobber bei den rund 3.100 Sportvereinen im Land beschäftigt sind.
22: Wir haben aber viele Vereine, die angefangen von Platzwarten, Übungsleitern, auch im Bereich der Buchhaltung Menschen beschäftigen. Das finanzielle Budget wird da nicht ansatzweise ausreichen, um da in Festanstellungen oder Ähnliches zu gehen. Und insofern würde aus unserer Sicht da eine wichtige Säule und eine wichtige Möglichkeit für die Vereine wegbrechen.
0: Und es gibt noch ein Problem. Höhere Kosten für die Vereine durch noch mehr Sozialabgaben hätten auch Folgen für die Mitgliedsbeiträge und für Eintrittspreise, zum Beispiel in die Weimarer Kletterhalle.
1: Und wir müssen dann unseren Gästen sagen, ja, es wird ja alles teurer. Und das ist dann irgendwie so etwas wie Katze und Schwanz, die sich da ständig im Kreis dreht. Und es ist eine Preisspirale, die nicht sehr schön ist.
0: Und deshalb will sich der Thüringer Landessportbund in Absprache mit den anderen Sportbünden und mit dem Deutschen Olympischen Sportbund nochmal bei der Politik dafür einsetzen, die Minijobs möglichst zu erhalten. Und zwar nicht nur für Schüler und Studenten.
22: Da sind wir uns deutschlandweit im Sport einig. Wir werden jetzt auch nochmal die jeweiligen Landessozialministerien anschreiben, um auf dieses Problem hinzuweisen.
0: Und dann hoffen alle Beteiligten, dass es bei den Verhandlungen zum neuen Rentengesetz nochmal zu Veränderungen kommt in Sachen Minijobs.
9: Nach gut 4 Jahren Planung soll das groß angelegte Naturschutzprojekt Bäche, Moore und Bergwiesen im Thüringer Wald nun endlich auch umgesetzt werden. Etwa 10 Millionen Euro fließen in den nächsten Jahren unter anderem in die Renaturierung von Bächen. Und seit heute muss dafür auch ein Teil der alten Skisprungschanze bei Fässer weichen.
2: Aus der Luft ist die alte Schanzenanlage aus dem Jahr 1952 noch zu erahnen. Vieles hat sich die Natur aber zurückgeholt. Dort, wo die Springer einst gestartet sind, erinnert nur noch wenig an den steilen Anlauf. Bis ins Jahr 2002 wurden hier noch Wettkämpfe ausgetragen.
3: Ich glaube, damals war die Stimmung anders, aber für uns war es schön, weil das war richtig, in Fässer hier springt jemand da oben runter. Das waren für uns, die waren kleine Götter, die da runtergekommen sind, sag ich mal.
2: Die Naturschanze liegt mitten im Biosphärenreservat Thüringer Wald. Heute undenkbar, dass hier große Wettbewerbe ausgetragen werden. Die Schanze ist für den modernen Sport nicht mehr geeignet und wird deswegen nicht mehr gebraucht. Die Naturstiftung David will deshalb den ursprünglichen Zustand des Tals wiederherstellen und den Bach Fässer in sein natürliches Bett zurückbringen.
4: Wir hatten im Vorfeld des Naturschutzgroßprojektes eine sogenannte Planungsphase, wo wir uns sämtliche Bäche des Projektgebietes angeschaut haben. Ein Planungsbüro hat das für uns gemacht und alle Bauwerke kartiert hat, die sogenannte ökologische Durchgängigkeit beeinträchtigt. Und hier hat man einfach ein sehr großes Bauwerk, was auch eine sehr große Beeinträchtigung dargestellt hat, was aber auch nicht mehr benötigt wurde. Und daraus hat sich einfach ergeben, dass wir gesagt haben, dann können wir das auch zurückbauen.
2: Damit die Springer im Winter einen ausreichend langen Auslauf zum Bremsen hatten, wurde die Straße und der Bach unter eine massive, rund 40 Meter lange Betondecke gelegt. Der Tunnel wird im Zuge des Projekts abgerissen und die Fässer freigelegt.
4: Im Moment ist der Bachlauf sehr stark eingeschränkt. Er ist dunkel, überdeckt und wir werden dort sozusagen wieder Licht schaffen. Der Bachlauf ist komplett belichtet. Die Tiere, vor allem auch die Insekten, für die das bisher eine Barriere darstellt, dieses Bauwerk, können dort wandern.
2: 150.000 Euro werden investiert, größtenteils gefördert von Bund und Land. Damit verschwindet aber auch ein Stück Sportgeschichte. Der kleine Ort will die Tradition des Springens im Fässertal aber weiter in Erinnerung behalten. Eine Sitzgruppe und die Tafeln am kleinen Haus neben der Schanze sollen erweitert werden.
3: Wir müssen das für die Generation erhalten, die nach uns kommt, weil es ist ja auch ein wunderschönes Fleckchen Erde hier. Und die Schanze, es ist eine Schanze, die gehört zu Fässer und die wollen wir auch, dass die Nachwelt weiß, was hier mal gewesen ist.
2: Spätestens Ende November sollen die Arbeiten abgeschlossen sein. Dann kann die Fässer wieder ungehindert ins Tal fließen.
9: Und zu guter Letzt wird ja auch der Weinanbau in Erfurt neu in Form gebracht. Vom Mittelalter bis in die Renaissance war der als gutes Tröpfchen bekannt. Und diese Tradition wollte die Vereinigte Kirchen- und Klosterkammer Erfurt jetzt wieder aufleben lassen mit einem Weingut, Jahrgang 2020. 37.000 Reben sind da in den ersten 2 Jahren gesetzt worden. Und heute gab es dafür auch den bischöflichen Segen. Und der kam gleich von beiden großen Kirchen, sowohl der katholische Bischof Ulrich Neimeyer als auch der evangelische Landesbischof Friedrich Kramer segneten die neue Weinwerkstatt. Hier sollen künftig die Trauben des kirchlichen Weinguts verarbeitet, gekeltert und den Besuchern präsentiert werden. Die Trauben stammen vom Weinberg auf der sogenannten Pfaffenlehne zwischen Schmira und Bindersleben. Dort bauen die Winzer verschiedene Bioweine an, darunter Riesling, Chardonnay und Spätburgunder. Die Erlöse aus dem Weinverkauf, die sollen dann gemeinnützigen Projekten zugutekommen.
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5: Um 3 Uhr mit Olaf Knapp. Die USA verschärfen ihren Kurs gegen den Iran. Finanzminister Bessent kündigte neue Sanktionen gegen verschiedene Firmen und Personen an. Ziel sei es, sämtliche Einnahmequellen des Iran zu blockieren. Aus der Nachrichtenredaktion Jonas Valentin Weber.
2: Der Fokus liegt laut Bessent unter anderem auf Geldgeschäften, aber auch auf anderen wichtigen Bereichen wie Öl, Technologie und Schifffahrt. Außerdem verlangte er von anderen Ländern, keine Geschäfte mehr mit dem Iran zu machen. Allen Staaten, die sich aus Sicht der USA nicht daran halten, drohte der Finanzminister mit massiven wirtschaftlichen Folgen. Konkrete Länder nannte Bessent aber nicht. Deshalb ist beispielsweise offen, ob China auch betroffen sein würde. Die Volksrepublik ist ein wichtiger Abnehmer iranischen Öls. Auch ist unklar, was die Sanktionen genau bedeuten.
5: In den USA kann ein Dekret von Präsident Trump für eine erschwerte Briefwahl vorerst in Kraft treten. Der oberste Gerichtshof hat eine vorläufige Blockade der Pläne aufgehoben. Eine endgültige Entscheidung steht aber noch aus. Geplant ist, dass nur noch Bürgerinnen und Bürger per Briefwahl abstimmen können, die auf sogenannten Staatsbürgerschaftslisten stehen. Diese werden von der Trump-Regierung zusammengestellt. Kritiker vermuten eine gezielte Benachteiligung demokratischer Wähler, die etwas häufiger per Post

Aufsteiger schwer und gewann nach Rückstand noch mit 5:2 nach Verlängerung. Zuvor hatte der VfL Wolfsburg eine Blamage abgewendet. Beim Berliner Viertligisten Alt-Glienicke konnten sich die Niedersachsen erst im Elfmeterschießen mit 6:5 durchsetzen. Ebenfalls in der zweiten Runde stehen der Hamburger SV durch ein 3:0 in Ferl und der erste FC Köln durch ein 2:1 in Würzburg. Das Wetter in Deutschland. Am Tage im Norden und Osten länger trocken. Von Südwesten bis zur Mitte Schauer, vereinzelt Gewitter, 18 Grad in der Eifel bis 28 Grad am Oberrhein. Mittwoch gebietsweise Schauer und Gewitter, im Nordosten heiter bei 21 bis 30 Grad und am Donnerstag im Osten freundlich, im Westen vereinzelt Schauer oder Gewitter bei 23 bis 32 Grad. Es ist...

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1: Und wir sagen schönen guten Abend von ungewohnter Stelle. Mhm. Im Studio der Aktuellen Stunde gab es Feueralarm. Deshalb sind wir hier.
2: Erzählen wir Ihnen gleich mehr zu. Alles ein bisschen aufregend. Aber trotz all dem Chaos haben wir eine Sendung für Sie am Start.
1: Mit drin. Blumen gießen verboten im Kreis Siegen-Wittgenstein.
2: Ein Appell zum Wassersparen hat nicht gereicht. Deshalb jetzt das Verbot. Wer trotzdem Blumen gießt, zahlt 1.000 Euro.
1: Zwei Talsperren sind nur noch halb voll. Damit nächstes Jahr noch Wasser aus dem Hahn kommt, darf jetzt keins mehr verschwendet verwendet werden für Pools, Hochdruckreiniger oder Blumengießen bis Oktober.
2: Während die AfD sich gerade auf der Überholspur sieht, geht für die Bundesregierung die schnöde Arbeit an den Reformen wieder los. Kann die Koalition nach der Sommerpause mehr überzeugen?
1: In Bochum fährt eine Frau mit ihrem Auto in den U-Bahn-Schacht am Stadion und fährt dann einfach weiter über die Schienen, fast zwei Stationen bis kurz vorm Hauptbahnhof.
2: Nach dem Skorpionstich am Düsseldorfer Flughafen musste die Patientin in die Uniklinik. Das giftige Tier hat sich in Griechenland in ihrer Jacke versteckt. Solche blinden Passagiere sind gar nicht so selten.
1: Und Urlaub vorbei, Erholung weg, das muss nicht sein, sagen Forscher. Urlaub wirkt länger nach, als wir denken. Und mit ein paar Tricks lässt sich der Urlaub im Kopf auch noch verlängern.
2: Guten Abend. Alle, die zur Schule gehen, haben noch eine Woche. Aber viele Eltern müssen seit heute wieder ran.
1: Erster richtiger Arbeitstag, auch bei der Regierung in Berlin. Nach der Sommerpause soll es richtig losgehen mit dem Reformherbst.
2: Ja, und vielen klingelt es im Ohr, was die AfD-Spitzenleute gestern in den Sommerinterviews so zum Besten gegeben haben. Sehr siegesgewiss mit Blick auf die Landtagswahlen in knapp zwei Wochen.
1: Ferien rum und jetzt?
3: In Berlin geht es erst nach dem Urlaub darum, endlich mal auf die Welle zu kommen. Ins Machen kommen wollten sie und jetzt ist schon wieder Herbst der Reformen. Der neue CDU-Fraktionschef auf dem Weg zur CDU-Präsidiumssitzung mit einem Versprechen.
4: Was die Koalition nach der Sommerpause erwartet, das ist jede Menge Arbeit. Wir haben ja bereits vor der parlamentarischen Sommerpause viele Gesetzgebungsvorhaben aufgegleist und die müssen jetzt umgesetzt werden. In der Regel mit der Zielsetzung Ende des Jahres. Insofern steht uns ein arbeitsreicher Herbst bevor.
3: Aber was, wenn der Wind nicht dreht, wenn keine Welle kommt, die das Land nach vorne trägt? Der Hauptstadtjournalist Michael Bröker ist sicher, vor allem der Kanzler will vor allem die eine Welle reiten.
5: Ohne ein Comeback der deutschen Wirtschaft kann ein CDU-Kanzler Friedrich Merz nicht wiedergewählt werden. In der CDU ist die Wirtschaft prioritär. Die innere Sicherheit ist maximal befriedet. Da macht Alexander Dobrindt einen souveränen Job. Für die Union war immer klar, wenn wir das Comeback der Wirtschaft nicht schaffen, das Friedrich Merz vor der Wahl versprochen hat, dann wird die CDU als Kanzlerpartei ein ernsthaftes Problem bekommen. Also er muss an dieser Front vor allem liefern.
3: Doch erstmal sind es andere, die auf der Erfolgswelle surfen, die AfD. Vor den Landtagswahlen im Osten uneinholbar vorne. Parteichefin Alice Weidel gestern beim ZDF-Sommerinterview ohne jede Bescheidenheit.
6: Wir werden regieren, wir werden in den ersten Bundesländern regieren. Nicht nur in Sachsen-Anhalt, Mecklenburg-Vorpommern und Berlin. Und wir werden auch im Bund regieren. Und nochmal, die CDU wird keine einzige Bundestagswahl mehr gewinnen. Und wir werden den Menschen zeigen, was wir können. Und wir werden Recht und Gesetz umsetzen, weil das unser Deutschland, die Deutschen haben das verdient.
3: Ob die Deutschen ihr das glauben oder gilt auch für die AfD. Jede Welle wird irgendwann brechen.

0: der Frust über die politische Mitte und zugleich ein eloquenter, starker Kandidat ergeben im Moment diese Werte für die AfD. Das heißt aber noch lange nicht, dass in Nordrhein-Westfalen, in Schleswig-Holstein oder in 2 Jahren im Bund die AfD diese Werte einfahren kann. Sie ist gerade am Zenit, auf dem Zenit mit einem starken Kandidaten im Osten. Das ist aber noch lange kein Wert für den Bund.
1: Damit das so bleibt, will die ganze Bundesregierung ab morgen bei ihrer Klausur in Neu-Hardenberg wieder einmal ins Machen kommen. Mit einem Kanzler unter Druck, mit einer SPD, die eher bremst als gestaltet. Ein schnelles neues Aufbruchssignal erwartet der Regierungssprecher schon mal nicht.
2: Eine Klausurtagung ist nicht zwingend eine Tagung, die Entscheidungen herbeiführt. Es gibt also keine Beschlusslage, die daraus hervorgeht. Aber diese Klausurtagung wird nochmal das Augenmerk richten auf das zentrale Thema, das sich diese Bundesregierung stellen muss. Das Hauptthema, an dem alle anderen Themen sich ableiten lassen. Das Thema heißt Wachstum.
1: Schnelle, wirksame Reformen. Nicht versprochen, sondern beschlossen. Das ist dann vielleicht schon eine der letzten Wellen, die diese Bundesregierung noch erwischen könnte.
3: Die Ukraine feiert heute ihren 35. Unabhängigkeitstag. Aus Sicherheitsgründen aber eher in einem sehr kleinen Rahmen. Großveranstaltungen sind wegen der russischen Angriffe zu gefährlich.
4: Internationale Gäste sind trotzdem da aus den Partnerländern, die Ukraine unterstützen mit Geld und mit Waffen, damit sie sich verteidigen kann.
3: Gibt aber noch mehr, was der Ukraine helfen kann. Darauf macht Bundesaußenminister Wadephul nach seinem Ukraine-Besuch aufmerksam. Und da könnten auch die Kommunen hier in NRW ins Spiel kommen.
5: Wie ein Mahnmal steht der Krankenwagen in der Halle des Blau-Gelben Kreuz in Köln. 2022 in der Ukraine zerschossen. Im Hilfseinsatz werden 2 Helfer getötet. Eine Ärztin wird bis heute vermisst. Dass die Hilfsgüter von hier in ein Kriegsgebiet gehen, sieht man auch heute schon daran, was gebraucht wird. Feuerlöscher für die Brände nach russischem Beschuss. Frank Bender engagiert sich seit vielen Jahren beim Kölner Hilfsverein.
6: Es geht darum, Menschenleben zu retten. Und alles, was das kann, fahren wir auch in die Ukraine. Allein 19.000 Stromgeneratoren, über 1.000 Notfallfahrzeuge beispielsweise. Wir haben einen speziell konstruierten Rettungsrucksack mit medizinischem Material.
5: Auch sonst haben sie an Material so ziemlich alles, was gebraucht wird. Rollstühle, Schulranzen und, wegen der zum Teil zerstörten Strominfrastruktur besonders wichtig, Generatoren. Der Außenminister, in den letzten Tagen zu Besuch in der Ukraine, appelliert im Deutschlandfunk auch an die deutschen Städte und Gemeinden.
7: Habt ihr Partnerschaften, dann nutzt die und schaut, was ihr auch noch zur Verfügung stellen könnt. Und wenn ihr noch keine Partnerschaft habt, dann überlegt, das bitte zu tun. Wir haben manches Gerät, manchen Stromerzeuger, vielleicht auch manchen Wasserbehälter in Deutschland, den wir zur Verfügung stellen können und der einfach helfen kann, dass die Menschen gut durch den Winter kommen.
5: Genau das machen viele Kommunen auch aus NRW längst. Erst vor wenigen Wochen hat der Kölner Oberbürgermeister in der Partnerstadt Dnipro persönlich 30 ausrangierte Fahrzeuge der Feuerwehr übergeben. Seit Kriegsbeginn sind aus 70 internationalen Städtepartnerschaften 250 geworden.
6: Es gibt Städte wie immer. Es gibt auch Menschen, die von Anfang an die Ukraine unterstützen. Trotzdem gibt es aber auch viele, die das noch nicht tun. Und insofern ist da auch noch jede Menge Luft nach oben.
5: Am ukrainischen Unabhängigkeitstag heute feiern viele, wie in Bielefeld, Münster oder Köln, in Freiheit und Sicherheit. Und doch erinnert viel an das, was in ihrem Heimatland passiert. Vera Golovtschenko erzählt von einem Gespräch mit einer Frau.
8: Sie sagte, das, was sie in Bucha erlebt hat, dachte sie, es kann nichts Schlimmeres geben. Vor 46 Tagen hat sie ihren Sohn im Krieg verloren. Und dann sagte sie, es gibt doch was Schlimmeres.
5: Wie brutal der Krieg auch für die Zivilbevölkerung in der Ukraine ist, zeigen diese Bilder aus Cherson. Ein Gemüsehändler, der vor einer Drohne verfolgt und attackiert wird. In Frontnähe häufen sich solche Angriffe auf Zivilisten. Der 52-jährige Händler überlebt den Angriff. Viele andere haben nicht so viel Glück.
3: Ja, Menschenjagd mit Drohnen, Angriffe auf Einkaufszentren. Putins Russland versucht es mit tödlicher Zermürbungstaktik. Wir sprechen jetzt mit unserem Korrespondenten Wassily Gollert in Kiew. Wassily, das Dagegenhalten, das Zusammenhalten in der Ukraine wird gerade heute am Tag der Unabhängigkeit wohl das größte Thema im Land sein.
9: Es ist vor allem aber auch ein Innehalten. Die Menschen denken an diejenigen, die jetzt gerade auch zu dieser Stunde das Land verteidigen, die Unabhängigkeit der Ukraine verteidigen. Viele denken an ihre Familienangehörigen, an Freunde, die in diesem Krieg bei der Verteidigung des eigenen Staates getötet worden sind. Wir haben heute auch Leute gesehen, die die traditionelle Wischewanka getragen haben, das gestickte Hemd, das für die Ukraine, für die ukrainische Kultur steht. Und natürlich spürt man auch in Gesprächen, dass die Menschen vor allem darauf hoffen, dass sie die zukünftigen Unabhängigkeitstage in Frieden begehen können.
3: Das ukrainische Militär greift mittlerweile auch erfolgreich Russland an, trifft Logistikzentren und auch Urlaubsregionen, wo Russen Urlaub machen. Wie sehr helfen solche Erfolge?
9: Die Ukraine greift nicht die Urlaubsregionen in erster Linie an, sondern die Ukraine greift die Militärhäfen an, die Stellen, von wo aus russische Kriegsschiffe mit Raketen auch auf die Ukraine schießen, auf ukrainische Städte schießen, auf ukrainische Zivilisten. Und das ist in der Tat so, dass die ukrainische Armee stärker geworden ist in diesem Abwehrkampf gegen Russland, versucht, die russische Kriegswirtschaft einzuschränken, versucht, die Orte zu treffen, über die Russland Militärlogistik verschickt von A nach B und versucht damit auf die russische Eskalation in gewisser Weise zu reagieren und sich zu wehren, in der Hoffnung, dass dieser Druck dazu führt, dass Russland tatsächlich an den Verhandlungstisch kommt und seinen Angriffskrieg beendet. Das ist bisher nicht der Fall. Und das große Problem, das die Ukraine jetzt aktuell hat, ist, dass nicht ausreichend Patriot-Munition verfügbar ist und Russland mit ballistischen Raketen fast immer trifft, fast immer Zerstörung anrichtet, fast immer auch Menschen tötet. Und das bleibt sozusagen das Dilemma dieses Landes, dass es angewiesen ist auf Unterstützung, weil eben der Angreifer Russland nicht bereit ist, nach wie vor nicht bereit ist, die Unabhängigkeit des ukrainischen Staates zu akzeptieren.
3: Wassili Golod, live aus Kiew, vielen Dank für deine Eindrücke und die Informationen. Gegen das, was da in der Ukraine passiert, ist natürlich das ziemlich lächerlich, was heute am Flughafen Paderborn-Lippstadt passiert ist. Aber nervig war es schon. Ein Stromausfall heute am sehr frühen Morgen und dann gehen im Flughafen alle Türen auf, auch die im Sicherheitsbereich. Alle kommen rein ohne Kontrolle. Das kann natürlich nicht so bleiben. Das komplette Gebäude wird geräumt.
10: Rund 15 Minuten dauerte der Stromausfall gegen 2 Uhr in der Nacht. Bevor die Notstromgeneratoren ansprangen, gingen alle Türen auf, auch die vom streng überwachten Sicherheitsbereich. Da nicht sicher war, ob Reisende unkontrolliert in den Bereich gingen, wurden das Gebäude und das Rollfeld durchsucht. Alle Fluggäste mussten die Flughafenhalle verlassen und wurden anschließend erneut kontrolliert.
11: Dadurch gab es dann Verspätungen bei einigen Flügen. Wir hatten 6 Flüge insgesamt, davon waren 3 verspätet oder 3 waren überhaupt nur betroffen von diesem Stromausfall. Und dann kam es zu Verspätungen.
10: Etwa 500 Reisende mussten neu einchecken. Die Flüge hatten bis zu 2 Stunden Verspätung. Die Ursache für den Stromausfall ist noch unbekannt.
4: Es klingt so ein bisschen verrückt, aber ist so. Blumengießen oder die Terrasse mit dem Schlauch abspritzen kostet ab heute 1.000 Euro Strafe im Kreis Siegen-Wittgenstein.
3: Ja, es war und es ist einfach zu trocken. Die Talsperren, aus denen das Trinkwasser kommt, sind halb leer. Deshalb muss jetzt ernsthaft gespart werden. Es gibt strenge Regeln, was wann bewässert werden darf und was eben halt auch nicht.
4: Und Blumengießen mit Wasser aus dem Hahn ist eben verboten. Ab heute und für die nächsten 6 Wochen.
12: Nein, sie muss keine 1.000 Euro zahlen, weil sie heute ihre Blumen gießt. Gabriele Stähler hat ihr eigenes Regenwasser, gespeichert, wo es nur geht. Wasser aus der Leitung ist für vieles ab heute in Siegen erstmal nämlich tabu. Bei Nutzung droht 1.000 Euro Bußgeld. Jetzt kommt's auf die Wasserreserven im Tank an.
13: Ich guck jetzt mal, wie viel Wasser hier noch drin ist. Also der ist jetzt gut gefüllt durch den letzten Regen. Da sind einige Liter runtergekommen und natürlich, wir haben hier Dachrinnen, alles, selbst in der kleinsten Wanne wird gesammelt.
12: Konkret darf kein Trinkwasser mehr fürs Autowaschen, Pools und auch nicht für die Blumen genutzt werden. Wer keine Reserven hat, muss denen dann im Zweifel beim Vertrocknen zuschauen. Obst und Gemüse darf tagsüber aber weiter gegossen werden. Landwirtschaft und Friedhöfe sind ebenfalls ausgenommen. In einer Sondersitzung hatte der Kreis Siegen-Wittgenstein die strengeren Regeln beschlossen.
14: Ab jetzt arbeiten wir mit Verboten, das heißt also starke Einschränkungen der jeglichen Freiheit des Einzelnen. Und dafür braucht es eine sehr konkrete Gefahrenbenennung. Das kann man nicht einfach mal so machen. Und diese Gefahr ist jetzt sehr konkret benennbar, indem wir also das Tiefenwasser, aus dem wir sonst aus den Talsperren das Trinkwasser gewinnen, Anfang Oktober wahrscheinlich zu Ende gehen wird.
12: Aufrufe zum Wassersparen hatten nicht ausreichend gewirkt. Und so sind die Obermautalsperre und die Breitenbachtalsperre zu leer. Zu wenig Regen. Normalerweise füllen sich die Talsperren in den Wintermonaten. Doch jetzt droht der Trinkwasserversorgungsengpass. So ist die Obermautalsperre nur noch zu 48%, die Breitenbachtalsperre zu 57% gefüllt. Nebenan die Wieltalsperre nur noch zu 56, die große Dünntalsperre zu 42 und die Versetalsperre zu knapp 61% gefüllt. Doch Bußgeld droht nur im Kreis Siegen-Wittgenstein. Ähnliche Füllstände, unterschiedliche Dramatik. Warum? Marc Braun forscht zu Wassermanagement und Klimaanpassung.
15: Es ist so, dass sich die Kommunen natürlich doch sehr stark unterscheiden. Also wo bekommen sie ihr Trinkwasser her? Ist das hauptsächlich über Talsperren? Ist das aus Uferfiltrat oder Grundwasser? Und je nachdem, welche dieser Ressourcen gerade zur Verfügung steht, kann es sein, dass dann die Nutzung von einigen dieser Ressourcen eingeschränkt wird.
12: Heißt konkret, im Kreis Siegen-Wittgenstein ist man abhängiger. Gabriele Stähler hat also mit ihren eigenen kleinen Wasserspeichern vieles richtig gemacht.
16: Schlau.
4: Genau. Und Sie sehen es, bei uns ist heute einiges anders. Es gibt einen Feueralarm tatsächlich in unserem richtigen Studio. Deswegen stehen wir hier so ein bisschen ambulant auf dem Gang.
16: Also Straßenklamotten mal die aktuelle Stunde machen, hatte ich auch noch nicht.
4: Genau, weil nämlich unsere Moderationsklamotten da neben dem Studio hängen. Aber unser Programm ist hoffentlich wie immer.
16: Ja, und es gibt auch gleich live, wir erzählen, was passiert ist. Und wir schalten quasi in unser eigenes oder vor unser eigenes Studio.
4: Genau, wir sammeln gerade noch die Infos, damit wir Sie da ins Bild setzen können.
16: Ja. Die nächste verrückte Geschichte kommt heute aus Bochum. Da ist eine Frau mit ihrem Auto in einen U-Bahn-Schacht gefahren. Gibt's ja schon mal, dass da so ein Auto halt drin hängt. Hinterteil guckt raus.
4: Aber hier ist das Auto bis runter in den U-Bahn-Tunnel gefahren und dann einen Kilometer bis zur nächsten Haltestelle und noch weiter auf den Bahnschienen. Verrückt, aber nicht lustig.
16: Ja, ganz sicher nicht für die Fahrerin. Und es fahren auch stundenlang keine Bahnen da in Bochum. Das Auto da rauszuholen war ein Riesenakt.
17: Rettungskräfte auf dem Weg zu ihrem unterirdischen Einsatz. Sie bringen schweres Gerät, denn in der Bochumer U-Bahn steht ein Auto auf den Gleisen. Vorläufiges Ende einer rasanten und höchst gefährlichen Fahrt. Eine 63-Jährige ist über die oberirdisch geführten Straßenschienen beim Ruhrstadion in den unterirdischen Tunnel geraten. Von dort raste sie im U-Bahn-Schacht an der Station Planetarium vorbei und kam erst kurz vor dem Hauptbahnhof zum Stehen.
18: Die Kuriosität bei diesem Einsatz ist tatsächlich, dass die Dame ursächlich durch den medizinischen Notfall, ein internistischer Notfall, mehrere hundert Meter, fast einen Kilometer in diesem Tunnel zurückgelegt hat.
17: Verletzt hatte sich die Frau nicht, stand aber unter Schock, als die Rettungskräfte sie befreiten. Sie kam zur Untersuchung in ein Krankenhaus. In Zusammenarbeit mit dem Verkehrsverbund Bochum, der Bogestra, konnte die Feuerwehr den PKW am Mittag aus dem U-Bahn-Schacht bergen.
18: Durch unsere Ausbildungslehrgänge der Feuerwehr Bochum, die wir mit hinzugezogen haben, haben wir den PKW sukzessive vorsichtig angehoben und dann auf diesen Rollwagen tatsächlich wieder rollfähig gemacht und dann mit einem sogenannten Zwei-Wege-Fahrzeug der Bogestra über die ein Kilometer lange Strecke aus dem Tunnel herausgezogen.
17: Der Einsatz der Feuerwehr dauerte mehr als 4,5 Stunden. Die Gleise und Schaltanlagen entlang der U-Bahn-Strecke sind beschädigt. Deswegen ist laut Polizei noch mit weiteren Einschränkungen zu rechnen.
16: Jetzt sprechen wir über Skorpione. Das sind ja schöne, kleine, putzige Tiere, wenn man sie sich im Zoo anguckt. Ja. Doof ist, wenn man so ein Tier aus Versehen aus dem Urlaub mitbringt.
4: Das ist eine Frau aus Düsseldorf, 52 Jahre alt. Passiert. Der Skorpion hatte sich in Griechenland in ihrer Jacke versteckt und hat dann in Deutschland zugestochen. Die Frau musste im Krankenhaus untersucht werden. Das Tier lebt jetzt im Reptilienzoo.
16: Es ist eine krasse Geschichte. Und trotzdem, wir haben festgestellt, es ist gar nicht so selten, dass wir aus unseren Urlauben blinde, kleine, tierische Passagiere mitschleppen hier in den Westen.
19: Die Urlauberin war am Wochenende von Kos zurück nach Düsseldorf geflogen. Am Flughafen dann stach der gelbe Mittelmeerskorpion zu. Die Frau wurde medizinisch versorgt, der Skorpion vom Reptilienexperten der Feuerwehr eingefangen. Ein außergewöhnlicher Fall, doch bei der Vorstellung an einen Skorpion in der Jacke schüttelt es auch die Rückkehrer heute am Flughafen Köln-Bonn.
20: Oha. Ja, das ist schon irgendwie beängstigend. Das ist mein Horror, also das tut mir auch wirklich leid für die Frau. Ich würde mich zu Tode erschrecken.
19: Thorsten Feld leitet den Bereich Tropenmedizin an der Uniklinik Düsseldorf. Er sagt, der Stich des gelben Mittelmeerskorpions sei zwar außergewöhnlich, aber wie bei den meisten europäischen Skorpionen keine große Gefahr.
21: In aller Regel beschränkt sich das auf lokale Reaktionen im Stichbereich. Das sind Schmerzen, das ist eine Schwellung, das ist mal eine Rötung, vielleicht mit ein bisschen Taubheitsgefühl. Aber dass systemische Reaktionen sich einstellen, Blutdruckveränderungen, Schwitzen, Übelkeit, Erbrechen oder tatsächlich auch zentrale Nervensystemsstörungen, das ist sehr selten. Aber da ist die Überwachung wichtig.
19: Immer mal wieder reisen exotische Tiere unerkannt nach Deutschland ein. Spinnen in Bananenkisten und auch in einer Kleidersendung aus China soll ein Skorpion mitgereist sein. Doch meistens sind es eher unscheinbare, dafür umso ekligere Mitreisende. Vor allem Bettwanzen, manchmal auch Kakerlaken, die als blinde Passagiere in die Koffer schlüpfen. Dimitri Held kommt gerade aus Malaga zurück. In einer spanischen Eisdiele hat er dieses Prachtexemplar einer Kakerlake gefilmt.
22: Erschreckend einfach, wenn man reinkommt und sieht so ein Viecher und was rumläuft, macht man schon Gedanken, ob man was auch nicht mitnimmt nach Deutschland.
19: Für solche Fälle gibt es Sebastian Oberkönig. Bei dem Schädlingsbekämpfer in Solingen häufen sich regelmäßig kurz nach den Ferien die Anrufe, Bettwanzenalarm, was tun, wenn Gepäck und Wäsche befallen sind.
23: Dann macht es Sinn, wirklich durchzugucken oder die Wäsche so heiß zu waschen, wie es halt möglich ist. Und die Gepäckstücke einfach genau zu durchsuchen oder gerade mit den Überlappungen an den Nähten da sehr genau hinzuschauen, sodass man dann halt auch ausschließen kann, dass man Tiere mitgebracht hat.
19: Am besten schon vor der Rückreise den Koffer aufmerksam durchsuchen. Krabbelnde Urlaubssouvenirs unerwünscht.
16: Es juckt, wenn es Ihnen auch so geht. Ich glaube, es ist ganz normal. Wer mal Bettwanzen hatte, der weiß, um was es geht.
4: Oha, erzähl bitte nicht weiter.
16: Nein, es ist nicht
4: wenn
16: schön.
4: Wenn es da krabbelt, dann kribbelt es hier. Am besten bringt man natürlich die Mega-Erholung mit aus dem Urlaub und vielleicht ein paar lustige Geschichten zum Erzählen im Büro ohne Bettwanzen.
16: Oder mit. Ist halt ja auch immer die Frage, wie lange hält diese Erholung dann im Alltag, wenn man zurück ist. Man kennt das ja, man startet irgendwie heute an so einem Montag wieder mit der Arbeit und nach ein paar Stunden und dem ersten Stress wird der Akku gefühlt wieder leer.
4: Aber gefühlt ist jetzt hier das Stichwort, denn eine neue Untersuchung aus den USA zeigt, der Urlaubseffekt, der ist größer, als viele von uns wahrscheinlich dachten.
16: Zum Glück.
19: Der Marktplatz in Ratingen heute Mittag. Die Sonne scheint, dazu was Leckeres trinken, ein bisschen Ferienfeeling kommt da zurück. Selbst wenn der Urlaub für viele schon vorbei ist.
24: In Italien bei den Eltern quasi, bei den Großeltern. Da haben wir eine Woche verbracht am Meer.
25: Ich war vor 2 Wochen im Urlaub bei Freunden in Sachsen mit unserer Tochter, mit der Family.
26: Ich habe im Moment Urlaub, aber wir sind im Urlaub zu Hause geblieben. Ja, und machen es uns hier eben schön.
19: Doch ob zu Hause oder am Mittelmeer, die Erholung und das Urlaubshigh sind meist schneller wieder vorbei, als uns lieb ist. Stattdessen Alltagsblues samt Pendlerstress und einem Haufen voll Arbeit.
4: Das geht leider sehr schnell. Die Wäsche wartet. Der Haushalt ist trotzdem dreckig geworden. Auch in der Zeit hat sich der Staub versammelt und dann ja, ist man schnell wieder im ursprünglichen Leben.
27: Ja, nicht lange. Meistens nur so vielleicht 7 Tage und dann ist man eigentlich schon wieder reif für den Urlaub.
19: Fade-out-Effekt nennen Psychologen das Phänomen, das die Erholung aus dem Urlaub verpuffen lässt. Zurück am Arbeitsplatz und im Alltagsstress ist es vorbei mit der Gelassenheit. Noch vor wenigen Jahren dachte man, dass ein Urlaub kaum etwas fürs Wohlbefinden bringt. Doch das stimmt nicht, sagt Gesundheitspsychologin Dagmar Siebecker.
28: Es ist nicht nur Wohlbefinden, sondern es ist natürlich auch Gesundheit. Lang andauernder Stress, wo ich nicht runterkomme, macht krank. Deshalb brauchen wir Erholung. Und dazu müssen wir im Urlaub auch runterfahren. Wir müssen auch wirklich im Urlaub sein und nicht während des Urlaubs schon weiter an die Arbeit denken. Also das Abschalten ist super wichtig.
17: Und das steigert den Erholungseffekt. Länger als bisher gedacht, haben US-Forscher herausgefunden. Im Urlaub steigt die Laune zunächst an. Zwar sinkt die nach Rückkehr an den Arbeitsplatz tatsächlich wieder leicht, dieser Fade-out-Effekt scheint aber deutlich kleiner zu sein als bislang angenommen. An einer 5-Punkte-Skala verdeutlichen die Forscher, dass rechnerisch erst nach rund 43 Tagen der Vorurlaubswert wieder erreicht sei. Wie können wir das Urlaubsfeeling in den Alltag retten?
0: Das ein oder andere Lied, was man noch im Kopf hat, die ein oder andere Flasche Wein vielleicht, solche Sachen.
1: Anderen erzählen, Tipps geben, untereinander mit dem Partner auch nochmal die Sachen durchsprechen und sich zwischendurch auch immer wieder kleine Auszeiten nehmen. Ganz, ganz wichtig.
17: Erinnerungen können helfen und auch Rituale im Alltag.
28: Dass ich mir also überlege, wann möchte ich das machen, was ist der Auslöser? Zum Beispiel immer, wenn ich den Telefonhörer aufgelegt habe, dann atme ich tief durch, denke nochmal an den Strand, zauber ein Lächeln aufs Gesicht.
17: Und dann verpufft die Erholung vielleicht nicht ganz so schnell. Und das freut dann auch alle um uns herum.
2: Und jetzt die Erklärung zu unserem etwas speziellen Look heute. Bei uns in Köln brennt es, genauer gesagt beim WDR im Gebäude Rechtsschule. Das ist um die Ecke vom Wallraffplatz. Da gibt es zurzeit einen Feuerwehreinsatz. Die Sendung Hier und Heute musste abgebrochen werden. Die Feuerwehr löscht in diesen Minuten mehrere Live-Sendungen, eben auch unsere, werden deshalb aus Ersatzstudios in einem anderen Gebäude in Köln gesendet. Bei Dachdeckerarbeiten war ein Brand entstanden, dessen Rauch durch eine Lüftungsöffnung in das Gebäude zog. Rauchmelder hatten angeschlagen, Mitarbeiter den Brandgeruch wahrgenommen. Ich persönlich auch, kann ich Ihnen sagen, sehr deutlich. Und ich kann jetzt sprechen mit Estella Masur, meiner Kollegin, die das Ganze im Blick hat. Was ist denn der Stand der Dinge? Wie sieht es aus bei diesem Feuer?
5: Ich kann dich jetzt gerade leider nicht so gut hören, aber ich gehe mal davon aus, wir wollen wissen, wie es dazu gekommen ist. Also erstmal grundsätzlich ist es ein Dehnungsfugenbrand ausgelöst worden. Es liegt daran, vielleicht nochmal zur Erklärung, zwischen den Bauwerken ist immer ein gewisser Spalt Platz, wo diese sogenannten Dehnungsfugen sich eben befinden, damit sich die Bauwerke ja witterungsbedingt ausdehnen oder zusammenziehen können. Und die haben bei Dachdeckerarbeiten eben Feuer gefangen. Und dann gab es sozusagen eine Verkettung unglücklicher Umstände, denn es gab eine Zuluftöffnung, die den Rauch eingesaugt haben und dann mehrere Rauchmelder ausgelöst haben und auch diesen beißenden Geruch, den viele Kolleginnen und Kollegen geschildert haben, verbreitet haben. Stand jetzt, das hat die Feuerwehr uns eben noch gemeldet, wird daran noch mit Hochdruck gearbeitet, dieses Feuer eben zu löschen. Es herrscht jetzt aber keine Panik, also man hat die Situation dennoch im Griff und dann wird eben auch daran gearbeitet, diesen Rauchgeruch aus dem Gebäude wieder zu entfernen. Das, hat die Feuerwehr mir gesagt, ist etwas schwieriger zu gestalten, damit danach eben auch wieder die WDR-Arbeiten und der ganze Betrieb wieder Fahrt aufnehmen kann.
2: Es bleibt also spannend, ob unsere Sendung wieder aktuell um 21.45 Uhr im gewohnten Setting stattfinden kann. Vielen Dank für diese ersten Infos, Estella Masur. Und wenn wir mehr wissen, halten wir Sie natürlich da auch auf dem Laufenden. In den Niederlanden, da gucken wir jetzt hin, in der Provinz Gelderland gab es einen schweren Busunfall mit Schülern und Schülerinnen aus Schleswig-Holstein. 8 Menschen sind verletzt worden, einige davon auch schwer, sagt die Polizei. Der Notruf von der A28 ging um 4.15 Uhr am Morgen ein. Der Reisebus war auf einen Kleintransporter geprallt, die Ursache unklar. Danach sei er durch die Leitplanke auf die Gegenfahrbahn gerast und im Seitengraben umgekippt, sagt die Polizei. Der Kleintransporter wurde durch die Wucht dieses Aufpralls in 2 Teile gerissen. Nach Polizeiangaben befanden sich 54 Schüler, Schülerinnen und 4 Betreuer in dem Reisebus. 8 Schwerverletzte wurden in ein Krankenhaus eingeliefert. 3 weitere wurden leicht verletzt. Dazu zählt auch der Fahrer dieses Lieferwagens. Wir haben, liebe Menschen im Westen, diese Woche in Nordrhein-Westfalen die ganze Woche so ein bisschen das Partyhütchen auf. Ich hoffe, Sie sehen es. Denn gestern auf den Tag genau ist Nordrhein-Westfalen 80 Jahre alt geworden. Gefeiert wird groß am nächsten Wochenende in Münster. Und wir im WDR gucken die nächsten Tage ja so ein bisschen tiefer rein ins Land, auf die guten Zeiten und die Herausforderungen. Da sind wir heute zwischen Strukturwandel, gesperrten Brücken und neuen Geschäftsideen und stellen fest, am Ende kommt es fast immer auf die Menschen an, die gerne mit anpacken. Hier sind 3 Geschichten aus Südwestfalen über Umwege, Unternehmergeist und den Mut, Neues zu wagen.
3: Südwestfalen. Grün, hügelig, industriestark. Vieles, was Nordrhein-Westfalen ausmacht, kommt hier zusammen. Seit Generationen wird produziert, entwickelt und angepackt. Hier entstehen Weltmarktprodukte, hier gründen Menschen neue Unternehmen und jeden Morgen pendeln Tausende auf den Weg zur Arbeit. Doch manchmal reicht ein einziges Bauwerk und plötzlich gerät der Alltag einer ganzen Region aus dem Takt. Als die Rahmedetalbrücke Ende 2021 gesperrt wurde, traf das nicht nur Lüdenscheid. Rund 64.000 Fahrzeuge waren hier vorher jeden Tag unterwegs, darunter 16.000 Lastwagen. Die Folgen? Kilometerlange Umwege, volle Innenstädte und ein wirtschaftlicher Schaden von rund 1,5 Milliarden Euro. Jan Schmidhofer hat diese Zeit hautnah erlebt. Er pendelt regelmäßig von seinem Wohnort Herdecke nach Lüdenscheid und zurück. Heute dauert die Strecke einfach gut eine halbe Stunde. Während der Brückensperrung aber wurden daraus zwei. Den Job aber deshalb aufgeben, das kam für Jan nie in Frage. Auch die Strecke hat er nicht geändert, dafür aber seinen Alltag.
6: Man hat so versucht, Lösungen auch für dieses Problem zu finden. Die Fahrt konnte man ja jetzt nicht, man konnte jetzt nicht fliegen nach Lüdenscheid, so musste man mit diesem Problem leben. Und so haben sich Lösungen entwickelt, wie zum Beispiel die Arbeitszeit anders zu nutzen. Man fährt später los, man nutzt die Zeit im Auto zum Telefonieren oder Termine abzusprechen.
3: Improvisieren, umdenken, weitermachen. Vielleicht beschreibt das nicht nur Jans Arbeitsweg, sondern auch die Menschen in seiner Region.
6: Die Menschen, die in Südwestfalen, die können mit solchen Problemen umgehen. Das ist mein Gefühl.
3: Aber nicht nur Pendler müssen sich in NRW jeden Tag auf die Situation neu einstellen. Auch Unternehmen müssen ständig flexibel bleiben. Fachkräftemangel, steigende Kosten und Standortschließungen setzen viele Firmen unter Druck. Und doch gehört Südwestfalen zu den Top 4 Mittelstandsregionen Deutschlands. Fast jeder zweite Beschäftigte arbeitet hier im sogenannten produzierenden Gewerbe. Mehr als 170 Weltmarktführer sitzen in der Region, viele davon familiengeführt, so wie hier.
7: Mein Name ist Kai Müller, 36 Jahre jung, bin jetzt Geschäftsführer der MK Technology GmbH Sicherheitsausrüstung in zweiter Generation. Wir sind ein Familienbetrieb hier aus Lüdenscheid und spezialisiert auf Körperschutzausstattung für Polizei, Militär, Justiz.
3: 75 Mitarbeiter entwickeln und fertigen hier Sicherheitswesten. Die gehen an Polizei und Behörden in ganz Europa. Doch auch Marktführer bleiben von Krisen nicht verschont.
7: Corona war sehr schwierig, das muss man definitiv so sagen, weil wir machen ausschließlich Behördengeschäft. Während der Corona-Pandemie lag natürlich vieles brach. Wir haben auch aber da geguckt, dass wir uns irgendwo ein Stück weit neu erfinden, dass wir auch dann angefangen haben, beispielsweise Atemschutzmasken zu nähen, also diese reinen Textilien, die man ja früher noch, das vergisst man mittlerweile wieder so schnell, tragen durfte, um halt irgendwie auch die Leute beschäftigen zu können.
3: Sich neu erfinden und immer neuen Anforderungen gerecht werden. Dass diese Westen halten, entscheidet im Ernstfall über Leben und Tod. Hartnäckigkeit, Erfindergeist, Durchhaltevermögen, das gehört hier zum Alltag. Gleichzeitig setzen Fachkräftemangel, steigende Kosten und Standortschließungen viele Unternehmen unter Druck. Und doch entstehen hier Produkte, die europaweit gefragt sind. Aber zwischen Werkshallen und Familienbetrieben entstehen längst auch neue Ideen. Startups in der Region haben inzwischen einen geschätzten Wert von rund 250 Millionen US-Dollar. Und doch ist Gründen in Südwestfalen kein Selbstläufer. Bürokratie und Finanzierung bremsen viele junge Unternehmen. Und doch hat sich auch Janine Duwe-Junker bewusst entschieden, in Lüdenscheid zu gründen. Seit wenigen Monaten berät die 34-jährige Frauen zum Beispiel zu einem Thema, über das viele immer noch ungern sprechen.
8: Konkret ist es so, dass vor allen Dingen Frauen zu mir kommen, die halt Probleme haben oder die wieder in Verbindung mit sich selber kommen wollen. Und ganz oft ist es so, dass der Zyklus ein Tabuthema ist, über den wir Frauen nicht sprechen und damit einen gewissen Teil unserer Identität quasi unter den Tisch kehren und da schon ganz viele Probleme anfangen.
3: Janine hat ein Netzwerk aus Experten geschaffen und berät ihre Klientinnen auch in Sachen Beruf, Finanzen oder Erziehung. Und das ganz bewusst hier in Lüdenscheid.
8: Die Öffentlichkeit mit zu berühren ist manchmal noch etwas schwierig. Aber auch das darf wachsen und es darf so wachsen, wie die Gesellschaft hier in den Bereichen es braucht. Weil wenn ich sie einfach überrenne, dann bringt das auch nichts.
3: Drei Menschen, drei Geschichten und doch dieselbe Haltung. Wenn sich etwas verändert, warten sie nicht. Sie passen sich an, entwickeln neue Ideen und sie machen weiter. Vielleicht ist genau das das Erfolgsrezept Südwestfalens und im Westen an sich. Grün, industriestark, im Wandel. Und voller Menschen, die jeden Tag zeigen, was Nordrhein-Westfalen seit 80 Jahren ausmacht.
16: Schön. Und zum 80. von NRW freuen wir uns natürlich auch über Ihre persönliche Geschichte. Was bewegt Sie hier besonders, wenn Sie an den Westen denken? Auf WDR.de gibt es ein Gästebuch. Wir sind sehr gespannt, was Sie uns da reinschreiben.
4: Absolut. So, letzte Woche Sommerferien. Letzte Woche Bustour. Mhm. Und heute geht es um wertvolles Öl, um Arganöl.
16: Das Zeug ist super für die Haut und super für die Haare. Aha. Kommt aus der Gegend von Essaouira. Das ist im Südwesten von Marokko. Da wachsen die Bäume und da machen Frauen von Hand aus diesen Früchten dieses Öl.
4: Deshalb ist es auch nicht ganz billig. Mhm. Deutlich teurer jedenfalls als ein Selfie mit Kamel.
9: Hier wird gerade hart verhandelt. Leider ist es nicht so, dass die Kamelbesitzer ein Foto mit dem Bus machen möchten.
10: We make the camel very famous.
9: Wir werden uns einig. 20 Dirham für ein wirklich billiges Foto. Das läuft ja mal wieder wie geschmiert.
11: Keiner weiß es besser als der Bus. Öl ist ein Stück Lebenskraft. Jetzt gibt es ja dieses Öl und jenes. Und in der Gegend zwischen Safi und Essaouira ist das Arganöl zu Hause.
9: Das ist die Arganfrucht.
11: Nirgendwo auf der ganzen Welt wächst der Arganbaum so massenhaft wie hier. Noch eine Besonderheit in Essaouira. Da wohnt die Claudia Stirnweiß.
12: Hallo Claudia.
13: Guten Morgen. Willkommen.
11: Und was die Claudia mit dem Arganöl zu tun hat, das erfahren wir jetzt.
9: Aber erst einmal Essaouira.
12: Da hast du dir aber einen schönen Lebensmittelpunkt ausgesucht.
13: Ja, heißt nicht umsonst Essaouira, die Perle am Atlantik.
9: Hier gibt es ungefähr genauso viele Touristen wie Arganöl-Verkaufsstände.
12: Du und der Arganbaum, was habt ihr miteinander zu tun?
13: Also, wir machen ja Touren ins Umland von Essaouira und der Arganbaum ist der Baum hier in der Region und es gibt ihn nur hier in diesem Teil von Marokko. Viele Leute leben davon. Der Arganbaum ist Faszination. Und das Arganöl wird hier produziert und nur hier. Ja, und sehr viel auch noch händisch. Aha. Seit Jahrhunderten war das die Aufgabe und Arbeit von den Frauen hier auf dem Land.
12: Und du weißt, wo das passiert?
13: Klar, können wir uns heute anschauen gehen.
14: Das ist für mich das erste Mal in einem T2.
12: Ehrlich?
14: Ja.
9: Für uns wird es das erste Mal in einer Argan-Kooperative. Wir erleben gleich den Arbeitsalltag auf dem Land.
13: Genau das will ich. Leuten von außen die Kultur so ursprünglich wie möglich zu zeigen. Yalla.
12: Yalla heißt
13: auf geht's. Soll ich euch mal kurz den Produktionsreigen umreißen?
12: Nein.
13: Nein? Okay.
12: Weil, entschuldige, ja? Wir würden, glaube ich, gerne erstmal einfach nur Bilder machen.
13: Okay.
9: Es klingt und es duftet und es fühlt sich nach sehr viel mehr an als nur nach Arbeit.
13: Argan produzieren ist eine Frauensache. Hier treffen sich Frauen miteinander und das ist das, was wirklich aus der Seele kommt.
9: Khmer sagt, sie hätten hier immer sehr viel Spaß. Sehr viel Arbeit, aber vor allem sehr viel Spaß.

0: Claudia spricht Arabisch und Amazir, die Sprache der marokkanischen Ureinwohner. Seit 15 Jahren bietet sie ihren Gästen solche Erfahrungen an und ist immer wieder selbst noch fasziniert davon.
1: Der Kontakt mit den Frauen, das ist die Atmosphäre von einer wahren Begegnung. Meine Seele genießt einfach dieses Mit dabei sein, das ist fast schon dürfen, weil ich es so wertvoll finde.
0: Arganöl in der Kosmetik.
2: Good for hair, for
0: macht schöne Haare, schöne Haut.
3: Vorher?
2: Ja.
0: Schöne Haare wären super, aber gerade als es interessant wird, wird es noch interessanter.
2: Oh, listen. We should go.
0: Es geht hier, wie erwähnt, nicht allein um Arbeit. Sie klopfen und sie trommeln und singen und feiern mit ihren gut geölten Stimmen, dass der Arganbaum für Arbeit sorgt und auch für Gemeinschaft. Von wegen den ganzen Tag nur Nüsse klopfen, es ist ein Fest fürs Trommelfell. Noch nie wurde die Bustour so fröhlich und so feierlich verabschiedet. Das geht runter wie Arganöl. Und ist mindestens genauso wertvoll.
4: Zehn Wortspiele pro Minute. Vielen Dank, Christian Dassel. Letzte Woche Bustour. Es gibt noch ein paar Highlights, versprochen. Jetzt erstmal unsere Kurznachrichten kompakt.
5: Bei einem Feuer in dieser Autowerkstatt in Beckum im Kreis Warendorf sind zwei Mitarbeiter am Morgen verletzt worden, einer von ihnen schwer. Nach Angaben der Feuerwehr hat es eine Verpuffung gegeben, warum ist noch unklar. Zwischenzeitlich hatte sich eine riesige Rauchsäule über Beckum ausgebreitet. Die Nina-App schlug Alarm. Der Schwerverletzte wurde mit Brandwunden in eine Spezialklinik gebracht. Die AOK hat sich dafür ausgesprochen, die telefonische Krankschreibung beizubehalten. Besonders bei Krankheitswellen sei das sinnvoll. Arztpraxen würden entlastet. Zudem könnten Ansteckungen vermieden und medizinisches Personal geschützt werden, so der AOK-Bundesverband. Auch Ärztevertreter sind weiter für diese Regelung. Die Bundesregierung will die telefonische Krankschreibung aber abschaffen. Kanzler Merz sagt, dass die Menschen zu viel krank seien.
4: Der Unternehmer, Investor und Multimilliardär Klaus-Michael Kühne ist im Alter von 89 Jahren gestorben. Seine Holding hält nach eigenen Angaben unter anderem 20% an der Lufthansa und 30% an der Reederei Hapag-Lloyd. In Hamburg kennt ihn jeder. Er war Mäzen des Hamburger Sportvereins und schenkte Hamburg den Bau einer neuen Oper. Sein Vermögen, das das Manager-Magazin auf 23 Milliarden Euro schätzt, und alle seine Firmenanteile werden an die gemeinnützige Kühne-Stiftung übergeben. Mehr Nachrichten.
5: Zum Prozessauftakt um die Schändung von mehreren Leichen in einem Krankenhaus im ostwestfälischen Bünde hat der Angeklagte die Taten über seinen Anwalt eingeräumt. Laut Staatsanwalt soll er sich insgesamt 7-mal sexuell an mehreren Toten vergangen haben, darunter einem Mann und 6 Frauen. Die Taten soll er auch gefilmt haben. Zuvor hatte er seinen Job als Reinigungskraft in dem Krankenhaus verloren. Danach soll der 39-Jährige mit Hilfe eines Schlüssels, den er noch nicht zurückgegeben hatte, in die Kühlräume eingedrungen sein. Ministerpräsident Wüst hat am Mittag den Verdienstorden des Landes an 16 Menschen für ihr ehrenamtliches Engagement verliehen. Unter anderem an die Paderborner Sozialarbeiterin Lena Arndt. Sie hat vor mehr als 45 Jahren das erste Frauenhaus im Kreis Paderborn aufgebaut. Auch Schauspielerin Veronika Ferres war dabei. Die 61-jährige Solingerin habe den deutschen Film geprägt und Nordrhein-Westfalen als Kulturstandort international vertreten, heißt es in der Begründung. Schwerer Unfall am Morgen auf der A57 zwischen Goch und Kleve. Bei dem Zusammenstoß von 3 Pkw hatte sich ein Auto überschlagen und war auf dem Dach liegen geblieben. Ein Wagen schleuderte in die Leitplanke der Autobahnbrücke über die B67. 3 Personen wurden leicht verletzt, so die Polizei. Die Fahrbahn in Richtung Niederlande war mehrere Stunden gesperrt. Sie musste wegen der verstreut liegenden Trümmerteile gereinigt werden.
6: Wir gucken aufs Wetter mit Carsten Schwanke. Der hat zum Glück ein richtiges Studio mit allen Grafiken, wie immer. Lieber Carsten, was hast du denn im Gepäck? Wie wird's das Wetter?
3: Ziemlich wechselhaft wird das Wetter, ziemlich durchwachsen. Das Wetter kommt aus Südwesten und deshalb kommt mit den Wolken, mit dem wechselhaften Wetter, aber dennoch relativ warme Luft zu uns. Und wir schauen uns das Ganze direkt an mit Hilfe unseres Satellitenfilms. Heute viel Sonnenschein in Nordrhein-Westfalen. Im Norden gab es ein paar lockere Wolkenfelder, die sich am Nachmittag aufgelöst haben. Und jetzt am späteren Nachmittag zogen ein paar dünne Schleierwolken in den Süden. Wir haben aber extra diesen Ausschnitt gewählt, um Richtung Frankreich zu schauen. Von dort kommt ja das Wetter in den nächsten Tagen. Und hier sehen wir vor allem dicke Gewitterwolken über dem Süden und über dem Westen Frankreichs. Wir blenden das Ganze jetzt mal über in die Temperaturen von heute Nachmittag. Und dann sehen wir diesen kühlen Fleck, nämlich genau dort, wo es am stärksten geregnet hat. Dort lagen die Temperaturen bei unter 20 Grad. Drumherum ist die Luftmasse aber doch dennoch deutlich wärmer als bei uns in Deutschland. Und dieser Mischmasch aus durchaus kühleren Flecken und aber unterm Strich warmen Luftmassen, das Ganze kommt in den nächsten Tagen zu uns. Und deshalb steigen auch die Temperaturen weiter an. Wenn wir uns mal anschauen, morgen die Wettersituation, Hochdruckgebiet über Skandinavien, daher vor allem in der gesamten Nordhälfte Deutschlands, auch noch im Norden Nordrhein-Westfalens viel Sonnenschein. Aber dieses französische Tief mit seiner ersten Regenfront erreicht den Südwesten Deutschlands und auch den Süden NRWs. Und wir können es praktisch hier auch schon um diese Front herum erahnen. Auch da drunter unter diesen Wolken wird es etwas kühler sein. Die Temperaturen, wie gesagt, weiter trotzdem unterm Strich auf dem Vormarsch. Höhepunkt der Erwärmung, der Donnerstag. Temperaturen bis zu 30 Grad sind dann möglicherweise auch bei uns in NRW drin. Jetzt schauen wir auf die Nacht. In der Nacht bleibt es meistens sternklar. Die Temperaturen gehen nachts dann zurück auf Werte zwischen 8 und 13 Grad. Morgen Vormittag viel Sonnenschein. Vor allem in der Mitte und im Norden. Im Süden schon erste Schleierwolken. Am Nachmittag insgesamt im Süden stark bewölkt. Und im äußersten Süden, in der Eifel, im Umfeld der Eifel, im Siegerland. Hier wird dann der leichte Regen einsetzen. Ansonsten bleibt es trocken und in der Nordhälfte auch weiter sehr sonnig. Nun zu den Temperaturen. Und ich glaube, die erklären jetzt mein ganzes Vorgeplänkel von vorhin. Dort, wo es regnet, im Süden nur 16 bis 19 Grad, in der Mitte und in der Nordhälfte 23 bis 26 Grad. Die höchsten Temperaturen morgen also im Norden. Der Wind weht überall aus östlichen Richtungen. Die weiteren Aussichten, wechselhaft sagte ich schon, Schauer und Gewitter am Mittwoch, weiter steigende Temperaturen, 24 bis 28 Grad. Der Donnerstag wird noch etwas wärmer, auch dann die höchsten Temperaturen wahrscheinlich am Niederrhein und im Münsterland bis zu 30 Grad, sonst sind es 27 bis 29 Grad. Es wird wärmer.
4: Danke, Carsten Schwanke aus dem Wetterstudio in unser Ersatzstudio. Wir haben eben ein Update bekommen. Im Studio der Aktuellen Stunde hat es gebrannt, aber es ist offenbar gelöscht. Und wir sind sehr gespannt, ob du nachher um 21:45 wieder mit richtiger Klamotte und nicht mit Straßenklamotten da stehst.
6: Genau, weil die Klamotten, die hängen da auch. Also wir sehen uns um 21:45 hoffentlich im Studio. Bis dahin.
4: Ihnen einen schönen Abend und alles Gute.
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10: Packen für den Sommerurlaub. Die vierjährige Luisa hilft ihrem Vater noch schnell, das letzte Gepäck zu verstauen. Und auch Hund Teddy kann es kaum abwarten. Und dann geht's für die vierköpfige Familie los, Richtung Polen, an die Ostsee. Doch kurz darauf die erste Pipi-Pause.
11: 12 mal bis 60 zählen. Dann haben wir eine Pause, okay?
10: Wer an den Raststätten von Tank und Rast stoppt, wird dafür zur Kasse gebeten. 1 Euro kostet der Toilettengang inzwischen hier beim Tochterunternehmen Sanifair. Zwar gibt es dafür einen Wertbon, für die Familie ist der Preis trotzdem ein Ärgernis.
12: Wir haben aber, glaube ich, mit 50 Cent angefangen, jetzt sind wir bei 1 Euro.
10: Ein Millionenbusiness für Sanifair. Doch was bekommen Reisende für das Geld?
13: Ich erwarte davon, dass es sauber ist, dass ein ordentliches Unternehmen hinten dran steht, dass die Arbeitsbedingungen gut sind. Also ja, dass das alles Hand und Fuß hat für den Preis, den man da bezahlt.
10: Wir fragen uns, geht es hier immer so fair zu, wie es der Name suggeriert? Vor wenigen Wochen bekommen wir einen Hinweis von einer Reinigungskraft, der Fragen aufwirft. Wir nennen ihn Anton. Wir treffen ihn nach seiner 12-Stunden-Schicht, wie er erzählt. und fahren mit ihm, um ihn zu schützen, weit weg von seinem Arbeitsplatz. Anton kommt aus Bulgarien. Wir verständigen uns mit Hilfe einer Übersetzungs-App. Er berichtet, dass er seit mehr als einem Jahr Sanifair-Toiletten reinige. Jeden Tag, 12 Stunden an 7 Tagen die Woche. In mehr als einem Jahr habe er lediglich 8 Mal frei gehabt. Immer wieder habe er seine Vorgesetzten um zusätzliche freie Tage gebeten.
14: Wenn ich Sie anrufe und freundlich bitte, antworten Sie, sei geduldig und warte noch etwas ab. Das ist unmenschlich. Ich habe keine Kraft mehr.
10: Er habe Angst, auf der Straße zu landen, denn er wohne in der Unterkunft seines Arbeitgebers und brauche das Geld. Monatlich erhalte er ca. 1.500 Euro, erzählt er. Ein Stundenlohn von rund 5 Euro. Weit unter dem Mindestlohn für Gebäudereiniger von 15 Euro. Kann das sein?
15: Bei 3 durchsteigen.
10: Bochum vor wenigen Monaten. Eine von über 520 Sanifair-Anlagen wird feierlich eröffnet, mitten in der Innenstadt. Selbst der Oberbürgermeister ist gekommen. Der Geschäftsführer von Sanifair präsentiert stolz die neue Anlage und seine Expansionspläne.
16: Grundsätzlich sind wir ja nicht nur an der Autobahn, wir sind ja auch in Shoppingcentern, wir sind ja an Bahnhöfen, wir sind in U-Bahnen und jetzt werden wir auch das Thema Innenstädte auch bespielen.
17: Kriege ich auch das Versprechen, dass die Mitarbeiterinnen und Mitarbeiter fair bezahlt werden?
16: Ja, auf jeden Fall.
17: Die werden fair bezahlt bei Ihnen?
16: Ja, genau. Werden alle Tarifverträge, alles einholen, Mindestlohn, alles angehalten.
10: Anton arbeitet nicht direkt für Sanifair, sondern laut Arbeitsvertrag für eine Firma mit Sitz in Bulgarien. Ein Subunternehmen, das für Raststättenpächter Sanifair-Toiletten reinigt. Auf seinem Vertrag steht, er sei freiberuflicher Mitarbeiter. Außerdem soll er sich in diese Firma eingekauft haben als Gesellschafter. Für umgerechnet 1 Euro. Er sei nicht der Einzige, sagt er. Knapp 30 weitere Personen kenne er persönlich. Sie sollen ebenfalls in Deutschland Sanifair-Toiletten reinigen. Wir wollen seine Aussagen überprüfen und legen uns auf die Lauer. An mehreren aufeinanderfolgenden Tagen dokumentieren wir, dass Anton tatsächlich jeden Tag 12 Stunden an der Raststätte arbeitet. Und nicht nur er. Tagelang halten wir immer wieder an diversen Autobahnraststätten. Wir können in mehreren Fällen nachweisen, dass bulgarische Reinigungskräfte an Sanifair-Anlagen 12 Stunden im Einsatz sind. Einige berichten ebenfalls, für einen Stundenlohn von rund 5 Euro zu arbeiten. Und für dieselbe Firma wie Anton. Wir zeigen dem Arbeitsrechtsexperten Florian Rödel den Vertrag von Anton. Seine Einschätzung? Der Vertrag ziele darauf ab, den Mindestlohn und das Arbeitszeitgesetz zu umgehen.
18: Es ist abhängige Beschäftigung. Und da wir es hier nicht mit dem Einzelfall zu tun haben, ist es ein Betrug in großem Stil, der eigentlich auch hohe Strafdrohungen auf sich ziehen müsste.
10: Harte Vorwürfe. Wir wollen uns die Firma, für die Anton arbeitet, genauer ansehen. Unternehmensunterlagen aus Bulgarien zeigen, neben Anton und seinen Bekannten sind derzeit 173 Gesellschafter registriert. Mit einem Anteil von 0,02% und einer Beteiligung von 1 Euro. Nur ein Name sticht heraus. Ein Mann hält rund 97% der Anteile. Herr B. Wir recherchieren wochenlang in Unternehmensdatenbanken, zeichnen die Spur von Herrn B. nach. Sein Name führt uns zu Svetoslav P., Kopf von Reinigungs- und Vermögensverwaltungsunternehmen mit Verbindung nach Bulgarien. Vor 11 Jahren bekamen Herr B. und Svetoslav P. eine Bewährungsstrafe. Auch damals ging es um Scheinselbstständigkeit und nicht abgeführte Sozialversicherungsbeiträge für Reinigungskräfte. Und zwar in Dutzenden Sanifair-Anlagen bundesweit. Svetoslav P. ist nicht nur im Geschäft mit Raststätten aufgefallen, sondern auch bei der Toilettenreinigung in Einkaufszentren. Er soll über mehrere Jahre mit der Firma Terra Cleaner bundesweit hunderte Personen in 238 Toilettenanlagen in Einkaufszentren beschäftigt haben. Mit Arbeitszeiten von teilweise bis zu 16 Stunden und einem Stundenlohn zwischen 3 und 5 Euro. Das Tellergeld soll er einkassiert haben. Das wirft ihm die Staatsanwaltschaft vor. Gestern wurden Svetoslav P. und Mitangeklagte wegen Steuerhinterziehung, Sozialabgabenbetrugs sowie bandenmäßigem Menschenhandel zu Haftstrafen verurteilt. Das Landgericht Koblenz geht von einem Schaden von 10 Millionen Euro aus. Das Urteil ist noch nicht rechtskräftig. Die Strafe für Svetoslav P. blieb nur knapp unter der Forderung der Staatsanwaltschaft von 6 Jahren.
15: Für den Primärverantwortlichen hat die Kammer 5 Jahre und 6 Monate für Tat und Schuld angemessen gehalten.
10: Svetoslav P. und seine Verteidiger äußern sich uns gegenüber nicht. Sebastian Netzel wurde als Insolvenzverwalter für die Firma von Svetoslav P. bestellt. Er berichtet, dass viele Tonnen Münzgeld sichergestellt wurden.
19: Also wir reden da über Berge von Münzen. Also das ist so ein bisschen wie Dagobert Duck in seinem Schwimmbad. Da können sie reinhüpfen und schwimmen. Aber für mich als Insolvenzverwalter und nicht Strafrechtler ist es eine organisierte Struktur gewesen, die sich um den Mensch an sich nicht gekümmert hat. Das war eine Ware. Und diese Ware ist entsprechend eingesetzt worden zu Bedingungen, die indiskutabel sind.
10: Ähnlich schildert es Anton. Wochenlang bleiben wir mit ihm in Kontakt.
20: Sie haben keine Ahnung, was wir jeden Tag durchmachen und wie wir gedemütigt werden. Wir werden wie Tiere behandelt.
10: Anton erwähnt, früher habe er Toiletten in Einkaufszentren gereinigt. Kennt er Svetoslav P. und die anderen Personen, die verurteilt wurden? Wir wollen ihn erneut treffen. Gemeinsam mit einem Mitarbeiter der Organisation Arbeit und Leben, der als Berater gegen Arbeitsausbeutung und Menschenhandel tätig ist. Er will Anton helfen und spricht Bulgarisch. Anton bestätigt, dass er mehrere Jahre für Svetoslav P. gearbeitet habe. Über einen Vorarbeiter sei er danach zu der bulgarischen Firma und somit zu Sanifair gekommen. Dort sei es für ihn nicht besser geworden. Arbeitsrechtsexperte Florian Rödel sieht auch Sanifair in der Verantwortung. Er kritisiert,
18: dass diese Unternehmen erhebliche Gewinne zielen aus der Verletzung von deutschem Arbeitsrecht, damit aus der Ausbeutung von abhängig Beschäftigten und ökonomische Vorteile zielen aus den Straftaten Dritter. Und das ist unerhört.
10: Wir fragen nochmal bei Sanifair nach. Ein Interview will man uns nicht geben. Stattdessen erhalten wir ein schriftliches Statement von der Tank und Rast Pressestelle. Man nehme die Hinweise ernst, aber sie seien zu pauschal, um sie prüfen zu können. Die Franchise-Partner führten als selbstständige Unternehmer die Sanifair-Standorte in alleiniger Verantwortung, seien aber vertraglich zur Einhaltung gesetzlicher Standards verpflichtet. Man dulde keinerlei rechtswidriges Verhalten. Den Pächter der Raststätte, an der Anton arbeitet, können wir zu Antons Schutz nicht fragen. Der Arbeitsrechtler und SPD-Bundestagsabgeordnete Jan Dieren plädiert für eine sogenannte Nachunternehmerhaftung. Dies bedeutet, nicht nur der Subunternehmer, sondern der Auftraggeber, der Pächter und das Unternehmen an der Spitze sollen rechtlich haftbar werden. In diesem Fall Sanifair bzw. Tank und Rast.
21: Das ist ein Skandal, dass ein Unternehmen so sagt, auch ich wasche meine Hände in Unschuld. Deshalb glaube ich, wäre das wichtig, eine Nachunternehmerhaftung einzuführen, und zwar branchenunabhängig. Das macht solche Geschäftsmodelle deutlich weniger attraktiv.
10: Reisende wie Claudia und ihre Familie bekommen von den Arbeitsbedingungen kaum etwas mit. Anton hofft, dass er für die harte Arbeit irgendwann einen deutschen Vertrag zu fairen Konditionen bekommt.
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0: um 4 Uhr mit Olaf Knapp. Die US-Regierung fordert von allen Staaten, ihre Wirtschaftsbeziehungen zum Iran abzubrechen. Andernfalls müssten sie mit Vergeltungsmaßnahmen rechnen, sagte Finanzminister Bessent. Details von ARD-Korrespondentin Sandra Razzo in Washington.
1: Die USA wollen den Iran komplett wirtschaftlich isolieren. Sämtliche Einnahmequellen sollen gestrichen werden. Wie will man das machen? Es soll nicht nur Sanktionen gegen den Iran selbst geben, sondern auch gegen Unternehmen und Länder, die noch Geschäfte mit dem Iran machen. Besonders im Visier hat man dabei die Finanzgeschäfte, die Wirtschaft und vor allem den wichtigen Ölmarkt. Besonders brisant ist dabei, China ist einer der wichtigsten Abnehmer von iranischem Öl. Und die Frage ist jetzt, ob die USA wirklich in den Konflikt mit China gehen werden.
0: Die Bundesregierung kommt heute und morgen in neuer Zusammensetzung zur ersten Klausurtagung nach der parlamentarischen Sommerpause zusammen. Bei dem Treffen soll der Fokus vor allem auf der Stärkung der Wettbewerbsfähigkeit liegen. Dazu sind auch Gäste aus der Wirtschaft eingeladen. Außerdem soll es bei der Klausur in Brandenburg um die Konsequenzen aus der Hitzewelle dieses Sommers gehen. In der Türkei sind erneut mehrere Bürgermeister der Opposition zu langen Gefängnisstrafen verurteilt worden. Wie die staatliche Nachrichtenagentur Anadolu berichtete, verhängte ein Gericht in Silivri westlich von Istanbul Haftstrafen in Höhe von 6 bis mehr als 23 Jahren gegen 6 Bürgermeister. Sie waren bereits abgesetzt worden und gehören allesamt der Oppositionspartei CHP an. Ein weiterer ehemaliger Bürgermeister wurde freigesprochen. Bereits im vergangenen Jahr war der ehemalige Istanbuler Bürgermeister İmamoğlu verhaftet worden. Er gilt als profiliertester Gegner von Präsident Erdogan und sitzt seitdem im Gefängnis. İmamoğlu muss sich in einem anderen Prozess vor Gericht verantworten. Der FC Schalke 04

0: Das Wetter in Deutschland. Am Tage im Norden und Osten länger trocken. Vom Südwesten bis zur Mitte Schauer. Vereinzelt Gewitter, Höchstwerte 18 Grad in der Eifel bis 28 Grad am Oberrhein. Mittwoch gebietsweise Schauer und Gewitter, im Nordosten heiter. 21 bis maximal 30 Grad. Es ist
1: 6:30 Uhr. Was ist Ihr heutiger Glücksmoment oder haben Sie den vielleicht gerade noch vor sich?
2: Den habe ich noch vor mir und den überreiche ich meiner Freundin. Die habe ich heute vor 3 Jahren das erste Mal getroffen in Portugal auf dem Jakobsweg.
3: Hier ist jeder Türgriff anders. Aha. Jeder Türgriff anders. Das müsst ihr mal angucken, ist wirklich geil.
1: Das heißt also, Sie haben die Abteikirche hier in Otterberg besucht und freuen sich über die Türgriffe.
3: Ja.
1: Gab es denn für Sie jetzt schon einen Moment heute, der Sie gefreut hat?
4: Fahrradfahren.
5: Fahrradfahren, genau.
4: Fahrradfahren. Ja.
1: Was ist am Fahrradfahren so schön?
4: Die Natur, die Bewegung.
5: Genau. Und man kann alles andere ausblenden, finde ich.
6: Ich habe meine Bankkarten wiedergefunden. Also sie waren verloren gegangen. Für mich seit 4 oder 5 Tagen.
1: Wo waren Sie denn?
6: Im Auto.
7: Jede Menge schöne Glücksmomente. Und man sagt ja, das Glück ist mit den Mutigen. Das sagten schon die alten Römer. Und einer Geschäftsfrau in Koblenz wäre das sowas von zu wünschen. Diana Löber, die führt nämlich ihr Geschäft in der Koblenzer Altstadt. Und sie führt es anders als die meisten dort. Ein Wäschegeschäft ist das, das sie von ihrer Mutter übernommen hat. Seit etwa 1,5 Jahren ist es aber noch viel mehr als das. Es ist ein Mutmacherort für Brustkrebspatientinnen.
8: Dessous mit dem gewissen Etwas. Feine Spitze in vielen Farben und Formen. Doch ganz wichtig für die Koblenzer Geschäftsfrau Diana Löber sind schöne BHs, in denen auch Prothesen Platz haben.
9: Ich bin selber 2-mal an Brustkrebs erkrankt. Ich war 28, als ich das erste Mal erkrankt bin. Und als ich versorgt wurde, dachte ich, oh Gott, nein, das kann ab jetzt nicht meine Welt sein. Ich möchte mich auch wieder schön und weiblich fühlen dürfen. Und dafür bedarf es auch schöne Wäsche mit Spitze in tollen Farben. Und ich möchte zeigen, dass Frauen in ihrer Weiblichkeit bleiben dürfen oder wieder zurück in ihre Weiblichkeit finden und sich auch wieder schön fühlen dürfen unten drunter.
10: Ich habe ein Rezept.
9: Super, dann kommen Sie mal mit.
8: Für Kundinnen, die BHs auf Rezept bekommen, hat Diana Löber eigens umgebaut. Einen neuen Raum geschaffen, um in Ruhe beraten zu können.
9: Gut, so, und jetzt haben wir auch die Möglichkeit, einmal uns im Spiegel anzuschauen. Möchtest du das?
8: Mhm. Dazu gehört auch ein Vorhang vor dem Spiegel für Frauen, die ihre operierte Brust nicht mehr so gern sehen.
11: Ja, also vor allen Dingen bin ich froh, dass ich auch was Schönes bekommen habe mit Spitze. Dass es nicht nur so gesundheitsmäßig aussieht, sondern dass ich auch was Schönes habe, das lässt einen dann auch wieder mehr als Frau sein.
8: Die Kundin nimmt nicht nur einen BH mit, sondern wieder mehr Selbstwertgefühl. Und wenn es sein soll, überarbeitet Diana Löber auch gebrauchte BHs.
9: Das sind Lieblingsstücke der Kundinnen und da nähen wir dann Prothesentaschen mit ein, damit die Kundinnen das auch mit den Prothesen weiterhin tragen können.
8: Viele der Betroffenen kennt sie über die Pink Paddler, ein Team aus Frauen mit Brustkrebserfahrung.
9: Die Pink Paddler habe ich über Instagram schon mehrere Jahre beobachtet, schon fast gestalkt und habe mich immer gefragt, warum paddeln die Frauen denn nach einer Brustkrebserkrankung? Denn mir wurde immer erzählt, nach der Erkrankung, pass auf mit deinen Armen und dem Lymphsystem, die dürfen nicht überanstrengt werden und so weiter.
8: Aber sie recherchiert, findet heraus, wie gut Paddeln ist, dass es das Lymphsystem anregt und lädt die Drachenboot-Paddlerin in ihr Geschäft ein. Daraus wird eine Modenschau mit Spendensammlung zugunsten der Pink Paddler.
9: Natürlich haben die Pink Paddler gesagt, hey, jetzt komm doch mal vorbei, komm schnuppern, guck's dir doch wenigstens mal an. Und ich dachte, nein, ich kann das mit meinen Armen nicht, ich habe die Kraft nicht, ich darf das nicht. Das war so in meinem Kopf festgesetzt und und dann bin ich mit ins Boot gestiegen und es war echt ein besonderer Moment. Ja, der Drachen hat mich sofort gebissen. Die Gemeinschaft zu spüren, mit Frauen in einem Boot zu sitzen, im wahrsten Sinne des Wortes, die alle das Gleiche erlebt haben, die alle wissen, worum es geht im Leben.

0: so viel Mut, Stärke und Lebensfreude, die ich da erfahre, habe ich so noch nie erfahren vorher.
1: Und jetzt kommt das pinke Boot erst recht in Fahrt. In ihrem Geschäft sammelt Diana Löber alte BHs, färbt sie pink und macht Koblenz pink. Die Aktion im letzten Oktober will Frauen motivieren, zur Vorsorge zu gehen. Denn jede achte Frau bekommt Brustkrebs. Deshalb ist in der BH-Kette jeder achte BH schwarz.
0: Sie hat Aufsehen erregt. Und damit haben wir unser Ziel schon erreicht. Natürlich waren nicht alle begeistert, aber ja, es kam sehr gut an. Ich habe auch das Gefühl gehabt, dass so ein Tabuthema geknackt wurde.
1: In diesem Jahr wird der Pinktober noch größer, bekommt dieses neue Plakat. Eigentlich ist Diana Löber Waldpädagogin, wollte das Geschäft ihrer Mutter nie übernehmen, aber jetzt ist es ihr Leben.
2: Ich bin so stolz darauf.
3: Warum?
2: Sie geht wirklich da drin auf.
1: Und sie geht jetzt regelmäßig ins Krankenhaus, passt frisch operierten Kompressions-BHs an und macht nebenbei den Frauen Mut.
3: Wir werden es überstehen.
0: Natürlich.
3: Okay.
0: Es geht weiter, ja, und es kann auch sehr gut weitergehen.
3: Ja.
0: Viel bewusster.
3: Ja, denke ich auch.
1: So wie bei den Pink Paddlern. Die feiern Erfolge, sind gerade deutsche Vizemeister im Drachenboot paddeln geworden. Diana Löber und die starken Frauen aus Koblenz.
4: Ja, wirklich stark. Max, der ist gerade mal 18 Jahre alt, ist eben mit der Schule fertig geworden und hat Großes vor. Aus einem Hof im pfälzischen Großsteinhausen, da will er ein Heim für tiergestützte Therapie machen. Irgendwann einmal, aber schon heute, da ist dort jede Menge Betrieb. Max Meinhold, der kümmert sich um Dutzende Tiere, die seine Hilfe brauchen. Unsere Reportage.
5: Morgens um 7. Max ist schon längst wach. Ausschlafen gibt es bei ihm nicht. Denn als erstes müssen immer die Tiere versorgt werden.
6: Das ist immer ein Gewusel morgens. Ja, also das Lieschen, das war die erste Ziege, wo man mit der Flasche großgezogen haben. Und das ist hier so anhänglich und zutraulich. Das ist der Olaf. Und dann haben wir noch halt, ja, das ist der Stefan. Das ist die Erika. Und das ist die Heidi, die Mimi, Franz, Gustav. Ja, also insgesamt 14 Stück.
5: Nachbarin Steffi kommt zum Helfen. Wann immer sie Zeit hat, packt sie hier mit an.
2: Was fällt an?
6: Wir müssen jetzt noch füttern. Wir müssen die Hühner rauslassen, Hase rauslassen, sauber machen. Ja.
5: Freunde, die mitarbeiten, Futterspenden und Geld von Unterstützern. Ohne all das würde es hier nicht funktionieren.
7: Ist sie ja schon wieder? Wo ist sie?
8: Ja, das sind so die kleinen Kämpfe des Alltags.
9: Also Max und ich haben uns vor 2, 2,5 Jahren kennengelernt auf einer Feier. Und das hat sich dann so entwickelt. Da hieß es dann öfter mal, kannst du helfen? Kannst du mich vielleicht fahren zum Tierarzt? Und ja, ich mache es auch gerne.
10: Ohne Martha.
5: Bis vor kurzem war Max noch in der Schule, hat das alles nebenbei gemacht. Bei ihm landen Tiere, die Hilfe brauchen.
6: Also die zwei sind Geschwister, die waren auch im Milchviehbetrieb von Schafe. Und dann ihre Mutter hat tot im Stall gelegen. Und dann waren halt die zwei halt Alendo. Und dann sind sie zu uns gekommen, sind jetzt seit, glaube ich, 4 Wochen bei uns.
9: Bei denen duscht man öfter mal mit Milch, ja. Wenn es nicht so klappt, ne? Oder man wird angeknabbert. Und ja, aber auch die großen Ziegen verpflegen oder die Hühner da einfach auch mal dran gehen. Nein. Ja, da einfach mal ein bisschen schmusen, sich mal dazusetzen. Das macht einfach unheimlich Freude und Spaß. Ja.
11: Hi.
6: Also die Zeit mit den Tieren kommt halt auch oftmals einfach viel zu kurz. Also man hat immer hier irgendwas zu tun, wenn es Mischte ist, wenn es Saubermache ist, wenn es Medikamente vergeben ist. Die kriegen um 9:30 ihr letzt die Flasche oben. Und dann um 7 Uhr morgens bitte. Also es ist halt immer der Alltag. Man hat immer irgendwas zu tun. Und ich bin für jeden dankbar, wo hier hilft, wo mich unterstützt, wo irgendwas macht. Das sage ich immer und das ging auch anders da nicht. Also man braucht irgendwann selbst mal Auszeit, weil man sich selbst nicht vergessen darf. Also wenn was selbst nicht funktioniert, dann kann man das ja auch nicht mehr machen. Und deshalb bin ich auch wirklich auch für Steffi dankbar und für alle anderen aus dem Dorf, die uns unterstützen.
5: Hühner, die aus einem Mastbetrieb herausgekauft wurden. Hähne, die im Schuhkarton eines Tages einfach vor seiner Tür standen. Alle Tiere hier haben ihre eigene Geschichte, einen Namen und eine Persönlichkeit.
6: Also das ist unser Warzenentenerpel Caruso. Der kam mit 8 Wochen zu uns. Das sind die Masthühner. Die haben wir auch gerettet. Also auf der einen Seite ist es schön, aber auf der anderen Seite ist es auch traurig, dass man eigentlich überhaupt drüber nachdenken muss, dass das das erste Mal ist, wo so ein Huhn quasi die Erde berührt oder Sonne sieht zum ersten Mal. Und es ist ja ganz viele Tiere, wo das haben und wo das erleben müssen. Und klar, für das Tier ist das in dem Moment ein schönes, also schöner Moment. Aber wenn man dann darüber nachdenkt, wie lange das Tier darauf gewartet hat, ist es auch schon wieder traurig. Aber ab dann beginnt ein neuer Lebensabschnitt.
5: Hier in seinem Heimatort Großsteinhausen in der Pfalz haben alle einen Platz gefunden. Der Hof ist derzeit unbewohnt, steht zum Verkauf. Max darf das Gelände nutzen, bis sich ein Käufer findet.
6: Also das ist die Lilly. Die hat hier ja quasi so Schiene, weil der ihr Fuß immer so war. Und deshalb haben wir was ausprobiert bei unserer Tierärztin. Und damit kann sie halt besser laufen. Und ja, ich kann es auch machen.
11: Geht jetzt bestimmt zum Essen. Also klar, sie humpelt halt.
6: Aber sie kann sich fortbewegen. Guck mal, da ist Essen. Komm mal. Oh, ich sehe gerade, die hat eine Verletzung.
12: Mäuslein. Hörst du auf?
6: Ja, mit Hase ist halt nicht so cool. Aber warte, ich kann sie mal. Willst du sie mal heben? Hast du?
12: Ja.
5: Vieles kann Max inzwischen selbst versorgen.
6: Im Auge ist ja nichts.
5: Das spart Tierarztkosten. Aber manchmal braucht er professionelle Hilfe.
6: Oh, das wird aber bes. Ja, hallo, Meinhold, Gemäusche. Und zwar, ich rufe an wegen einer Ziege bei mir. Die hat, also ich war, die Katrin war schon vor ein paar Tagen bei mir gewesen. Und dann habe ich gesagt, dass die Ohrmarke sich entzündet hat. Also ich glaube, da müsste mal vorbeikommen. Das wäre, glaube ich, ganz gut. Oh, ja, dann sage ich Dankeschön. Okay, tschüss.
5: Max hat Glück. Tierärztin Katrin Antes kann ihn dazwischen schieben. Ziegen müssen mit Ohrmarken gekennzeichnet werden. Sie zu entfernen ist nur mit einer ärztlichen Bescheinigung erlaubt. Bei Erika müssen die Ohrmarken dringend raus. Ihre Ohren sind schmerzhaft entzündet. Nicht überall werden Tiere so gut versorgt wie hier. Das weiß Katrin Antes aus Erfahrung. Oft genug werden die, die zu viel Arbeit machen oder zu viel Geld kosten, einfach abgeschoben und landen dann bei Tierschützern wie Max.
13: Der Max, der könnte bestimmt binnen kürzester Zeit hier 50 Schaf und Ziege, Halle, 18 Kühe und
6: 15 Pferde
13: und 7000 Hühner, ja? Aber er kann das nicht bezahlen, er kann das körperlich nicht ableisten, er hat die Fläche nicht dazu. Aber das ist halt oft etwas, was vergessen wird, wenn man Tierschutz macht, dass man nur so viel retten kann, wie man selber ableisten kann.
6: Man muss halt Nein sagen können.
13: Man muss Nein sagen können. Und das ist schwer, gerade wenn man das aus Tierwohl macht und aus man möchte den Tieren helfen, dann ist es schwer, jetzt zu entscheiden, welches Tier hat das Recht darauf, gerettet zu werden und welches nicht.
5: Er kann eben nicht alle Tiere retten.
13: Dankeschön.
6: Dankeschön.
13: Schön bunt. Ich glaube, ich bin mal bei die Eier.
5: Aber die, die da sind, denen soll es gut gehen, solange sie leben. Ziege Heidi ist schon 20 Jahre alt, Huhn Olga stolze 10.
6: Ja, also das ist die Olga. die Besitzer, die hat, das war das letzte Huhn und mit denen bin ich immer noch gut befreundet. Und die kommen so regelmäßig besuchen. Ja, aber die ist noch topfit. Ich habe ja bei der Heidi nicht gewusst, dass Ziege bis zu 20 werden können. Aber ich sage mal, es gibt nichts, das nicht möglich ist. Also, vor allem, wenn man jetzt halt mal so sieht mit den Lämmer, die sind jetzt noch nicht mal 35 Tage alt. Und das ist ja dann auch, also, wenn die noch 15, 20 Jahre machen, dann bin ich ca. 40, 45 und habe die immer noch. Also, das dreht sich noch ein bisschen.
5: In seinem Leben soll es immer Tiere geben. So viel ist sicher für Max. Aber wie lange sie hier noch bleiben können oder ob er bald mit seinen Schützlingen umziehen muss, das ist ungewiss.
6: Früher oder später wird es verkauft. Wann, wissen wir nicht. Aber wir suchen auf jeden Fall was. Also wenn irgendjemand was hat oder irgendjemand eine Idee hat, dann gern melde.
5: Max selbst wohnt zu Hause bei seiner Mutter, die ihn unterstützt, ihn aber auch sein Ding machen lässt.
14: Natürlich, wenn er Hilfe braucht, bin ich da, das weiß er. Dann finde mal Lösung, aber ansonsten regelt er das alles ganz allein. Manchmal habe ich auch schon gedacht, mit 18 Party mache, das ist ja überhaupt nicht im Max seins. Also denke ich auch, als vielleicht soll er mal aus sich rausgehen und mal Party mache. Aber will er nicht, macht er nicht, muss er ja auch nicht. Na, aber ja, sei Sach. Rette ich ihm auch nicht drin, muss er wissen, wenn er so happy ist und dann ist das halt sein Leben. Und sein Fachabi hat er jetzt gemacht, also deswegen hat er ja auch geschafft.
6: Währenddessen.
14: Ja, und ich denke, da kann man schon stolz drauf sein.
5: Zwischendurch postet Max Bilder und Geschichten auf Social Media. Es gibt inzwischen viele kleine Initiativen wie seine. Lebenshöfe nennen sie sich. Man greift sich gegenseitig unter die Arme oder vermittelt Tiere weiter, wenn man selbst keinen Platz hat. Ein Netzwerk aus Freunden und Unterstützern. Freundschaften oder eine Beziehung kommen für Max sowieso nur mit Menschen in Frage, die seine Leidenschaft akzeptieren. Denn für ihn sind die Tiere wichtiger als Ausgehen, Feiern oder Reisen.
6: Das fällt dann leider raus. Also das muss man einfach so kalt sagen, wie es ist. Also wenn da jemand ist, der sich 0,0 für das hier interessiert oder auch 0,0 sagt, der kann das hier nicht machen aus irgendwelchen Gründen, dann passt das nicht. Weil wenn man mit mir Zeit verbringen will, dann muss man das hier machen. Weil das hier ist meine Zeit.
5: Ein neuer Tag und wieder viel zu tun. Erstmal bekommen alle ihr Frühstück. Heute ist Melissa zum Helfen gekommen.
15: Also wir kennen uns schon seit wir klein sind, vom Kindergarten. Ich bin gern mit Tieren zusammen, ich helfe Max gern. Ich gehe auch mit ihm zum Tierarzt, ich fahre überall mit ihm zusammen hin. Das mache ich einfach gern.
6: Ach ja, okay.
5: Und wie immer steckt Ziege Lissi überall ihre Nase rein.
16: Wisst ihr?
6: Also manchmal könnte man sie wirklich auch schütteln, weil sie dann alles durcheinander macht und überall hochspringen, alles kaputt macht. Aber trotzdem ist und bleibt sie hier eigentlich so das Herzenstier und ist immer dabei.
5: Lieschen soll für immer bleiben. Manche Tiere vermittelt Max aber auch weiter. Auf einem befreundeten Lebenshof im Saarland ist noch Platz für einen Hahn.
6: Also Nama hat er noch kennen, weil ich gewusst habe, dass er ausziehen wird irgendwann. Und ja, darf sein Leben dann bei Jonas und Carsten genießen.
17: Wir haben 12 Hühner jetzt im Moment zu Hause. Und da wäre vielleicht mal ein bisschen jemand, der die Gruppe ein bisschen domptiert und ein bisschen in Ordnung bringt, halt ganz gut.
18: Und er bekommt auch direkt gleich schon seinen Namen. Er heißt Max.
6: Super. Also benenn genau. Die Spinne.
17: Ja, genau.
5: Heute muss Lilly, das Huhn mit dem verkrümmten Fuß, zur tierärztlichen Kontrolle. Knapp 10 Kilometer entfernt in Kontwig-Stambach.
19: Das ist unser krankes Bein hier.
5: Eine maßangefertigte Schiene für ein Huhn bekommt man auch nicht überall.
19: Also ohne läuft sie eigentlich kaum.
6: Gar nicht, ja.
19: Und mit Schiene läuft sie eigentlich ganz gut.
6: Ja, das stimmt.
19: Mal ran und kleben da mal das
20: Erste drum.
5: Max ist froh, auch hier eine Tierärztin gefunden zu haben, die seine Einstellung zum Tierschutz teilt.
21: Es geht einfach um das Individuum, was Hilfe benötigt und dem man die Hilfe zukommen lässt. Das ist Tierschutzbasisarbeit. Diese Arbeit, sich dann wirklich um die einzelnen Tiere zu kümmern, die sauber zu machen, auch damit klarzukommen, dass nicht jedes Tier weiß, dass man ihm hilft. Und dass da manches Kampfkaninchen dabei ist, wo dann ein Saubermachen wirklich nur unter Schutzhandschuhen möglich ist, weil das sonst Attacken fährt. Ja. Also dazu muss man wirklich viel Tierliebe haben.
17: Ja, das braucht uns halt kurz.
5: Die Tierarztrechnungen für Huhn, Lilly und alle anderen Tiere müssen irgendwie bezahlt werden. Ja. Deshalb möchte Max bald einen Verein gründen.
6: Wir dürfen offiziell noch gar keine Spende annehmen, also erstmal ein Verein sind. Und das meiste läuft halt über so GoFundMe-Aufrufe und halt über ja, Leute, die halt dann das Gutmännen und was geben. Und dann gehe ich halt noch Rasenmäher bei alten Leuten und helfe denen und so weiter und so fort, ja.
5: Der nächste Schritt auf seinem Weg, ein Jahr Freiwilligendienst in einer Einrichtung für behinderte Menschen. Seine Tiere muss er dann vor und nach der Arbeit versorgen. Max weiß, es kommt eine anstrengende Zeit auf ihn zu, aber er hat sein Ziel vor Augen.
6: Ich habe einen Traum und der Traum ist halt, dass ich eine Ausbildung zum Erzieher mache und dann halt diese Weiterbildung zur tiergestützten Intervention, dass du quasi einfach die Menschen hierher holst und die was mit den Tieren machen. Das muss man halt leben und muss es auch zu 100% wollen, weil anders da funktioniert das nicht.
5: Was er schaffen kann, das hat der 18-Jährige schon bewiesen. Nun braucht er vor allem eins: ein dauerhaftes Zuhause für seine Tiere und für seinen Traum von einem Ort, der Mensch und Tier gut tut.
4: Aber da ist einer seinem Traum ja schon ganz schön nahe gekommen und das mit gerade mal 18. Ich finde es große Klasse, aber wir würden gerne mal wissen, was war denn eigentlich Ihr großer Traum so in jungen Jahren? Bei mir war es schon der vom Fußballprofi, ist allerdings auch ganz früh wieder ausgeträumt gewesen. Wofür haben Sie gebrannt? Wir wollten es wissen, und zwar im pfälzischen Otterberg.
22: Ein großer Traum war tatsächlich immer, später einfach zufrieden und erfüllt zu sein. Ja.
23: Hat es geklappt?
22: Aktuell ja.
24: Ich hatte lange zum Beispiel überlegt, Jura zu studieren, habe ich nicht gemacht, bin aber jetzt in der Verwaltung und da sehr glücklich. Und meine zweite Standbahn war die Theologie, bin jetzt katholischer Diakon und bin auch damit sehr glücklich.
25: Musikerin zu werden und das hat auch zum Glück geklappt. Ja. Und da bin ich jeden Tag dankbar. Ein Leben ohne Musik ist eigentlich unvorstellbar für mich.
23: Erinnern Sie sich an einen Traum oder an ein Ziel?
25: Oh, wenn ich es ganz pathetisch sage, es ist glücklich sein.
4: Ja. Träume umsetzen braucht manchmal auch Mut und Mut heißt auch mal was ganz Neues auszuprobieren. Was passiert zum Beispiel, wenn internationale Radiokünstler ein 120-Seelendorf in der Eifel besuchen, um dort eine eigene UKW-Station zu bauen? In Au an der Kill, da sendete Deutschlands kleinste Radiostation einen Nachmittag lang nur für die Menschen im Dorf.
26: Elisabeth Krütten ist 95, ihr Leben reich an Erfahrungen. Im Radio aber wird sie sich gleich zum ersten Mal hören.
27: Um 11 Uhr beginnt das Dorfradio aus Au an der Kill.
28: Ich bin ja auch mal gespannt. Ich weiß jetzt selber nicht, was ich alles geredet habe.
26: Au an der Kill, Gemeindehaus. Das Dorf ist gekommen, um sich selbst zuzuhören in einem Radio-Kunstprojekt.
28: Toll, toll.
29: Cool, dass jemand den Ort Au ausgewählt hat.
26: Sonst reisen Sarah Washington und Knut Aufermann durch die Metropolen der Welt, um ihre Radiokunst aufzuzeichnen. Dieses Frühjahr aber haben sie in der Eifel die Lauscher aufgestellt.
30: Das ist eins unserer Lieblingsgeräusche hier in Au. Hier kommen die ganzen Klärwässer runter und sind hier zu hören. Und das hat fast schon eine Art symphonischen Klang, weil das in so einer großen Röhre hier unten drin ist.
26: Wo andere gar nicht hinhören, hören sie Kunst. Vor allem aber wollen sie den Menschen hier zuhören. Deshalb sind die Radiokünstler im Mai in ein ehemaliges Nonnenstift in Au gezogen und haben eingeladen zu Kaffee, Kuchen und zum Erzählen.
31: Viele Tränen, viele Lachen, ganz tiefe Geschichte. Und ja, das war Das war eine ganz tolle Zeit.
26: 3 Monate später ist eine 4-stündige Radiosendung entstanden. Beim Dorfevent im Gemeindehaus will Elisabeth Krütten natürlich nicht fehlen.
31: Sie ist eine Star.
28: Ich hatte doch keine Ahnung davon, was das sein sollte. Das hat mir gefallen.
26: Und dann gehen die Dorfgeschichten auf Sendung.
30: Wir hoffen sehr, dass Sie ein bisschen Spaß und Unterhaltung haben. Und
27: Sie hören das Dorfradio aus Au an der Kill.
0: Als Kinder, die Freiheit, die wir hier hatten, mit dem Spielen und alles. Ne?
1: Die Bahnhofstraße, das war ja keine glatte Straße wie heute. Da war mehr Weg. Da konnte man auch Kugeln machen, für Klicker zu spielen.
26: Die Aktion ist Teil einer regionalen Initiative. Mit einem Kino waren sie schon auf den Dörfern, nun mit dem Dorfradio in Au. Die Initiative will damit die Kultur in der Eifel lebendig halten.
2: Dorf ist total wertvoll, Nachbarschaft ist wertvoll und jedes Dorf hat irgendwie was Besonderes. Und manchmal braucht es ein bisschen den Blick von außen, damit man es vielleicht sieht oder auch sieht, was man daraus entwickeln könnte.
30: Radio kennt jeder. Radio ist auch echt. Es ist nicht gekünstelt. Leute, die ein bisschen schüchtern sind, fühlen sich vielleicht auch zu dem Medium hingezogen, weil es eben nicht diesen Terror des Bildes hat.
31: Wenn man Radio macht, normalerweise, du siehst kein Publikum, nichts. Ja? Aber hier, alle kommen zu uns mit Herz.
26: Im Herbst geht das Dorfradio Au sogar international auf Sendung. Dann soll eine Kurzfassung von 25 Radiostationen weltweit ausgestrahlt werden.
3: Jeder, der diese Sendung hier hört, ist auch herzlich nach Au eingeladen.
7: Finde ich super, Au in der ganzen Welt.
28: Weltweit?
7: Ja.
28: Auch in China?
7: Ja.
28: Lass mich kaputt.
26: In Au zeigt das alte Medium Radio, wie es ein Dorf neu zusammenbringen kann.
30: Das war das Dorfradio mit Stimmen von Au an der Kür.
4: Ein einziger Moment und Matthias Simon war klar, das ist es. Das ist genau das, was ich möchte. Eine Scheune ist das in Dintesheim bei Alzey. Also kaufte er sie und machte daraus sein neues Zuhause. Manchmal das Ganze mit dem Mut des Verzweifelten, am Ende aber wie gemacht für eine exklusive Roomtour.
8: Hallo, mein Name ist Matthias Simon und ich begrüße euch heute in der Scheune. Kommt mit. Ich habe mir gedacht, wenn man in den Raum kommt und er ist groß, ihn erstmal ein bisschen zu unterteilen. Alle alten Backsteine sind aus Abbruchhäusern hier aus der Umgegend. Sie sind alle zusammengesammelt, sie sind alle jeden einzelnen in die Hand genommen. Ich kenne eigentlich jeden Backstein mit Vornamen. Und hier neu positioniert. Die Wand hat einen kleinen Schwung und ich habe erst ausprobiert, sie gerade zu machen und das passt aber nicht zum Raum, weil der ganze Raum schon sehr groß und sehr gerade ist. Also kriegt die einen Schwung und sie darf ein bisschen organisch sein, sie wird lebendiger. Und ich fand das ganz schön, weil man von der Theke aus rübergehen kann in die Küche. Jetzt möchte ich mal mit euch in den Wohnbereich gehen. Ich hatte immer die Vorstellung, in einem alten Industriegebäude zu leben. Mich hat immer gereizt, so das Leben auf einer Ebene mit alten Steinen. Aber so diese ganz klassischen Industriehallen, die wir so kennen, gibt es hier nicht. Und es war eigentlich von der ersten Sekunde an irgendwas Besonderes. Ich habe irgendwie das Gefühl gehabt, der Hof ruft mich. Was mich fasziniert hat von außen, ist eben die Ausrichtung nach Süden, die Kombination mit der Wiese. Und mir war klar, das Dach muss aufgemacht werden und es muss Sonne hier rein. Das war eine Riesenaufgabe.
9: Als ich das erste Mal hier drin war, habe ich gedacht, okay, das Ding kann man ausbauen, aber wie kriegt man das denn warm? Und dann habe ich mit dem Heizungsinstallateur gesprochen, der hat gesagt, ganz klar, wir machen Fußbodenheizung. Für die Romantik ist der kleine Kaminofen da. Es ist sehr schön, wenn man sich im Winter ins Bett legt und macht den Kaminofen an und liegt vorm Feuer und kann dann rausgucken. Und dann können wir jetzt weitergehen, dann zeige ich euch meinen Lieblingsraum. Das war von Anfang an klar, wo die Badewanne hinkommt und dass ich aus der Badewanne raus in den Garten gucken kann. Wenn ich schon so eine große Glasfläche habe, dann will ich auch rausgucken. Hab in England eine Badewanne bestellt, weil es die einzige ist, die es in dieser Form gibt. Und habe da praktisch das Badezimmer um die Wanne drumherum gebaut. Im März 2020 habe ich angefangen, den Dachstuhl aufzustellen. Das war schon sehr anstrengend. Und dann fing es an zu regnen und es regnete und regnete und regnete. Und wo läuft das Wasser rein? In die Elektroinstallation. Und es flogen mir hier 65 Ampere Sicherungen um die Ohren. Und ich habe einen Sicherungskasten aufgemacht und da drin hat es gebritzelt wie ein Weihnachtsbaum. Das fand ich nicht lustig. Ich war an Punkten, wo ich gedacht habe, nicht nur ich schmeiße alles hin, sondern ich habe alles hingeschmissen und mein Geld ist jetzt weg. Und ich sitze jetzt hier und ich habe hier noch nicht mal mehr ein Dach im Kopf. Und ich weiß auch nicht, wie das weitergeht. Und dann habe ich auf der Wiese abends Feuer angemacht und habe mich hingesetzt und eine Flasche Wein getrunken. Und das waren Momente, die dann trotz alledem auch geholfen haben. Ich bin jeden Tag dankbar dafür, dass ich so leben darf und kann sehen, wie viel Arbeit das war und weiß es zu schätzen und finde es, es ist ein wunderbares Objekt geworden.
4: Almabtrieb. Das ist, wenn die Kühe von monatelangem Weiden auf die Wiesen zurück, auf den Wiesen dann zurück wieder in die Ställe müssen. In Bayern ist das oft ein großes Ereignis, aber nicht nur dort. Unsere Rheinland-Pfalz-Notizen.
10: Oh, zapft es. Zwar keinen Oktober, aber ein Fest gab es am Wochenende bei Kaiserslautern. Der Almabtrieb der Ziegen ist für die zentrale Abfallwirtschaft Grund genug, zünftig zu feiern.
11: Ich vertrete ja die Theorie, dass das hier die höchste Almwiese der Pfalz ist, mit ungefähr 70 Metern Höhe. Und mutmaße ja auch immer etwas, dass tatsächlich die Tradition der Almabtriebe nicht im Alpenraum erfunden wurde, sondern in der Pfalz. Und dass es noch aus der Zeit stammt, in der Bayern zur Pfalz gehört hat. Aber nein, im Ernst, das ist tatsächlich unsere alte Hausmülldeponie aus den 70er Jahren. Das heißt, da ist eine Kunststoffdichtungsbahn darauf, oben drüber 2 Meter Erde.
10: Damit der Kunststoff nicht beschädigt wird, müssen tiefe Wurzeln verhindert werden. Nur Gras darf über die Sache wachsen. Ums Mähen kümmern sich seit 10 Jahren Ziegen oder Schafe. Und seitdem wird auch dieses Fest im August gefeiert. Mit allem, was zu einem bayerischen Fest gehört. Diese Räumlichkeiten waren im Kalten Krieg streng geheim, zumindest theoretisch. Der Regierungsbunker in Bad Neuenahr-Ahrweiler hätte in einem Krieg die Handlungsfähigkeit der Bundesrepublik sichern sollen. Doch schon in der Bauzeit gelangten Informationen an die DDR-Führung.
12: Wir können heute schon sehr detailliert sagen, wie die Spionage hier organisiert war um dieses Objekt. Da gab es einige, da gab es Bauleute. Da gab es Mitarbeiter in den Ministerien, von einer Sekretärin über Sachbearbeiter im Bundesverteidigungsministerium, die dann eben auch für die andere Seite gearbeitet haben.
10: Die Tätigkeiten des ostdeutschen Auslandsgeheimdienstes HVA waren Thema des Sommerkinos im Regierungsbunker. Dieser ist heute für alle zugänglich, aber alte Geheimnisse gab es an diesem Abend bestimmt noch einige zu hören.
13: Eine Schauspielerin zum Niederknien.
10: Gemeint Annette Frier. Am Samstag gekürt mit dem Preis für Schauspielkunst auf dem Filmfestival in Ludwigshafen. Besonders für ihre komischen Rollen ist sie bekannt. Einige Preise hat sie schon gewonnen, kann sich über den aber trotzdem noch freuen.
14: Es ist ganz toll. Ich weiß es ja schon seit 2 Monaten. Und alle Klischees, über die Vorfreude stimmen. Es ist was Herrliches. Ich kann mich eigentlich seit 2 Monaten, immer wenn ich so denke, oh, heute ist der Tag so mittel, dann denke ich, macht nichts, kriegst ja bald einen guten Preis.
10: Auf dem roten Teppich wird die Kölnerin gebührend von ihren Fans gefeiert und zeigt sich als rheinische Frohnatur. So, wie ihr Publikum sie vermutlich am besten kennt.
4: Was Sarah Schreiber im pfälzischen Geroldsheim aus leckerem Gemüse macht, das ist pure Inspiration. 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
4: Die Realschule Plus in Ludwigshafen, die ist weit über Rheinland-Pfalz hinaus bekannt. Traurig aber wahr, denn der Ausnahmezustand, der ist da die Regel. Dass immer wieder die Feuerwehr anrücken muss, ist fast noch das geringste Übel. Gerade auch heute war es wieder soweit. Zum neuen Schuljahr hat sich also dort offenbar gar nichts gebessert. Schüler, Eltern, Lehrer, auch die Politik, irgendwie wirken alle hilflos.
21: Ein Bild, an das sich Schüler, Lehrer und Anwohner längst gewöhnt haben. Die Feuerwehr rückt an, zum 2. Mal an diesem Drehtag. Wieder hat jemand den Feueralarmknopf gedrückt. Ein Schüler erzählt uns, der Knopf werde gerne gedrückt, wenn schwere und ungeliebte Fächer auf dem Stundenplan stehen, wie Mathe. Jetzt müssen alle raus aus dem Schulhaus, und zwar sofort. Dann rückt auch noch die Polizei an. 2 Schüler, davon ein ehemaliger, haben sich auf dem Schulgelände geprügelt. Laut Polizeidirektion Rheinpfalz wird einer der beiden 14-Jährigen leicht verletzt. Wir sprechen mit den Schülern nach Schulschluss. Viele berichten uns, sie mögen ihre Schule trotz allem. Manche meinen auch, die Krawallmacher fühlen sich durch uns, die Medien, geradezu angestachelt, auf den Putz zu hauen. Aber sie geben auch zu, es gibt Schüler, die andere bedrohen und abziehen.
22: Das passiert oft an unserer Schule. Zum Beispiel geht jemand zu kleineren Kindern und fragt, hast du Geld? Und wenn die nichts geben, dann kontrollieren sie die Kids.
23: Wer sind da die Täter? Wer macht sowas?
22: Das sind viele, die Älteren, die machen das bei den Jüngeren.
23: Was sagen die Lehrer dazu?
22: Die Lehrer wissen das nicht, weil die Kinder sagen den Lehrern das nicht.
21: Wir kommen mit anderen Schülern ins Gespräch. Auch sie machen wir unkenntlich, weil sie minderjährig sind.
24: Manchmal hat man diese Angst, in die Schule zu gehen. Es kommt halt auf die Klasse an. In meiner Klasse kann ich ganz normal lernen. Aber es gibt auch Klassen, da willst du, glaube ich, nicht reingehen.
32: Ich weiß, es gibt viele jüngere Schüler, die sich hier fürchten. Es ist angsteinflößend. Sowas hat man vorher noch nie erlebt.
21: Auch viele Eltern machen sich Sorgen um ihre Kinder. Der Sohn von Marius Ebinka geht in die 8. Klasse und ist 13 Jahre alt. Im Sportunterricht wurde er Opfer von Gewalt.
33: Es gab Kinder von höheren Klassen und dann haben ihn geschlagen beim Sport, dann, obwohl er zu der Lehrer das mitgeteilt hat. Es wurde nicht passiert.
21: Es gilt also offenbar das Recht des Stärkeren an der Ludwigshafener Schule. Auch die Lehrer haben Angst vor einigen Schülern. Eine Lehrkraft sagt uns anonym, einigen traue ich zu, dass sie mir eine Bombe um den Hals hängen. Sie seien psychisch zerstört, sagen viele dem SWR, und daher auch krankgeschrieben. Vergangene Woche erschienen bis zu 18 Lehrkräfte nicht zum Dienst. Das Bildungsministerium kündigte nun den Austausch der Schulleitung an der Carolinaburger Realschule Plus an. Im Rahmen der Neuaufstellung der Schule wird es auch zu einigen personellen Veränderungen kommen. Das Maßnahmenpaket umfasst neben der Neuaufstellung der Schulleitung eine weiter engmaschige Begleitung des dann neuen Kollegiums. Das sehen die Lehrkräfte anders. Sie fühlen sich alleine gelassen. Rektor Oliver Kestel scheint ungerührt von den Ereignissen. Er habe sogar versucht, Schüler dafür zu gewinnen, einen positiven Brief über ihn und die Schule zu schreiben, wie Lehrerchats nahelegen, die uns vorliegen. Unterdessen haben so manche Eltern die Hoffnung aufgegeben, dass es irgendwann mal besser wird an der bundesweit bekannten Problemschule. Marius Ebinka will für seinen Sohn eine andere Schule suchen, denn
33: wenn er an die Schule geht, dann denkst du immer, ich hoffe, dass es heute nicht mehr was passiert. Und darum habe ich links und rechts gefragt, wo ich meinen Sohn irgendwo in eine andere Schule wechseln kann. Wie ich gesagt habe, hier sehe ich, der Zukunft sehe ich schwarz. Also ich sehe gar keine Licht hier.
21: Wer auch immer das Ruder an der Carolina Burger Realschule Plus übernimmt, er kommt an eine Brennpunktschule, an der es wirklich fast jeden Tag irgendwo brennt.
4: Die vielen Fehlalarme haben so ganz nebenbei auch ihren Preis. Bisher fast 18.000 Euro plus nochmal 12.000 Euro wegen Vandalismus. Das teilte die Stadt Ludwigshafen auf SWR-Anfrage mit. Ja, Sie haben die Wahl. Sie entscheiden, wer den Ehrensache-Publikumspreis gewinnt. 10 Nominierte sind im Rennen. Und in dieser Woche stellen wir Ihnen alle vor, jeden Abend 2. Heute Sabine Jakubowski, da ist sie unten, die mit ihrer Hündin Amy für Heimbewohner in Bingen ein Lichtblick ist. Und Philipp Schreiber, der ist vom DLRG Landau.
0: Kopf nach oben, Arme lang.
1: Suchen, retten, bergen. Darum geht es beim Rettungsschwimmen. Und genau das trainiert Philipp Schreiner mit Jugendlichen.
2: Wir haben an Schulen vielerorts Schwimmunterricht, der nicht mehr regelmäßig angeboten wird. Wir haben in vielen Regionen Schwimmbäder, die nicht mehr saniert werden. Und das ist ein Thema, was mich auch umtreibt. Ich möchte mich dafür einsetzen, dass genau das nicht passiert.
1: Dafür bringt er jede Woche als Trainer im Laola-Freizeitbad ganzen Einsatz. Seit 10 Jahren schon leitet er junge Rettungsschwimmer bei der DLRG in Landau an, koordiniert auch andere Trainer und Helfer mehr als 10 Stunden in der Woche.
2: Zum einen haben wir sehr viel Spaß daran, anderen Menschen zu helfen. Das ist der Fremdrettungsgedanke, den wir als Rettungsorganisation auch haben, der DLRG.
1: Er trainiert das Schwimmen, Tauchen, aber auch Verantwortung übernehmen für das Leben anderer.
3: Er ist jetzt nicht der super strenge Lehrer, aber ich glaube, das ist auch genau das, was es ausmacht. Dass er kann sagen, was nicht gut war und dann setzen wir das um.
6: Er hat auch richtig gute Themen für das Schwimmen und ich finde ihn halt als Trainer sehr gut.
2: Ich kann nicht mehr ohne dieses Ehrenamt auch leben, weil am Ende diese Arbeit, die ich hier machen darf in der DLRG, auch was ist, was mir persönlich viel zurückgibt.
0: Gut, dann habt ihr es für heute geschafft, dass ihr alle da wart. Hoffe, ihr hattet Spaß.
1: Philipp Schreiner, sein Engagement bei der DLRG, ein wichtiger Beitrag für die Gesellschaft. Sabine Jakubowski und ihre Hündin Amy schenken Menschen mit Demenz etwas, das oft fehlt. Zeit, Nähe und Aufmerksamkeit. Seit 10 Jahren sind sie jetzt dabei, beim Malteser Besuchsdienst Herz und Hund in Bingen.
7: Wenn ich mit der Amy noch anderen Menschen Zeit, Freude, ein bisschen Zuwendung schenken kann, dann erfüllt mich das mit einer tiefen Zufriedenheit.
1: Damit Amy Menschen besuchen darf, müssen die Hündin und ihre Besitzerin regelmäßig trainieren. Heute wird geübt, wie der Hund ein Leckerli vorsichtig aus der Hand nimmt. Denn beim Besuch in Senioren- und Pflegeheimen geht es vor allem darum, Vertrauen zu schaffen.
18: Sabine ist eine sehr empathische Frau, die sehr nah mit Menschen gut kann. Also sie kann wirklich gut mit Menschen, aber hat auch immer ihren Hund im Blick.
1: Regelmäßig besuchen Sabine Jakubowski und Amy ein demenzkrankes Ehepaar in Bingen. Für das Paar sind diese Treffen besonders wertvoll, denn ihre Töchter können nicht so oft kommen.
20: Die Menschen würden halt sonst auch vereinsamen. Also auch meine Eltern, weil wir einfach zu weit weg sind. Deswegen vielen Dank, das ist wirklich ganz groß.
1: Sie bringen ein Stück Nähe und Freude zu Menschen, die sie brauchen. Mit Herz und Hund. Sabine Jakubowski und Amy sind ein besonders eingespieltes Team bei den Maltesern in Bingen.
4: 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Gute Nachrichten gibt's von der Ahr. Es kommen wieder viel mehr Gäste in diese schöne Region. 900.000 Übernachtungen, die waren es im vergangenen Jahr. Ein Plus ist das von rund 17% im Vergleich zum Vorjahr. Es gibt auch viele gute Gründe, klar. Und einer ist der Rotweinwanderweg. Da war Marius Zimmermann für unseren Ausflugstipp unterwegs.
25: Der Rotweinwanderweg im Ahrtal ist gut 36 Kilometer lang. Und der Abschnitt von Dernau bis Altenahr soll der schönste sein. Ich bin unterwegs mit der Winzerin Maike Näkel und wir starten unsere Rotweinwanderung beim Kloster Marienthal.
8: Das sieht schon mal sehr hübsch aus.
9: Das ist ein ganz historischer Weinort.
8: Maike, ich bin ja wirklich geplättet. Das ist hier noch viel schöner als von außen schon.
9: Ja.
8: Wie habt ihr das geschafft, dieses Kloster so herzurichten?
9: Dieses Gebäude hier war sehr, sehr lange Staatsweingut von Rheinland-Pfalz und wurde 2004 veräußert. Und da haben wir uns mit vier Winzern, also vier Weinbaubetriebe von der Art zusammengetan, haben ein Konzept vorgelegt, um hier den Weinbau und auch die Örtlichkeit zu erhalten. Mhm. Vor allen Dingen, das ganz Tolle ist, dass wir hier halt direkt am Rotweinwanderweg sind und einfach sofort eine Treppe in den Weinberg gebaut haben,
8: ach,
9: damit
8: ja.
9: man auch vom Rotweinwanderweg direkt hier nach unten ins Kloster reinkommt.
8: Oder? Wie in unserem Fall. Hier kannst du starten und kannst direkt auf den Weg rauf.
9: Auch die Version ist natürlich möglich.
8: Wollen wir los?
9: Gerne.
8: Direkt mal gucken, wie er ist. Was habt ihr jetzt hier dann für Wein?
9: Das ist Spätburgunder.
8: Ja.
9: Eine rote Traube, die hier schon eine sehr, sehr lange Tradition an der Ahr hat.
8: Ja, so kenne ich die Ahr auch als Rotweinanbaugebiet. Ist auch ja. im bestimmten Bereich eines der größten in Deutschland. Was?
9: Ja, genau. Und das ist eben eine Besonderheit, dass in dem Weißwein Deutschland, wo ja prozentual sehr viel mehr weiße Rebsorten angepflanzt werden, so ein Gebiet ist, wo man so einen hohen Prozentsatz an Rotwein und eben auch an Spätburgunder so an einer Stelle findet.
8: Woher kommt das, dass Rotwein hier so beliebt ist? Ist ja theoretisch, geografisch nicht viel anders als zum Beispiel am Mittelrhein.
9: Also zum einen ist es historisch belegt, dass wohl von den, sag ich mal, Grafen, die hier geherrscht haben, von den Menschen, die hier mal das Sagen hatten, gerne auch Rotwein getrunken wurde. Und das hat sich über die Jahrhunderte gehalten. Und wir haben eben hier durch diesen Schiefer, durch den Boden, einen ganz, ganz speziellen Weintyp. Und der ziemlich einzigartig ist und auch gerade dem Spätburgunder ganz besonders gut steht.
8: Ja, wenn ich mich hier umgucke, kann ich verstehen, warum es einer der schönsten Wanderwege ist in Deutschland. Aber deine Familie hatte was damit zu tun.
9: Mein Opa und sein Bruder, die waren damals mit die geistigen Väter dieses Rotwein-Wanderwegs und haben mehr oder weniger in Eigenregie geplant, dass man einen Wanderweg hat in der Höhe, von dem aus man diese, sag ich mal, landschaftlichen Eindrücke, die das Tal eben einfach bietet, genießen kann.
8: Guck dir das mal an. Sensationell, oder? Boah. Herrlich. Das ist ein sehr schöner Teil. Gefällt mir gut hier gerade.
9: Ja, das ist auch ein ganz besonders hübscher Abschnitt, weil hier wird das Tal immer enger, immer steiler, immer schmaler. Und auch unser Wanderweg wird hier immer steiler und wird zu so einem kleinen Pfädchen.
8: Schotterweg, mitten,
9: ja. Und vor allen Dingen mitten durch die Weinberge durch.
8: Ja. Ja, und hier geht er direkt durch die Reben sogar, Maike. Da fühlst du dich bestimmt besonders wohl. Wolltest du denn schon immer Winzerin werden?
9: Also am Anfang war das nie so ein Thema bei uns in der Familie. Aber ich habe dann nach dem Abi ein Praktikum in Baden gemacht, bei einem Winzer. Und das hat mir so ein bisschen die Augen geöffnet für die Faszination von diesem Thema Wein, dass ich seitdem kein einziges Mal mehr bereut habe, dass ich Winzerin geworden bin.
8: Keinen Tag?
9: Nein.
8: Toll. Guck dir das mal an. Wild romantisch, würde ich sagen.
9: Ja, das ist es tatsächlich. Und der Weg wurde hier mehr oder weniger in den Felsen reingesprengt.
8: Oh, jetzt wird es auch noch anspruchsvoll hier. Kleiner Klettersteig sozusagen.
9: Ja, ja, ein bisschen.
8: Ich sag mal so, der Puls geht langsam hoch. Hier hat man einen guten Blick rüber auf die Saffenburg.
9: Ja, richtig. Die liegt leider nicht am Rotweinwanderweg, aber dafür hat man einen wunderschönen Blick drauf.
8: Sieht man sie viel besser als von drüben, oder?
9: Ja, das stimmt allerdings.
8: Schön. Boah, guck dir das an. Maike, dein Großvater hatte damals eine super Idee mit dem Rotweinwanderweg.
9: Ja, finde ich auch, ne?
8: Ja, ich bin Fan.
4: Ein Postkartenmotiv. Eine schöne Mutmachergeschichte ist auch die von Schwester Ursula Hertewig, die Dominikanerin im Kloster Arenberg bei Koblenz. Die ist später hier zu Gast. Schwester Ursula lebt seit 20 Jahren im Kloster, gemeinsam mit 35 anderen Schwestern. Sie hätte auch die Apotheke ihrer Familie weiterführen können, ist sogar promovierte Apothekerin. Warum sie sich dann aber für ein Leben im Kloster entschieden hat und weshalb sie es auch ganz wichtig und inspirierend findet, auf Instagram aktiv zu sein, darüber sprechen wir später. Jetzt erst die Nachrichten des Tages für Rheinland-Pfalz, wie immer kurz zusammengefasst.
10: Die Diskussionen rund um die Randale beim DFB-Pokalspiel zwischen Waldhof Mannheim und dem FCK reißen nicht ab. Jetzt untersucht der Kontrollausschuss des Deutschen Fußballbundes das Skandalspiel. Beiden Vereinen könnten erhebliche Strafen drohen, bis hin zum Ausschluss aus dem DFB-Pokal. Bei dem Derby am Freitagabend in Mannheim hatten Fans das Spielfeld gestürmt und Leuchtraketen auf das Spielfeld und in die Zuschauer geschossen. 120 Menschen wurden verletzt, darunter 35 Polizisten. Der Präsident des Deutschen Roten Kreuzes, Hermann Gröhe, hat heute das DRK in Alzey besucht. Unter dem Eindruck der Brände in den vergangenen Wochen ging es auch um die Aufklärung aus der Luft. Mit Hilfe von kleinen Flugzeugen können sich die Einsatzkräfte ein Bild einer Schadenslage machen, ohne sich selber zu gefährden. Trotzdem, so Gröhe, habe Deutschland einen großen Nachholbedarf im Bevölkerungsschutz. Bei einem Feuerwehreinsatz dabei sein, und zwar virtuell über eine Virtual Reality Brille. Das testet aktuell die Mainzer Berufsfeuerwehr. Zusammen mit einer Filmproduktionsfirma zeigt sie verschiedene Szenen ihres Feuerwehralltags. Zum Beispiel ist man bei einem Löscheinsatz dabei oder fährt mit einer Drehleiter mit. Die VR-Brille soll einem das Gefühl geben, live dabei zu sein. Eingesetzt werden soll sie bei der Aus- und Fortbildung und bei Berufsinformationsmessen.
11: Am Himmel tut sich was, es kommt Bewegung ins Wetter, das zeigen auch ihre schönen Wetterfotos. Angelika Hönings, die hatte einen strahlend schönen Start in den Tag. Die Sonne kam kurz vor acht hinter den Moselbergen hervor und tauchte die Klosterruine Stuben bei Bremm in dieses schöne malerische Licht. Sonnenaufgang auch bei Volker Flexer bei seinem Spaziergang in Herxheim am Berg. Da hat er die rote Sonne über der Deutschen Weinstraße entdeckt. Und Nebel gehört auch wieder bei kühlen Temperaturen zum Morgenprogramm. Annelie Gerheim hat diese Schwaden über dem Lahntal bei Geilnau aufgenommen. Vielen Dank für alle Ihre schönen Wetterbilder. Markus Bund, unser Wetterreporter, der war heute im Westerwald am Wiesensee. Der ist seit einiger Zeit eine richtig große Baustelle.
12: Das Wetter gibt uns unseren Fahrplan auf und wir gehen davon aus, dass wir diese Woche noch Regen bekommen.
13: Ja.
12: Und aus diesem Grunde müssen wir jetzt am tiefsten Punkt des Wiesensees zusehen, dass wir die ganze Masse rausbekommen. Weil wenn der Regen stark ist, dann überflutet das hier.
14: Endlich tut sich was am Wiesensee. 4 Jahre ist es her, da wurde das Wasser abgelassen, um die Stauklappen zu reparieren. Denn der Wiesensee ist nicht nur ein Freizeitgewässer, sondern auch ein Regenrückhaltebecken, das die Dörfer unterhalb vor Überschwemmungen schützen soll. Zurzeit wird der Seeboden neu modelliert. Dafür müssen rund 10.500 Lkw-Ladungen Erde bewegt werden. Projektleiter Peter Meyer hat ein wachsames Auge, wo die Fahrzeuge langfahren, denn der Untergrund hat es in sich.
12: Das Tückische an diesem Gelände ist, dass es hier sogenannte Muttlöcher gibt.
13: Schlammlöcher?
12: Ja.
13: Ja.
12: Und diese Schlammlöcher, die sind so tückisch, da können Sie als Einzelperson sogar drin versinken.
13: Okay.
12: Das wird alles vorher wie, es geht sogar ein Scout vorweg, wenn eine Straße gebaut wird,
13: ja,
12: dass wir bloß nicht auf so eine Schlammader kommen und dann die Maschinen versinken.
13: Wenn es jetzt die Woche Regen gibt, können Sie dann aber auf der auch noch fahren?
12: Hier nicht mehr.
13: Hier nicht mehr?
12: Dann sind wir hier durch.
13: Okay.
12: Dann ist das aber auch alles weg. Dann haben wir diesen Teil des Sees erledigt und
13: ja,
12: den anderen Teil, der liegt ein bisschen höher, da haben wir dann auch Möglichkeiten.
14: Peter Meyer hat 40 Jahre Erfahrung mit solchen Projekten. Das Problem am Wiesensee kann das Wasser nur schlecht versickern. Bei Regen bildet sich sofort eine große Schlammlache. Ein nasser Herbst könnte die Arbeiten also hinauszögern. Zukünftig wird es im Wiesensee tiefere und flachere Zonen geben. Dadurch kann das Wasser zirkulieren und so wird die Sauerstoffversorgung verbessert. Außerdem sind die verschiedenen Wassertiefen wichtig für eine artenreiche Tier- und Pflanzenwelt.
13: Wie viel tiefer werden wir hier noch?
12: 20 cm.
13: 20 cm, ja. Und dann entsprechend drüben 20 cm höher.
12: Zum Graben hin wird es dann noch weiter, da werden es 40. Da hinten, wo der rote Bagger läuft, da sind es auch 30 jetzt. Nach dahin geht es dann wieder zu 20.
13: Okay.
12: Das wird wie ein Trichter.
13: Und jetzt kommt aber der Herbst, wenn es nass wird.
12: Ja. Dann müssen wir eventuell die Geräte wechseln, dass wir mit anderen Fahrzeugen an die Sache rangehen.
13: Was für Fahrzeuge nimmt man dann?
12: Ja, es gibt auch noch leichtere Fahrzeuge, die aber die Kapazität nicht haben.
13: Mhm.
12: Und deshalb machen wir jetzt auch eine 6,5 Tage Woche,
13: ja,
12: damit wir diese ganzen Vorbereitungen haben und aus den Risikobereichen raus sind, sodass wir da nicht in Verlegenheit kommen.
13: Okay. Ich drücke die Daumen, dass es mit dem Wetter passt. Vielen Dank, Peter Meyer.
12: Dankeschön.
13: Wir schauen aufs Wetter für die kommenden Tage. Es wird ein bisschen Regen geben.
14: Ganz im Norden scheint morgen früh noch ab und zu die Sonne, doch schon am Vormittag zieht in Westerwald und Taunus Regen auf, teils mit kräftigen Schauern und Gewittern bei maximal 18 bis 22 Grad. In Rheinhessen und der Pfalz starten wir schon nass in den Tag. Es bleibt den ganzen Tag über Wolken verhangen. Schauer und Gewitter werden später noch intensiver und sind zum Teil begleitet von kräftigen Böen. Richtung Ahr und Maifeld hat der Dienstag morgens noch sonnige Momente. Vom Saargau her breitet sich aber schon bald anhaltender Regen aus, der später auch Blitz und Donner im Gepäck hat. Auch am Mittwoch erwartet uns unbeständiges Wetter. Die Luft erwärmt sich auf maximal 22 bis 28 Grad. In der drückenden Schwüle bilden sich örtlich erneut kräftige Schauer und Gewitter. Das bleibt auch am Donnerstag so. Die Temperaturen steigen etwas an, auf bis zu 31 Grad in der Pfalz. Die Atmosphäre lädt sich auf und bei den folgenden Gewittern geht es stellenweise ordentlich zur Sache.
13: Das Modellieren des Seebodens und das Planieren, das passiert übrigens hier am Wiesensee mit solchen Pistenbullis. Die haben unglaublich breite Ketten und deswegen üben die auch viel weniger Bodendruck aus als eine normale Planierraupe. Und jetzt kommt alles drauf an, wie wird das Wetter in den nächsten Wochen. Hoffentlich nicht zu viel Regen, dann würden die Maschinen im Schlamm versinken. Aber wenn alles klappt, könnte ab Januar wieder Wasser eingelassen werden und im nächsten Sommer würde der Wiesensee hier wieder für alle zur Verfügung stehen.
4: Je älter wir werden, desto größer ist die Gefahr zu stürzen und sich dabei dann eben auch ernsthaft zu verletzen. Damit es am besten gar nicht so weit kommt, hilft Vorbeugen. Sportvereine zum Beispiel bieten Kurse an, in denen geübt wird, wie man Stürze vermeidet. Was es mit diesen Kursen genau auf sich hat, gut zu wissen, Sturzprävention.
21: In der Geriatrie der Abteilung für Altersmedizin am Klinikum Ludwigshafen hat es Sabina Funke oft mit älteren Patienten zu tun, die sich bei einem Sturz verletzt haben. Und der kann ernste Folgen haben. Warum stürzt man im Alter eher? Menschen, die hier behandelt werden, haben häufig die gleichen Verletzungen. Oberschenkel-Halsbruch, Kopf- und Schulterverletzungen. Die Ursache ist oft das fortschreitende Alter.
5: Mit dem Älterwerden verändern sich die körperlichen, kognitiven und sensorischen Fähigkeiten. Die Muskelkraft, Gleichgewicht, Reaktionsvermögen, Augenleistungen nehmen ab.
21: Auch der Heilungsprozess kann langwierig sein. So wie bei Martina Bayer, die mehrere Wochen in der Klinik behandelt wird.
15: Ich bin in meiner Wohnung gestürzt und habe mir die Schulter gebrochen, habe ein neues Schultergelenk reinbekommen und kämpfe jetzt mit den Folgen, dass das so gravierende Folgen haben kann. Also das habe ich mir nicht vorgestellt.
21: Ihr Gesundheitszustand bessert sich langsam. Sie wird nach dem Klinikaufenthalt eine Reha absolvieren und schließlich wieder nach Hause zurückkehren können. Je nach Verletzung ist das nicht bei allen Patienten so.
5: Nach so einer Verletzung, zum Beispiel Oberschenkel-Halsfraktur bei Älteren, mehr als die Hälfte auch nicht die alte Mobilität hergestellt bekommen. Und 20% davon von Betroffenen dann auch bleiben weitgehend pflegebedürftig.
21: Welche Möglichkeiten zur Vorbeugung gibt es? Zum Beispiel bieten Sportvereine Kurse an, in denen die Teilnehmenden fit gemacht werden für den Alltag. Hier in Dannstadt trainiert Rosemarie Krüger regelmäßig verschiedene Seniorengruppen.
16: Ich war während meiner Berufstätigkeit Seniorenheimleiterin. Und habe dann festgestellt oder mich gefragt, warum viele Leute stürzen. Und daraufhin habe ich beschlossen, damals noch, wie ich Heimleiterin war, ich gebe Seniorensport.
21: Ein wichtiger Punkt bei dem Training ist der Gleichgewichtssinn. Viele Teilnehmende haben damit so ihre Probleme, verlieren im Alltag schnell mal die Balance.
16: Unser Ziel ist, 30 Sekunden lang auf einem Bein stehen zu bleiben.
21: Das Training zeigt Wirkung.
3: Es gibt ja oftmals so Platten, die dann auf dem Gehweg oder irgendwo in die Höhe stehen. Und da bin ich gestürzt und volle Pulle aufs Gesicht gefallen. Und dann hatte ich einen

0: Vermeidung von Stürzen. Dieser Kurs findet zweimal in der Woche statt. Damit die Teilnehmenden im Training bleiben, ist regelmäßiges Üben wichtig, am besten auch zu Hause.
1: Diese Übung haben wir auch in unserem Heft. Und da möchte ich einfach noch mal dran erinnern. Optimal 30 Sekunden.
0: Auch in der Klinik ist Sturzprävention ein zentrales Thema. Vom Pflegepersonal bekommt Martina Bayer nützliche Tipps für ihren Alltag.
2: Ein wichtiges Thema sind sicher Stolperfallen. Also alles, was an rutschenden Teppichen und dergleichen in der Wohnung sich befindet, das sollte abgesichert werden. Es sollte überall Möglichkeiten geben, sich festzuhalten. Und was natürlich auch wichtig ist bei Menschen, die alleine leben, dass man sie berät, dass sie sich mit einem Notfallknopf ausstatten lassen beispielsweise, damit sie die Möglichkeit haben, Hilfe zu rufen.
0: Martina Bayer versucht regelmäßig, auf dem Klinikflur wieder in Bewegung zu kommen. Sie hofft vor allem eins: nicht noch einmal zu stürzen.
3: Die Kosten für solche Sturzpräventionskurse werden zu etwa so 80% zumindest von den meisten Krankenkassen übernommen. Mehr Tipps und Übungen zur Vorsorge im Alter finden Sie auch auf landesschau-rp.de. Heavy Metal, also schweres Metall, mitten im Grünen, was diese Skulptur in einem Garten verloren hat und warum in einem bestimmten Zimmer die Zeit stehen geblieben scheint, das haben wir in Alzey-Weinheim erfahren. Knapp 2000 Menschen, die leben in dem Stadtteil von Alzey, ganz nah gelegen an der Autobahn A63. Und auf den ersten Blick, da wird schon klar, ohne Wein geht es in Weinheim natürlich nicht. Und auch auffällig, überall im Ort geht es um einen gewissen Georg Neidlinger. Wer dieser Mann war und warum sich die Weinheimer auch die Schnauzer nennen, das haben wir erfahren in der Rathausstraße.
4: In der Rathausstraße gibt es das Neidlinger Haus, den Neidlinger Brunnen und das Neidlinger Zimmer.
5: Wissen Sie, wer der Georg Neidlinger ist oder war?
6: Nein.
7: Keine Ahnung.
6: Gar keine Idee.
8: Ich weiß, dass er viel gemacht hat für Weinheim.
9: Georg Neidlinger, der hat Nähmaschinen gemacht.
10: Das war früher immer ein Kunde von uns. Also, die Nachkommen.
4: Aha, ein bisschen Geduld, wir klären das. Vorher zeigt uns Rainer Hummel noch seinen Garten. Bisschen trocken in diesem heißen Sommer, aber sonst gibt's viel zu sehen. Hauptdarsteller, eine Filmfigur aus Ice Age.
11: Hier hat sich dann die Gelegenheit geboten, weil hier war früher ein Tannenbaum, der musste weg. Und dann habe ich dann das Podest gemacht und dann hat sich sowas angeboten. Gab zwar ein bisschen Diskussionen über die Art, also was für eine Figur man nimmt. Mit meiner Frau, aber auf den haben wir uns dann gemeinsam geeinigt, auf den Ice Age.
4: Manches bringt er aus dem Urlaub mit. Vieles ist selbst gebaut. Rainer Hummel ist Vermögensberater, ein Schreibtischjob.
5: Ist das ein Ausgleich oder was treibt Sie da, so verrückte Sachen
11: auf? Auf jeden Fall. Für mich ist dann, wann Wochenende ist und ich kann hier werkeln und heimwerken, ist wie Urlaub. So, hier haben wir jetzt gleich mein kleines Museum. Ja, und hier habe ich lauter Artefakte, die ich nicht wegwerfen kann. Unter anderem die Motorräder von meinen Eltern. Leider hat sich die Restaurierung nicht mehr gelohnt. Aber weggeworfen werden die auf gar keinen Fall. Da hinten das kleine Surfboard, was wir mal für die Kinder gekauft haben in Portugal, als sie ganz klein waren. Dieser Setzkasten ist auch von meiner Frau. Gut, unser Hochzeitsfoto steht auch drin. Ob das jetzt der richtige Platz ist, da kann man diskutieren.
4: Aber das eigentliche Highlight ist vielleicht das hier, der Caipirinha-Tisch.
5: Sind Sie in die Pläne immer so eingeweiht?
12: Was? Ich lasse mich mal überraschen. Er kommt und ich habe ein neues Projekt. Und dann, schauen wir mal, was bei rauskommt.
4: Was dabei rauskommt, kann sich sehen lassen und ist praktisch. Bei über 30 Grad Sommerhitze gibt's diesmal die Variante ohne Alkohol. Noch Fragen? Ja, eine. Die Weinheimer nennen sich ja auch die Schnauzer. Warum eigentlich?
11: Das wusste ich mal, ja. Aber wann ich den jetzt beantworten soll?
13: Ich hab's mal gelesen, aber ich weiß es nicht mehr, wo die ganze Name herkam.
14: Nee, das war's keine.
6: Nee, eigentlich weiß ich nicht, aber ich kann mir ein bisschen denken, weil die reden viel zu viel.
15: Ja, da gibt es einen Verein, die alten Schnauze.
16: Die treffen sich einmal die Woche.
4: Und ziehen dann durch die Rathausstraße, aber nicht zum Vergnügen. Die alten Schnauzer, eine reine Männertruppe, rennen.

0: Rentner, aber klar, kein altes Eisen. Und hierauf sind sie besonders stolz, der Weinheimer Dorfgarten. Den hegen und pflegen sie. Vor 3 Jahren ging's los, viel Arbeit, aber...
1: Die Alternative wäre seinerzeit gewesen, dass es Bauplätze gegeben hätte. Und da kam so die Überlegung, wie wäre das, wenn man also eine grüne Oase innerhalb der Ortschaft oder des Orts hat. Und dadurch ist die Idee geboren worden, den Garten anzulegen.
0: Der Dorfgarten ist für alle Weinheimer da. Jeder darf hier ernten, chillen oder mit anderen feiern. Und warum also die Schnauzer? Man ahnt es vielleicht schon. Ja, es hat mit den Bärten zu tun. Die Arbeiter aus dem nahen Steinbruch trugen vor gut 140 Jahren mehr oder weniger Bart. Daher soll der Name Schnauzer kommen. So gesehen ist auch er ein Schnauzer. Alfred Buzogan ist Hobbyimker. Hat draußen vor dem Ort mehr als 20 Bienenstöcke, um die er sich kümmert. Nach einem anstrengenden Berufsleben als Lohnarbeiter im Weinbau und einer schweren Krankheit sind die Bienen wichtig für ihn.
2: Wenn man beruhigt sich, ist ruhig. Aber ich sehe die Königin jetzt, habe ich noch nicht gefunden. Habe ich sie übersehen, ist sie irgendwo reingekrabbelt. Und die kriegt dann auch irgendwo da auf die Seite rein.
3: Ja, warum suchen Sie die?
2: Ja, nur so.
0: Zurück in die Rathausstraße. Gegenüber vom Rathaus wohnt Familie Buzogan in der ehemaligen Dorfkneipe. Gemüse aus dem Supermarkt gibt's bei Susanna Buzogan nicht. Der Garten ist ihr Reich. Therapie für die Seele, sagt sie. Die Heimat der beiden, das war das Rumänien Ende der 1980er Jahre unter Diktator Ceausescu. Und der junge Alfred Buzogan wollte damals nur weg.
2: Ja, da war ich noch nicht 18, 17. Haben sie uns an der Grenze erwischt. Meine 2 Kumpels hatten 4 Monate Gefängnis gekriegt. Ich war noch nicht 18, mich haben sie heimgeschickt. Und hat dann gute Strafe gekriegt.
3: Und sie sind später irgendwann dann...
2: Dann sind wir ausgewandert. Ja, das war dann nach dem Ceausescu, dann sind wir... ausgewandert, mit der Familie dann.
0: Weiter unten in der Rathausstraße, am Neidlinger Haus, da tut sich was. 2. Mittwoch im Monat, das heißt, die Silberschnauzer treffen sich zum Schwätzen und Feiern. Sie organisieren das alles, Rosi Steinhaus und ihr Team. Seit mehr als 30 Jahren engagiert sich die Weinheimerin ehrenamtlich für ihren Ort. Vor kurzem hat sie dafür eine der sogenannten Georg-Neidlinger-Medaillen bekommen.
4: Ich habe ja jahrelang den Osterbrunnen in Weinheim auf meine eigene Kosten gestaltet. Habe alles aus meinem Geld bezahlt. Und wo ich gebraucht wurde, war ich da. Ja. Und das finde ich gut. Dass so Anerkennung danach kommt, gell?
0: Die Neidlinger-Medaille vergibt der Ort an Menschen, die Besonderes für Weinheim geleistet haben. Und wer ist nun dieser Neidlinger? Der Ortsvorsteher zeigt es uns. Dem gebürtigen Weinheimer Georg Neidlinger ist im Rathaus ein eigenes Zimmer gewidmet.
5: Ein Georg Neidlinger, der war ein Weinheimer Junge, der nach Amerika ausgewandert ist. Dort sein Glück gemacht hat, praktisch vom Tellerwäscher zum Millionär wurde mit dieser Nähmaschine und hat in Hamburg damals seine Manufaktur gegründet und hat mit den Nähmaschinen ganz Europa beliefert und hat da unheimlich viel Goldsdollar verdient. Also es war ein unglaublich reicher Mann und der aber wirklich auch sehr viel Geld hier in Weinheim gelassen hat.
0: Wäre das also auch geklärt? Bei vielem lohnt sich der Blick hinter die Fassaden. In der Rathausstraße von Weinheim.
6: Als junge Frau, da hat mein Gast von einer eigenen Familie schon auch geträumt. Dann aber ging sie doch einen ganz anderen Weg. Ursula Hertewig wurde Schwester Ursula bei den Dominikanerinnen im Kloster Arenberg bei Koblenz. Schwester Ursula ist promovierte Apothekerin und hätte eigentlich die Apotheke ihrer Familie weiterführen können. Stattdessen hat sie sich fürs Kloster entschieden und den Mut ihrer Berufung gehabt, zu folgen. Hier lebt sie gemeinsam mit 35 weiteren Ordensschwestern. Als Seelsorgerin hat sie sich 17 Jahre lang vor allem um die Gäste des Klosters gekümmert, denn sie mag Menschen. Auch deshalb postet sie regelmäßig auf Instagram aus dem Leben der Arenberger Dominikanerin, Schwester Ursula. Schönen guten Abend.
7: Ja, guten Abend.
6: Haben wir noch den Post auf Instagram noch bis zu Ende geguckt? Und dann posten sie nicht nur, sondern sie posten, und das zuletzt im April war es, unfassbar erfolgreich. Können Sie einem, der es nicht mitbekommen hat, mal erklären, was da eigentlich genau passiert ist?
7: Eigentlich waren wir nur Döner essen, ja, mit einer 92-jährigen Mitschwester, die das an diesem Abend zum ersten Mal ausprobiert hat in ihrem Leben und selber dann so begeistert war, dass sie vergessen hat, dass sie 92 war und hat gesagt, mit 82 der erste Döner. Ja, und dieses Video hat eine Mitschwester von uns gefilmt und das ist leider komplett durch die Decke gegangen. Ja. Das war völlig verrückt.
6: Das haben Sie so schnell erzählt. Wir gucken uns das Ganze noch mal an in der Kurzfassung, genau. Aber die Passage mit dem Alter kommt auch
7: drin vor. Es war zauberhaft.
6: Schwester Irmi war das, glaube ich.
7: Irmingard. Wir sagen immer Irmi, aber Irmingard.
6: Entschuldigung, Irmingard, natürlich. Wir gucken uns den Film mal ganz kurz an, der da viral gegangen ist.
8: Meine über 90-jährigen Mitschwestern essen dort gerade ihren ersten Döner. Ich werde sie gleich mal interviewen, wie es so war. War dein erster Döner?
9: Ich bin noch dabei.
8: Schwester Irmingard, wie ist dein erster Döner?
9: Also ich bin ganz begeistert. Ich hörte das lieber vom Döner. Ich dachte, bis 82 hast du noch keinen gegessen. Ich will mich heute Abend mal damit abgeben.
8: Du bist 92.
9: Habe ich da 82?
8: Ja, ja. Aber du wirst
9: in 93 sind wir da mal lieber.
6: Schön.
7: Ich kann das immer noch fühlen.
6: Ja. Was ich auch total mag, das ist diese Fröhlichkeit, die da bei Ihnen allen so aus den Augen, aus dem Gesicht, aus allem kommt. Das war nach einem sehr langen Tag, glaube ich.
7: Ja, wir waren alle auch eigentlich ein bisschen müde gewesen. Wir waren den ganzen Tag in Trier zur Wallfahrt und haben noch überlegt, noch was Schönes zusammen zu machen. Es war noch zu früh, um nach Hause zu fahren. Und da haben wir noch mal einen kurzen Stopp in Mülheim-Kärlich gemacht, kurz vor zu Hause. Und haben gesagt, wir gönnen uns heute Abend noch mal was. Und auf der Heimfahrt hat Irmingard schon gesagt, auch so einen Döner würde ich gerne mal ausprobieren.
6: Und dann haben Sie erst mal gegoogelt?
7: Genau, da habe ich mal gegoogelt. Ich war die Beifahrerin und habe geguckt, wo gibt es lecker Döner. Und dann haben wir eine Dönerbude in der Nähe gefunden, wo man auch schön parken konnte, dass die Damen nicht so weit laufen müssen. Und ja, so sind wir da mit 8 Schwestern eingefallen an einem Freitagabend. Es war sehr lustig.
6: Musst du sagen, eingefallen.
7: Eingefallen. Es war wirklich, Tür geht auf, 8 Schwestern raus. Und es war sehr lustig beiderseits.
6: Wie hat der Dönerbudenbesitzer reagiert?
7: Ganz zauberhaft. Also das waren ganz, ganz liebe Menschen. Ich glaube auch ehrlich gesagt, das war kein Zufall, dass wir da an dem Abend gelandet sind. Die haben uns sofort die Tische zusammengestellt auf der Terrasse. Es war an einer Tankstelle, sehr romantisch. Auf der Terrasse eine Tafel bereitet für uns, haben uns ein bisschen erzählt, was es alles zu essen gibt, haben uns nachher noch Tee spendiert. Es war ganz, ganz wunderbare Atmosphäre.
6: Und Ihnen war sofort klar, Döner, Schwester Irmingard, das müssen wir festhalten.
7: Das war Schwester Clarita, war das. Sie hat gesagt, also das hat sie im Auto schon gesagt. Erster Döner mit 92, das muss mal raus in die Welt.
6: So, und das ist raus in die
7: Welt. Das war in der Welt.
6: Es ist in die Welt,
7: wirklich
6: im wahrsten Sinne.
7: In der Welt, ja.
6: Wie viele Reaktionen gibt es Stand heute?
7: Also Stand heute sind, glaube ich, 10,8 Millionen Klicks. So 500, so und so viel 1000 Herzchen und ein paar 1000 Kommentare. Wahnsinn. Wir waren auch geflasht.
6: 11 Millionen knapp. Und es kommen bis heute Reaktionen.
7: Ja, immer. Jeden Tag neu.
6: Und dazu kommen ganz viele Briefe auch noch.
7: Ja, also Schwester Irmgard hat kistenweise Post bekommen. Und ich muss auch sagen, zu Recht, weil sie ist genau so herzlich und so ein Schatz, wie sie da rüberkommt. Das ist sie. Und hat sich natürlich auch gefreut und wir uns mit ihr. Es ist schon sehr verdient auch.
6: Und seitdem gab es noch mal Döner?
7: Im Kloster gibt es seitdem öfter Döner. Unser Koch ist voll auf die Welle gesprungen. Wir freuen uns. Also wir machen dann zwar Gemüsedöner ohne Fleisch, aber das Brot wird selber gemacht. Und also heute zum Beispiel gab es im Kloster Döner.
6: Ohne Sie?
7: Ohne mich, Sauerei, ehrlich gesagt.
6: Ja, finde ich auch.
7: Also ich finde es nicht so toll, aber eben, es gibt es jetzt öfter. Ja.
6: Lassen die Schwestern vielleicht was übrig?
7: Wir werden sehen. Ich komme erst morgen nach Hause, ich sehe schwarz.
6: Ach so. Ja, das ist vielleicht ein Nachteil. Aber mal unabhängig davon, dass Sie überhaupt auf Social Media so präsent und so unterwegs sind. Welcher Gedanke steckt dahinter?
7: Also ganz ehrlich, ich sage, ich bin so begeistert auch von der christlichen Botschaft, die eine Botschaft der Freude ist. Und ich finde auch, die christliche Religion ist nicht asketisch. Also so, und das kommt so oft so rüber, als wäre alles schwer und anstrengend. Und du musst erst moralisch vollkommen sein, bevor du überhaupt mitspielen darfst. Und also so, und uns ist es wirklich ein großes Anliegen, auch diese Freude zu transportieren, die unser Leben auch macht. Also wir haben wirklich ein sehr gutes Leben miteinander, auch in Gemeinschaft. Und ich finde, Kirche kommt oft so trocken und langweilig rüber. Und wir wollen das natürlich mal so ein bisschen sprengen, dieses Klischee. Und das ist auch dahinter.
6: Das Video ist das beste Beispiel dafür, ja, okay. Das zu sprengen.
7: Und tatsächlich sind wir das auch. Wir können auch ernst, wir können auch schweigen, aber wir können auch sowas, ja.
6: Sie sind 35 insgesamt. Wie eine Familie kann man mit 36?
7: Also wir sind am Arenberg 35, aber insgesamt ist unsere Gemeinschaft größer. Ja. Insgesamt mit Bolivien sind wir 80 Schwestern, ja. Arenberger Dominikanerinnen.
6: Genau. Und das ist dann schon, aber auf diesem, man lebt ja, also Sie leben zusammen, logischerweise Tag und Nacht. Das ist schon auch Familie.
7: Macht nicht immer nur Spaß. Also Gemeinschaft ist auch sehr anstrengend, weil wir sind ein ganz wild zusammengewürfelter Haufen. Das Einzige, was wir gleich haben, sind die Kleider und alles darunter ist sehr unterschiedlich. Und das heißt, Gemeinschaft ist auch oft sehr anstrengend, aber wir haben es gut miteinander. Wir haben viel Rangelenergie, wir fetzen uns auch mal, aber generell haben wir wirklich ein sehr gutes Miteinander auch.
6: Hat denn das Video Auswirkungen gehabt? Ist die Nachfrage größer? Gibt es jetzt mittlerweile, Sie brauchen Nachwuchs, das Durchschnittsalter bei Ihnen, haben Sie mir verraten, ist 81 Jahre und genau. Sie setzen das ja weit nach unten im Kloster. Sind mehr Interessenten da? Melden sich Menschen?
7: Durch das Video jetzt nicht. Also durch Insta schon. Ja. Also wir merken schon, dass wir fast alle unsere Interessentinnen, die jetzt so zwischen 20 und 30 sind, sind irgendwie auch über Insta auf uns aufmerksam geworden oder über Social Media, YouTube auch. Das merken wir schon. Aber durch das Döner-Video speziell, da muss ich ehrlich sagen, das ist eher, glaube ich, für die, die Ordensinteresse haben, vielleicht auch schwierig als toll. Das hat eher die Welt bewegt.
6: Aber Sie haben die Zahl der Follower, die haben Sie schon mächtig erhöht.
7: Ne? Das stimmt, die ist mehr als verdoppelt worden dadurch. So. Innerhalb von 8 Tagen.
6: Und da weiß man, wofür es gut ist. Ja. Und zugleich sagen Sie ja gerade auch, ja, wir machen nicht nur Spaß, wir sind fröhlich, wir haben gute Laune.
7: Ja.
6: Aber es wird auch geschwiegen zum Beispiel. Und Sie haben da gerade eine sehr spezielle Erfahrung hinter sich.
7: Ja.
6: Heißt?
7: Ich war gerade 30 Tage im Schweigen im Rahmen einer Ausbildung zur Exerzitienbegleiterin. Ich mache das normalerweise 10 Tage im Jahr, gehe ich auch immer in Schweigen. Aber dieses Mal waren es 30 Tage.
6: Sie sind jemand, der gerne spricht.
7: Ja, merkt man so gar nicht. Aber
6: ja.
7: Ja, genau. Das war schon sehr speziell und ein sehr intensiver Weg. Also so 30 Tage wirklich nur unterwegs mit dem Wort Gottes, mit einer Begleiterin, mit der ich jeden Tag so 20 Minuten Gespräch hatte und ansonsten wirklich sehr viel allein, sehr viel im Gebet, 5 Stunden Meditation am Tag.
6: Ja.
7: Das war stramm. Das war auch wirklich zeitweise so anstrengend, dass ich gedacht habe, warum eigentlich? Mhm. Aber es war eine ganz tiefe und wunderbare Erfahrung. Ja.
6: Wollte ich fragen, was passiert da? Was ist mit Ihnen dann passiert in diesen 30 Tagen?
7: Ich bin wirklich runtergefahren. Also ich habe das schon nach 10 Tagen gemerkt, wie sehr ich in der Stille angekommen war. Ich merke auch, dass mir diese Gebetszeiten, das war eine schöne Erfahrung, auch 30 Tage lang wirklich Freude gemacht haben. Auch wenn es manchmal sehr reibungsvoll und anstrengend war. Aber ich merke so, es ist wie Heilfasten. Wenn man dann wieder anfängt zu essen, dann schmeckt alles intensiver. Und wenn man die ganze Zeit im Schweigen ist, merke ich, dass ich einfach ganz intensiv wahrnehme, ganz fein wahrnehme, was in der Natur vor sich geht. Wir haben auch keine Nachrichten empfangen dann, sondern ich sehe nur das, was vor Augen ist.
6: Kein Instagram.
7: Nichts. Kein Handy, Smartphone. Kein Instagram.
6: Auch mal schön.
7: Habe ich auch nicht vermisst, hat mich echt gefreut.
6: Vermissen Sie ein bisschen was vom alten Leben, dass man in eine ganz andere Richtung hätte laufen können?
7: Ehrlich gesagt nicht. Also was ich manchmal vermisse, ist Faulenzen, weil unser Leben sehr bewegt ist.
6: Ja.
7: So, ich vermisse auch manchmal Langeweile. Die hatte ich übrigens in den 30 Tagen tatsächlich auch mal, was ich mich gefreut habe, mal wieder sowas zu empfinden. Aber ansonsten bin ich sehr, sehr glücklich in meinem Leben.
6: Wir gucken mal, wo das alte Leben hätte hinführen können. Wir haben da Bilder, die sind auch schon ein paar Tage alt.
7: Ja.
6: Und zwar von der Apotheke, wo Sie die Nachfolgerin hätten werden können.
7: Genau.
6: Und Ihr Urgroßvater hat die 1896 im Saarland in
7: Wattgassen,
6: in der Nähe von Saarbrücken, damals gegründet. Das ist eine wunderschöne Apotheke, alt eingesessen. Und Sie hätten da in vierter Generation dann, hätten Sie Nachfolgerin werden können.
7: Ja.
6: Sieht heute noch so aus wie auf den Bildern.
7: Das stimmt.
6: Wie schwer war der Schritt, zu sagen, nee, das will ich nicht?
7: Also der Schritt von der Apotheke weg war gar nicht so schwer, aber der Schritt von der Familie weg war schwer, weil wir uns wirklich gut miteinander verstanden haben. Wirklich Großfamilie mit Neffen, Nichten, noch alle klein. Und so da rauszutreten, weil ich da auch sehr glücklich war, das konnte ich mir auch ehrlich gesagt nie vorstellen. Wenn da der Arenberg mich nicht so fasziniert hätte und das Kloster, hätte ich das wahrscheinlich nicht gemacht. Also ich war da wirklich glücklich. Und auch in der Pfarrei, also auch in der katholischen Gemeinde, war ich sehr aktiv und auch zufrieden. Es war wirklich so ein Ausprobieren. Und dieses Gefühl, jederzeit wieder dorthin zurückzukehren, war auch schön. So gerade die ersten Jahre zu wissen, wenn das nichts wird. Ja. Du hast immer die Freiheit, noch mal dahin zu gehen und du wirst auch da glücklich geworden.
6: Und Sie sind promovierte Apothekerin. Genau. Sie haben studiert. Ja. Sie waren wirklich auf dem Weg in diese Richtung.
7: War auch ein bisschen fies für meine Eltern, dann macht man das dann auch.
6: Aber ohne, Sie lachen da jetzt, aber das war für die Eltern?
7: Das war schon heftig. Ne? Das war schon heftig, aber eigentlich noch weniger, dass ich jetzt die Apotheke übernehme, als so persönlich, weil wir einfach ganz viel miteinander in Kontakt waren und auch keinen Stress miteinander hatten. Das war eigentlich das, was so schwierig war für alle Beteiligten. Und dann war ja wirklich von 100 auf 0, dann kommt Postulat, Noviziat, erstmal 3 Jahre super wenig Kontakt. Das war schon hart für uns alle, ja.
6: Um Erlaubnis haben Sie aber nicht Ihre Eltern gefragt, sondern Ihre Schwester.
7: Ja, die war die Hauptbetroffene. Meine Schwester ist auch Apothekerin, ist 6 Jahre älter als ich, hatte zur damaligen Zeit 3 kleine Kinder. Und es war klar, wenn ich da rausgehe, muss sie da noch mal mehr rein. So, das war für sie natürlich in der Zeit auch echt heftig.
6: Sie hat es akzeptiert, sie hat es gemacht, sie führt jetzt die Apotheke. Ja. Fehlt Ihnen irgendwas zum Glück im Moment?
7: Wirklich nicht gerade. Ich glaube, ganz ehrlich, mir geht es wirklich gut. Ich bin auch gerade sehr, sehr glücklich für diese Exerzitienerfahrung, die bei mir noch mal ganz viel in der Tiefe gewirkt hat. Und ich bin einfach total dankbar für mein Leben.
6: Das ist schön und das Leben geht weiter und es verändert sich auch bei Ihnen. Sie schreiben jetzt und wollen jetzt Bücher schreiben.
7: Ja, ich habe schon mal 2 geschrieben sogar und bin gerade dabei, noch mal ein neues zu schreiben, wo es um Impulse aus dem Evangelium geht. Und da habe ich jetzt auch richtig Lust, noch mal ans Schreiben zu gehen.
6: Also langweilig wird Ihnen nicht und Ihnen gegenüber zu sitzen, ist extrem unterhaltsam.
7: Gleichfalls.
6: Das schön, dass Sie bei uns heute zu Gast gewesen
7: Dankeschön.
6: Sind und wünsche Ihnen ganz viel Erfolg. Danke für
7: Danke.
6: Den Besuch.
7: Danke für das Gespräch.
6: Sehr gerne. Ja, mein Gast morgen, das ist Joachim Benoit, der Musical-Darsteller. Der ist so ein richtig bunter Vogel. Und zwar ist er das im wahrsten Sinne im König der Löwen. In dieser Rolle ist er als einziger des Ensembles seit Anfang an mit dabei, also seit genau 25 Jahren. Und jetzt geht es hier weiter mit SWR Aktuell, mit den Nachrichten mit Daniela Schick und Anke Neuzerling. Ihnen allen einen schönen Abend, alles Gute und gerne können wir uns morgen wiedersehen. Bis dahin und tschüss.
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17: Europäer machen am liebsten Urlaub in Europa. Im aktuellen Tourismusbericht der OECD heißt es, dass trotz steigender Preise und internationaler Krisen die Reiselust ungebrochen bleibt. Mehr als 3/4 aller Länder erwarten für dieses Jahr mehr Touristen als im vergangenen Jahr. Spanien ist das beliebteste Reiseziel innerhalb Europas, gefolgt von Italien, Griechenland, Frankreich und der Türkei. Doch immer mehr Urlauber suchen bewusst kühlere Reiseziele. Der Trend heißt Coolcation. So steigen die Suchanfragen für Länder wie Norwegen, Island, Schweden und Schottland deutlich an. Laut der deutschen Tourismusanalyse gaben deutsche Reisende für ihren Haupturlaub im vergangenen Jahr im Schnitt 1.636 Euro pro Person aus. Ein historischer Höchstwert. Besonders beliebt waren dabei klassische Mittelmeerziele wie Griechenland und Spanien. Wer in Europa reist, steigt weiterhin häufig ins Flugzeug. Laut dem deutschen Luft- und Raumfahrtzentrum könnte es in diesem Sommer aus Deutschland so viele touristische Flüge geben wie nie zuvor. Rund 88% aller deutschen Flüge gehen zu europäischen Zielen. Dabei sind die Flugtickets trotz hoher Kerosinpreise und Steuern nur moderat gestiegen. Auch wer mit dem Auto fährt, zahlt. Für Benzin, für Maut durch die Alpen wie den Mont Blanc-Tunnel, den Gotthard und die Brennerroute. Für eine Hin- und Rückfahrt können dort je nach Fahrzeug bis zu 100 Euro allein an Mautgebühren anfallen. Und wer das alles nicht möchte, bleibt einfach in Deutschland. So wie ein Drittel aller Deutschen.
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0: guten Morgen.
1: Guten Morgen. Halb sechs am Dienstag.
0: Ab 9.30 Uhr, heute eine aufregende Woche für Volkswagen, weil die haben jetzt 9 Betriebssonderversammlungen mit dem Vorstand. Da läuft es nämlich gar nicht rund. In China wird relativ kostengünstig produziert, aber in Deutschland sollen ja ganz viele Werke geschlossen werden oder zumindest stehen auf der Kippe. Viele Arbeitsplätze sind in Gefahr, 50.000 auf jeden Fall, weitere 50.000 könnten dazukommen und der VW-Boss wird heute da Rede und Antwort stehen. Wir werden heute mal mit der Professorin und diversen Experten genau über Volkswagen sprechen, was man da genau machen kann und wie ernst die Lage wirklich ist.
1: Guck mal, jetzt hast du uns alles aber... So.
2: Also. Das Referat war sensationell und sehr spannend.
3: Und Fußball haben wir natürlich auch, DFB-Pokal.
2: Es hat sich keiner so richtig blamiert, aber es war knapp davor.
3: Der FC war knapp davor, ja, muss man
1: sagen. Hat aber gepostet, egal wie, wir sind weiter. Ne?
2: Ja, sicher. So ist er halt.
1: Ja. Es hätte doch Jotje, ja.
2: Leute, Strich drunter machen.
1: So, Donald, ja, ein bisschen Sommer noch.
4: Ich heute auch. Also, Sommer gibt es auch und Regen, der heute wahrscheinlich Köln so ein bisschen ankratzt, aber wirklich nur ankratzt. Aber im Süden gibt es einen Streifen, da wird es heute längere Zeit regnen. Wo genau, zeige ich natürlich nachher.
1: So, nur ein paar von unseren Themen und dann kommt natürlich noch die Tagesschau obendrauf.
0: Da ist Jens Riewer heute. Schönen guten Morgen.
5: Guten Morgen. Danke nach Köln und guten Morgen. Willkommen zur Tagesschau. Kabinettsklausur der Bundesregierung beginnt in Schloss Neu-Hardenberg. Im Zentrum der zweitägigen Gespräche stehen die geplanten Reformen bei der Rente, Steuern, Entbürokratisierung und Digitalisierung. Kanzler Merz hat auch Wirtschaftsvertreter eingeladen, um über die Wettbewerbsfähigkeit Deutschlands zu sprechen. Die SPD mit Umweltminister Schneider will außerdem den Hitzeschutz im Grundgesetz verankern. Betriebsversammlungen bei Volkswagen. Die Arbeitnehmervertretung fordert von der Konzernführung Klarheit zum möglichen Abbau von 50.000 Arbeitsplätzen und zur Zukunft der Werke in Emden, Hannover, Zwickau und Neckarsulm. Betriebsratschefin Cavallo hatte am Abend betriebsbedingte Kündigungen und Werksschließungen abgelehnt. Der Autobauer kämpft mit sinkenden Absatzzahlen, vor allem in China. Öltanker in der Straße von Hormuz getroffen. Es handelt sich um ein unbekanntes Geschoss, teilte die britische Seefahrtbehörde mit. Der Maschinenraum sei beschädigt worden, was das Schiff manövrierunfähig gemacht hätte. Die Besatzungsmitglieder seien unverletzt. Der Angriff ereignete sich, den Angaben zufolge, vor der Küste des Oman. USA kündigen neue Sanktionen gegen Iran an. Diese sollen auch Handelspartner der Regierung in Teheran treffen. Ziel sei es, Iran von allen Einnahmequellen abzuschneiden, sagte US-Finanzminister Bessent. Es sei ein wirtschaftlicher D-Day. Konkrete Maßnahmen ließ er offen. Die iranische Führung zeigte sich unbeeindruckt. Wirtschaftsminister Madanizadeh prophezeite den USA eine neue Niederlage. Oberstes Gericht der USA ermöglicht vorerst Trumps umstrittene Einschränkung bei der Briefwahl. Der US-Präsident hatte unter anderem verfügt, dass die Behörden eine Liste der wahlberechtigten Bürger erstellen müssen. Nur die Menschen auf der Liste dürften Briefwahlunterlagen bekommen. Dagegen hatten mehrere Bundesstaaten geklagt. Kritiker sehen in der Maßnahme den Versuch, bestimmte Wählergruppen auszuschließen. Schwerer Waldbrand im US-Bundesstaat Texas. Die Flammen nahe der Gemeinde Palo Pinto haben sich auf mehr als 16 Quadratkilometer ausgebreitet. Sie haben, Behördenangaben zufolge, einige Gebäude zerstört. Verletzte gab es bisher aber wohl nicht. Die Anwohner wurden aufgefordert, sich für mögliche Evakuierungen bereitzuhalten. Eine extreme Trockenheit erschwert die Löscharbeiten. Die Tagesschau meldet sich wieder um 6 Uhr und damit zurück nach Köln zu Susanne Link, Sven Lorig und Peter Grossmann.
0: Dankeschön, Jens. Schönen guten Morgen.
2: Guten Morgen.
1: Guten Morgen. Wir haben folgende Themen vorbereitet.
0: Klausurtagung. Der Sommer ist so langsam vorbei für die Regierung in Schloss Neu-Hardenberg in Brandenburg. Wie ist die Stimmung eigentlich beim großen Koalitionspartner der CDU? Da schauen wir gleich mal drauf.
1: Außerdem haben wir es erlebt in den letzten Wochen, Niedrigrekordstände im Rhein zum Beispiel. Da geht es jetzt mit dem Pegel wieder ein bisschen aufwärts und das bringt für diverse Menschen Erleichterung. Schauen wir gleich mal für wen.
2: Und wir haben gleich natürlich die geballte Ladung DFB-Pokal. Da hat es manchmal fast funktioniert mit kleinen Schlägen groß, aber am Ende setzen sich dann doch die Favoriten durch. Viele Tore. Aber nicht alle gleich bei mir im Sport.
0: Manchmal fast.
1: Viele, aber nicht alle und manchmal fast.
2: Ja, alle Elfmeter willst du ja nicht sehen, ne?
1: Ich habe die Zeit.
3: Wir nehmen die uns. Ja, aber jetzt nehmen wir uns die Zeit für Donald so und die Wetteraussichten. Wie wird es da die Woche?
4: Ja, da kann es so manchmal zeitweise regnen.
1: Sehr gut, Donald.
3: Okay, hier sind die Aussichten.
4: Ja, schönen guten Morgen, herzlich willkommen. Und wir schauen auf die Wetterkarte und sehen dann hier unsere Warmfront. Ansonsten ist unser Hoch namens Steffen immer noch präsent und wird heute im Norden auch noch für sonniges Wetter sorgen. Aber diese Warmfront wird heute dann doch zeitweise Regen bringen. Und heute Vormittag ist es dann eigentlich auch schon soweit. Das heißt, der Regen ist zum Teil schon da und wird sich dann auch weiter in Richtung Osten ausbreiten. Am meisten wird es so Richtung Rheinland-Pfalz und Saarland regnen. Auch einzelne Gewitter können sich dann im Verlauf des Vormittages vor allem in Bayern bilden. Erste Schauer erreichen da noch den Bayerischen Wald. Aber so in der Mitte und weiter nördlich ist es doch überwiegend sonnig oder nur locker bewölkt. Nur in Sachsen gibt es noch Restwolken, die ein bisschen dicker sind. Und vor allem im äußersten Nordosten auch ein paar hartnäckige Nebelfelder. Die sind aber am Nachmittag auf jeden Fall verschwunden. Dann wird es auch über Norddeutschland weiterhin den meisten Sonnenschein geben. Der Regen wird dann so knapp vielleicht noch Köln ankratzen, zieht ein bisschen weiter rauf in Richtung Hessen und wird dann auch Sachsen erreichen. Hier können sich dann vielleicht am späten Nachmittag auch einzelne Gewitter noch entwickeln. Und dahinter, hinter der Warmfront, lockert es wieder auf. Und auch dort sind einzelne Schauer und Gewitter möglich. Die Temperaturen dann dort in dem Streifen, wo es längere Zeit regnet, zum Teil auch mal unter 20 Grad. Heute die höchsten Werte im Norden und im Südwesten mit bis zu 26 Grad. Der Wind weht heute aus Osten. Richtung ist dann überwiegend mäßig. Südlich dieser Warmfront kommt er allerdings aus westlichen Richtungen und weht dort auch nur schwach. Der Trend für die nächsten Tage. Es wird morgen dann durchaus noch mal ein richtig schöner sommerlicher Tag. Nur im äußersten Westen und Süden gibt es vereinzelte Schauer und Gewitter. Donnerstag kriegen wir noch mal Temperaturen von 30 bis 32 Grad, zumindest im Westen und im Süden. Dann im Verlauf des Nachmittages kommen einzelne Hitzegewitter an. Danach wird es aber deutlich ungemütlicher am Freitag und am Samstag. Das heißt, Freitag verbreitet zum Teil kräftige Schauer und Gewitter örtlich mit Unwettergefahr. Samstag zwar etwas ruhiger, dafür im Norden kühler und auch recht windig.
3: Die Zufriedenheitswerte der Regierung in Deutschland haben, ich sag mal, noch Luft nach oben. In Wirklichkeit sind sie natürlich auf einem historischen Tiefstand. 1% ist nur sehr zufrieden, 12% sind zufrieden, der Rest ist wenig bis gar nicht zufrieden. Heute trifft sich das Kabinett erstmals nach der Sommerpause zur Klausurtagung. 2 Tage lang. Kanzler Merz will Reformen vorantreiben. Erneut ein Herbst der Reformen soll es geben. Und er hat ja mit einer neuen Kanzleramtschefin und dem Verkehrsminister gleich 2, die aus Baden-Württemberg kommen. Aber ausgerechnet da im Ländle, da rumort es an der Basis der Kanzlerpartei.
6: Joachim Rudolph sorgt mit seiner Firma in Stuttgart dafür, dass andere Unternehmen sichtbar sind. Baut Schilder, Schriftzüge und Leuchtreklamen. Zu wenig sichtbar für den Mittelständler die Reformpolitik der Bundesregierung. Als Landeschef des CDU-Wirtschaftsrates ist er viel an der Basis unterwegs, kennt zahlreiche Parteifreunde in anderen Unternehmen.
7: In der Wirtschaft ist es 11:55. Und wir haben eigentlich die Zeit zum Diskutieren, was jetzt richtig und was falsch ist, haben wir gar nicht mehr. Wir müssen jetzt entscheiden, wir brauchen Reformen und die Reformen tun uns auch ein Stück weit weh. Aber nur mit Reformen schaffen wir es, eigentlich auch wieder leistungsfähig zu werden.
6: Doch an die großen Reformen glauben längst nicht mehr alle an der Basis. Im 1600 Einwohnerörtchen Oberstadion ist Kevin Wiest Bürgermeister, aber nicht mehr für die CDU. Er ist ausgetreten aus Unzufriedenheit mit dem Kanzler. Der ist ihm zu wenig konservativ, zu weit weg vom Durchschnittsbürger und habe nichts von dem eingelöst, was er versprochen habe. Mit dieser Meinung stehe er nicht alleine da.
8: Beim Bäcker sitze ich samstagmorgens gelegentlich beim Frühstück. Dort saß ich zufällig neben 3 CDU-Kameraden aus einem anderen Ortsverband. Und alle haben mir gesagt, dass sie meine Entscheidung voll nachvollziehen können.
6: Austreten ist für Joachim Rudolph in Stuttgart keine Option. Er hofft darauf, dass der Kanzler das Ruder noch herumreißen kann. Doch dafür brauche es endlich die lang versprochenen Reformen.
1: Ja, das waren schon sehr besondere Bilder in den vergangenen Wochen, denn so hatten wir unsere Flüsse noch nicht gesehen. Es gab rekordniedrig Wasser in diesem Hitzesommer. Wochenlang sind die Pegelstände gesunken. Jetzt gab es ja in den vergangenen Tagen immer mal wieder Regen und das ist eine gute Nachricht, zumindest für den Rhein. Langsam steigen die Pegel wieder und davon profitieren zum Beispiel auch Leute, die auf Fähren angewiesen sind. Wir sind in Kaup am Mittelrhein. Das ist wirklich ein Nadelöhr für die Rheinschifffahrt und dort war das Niedrigwasser in den vergangenen 2 Wochen besonders heftig.
9: Für die Fährmänner von Kaub geht es endlich weiter. 9 Tage konnten sie nicht mehr übersetzen. Das Wasser im Rhein, es war so niedrig wie nie zuvor. Nun geht es wieder aufwärts, zumindest ein bisschen.
10: Ja, momentan sieht es ganz gut aus. Also die Prognosen sind so, dass sich das Wasser so hält. Aber die nächsten 2-3 Tage bräuchten wir halt mehr Regen. Dem sieht es allerdings nicht so aus. Ich denke, dass es dann wieder ein bisschen abwärts geht. Mal schauen, wie weit. Das kann man bis jetzt eigentlich schlecht voraussagen.
9: Vor allem Pendler sind am Mittelrhein auf die Fähren angewiesen. Auf einem Abschnitt von rund 90 Kilometern gibt es keine Brücken. Fallen hier die Fähren aus, wird das zu einem Problem, so wie in den vergangenen Wochen.
11: Also man musste im Schnitt schon fast 1/2 Stunde, 1/3 Stunde früher losfahren für die paar Kilometer, um sicher pünktlich auf die Arbeit zu kommen. Ich habe 2009 angefangen in Oberwesel zu arbeiten und da war es eher noch so, dass das Hochwasser problematisch für uns war. Aber in der letzten Zeit ist es halt eher, dass es das Niedrigwasser ist und nicht mehr das Hochwasser.
9: Auch wenn Pendler hier wieder rüberkommen, vor allem die Güterschiffe können am Rhein noch nicht wieder mit voller Ladung fahren.
10: Hier in Kaub, das ist halt der Scheitelpunkt, die flachste Stelle im Rhein. Und danach richten sie sich beim Beladen des Schiffes. Manchmal ist der Treibstoff, den sie verfahren, schwerer als das, was sie eigentlich geladen haben.
9: Für die Schiffe am Rhein bleibt die Lage angespannt. Die Fährmänner von Kaub hoffen jetzt auf Regen, vor allem am Oberlauf des Rheins, damit sie mit ihrem Schiff nicht noch einmal auf dem Trockenen sitzen.
3: Europas größter Autobauer Volkswagen steckt in einer schweren Krise. Von E-Autos wollte man lange nichts wissen, von bezahlbaren schon eh nicht. Die Absatzzahlen sind eingebrochen, die deutschen Werke sind nicht ausgelastet. Es droht ein drastisches Sparprogramm. Von den Zahlen, die da kursieren, kann ja nur schwindelig werden. Und im Streit um diese neuen Sparmaßnahmen lädt der Betriebsrat jetzt zu einer ganzen Serie von außerordentlichen Betriebsversammlungen ein, damit der Vorstand sich mal seinen Leuten erklären kann. Los geht's heute um 9.30 Uhr in Wolfsburg.
12: VW steht vor der größten Transformation seiner Konzerngeschichte. Und für die Beschäftigten geht es um ihre Zukunft. Volkswagen-Chef Oliver Blume spricht von einer tiefgreifenden Krise. An den Standorten Emden, Hannover, Zwickau und Neckarsulm könnte die Autoproduktion auslaufen. Weltweit stehen bis zu 100.000 Arbeitsplätze auf dem Spiel. Gleichzeitig lässt der Vorstand bislang offen, wie genau die Zukunft des Konzerns aussehen soll. Diese Ungewissheit will sich die Belegschaft nicht länger bieten lassen. Der Betriebsrat hat an 9 VW-Standorten außerordentliche Betriebsversammlungen einberufen. Innerhalb von nur 7 Tagen. Den Auftakt macht heute das Stammwerk in Wolfsburg. Hier stellt sich der VW-Vorstand den drängenden Fragen der Mitarbeitenden. Damit beginnt eine Woche, die für Volkswagen und seine Belegschaft zum Wendepunkt werden könnte.
3: Ja, das Verrückte ist ja, dass Volkswagen in einem anderen Land schon zeigt, wie es geht, nämlich in China. Das ist ja einer der wichtigsten, oder es ist der wichtigste Markt im Ausland. Da hat man schon mit einem Umbau begonnen, weil man eben bei den Preisen sonst gar nicht mithalten kann.
13: Hier rollt das neueste VW-Modell. Werbeaufnahmen für den ID. ERA 5S, ein Plug-in-Hybrid. Das neueste Fahrassistenzsystem standardmäßig dabei. Eine Limousine in Passatgröße kostet aber nur knapp 12.000 Euro, gut halb so viel wie ein Polo. Aber halt, das Auto gibt's nur in China. Etwa 20 neue oder überarbeitete Modelle bringt VW allein in diesem Jahr für den chinesischen Markt heraus. In China gebaut und entwickelt, vieles von chinesischen Partnern abgeschaut. Wer hier mithalten will, muss einen harten Preiskampf bestehen, so Konzernchef Blume zur Pekinger Automesse im Frühjahr.
14: Durch unsere Aktivitäten in den letzten Jahren waren wir in der Lage, unsere Kosten deutlich zu reduzieren, um 40-50%.
13: Doch wie geht das? Ein altes Werk in Nanjing wurde geschlossen, ein modernes in der Provinz Anhui gebaut, samt Entwicklungszentrum nach chinesischem Vorbild. Das Herzstück vernetzter Autos, die Software, programmieren junge chinesische Softwareingenieure gleich neben den Teststationen. Fehler werden sofort zurückgemeldet. In nur 18 Monaten soll ein neuer Wagen marktreif sein, halb so lang wie bisher. Der Verdienst eines Ingenieurs in China bis zu 2/3 weniger als in Deutschland. Die Fabrik, mehr als 1000 Roboter, nur noch wenige Menschen. Im Karosseriebau vor allem in der Qualitätskontrolle. Übliche Einstiegsgehälter für die Arbeiter in der Branche, umgerechnet etwa 450 Euro im Monat.
15: Der Automatisierungsgrad ist 95%, den wir hier haben. Wir haben fast keine manuellen Arbeitsplätze mehr.
13: Die Frage ist, günstige VWs made in China, ein Modell für made in Germany?
1: Wir kennen die Bilder aus Gaza, überall Trümmer und der Wiederaufbau ist eigentlich immer noch nicht in Sicht, denn die politischen Bemühungen darum treten auf der Stelle. Aber es gibt viele Menschen dort, die wahre Improvisationsmeister sind und wir lernen jetzt einen Mann kennen, dem ist es gelungen, auf den Trümmern seines alten Hauses eine Holzhütte für seine Familie zu errichten und es ist erstaunlich, wie ihm das gelungen ist.
16: Das Al-Shati-Viertel in Gaza-Stadt. Die meisten Häuser hier zerstört. Auch das von Alaa Joudeh. Aber auf den Trümmern hat er ein neues Zuhause gebaut. Das hier ist das Schlafzimmer. Und es gibt auch ein Badezimmer. In den Notunterkünften gibt es so etwas nicht. Dort gibt es keine Privatsphäre, keine Sicherheit und auch keine Küche. Die eigenen vier Wände. Der Weg dahin nicht einfach. Etwa einen Monat hat es gedauert. Als erstes musste der Schutt weg. Das war gar nicht so einfach, wegen der hohen Kosten und weil es kein schweres Gerät gibt. Deshalb hatten wir die Idee, den Schutt nicht abzutransportieren, sondern ihn aufzuschütten und obendrauf zu bauen. Heute bauen er und seine Nachbarn eine Verkaufsvitrine. Joudeh ist Bauarbeiter. Holz, Nägel und Werkzeug lagen unter den Trümmern seines zerstörten Hauses, sagt er. Baumaterial ist knapp in Gaza. Die israelischen Behörden verhindern die Einfuhr. Sie befürchten, dass Holz, Zement und anderes in die Hände der Hamas gelangt. Nachbar Abu Ahmed ist vom Improvisationstalent beeindruckt. Es ist Allah gelungen, aus dem Nichts ein Leben aufzubauen. Und er zeigt damit der ganzen Welt, das palästinensische Volk hat ein Recht auf ein würdevolles Leben. Ein koordinierter Wiederaufbau nicht in Sicht. Schätzungen zufolge sind in Gaza mehr als 80% der Gebäude zerstört oder beschädigt. Wir brauchen für den Wiederaufbau Entschlossenheit, Beharrlichkeit und neue, unkonventionelle Ideen. Wir müssen unsere jungen Menschen zusammenbringen und ihre Fähigkeiten nutzen. Die Holzhütte von Alaa Joudeh, wohl kein Modell für die mehr als 2 Millionen Menschen in Gaza, aber ein Beispiel, das Mut macht.
0: Schon das Wort allein verstehe ich gar nicht, weil es so widersprüchlich ist. Mhm. Barfußschuh.
1: Das ist richtig.
0: Entweder Barfuß oder Schuh.
1: Es ist irgendwas, was man sich untenrum drum macht, was einem das Gefühl geben soll, man wäre noch barfuß unterwegs. Ja. Ich sage ja immer, der Sommer bringt nicht nur Schönes zum Vorschein.
0: Das aber, stimmt. Bitte. Aber das Verrückte ist ja, es hat jetzt sogar den roten Teppich erreicht.
17: Schuh oder kein Schuh, Hurra oder Bu. Bei einer Filmpremiere in London trug diese Schauspielerin eine, sagen wir, sehr reduzierte Sandale. Naked Shoes heißt sowas, neudeutsch. Der Tretertrend? Die Kritiker kriegen sich kaum ein. Das ist eklig. Das ist ein Witz. Tag des verrückten Schuhs? Überhaupt scheint es zur Glaubensfrage geworden zu sein. Wie gehe ich gut? Jede Zehe einzeln. 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Ein Paarhufer-ähnlicher Schnitt. Böse Zungen nennen das Kuhballerina.
18: Ich höre auch immer von allen, die diese Schuhe tragen, dass sie ultra bequem sein sollen. Aber ich frage mich schon immer, wo tut man welche Zehe hin?
17: Hohen Hacken haben diese Trägerinnen längst abgeschworen. Tja, ab wann ist ein Schuh ein Schuh? Die Debatte um Nackt- und Barfußschuhe bietet jedenfalls mehr Stoff, als Hersteller für solche Modelle benötigen.
19: Blumensträuße richtig pflegen. Der Sommer ist die perfekte Zeit, um die farbenfrohe Vielfalt heimischer Blumen zu entdecken. Wer jetzt selbst pflückt, kann daraus wunderschöne, individuelle Blumensträuße zusammenstellen. Worauf es beim Pflücken ankommt und welche Pflege die Blumen benötigen, damit sie möglichst lange halten, zeigt MoMA-Gärtnerin Dorothee Wächter. Jetzt im Service.
0: Und ich habe so das dumpfe Gefühl, der perfekte Zeitpunkt, um den Blumenstrauß selber zu pflücken, ist dann, wenn man fast noch eine Taschenlampe mitnehmen müsste, Svenja Kellershohn in Essen. Schönen guten Morgen, nämlich der Morgen.
20: Ja, schönen guten Morgen, Sven. Taschenlampe ist ein bisschen vermessen, weil hier sind richtig große Lichter hinter der Kamera. Die könnt ihr jetzt nicht sehen, aber es stimmt. Es ist noch ziemlich dunkel, aber wir sind hier schon in Höchstform auf dem Feld unterwegs. Doro und ich, schönen guten Morgen auch an dich.
21: Ja, guten Morgen.
20: Und du hast mir gesagt, Blumen sind eigentlich auch richtige Frühaufsteher. Warum? Ja, zumindest die, die ich schneiden will. Also jetzt ist so der perfekte Zeitpunkt. Da ist noch keine Sonne drauf gewesen. Die haben noch keinen Wasserstress. Die haben sich in der Nacht, wenn es kühl ist, richtig gut erholt und sind vollgesogen mit Wasser. Und dann ist natürlich der beste Zeitpunkt, dass ich sie schneide auch.
5: Gerade ist auch so eine richtig schöne Zeit. Es ist zwar noch dunkel, aber man sieht hier schon so ein bisschen, die Farben sind auch gerade einfach so unfassbar schön. Ja. Man kann gerade richtig schöne Sträuße kaufen, aber auch selber pflücken.
20: Genau.
5: Wie machst du das denn? Womit bist du bewaffnet, wenn du hier aufs Feld gehst?
20: Also ich habe vor allen Dingen mein Messer dabei und ein Körbchen. Da kann ich die Blüten halt schön reinlegen. Und für die Sicherheit, also wenn man zum Beispiel noch an der Rose vorbeikommt, wo es ein bisschen härter ist, habe ich auch die Gartenschere mit dabei.
5: Und das Messer hast du jetzt aber nicht einfach aus der Küchenschublade genommen. Ist das so ein richtiges Profimesser?
20: Naja, das ist so ein, nennt sich Floristenmesser, ist wie ein Küchenmesser. Aber vor allen Dingen hat es einen roten Griff, dass wenn das mal runterfällt irgendwie, ich auch gleich weiß, wo es liegt. Ne? Oder wenn nachher die ganzen Blätter, die ich abgemacht habe, dazwischen sieht man das sonst nicht mehr, wenn das schwarzen Griff hat.
5: Das ist ein guter Tipp. Und hier sieht man auch noch mal die schönen Farben aktuell, ne?
20: Ja. Also es ist echt momentan die absolute Pracht, was Farben betrifft. Und gerade wenn jetzt so die Sommerferien langsam zu Ende gehen, Garten ist vielleicht ein bisschen vertrocknet, dann sind Sträuße so das, um noch mal so richtig Sommer aus den Vollen zu schöpfen.
5: Total. Ich glaube, ich habe vorhin pflücken oder ernten gesagt. Geht beides? Oder gibt es da einen falsch und einen richtig?
20: Erstmal geht beides. Sven hat auch pflücken gesagt. Pflücken tue ich so auf der Wiese. Ne?
5: Mhm.
20: Das ist so, dass wenn ich halt ohne Messer bewaffnet bin und einfach so mir was abmache, so wie ich den Apfel pflücke und abdrehe vom Ast. Ich ernte, ich schneide mir die Blüten. Das geht alles.
5: Dann gehen wir jetzt mal zum nächsten Step und zwar da vorne an den Tisch. Wenn man die dann gepflückt oder geerntet, wie auch immer hat, auf jeden Fall abgeschnitten, in unserem Fall jetzt mit einem Messer.
20: Ja.
5: Achtest du schon dann darauf, dass die auch schräg angeschnitten sind oder ist das jetzt in diesem Arbeitsschritt egal?
20: Das ist letzten Endes egal. Für mich ist das so ein Handgriff, dass wenn ich ernte, ich schon so leicht schräg habe. Und das hier so parallel zu meiner Hand, damit mir nichts passiert, hier runterziehe. Und dann habe ich eine schöne lange Fläche, ne, wo halt die Pflanze Wasser aufnehmen kann.
5: Wunderbar. Und gleich, wir sind hier nicht, das ist ja nicht unsere letzte Nummer. Wir gehen hier gleich nochmal raus. Und dann zeigen wir Ihnen auch, wie diese Blumen möglichst lange halten.
20: Ja.
5: Und ob das daran liegt, dass sie schräg angeschnitten sind oder welche Tricks es sonst noch so gibt. Und damit zurück zu dir, Sven.
3: Dankeschön, ihr zwei. Liebe Grüße. Und wenn Sie Fragen haben, jetzt anrufen unter 0221 und dann 56789, die Durchwahl 500. Oder die Mail moma.service@ard.de. Wir leiten das dann weiter. Und er ist auch Frühaufsteher, hat keine Sonne gesehen und noch keinen Wasserstress. Deswegen ist er jetzt hier. Hier ist Peter Grossmann im Sport.
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22: Ich habe mich schön guten Morgen auch mit Kaffee gegossen. Der erste FC Schalke 04, der hat es geschafft, denn gestern gab es in der Nachspielzeit quasi in der Verlängerung erst den Sieg für Schalke. Kastul, erste Halbzeit, Tor für Halle. Dann Ljubicic machte den Ausgleich, dann stand es 1-1 zur Pause. Dann gab es in der zweiten Halbzeit Elfmeter, Ceko 2-1 Schalke. Aber auch noch vor der regulären Spielzeit Ende Stierlin zum 2-2, aber in der Verlängerung machte Schalke dann alles klar. Drei Tore und eins davon schoss Adamu. Also Pflichtaufgabe erfüllt für den FC Schalke 04. Und Halle scheidet zum vierten Mal hintereinander in der ersten Runde aus. Verkauft sich aber richtig gut. So, und richtig gut verkaufen wollten sich auch alle anderen Vereine. Waren ja gestern noch einige unterwegs. Aber nicht richtig gut verkauft hat sich der VfL Wolfsburg. Der brauchte ein Elfmeterschießen. Auch nicht gut. Die Kölner, die mussten ein Spiel drehen. Einzig der HSV hat gestern überzeugt. Aber der Reihe nach. Hier ist unsere Pokalzusammenfassung.
23: Die VSG Alt-Glienicke, ganz in Weiß als Regionalligist, gegen den Erstliga-Absteiger VfL Wolfsburg. Natürlich Außenseiter, aber nach 6 Minuten mit der Führung durch Jonas Niedfeld. Der Ausgleich der Gäste 10 Minuten nach der Pause erzielt von Maximilian Arnold. Aber Alt-Glienicke durch Jonas Saliger nach 71 Minuten mit der erneuten Führung. Doch der VfL noch nicht geschlagen. Wieder Maximilian Arnold zum 2:2. Es ging in die Verlängerung. Und da schaffte die VSG zum dritten Mal die Führung. Torschütze diesmal Mehmet Ibrahimi. Doch Wolfsburg nochmal mit der Antwort. Hauke Wahl nach 117 Minuten zum 3:3 die Entscheidung im Elfmeterschießen. Und da bewahrte der Wolfsburger Kilian Fischer mit dem Treffer zum 5:6 den VfL vor einer Blamage. Die Würzburger Kickers ganz in Rot empfingen den 1. FC Köln. Und der Drittliga-Aufsteiger ging nach 18 Minuten durch David Abrangao etwas überraschend in Führung. 1:0 auch der Pausenstand noch nach dem Wechsel. Der Bundesliga ist deutlich stärker und mit dem nicht unverdienten Ausgleich durch Isaac Johannesson. Und der Isländer war es dann auch, der den FC in die nächste Runde schoss. Der Siegtreffer für die Kölner eine Viertelstunde vor dem Abpfiff zum 1:2 Endstand. Auch der Hamburger SV zu Gast bei einem Drittligisten beim SC Verl. Der Bundesliga-Aufsteiger ganz in Rot brauchte allerdings 41 Minuten bis zur Führung. Albert Grönbeck, der Torschütze, zum 0:1 Pausenstand und kurz nach dem Wechsel war es dann wieder der Däne, der mit seinem zweiten Treffer für das 0:2 sorgte. 4 Minuten später erzielte Luis Lemke den 0:3 Endstand der HSV souverän in der nächsten Runde.
22: Ja, und Lemke, der jüngste Torschütze des HSV ever. Ja, das war vorher Uwe Seeler, 1954. Das ist schon lange her. So, Mainz 05 bei den Männern. Klar, eine feste Größe in der Bundesliga, aber auch in der Frauenfußball-Bundesliga ist Mainz 05 jetzt vertreten. Die schafften nämlich in der vergangenen Saison den Durchmarsch von der drittklassigen Regionalliga bis in die Bundesliga. Mitaufsteiger war der VfB Stuttgart. Und da, die haben ihr erstes Saisonspiel souverän gelöst gegen Hoffenheim mit 2:1. Mainz 05 allerdings hat bei der Premiere nicht so gut ausgesehen.
2: Nach mehr als 15 Jahren gibt es wieder Bundesliga am Bruchwegstadion. Am ersten Spieltag der Frauen-Bundesliga empfangen die Aufsteigerinnen vom 1. FSV Mainz 05 den SV Werder Bremen. Und direkt zu Beginn des Spiels kriegen die Mainzerinnen zu spüren, was es heißt, in der ersten Liga zu spielen. Nach nur 2 Minuten trifft Mei Shimada. Der Neuzugang aus Japan sammelt Pluspunkte bei den Bremer Fans. Werder in den ersten 30 Minuten überlegen, mit vielen Chancen. Nur Keeperin Mamiko Matsumoto hält Mainz im Spiel, pariert sogar den Elfmeter von Jaron in der 30. Spielminute. Jubel am Bruchwegstadion, doch der verstummt nur wenige Sekunden später. Isabella Jaron zum 2:0 für Werder. Wiedergutmachung für den Elfmeter. Die 05erinnen möchten zeigen, dass sie mithalten können. Bekommen kurz vor Ende der ersten Halbzeit dann die Möglichkeit. Und ausgerechnet Saskia Matthijs trifft gegen ihren Ex-Verein. Im Sommer wechselte die 29-Jährige von der Weser an den Rhein.
4: Ja, es sind halt die Geschichten, die der Fußball so schreibt. Ich stehe genau richtig in dem Moment. War schon sehr besonders für mich, fürs ganze Team, einfach auch in der Liga angekommen zu sein. Und deswegen war die Freude in dem Moment natürlich riesig.
2: Die zweite Halbzeit hart umkämpft und ausgeglichen. Es bleibt beim 2:1. Ein gelungener Auftakt für Werder Bremen, die im nächsten Spiel auf RB Leipzig treffen. Für Mainz geht es am zweiten Spieltag zu den deutschen Meisterinnen nach München.
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3: Aus der Abteilung, was der Klimawandel uns sonst noch für kleines Getierchen beschert mittlerweile?
1: Ja, Gottesanbeterinnen sind dermaßen heftig unterwegs inzwischen in Deutschland. Es gibt seit Anfang Juli in Deutschland mehr als 17.000 Sichtungen. Und wenn wir das mal in der Grafik anschauen, ist das einfach ein unglaublicher Anstieg im Vergleich zu den Zahlen davor. Sieht man einfach, das braucht man gar nicht vergleichen. Das ist einfach schon krass, eine Explosion.
3: Ja, man kann das sozusagen, wenn jemand sowas sieht, gerade in Baden-Württemberg, in Bayern stark angestiegen, im Süden Deutschlands, fotografieren und dann eben dem NABU melden. Geht auch ohne Foto, aber die Meldungen mit Foto sind wirklich krass angestiegen. Ich habe jetzt persönlich noch keine gesehen, aber diese Zahlen sind wirklich erschreckend. Hier sieht man das, die Ausbreitung.
1: Es ist ja so, wir haben noch ein paar Sachen Wissen to go. Mhm. Der Fangschlag, also wenn Sie Ihre Beute fangen, ist 6-mal schneller als unser menschlicher Lidschlag. Also
3: das war jetzt ein bisschen behäbiger.
1: Das war langsam.
3: Das war jetzt quasi.
1: Das war auf 0,75 gestellt. Gibt's so. Es ist in Tatsache. Und du hast auch noch einen wichtigen Fakt.
3: Ja, dass sie nach dem Akt das Männchen fressen. Das ist das Einzige, was ich über Gottesanbeterin wusste.
1: Ja, du merkst ja halt die wichtigen Dinge. Das ist auch so.
3: Ich möchte niemals mit einer Gottesanbeterin verheiratet sein.
1: Was das angeht, finde ich inzwischen sehr interessant, dass man, ich habe letztens, was muss ich tun, wenn ich die und die Mücke sehe?
3: Ja.
1: Und dann kam der nächste Slide bei dieser bei Instagram und dann hieß, erstmal ein Foto machen. Also man soll inzwischen
3: natürlich
1: immer von allem erstmal ein Foto machen, sich dann in Ruhe stechen lassen.
3: Und dann sagen, das war das.
1: Das war Gott. Das ist aber Hilfe. Toll. Man hat es dokumentiert und so kriegt der NABU eben auch seine Fotos.
3: So ist das. Gott. Aber trotzdem wichtig, weil sonst hätten wir die ganzen Infos ja gar nicht.
1: Absolut.
3: Jetzt gehen wir rüber nach Hamburg zur Tagesschau.
1: Jens Riewer ist da bereit.
3: Guten Morgen.
1: Guten Morgen.
7: Guten Morgen.
6: Kabinettsklausur der Bundesregierung beginnt in Schloss Neu-Hardenberg. Im Zentrum der zweitägigen Gespräche stehen die geplanten Reformen bei der Rente, Steuern, Entbürokratisierung und Digitalisierung. Kanzler Merz hat auch Wirtschaftsvertreter eingeladen, um über die Wettbewerbsfähigkeit Deutschlands zu sprechen. Die SPD mit Umweltminister Schneider will außerdem den Hitzeschutz im Grundgesetz verankern. Betriebsversammlungen bei Volkswagen. Die Arbeitnehmervertretung fordert von der Konzernführung Klarheit zum möglichen Abbau von 50.000 Arbeitsplätzen und zur Zukunft der Werke in Emden, Hannover, Zwickau und Neckarsulm. Betriebsratschefin Cavallo hatte am Abend betriebsbedingte Kündigungen und Werksschließungen abgelehnt. Der Autobauer kämpft mit sinkenden Absatzzahlen, vor allem in China. Erneut Öltanker in der Straße von Hormuz beschossen. Der Maschinenraum sei dabei beschädigt worden, teilte die britische Seefahrtsbehörde mit. Das Schiff sei manövrierunfähig, aber die Besatzung unverletzt und in Sicherheit. Wer für den Angriff vor der Küste des Oman verantwortlich ist, ist noch unklar. USA kündigen neue Sanktionen gegen Iran an. Diese sollen auch Handelspartner der Regierung in Teheran treffen. Ziel sei es, das Land von allen Einnahmequellen abzuschneiden, sagte US-Finanzminister Bessent. Es sei ein wirtschaftlicher D-Day. Konkrete Maßnahmen ließ er offen. Die iranische Führung zeigte sich unbeeindruckt. Wirtschaftsminister Madanizadeh prophezeite den USA eine neue Niederlage. Oberstes Gericht der USA ermöglicht vorerst Trumps umstrittene Einschränkung bei der Briefwahl. Der US-Präsident hatte unter anderem verfügt, dass die Behörden eine Liste der wahlberechtigten Bürger erstellen müssen. Nur die Menschen auf der Liste sollen Briefwahlunterlagen bekommen. Dagegen hatten mehrere Bundesstaaten geklagt. Kritiker sehen in der Maßnahme den Versuch, bestimmte Wählergruppen auszuschließen. Schwerer Waldbrand im US-Bundesstaat Texas. Die Flammen nahe der Gemeinde Palo Pinto haben sich auf mehr als 16 Quadratkilometer ausgebreitet. Sie haben Behördenangaben zufolge einige Gebäude zerstört. Verletzte gab es bisher aber wohl nicht. Die Anwohner wurden aufgefordert, sich für mögliche Evakuierungen bereitzuhalten. Eine extreme Trockenheit erschwert die Löscharbeiten. Die Tagesschau meldet sich wieder um 6.30 Uhr und damit zurück nach Köln zu Susanne Link und Sven Lorek.
3: Dankeschön, Jens Riva. Schönen guten Morgen.
1: Wir sind aktuell unterwegs um kurz nach 6 an diesem Dienstag mit folgenden Themen.
3: Wir haben ja verrückterweise vor ein paar Wochen das Hohe Venn in Belgien als Ausflugstipp präsentiert hier im ARD Morgenmagazin. Unsere MUMA-Reporterin Christa Sauerland nach den Waldbränden ist da jetzt wieder hingefahren, auch in Hürtgenwald, um mal zu schauen, wie ist es denn da jetzt, wo es ja vermeintlich vieles gelöscht ist.
1: Außerdem schaut.
7: Es sind halt Reste noch im Saal, die im unteren Boden sind. Es ist immer noch Temperatur im Boden drin. Und das wird auch noch über längere Zeit tatsächlich anhalten.
3: Dazu gleich mehr.
1: Außerdem schauen wir nach Sachsen-Anhalt. Dort sind demnächst, und zwar bald schon, Landtagswahlen. Und dort gibt es ein großes Problem, nämlich Bevölkerungsschwund. Wir sind in einem Ort unterwegs, wo man sich besonders Mühe gibt, dass die Menschen dort bleiben und sich wohlfühlen.

0: Ja, schönen guten Morgen und herzlich willkommen. Erstmal wird es aber wärmer und den Grund sehen wir dann auch auf der Wetterkarte. Unser Hoch Steffen wird nämlich langsam so ein bisschen nach Nordosten zurückweichen. Wir haben Ostwind und es kommt jetzt auch noch mal Warmluft von Südwesten her. Allerdings wird diese schwache Warmfront, die wir hier sehen, heute durch das Hoch noch mal aufgelöst. Also diese Warmfront kommt nur bis in die Mitte voran, dann ist erstmal Schluss. Aber das Tiefdruckgebiet Quiria wird dann doch weitere Fronten noch zu uns schicken und das bedeutet für die nächsten Tage, dass dann auch die Schauer und Gewitter den Osten erreichen werden. Wir schauen erstmal drauf auf den heutigen Vormittag. Der Regen kommt von Südwesten her, im Osten von Bayern vor allem ist es noch längere Zeit sonnig, dort dann ein paar Schauer im Verlauf des Vormittages, im Münchner Raum vielleicht sogar ein kurzes Gewitter. Dann kommt so die Wettergrenze hier über der Mitte Deutschlands, letzte dichtere Wolkenfelder noch über Sachsen. Weiter im Norden ist es aber eher wolkenlos, wenn sich die Nebelfelder, die es jetzt lokal in Mecklenburg-Vorpommern und im nördlichen Brandenburg gibt, aufgelöst haben werden. Am Nachmittag weiterhin über dem Norden und dem Osten das sonnigste Wetter. Dann kommt hier die Warmfront. Sie wird gerade so wahrscheinlich Köln erreichen mit leichtem Regen. Der reicht dann noch rüber bis nach Hessen, Thüringen und wird auch Sachsen erreichen. Hier sind einzelne Gewitter integriert und hinter dieser Warmfront im Südwesten lockert es auf. Aber auch dort können sich zumindest einzelne Schauer und Gewitter entwickeln. Die Temperatur vor der Warmfront im Norden recht angenehme 20 bis 26 Grad. Auch im Südwesten, dort wo es länger regnet, zum Teil unter 20. Der Wind weht aus östlichen Richtungen überwiegend mäßig, südlich der Warmfront aus westlichen Richtungen. Der Trend für die nächsten Tage. Morgen nur ganz vereinzelte Schauer im Westen und im Süden. Vielleicht mal ein kurzes Gewitter dabei. In Sachsen aber lange Zeit trüb mit leichten Regenfällen. Donnerstag noch mal heiß. Gegen Abend vor allem dann im Westen Gewitter. Die werden sich dann Freitag weiter in den Osten ausbreiten, sind zum Teil unwetterartig. Samstag insgesamt wieder etwas trockener, aber im Norden recht windig.
1: Tja, damit hatte unser MOMA-Reporter-Team dann auch nicht gerechnet. Erst vor wenigen Wochen waren wir mit unserer Sommerserie Stadtland Plus in einer Gegend, in der jetzt ein Feuer die Landschaft verwüstet hat. Und zwar im Hohen Venn, eine Wald- und Moorlandschaft an der belgisch-deutschen Grenze und im Hürtgenwald bei Aachen. Dort hatte ja Ende des Zweiten Weltkrieges auch eine der größten Schlachten stattgefunden. Und beide sind jetzt also von Bränden betroffen gewesen. Beide Brandgebiete liegen auch nur 40 Kilometer ungefähr auseinander. Über 3000 Hektar Moorlandschaft sind auf der belgischen Seite verbrannt. Hürtgenwald ist inzwischen gelöscht. Der Kanzler war auch da, aber auch unsere MOMA-Reporterin Christa Sauerland hat gesagt, ich fahre da noch mal hin und schaue, was dort jetzt da eigentlich passiert ist.
2: Schon ein seltsames Gefühl. Vor einigen Wochen war ich hier und habe hier einen Ausflugstipp über diese Draisinenfahrt gemacht. Da war hier total viel los und jetzt nichts. Denn die Strecke führt mitten ins brennende Venn.
3: Offiziell ist der Brand seit dem Wochenende unter Kontrolle. Aber die Feuerwehr aus dem nahen Monschau ist immer noch regelmäßig unterwegs, um die Rauchbelastung zu messen. Ich darf heute mitfahren. Das Hohe Venn ist gesperrt. Einige Messpunkte liegen im Sperrgebiet. Es wundert mich, dass es hier noch so grün ist. Aber ein bisschen mulmig ist mir schon. Wir sind da, unser Haltepunkt im belgischen Teil.
2: Boah, was würden Sie sagen, was ist das?
4: Ja, das ist... Der Rest Rauch, der noch da ist, der noch da bleiben wird die nächsten Tage. Für mich persönlich eine Einschätzung, denke ich, bin ich so bei einer 7 von 10 in der Geruchswahrnehmung.
3: Es riecht total verbrannt, der Moorboden dampft. Aber die Feuerwehrleute bleiben ganz entspannt.
2: Obwohl mir die Augen tränen, die Nase.
5: Können die Messgeräte können hier immer noch nichts nachweisen an Schadstoffen, die in der Luft sind.
3: Also keine Gefahr. Aber ich merke hier im Wagen, dieser riesige Moorbrand weckt bei allen Sorgen, wie es weitergehen soll.
4: Wenn man so mal die letzten 10, 15, vielleicht 20 Jahre zurückschaut, merkt man doch schon, dass es im Prinzip extremer geworden ist. Es hat immer Sommer gegeben, die auch sogar hier in der Eifel sehr heiß waren. Aber die Anzahl derer, finde ich persönlich, sind doch schon mehr geworden.
3: Der Messeinsatz ist für heute beendet. Und ich habe den Geruch immer noch in der Nase.
6: Da wir nichts gemessen haben, besteht auch keine Gefährdung für die Bevölkerung.
3: Immerhin. Als nächstes treffe ich Tobias Kreuzmann vom Heimatverein Hürtgenwald. Er kümmert sich hier um die Erinnerungsorte aus dem Zweiten Weltkrieg. Ich zeige ihm Aufnahmen von unserer letzten Begegnung vor einigen Wochen. Da besuchten wir gemeinsam im damals noch grünen Hürtgenwald Soldatengräber.
7: Damit hat man nicht gerechnet, dass jetzt sowas

0: kommen würde. Und als ich den Hürtgenwald im Radio überall in den Nachrichten hörte, habe ich mich immer wieder daran erinnert.
1: Der Hürtgenwald ist tatsächlich wieder in großen Teilen zerstört, wie man es hier auch sieht. Es befinden sich immer noch Kampfmittel im Wald und das ist halt eine nicht zu unterschätzende Gefahr. Ja, und
2: wenn man von Tobias Kreuzmann zeigt mir Relikte aus der Ausstellung, die sie hier im Wald gefunden haben. Zum Beispiel eine Sprengfalle.
1: Ganz interessant, zum Beispiel hier haben wir eine deutsche Schützenmine, die durch die Waldbrände damals geplatzt ist.
0: Und sowas liegt da jetzt noch in der Erde?
1: Es werden immer wieder Sprengmittel gefunden, ja klar.
2: Im Hürtgenwald darf ich eine Erkundung des Forstamts und der Feuerwehr begleiten.
0: Und das ist?
3: Das ist der Eddie.
0: Guten Morgen, Eddie.
2: In der Nacht hatte es stark geregnet. Das Feuer gilt seit Tagen als gelöscht, denke ich.
0: Das muss ich sofort zeigen. Ich komme hier in einen Wald, der verbrannt ist, überall schwarz, Kohle, keine Blätter mehr an den Bäumen und da qualmt es immer noch. Oh, das
4: es sind halt Reste noch immer da, die im unteren Boden sind. Es ist immer noch Temperatur im Boden drin. Und das wird auch noch über längere Zeit tatsächlich anhalten.
2: Wir fahren tiefer in den Wald. Ich finde, es sieht absolut furchtbar aus. Was hier noch steht, ist durch das Feuer so geschädigt, dass es auch größtenteils gefällt werden muss. Förster Thomas Boden zeigt mir, wo sie eigentlich den Wald der Zukunft aufbauen wollten.
3: Hier waren wir bereits im Waldumbau begriffen, wollten den Wald der Zukunft mit verschiedenen Laub- und Nadelbaumarten, die eben auch dem Klimawandel besser gewachsen sind, zum Wachsen bringen. Hier ist jahrelange Arbeit in wenigen Tagen kaputt gegangen, das muss man so sagen. Das macht was mit einem.
2: Eigentlich wollten wir jetzt wieder zurück. Plötzlich Knallgeräusche. Ich muss sofort an die Fundstücke im Museum denken.
3: Es wundert mich, dass es da jetzt noch so knallt. Also es hat sich die letzten Tage auch schon mal so ähnlich angehört hier. Da war es Munition.
0: Was könnte das sein? Darf hier jemand rumschießen?
4: Wir haben uns gerade gefragt, was es sein könnte. Ich bin gerade ratlos. Der Kollege sagt, vielleicht ist einer ein Feuerwerk am Machen. Aber wer macht jetzt zu dieser Zeit Feuerwerk?
2: Ich bin ehrlich gesagt überrascht, wie gelassen die drei hier reagieren. Und dann, mitten im abgebrannten Wald, ein altes Wegkreuz. Völlig unbeschadet. Da fällt Tobias Kreuzmann noch ein Satz im Eifeldialekt ein.
1: Es gibt nichts, weil es so schlecht ist, dass es nicht auch jetzt Jods hat. Also es gibt nichts, was so schlimm ist, dass nicht auch eine gute Sache daraus entstehen kann. Ja.
2: Und ich finde, das beherzigen sie hier auch.
5: Christa Sauerland, also da unterwegs, wo es Waldbrände gegeben hat zuletzt. Also eine Auswirkung dieses Hitzesommers. Die andere sehen wir schon hinter mir. Die Niedrigpegel-Rekordstände zum Beispiel am Rhein. Es gab einfach viel zu wenig Regen und die Pegel sind in den Wochen immer weiter nach unten gegangen. Jetzt gab es zuletzt in den Tagen doch mal Wasser von oben und es gibt ein wenig Erleichterung. Gute Nachrichten für den Rhein, dass die Pegel etwas ansteigen und davon profitieren auch Menschen, die zum Beispiel auf Fähren angewiesen sind. Wir sind in Kaub am Mittelrhein. Das ist wirklich ein Nadelöhr in der Rheinschifffahrt. Und dort war das Niedrigwasser in den letzten zwei Wochen am stärksten.
6: Für die Fährmänner von Kaub geht es endlich weiter. 9 Tage konnten sie nicht mehr übersetzen. Das Wasser im Rhein, es war so niedrig wie nie zuvor. Nun geht es wieder aufwärts, zumindest ein bisschen.
7: Ja, momentan sieht es ganz gut aus. Also die Prognosen sind so, dass sich das Wasser so hält. Aber die nächsten 2-3 Tage bräuchten wir halt mehr Regen. Dem sieht es allerdings nicht so aus. Ich denke, dass es dann wieder ein bisschen abwärts geht. Mal schauen, wie weit. Das kann man bis jetzt eigentlich schlecht voraussagen.
6: Vor allem Pendler sind am Mittelrhein auf die Fähren angewiesen. Auf einem Abschnitt von rund 90 Kilometern gibt es keine Brücken. Fallen hier die Fähren aus, wird das zu einem Problem, so wie in den vergangenen Wochen.
8: Also man musste im Schnitt schon fast eine halbe Stunde, dreiviertel Stunde früher losfahren. Für die paar Kilometer, um sicher pünktlich auf die Arbeit zu kommen. Ich habe 2009 angefangen in Oberwesel zu arbeiten. Und da war es eher noch so, dass das Hochwasser problematisch für uns war. Aber in der letzten Zeit ist es halt eher, dass es das Niedrigwasser ist und nicht mehr das Hochwasser.
6: Auch wenn Pendler hier wieder rüberkommen, vor allem die Güterschiffe können am Rhein noch nicht wieder mit voller Ladung fahren.
7: Hier in Kaub, das ist halt der Scheitelpunkt, die flachste Stelle im Rhein. Und danach richten sie sich beim Beladen des Schiffes. Manchmal ist der Treibstoff, den sie verfahren, schwerer als das, was sie eigentlich geladen haben.
6: Für die Schiffe am Rhein bleibt die Lage angespannt. Die Fährmänner von Kaub hoffen jetzt auf Regen, vor allem am Oberlauf des Rheins. damit sie mit ihrem Schiff nicht noch einmal auf dem Trockenen sitzen.
9: Ja, wie kriegen wir die Wirtschaft insgesamt wieder in Schwung? Große Frage diese Woche, große Frage ab heute, wo sich die Bundesregierung im Schloss Neuhardenberg in Brandenburg trifft. Da wollen wir jetzt mal auf die CDU schauen. Die Zufriedenheitswerte mit der Bundesregierung insgesamt auf historischem Tiefstand insgesamt sehr zufrieden oder zufrieden sind nur noch 13%. Der Rest ist gar nicht oder weniger zufrieden. Kanzler Merz will Reformen vorantreiben, hauptsächlich gerade für die Wirtschaft. Es gibt eine Kanzleramtschefin, es gibt einen neuen Verkehrsminister. Beide kommen aus Baden-Württemberg. Aber gerade im Ländle ist die Stimmung, ja, sagen wir mal, angespannt.
6: Joachim Rudolf sorgt mit seiner Firma in Stuttgart dafür, dass andere Unternehmen sichtbar sind. Baut Schilder, Schriftzüge und Leuchtreklamen. Zu wenig sichtbar für den Mittelständler, die Reformpolitik der Bundesregierung. Als Landeschef des CDU-Wirtschaftsrates ist er viel an der Basis unterwegs, kennt zahlreiche Parteifreunde in anderen Unternehmen.
10: In der Wirtschaft ist es 11:55. Und wir haben eigentlich die Zeit zum Diskutieren, was jetzt richtig und was falsch ist, haben wir gar nicht mehr. Wir müssen jetzt entscheiden, wir brauchen Reformen und die Reformen tun uns auch ein Stück weit weh. Aber nur mit Reformen schaffen wir es, eigentlich auch wieder leistungsfähig zu werden.
6: Doch an die großen Reformen glauben längst nicht mehr alle an der Basis. Im 1600-Einwohner-Örtchen Oberstadion ist Kevin Wiest Bürgermeister, aber nicht mehr für die CDU. Er ist ausgetreten aus Unzufriedenheit mit dem Kanzler. Der ist ihm zu wenig konservativ, zu weit weg vom Durchschnittsbürger und habe nichts von dem eingelöst, was er versprochen habe. Mit dieser Meinung stehe er nicht alleine da.
11: Beim Bäcker sitze ich samstagmorgens gelegentlich beim Frühstück. Dort saß ich zufällig neben drei CDU-Kameraden aus einem anderen Ortsverband. Und alle haben mir gesagt, dass sie meine Entscheidung voll nachvollziehen können.
6: Austreten ist für Joachim Rudolf in Stuttgart keine Option. Er hofft darauf, dass der Kanzler das Ruder noch herumreißen kann. Doch dafür brauche es endlich die lang versprochenen Reformen.
5: Tja, und auch die CDU schaut natürlich ganz besonders nach Sachsen-Anhalt. In knapp zwei Wochen gibt es dort die Landtagswahlen. Mal sehen, wie das Ganze ausgeht. Klar ist es aber, dass es in dem Bundesland einige Herausforderungen gibt. Und eine davon ist der Bevölkerungsschwund. Tatsächlich, seit der Wiedervereinigung hat das Bundesland ein Viertel seiner Bevölkerung verloren. So viel wie in keinem anderen Bundesland. Vor allem der ländliche Bereich ist da betroffen. Und in Dersheim im Landkreis Harz, da tun die Menschen was dagegen und werden richtig kreativ.
12: Alle packen mit an, wenn vor dem Dersheimer Dorfladen zum Tratsch am Grill geladen wird. Der Name ist Programm, sagt Arndt Müller. Er hat den Dorfladen vor mehr als 10 Jahren mitgegründet.
13: Hier setzt man sich hin mit Bier, mit einer Flasche Bier, ein Glas Wein oder ein Pikolöchen. Und da wird eben erzählt über das, was es Neues im Dorf gibt, wo auch mal Unterstützung gebraucht wird und so.
12: Auch Georg Becker ist von Anfang an dabei, unterstützt den Dorfladen ehrenamtlich. Heute als Grillmeister.
14: Ja, weil mir halt Spaß macht. Mit den ganzen Kochen, weil hier kann ich mich auslassen, was ich manchmal zu Hause nicht so darf. Hier steht meine Frau hinter mir.
12: Dersheim liegt idyllisch im Harz. Etwas mehr als 750 Menschen leben hier. Doch wie viele Orte hat auch dieser mit Überalterung zu kämpfen. In Sachsen-Anhalt liegt das Durchschnittsalter mit 48,3 Jahren deutlich über dem vom Bund mit 44,9 Jahren. Die Folge gerade auf dem Land, Dorfsterben. Als 2012 in Dersheim der einzige Supermarkt schloss, waren sich Arndt Müller und Mitstreiter einig, sie müssen was tun.
13: Die Leute wollen nicht nur einkaufen, die wollen auch kommunizieren, weil es war in dem Dorf, außer dem Friedhof, wo die sich treffen könnten, nichts mehr da. Und das ist 14 dann mit 85 Leuten aus dem Dorf, haben wir eine Dorfladengenossenschaft gegründet.
12: 2014 gründen sie die Genossenschaft. 2016 öffnet der Dorfladen. Heute hat die Genossenschaft über 200 Mitglieder. Verkauft werden Lebensmittel und regionale Produkte. Es gibt einen Café mit Frühstück und Mittagstisch, eine Poststation und eine Eistheke.
15: Müsste Schoko oder müsste Bunte?
12: Ein Dorfladen für alles Wichtige im Alltag.
16: Ich bin hier geboren, ja, und aufgewachsen. Und ja, wenn wir eigentlich einmal die Woche kommen, wir bestimmt her.
17: Also wir sind keine ursprünglichen Dersheimer. Und ich muss sagen, also wir fühlen uns hier super wohl. Gerade auch der Dorflein, das ist alles so familiär.
12: Draußen hat der Dorftratsch begonnen. Am Grill wird bereits nachgelegt, die Stimmung ist gelöst. Dass sich seit 10 Jahren der Dorfladen hält, ist ein Erfolg. Zukunftssorgen haben sie trotzdem.
18: Wir im Vorstand und im Aufsichtsrat sind auch nicht mehr die Jüngsten. Und wir brauchen irgendwann Nachfolger. Sie sehen ja selber, die Ehrenamtlichen, die am Grill stehen, sind auch nicht mehr die Jüngsten. Da brauchen wir auch Nachfolger.
12: die zu finden sei nicht so einfach. Und trotzdem sind sich die Dersheimer sicher, dass ein Dorfladen wie ihrer ein Konzept für andere sein kann.
13: Aber es müssen sich Leute finden, die auch Verantwortung übernehmen. Nein. Immer nur zu schauen, egal welche Partei, die werden das schon machen. Nee.
12: Politik könne nur die Rahmenbedingungen schaffen, sagt Müller. Lebendige Orte und echte Gemeinschaft, dafür müssten, so wie in Dersheim, die Menschen ein Stück weit selbst sorgen.
15: Blumensträuße richtig pflegen. Der Sommer ist die perfekte Zeit, um die farbenfrohe Vielfalt heimischer Blumen zu entdecken. Wer jetzt selbst pflückt, kann daraus wunderschöne, individuelle Blumensträuße zusammenstellen. Worauf es beim Pflücken ankommt und welche Pflege die Blumen benötigen, damit sie möglichst lange halten, zeigt MoMa-Gärtnerin Dorothee Wächter. Jetzt im Service.
9: Nicht, dass ich scharf auf dem Blumenstrauß wäre, aber immer, wenn ich Svenja Kellershohn und Doro Wächter sehe, denke ich, ach, die Sonne geht auf. Und jetzt stimmt's wirklich. Schönen guten Morgen.
19: Ja, jetzt stimmt's wirklich. Nicht nur die Sonne ist aufgegangen, sondern es ist auch noch so herrlich rosa gerade am Himmel. Also es ist wirklich schön. Aber Sven, das ist auch toll, dass du das mit uns assoziierst. Ein Traum. Doro, was ich mit dir assoziiere, ist Kennerwissen. Und deswegen will ich jetzt erstmal von dir wissen, woran erkenne ich denn die wirklich guten Blumen und auch die schlechten, von denen ich im Blumenladen besser die Finger lasse?
20: Ja, also entscheidend ist, dass natürlich alle Blütenblätter makellos sind, aber die Staubgefäße hier drin, das Kleine, das ist für mich eigentlich so der Marker. Je weniger die geöffnet sind und je weniger gelber Pollen da ist, desto frischer ist die Blüte und desto länger braucht die wirklich zum Verblühen, weil das ist halt ein Teil. Und wenn ich hier so was Braunes habe, ne, so, dann sage ich...
19: Die kann ich direkt stehen lassen. Wunderbar, wir gehen jetzt mal da drüben, weil wir haben natürlich nach da drüben, wir haben nämlich natürlich heute Morgen nur die wirklich guten Blumen gepflückt, weil unser Ziel ist es, für dich Sven natürlich auch einen richtig schönen Strauß zusammenzustellen. Und was wäre jetzt Step 2? Also erstmal pflücken oder kaufen und dann?
20: Und dann geht's halt wirklich, bei gekauften ist es meistens schon gemacht, aber ich mache hier wirklich einmal Straps alles an Blättern ab, was da entlang des Stiels ist.
19: Warum?
20: Also warum? Das hängt ins Vasenwasser. Wenn ich den Stiel ins Wasser stelle, dann hängen da die ganzen Blätter rein und die fangen an zu gammeln im Wasser. Und dann kommen ganz viele Mikroorganismen und dann werden die Leitungsbahnen in den Blütenstielen verstopft. Aber ich schneide zum Beispiel hier, die zwei sind top, aber hier in der Mitte ist eine verblühte und die schneide ich auch noch aus.
19: Wunderbar. Uns hat auch jemand eine Frage gestellt und zwar steht auch hier Zucker. Er gibt immer Zucker ins Wasser, damit sie dann erhalten. Ist das richtig?
20: Ja, das ist wirklich nur so eine Messerspitze, die ich da reintue. Das ist Nährstoff. Und wenn ich so ein Blütenfrischhaltemittel habe, so ein Tütchen, dann ist da auch vor allen Dingen Zucker drin. Mhm. Da ist dann noch Desinfektion drin. Das kann ich entweder mit dem Spüli machen, da kommt ein Tropfen rein.
19: Ja.
20: Oder, kommt jetzt nicht.
19: Ist nicht schlimm.
20: Nehme irgendwie eine Kupfermünze und lege die mit rein, weil auch die Kupfermünze ist desinfizierend. Das Kupfer sorgt dafür, dass die Mikroorganismen nicht wachsen.
19: Noch eine schnelle Frage, wenn du sie dann ins Wasser stellst, immer schräg anschneiden?
20: Wenn ich den Strauß wirklich fertig habe, wenn sie endgültig ins Wasser kommt, dann wird richtig schön schräg angeschnitten.
19: So, und wie das funktioniert und wie man so einen richtig schönen Strauß zusammenstellt, auch für dich, Sven, keine Sorge, das zeigen wir gleich.
9: Kein Druck. Zwar, also ich bin mit euch zufrieden. Vielen, vielen Dank. Wenn Sie Fragen haben, wir leiten das gerne weiter. Jetzt anrufen unter 0221 567 89 500 oder kommen zur Mailadresse moma.service@ard.de. Und jetzt kommen wir nach dem schönen Sonnenaufgang zu richtig schlechtem Wetter.
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22: Und mit dem hatten die Radprofis bei der Vuelta zu tun. Schauen Sie sich das mal an. Hier, eigentlich wollten sie eine Bergankunft fahren und dann fängt das tatsächlich unterwegs richtig an zu hageln. Starkregen, vorzeitiges Rennende, also das ganze Ding wurde abgebrochen. Die Fahrer suchten Schutz in Gebäuden und so sah das aus auf der Strecke. Also dicke Hagelkörner, zittern vor Kälte die meisten und waren dann auch froh, dass sie diese Etappe nicht mehr zu Ende fahren konnten. Einen Etappensieger gibt es nicht und heute geht es dann anspruchsvoll weiter. Andorra, vielleicht wird es da ein bisschen stabiler. wieder mit dem Wetter. Schönen guten Morgen zum frühen Sport. Ja, also diese Bilder gibt es also auch noch. Das ist klar. Es gibt noch Regen, es gibt noch Hagel. Und ich hoffe, dass es noch ein bisschen dauert, bis es bei uns soweit ist. So, jetzt kommen wir zum Fußball. Der DFB-Pokal ist nämlich am Start gewesen gestern. Und ich sag mal so, es hätte Überraschungen geben können. Es gab am Ende dann aber keine. Hier ist unser Kurzsport.
0: Blamage verhindert. Zweitligist VfL Wolfsburg hat in der ersten Runde des DFB-Pokals nach dreimaligem Rückstand gegen den Regionalligisten VSG Alt-Glienicke gewonnen. Der Bundesliga-Absteiger siegt im Elfmeterschießen mit 6:5. Und auch Schalke 04 hat wenige Tage vor dem Bundesliga-Comeback mit großer Mühe die zweite Runde erreicht. Der Traditionsclub aus dem Ruhrgebiet setzte sich beim Fußball-Viertligisten Hallescher FC nach Rückstand mit 5:2 nach Verlängerung durch. In den weiteren Partien besiegte der 1. FC Köln die Würzburger Kickers mit 2:1 und der Hamburger SV gewinnt in Verl mit 3:0. Trauer um langjährigen Investor. Der Hamburger SV trauert um Klaus-Michael Kühne. Der Logistikunternehmer ist im Alter von 89 Jahren gestorben. Der Milliardär hatte den Club seit 2010 finanziell unterstützt und erst 2025 seine Anteile abgegeben. Nach Angaben seines Konzerns starb er in der Nacht zum Montag in der Schweiz. Knappe Niederlage. Die Frauen des FSV Mainz 05 haben bei ihrer Premiere in der Frauenbundesliga mit 1:2 verloren. Nach Toren von Mai Shimada und Isabella Jaron sorgte Saskia Matthijs in der 44. Minute für das erste Bundesligator der 05 Frauen. Mainz war in der vergangenen Saison der Durchmarsch von der drittklassigen Regionalliga ins Oberhaus gelungen.
22: Ja, der Ball rollt wieder. Also zweite Liga, dritte Liga, jetzt auch DFB-Pokal. Und am Wochenende geht es dann weiter mit dem ersten Spieltag der ersten Liga. Viele freuen sich darauf. Und ja, unser Stammtisch hat jetzt schon wieder neuen Gesprächsstoff. Denn es ist ja tatsächlich so, es gibt ja viele neue Gesichter. Und an die muss man sich natürlich gewöhnen. Hier ist er, der Stammtisch.
3: Rätselhafte neuronale Dysfunktionen in München, Kriegszustände auf dem Rasen in Mannheim und durchgeknallte Amateure aus Lüneburg.
4: Also, auf geht's, Tippe!
3: Ja, was soll man zu diesem Saisonstart bloß sagen?
23: Ich bin der Meinung, dass der Fußball ist verrückt.
3: Das soll ja auch ein wenig für Leipzigs neuen Trainer selbst gelten, Martin De Michelis.
24: Ja, nee, der heißt De Michelis.
23: In Argentinien ist De Michelis, in Italien ist De Michelis. Wahrscheinlich hier in Deutschland ist De Michelis, es ist egal.
3: 6:0 im ersten Spiel bei den Amateuren in Trier und die Stimmung danach im Osten, naja, zumindest in Leipzig, gut.
25: Macht auf jeden Fall Bock mit ihm, man kann viel lachen mit ihm auch.
24: Der hier ist nicht neu in Bremen.
26: Griechischer Wein, Träume von daheim.
3: Sozusagen ein Rückläufer?
24: Ja, einst verkauft als Torschützenkönig Exportschlager für teuer Geld. Erst nach Dortmund, dann auf die Insel, verliehen nach Mailand und nun zurück auf Leihbasis bei Werder.
3: War wohl eine Mogelpackung.
24: Nee, das ist der moderne Fußballwarenkreislauf.
3: Fülle, made in Germany, läuft halt nur bei Werder rund.
27: Ich versuche die Erwartungen zu übertreffen.
24: Na, wenigstens haben sie für Fülle kassiert, anders als der 1. FC Köln. Der macht mit Elmaler eher eine Wette auf Zeit, eine gute Saison, noch kein DFB-Einsatz. Nach der Rechnung vom FC macht das 43 Millionen Pfund.
3: Bislang gab's aber nur einen Zehner für den. Gestern Premiere beim Sieg in Würzburg.
24: Die Zehn? Wie Netzer, Matthias oder Zidane? Wer von denen hat zum FC-Verbleib gratuliert?
3: Nee, alles Fußvolk für die Kölner, da muss schon der Prinz her.
28: Sag die Nummer mit Stolz.
29: Mach ich, ja, 100%.
23: Der Fußball ist verrückt.
24: 1.400 Einsatzkräfte in Mannheim, 120 Verletzte, gezielte Leuchtraketenschüsse auf Spieler und gegnerische Fans.
3: Ja, nicht nur der Qualm, sondern auch das männliche Hormon Testosteron stinken bei so viel Aggression zum Himmel.
24: Sowas wirst du bei der Frauenbundesliga nie finden. Harter Fight um den Sieg auf dem Platz immer.
3: Die verteidigen wenigstens noch die Werte des Fußballs. Vorbildfunktion, Toleranz, Respekt, sportliche Fairness.
24: Das kapieren hier selbst die beteiligten Männer.
30: Ich glaube, wir tun alle mal gut daran, immer auch mal demütig zu bleiben.
31: Feierabend, Schluss für heute.
32: Oh.
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9: Ich warte ja darauf, dass der Trend Barfußschuh in der Bundesliga ankommt.
1: Das stelle ich mir sehr schmerzhaft vor. Oh mein Gott. Ja, aber es ist tatsächlich die Frage, wenn ich denn barfuß sein möchte, warum ziehe ich denn überhaupt einen Schuh an?
9: Und das auch noch im roten Teppich. Mhm.
2: Schuh oder kein Schuh, hurra oder buh. Bei einer Filmpremiere in London trug diese Schauspielerin eine, sagen wir, sehr reduzierte Sandale. Naked Shoes heißt sowas, neudeutsch. Der Tretertrend? Die Kritiker kriegen sich kaum ein. Das ist eklig.
4: Das ist ein Witz.
2: Tag des verrückten Schuhs? Überhaupt scheint es zur Glaubensfrage geworden zu sein. Wie gehe ich gut? Jede Zehe einzeln. Ein Paarhufer-ähnlicher Schnitt. Böse Zungen nennen das Kuhballerina.
5: Ich höre auch immer von allen, die diese Schuhe tragen, dass sie ultra bequem sein sollen. Aber ich frage mich schon immer, wo tut man welche Zehe hin?
2: Hohen Hacken haben diese Trägerinnen längst abgeschworen. Tja, ab wann ist ein Schuh ein Schuh? Die Debatte um Nackt- und Barfußschuhe bietet jedenfalls mehr Stoff, als Hersteller für solche Modelle benötigen.
9: Schnell rüber nach Hamburg zur Tagesschau.
1: Jens Riewer ist da. Einen schönen guten Morgen.
9: Guten Morgen.
6: Guten Morgen. Kabinettsklausur der Bundesregierung beginnt in Schloss Neu-Hardenberg. Im Zentrum der zweitägigen Gespräche stehen die geplanten Reformen bei der Rente, Steuern, Entbürokratisierung und Digitalisierung. Kanzler Merz hat auch Wirtschaftsvertreter eingeladen, um über die Wettbewerbsfähigkeit Deutschlands zu sprechen. Die SPD mit Umweltminister Schneider will außerdem den Hitzeschutz im Grundgesetz verankern. Betriebsversammlungen bei Volkswagen. Die Arbeitnehmervertretung fordert von der Konzernführung Klarheit zum möglichen Abbau von 50.000 Arbeitsplätzen und zur Zukunft der Werke in Emden, Hannover, Zwickau und Neckarsulm. Betriebsratschefin Cavallo hatte am Abend betriebsbedingte Kündigungen und Werksschließungen abgelehnt. Der Autobauer kämpft mit sinkenden Absatzzahlen, vor allem in China. Offenbar mehrere Drohnen bei Anschlagsversuch am Leipziger Flughafen eingesetzt. Nach Informationen von WDR, NDR und SZ gehen die Ermittler davon aus, dass insgesamt 3 Fluggeräte eingesetzt wurden. Demnach wurde eine Drohne auf einem Feld gefunden, das an den Flughafen grenzt und möglicherweise auch militärischer Sprengstoff. Somit könnte ein weitaus größerer Anschlag geplant gewesen sein als bislang öffentlich bekannt. USA kündigen neue Sanktionen gegen Iran an. Diese sollen auch Handelspartner der Regierung in Teheran treffen. Ziel sei es, das Land von allen Einnahmequellen abzuschneiden, sagte US-Finanzminister Bessent. Er sprach von einem wirtschaftlichen D-Day. Konkrete Maßnahmen ließ er offen. Die iranische Führung zeigte sich unbeeindruckt. Wirtschaftsminister Madanizadeh prophezeite den USA eine neue Niederlage. Erneut Öltanker in der Straße von Hormuz beschossen. Der Maschinenraum sei dabei beschädigt worden, teilte die britische Seefahrtsbehörde mit. Das Schiff sei manövrierunfähig, aber die Besatzung unverletzt und in Sicherheit. Wer für den Angriff vor der Küste des Oman verantwortlich ist, ist noch unklar. Oberstes Gericht der USA ermöglicht vorerst Trumps umstrittene Einschränkung bei der Briefwahl. Der US-Präsident hatte unter anderem verfügt, dass die Behörden eine Liste der wahlberechtigten Bürger erstellen müssen. Nur die Menschen auf der Liste sollen Briefwahlunterlagen bekommen. Dagegen hatten mehrere Bundesstaaten geklagt. Kritiker sehen in der Maßnahme den Versuch, bestimmte Wählergruppen auszuschließen. Schwerer Waldbrand im US-Bundesstaat Texas. Die Flammen nahe der Gemeinde Palo Pinto haben sich auf mehr als 16 Quadratkilometer ausgebreitet. Sie haben Behördenangaben zufolge einige Gebäude zerstört. Verletzte gab es bisher aber wohl nicht. Die Anwohner wurden aufgefordert, sich für mögliche Evakuierungen bereitzuhalten. Eine extreme Trockenheit erschwert die Löscharbeiten. Die Tagesschau meldet sich wieder um 7 Uhr und damit zurück nach Köln zu Susanne Link, Sven Lorig und Peter Grossmann.
1: Da sind wir alle einen schönen guten Morgen.
9: Genau. Guten Morgen, die Stimmung ist gut auf dem Sofa, so soll das sein. Mhm. Und wir haben auch Themen vorbereitet.
1: Ja, manche sind auch guter Stimmung, wenn es in den Ruhestand geht oder in die Rente. Aber dann gibt es eben doch so ein paar Probleme wie Glück, dieser Übergang. Was mache ich eigentlich in der Zeit? Darüber reden wir gleich.
9: Nicht ganz so gut ist die Stimmung bei Volkswagen. Da beginnt heute eine Serie von außergewöhnlichen, außerordentlichen Betriebsversammlungen. Warum? Was ist da los? Und wie schlimm ist die Lage wirklich? Klären wir gleich mit einer Expertin.
4: Und? Wisst ihr, was das ist?
1: Ja, das wirft man sich zu.
4: Ja, das habe ich mir gedacht. Das gibt es als Indiaca-Spiel, ne? Das ist ja. Südamerika. Das ist ein Federfußball und der kommt aus China.
1: Ach so, okay.
4: Und das wurde in Hagen sozusagen europäisch kultiviert. Und da finden jetzt auch die Weltmeisterschaften statt.
1: Ja.
4: Und da ist der aktuelle Weltmeister natürlich auch mit dabei. Und dann sehen wir auch gleich, wie man damit spielt.
1: Kann ich aber auch werfen, wenn ich will.
4: Ja, du kannst alles damit machen.
9: Hand,
4: du kannst ja auch,
9: rote Karte.
4: Du kannst ja ein bisschen Nase kitzeln und so, ist kein Problem.
1: So bitte.
9: Den Federhandschuh werfen wir nicht, aber es geht in die Richtung.
7: So ja, aber windig darf es da, glaube ich, nicht sein. Ne? Das könnte dann schon das Ergebnis beeinflussen.
9: Er denkt natürlich sofort in Wetter.
4: Es wird in der Halle gespielt.
7: Ach so, okay.
1: Dann siehst du, wir lernen alle dazu bei dieser Sportart. Wie spannend ist das denn? Gutes Thema, Peter.
4: Brauche ich nicht. So.
1: Der Sport. Nein, das Wetter.
4: Ja, was denn jetzt?
7: Ja, so eine Mischung aus beiden vielleicht. Wir schauen auf die Wetterkarte und sehen unser Hochdruckgebiet Steffen, das sich so ein bisschen zurückzieht, aber noch relativ stark ist. Und deswegen frischt auch jetzt hier der Ostwind auf. Diese kleine Warmfront kommt langsam unter Abschwächung in die Mitte Deutschlands voran, wird dort dann aber eher aufgelöst. Das sehen wir sehr schön auf dem Vorschaufilm, wenn wir uns den mal anschauen. Da sehen wir nämlich die Wolken und die Regengebiete. Hier das Regengebiet, das langsam die Mitte erreicht. Dann sehen Sie, dann fängt es an wegzubröckeln, sich langsam aufzulösen. Also kommt im Nordosten gar nicht an. Aber es kommt Nachschub von Tief Quiria und dementsprechend wird es dann auch Richtung Wochenende für alle deutlich nasser, vor allem am Freitag. Wir schauen drauf auf den heutigen Vormittag. Der ist relativ ruhig, vor allem im Norden auch sehr sonnig. Wenn die lokalen Dunst- und Nebelfelder vor allem Richtung Mecklenburg-Vorpommern und im nördlichen Brandenburg verschwunden sind. In der Mitte gibt es lockere Wolkenfelder, außer in Sachsen. Da ziehen ein paar letzte dichtere eher raus in Richtung Osten. Und ansonsten kommt jetzt von Süden und von Südwesten her Regen auf, der sich dann langsam nordostwärts ausbreiten wird. Und am Nachmittag erreicht er dann ungefähr als Nordgrenze das Kölner Stadtgebiet, wird wahrscheinlich der Regen wird so Köln ankratzen, zieht dann weiter in Richtung Hessen und wird dann auch Thüringen und Sachsen erreichen, Vogtland, dort vor allem vielleicht auch mal ein Gewitter dabei. Hinter der Warmfront lockert es auf und dort können sich dann zumindest einzelne Schauer und Gewitter dann noch in der Warmluft entwickeln. Die Temperaturen vor der Warmfront im Norden eigentlich auch recht angenehm, 20 bis 26 Grad, auch hinter der Warmfront im Südwesten bis zu 26 Grad, aber dort, wo es halt längere Zeit regnet, haben wir zum Teil Mühe, die 20 Grad zu erreichen. Der Wind weht im Norden aus östlichen Richtungen, zum Teil mäßig mit Böen bis Stärke 6. Im Süden ist es dann eher südlich der Warmfront ein schlapper westlicher Wind und der Trend für die nächsten Tage. Es wird leicht unbeständig weitergehen. Das heißt, morgen in Sachsen noch lange Zeit Regen, ansonsten nur vereinzelte Schauer. Donnerstag noch mal heiß, zumindest im Westen und im Süden, mit Gewittern gegen Abend. Am Freitag sogar unwetterartige Gewitter, die dann den Osten erreichen. Samstag insgesamt ruhiger im Norden, aber zunehmend windig.
1: Das ist schon eine ganz ordentliche Zahl. Fast 20 Millionen Babyboomer werden bis 2036 in Rente, in den Ruhestand gehen. Und jeder Einzelne hatte natürlich so seine Vorstellungen, seine Ideen, wie es da weitergehen soll, was man machen könnte, was man dann vorhat. Aber ganz so einfach ist es dann doch immer nicht, den Übergang aus dem Job zu finden und dann auch die richtigen Aufgaben für sich zu entdecken. Wir lernen jetzt Ingrid und ihren Mann Hermann kennen. Beide waren berufstätig, sind dann in den Ruhestand gegangen. Er ist viel zu Hause, hat seine Wandergruppe. Sie hat für sich entdeckt, durch die Welt zu reisen und richtig Abenteuer zu erleben.
8: Wenn ich jetzt an früher zurückdenke, wie die Partnerschaft war, war die schon geprägt von viel Arbeit. Beide berufstätig. Hermann Lehrer, ich Krankenschwester, ich Schichtdienste, Nachtdienste. Als wir dann beide zusammen in Rente waren,
10: war es am Anfang erstmal ein kleines bisschen schwierig. Und dann hat sich das so entwickelt, dass mein Mann seine Sachen hat, die er macht, und ich meins. Ich habe früher immer die Mädchen bewundert, die dann als Au-pair-Mädchen gegangen sind in verschiedene Länder. Dazu gekommen bin ich, als ich in Rente gegangen bin. Ganz alleine zu reisen mit einer Sprache, die ich sehr wenig kann, in eine fremde Familie, in ein Land, wo ich noch nicht war, und ohne meinen Mann, das war sehr aufregend.
0: Ich freue mich danach immer, wenn ich was von ihr höre. Und genieße es auch, weil ich dann den Rest des Tages auch wirklich total für mich planen kann.
10: Also wir freuen uns dann immer mega aufeinander, ja. Für mich ist Rentnerin zu sein auch, ich sehe es auch als Geschenk, dass ich das Privileg habe, nicht mehr arbeiten gehen zu müssen. Und mein Leben so gestalten kann, wie ich das möchte. Und das finde ich großartig.
1: Ja, interessant, wie die beiden ihren Ruhestand auch als Paar angehen. Wir haben heute Morgen zwei Männer zu Gast. Martin Mantier ist da. Herzlich willkommen. Und Thomas Neuendorf. Sie sind im Ruhestand, Pensionäre, muss man sagen. Und auch Ruhestandsblogger. Das heißt also, Sie schreiben auch darüber, wie Sie Ihren Ruhestand erleben. Wie erleben Sie ihn denn? Sind Sie denn glücklich mit dem Ruhestand?
11: Ja, ich fühle mich wohl dabei und wir haben, glaube ich, beide einen guten Schritt in die Pensionierung machen können. Ja.
1: Und muss man sagen, das ist Ihnen gelungen, weil Sie es gut geplant haben?
11: Ich denke ja, wir haben gut geplant und deswegen ist es auch gut gelaufen. Und das ist ein Tipp für alle, die in den Ruhestand gehen.
1: Okay, dann gehen wir da aber mal ein bisschen, da möchte ich aber mal nachhaken. Wie kann man sowas denn gut planen?
12: Na, wir haben uns tatsächlich vor unserer Pensionierung zusammengesetzt, haben gesagt, so, wie wollen wir damit umgehen?
1: Sie sind schon sehr lange befreundet?
12: Ja, ja.
1: Und haben quasi freundschaftliche Pläne gemacht. Wie kann es für uns aussehen oder wie muss man sich das vorstellen?
12: Ja, also wir wussten ja, dass wir in etwa gleichzeitig in Rente gehen, in Pension gehen. Und da haben wir gesagt, na, so die Wichtigkeit fällt weg, die man so in der Arbeit hat. Und wie wollen wir unseren Tag strukturieren? Was wollen wir so neben Hobbys noch extra machen? Und da sind wir auf den Blog gekommen.
1: Sie machen genau einen gemeinsamen Blog. Und da kann man auch erleben, wie Sie den Tag gestalten, welche Ausflüge Sie machen, was Sie so unternehmen. Aber Sie haben gerade das Wort Tagesstruktur angesprochen. Wie wichtig ist das, eine zu haben?
11: Ja, man verliert ja die Struktur, wenn man in die Pension oder in die Rente geht. Und das ist ganz wichtig, dass man tagsüber wieder eine Struktur hat oder eine Wochenstruktur. Die Arbeit fällt ja weg und uns war klar, dass wir was machen wollen. Und wir haben uns überlegt, warum wollen wir nicht andere daran teilhaben lassen? Also schreiben wir doch drüber. Mhm. Und das war also die Initialzündung für unseren Blog.
1: Und Sie schreiben nicht nur, ich habe mir das angeguckt, grad60.com ist Ihre Seite, wo man Sie finden kann. Es sind ja nicht nur Reisen zum Beispiel, die Sie machen, auch schöne Ausflüge und so weiter. Es gibt ja zum Beispiel auch diesen Tipp, sich im Ehrenamt zu engagieren. Das fand ich eine ganz spannende Sache. Wie funktioniert das?
12: Also ja, wir sind auf die Idee gekommen, wir haben jemanden getroffen, der hat darüber berichtet. Dann haben wir so eine kleine Serie gemacht. Ganz unterschiedliche Möglichkeiten bieten sich da. Also von Kinderbetreuung, dann hat jemand Pflanzen sortiert für den Botanischen Garten. Und unter anderem sind wir dann auch auf die Arbeit als Volunteer gekommen, also beim Marathon mitzumachen. Und es war so anregend, dass Martin mit eingestiegen ist und jetzt selber Volunteer ist.
11: Ja, ich habe das jetzt schon dritten Mal schon gemacht als Streckenposten oder auch bei der City Night in Berlin habe ich die Medaillen im Zielbereich umgehangen. Also das war eine ganz tolle Sache.
1: Ein schöner Moment auch dann.
11: Ja, das war einfach ein schöner Moment. Und also man verliert ja mit dem Beruf die Struktur und auch so Sachen wie Feedback, Anerkennung.
1: Absolut.
11: Man fällt ja in eine gewisse Bedeutungslosigkeit.
1: Das wäre meine Frage gewesen. Sie wirken jetzt sehr aufgeräumt mit Ihrem Ruhestand und wir machen dies und wir machen das. Gab es die Löcher auch bei Ihnen beiden?
12: Ja, also ich kann mich gut erinnern. So der erste Tag in der Rente, das war ein grauer Novembermontag.
1: Wie schön.
12: Ja, ja. Und ich bin vor die Tür und habe so gedacht, ja.
1: Und jetzt?
12: Also kein Applaus, also nicht, dass ich immer Applaus gekriegt hätte.
1: Wo haben Sie denn gearbeitet? Wie toll.
12: Das war so der Gedanke, ja, interessiert sich jetzt keiner mehr, was du jetzt machst hier, das ist egal, ob du jetzt länger schläfst, ob du Brötchen holst oder wie dein Tag ist. Das war schon ein ungewohntes Gefühl. Und da war ich sehr, sehr froh drüber, dass wir uns vorher Gedanken gemacht haben, um uns da eine Struktur zu geben.
1: Wir werden auch gleich noch mal ein bisschen darüber reden. Es gibt ja auch Menschen, die versuchen, in Kontakt zu bleiben mit der Arbeitsstelle. Partnerschaft reden wir auch noch mal ein bisschen drüber. Da gibt es unterschiedliche Vorstellungen. Also schön, dass Sie den ganzen Morgen bei uns bleiben. Ja. Als Ruhestandsblogger heute mal im ARD Morgenmagazin unterwegs sind. Danke für den Besuch und bis gleich.
12: Ja, danke.
1: Danke.
9: Nicht ganz so gut gelaunt ist die Lage bei Volkswagen, Europas größtem Autobauer. Der steckt in der Krise. Die Absatzzahlen sind stark eingebrochen. Die deutschen Werke nicht mehr wirklich ausgelastet. Die VW-Führung plant ein drastisches Sparprogramm. Und die Zahlen, die da kursieren und durch die Gegend fliegen, da kann einem ja Angst und Bange werden. Im Streit um diese Sparmaßnahmen lädt der Betriebsrat nun zu einer Serie von außerordentlichen Betriebsversammlungen ein. Das Ganze beginnt heute in Wolfsburg, 9.30 Uhr.
13: VW steht vor der größten Transformation seiner Konzerngeschichte. Und für die Beschäftigten geht es um ihre Zukunft. Volkswagen-Chef Oliver Blume spricht von einer tiefgreifenden Krise. An den Standorten Emden, Hannover, Zwickau und Neckarsulm könnte die Autoproduktion auslaufen. Weltweit stehen bis zu 100.000 Arbeitsplätze auf dem Spiel. Gleichzeitig lässt der Vorstand bislang offen, wie genau die Zukunft des Konzerns aussehen soll. Diese Ungewissheit will sich die Belegschaft nicht länger bieten lassen. Der Betriebsrat hat an 9 VW-Standorten außerordentliche Betriebsversammlungen einberufen. Innerhalb von nur 7 Tagen. Den Auftakt macht heute das Stammwerk in Wolfsburg. Hier stellt sich der VW-Vorstand den drängenden Fragen der Mitarbeitenden. Damit beginnt eine Woche, die für Volkswagen und seine Belegschaft zum Wendepunkt werden könnte.
9: Darüber wollen wir sprechen mit Helena Behrendt-Wisbeth. Sie ist Professorin für Automobilwirtschaft an der Ostfalia Hochschule in Wolfsburg. Schönen guten Morgen.
14: Schönen guten Morgen.
9: Aus Sicht der Belegschaft, kann der Stellenabbau noch verhindert werden? Aus Sicht der Konzernspitze, kriegt man das Sparprogramm überhaupt durch? Was sagen Sie?
14: Ja, also beide Parteien kann man jetzt sehr gut nachvollziehen, die einzelnen Positionen. Die Grundproblematik ist, dass quasi der Absatz fehlt. Also der europäische Automobilmarkt ist geschrumpft seit 2019. Das war quasi das Vorkrisenniveau. Mhm. Und diese Autos kommen wahrscheinlich auch nicht wieder im Absatz. Und da hat Volkswagen eben Überkapazitäten, kann quasi für Europa 500.000 Autos mehr bauen, als Volkswagen in Zukunft wirklich absetzen kann. Und wie das ohne Werksschließung umgesetzt werden könnte, also das ist wirklich eine große Frage.
9: Der Betriebsrat sagt, das Management muss erstmal bei Modellpolitik, bei Entwicklung, bei Software, bei komplizierter Konzernstrukturen die Hausaufgaben machen. Hat er da recht?
14: Ja, zum Teil schon, weil eben gerade das ganze Thema Software, da gab es immer Rückschläge für den Volkswagen-Konzern. Also sei es von Kooperationen, die gelöst worden sind, über eben Pläne der Autos, die dann eben auch zu spät kamen, weil die Software nicht fertig war. Also da sind einige Punkte gewesen, die in der Vergangenheit nicht richtig gelaufen sind.
9: Und der Konzernchef, der sagt, die Personalkosten, die Lohnkosten sind das hohe Problem. Stimmt das?
14: Ja, da schaut man natürlich immer als erstes drauf, ist offensichtlich. Aber es gibt auch einige Punkte, die Volkswagen da von der Kostenseite her, wo da die Hausaufgaben übrig geblieben sind. Volkswagen hat sehr viel Stellen aufgebaut, immer in diese Zukunftsinvestitionen, hat es aber eben versäumt, an anderen Stellen dann wirklich nachzujustieren und zu sagen, okay, diese Positionen werden in Zukunft nicht mehr gebraucht. Und dieser Made-in-Germany-Preisaufschlag, der über die Kosten kam, den konnte Volkswagen auch immer ganz gut für seine Autos am Markt zurückholen. Nur jetzt durch diesen gestiegenen Wettbewerb geht das nicht mehr. Und da schaut man jetzt eben alle Kostenpositionen an. Aber das sind nicht nur die Lohnkosten.
9: Mhm, dann schauen wir doch mal über diesen Made-in-Germany-Tellerrand hinaus und gucken mal auf ein Land, wo Volkswagen schon deutlich zeigt, dass es eben auch bei den Lohnkosten anders geht, nämlich ausgerechnet in China.
15: Hier rollt das neueste VW-Modell. Werbeaufnahmen für den ID. ERA 5S, ein Plug-in-Hybrid. Das neueste Fahrassistenzsystem standardmäßig dabei. Eine Limousine in Passat-Größe kostet aber nur knapp 12.000 Euro, gut halb so viel wie ein Polo. Aber halt, das Auto gibt's nur in China. Etwa 20 neue oder überarbeitete Modelle bringt VW allein in diesem Jahr für den chinesischen Markt heraus. In China gebaut und entwickelt, vieles von chinesischen Partnern abgeschaut. Wer hier mithalten will, muss einen harten Preiskampf bestehen, so Konzernchef Blume zur Pekinger Automesse im Frühjahr.
16: Durch unsere Aktivitäten in den letzten Jahren waren wir in der Lage, unsere Kosten deutlich zu reduzieren, um 40 bis 50%.
15: Doch wie geht das? Ein altes Werk in Nanjing wurde geschlossen, ein modernes in der Provinz Anhui gebaut, samt Entwicklungszentrum nach chinesischem Vorbild. Das Herzstück vernetzter Autos, die Software, programmieren junge chinesische Softwareingenieure gleich neben den Teststationen. Fehler werden sofort zurückgemeldet. In nur 18 Monaten soll ein neuer Wagen marktreif sein, halb so lang wie bisher. Der Verdienst eines Ingenieurs in China bis zu 2/3 weniger als in Deutschland. Die Fabrik, mehr als 1000 Roboter, nur noch wenige Menschen. Im Karosseriebau vor allem in der Qualitätskontrolle. Übliche Einstiegsgehälter für die Arbeiter in der Branche, umgerechnet etwa 450 Euro im Monat.
3: Der Automatisierungsgrad ist 95%, den wir hier haben. Wir haben fast keine manuellen Arbeitsplätze mehr.
15: Die Frage ist, günstige VWs made in China, ein Modell für made in Germany?
9: Die Frage gebe ich direkt mal weiter. Was sagen Sie?
14: Also die Autos wurden in China ja entwickelt für den chinesischen Markt und werden eben aus China auch exportiert in aller Welt, außer eben in die Heimatregion von Volkswagen. Das wäre ein Paradigmenwechsel, wenn jetzt wirklich die Autos, die in China entwickelt worden sind, auch hier in Deutschland produziert werden würden. Das ist denkbar, natürlich ist das denkbar. Nur diese Grundproblematik besteht ja. Also es ist, der Absatz ist geschrumpft, der Markt kommt nicht zurück. Volkswagen wird mittelfristig nicht mehr so viele Autos in Europa verkaufen wie eben noch vor 6 Jahren. Und da wird ein neues Modell, was eben aus China denn hier produziert wird, wird da an dieser Grundproblematik nichts ändern.
9: Ich nehme an, dass man die Lohnkosten aus China nicht 1:1 nach Deutschland übertragen kann mit 450 Euro im Monat als Einstiegsgehalt. Aber was kann man sich denn trotzdem abschauen aus dem, was Volkswagen in China macht, was man vielleicht in Deutschland übernehmen könnte?
14: Ich denke, das möchte man auch nicht mit den Lohnkosten da in diese Richtung denken. Aber grundsätzlich dieser China Speed, über den immer gesprochen wird, also wirklich ein sehr hohes Tempo bei der Entwicklung von neuen Modellen und insbesondere auch bei der Software für diese Elektroautos. Also das ist wirklich bemerkenswert, was der Volkswagen-Konzern in China da in den letzten 2-3 Jahren hinbekommen hat. Und davon könnte eben Wolfsburg wirklich lernen.
9: Aber ist das auch so eine Art Fehlerkultur, dass man da sofort zurückmeldet und dass man dann wirklich in 18 Monaten dahin bekommt? Ist das in Deutschland anders?
14: Also in Deutschland haben wir eben sehr viel mehr Abstimmungsschleifen. Also China, also Volkswagen in China konnte quasi für sich schnell entwickeln, musste nicht durch diese ganzen Konzernhierarchien. In Wolfsburg mahlen die Mühlen sehr viel langsamer und das soll ja auch verschlankt werden, weil der Wettbewerb ist eben sehr viel schneller und da muss Volkswagen jetzt auch in Europa an Tempo aufnehmen. Mhm.
9: In nicht mal 3 Stunden beginnt die erste außerordentliche Betriebsversammlung in Wolfsburg, nämlich genau heute. Danke, dass wir darüber gesprochen haben. Machen das gleich nochmal. Dankeschön.
14: Gerne.
1: Wir kennen alle die Bilder aus Gaza. Trümmer, Zerstörung, der Wiederaufbau läuft nur sehr, sehr schleppend an. Es geht ja auch darum, dass die politischen Bemühungen dazu auf der Stelle treten. Aber dort leben Menschen, die wirklich zu improvisieren wissen. Und wir lernen jetzt einen Mann kennen, der auf den Trümmern seines alten Hauses für seine Familie eine neue Holzhütte aufgebaut hat. Und es ist wirklich erstaunlich, wie ihm das gelungen ist.
17: Das Al-Shati-Viertel in Gaza-Stadt. Die meisten Häuser hier zerstört. Auch das von Alaa Joudeh. Aber auf den Trümmern hat er ein neues Zuhause gebaut. Das hier ist das Schlafzimmer. Und es gibt auch ein Badezimmer. In den Notunterkünften gibt es so etwas nicht. Dort gibt es keine Privatsphäre, keine Sicherheit und auch keine Küche. Die eigenen 4 Wände. Der Weg dahin nicht einfach. Etwa 1 Monat hat es gedauert. Als erstes musste der Schutt weg. Das war gar nicht so einfach, wegen der hohen Kosten und weil es kein schweres Gerät gibt. Deshalb hatten wir die Idee, den Schutt nicht abzutransportieren, sondern ihn aufzuschütten und obendrauf zu bauen. Heute bauen er und seine Nachbarn eine Verkaufsvitrine. Joudeh ist Bauarbeiter. Holz, Nägel und Werkzeug lagen unter den Trümmern seines zerstörten Hauses, sagt er. Baumaterial ist knapp in Gaza. Die israelischen Behörden verhindern die Einfuhr. Sie befürchten, dass Holz, Zement und anderes in die Hände der Hamas gelangt. Nachbar Abu Ahmed ist vom Improvisationstalent beeindruckt. Es ist Allah gelungen, aus dem Nichts ein Leben aufzubauen. Und er zeigt damit der ganzen Welt, das palästinensische Volk hat ein Recht auf ein würdevolles Leben. Ein koordinierter Wiederaufbau nicht in Sicht. Schätzungen zufolge sind in Gaza mehr als 80% der Gebäude zerstört oder beschädigt. Wir brauchen für den Wiederaufbau Entschlossenheit, Beharrlichkeit und neue, unkonventionelle Ideen. Wir müssen unsere jungen Menschen zusammenbringen und ihre Fähigkeiten nutzen. Die Holzhütte von Al-Ajoudeh, wohl kein Modell für die mehr als 2 Millionen Menschen in Gaza, aber ein Beispiel, das Mut macht.
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4: Schönen guten Morgen, es ist Zeit für den frühen Sport. Ich hoffe, Sie sind dabei und vor allen Dingen hoffe ich, dass Sie auch gestern im DFB-Pokal mitgezittert haben mit den Kleinen. Gab ja ein paar Spiele, wo nicht klar war, ob nicht vielleicht doch den Großen ein Bein gestellt wird. Der FC Schalke 04 zum Beispiel, der freut sich ja wieder in der Bundesliga zu sein. Wir freuen uns auch im Ruhrgebiet auf viele Derbys natürlich mit dem FC Schalke 04. Aber Halle freute sich auf die Schalker auch. Und man muss sagen, dass sie ihnen lange, lange Zeit gut Paroli geboten haben. Aber am Ende in der Verlängerung erst setzt sich der FC Schalke 04 durch. Ja, die Kleinen sind eben nicht mehr klein.
18: Dieser Pokalabend war ein hartes Stück Arbeit für Schalke 04.
19: Die Mannschaft war heute sehr resilient. Wir sind in Rückstand geraten, was zu einem emotional und zu einem psychologisch sehr ungünstigen Zeitpunkt passiert ist, auch das 2-2 dann. Aber wie wir dann zurückgekommen sind, wie wir an unserem Plan festgehalten haben, das hat mir schon imponiert.
18: Der HFC, Tabellenzehnter der Regionalliga Nordost, geht kurz vor der Pause überraschend in Führung durch Innenverteidiger Finn Köstl. Schalke in Halbzeit 2 besser antwortet in Minute 62 durch Ljubicic mit dem Ausgleich. 81. Minute, Elfmeter für den Bundesliga-Aufsteiger, den Dzeko souverän zum 2-1 verwandelt. Der HFC gibt aber nicht auf. Nachspielzeit Niklas Stirlin mit dem 2-2. Es geht in die Verlängerung und Halle gehen die Kräfte aus. Süla mit dem 2-3 nach 98 Minuten. Schalke zeigt jetzt seine Klasse, spielt Halle aus. 105. Minute, Adamu 2-4. Der Schlusspunkt dann durch den 40-jährigen Edin Dzeko 2-5. Halles Kampf am Ende nicht belohnt.
20: Ich glaube, dass wir schon sehr enttäuscht sein können über die Niederlage. Aber im Leben ist es immer so, dass Schmerz irgendwann vergeht und der Stolz bleibt.
18: Schalke zieht ein in die zweite Pokalrunde, überzeugt aber erst in der Verlängerung.
4: Schmerz vergeht, der Stolz bleibt. Die übrigen Ergebnisse von gestern. Der HSV setzt sich souverän durch gegen SC Verl mit 3-0. Aber auch der SFC Köln hat Schwierigkeiten. In Würzburg gewannen die 2-1, nachdem sie in 1-0 in Rückstand gelegen haben. Und der VfL Wolfsburg spielt beim VSG Altglienicke 6-5 im Elfmeterschießen. Also auch die haben sich da gestern ziemlich gequält. Das ist aber noch nicht alles, was der DFB-Pokal zu bieten hat. Es gibt nämlich noch zwei Spiele. Hamburg gegen den BVB, also der HEBC. Hamburg 20:45 und dann am Mittwoch auch die Bayern am Start in Osnabrück zur gleichen Uhrzeit. So, und dann gab es gestern noch ein Spiel in der Frauenfußball-Bundesliga. Da spielte nämlich Mainz 05 erstmals, also die sind ja aufgestiegen in die Frauenfußball-Bundesliga und verloren zu Hause gegen Werder Bremen vor 1000 Zuschauern mit 1-2. So, und jetzt zum Federfußball. Das ist er. So sieht er aus, dieser Federfußball, wer ihn noch nie gesehen hat. Wird klassisch gespielt in unter anderem auch in Hagen. Da ist der Europas ältester Federfußballclub. Und Peter von Rüden holte das Spiel Mitte der 80er nach Deutschland. Der kam aus Hagen. Und 2002 waren dort schon mal Weltmeisterschaften im Federfußball. Jetzt wieder mit ganz vielen Ländern, mit ganz vielen Athletinnen und Athleten. Und natürlich ist bei diesem Federfußball-Event auch der Beste der Welt dabei.
22: Ho Phuc Sang, 27 Jahre, aus Vietnam. Ausnahmespieler, Virtuose, der große Star des Federfußballs. Er ist der amtierende Weltmeister. Dieser Titel bedeutet mir sehr viel. Er motiviert mich, hart zu arbeiten und alles zu geben, ihn zu verteidigen. Ich starte ins Turnier mit großer Entschlossenheit. Untergebracht ist der asiatische Superstar im Hotel. Viele seiner vietnamesischen Teamkollegen müssen sich dagegen mit einem Platz in der Jugendherberge begnügen. Die Anreise war allerdings für alle gleich. Die Reise ist lang und anstrengend, aber für mich ist das kein Problem.
2: Wenn man allerdings den Zwischenstopp und den Transport dazu rechnet, sind wir fast einen ganzen Tag unterwegs. Seit Sonntag ist Hup Phuc Sang in Hagen. Federfußball spielt der Vietnamese seit 18 Jahren. Er ist Vollprofi, er kann von seinem Sport leben und er ist ständig auf Reisen. Egal, ob ich an Wettkämpfen im In- oder Ausland teilnehme, ich vermisse meine Familie. Es fällt mir schwer, sie zu verlassen, aber ich habe mich daran gewöhnt. Vielleicht auch, weil er so gut ist. Der Titelverteidiger ist deshalb auch bei dieser WM der absolute Favorit auf den Gewinn der Goldmedaille. Ich bin sehr gespannt und will endlich mit dem Turnier beginnen. Ich freue mich auf die Gegner und möchte mich mit jedem von ihnen messen. Die Gegner sagen, he is no human, er sei kein Mensch. Denn Hup Phuc Sang spielt Federfußball wie von einem anderen Stern.
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4: Da kriegt der Begriff Sehnenzerrung eine ganz andere
9: Bedeutung. Beim Gucken, ne? Exakt. Beim Gucken hast du Schmerzen.
4: So, Leute, ich habe euch noch was vorzustellen. Es geht um eine ähnliche Sportart, es geht um Fußball. Ja. Ich zeige euch mal einen Ball. Guckt mal hier und den Zuschauern zu Hause auch. Das ist was für ein Ball? Ha? Könnt ihr euch da erinnern?
9: Das ist der Original-Endspielball. Kannst besser lesen.
4: Der Azteca ist es nämlich, der 86 benutzt wurde. Und warum zeige ich euch den? Der wurde jetzt versteigert.
9: Ah.
4: Ja, genau. Und was ist mit dem passiert? Da war der Maradona dran. Unter anderem Hand Gottes,
1: ihr könnt euch erinnern. Der Ball ist es.
4: Der Ball ist es. Und auch dieses Tor des Jahrhunderts hat er damit geschossen, da wo er alle sozusagen ausgespielt hat und am Ende das Ding versenkt hat. Der Schiri hat den Ball damals mitgenommen und jetzt wurde er versteigert bei einer Auktion. Und jetzt sagt mir mal, was hat der gebracht?
1: 350.000.
9: Millionen.
4: 350.000 Euro, Dollar.
1: Mexikanische Euro. Azteken-Euro.
4: Nein, 3,5 Millionen.
1: Ach,
4: ja, Dollar. Es ist, der Ball ist jetzt weg. Da war Madonna einmal dran gepatscht. Schon ist er so wertvoll.
9: Also der Schiri ist ein gemachter Mann, oder hat er den längst
4: weiter? Der Schiri, den gibt es, glaube ich, gar nicht mehr. Das ist aber, okay. Der Besitzer ist nicht bekannt, der neue übrigens.
9: Ja. Okay.
4: Also ich bin es nicht. Ich
9: bin's zur nicht. Tagesschau und zu Jens Riva. Guten Morgen.
4: Guten Morgen.
5: Guten Morgen. Kabinettsklausur der Bundesregierung beginnt in Schloss Neu-Hardenberg. Im Zentrum der zweitägigen Gespräche stehen die geplanten Reformen bei Rente, Steuern, Entbürokratisierung und Digitalisierung. Kanzler Merz hat auch Wirtschaftsvertreter eingeladen, um über die Wettbewerbsfähigkeit Deutschlands zu sprechen. Die SPD mit Umweltminister Schneider will außerdem den Hitzeschutz im Grundgesetz verankern. Betriebsversammlungen bei Volkswagen. Die Arbeitnehmervertretung fordert von der Konzernführung Klarheit zum möglichen Abbau von 50.000 Arbeitsplätzen und zur Zukunft der Werke in Emden, Hannover, Zwickau und Neckarsulm. Betriebsratschefin Cavallo hatte am Abend betriebsbedingte Kündigungen und Werksschließungen abgelehnt. Der Autobauer kämpft mit sinkenden Absatzzahlen, vor allem in China. Offenbar mehrere Drohnen bei Anschlagsversuch am Leipziger Flughafen eingesetzt. Nach Informationen von WDR, NDR und SZ gehen die Ermittler davon aus, dass insgesamt 3 Fluggeräte eingesetzt wurden. Demnach wurde eine Drohne auf einem Feld gefunden, das an den Flughafen grenzt, und möglicherweise auch militärischer Sprengstoff. Somit könnte ein weitaus größerer Anschlag geplant gewesen sein als bislang öffentlich bekannt. USA kündigen neue Sanktionen gegen Iran an. Diese sollen auch Handelspartner der Regierung in Teheran treffen. Ziel sei es, das Land von allen Einnahmequellen abzuschneiden, sagte US-Finanzminister Bessent. Er sprach von einem wirtschaftlichen D-Day. Konkrete Maßnahmen ließ er offen. Die iranische Führung zeigte sich unbeeindruckt. Wirtschaftsminister Madanizadeh prophezeite den USA eine neue Niederlage. Erneut Öltanker in der Straße von Hormuz beschossen. Der Maschinenraum sei dabei beschädigt worden, teilte die britische Seefahrtsbehörde mit. Das Schiff sei manövrierunfähig, aber die Besatzung unverletzt und in Sicherheit. Wer für den Angriff vor der Küste des Oman verantwortlich ist, ist noch unklar. Oberstes Gericht der USA ermöglicht vorerst Trumps umstrittene Einschränkung bei der Briefwahl. Der US-Präsident hatte unter anderem verfügt, dass die Behörden eine Liste der wahlberechtigten Bürger erstellen müssen. Nur die Menschen auf der Liste sollen Briefwahlunterlagen bekommen. Dagegen hatten mehrere Bundesstaaten geklagt. Kritiker sehen in der Maßnahme den Versuch, bestimmte Wählergruppen auszuschließen. Schwerer Waldbrand im US-Bundesstaat Texas. Die Flammen nahe der Gemeinde Palo Pinto haben sich auf mehr als 16 Quadratkilometer ausgebreitet. Sie haben Behördenangaben zufolge einige Gebäude zerstört. Verletzte gab es bisher aber wohl nicht. Die Anwohner wurden aufgefordert, sich für mögliche Evakuierungen bereitzuhalten. Eine extreme Trockenheit erschwert die Löscharbeiten. Die Tagesschau meldet sich wieder um 7.30 Uhr und damit zurück nach Köln zu Susanne Link und Sven Lurek.
1: Dankeschön, jetzt schon guten Morgen.
9: Guten Morgen, schauen wir auf die Themen in der nächsten halben Stunde. Wir haben wieder einiges vorbereitet.
1: Ja, ist schon ein Ding. Unsere MoMA-Reporter waren unterwegs im Hohenfenn an diese Moorlandschaft an der deutsch-belgischen Grenze. Und dort hat es seit den Wochen, wo wir da waren, gebrannt. Und wir haben uns das jetzt auch nochmal angeschaut, auch den Hürtgenwald. Unsere MoMA-Reporterin Christa Sauerland ist nochmal hingefahren.
6: Ah, das stimmt.
7: Es sind halt Reste noch immer da, die im unteren Boden sind. Das ist

0: Ob der Donald
1: wirklich der Donald vom anderen Stern.
2: Tja, Wahnsinn. Schön, ne?
1: Ja.
2: Der Mond.
0: Kann man nicht lernen. Hier sind die Wetteraussichten. Ja.
2: Guten Morgen und herzlich willkommen. Und wir schauen gleich mal drauf auf unsere Wetterkarte und sehen dann immer noch unser Hochdruckgebiet namens Steffen, das weite Teile Mittel- und Nordeuropas im Griff hat, zum Teil noch bis runter zum Schwarzen Meer, hier weit in den Süden. Und wir haben gleichzeitig das Tief Quiria, das von Südwesten her kommt. Wir sehen hier diese Warmfront, das ist ein Regengebiet, das heute die Mitte Deutschlands erreicht. Aber Hochsteffen hält dagegen. Deswegen hat die Front Mühe, weiter nach Norden voranzukommen und wird dann eher zerfallen. Aber hier steckt noch ein bisschen Potenzial drin. Weitere Tiefausläufer folgen in den nächsten Tagen. Und es wird weitere Regenfälle geben. Wir schauen auf dem Radarfilm mal nach, wo die Warmfront jetzt gerade liegt. Wir sehen, ein bisschen Regen gab es in der Nacht schon, der abgezogen ist. Aber hier kommt die Warmfront von Süden und Südwesten her. Das heißt, auch hier aus den Alpen heraus wird es anfangen zu regnen. Ansonsten ist es heute Vormittag, vor allem in der gesamten Nordhälfte, eher komplett sonnig. Wenn sich letzte Nebelfelder über Mecklenburg-Vorpommern und Teilen von Brandenburg aufgelöst haben. Auch ein paar dichtere Wolkenfelder aus Sachsen ziehen eher ab. Aber der Regen kommt dann, wie gesagt, langsam weiter voran. Nachmittag wird er dann ungefähr Köln erreichen, dann auch weite Teile von Hessen und Thüringen und wird auch das Erzgebirge erreichen. Vielleicht steckt hier auch noch ein Gewitter drin. Hinter dieser Warmfront wird es wieder auflockern. Dort können aber zumindest einzelne Schauer und Gewitter sich entwickeln. Im Norden ist es höchstens locker bewölkt oder sogar komplett sonnig. Die Temperaturen 20 bis 26 Grad, auch hinter der Warmfront im Südwesten bis zu 26 Grad. Aber hier in diesem Streifen, wo es doch längere Zeit heute stark bewölkt bleibt, beziehungsweise die Sonne auch gar nicht durchkommt, bleiben wir bei 18, 19 Grad hängen. Der Wind im Süden aus westlichen, sonst aus östlichen Richtungen. Dort auch schon recht böig mit Stärke 4, Mittel- und Böen bis Stärke 6. Der Trend für die nächsten Tage, morgen vor allem über Sachsen, dichtere Wolken mit leichten Regenfällen, ein paar Schauer im Westen und im Süden, im Norden weiterhin trocken. Donnerstag dann nochmal 30 bis 32 Grad, vor allem im Westen und im Süden, im Norden und im Osten weiterhin trocken, gegen Abend erste Hitzegewitter. Freitag werden die den Osten erreichen, zum Teil mit Unwetterpotenzial. Am Samstag wird es im Norden dazu auch noch windig, aber die Regenfälle lassen zumindest nach.
1: Tja, damit hat unser MoMA-Reporter-Team auch nicht gerechnet. Vor ganz wenigen Wochen waren wir erst da mit unserer Sommerserie Stadtland Plus, um vom Hohen Venn zu berichten. Ganz schöne Gegend, um dort ein paar Tipps zu geben. Und jetzt ist es eben passiert, dass genau diese Landschaft, also das Hohe Venn, die Moorlandschaft und auch das weniger weit entfernte Gebiet vom Hürtgenwald, Waldbränden zum Opfer gefallen ist. Also beide Brandgebiete nah beieinander, über 3000 Hektar Moorlandschaft auf der belgischen Seite verbrannt. Im Hürtgenwald ist erstmal alles gelöscht. Der Kanzler war auch schon da. Und unsere MoMA-Reporterin Christa Sauerland, die hat auch gesagt, ich schaue mir das jetzt noch mal an. Also diesen Ort, wo wir erst vor wenigen Wochen waren und alles war noch in Ordnung.
3: Schon ein seltsames Gefühl. Vor einigen Wochen war ich hier und habe hier einen Ausflugstipp über diese Draisinenfahrt gemacht. Da war hier total viel los. Und jetzt nichts. Denn die Strecke führt mitten ins brennende Venn.
4: Offiziell ist der Brand seit dem Wochenende unter Kontrolle. Aber die Feuerwehr aus dem nahen Monschau ist immer noch regelmäßig unterwegs, um die Rauchbelastung zu messen. Ich darf heute mitfahren. Das Hohe Venn ist gesperrt. Einige Messpunkte liegen im Sperrgebiet. Es wundert mich, dass es hier noch so grün ist. Aber ein bisschen mulmig ist mir schon. Wir sind da, unser Haltepunkt im belgischen Teil.
3: Boah, was würden Sie sagen, was ist das?
5: Ja, das ist... Der Rest Rauch, der noch da ist, der noch da bleiben wird die nächsten Tage. Für mich persönlich eine Einschätzung, denke ich, bin ich so bei einer 7 von 10 in der Geruchswahrnehmung.
4: Es riecht total verbrannt, der Moorboden dampft. Aber die Feuerwehrleute bleiben ganz entspannt.
3: Obwohl mir die Augen tränen, die Nase.
6: Können die Messgeräte können hier immer noch nichts nachweisen an Schadstoffen, die in der Luft sind.
4: Also keine Gefahr. Aber ich merke hier im Wagen, dieser riesige Moorbrand weckt bei allen Sorgen, wie es weitergehen soll.
7: Wenn man so mal die letzten 10, 15, vielleicht 20 Jahre zurückschaut, merkt man doch schon, dass es im Prinzip extremer geworden ist. Es hat immer Sommer gegeben, die auch sogar hier in der Eifel sehr heiß waren. Aber die Anzahl derer, finde ich persönlich, sind doch schon mehr geworden.
4: Der Messeinsatz ist für heute beendet. Und ich habe den Geruch immer noch in der Nase.
8: Da wir nichts gemessen haben, besteht auch keine Gefährdung für die Bevölkerung.
4: Immerhin,

0: Als nächstes treffe ich Tobias Kreuzmann vom Heimatverein Hürtgenwald. Er kümmert sich hier um die Erinnerungsorte aus dem Zweiten Weltkrieg. Ich zeige ihm Aufnahmen von unserer letzten Begegnung vor einigen Wochen. Da besuchten wir gemeinsam im damals noch grünen Hürtgenwald Soldatengräber.
1: Damit hat man nicht gerechnet, dass jetzt sowas kommen würde. Und als ich den Hürtgenwald im Radio überall in den Nachrichten hörte, habe ich mich immer wieder daran erinnert.
2: Der Hürtgenwald ist tatsächlich wieder in großen Teilen zerstört, wie man es hier auch sieht. Es befinden sich immer noch Kampfmittel im Wald und das ist halt eine nicht zu unterschätzende Gefahr.
0: Ja, und wenn man von Tobias Kreuzmann zeigt mir Relikte aus der Ausstellung, die sie hier im Wald gefunden haben. Zum Beispiel eine Sprengfalle.
2: Ganz interessant, zum Beispiel hier haben wir eine deutsche Schützenmine, die durch die Waldbrände damals geplatzt ist.
1: Und sowas liegt da jetzt noch in der Erde?
2: Es werden immer wieder Sprengmittel gefunden, ja klar.
0: Im Hürtgenwald darf ich eine Erkundung des Forstamts und der Feuerwehr begleiten.
1: Und das ist?
3: Das ist der Eddy.
1: Guten Morgen, Eddy.
0: In der Nacht hatte es stark geregnet. Das Feuer gilt seit Tagen als gelöscht, denke ich.
1: Das muss ich sofort zeigen. Ich komme hier in einen Wald, der verbrannt ist, überall schwarz, Kohle, keine Blätter mehr an den Bäumen und da qualmt es immer noch. Oh,
4: es sind halt Reste noch immer da, die im unteren Boden sind. Es ist immer noch Temperatur im Boden drin und das wird auch noch über längere Zeit tatsächlich anhalten.
0: Wir fahren tiefer in den Wald. Ich finde, es sieht absolut furchtbar aus. Was hier noch steht, ist durch das Feuer so geschädigt, dass es auch größtenteils gefällt werden muss. Förster Thomas Boden zeigt mir, wo sie hier eigentlich den Wald der Zukunft aufbauen wollten.
3: Hier waren wir bereits im Waldumbau begriffen, wollten den Wald der Zukunft mit verschiedenen Laub- und Nadelbaumarten, die eben auch dem Klimawandel besser gewachsen sind, zum Wachsen bringen. Hier ist jahrelange Arbeit in wenigen Tagen kaputt gegangen, das muss man so sagen. Das macht was mit einem.
0: Eigentlich wollten wir jetzt wieder zurück. Plötzlich Knallgeräusche. Ich muss sofort an die Fundstücke im Museum denken.
3: Es wundert mich, dass da jetzt noch so knallt. Also es hat sich die letzten Tage auch schon mal so ähnlich angehört hier. Da war es Munition.
1: Was könnte das sein? Darf hier jemand rumschießen?
4: Wir haben uns gerade gefragt, was es sein könnte. Ich bin gerade ratlos. Der Kollege sagt, vielleicht ist einer ein Feuerwerk am Machen, aber wer macht jetzt zu dieser Zeit Feuerwerk?
0: Ich bin ehrlich gesagt überrascht, wie gelassen die drei hier reagieren. Und dann, mitten im abgebrannten Wald, ein altes Wehkreuz, völlig unbeschadet. Da fällt Tobias Kreuzmann noch ein Satz im Eifeldialekt ein.
2: Es gibt nichts, weil es so schlecht ist, dass es nicht auch jetzt Jods hat. Also es gibt nichts, was so schlimm ist, dass nicht auch eine gute Sache daraus entstehen kann. Ja.
0: Und ich finde, das beherzigen sie hier auch.
5: Eigentlich immer ganz gutes Motto, auch das Ganze immer positiv zu sehen. Das versucht die Bundesregierung jetzt ab heute noch mal gemeinschaftlich den Team Spirit reinzukriegen. In den meisten Bundesländern sind die Sommerferien ja schon vorbei. Nur in NRW, Baden-Württemberg und Bayern noch nicht. So langsam geht das auch in Berlin wieder los. Noch keine Bundestagssitzung, aber Kabinettsklausur im Schloss Neuhardenberg in Brandenburg, malerisch gelegen, sieht alles toll aus. Aber das soll natürlich jetzt erstens inhaltlich wieder werden bei den ganzen Reformvorhaben. Wir stehen ja vor dem mutmaßlich zweiten Herbst der Reform und vor allen Dingen auch eben vom besagten Team Spirit. Da soll wieder einiges zusammenwachsen. Denn die Zufriedenheitswerte der Bürgerinnen und Bürger, die sind dann doch eher auf einem Tiefpunkt.
6: Der Druck auf die Regierung Merz steigt. Es geht um die lahmende Wirtschaft und die angestoßenen Reformen bei Rente, Krankenversicherung und Pflege. Viel zu tun und dabei stehe diese Regierung unter Druck von innen und außen.
7: Es stehen Landtagswahlen vor der Tür. Der Druck entsteht durch programmatische Differenzen und programmatische Diskussionen. Insofern lastet auf dieser Bundesregierung eigentlich Dauerdruck.
6: Die Idylle von Schloss Neuhardenberg, 70 Kilometer außerhalb der Hauptstadt, soll helfen, entspannter auf die Dinge zu gucken. Zentrales Thema, die Wirtschaft aus der Krise bringen.
8: Die Gesamtlage der Industrie ist sehr schlecht und wir werden auch nicht wieder in die Welt zurückkommen, die wir vielleicht vor 10 Jahren hatten. Dafür ist es einfach ein neuer Wettbewerber dazugetreten in Form von China. Es braucht neue Geschäftsfelder und das muss teilweise eben durch bessere Regulierung oder vielleicht sogar eher gesagt geringere Regulierung den Unternehmen ermöglicht werden.
6: Weitere Großbaustellen sind die Sozialreformen. Was im Frühjahr angestoßen wurde, muss umgesetzt werden. Die Bürger hätten oft den Eindruck, nichts gehe voran, aber das stimmt nicht, sagt der Politikwissenschaftler.
7: Das Thema Sondervermögen, vielleicht auch Ausgaben für die Bundeswehr und Aufrüstungsprogramm, das sind natürlich substanzielle und auch wirklich harte Veränderungen gegenüber der Vergangenheit, aber sie spielen jetzt im Alltagserleben vieler Wählerinnen und Wähler keine Rolle. Und diese Diskrepanz, mit der kämpft diese Regierung eigentlich die ganze Zeit schon.
6: Vielleicht kann der Druck auf die Regierung auch Gutes bewirken. Für einen ordentlichen Espresso jedenfalls ist der richtige Druck entscheidend.
9: Die Auswirkungen dieses Hitzesommers, damit wird sich die Bundesregierung auch noch beschäftigen in den kommenden Tagen. Denn so hatten wir unsere Flüsse auch tatsächlich noch nicht gesehen. Es gab rekordniedrig Wasser durch die Hitzetage, eben auch besonders betroffen der Rhein. Da ging in den Wochen der Pegel immer weiter nach unten. Jetzt gab es in den letzten Tagen ja mal etwas Regen. Und die gute Nachricht für den Rhein, die Pegel steigen auch langsam wieder. Und das ist auch wichtig für Menschen, die zum Beispiel auf Fähren angewiesen sind. Da schauen wir nach Kaub am Mittelrhein. Das ist wirklich ein Nadelöhr für die Rheinschifffahrt. Und da war es in den vergangenen 2 Wochen wirklich heftig.
10: Für die Fährmänner von Kaub geht es endlich weiter. 9 Tage konnten sie nicht mehr übersetzen. Das Wasser im Rhein, es war so niedrig wie nie zuvor. Nun geht es wieder aufwärts, zumindest ein bisschen.
11: Ja, momentan sieht es ganz gut aus. Also die Prognosen sind so, dass sich das Wasser so hält. Aber die nächsten 2-3 Tage bräuchten wir halt mehr Regen. Dem sieht es allerdings nicht so aus. Ich denke, dass es dann wieder ein bisschen abwärts geht. Mal schauen, wie weit. Das kann man bis jetzt eigentlich schlecht voraussagen.
10: Vor allem Pendler sind am Mittelrhein auf die Fähren angewiesen. Auf einem Abschnitt von rund 90 Kilometern gibt es keine Brücken. Fallen hier die Fähren aus, wird das zu einem Problem, so wie in den vergangenen Wochen.
12: Also man musste im Schnitt schon fast eine halbe Stunde, dreiviertel Stunde früher losfahren für die paar Kilometer, um sicher pünktlich auf die Arbeit zu kommen. Ich habe 2009 angefangen in Oberwesel zu arbeiten und da war es eher noch so, dass das Hochwasser problematisch für uns war. Aber in der letzten Zeit ist es halt eher, dass es das Niedrigwasser ist und nicht mehr das Hochwasser.
10: Auch wenn Pendler hier wieder rüberkommen, vor allem die Güterschiffe können am Rhein noch nicht wieder mit voller Ladung fahren.
11: Hier in Kaub, das ist halt der Scheitelpunkt, die flachste Stelle im Rhein. Und danach richten sie sich beim Beladen des Schiffes. Manchmal ist der Treibstoff, den sie verfahren, schwerer als das, was sie eigentlich geladen haben.
10: Für die Schiffe am Rhein bleibt die Lage angespannt. Die Fährmänner von Kaub hoffen jetzt auf Regen, vor allem am Oberlauf des Rheins, damit sie mit ihrem Schiff nicht noch einmal auf dem Trockenen sitzen.
6: Blumensträuße richtig pflegen. Der Sommer ist die perfekte Zeit, um die farbenfrohe Vielfalt heimischer Blumen zu entdecken. Wer jetzt selbst pflückt, kann daraus wunderschöne, individuelle Blumensträuße zusammenstellen. Worauf es beim Pflücken ankommt und welche Pflege die Blumen benötigen, damit sie möglichst lange halten, zeigt MoMa-Gärtnerin Dorothee Wächter. 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
5: Für Blumensträuße ist es offenbar genauso wie für mich auf dem Sofa abends beim Fernsehen gucken. Ein bisschen Süßigkeiten, ein bisschen Zucker tut ganz gut. Einfach ein bisschen Zucker mit in die Vase geben, war eben ein Thema bei Svenja Kellersohn und Doro Wächter in Essen. Schönen guten Morgen.
13: Einen schönen guten Morgen, Sven. Also jetzt muss ich erstmal das Thema darauf lenken, wie schön es hier ist. Wir sind in Essen wohlgemerkt und das Ruhrgebiet, das überrascht einfach immer wieder. Wir sind hier 10 Minuten von der Innenstadt entfernt und schaut euch das mal an. Wir sind hier beim Feldmannsgrüner Markt. Hier sind Blumenfelder. Da drüben wurden gerade die Pferde ausgeführt. Es gibt einen kleinen Hofladen, da gibt es frisches Brot, Käse, Eier für Kinder. Also es ist wirklich wunderschön. Ich bin begeistert, Doro. Ja. Und du bist öfter hier.
14: Ja.
13: Du musst uns jetzt aber erstmal ein bisschen von deiner Kunde hier zeigen, der Blumenkunde. Ja. Sag doch mal, was blüht hier gerade
14: also,
13: so schön?
14: Also was jetzt wirklich toll ist, sind Dahlien. Und da kann man wirklich jetzt noch schneiden und sollte auch schneiden, wenn man sie im Garten hat. Weil dann blühen die einfach noch üppiger und ganz lange. Zinien sind wunderbar für diese Saison. Kosmeen.
13: Einfach so schön bunt.
14: Und, ja. Na, und wir haben auch Löwenmäulchen.
13: Also ich weiß nicht, ob Sie das wussten. Ich wusste es nicht. Und wissen Sie, warum Löwenmäulchen Löwenmäulchen heißt? Weil, wenn man hinten drauf drückt, zeigt es einem, dann geht's auf. Also das finde ich super.
14: Ja.
13: Lass uns doch mal damit starten, wie arrangiert man einen schönen Blumenstrauß? Weil darum geht's ja, ne? Ja. Wir haben schon gepflückt, wir haben gezeigt, wie man sie richtig anschneidet, putzt. Sven hat es vorhin auch schon gesagt, ein bisschen Zucker. Dann halten die länger ins Blumenwasser. Aber wie kriege ich so einen richtig schönen Strauß hin?
14: Und das ist natürlich immer dieser tolle Floristenhandgriff, wie man so schön die Stiele so gedreht nebeneinander legt. Den beherrschen die wenigsten.
13: Ich wollte gerade sagen, das ist nicht umsonst ein Beruf. Ne?
14: Eben, das ist ein Beruf. Und deshalb ist natürlich ein Tipp, erstmal, ich nehme Vasen mit einem engen Hals. Da passen weniger rein, da fallen die nicht so weit auseinander. Ne? Wenn ich das da reinstelle, dann
13: schon mal besser aus, ne?
14: Geht das schon mal besser. Die Höhen stimmen jetzt nicht ganz, sie sind nicht ganz gleich lang, aber das geht schon mal besser.
13: Aber es gibt hier einen super häufig, Trick, ne?
14: Genau, einfach Blumendraht nehmen, einen Knäuel draus machen, rein und gucken, einfach quetschen, drücken und dann kann ich da meine Blüten reinstellen und die fallen sehr schön, alleine bleiben die stehen und ich habe meine Vase gefüllt, da kann ich jetzt eben ganz üppig füllen, bis alles voll ist.
13: Und was hat es hier mit dem Tesafilm auf sich?
14: Ja, das ist eine ähnliche Hilfe. Wenn ich halt keinen Blumendraht zur Hand habe, dann mache ich mir oben drauf ein Gitter mit Tesafilm und habe dann diese Lücken, in die halt die Blüten gesteckt werden und dann ebenfalls halt finden.
13: Das finde ich ja cool, weil wenn da viel drauf ist, dann sieht man den Tesafilm ja erstmal nicht mehr. Ne?
14: Genau, dann siehst du nicht mehr und wenn man keine Glasvase hat, sondern eine milchige Vase irgendwie, ist das auch gut.
13: Es hat uns eine Frage erreicht und zwar fragt Kai, soll man die Vase häufig reinigen?
14: Ja, das ist gerade bei den Sommerblumen, wo halt doch viel Anhaftungen sind, gut. Alle 2 Tage einmal das alles rausnehmen, die Stiele ein bisschen abspülen, die Vase durchwischen, frisches Wasser rein und dann halten die wirklich länger.
13: Und wie viel Wasser sollte ich reinmachen und warm oder kalt? Das ist ja auch immer so eine Frage.
14: Genau, also ich würde am ehesten ja, so ein Drittel bis Hälfte befüllen und ich würde ein handwarmes Wasser nehmen. Das füllt sich besser in den Stielen, also das zieht besser hoch in den Stielen.
13: Wunderbar, Doro, sehr, sehr schön. Das hilft schon mal sehr. Also Sven, wir kommen dem Strauß immer näher. Gleich gibt es noch eine letzte Runde und dann wird es richtig schön.
5: Dankeschön, Doro, dankeschön, Svenja. Wenn Sie Fragen haben, jetzt anrufen, jetzt die Chance nutzen unter 02214 Köln und dann die 5678950. Wir leiten das dann an die 2 weiter. Sie können uns auch gerne eine Mail schreiben. Dann bitte an diese Adresse moma.service@ard.de und Peter hat schon einen Blumenstrauß geflochten mit seiner Floristenhand und der ist ganz blau und weiß.
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16: Ein Strauß vieler Tore kann ich binden. Das ist der FC Schalke 04. Der hat gestern eine Pflichtaufgabe erfüllt, aber auch mehr nicht. Beim Spiel in Halle traf erst Halle in der 45. Minute durch Kastol, dann Ljubicic, 62. Minute für Schalke mit dem Ausgleich. Čeko brachte die Schalker dann in der 81. Minute in Führung, aber Stierlin in der 90. dann mit dem Ausgleich. Dann ging es in die Verlängerung und da setzte sich dann der FC Schalke 04 durch, schoss noch 3 Tore, unter anderem 1 von Adamu und Čeko. Čeko legte am Ende auch noch mal einen drauf. Also, Regionalligist Halle verkaufte sich gut, aber die Schalker setzen sich am Ende durch. Das ist der DFB-Pokal gestern und das zeigte sich auch bei den weiteren Spielen. Und was war denn noch los? Ja, genau, der Hamburger SV hat sich irgendwie souverän durchgesetzt. Der SFC Köln konnte ein Spiel Gott sei Dank noch drehen und der VfL Wolfsburg musste sogar ins Elfmeterschießen. Unsere Pokal-Zusammenfassung.
17: Die VSG Alt-Glienicke ganz in Weiß als Regionalligist gegen den Erstliga-Absteiger VfL Wolfsburg. Natürlich Außenseiter, aber nach 6 Minuten mit der Führung durch Jonas Niedfeld. Der Ausgleich der Gäste 10 Minuten nach der Pause erzielt von Maximilian Arnold. Aber Alt-Glienicke durch Jonas Saliger nach 71 Minuten mit der erneuten Führung. Doch der VfL noch nicht geschlagen. Wieder Maximilian Arnold zum 2:2. Es ging in die Verlängerung. Und da schaffte die VSG zum 3. Mal die Führung. Torschütze diesmal Mehmet Ibrahimi. Doch Wolfsburg nochmal mit der Antwort. Hauke Wahl nach 117 Minuten zum 3:3 die Entscheidung im Elfmeterschießen. Und da bewahrte der Wolfsburger Kilian Fischer mit dem Treffer zum 5:6 den VfL vor einer Blamage. Die Würzburger Kickers ganz in Rot empfing den 1. FC Köln. Und der Drittliga-Aufsteiger ging nach 18 Minuten durch David Abrangao etwas überraschend in Führung. 1:0 auch der Pausenstand noch nach dem Wechsel. Der Bundesligist deutlich stärker und mit dem nicht unverdienten Ausgleich durch Isaac Johannesson. Und der Isländer war es dann auch, der den FC in die nächste Runde schoss. Der Siegtreffer für die Kölner eine Viertelstunde vor dem Abpfiff zum 1:2 Endstand. Auch der Hamburger SV zu Gast bei einem Drittligisten beim SC Verl. Der Bundesliga-Aufsteiger ganz in Rot brauchte allerdings 41 Minuten bis zur Führung. Albert Grönbeck, der Torschütze, zum 0:1 Pausenstand und kurz nach dem Wechsel war es dann wieder der Däne, der mit seinem zweiten Treffer für das 0:2 sorgte. 4 Minuten später erzielte Luis Lemke den 0:3 Endstand der HSV souverän in der nächsten Runde.
16: Luis Lemke übrigens 16 Jahre alt und damit ist er der Rekordfrühspieler oder Jungspieler beim HSV, der es vorher hatte, diese Position. Das war Uwe Seeler 1954. Jetzt ist ein jüngerer Mal auf dem Platz gewesen. So, jetzt kommen wir noch zur Frauenfußball-Bundesliga. Mainz 05 ist da angekommen. Im letzten Jahr hat es einen Durchmarsch gegeben von der drittklassigen Regionalliga ins Oberhaus. Und da war gestern das erste Spiel. Der Mitaufsteiger VfL Stuttgart hat das erste Spiel dann 2:1 gewonnen gegen Hoffenheim. Aber Mainz 05 nicht. Die verloren mit dem gleichen Ergebnis gegen Bremen.
18: Nach mehr als 15 Jahren gibt es wieder Bundesliga am Bruchwegstadion. Am ersten Spieltag der Frauen-Bundesliga empfangen die Aufsteigerinnen vom 1. FSV Mainz 05 den SV Werder Bremen. Und direkt zu Beginn des Spiels kriegen die Mainzerinnen zu spüren, was es heißt, in der ersten Liga zu spielen. Nach nur 2 Minuten trifft Mei Shimada. Der Neuzugang aus Japan sammelt Pluspunkte bei den Bremer Fans. Werder in den ersten 30 Minuten überlegen, mit vielen Chancen. Nur Keeperin Mamiko Matsumoto hält Mainz im Spiel, pariert sogar den Elfmeter von Jaron in der 30. Spielminute. Jubel am Bruchwegstadion, doch der verstummt nur wenige Sekunden später. Isabella Jaron zum 2:0 für Werder. Wiedergutmachung für den Elfmeter. Die 05erinnen möchten zeigen, dass sie mithalten können, bekommen kurz vor Ende der ersten Halbzeit dann die Möglichkeit. Und ausgerechnet Saskia Matthijs trifft gegen ihren Ex-Verein. Im Sommer wechselte die 29-Jährige von der Weser an den Rhein.
19: Ja, es sind halt die Geschichten, die der Fußball so schreibt. Ich stehe genau richtig in dem Moment. War schon sehr besonders für mich, fürs ganze Team, einfach auch in der Liga angekommen zu sein. Und deswegen war die Freude in dem Moment natürlich riesig.
18: Die zweite Halbzeit hart umkämpft und ausgeglichen. Es bleibt beim 2:1. Ein gelungener Auftakt für Werder Bremen, die im nächsten Spiel auf RB Leipzig treffen. Für Mainz geht es am zweiten Spieltag zu den deutschen Meisterinnen nach München.
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20: Sind die so ein...
5: Möchten wir nochmal, wir diskutieren schon über, was ist genau ein Barfußschuh? Und ist das nicht ein Widerspruch in sich?
20: Das an sich ja. Ich kenne das aber vom Sport. Da gibt es doch auch so Laufschuhe zum Beispiel, die ein Barfußgefühl haben sollen. Und es gibt diese komischen, die so jeden Zeh nochmal irgendwie abbilden.
5: Ja, aber gehst du damit auf einen roten Teppich? Also nicht mal, wenn du Zehen hast?
20: Nee, also da gehe ich ja mit denen, die gar kein ganzer Schuh sind.
5: So nämlich.
21: Schuh oder kein Schuh, Hurra oder Buh. Bei einer Filmpremiere in London trug diese Schauspielerin eine, sagen wir, sehr reduzierte Sandale. Naked Shoes heißt sowas, neudeutsch. Der Tretertrend? Die Kritiker kriegen sich kaum ein. Das ist eklig.
22: Das ist ein Witz.
21: Tag des verrückten Schuhs? Überhaupt scheint es zur Glaubensfrage geworden zu sein. Wie gehe ich gut? Jede Zehe einzeln. Ein Paarhufer-ähnlicher Schnitt. Böse Zungen nennen das Kuhballerina.
23: Ich höre auch immer von allen, die diese Schuhe tragen, dass sie ultra bequem sein sollen. Aber ich frage mich schon immer, wo tut man welche Zehe hin?
21: Hohen Hacken haben diese Trägerinnen längst abgeschworen. Tja, ab wann ist ein Schuh ein Schuh? Die Debatte um Nackt- und Barfußschuhe bietet jedenfalls mehr Stoff, als Hersteller für solche Modelle benötigen.
20: Ich weiß, dass unser Hund hat mal Ich muss gerade dran denken, weil der, als sie klein war, hat sie nämlich mal die Ferse abgebissen von Schuhen. Das wäre ja dann der Barfußschuh andersrum eigentlich. Ne?
5: Ja, ich kann auch gar nicht richtig mitreden, weil ich noch nie sowas getragen habe. Also ich könnte jetzt nur vom Äußeren Ästhetischen gehen. Da sage ich eher, ist nicht so meins. Aber vielleicht ist es auch bequem, wenn man das macht. Ich weiß es nicht.
20: Ich würde aber auch denken, wo gehe ich denn damit? Weil es ist ja, man hat ja auch Schuhe an, weil man zum Beispiel in etwas reintreten könnte. So, und jetzt bin ich ja vorne nacksch am Fuß.
5: Dann kannst du da, solltest du da besser nicht reintreten, wenn du dann auch
20: so, und deswegen würde ich schon sagen, ist was für zu Hause, aber da brauche ich auch hinten nichts.
5: Hat man die Kontrolle über sein Leben verloren, wenn man Barfußschuhe trägt?
20: Ich habe keine Ahnung.
5: Ich weiß es wirklich nicht.
20: Aber Karl kann leider nichts mehr dazu sagen.
5: Gut, so. Jetzt gehen wir nach Hamburg zur Tagesschau.
20: Richtig, da ist Jens Rieber. Guten Morgen.
1: Guten Morgen. Kabinettsklausur der Bundesregierung in Schloss Neu-Hardenberg. Im Zentrum der zweitägigen Gespräche stehen die geplanten Reformen bei Rente, Steuern, Entbürokratisierung und Digitalisierung. Kanzler Merz hat auch Wirtschaftsvertreter eingeladen, um über die Wettbewerbsfähigkeit zu sprechen. Die SPD will den Hitzeschutz im Grundgesetz verankern. Betriebsversammlungen bei Volkswagen. Die Arbeitnehmervertretung fordert von der Konzernführung Klarheit zum möglichen Abbau von 50.000 Arbeitsplätzen und zur Zukunft der Werke in Emden, Hannover, Zwickau und Neckarsulm. Betriebsratschefin Cavallo hatte am Abend betriebsbedingte Kündigungen und Werksschließungen abgelehnt. Der Autobauer kämpft mit sinkenden Absatzzahlen, vor allem in China. Offenbar mehrere Drohnen bei Anschlagsversuch am Leipziger Flughafen eingesetzt. Nach Informationen von WDR, NDR und SZ gehen die Ermittler davon aus, dass insgesamt 3 Fluggeräte eingesetzt wurden. Demnach wurde eine Drohne auf einem Feld gefunden, das an den Flughafen grenzt, und möglicherweise auch militärischer Sprengstoff. Somit könnte ein weitaus größerer Anschlag geplant gewesen sein als bislang öffentlich bekannt. USA kündigen neue Sanktionen gegen Iran an. Diese sollen auch Handelspartner der Regierung in Teheran treffen. Ziel sei es, das Land von allen Einnahmequellen abzuschneiden, sagte US-Finanzminister Bessent. Er sprach von einem wirtschaftlichen D-Day. Konkrete Maßnahmen ließ er offen. Die iranische Führung zeigte sich unbeeindruckt. Wirtschaftsminister Madanizadeh prophezeite den USA eine neue Niederlage. Erneut Öltanker in der Straße von Hormuz beschossen. Der Maschinenraum sei dabei beschädigt worden, teilte die britische Seefahrtsbehörde mit. Das Schiff sei manövrierunfähig, aber die Besatzung unverletzt und in Sicherheit. Wer für den Angriff vor der Küste des Oman verantwortlich ist, ist noch unklar. Oberstes Gericht der USA ermöglicht vorerst Trumps umstrittene Einschränkung bei der Briefwahl. Der US-Präsident hatte unter anderem verfügt, dass die Behörden eine Liste der wahlberechtigten Bürger erstellen müssen. Nur die Menschen auf der Liste sollen Briefwahlunterlagen bekommen. Dagegen hatten mehrere Bundesstaaten geklagt. Kritiker sehen in der Maßnahme den Versuch, bestimmte Wählergruppen auszuschließen. Schwerer Waldbrand im US-Bundesstaat Texas. Die Flammen nahe der Gemeinde Palo Pinto haben sich auf mehr als 16 Quadratkilometer ausgebreitet. Sie haben Behördenangaben zufolge einige Gebäude zerstört. Verletzte gab es bisher aber wohl nicht. Die Anwohner wurden aufgefordert, sich für mögliche Evakuierungen bereitzuhalten. Eine extreme Trockenheit erschwert die Löscharbeiten. Die Tagesschau meldet sich wieder um 8 Uhr und damit zurück nach Köln zu Susanne Link, Sven Lorig und Peter Grossmann.
20: So ist es, kurz nach 7:30. Einen schönen guten Morgen.
5: Guten Morgen. Auch diesmal haben wir natürlich was vorbereitet. Zum Beispiel bereiten wir uns auf was vor.
20: Ja, man sollte sich vorbereiten, wenn man demnächst oder in den kommenden Jahren in Rente geht, in den Ruhestand geht. Weil so einfach ist das gar nicht, Abstand zu bekommen von der Arbeit, aber auch eine Tagesstruktur dann zu bekommen, sich auf etwas zu freuen. All das besprechen wir gleich, wie das funktionieren kann.
5: Ja, Volkswagen muss sich auch vorbereiten. Europas größter Autobauer ist in einer Krise. Jetzt eine entscheidende Woche. Weichenstellung. In welche Richtung geht es denn? Richtung Zukunft? Besprechen wir gleich, was da wichtig wird.
3: Und am Montag, da trifft sich immer der Stammtisch und begeht schon mal die Themen, die so wichtig sind. Und tatsächlich ist es ja so, der Fußball, der Ball rollt wieder. Und da gibt es ja schon einiges zu berichten und vor allen Dingen zu diskutieren. Mehr bei uns dazu gleich im Stammtisch.
5: Hast du eigentlich gemerkt, wie du dich so rumgesetzt hast?
20: Ich habe gerade, ich bin ein bisschen rübergehebelt.
5: Jetzt musst du in diese andere Richtung, die rüber drehen. Ja, aber jetzt geht es so zum Donald.
20: Ich hatte mich für dich interessiert und muss mich aber jetzt für Donald interessieren.
4: Ja, ich habe auch interessante Nachrichten aus Frankreich. Da gab es nämlich einen starken Tornado.
20: Tornado, richtig.
5: Genau. Okay, hier die Ableiten in den Wetteraussichten.
4: Ja, interessant, aber leider auch gefährlich. Wir können uns mal den Film anschauen. Und zwar in Pomas gab es gestern in Frankreich diesen Tornado. Das sieht schon sehr heftig aus. Und Sie müssen wissen, bei diesen Tornados, wenn dieser Rüssel den Boden berührt, dort gibt es an diesem Punkt mindestens 118 Kilometer pro Stunde. Das heißt, volle Orkanstärke. Dieser Tornado war sogar deutlich stärker. Also ich tippe mal auf über 200 Kilometer pro Stunde. Und da sehen Sie schon die Schäden. Und in sehr starken Tornados, die natürlich vor allem in den USA entstehen, vor allem dort im Mai, sind auch Windgeschwindigkeiten wirklich bis zu 500 Kilometer pro Stunde möglich. Und dort herrscht wirklich absolute Lebensgefahr. Sie haben die Schäden gerade gesehen. Pomas liegt, ich gucke mal, ob ich den Punkt finde, ungefähr dort. Also dort gab es gestern schon diese schweren Gewitter, auch drumherum teilweise Orkanböen und kräftige Regenfälle. Und heute ist zwar dieses Tief, Quiria, immer noch da, wird auch für Schauer und Gewitter dort sorgen, aber nicht allzu kräftig. Erst morgen geht es dann in Portugal wieder los mit kräftigen Regenfällen. Aber das ist dort alles nötig nach der langen Trockenheit. Und wir sehen auch hier diese Warmfront, die heute bei uns ankommt. Allerdings sorgt das Hochsteffen, das wir hier auch sehen, dafür, dass diese Warmfront über der Mitte Deutschlands einfach zerfällt. Und das können wir uns jetzt anschauen auf dem Radarfilm. Wo ist sie jetzt bereits? Sie kommt aus dem Süden. In der Nacht gab es hier schon etwas Regen, aber das hier ist die eigentliche Warmfront. Sie sehen, sie schiebt sich langsam in Richtung Nordosten dann herein. Und dementsprechend wird es heute Vormittag dann im Süden auch schon stärker regnen. Zum Teil sind auch Gewitter dabei, vor allem Richtung Bayern. Im Norden passiert aber nichts, sondern es ist überwiegend sonnig oder nur locker bewölkt. Letzte Nebelfelder über Mecklenburg-Vorpommern und der Uckermark werden sich auflösen. Zum Nachmittag wird es dann weiterhin im Norden sehr viel Sonnenschein geben, nur lockere Wolkenfelder, ein paar Quellwolken, ein paar Schleierwolken. Dann kommt aber hier die Grenze. Das heißt, der Regen wird wahrscheinlich gerade so Köln erreichen, dann noch weite Teile von Hessen, Thüringen und bis rüber nach Sachsen reichen. Auch hier sind einzelne Gewitter möglich. Hinter der Warmfront im Süden kommt die Sonne wieder durch, produziert aber auch dort einzelne Schauer und Gewitter bei Temperaturen, die im Norden 20 bis 26 Grad erreichen. Auch im Südwesten sind 26 Grad möglich, aber dort, wo die Sonne kaum scheint, bleiben wir auch schon mal bei unter 20 Grad hängen. Der Wind im Süden aus westlichen Richtungen, sonst recht böig aus Osten, durchaus mit Böen der Stärke 6. Der Trend für die nächsten Tage. Morgen und übermorgen noch relativ ruhig, übermorgen vor allem noch heiß und gegen Abend Hitzegewitter, die am Freitag den Osten erreichen, zum Teil unwetterartig sein können. Samstag nur noch wenige Schauer und Gewitter, aber deutlich windiger im Norden.
20: Eine erstaunliche Zahl, man kann sagen, es betrifft wirklich viele Menschen. Fast 20 Millionen Babyboomer werden bis zum Jahr 2036 in den Ruhestand, in die Rente gehen. Und jeder Einzelne hat möglicherweise Vorstellungen, wie das Ganze ablaufen soll, freut sich darauf, hat ein paar Pläne. Aber so einfach ist das gar nicht, Abstand zur Arbeit zu bekommen oder überhaupt zu wissen, was fange ich dann an mit dieser neuen Freiheit. Wir schauen uns ein paar an, Ingrid und Hermann. Beide waren berufstätig. Hermann ist jetzt viel zu Hause, hat auch einen Wanderverein, in dem er unterwegs ist. Und Ingrid hat die neue Freiheit für sich so entdeckt, dass sie sehr viel reisen wird.
0: Wenn ich jetzt an früher zurückdenke, wie die Partnerschaft war, war die schon geprägt von viel Arbeit, beide berufstätig. Hermann Lehrer, ich Krankenschwester, ich Schichtdienste, Nachtdienste. Als wir dann beide zusammen in Rente waren, war es am Anfang erstmal ein kleines bisschen schwierig. Und dann hat sich das so entwickelt, dass mein Mann seine Sachen hat, die er macht, und ich meins. Ich habe früher immer die Mädchen bewundert, die dann als Au-pair-Mädchen gegangen sind in verschiedene Länder. Dazu gekommen bin ich, als ich in Rente gegangen bin. Ganz alleine zu reisen mit einer Sprache, die ich sehr wenig kann, in einer fremden Familie, in einem Land, wo ich noch nicht war, und ohne meinen Mann, das war sehr aufregend.
2: Ich freue mich dann auch immer, wenn ich was von ihr höre, und genieße es auch, weil ich dann den Rest des Tages auch wirklich total für mich planen kann.
0: Also wir freuen uns dann immer mega aufeinander, ja. Für mich ist Rentnerin zu sein auch, ich sehe es auch als Geschenk, dass ich das Privileg habe, nicht mehr arbeiten gehen zu müssen. Und mein Leben so gestalten kann, wie ich das möchte, und das finde ich großartig.
20: Ingrid genießt ihre Rente. Und ich glaube, das tun die beiden auch, die heute Morgen bei uns sind. Martin Manté und Thomas Neuendorf, herzlich willkommen. Sie sind beide Pensionäre und haben das Ganze, muss ich sagen, ganz gut aufgezogen. Teilen das aber auch. Sie sind nämlich Ruhestandsblogger. Das heißt, informieren auch auf ihrer eigenen Homepage sozusagen darüber, wie man das anstellen kann. Wann haben Sie angefangen zu planen, wie das so laufen soll im Ruhestand?
7: Ja, vielleicht ein Jahr vorher, so ungefähr. Also wir haben uns gesagt, wir haben jetzt viel freie Zeit in unserer Pensionzeit und lass uns doch was zusammen machen und warum nicht andere daran teilhaben, also darüber schreiben. Und da entstand die Idee, einen Blog
20: diesen zu Blog zu machen, wo Sie viel darüber berichten, was Sie unternehmen, aber auch welche Möglichkeiten man hat, wenn man in Pension ist. Wie haben Sie das für sich selber strukturiert? Das würde mich schon noch mal, setzt man sich da hin und sagt dann, okay, was sind meine Hobbys oder Interessen? Wie viel Zeit habe ich? Um wen muss ich mich kümmern? Oder wie macht man sowas?
8: Also letztendlich sind es ja einige Punkte.
20: Genau.
8: Also, zum einen erstmal die Technik, sich damit auszukennen, das Schreiben auch so ein bisschen erlernen oder verbessern. Und dann haben wir uns manchmal zusammengesetzt und haben gesagt, so, okay, jetzt mal Brainstorming. Welche Themen wollen wir denn anfassen? Was interessiert uns? Und wie kann man das aufbereiten, weil immer auch Fotos dazugehören oder auch eine kurzweilige Geschichte aus unserer Ich-Perspektive.
20: Das heißt aber, dieser Blog, den Sie gemeinsam machen, ist schon eine Aufgabe, die Sie sich quasi geschaffen haben für die Zeit im Ruhestand.
7: Das ist eine Aufgabe, die wir ganz bewusst für uns kreiert haben. Mhm. Ja, das ist auch immer wieder eine Herausforderung. Also wir müssen uns überlegen, was wir machen wollen und dann die Idee umsetzen, die Tat umsetzen und so einen Plot finden. Was ist es eigentlich? Was ist wichtig in der Geschichte? Die Fotos dazu, also ein Foto ohne Geschichte ist genauso schlicht wie eine Geschichte ohne Foto. Und das ist eine Herausforderung.
20: Aber es sind ja nicht nur die Geschichten, die Sie dort aufschreiben, sondern Sie geben ja auch Tipps. Das ist ja eine ganze Sammlung. Lassen Sie uns mal auf das Thema Tagesstruktur schauen. Das ist ja etwas, was für viele Menschen wegfällt. Wie organisiere ich mich da, wenn ich jetzt nicht mehr sage, ich bin von dann bis dann einfach bei der Arbeit?
8: Naja, also der Tag geht schon geruhsamer los. Das muss man mal sagen. Und das ist auch schön so, finden wir jedenfalls. Aber,
20: außer man sitzt im Morgenmagazin.
8: Naja, das war heute sehr früh für uns. Wenn dann der Tag so ohne irgendwas, ohne irgendeinen Halt, irgendeine Aufgabe so vor sich hin plätschert, das kann man mal machen. Mhm. Aber wenn das dann über
20: also
8: Wochen so geht.
20: Also man braucht was.
8: Genau, man braucht was. Mhm. Und für uns ist jetzt dieser Blog, den wir schreiben, so ein Anker, was wir neben anderen Hobbys, Sport und Reisen und Radfahren noch so haben, haben wir da immer so eine beständige Aufgabe, an die wir uns ransetzen können.
20: Ich habe das Gefühl, viele Menschen versuchen noch ein bisschen Kontakt zu halten zum Arbeitgeber, zu den alten Kollegen, da vielleicht auch mal vorbeizugehen. Wie sinnvoll ist sowas im Ruhestand?
7: Wenig sinnvoll.
20: Weil was passiert?
7: Es bewegt sich doch ziemlich schnell auseinander. Die Interessen eines Pensionärs, eines Rentners sind dann nicht mehr die der anderen Kollegen. Und also man wird dann noch mal zur Weihnachtsfeier eingeladen. Das ist es dann aber auch. Und bei den Gesprächen merkt man schon, die Interessen sind andere. Also
8: genau. Da gibt es die neue Chefin, den neuen Azubi, der dabei ist. Da kann man nicht mitreden. Mhm. Und dann ist man so der Gestrige und das
20: will man dann auch.
7: Also das funktioniert nicht.
8: Das
7: haben wir
8: vielleicht selber schon mal gemerkt, wenn der alte Kollege immer wieder
20: da kann jeder mal zu Hause kurz überprüfen, wie er da kennt.
8: Das ist...
20: Verstehe.
8: Ja. Mhm.
20: Also, wir haben Ihren Blog, wo man mal reinschauen kann. Grad 60.com heißt der. Da kann man mal ein bisschen schauen, was Sie so machen. Und da gibt es auch ein paar Tipps, wie man die Tagesstruktur bekommt und so weiter. Und wir sprechen auch gleich nochmal drüber, auch über das Thema, wie man sich als Paar organisieren kann. Ja. Vielen Dank erstmal.
5: Wir gehen jetzt auch in uns und prüfen uns und schauen vor allen Dingen, wie kriegen wir die Fahrt wieder rein bei Volkswagen. Das ist ja für den Konzern eine der mega Zukunftsfragen, nicht nur was die Autos angeht, sondern auch was die eigenen Strukturen angeht. Da haben wir jetzt und stehen vor einer entscheidenden Woche, wie es so schön heißt, denn im Streit um die drastischen Sparmaßnahmen, die da geplant sind, lädt der Betriebsrat zu einer ganzen Serie von außerordentlichen Betriebsversammlungen ein, an neuen Standorten, weil der Vorstand da mal erklären soll, was genau geplant ist. Heute geht's los in Wolfsburg ab 9:30 Uhr.
9: VW steht vor der größten Transformation seiner Konzerngeschichte. Und für die Beschäftigten geht es um ihre Zukunft. Volkswagen-Chef Oliver Blume spricht von einer tiefgreifenden Krise. An den Standorten Emden, Hannover, Zwickau und Neckarsulm könnte die Autoproduktion auslaufen. Weltweit stehen bis zu 100.000 Arbeitsplätze auf dem Spiel. Gleichzeitig lässt der Vorstand bislang offen, wie genau die Zukunft des Konzerns aussehen soll. Diese Ungewissheit will sich die Belegschaft nicht länger bieten lassen. Der Betriebsrat hat an 9 VW-Standorten außerordentliche Betriebsversammlungen einberufen. Innerhalb von nur 7 Tagen. Den Auftakt macht heute das Stammwerk in Wolfsburg. Hier stellt sich der VW-Vorstand den drängenden Fragen der Mitarbeitenden. Damit beginnt eine Woche, die für Volkswagen und seine Belegschaft zum Wendepunkt werden könnte.
5: Helena Behron-Wispert ist bei uns Professorin für Autowirtschaft in der Ostfalia Hochschule in Wolfsburg. Schönen guten Morgen.
11: Schönen guten Morgen.
5: Warum sagen alle, das wird so eine wichtige Woche für Volkswagen, für Europas größten Autobauer?
11: Ja, es geht um viel. Also bisher stehen ja so sehr hohe Zahlen im Raum, was den Stellenabbau betrifft. Und der Konzernchef hat sich dazu noch gar nicht geäußert, was die konkreten Zahlen angeht, was jetzt wirklich auf die Belegschaft zukommt. Also und das, man sagt ja, es ist jetzt die Woche der Wahrheit. Jetzt müssen auch mal die konkreten Pläne auf den Tisch.
5: Das heißt, wir haben so diese zwei Pole. Auf der einen Seite die Angst der Belegschaft, die sagt, hoffentlich können wir den Stellenabbau noch verhindern. Und auf der anderen Seite die Konzernleitung, die sagt, wir müssen irgendwo sparen.
11: Also die Positionen sind sehr weit auseinander und man darf nicht vergessen, dass die Belegschaft ja schon seit 2 Jahren im Krisenmodus steckt. Also es gibt ja schon einen Stellenabbau, es gibt schon eine Krise seit 2 Jahren. Und diese Drohkulisse der Werksschließung, die liegt ja schon seit 2 Jahren auf der Belegschaft. Also das ist schon eine sehr unangenehme Situation gerade.
5: Wenn der Betriebsrat sagt und wenn die Belegschaft sagt, die Konzernspitze hat lange einfach die Zeichen der Zeit verschlafen. Man wollte ja auch lange nicht auf E-Autos setzen. Man hat die Hausaufgaben in bestimmten Bereichen nicht gemacht. Stimmt das?
11: Also Volkswagen hat ja in China immer gut verdient und konnte sich dann eben hier auch effiziente Werke leisten. Mhm. Und hat zum Teil auch die Augen verschlossen vor eben dem neuen Wettbewerb, der neuen Marktrealität. Das kann man schon so sagen. Es ist schwer nachzuvollziehbar, warum jetzt gerade diese hochmodernen Werke für die Elektroautos, warum die jetzt gerade zur Disposition stehen. Weil da wurden ja von Volkswagen auch noch Milliarden investiert. Also das ist wirklich schwierig nachzuvollziehen, aber die nüchternen Zahlen zeigen, der Gewinn ist seit 2024 um mehr als die Hälfte eingebrochen. Also da ist auch Handlungsbedarf da und ob es wirklich ohne Werksschließung geht, das ist die Frage.
5: Mhm. Also bezweifeln Sie eher?
11: Das bezweifle ich, ja.
5: Was machen die in China wohl anders? Das wollen wir uns noch mal anschauen. Gehen wir doch mal rüber und gucken uns an, wie Volkswagen dort produziert.
12: Hier rollt das neueste VW-Modell. Werbeaufnahmen für den ID. ERA 5S, ein Plug-in-Hybrid. Das neueste Fahrassistenzsystem standardmäßig dabei. Eine Limousine in Passatgröße kostet aber nur knapp 12.000 Euro, gut halb so viel wie ein Polo. Aber halt, das Auto gibt's nur in China. Etwa 20 neue oder überarbeitete Modelle bringt VW allein in diesem Jahr für den chinesischen Markt heraus. In China gebaut und entwickelt, vieles von chinesischen Partnern abgeschaut. Wer hier mithalten will, muss einen harten Preiskampf bestehen, so Konzernchef Blume zur Pekinger Automesse im Frühjahr.
22: Durch unsere Aktivitäten in den letzten Jahren waren wir in der Lage, unsere Kosten deutlich zu reduzieren, um 40-50%.
12: Doch wie geht das? Ein altes Werk in Nanjing wurde geschlossen, ein modernes in der Provinz Anhui gebaut, samt Entwicklungszentrum nach chinesischem Vorbild. Das Herzstück vernetzter Autos, die Software, programmieren junge chinesische Softwareingenieure gleich neben den Teststationen. Fehler werden sofort zurückgemeldet. In nur 18 Monaten soll ein neuer Wagen marktreif sein, halb so lang wie bisher. Der Verdienst eines Ingenieurs in China ist zu 2/3 weniger als in Deutschland. Die Fabrik, mehr als 1000 Roboter, nur noch wenige Menschen. Im Karosseriebau vor allem in der Qualitätskontrolle. Übliche Einstiegsgehälter für die Arbeiter in der Branche, umgerechnet etwa 450 Euro im Monat.
24: Der Automatisierungsgrad ist 95%, den wir hier haben. Wir haben fast keine manuellen Arbeitsplätze mehr.
12: Die Frage ist, günstige VWs made in China, ein Modell für made in Germany?
5: Tja, kann das ein Vorbild sein?
11: Also in China, hat Volkswagen quasi diesen Krisenmodus schon versucht zu begegnen. Und das zum einen mit einer sehr schnellen Entwicklung von neuen Modellen, von einer ganz neuen Marke, die da aus dem Boden gestampft worden ist. Und dieser China-Speed, wie er eben genannt wird, davon könnte man sich in Wolfsburg auch etwas abschauen.
5: Aber warum macht man das nicht einfach direkt automatisch, was man da macht bei uns in Deutschland so?
11: Also die Strategie war ja bisher, man entwickelt die Autos für die Märkte, wo sie auch verkauft werden und baut sie dann auch vor Ort. Und in China gingen die Kundenwünsche so weit auseinander von den europäischen Kundenwünschen, dass man gesagt hat, man macht die Autos da komplett neu, komplett anders. Und jetzt schaut man eben hin und sagt, okay, das sieht so gut aus, vielleicht wird man das auch nach Europa bringen oder zumindest hier produzieren. Das war bisher aber immer ein No-Go, weil eben Heimatmarkt in Europa, in Deutschland wird entwickelt, die Modelle, die eben auch hier verkauft werden. Und wenn man jetzt eben diese Tür öffnet, dann kann es natürlich auch sein, dass man vielleicht darüber nachdenkt, Produkte zu importieren aus China. Das ist aber bisher immer quasi ein No-Go gewesen.
5: Diesen niedrigen Arbeitslohn, 450 Euro als Einstiegsgehalt, das wird man kaum kopieren können. Aber was an der Arbeitsweise von da könnte man auch in deutschen Werken einführen?
11: Ja, im Beitrag wurde es ja schon angesprochen. Also in China ist der Volkswagen-Konzern auch in der Krise. Da sind die Absatzzahlen ja auch sehr stark eingebrochen. Und da wurden auch 5 Werke geschlossen. Das bekommt man hier natürlich nicht so mit. Was aber sehr positiv zu beachten ist, dass die Software da mit Kooperationspartnern für die Elektroautos, also für die hochmodernen Elektroautos, sehr schnell entwickelt worden ist und auch in die Autos reingebracht worden ist. Und hier in Europa, da hinken manchmal so die Zeitpläne für die Modelle der Software hinterher, der Softwareentwicklung hinterher, weil eben hier die Wege sehr lang sind im Konzern. Also Abstimmungen zwischen den Marken, zwischen der technischen Entwicklung in Wolfsburg, zwischen dem Softwareunternehmen Cariad. Also da gibt es so viele Stellen, die da mitmischen und das verzögert das Ganze ganz schön.
5: Zu viele Abstimmungsprozesse und zu viele Schleifen, die gedreht werden
11: müssen.
5: Ja,
11: ganz genau.
5: Mhm. Darüber sprechen wir eine Stunde noch mal weiter. Vielen Dank, dass Sie bei uns sind. Und apropos leere Fabriken und fast keine Menschen mehr in der Halle, die arbeiten, da sind wir schon fast beim Thema bei Susanne.
20: Ja, und dafür gehen wir nach Sachsen-Anhalt, dort, wo in knapp 2 Wochen Landtagswahl ist. Dort gibt es mehrere Herausforderungen, unter anderem den Bevölkerungsschwund. Und das ist wirklich krass dort. Nach der Wiedervereinigung hat das Bundesland ein Viertel seiner Einwohner verloren. Und natürlich ist das vor allem im ländlichen Bereich ein Problem. Das ist ja oft typischerweise so. Und wir sind in Dersheim im Landkreis Harz. Die haben auch dieses Problem, aber die sind sehr kreativ und darum bemüht, dass möglichst auch junge Leute bleiben und man dort etwas Schönes Gemeinsames erleben kann.
6: Alle packen mit an, wenn vor dem Dersheimer Dorfladen zum Tratsch am Grill geladen wird. Der Name ist Programm, sagt Arndt Müller. Er hat den Dorfladen vor mehr als 10 Jahren mitgegründet.
10: Hier setzt man sich hin mit einem Bier, mit einer Flasche Bier, ein Glas Wein oder ein Pikolöchen. Und da wird eben erzählt über das, was es Neues im Dorf gibt, wo auch mal Unterstützung gebraucht wird und so.
6: Auch Georg Becker ist von Anfang an dabei, unterstützt den Dorfladen ehrenamtlich. Heute als Grillmeister.
13: Ja, weil mir halt Spaß macht mit den ganzen Kochen. Weil hier kann ich mich auslassen, was ich manchmal zu Hause nicht so darf. Weil hier steht meine Frau hinter mir.
6: Dersheim liegt idyllisch im Harz. Etwas mehr als 750 Menschen leben hier. Doch wie viele Orte hat auch dieser mit Überalterung zu kämpfen? In Sachsen-Anhalt liegt das Durchschnittsalter mit 48,3 Jahren deutlich über dem vom Bund mit 44,9 Jahren. Die Folge gerade auf dem Land: Dorfsterben. Als 2012 in Dersheim der einzige Supermarkt schloss, waren sich Arndt Müller und Mitstreiter einig, sie müssen was tun.
10: Die Leute wollen nicht nur einkaufen, die wollen auch kommunizieren, weil es war in dem Dorf aus dem Friedhof, wo die sich treffen könnten, nichts mehr da. Und das ist 14 dann mit 85 Leuten aus dem Dorf, haben wir eine Dorfladengenossenschaft gegründet.
6: 2014 gründen sie die Genossenschaft. 2016 öffnet der Dorfladen. Heute hat die Genossenschaft über 200 Mitglieder. Verkauft werden Lebensmittel und regionale Produkte. Es gibt einen Café mit Frühstück und Mittagstisch, eine Poststation und eine Eistheke.
14: Müsste Schoko oder müsste Bunte?
6: Ein Dorfladen für alles Wichtige im Alltag.
17: Ich bin hier geboren, ja, und aufgewachsen und ja, wenn wir eigentlich einmal die Woche kommen wir bestimmt her.
25: Also wir sind keine ursprünglichen Dersheimer und ich muss sagen, also wir fühlen uns hier super wohl, gerade auch der Dorflein, das ist alles so familiär.
6: Draußen hat der Dorftratsch begonnen. Am Grill wird bereits nachgelegt, die Stimmung ist gelöst. Dass sich seit 10 Jahren der Dorfladen hält, ist ein Erfolg. Zukunftssorgen haben sie trotzdem.
14: Wir im Vorstand und im Aufsichtsrat sind auch nicht mehr die Jüngsten. Und wir brauchen irgendwann Nachfolger. Sie sehen ja selber, die Ehrenamtlichen, die am Grill stehen, sind auch nicht mehr die Jüngsten. Da brauchen wir auch Nachfolger.
6: Die zu finden sei nicht so einfach. Und trotzdem sind sich die Dersheimer sicher, dass ein Dorfladen wie ihrer ein Konzept für andere sein kann.
15: Aber es müssen sich Leute finden, die auch Verantwortung übernehmen. Nein. Immer nur zu schauen, egal welche Partei, die werden das schon machen. Nee.
6: Politik könne nur die Rahmenbedingungen schaffen, sagt Müller. Lebendige Orte und echte Gemeinschaft, dafür müssten, so wie in Dersheim, die Menschen ein Stück weit selbst sorgen.
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5: Das hatten die Radprofis bei der Vuelta in Spanien nicht erwartet. Statt Bergankunft gab es Hagel, Starkregen, vorzeitiges Rennende und heftige Unwetter zogen über die Pyrenäen und die Fahrer zitternd vor Kälte wurden in Gebäude gebracht und so sah es aus auf der Strecke. Einen Etappensieger gibt es nicht. Heute geht es dann anspruchsvoll weiter, auch bei der Vuelta. Es bleibt in Andorra sehr, sehr hoch. Aber Donald, ich habe ihn gerade gefragt, sagt, es ist nicht ganz sonnig, sondern es kann ab und zu mal regnen, aber sowas wie gestern wird dann nicht mehr passieren. Also, da freuen sich die Fahrer bei der Vuelta mit Sicherheit. So, und jetzt kommen wir zu unserem Kurzsport. Und da ist natürlich einiges drin, was gestern wichtig war. Zum Beispiel der DFB-Pokal. Waren vier Spiele gespielt. Und bei allem, bis auf einen, hat man gedacht, es könnte jetzt eine Überraschung geben. Gab es am Ende dann doch nicht. Unser Kurzsport.
18: Blamage verhindert. Zweitligist VfL Wolfsburg hat in der ersten Runde des DFB-Pokals nach dreimaligem Rückstand gegen den Regionalligisten VSG Alt-Glienicke gewonnen. Der Bundesliga-Absteiger siegt im Elfmeterschießen mit 6:5. Und auch Schalke 04 hat wenige Tage vor dem Bundesliga-Comeback mit großer Mühe die zweite Runde erreicht. Der Traditionsclub aus dem Ruhrgebiet setzte sich beim Fußball-Viertligisten Hallescher FC nach Rückstand mit 5:2 nach Verlängerung durch. In den weiteren Partien besiegte der 1. FC Köln die Würzburger Kickers mit 2:1 und der Hamburger SV gewinnt in Verl mit 3:0. Trauer um langjährigen Investor. Der Hamburger SV trauert um Klaus-Michael Kühne. Der Logistikunternehmer ist im Alter von 89 Jahren gestorben. Der Milliardär hatte den Club seit 2010 finanziell unterstützt und erst 2025 seine Anteile abgegeben. Nach Angaben seines Konzerns starb er in der Nacht zum Montag in der Schweiz. Knappe Niederlage. Die Frauen des FSV Mainz 05 haben bei ihrer Premiere in der Frauenbundesliga mit 1:2 verloren. Nach Toren von Mai Shimada und Isabella Jaron sorgte Saskia Matthijs in der 44. Minute für das erste Bundesligator der 05 Frauen. Mainz war in der vergangenen Saison der Durchmarsch von der drittklassigen Regionalliga ins Oberhaus gelungen.
5: Ja, der Ball rollt wieder. Dritte Liga, zweite Liga, DFB-Pokal am Wochenende, dann die erste Liga. Und es gibt, das werden Sie sicherlich auch gemerkt haben, wieder reichlich Gesprächsstoff. Und das ist immer gut für einen Stammtisch. Da geht es natürlich um die brisanten Dinge, die bisher passiert sind und natürlich auch um viele neue Gesichter. Hier gehen wir rein, mitten in die Erkenntnisse.
19: Rätselhafte neuronale Dysfunktionen in München, Kriegszustände auf dem Rasen in Mannheim und durchgeknallte Amateure aus Lüneburg.
23: Also, auf geht's, Tippe!
19: Ja, was soll man zu diesem Saisonstart bloß sagen?
26: Ich bin der Meinung, dass der Fußball ist verrückt.
19: Das soll ja auch ein wenig für Leipzigs neuen Trainer selbst gelten, Martin De Michelis.
27: Ja, nee, der heißt De Michelis.
26: In Argentinien ist De Michelis, in Italien ist De Michelis. Wahrscheinlich hier in Deutschland ist De Michelis, es ist egal.
19: 6:0 im ersten Spiel bei den Amateuren in Trier und die Stimmung danach im Osten, naja, zumindest in Leipzig, gut.
28: Ich hatte auf jeden Fall Bock mit ihm, man kann viel lachen mit ihm auch.
19: Der hier ist nicht neu in Bremen.
29: Griechischer Wein, Träume von daheim.
19: Sozusagen ein Rückläufer?
27: Ja, einst verkauft als Torschützenkönig Exportschlager für teuer Geld. Erst nach Dortmund, dann auf die Insel, verliehen nach Mailand und nun zurück auf Leihbasis bei Werder.
19: War wohl eine Mogelpackung.
27: Nee, das ist der moderne Fußball-Warenkreislauf.
19: Fülle, made in Germany, läuft halt nur bei Werder rund.
0: Ich versuche, die Erwartungen zu übertreffen.
27: Na, wenigstens haben sie für Fülle kassiert. Anders als der 1. FC Köln. Der macht mit Elmaler eher eine Wette auf Zeit, eine gute Saison, noch kein DFB-Einsatz. Nach der Rechnung vom FC macht das 43 Millionen Pfund.
19: Bislang gab's aber nur einen Zehner für den. Gestern Premiere beim Sieg in Würzburg.
27: Die Zehn? Wie Netzer, Matthias oder Zidane? Wer von denen hat zum FC-Verbleib gratuliert?
19: Nee, alles Fußvolk für die Kölner. Da muss schon der Prinz her.
1: Sag die Nummer mit Stolz.
2: Mach ich, ja. 100%.
3: Der Fußball ist verrückt.
27: 1.400 Einsatzkräfte in Mannheim, 120 Verletzte, gezielte Leuchtraketenschüsse auf Spieler und gegnerische Fans.
19: Ja, nicht nur der Qualm, sondern auch das männliche Hormon Testosteron stinken bei so viel Aggression zum Himmel.
27: Sowas wirst du bei der Frauenbundesliga nie finden. Harter Fight um den Sieg auf dem Platz immer.
19: Die verteidigen wenigstens noch die Werte des Fußballs. Vorbildfunktion, Toleranz, Respekt, sportliche Fairness.
27: Das kapieren hier selbst die beteiligten Männer.
4: Ich glaube, wir tun alle mal gut daran, immer auch mal demütig zu bleiben.
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20: Herrlich, so ein Stammtisch, wo man noch mal drüber ledern kann.
5: Noch haben wir ja gar keinen Feierabend.
20: Richtig.
5: Jetzt erstmal nach Hamburg zur Tagesschau.
20: Da ist Jens Rieber.
5: Guten Morgen.
9: Guten Morgen. Kabinettsklausur der Bundesregierung in Schloss Neuhardenberg. Im Zentrum der zweitägigen Gespräche stehen die geplanten Reformen bei Rente, Steuern, Entbürokratisierung und Digitalisierung. Kanzler Merz hat auch Wirtschaftsvertreter eingeladen, um über die Wettbewerbsfähigkeit zu sprechen. Die SPD will den Hitzeschutz im Grundgesetz verankern. Betriebsversammlungen bei Volkswagen. Die Arbeitnehmervertretung fordert von der Konzernführung Klarheit zum möglichen Abbau von 50.000 Arbeitsplätzen und zur Zukunft der Werke in Emden, Hannover, Zwickau und Neckarsulm. Betriebsratschefin Cavallo hatte am Abend betriebsbedingte Kündigungen und Werksschließungen abgelehnt. Der Autobauer kämpft mit sinkenden Absatzzahlen, vor allem in China. Offenbar mehrere Drohnen bei Anschlagsversuch am Leipziger Flughafen eingesetzt. Nach Informationen von WDR, NDR und SZ gehen die Ermittler davon aus, dass insgesamt 3 Fluggeräte eingesetzt wurden. Demnach wurde eine Drohne auf einem Feld gefunden, das an den Flughafen grenzt, und möglicherweise auch militärischer Sprengstoff. Somit könnte ein weitaus größerer Anschlag geplant gewesen sein als bislang öffentlich bekannt. USA kündigen neue Sanktionen gegen Iran an. Diese sollen auch Handelspartner der Regierung in Teheran treffen. Ziel sei es, das Land von allen Einnahmequellen abzuschneiden, sagte US-Finanzminister Bessent. Er sprach von einem wirtschaftlichen D-Day. Konkrete Maßnahmen ließ er offen. Die iranische Führung zeigte sich unbeeindruckt. Wirtschaftsminister Madanizadeh prophezeite den USA eine neue Niederlage. Oberstes Gericht der USA ermöglicht vorerst Trumps umstrittene Einschränkung bei der Briefwahl. Der US-Präsident hatte unter anderem verfügt, dass die Behörden eine Liste der wahlberechtigten Bürger erstellen müssen. Nur die Menschen auf der Liste sollen Briefwahlunterlagen bekommen. Dagegen hatten mehrere Bundesstaaten geklagt. Kritiker sehen in der Maßnahme den Versuch, bestimmte Wählergruppen auszuschließen. Erneut Öltanker in der Straße von Hormuz beschossen. Der Maschinenraum sei dabei beschädigt worden, teilte die britische Seefahrtsbehörde mit. Das Schiff sei manövrierunfähig, aber die Besatzung unverletzt und in Sicherheit. Wer für den Angriff vor der Küste des Oman verantwortlich ist, ist noch unklar. Schwere Schäden durch Tornado in Südfrankreich. Durch den Wirbelsturm wurden hunderte Häuser beschädigt und mindestens 26 Menschen verletzt. Etwa 2.800 Haushalte waren zeitweise ohne Strom. Wegen weiterer Unwetter im Süden des Landes mussten zahlreiche Straßen gesperrt werden. Zudem kam es zu Verspätungen im Zug- und Flugverkehr. Die Tagesschau meldet sich wieder um 8.30 Uhr und damit zurück nach Köln zu Susanne Link und Sven Lorek.
20: Dr. Simmer, Dankeschön, einen schönen guten Morgen.
5: Guten Morgen, schauen wir auf die Themen der nächsten halben Stunde. Und das erste Thema hat ja eine wirkliche Entwicklung gemacht, das ist ja schon krass.
20: Wir waren mit unseren MoMA-Reportern im Hohen Venn und hatten da als Ausflugsziel drüber berichtet. Und nur wenige Wochen später hat es dort eben die großen Brände gegeben, genauso wie im Hürtgenwald in der Nähe von Aachen. Unsere MoMA-Reporterin Christa Sauerland war jetzt noch mal dort. Mhm.
5: Kabinettsklausur beginnt im Schloss Neuhardenberg von der Koalition. Man könnte sich natürlich fragen, was kann ich machen, damit es künftig besser läuft? Oder man kann natürlich auch fragen, Sabine Schulte in Berlin, was kann der Koalitionspartner machen, damit es besser läuft? Guten Morgen.
0: Ja, guten Morgen. Ja, das wird wohl so sein, dass sich das beide Seiten wechselseitig fragen, Union und SPD. In dieser Woche versuchen sie es gemeinsam in einer Regierungsklausur heute und morgen und dann in einer Fraktionsklausur gleich anschließend. Die Frage, wie kommen wir aus dem Umfragetief, wie kriegen wir es hin, dass wir nicht länger über Reformen streiten, sondern sie durchsetzen. Darüber spreche ich gleich mit Thorsten Frey, dem neuen Unionsfraktionschef. Gleich hier.
5: Danke dir, bis gleich.
20: Was haben wir heute Morgen schon mitgenommen? Handwarm mit Zucker. So sollte das Wasser sein, was man für Blumen braucht. Das war mir in Gänze noch nicht so bekannt. Wir schneiden heute Morgen Blumen, wo wir die herkriegen, wie wir sie frisch halten können. Das alles gleich mit Dorothee Wächter.
5: Wir hatten schon Kollegen, die direkt gefragt

0: Das reicht mittlerweile von Norwegen bis zum Schwarzen Meer, führt auch hier über Osteuropa die kühle Luft nach Süden. Und dann ist unser Tief Quiria schon aktiv. Wir haben es gesehen, auch in der Tagesschau, die Bilder. Schwere Gewitter gab es mit Tornados. Tornados sind jetzt keine richtigen Wirbelstürme, das sind eher Hurricanes. Und dann halt die tropischen Wirbelstürme, die man in Südostasien hat, die dort auch schwere Schäden bringen. Auch die Saison geht jetzt wieder so richtig los, die Taifun- und Hurricane-Saison. Aber mit diesen schweren Gewittern gibt es halt dann diese kleinen Rüssel, die aus den Gewitterwolken runterragen. Und da gibt es die höchsten Geschwindigkeiten. Sowas gab es gestern, heute nicht. Heute hier Wetterberuhigung. Aber die Warmfront dieses Tiefs erreicht uns von Südwesten her mit Regen und wird nur langsam noch bis in die Mitte vorankommen, weil unser Hochsteffen erfolgreich dagegen hält. Auf dem Vorschaufilm können wir mal nachschauen, wie sich das Ganze verhält. Wir sehen hier den Regen quer über Deutschland. Und wenn Sie jetzt genau hinschauen, sehen Sie auch, wie dieses Regengebiet sich morgen über Sachsen dann auflösen wird. Aber es kommt Nachschub. Weitere Tiefdruckgebiete folgen von Portugal und Spanien her und bringen zum Teil kräftige Gewitter dann vor allem am Freitag. Heute Vormittag im Norden sehr sonnig nach Auflösung letzter Nebelfelder. Im Süden kommt der Regen jetzt von Südwesten her an. Einzelne Gewitter sind eventuell auch schon mal möglich, vor allem Richtung Oberbayern. Zum Nachmittag wird dann die Warmfront Köln erreichen mit leichten Regenfällen bis nach Hessen, vielleicht nicht bis ganz in den Norden von Hessen, dann bis nach Thüringen und Sachsen. Hier sind dann auch einzelne Gewitter durchaus mal eingelagert. Dahinter lockern die Wolken von Südwesten her wieder auf. Dort sind dann zumindest einzelne teils gewittrige Schauer und Gewitter noch und teils gewittrige Schauer möglich. Die Temperatur im äußersten Südwesten 26 Grad, im Norden 20 bis 26 und hier in dem Bereich, wo die Sonne es schwer hat durchzukommen, wo es länger regnet, teilweise nur 18 bis 19. Der Wind weht recht böig aus östlichen Richtungen, Böen durchaus bis Stärke 6, im Süden ist es eher westlicher Wind. Und der Trend für die nächsten Tage, morgen dann über Sachsen zum Teil noch leichte Regenfälle, die Warmfront löst sich hier auf, einzelne Schauer und Gewitter. Ansonsten Donnerstag noch mal heiß im Westen und im Süden zum Abend. Erste Gewitter von Westen her, Freitag teils unwetterartige Gewitter, die sich in den Osten ausbreiten, am Samstag im Norden sehr windig.
1: Das ist schon ein Ding. Da waren wir erst vor wenigen Wochen mit unseren MOMA-Reportern und unserer Reihe Stadtland Plus im Hohenfenn unterwegs. Eine Moorlandschaft an der deutsch-belgischen Grenze, um dort quasi Ihnen Ausflugstipps zu geben. Und jetzt hat es ja dort die verheerenden Brände in der Moorlandschaft gegeben, genauso wie im Hürtgenwald in der Nähe von Aachen. Das sind jetzt zwei Brandgebiete, die gerade mal so 40 Kilometer auseinander liegen. Auf der belgischen Seite sind über 3000 Hektar Moorlandschaft verbrannt. Und im Hürtgenwald sind die Brände inzwischen gelöscht. Der Kanzler war ja auch da am Wochenende. Aber auch unsere MOMA-Reporterin Christa Sauerland hat sich gedacht, jetzt war ich da gerade erst und jetzt muss ich sehen, was mit dieser Gegend passiert ist.
2: Schon ein seltsames Gefühl. Vor einigen Wochen war ich hier und habe hier einen Ausflugstipp über diese Draisinenfahrt gemacht. Da war hier total viel los und jetzt nichts. Denn die Strecke führt mitten ins brennende Fenn.
3: Offiziell ist der Brand seit dem Wochenende unter Kontrolle. Aber die Feuerwehr aus dem nahen Monschau ist immer noch regelmäßig unterwegs, um die Rauchbelastung zu messen. Ich darf heute mitfahren. Das Hohenfenn ist gesperrt. Einige Messpunkte liegen im Sperrgebiet. Es wundert mich, dass es hier noch so grün ist. Aber ein bisschen mulmig ist mir schon. Wir sind da, unser Haltepunkt im belgischen Teil.
2: Boah, was würden Sie sagen, was ist das?
4: Ja, das ist... Der Rest Rauch, der noch da ist, der noch da bleiben wird die nächsten Tage. Für mich persönlich eine Einschätzung, denke ich, bin ich so bei einer 7 von 10 in der Geruchswahrnehmung.
3: Es riecht total verbrannt, der Moorboden dampft. Aber die Feuerwehrleute bleiben ganz entspannt.
2: Obwohl mir die Augen tränen, die Nase.
5: Ja. Die Messgeräte können hier immer noch nichts nachweisen an Schadstoffen, die in der Luft sind.
3: Also keine Gefahr. Aber ich merke hier im Wagen, dieser riesige Moorbrand weckt bei allen Sorgen, wie es weitergehen soll.
4: Wenn man so mal die letzten 10, 15, vielleicht 20 Jahre zurückschaut, merkt man doch schon, dass es im Prinzip extremer geworden ist. Es hat immer Sommer gegeben, die auch sogar hier in der Eifel sehr heiß waren. Aber die Anzahl derer, finde ich persönlich, sind doch schon mehr geworden.
3: Der Messeinsatz ist für heute beendet. Und ich habe den Geruch immer noch in der Nase.
6: Da wir nichts gemessen haben, besteht auch keine Gefährdung für die Bevölkerung.
3: Immerhin. Als nächstes treffe ich Tobias Kreuzmann vom Heimatverein Hürtgenwald. Er kümmert sich hier um die Erinnerungsorte aus dem Zweiten Weltkrieg. Ich zeige ihm Aufnahmen von

0: unserer letzten Begegnung vor einigen Wochen. Da besuchten wir gemeinsam im damals noch grünen Hürtgenwald Soldatengräber.
1: Damit hat man nicht gerechnet, dass da jetzt sowas kommen würde. Und als ich den Hürtgenwald im Radio überall in den Nachrichten hörte, habe ich mich immer wieder daran erinnert.
2: Der Hürtgenwald ist tatsächlich wieder in großen Teilen zerstört, wie man es hier auch sieht. Es befinden sich immer noch Kampfmittel im Wald und das ist halt eine nicht zu unterschätzende Gefahr. Ja, und
0: wenn man von Tobias Kreuzmann zeigt mir Relikte aus der Ausstellung, die sie hier im Wald gefunden haben. Zum Beispiel eine Sprengfalle.
2: Ganz interessant, zum Beispiel hier haben wir eine deutsche Schützenmine, die durch die Waldbrände damals geplatzt ist.
1: Und sowas liegt da jetzt noch in der Erde?
2: Es werden immer wieder Sprengmittel gefunden, ja klar.
0: Im Hürtgenwald darf ich eine Erkundung des Forstamts und der Feuerwehr begleiten.
3: Und das ist?
4: Das ist der Eddie.
3: Guten Morgen, Eddie.
0: In der Nacht hatte es stark geregnet. Das Feuer gilt seit Tagen als gelöscht, denke ich.
3: Das muss ich sofort zeigen. Ich komme hier in einen Wald, der verbrannt ist, überall schwarz, Kohle, keine Blätter mehr an den Bäumen und da qualmt es immer noch. Oh,
5: es sind halt Reste noch immer da, die im unteren Boden sind. Es ist immer noch Temperatur im Boden drin. Und das wird auch noch über längere Zeit tatsächlich anhalten.
0: Wir fahren tiefer in den Wald. Ich finde, es sieht absolut furchtbar aus. Was hier noch steht, ist durch das Feuer so geschädigt, dass es auch größtenteils gefällt werden muss. Förster Thomas Boden zeigt mir, wo sie eigentlich den Wald der Zukunft aufbauen wollten.
4: Hier waren wir bereits im Waldumbau begriffen, wollten den Wald der Zukunft mit verschiedenen Laub- und Nadelbaumarten, die eben auch dem Klimawandel besser gewachsen sind, zum Wachsen bringen. Hier ist jahrelange Arbeit in wenigen Tagen kaputt gegangen, das muss man so sagen. Das macht was mit einem.
0: Eigentlich wollten wir jetzt wieder zurück. Plötzlich Knallgeräusche. Ich muss sofort an die Fundstücke im Museum denken.
4: Es wundert mich, dass es da jetzt noch so knallt. Also es hat sich die letzten Tage auch schon mal so ähnlich angehört hier. Da war es Munition.
3: Was könnte das sein? Darf hier jemand rumschießen?
5: Wir haben uns gerade gefragt, was es sein könnte. Ich bin gerade ratlos. Der Kollege sagt, vielleicht ist einer ein Feuerwerk am Machen. Aber wer macht jetzt zu dieser Zeit Feuerwerk?
0: Ich bin ehrlich gesagt überrascht, wie gelassen die drei hier reagieren. Und dann mitten im abgebrannten Wald ein altes Wegkreuz. Völlig unbeschadet. Da fällt Tobias Kreuzmann noch ein Satz im Eifeldialekt ein.
2: Es gibt nichts, weil es so schlecht ist, dass es nicht auch jetzt Jods hat. Also es gibt nichts, was so schlimm ist, dass nicht auch eine gute Sache daraus entstehen kann. Ja.
0: Und ich finde, das beherzigen sie hier auch.
6: Danke, Christa Sauerland. Ja, und alles positiv sehen ist vielleicht auch das Motto im malerischen Schloss Neuhardenberg in Brandenburg. Dort, auch wenn in drei Bundesländern noch Sommerferien laufen, in den meisten ist ja schon wieder der Schulbetrieb, dann geht es so langsam wieder los nach der Sommerpause. Die Regierung trifft sich jetzt zwei Tage zur Klausurtagung und will nicht nur inhaltlich wichtige Dinge, wie zum Beispiel, wie kriegen wir die Wirtschaft wieder in Schwung besprechen, sondern eben auch den Team Spirit wieder nach vorne bringen.
7: Der Druck auf die Regierung Merz steigt. Es geht um die lahmende Wirtschaft und die angestoßenen Reformen bei Rente, Krankenversicherung und Pflege. Viel zu tun und dabei stehe diese Regierung unter Druck von innen und außen.
8: Es stehen Landtagswahlen vor der Tür. Der Druck entsteht durch programmatische Differenzen und programmatische Diskussionen. Insofern lastet auf dieser Bundesregierung eigentlich Dauerdruck.
7: Die Idylle von Schloss Neuhardenberg, 70 Kilometer außerhalb der Hauptstadt, soll helfen, entspannter auf die Dinge zu gucken. Zentrales Thema, die Wirtschaft aus der Krise bringen.
9: Die Gesamtlage der Industrie ist sehr schlecht und wir werden auch nicht wieder in die Welt zurückkommen, die wir vielleicht vor 10 Jahren hatten. Dafür ist es einfach ein neuer Wettbewerber dazugetreten in Form von China. Es braucht neue Geschäftsfelder und das muss teilweise eben durch bessere Regulierung oder vielleicht sogar eher gesagt geringere Regulierung den Unternehmen ermöglicht werden.
7: Weitere Großbaustellen sind die Sozialreformen. Was im Frühjahr angestoßen wurde, muss umgesetzt werden. Die Bürger hätten oft den Eindruck, nichts gehe voran, aber das stimmt nicht, sagt der Politikwissenschaftler.
8: das Thema Sondervermögen, vielleicht auch Ausgaben für die Bundeswehr und Aufrüstungsprogramm. Das sind natürlich substanzielle und auch wirklich harte Veränderungen gegenüber der Vergangenheit. Aber sie spielen jetzt im Alltagserleben vieler Wählerinnen und Wähler keine Rolle. Und diese Diskrepanz, mit der kämpft diese Regierung eigentlich die ganze Zeit schon.
7: Vielleicht kann der Druck auf die Regierung auch Gutes bewirken. Für einen ordentlichen Espresso jedenfalls ist der richtige Druck entscheidend.
6: Ja, also jede Menge Druck, jede Menge Baustellen und das vor diesen wichtigen Landtagswahlen und das eben auch bei den ganz unterschiedlichen Interessen der beiden Koalitionspartner. Ja, wie soll das denn funktionieren? Fragen wir doch mal nach und hören jetzt die Unionsseite bei Sabine Scholt. Guten Morgen.
10: Ja, guten Morgen und herzlich willkommen, Thorsten Frey, der neue Unionsfraktionschef. Herr Frey, der Druck ist gewaltig, die Probleme sind groß, das Vertrauen in die Regierung ist auf einem neuen Tiefpunkt nach der Sommerpause. Sieht aus, als ob sie ganz dringend einen Neustart braucht. Wie wollen Sie den schaffen?
11: Ja, also zunächst einmal, die Herausforderungen sind gewaltig, außenpolitisch, das haben Sie skizziert in diesem Beitrag eben, zum anderen aber eben auch nach innen. Wir haben seit 7 Jahren kein Wirtschaftswachstum mehr und das ist das Erleben, das die Menschen haben, dass wir kein Wachstum haben und damit eben auch kein Wohlstandszuwachs. Das müssen wir ändern, dafür müssen wir die Wettbewerbsfähigkeit steigern und all die Maßnahmen, die auch schon vor dem Sommer teilweise aufs Gleis gesetzt wurden, die sind dazu geeignet, dieses Wirtschaftswachstum wieder zu schaffen. Und jetzt geht es darum, dass wir gemeinsam in die gleiche Richtung laufen und dass wir auch in der Lage sind und die Kraft haben, auch die Reformen durchzusetzen, die auch Zumutungen beinhalten.
10: Gemeinsam in die gleiche Richtung laufen, das haben Sie uns schon ganz oft erzählt. Jetzt aber wirklich wollen wir das schaffen. Warum sollte es diesmal klappen?
11: Ja, ich glaube, es ist nicht so, dass man da einfach einen Schalter umlegen kann, sondern das ist natürlich eine Daueraufgabe. Also wir sind zwei unterschiedliche Parteien, wir kommen von unterschiedlichen Ausgangspunkten und wir müssen uns diesen gemeinsamen Weg immer wieder neu erkämpfen. Das macht die Bundesregierung jetzt heute und morgen in Neu-Hardenberg. Das machen die beiden Koalitionsfraktionen Ende der Woche in Münster. Das wird eine Daueraufgabe sein, aber es ist auch vollkommen klar, dass wir das gemeinsam für unser Land hinkriegen. Müssen.
10: Ihre eigenen Leute haben Zweifel an ihren Ankündigungen. Hören wir gerade mal, was ein CDU-Bürgermeister aus dem Südwesten, der gerade aus der CDU ausgetreten ist, uns dazu gesagt hat. Wir hören mal rein.
12: Ich traue einfach dieser Regierung nicht mehr, dass wenn sie was sagt, dass sie es umsetzt, sondern ich habe mich dabei erwischt, dass ich sage, wenn der Herr Merz A sagt, dann weiß ich sicher, A passiert nicht, sondern es passiert B oder C.
10: Wenn die eigenen Leute so wenig Vertrauen in die Regierung haben, warum sollten die Bürgerinnen und Bürger dann glauben, dass sie ihre Versprechen hält?
11: Also das ist natürlich das Entscheidende, dass wir Glaubwürdigkeit in der Bevölkerung haben und genießen. Und das muss man sich auch jedes Mal neu erarbeiten. Aber man muss, glaube ich, auch sehr klar sehen, dass Politiker natürlich mit politischen Vorstellungen in die Diskussion gehen. Aber wenn man keine absoluten Mehrheiten gewinnt, dann ist man auf den Kompromiss angewiesen. Und ich finde, gerade in der Kommunalpolitik weiß man eigentlich sehr gut um den Wert des Kompromisses. Das ist entscheidend, dass wir den Kompromiss nicht diskreditieren, sondern dass wir seinen Wert auch anerkennen. Und am Ende ist für die Menschen ja tatsächlich entscheidend, dass wir nicht die Schönheit der Argumente in den Mittelpunkt rücken, sondern schauen, was hinten rauskommt. Es muss sich die praktische Politik zum Wohle der Menschen verbessern.
10: Aber am Ende brauchen Sie natürlich einen Kompromiss und Sie brauchen eine Geschlossenheit. Der Mittelstand hat Sie gerade eindringlich gewarnt. Merz müsse jetzt endlich stärker durchgreifen, Führung zeigen, Reformen durchsetzen. Sonst drohe der Bruch der Koalition, sagt der Verbandschef Ahlhaus. Spricht der aus, was in Ihrer Fraktion auch viele denken?
11: Nein, ich finde nicht. Also wenn man sich zum Beispiel den letzten Koalitionsausschuss anschaut, da haben wir arbeitsmarktpolitische Entscheidungen getroffen, die uns viele Menschen nicht zugetraut hätten. Beispielsweise die Verlängerung, die Verdopplung der sachgrundlosen Befristung beispielsweise, die Änderungen im Kündigungsschutzrecht, die für mehr Flexibilität sorgen. Wer hätte denn das im Vorfeld gedacht? Oder wenn Sie etwa an die bereits verabschiedete Gesundheitsreform denken, wo wir in der Spitze
10: knapp 40 Milliarden Euro Diskussionen drüber. Entschuldigung, wir hören da Diskussionen, wir hören Streit um die Rentenreform. Wie wollen Sie das wieder beenden? Wie wollen Sie da Disziplin reinbringen?
13: Also Gesundheit haben wir erledigt und Rente und Pflege haben wir vor der Brust. Und da wird natürlich drüber diskutiert. Wir haben im einen Fall ein Kommissionsergebnis, das müssen wir jetzt in praktische Gesetze umsetzen. Und wir haben im Bereich der Pflegeversicherung einen Referentenentwurf des Gesundheitsministers, der unmittelbar bevorsteht und der dann diskutiert werden muss und im Kabinett und anschließend im Parlament entschieden werden muss. Und wir haben das Ziel und auch die Notwendigkeit, das in diesem Jahr noch abzuschließen.
10: Sagt Thorsten Frey, der neue Unionsfraktionschef vor der Regierungs- und der Fraktionsklausur in dieser Woche. Danke für Ihre Zeit. Damit zurück zu euch nach Köln.
6: Vor dem zweiten Herbst der Reform, aber noch haben wir den Sommer des Blumenpflückens.
14: Blumensträuße richtig pflegen.
6: Live in Essen mit Doro Wächter und Svenja Kellerson. Und Svenja, ich kann dir sagen, es ist hier im Studio das ist fast ein Disput entbrannt zum Thema, was ist eigentlich genau handwarm? Weil du ja gesagt hast, handwarmes Wasser muss in die Vase rein. Die einen haben kalte Hände, die anderen haben warme Hände. Was ist genau handwarmes Wasser? Bitteschön.
15: Jetzt lässt du mich aber auflaufen hier. Nein, ich meine so, Doro meint, glaube ich, lauwarmes Wasser. Also nicht ganz kalt, nicht ganz warm, sowas dazwischen. Weil sie hat mir nämlich gesagt, wenn das Wasser zu warm ist, dann gehen die Blumen ganz schnell auf, dann hat man nicht so lange was von denen. Ich hoffe, das beantwortet jetzt deine Frage. Aber ich will hier gar nicht ablenken von dieser Schönheit. Man merkt jetzt langsam, dass die Sonne da ist, es ist wärmer hier geworden und wir sind immer noch auf Feldmanns Grüner Markt. Es ist wunderschön hier, 10 Minuten Autofahrt von der Essener Innenstadt entfernt. Und es wurde auch die Frage gestellt, ob man hier selber Blumen pflücken kann. Leider nicht, ne, Doro?
16: Nee, hier gibt es halt viele verschiedene Sorten. Und da ist es immer so ein bisschen speziell, wo man schneiden darf. Und deswegen, aber man kann die Blüten alle hier kaufen.
15: Wir haben auf jeden Fall schon fleißig geschnitten. Ja. Wir haben auch schon ein bisschen gepflegt, geputzt. Wir haben schon gelernt, dass man die Blätter besser abschneidet, damit die nicht ins Wasser ragen. Und jetzt sind wir da dran und machen einen richtig schönen Strauß.
16: Jetzt machen wir hier.
15: Wie arrangierst du das so richtig, damit es schön aussieht und nachher auch so locker fällt in der Vase drin?
16: Ja, ich gucke halt, dass ich immer andere Blüten, also viele verschiedene Blüten erstmal mische und dann gucke ich, wo halt so eine Lücke ist, damit es wieder rund wird. Jetzt drehe ich mal ein bisschen und sehe, jetzt habe ich hier vorne eine kleine Lücke, dann kommt hier noch eine Stathize rein.
15: Wir haben auch Zuschauerfragen bekommen. Ja. Die Elif Dogan, die hat gefragt, wie kann ich denn eine Vase so bestücken, dass es so nach so einer schönen Blumenwiese aussieht?
16: Ja, da muss ich mir einfach mal vorstellen, was habe ich denn an Blumenwiese? Und da ist vor allen Dingen die Marguerite ein ganz wichtiges Element. Dann sind Schafgarben ein wichtiges Element. Und dann habe ich natürlich immer diese Doldenblütler dazwischen. So Dolde? Diese wilde, ja, hier, das ist dieser Schirm, den bezeichnet man okay. als Dolde.
15: Ja.
16: Das ist zum Beispiel wilde Möhre in der Natur oder wilder Kerbel. Und dass ich solche Blütenformen verwende, möglichst ja eben keine gefüllten. Ne?
15: Das ist, ja, nicht nur so dicke Blumen, ne? Ja. Hattest du vorhin mir auch schon
16: genau.
15: gesagt. Was ich auch immer schön finde, ist, wenn die so verschiedene Höhen haben.
16: Ja, einfach ein bisschen locker zusammenstecken und das ist auch momentan in der Floristik ein Trend, dass man wirklich wieder so ein bisschen locker von ja, allem etwas und nichts dominant und dann einfach zusammen.
15: Es sieht gar nicht so gemacht aus, wenn genau. man so sagen will. Ne?
16: Genau.
15: Genau.
16: Und dann schneidet man jetzt nochmal wirklich frisch an, die Stiele. Mhm. Und dann kann das Ganze hier in unsere Vase.
15: Das macht doch jetzt was her.
16: Ne? Das ist doch jetzt.
15: Und dann mit dem lauwarmen, nicht handwarmen Wasser.
16: Ja, also
15: wunderbar. Ein bisschen Zucker noch rein. Ne?
16: 36 Grad ist handwarm, ne?
15: 36, ja, können wir schön. Da haben wir die Frage noch perfekt geantwortet.
16: Nicht vom Empfinden her, sondern vom Messen her.
15: Gut. Dann ein bisschen Zucker kann man auch noch reinmachen ins Wasser.
16: Genau.
15: Oder auch Spüli.
16: Genau.
15: Und dann hält es richtig schön und lange. So, und weil Sven sich das so gewünscht hat, zeigen wir ihm jetzt hier unseren wunderschönen Strauß. Und vielleicht nehme ich den sogar nachher für dich mit. Du bist ja morgen auch immer im Studio, oder?
16: Lucky you.
6: Toll, vielen, vielen Dank. Aber ich sage euch eins, man muss nicht immer alles messen. Man kann auch manchmal was fühlen, weißt du? Oh, und ich fühle ganz viel gerade.
15: Mensch, schön.
6: Liebe Grüße und jetzt freuen wir uns auf den Sport und Peter.
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18: Ja, Sven, ich fühle es auch. Schönen guten Morgen, es ist Zeit für den Sport und natürlich geht es um den DFB-Pokal von gestern. Und der FC Schalke 04 ist ja wieder Erstliga und da freut man sich im Ruhrgebiet auf die vielen Derbys, die kommen. Aber wenn man zu Beginn sofort mal so ein DFB-Pokal spielen muss bei einem Viertligisten, dann kann das schon mal ein bisschen schwierig werden. Vor allen Dingen, wenn der Viertligist so motiviert ist, wie gestern das Team aus Halle. Der FC Schalke 04 brauchte nämlich gestern die Verlängerung, um am Ende alles klar zu machen.
19: Dieser Pokalabend war ein hartes Stück Arbeit für Schalke 04.
20: Die Mannschaft war heute sehr resilient. Wir sind in Rückstand geraten, was zu einem emotional und zu einem psychologisch sehr ungünstigen Zeitpunkt passiert ist. Auch das 2-2 dann, aber wie wir dann zurückgekommen sind, wie wir an unserem Plan festgehalten haben, das hat mir schon imponiert.
19: Der HFC, Tabellenzehnter der Regionalliga Nordost, geht kurz vor der Pause überraschend in Führung durch Innenverteidiger Finn Köstl. Schalke in Halbzeit 2 besser antwortet in Minute 62 durch Ljubicic mit dem Ausgleich. 81. Minute, Elfmeter für den Bundesliga-Aufsteiger, den Dzeko souverän zum 2-1 verwandelt. Der HFC gibt aber nicht auf. Nachspielzeit Niklas Stirlin mit dem 2-2. Es geht in die Verlängerung und Halle gehen die Kräfte aus. Süla mit dem 2-3 nach 98 Minuten. Schalke zeigt jetzt seine Klasse, spielt Halle aus. 105. Minute, Adamu 2-4. Der Schlusspunkt dann durch den 40-jährigen Edin Dzeko 2-5. Halles Kampf am Ende nicht belohnt.
21: Ich glaube, dass wir schon sehr enttäuscht sein können über die Niederlage. Aber im Leben ist es immer so, dass Schmerz irgendwann vergeht und der Stolz bleibt.
19: Schalke zieht ein in die zweite Pokalrunde, überzeugt aber erst in der Verlängerung.
18: Ja, überzeugend war der Sieg vom HSV beim SCFR mit 3-0. Aber dann gibt es wieder ein bisschen Schwierigkeiten. Der 1. FC Köln lag zurück und gewann am Ende 2-1 bei den Würzburger Kickers. Und der VSG Altglienicke lieferte sich einen harten Fight mit dem VfL Wolfsburg. Und die setzten sich am Ende im Elfmeterschießen durch und können durchatmen. Also auch da hat es mit dem Pokal weiterkommen geklappt. Es gibt noch zwei Spiele, die folgen. Natürlich, die Supercup gespielt haben, legen nach. Borussia Dortmund beim HEBC Hamburg am Dienstag und am Mittwoch dann Bayern München beim VfL Osnabrück. Ein Fußballspiel der Frauen hat es auch gestern gegeben in der Bundesliga. Und da gab es gestern von Mainz 05 zum Auftakt in die Saison ein 1-2 gegen Werder Bremen vor 1000 Zuschauer am Bruchweg. Und jetzt kommen wir auch zum Fußball, aber zu einer anderen Art Fußball. Schauen Sie mal da, das ist ein sogenannter Federfußball. In Hagen kennt man sich damit sehr gut aus, denn der FFC Hagen, der ist der älteste europäische Federfußballverein und hat auch es geschafft, schon mal eine WM nach Hagen zu holen im Jahre 2002. Also, da ist viel los in Hagen gewesen und jetzt wieder, denn es gibt wieder eine WM. Und wenn man über WM nachdenkt, dann weiß man, da sind die Besten dabei. Vor allen Dingen auch der Beste.
22: Ho Phuc Sang, 27 Jahre, aus Vietnam. Ausnahmespieler, Virtuose, der große Star des Federfußballs. Er ist der amtierende Weltmeister. Dieser Titel bedeutet mir sehr viel. Er motiviert mich, hart zu arbeiten und alles zu geben, ihn zu verteidigen. Ich starte ins Turnier mit großer Entschlossenheit. Untergebracht ist der asiatische Superstar im Hotel. Viele seiner vietnamesischen Teamkollegen müssen sich dagegen mit einem Platz in der Jugendherberge begnügen. Die Anreise war allerdings für alle gleich. Die Reise ist lang und anstrengend, aber für mich ist das kein Problem. Wenn man allerdings den Zwischenstopp und den Transport dazu rechnet, sind wir fast einen ganzen Tag unterwegs. Seit Sonntag ist Ho Phuc Sang in Hagen. Federfußball spielt der Vietnamese seit 18 Jahren. Er ist Vollprofi, er kann von seinem Sport leben und er ist ständig auf Reisen. Egal, ob ich an Wettkämpfen im In- oder Ausland teilnehme, ich vermisse meine Familie. Es fällt mir schwer, sie zu verlassen, aber ich habe mich daran gewöhnt. Vielleicht auch, weil er so gut ist. Der Titelverteidiger ist deshalb auch bei dieser WM der absolute Favorit auf den Gewinn der Goldmedaille. Ich bin sehr gespannt und will endlich mit dem Turnier beginnen. Ich freue mich auf die Gegner und möchte mich mit jedem von ihnen messen. Die Gegner sagen, he is no human, er sei kein Mensch. Denn Hup Fok Sang spielt Federfußball wie von einem anderen Stern.
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6: Schnell rüber nach Hamburg.
1: Jens Riefer ist da mit der Tagesschau.
6: Guten Morgen.
3: Danke nach Köln. Guten Morgen. Kabinettsklausur der Bundesregierung beginnt in Schloss Neu-Hardenberg. Im Zentrum der zweitägigen Gespräche stehen die geplanten Reformen bei Rente, Steuern, Entbürokratisierung und Digitalisierung. Die SPD will außerdem den Hitzeschutz im Grundgesetz verankern. Bundeskanzler Merz hat auch Wirtschaftsvertreter eingeladen, um über die Wettbewerbsfähigkeit Deutschlands zu sprechen. Unionsfraktionschef Frei betonte im ARD-Morgenmagazin, wie wichtig es sei, die Reformen zügig umzusetzen, um die Wirtschaft zu stärken.
4: Wir haben seit 7 Jahren kein Wirtschaftswachstum mehr. Und das ist das Erleben, das die Menschen haben, dass wir kein Wachstum haben und damit eben auch kein Wohlstandszuwachs. Das müssen wir ändern. Dafür müssen wir die Wettbewerbsfähigkeit steigern. Und all die Maßnahmen, die auch schon vor dem Sommer teilweise aufs Gleis gesetzt wurden, die sind dazu geeignet, dieses Wirtschaftswachstum wieder zu schaffen. Und jetzt geht es darum, dass wir gemeinsam in die gleiche Richtung laufen und dass wir auch in der Lage sind und die Kraft haben, auch die Reformen durchzusetzen, die auch Zumutungen beinhalten.
3: Betriebsversammlungen bei Volkswagen. Die Arbeitnehmervertretung fordert von der Konzernführung Klarheit zum möglichen Abbau von 50.000 Arbeitsplätzen und zur Zukunft der Werke in Emden, Hannover, Zwickau und Neckarsulm. Betriebsratschefin Cavallo hatte am Abend betriebsbedingte Kündigungen und Werksschließungen abgelehnt. Der Autobauer kämpft mit sinkenden Absatzzahlen, vor allem in China. Offenbar mehrere Drohnen bei Anschlagsversuch am Leipziger Flughafen eingesetzt. Nach Informationen von WDR, NDR und SZ gehen die Ermittler davon aus, dass insgesamt 3 Fluggeräte eingesetzt wurden. Demnach wurde eine Drohne auf einem Feld gefunden, das an den Flughafen grenzt, und möglicherweise auch militärischer Sprengstoff. Somit könnte ein weitaus größerer Anschlag geplant gewesen sein als bislang öffentlich bekannt. USA kündigen neue Sanktionen gegen Iran an. Diese sollen auch Handelspartner der Regierung in Teheran treffen. Ziel sei es, das Land von allen Einnahmequellen abzuschneiden, sagte US-Finanzminister Bessent. Er sprach von einem wirtschaftlichen D-Day. Konkrete Maßnahmen ließ er offen. Die iranische Führung zeigte sich unbeeindruckt. Wirtschaftsminister Madani Zadeh prophezeite den USA eine neue Niederlage. Oberstes Gericht der USA ermöglicht vorerst Trumps umstrittene Einschränkung bei der Briefwahl. Der US-Präsident hatte unter anderem verfügt, dass die Behörden eine Liste der wahlberechtigten Bürger erstellen müssen. Nur die Menschen auf der Liste sollen Briefwahlunterlagen bekommen. Dagegen hatten mehrere Bundesstaaten geklagt. Kritiker sehen in der Maßnahme den Versuch, bestimmte Wählergruppen auszuschließen. Schwere Schäden durch Tornado in Südfrankreich. Durch den Wirbelsturm wurden hunderte Häuser beschädigt und mindestens 26 Menschen verletzt. Etwa 2.800 Haushalte waren zeitweise ohne Strom. Wegen weiterer Unwetter im Süden des Landes mussten zahlreiche Straßen gesperrt werden. Zudem kam es zu Verspätungen im Zug- und Flugverkehr. Die Tagesschau meldet sich wieder um 9 Uhr und damit zurück nach Köln zu Susanne Link und Sven Lorik.
1: Da sind wir. Dankeschön, Jens. Nochmal guten Morgen.
6: Guten Morgen, ist hier aus den Augenwinkeln. Aus der Richtung können wir Ihnen jetzt nicht zeigen, aus Sicherheitsgründen Donald ranschleichen. Das bedeutet, wir haben gleich Wetterbericht, aber wir haben noch andere Dinge vorbereitet.
1: Absolut richtig. Wir sprechen über den Ruhestand, die Rente, die Pension. Was mache ich da eigentlich? Wie bereite ich mich auf die Situation vor? Welche Tagesstruktur kann ich mir schaffen? All das besprechen wir gleich.
6: Außerdem steht eine wichtige Woche an, die jetzt am Dienstag beginnt für Volkswagen. Da sind nämlich außerordentliche Betriebsversammlungen auf der Tagesordnung. Gleich geht es da schon in Wolfsburg los. Was steckt dahinter, um was geht's genau und wie drastisch wird das Sparprogramm, klären wir gleich.
1: Und nach diesem Hitzesommer gab es ja jetzt ein paar Tage Regen und die Pegelstände steigen. Vorsichtig, aber sie steigen wieder am Rhein und wir schauen, für wen das eine Erleichterung ist.
6: Donaldo, mit welchen Nachrichten hast du dich hier reingeschlichen?
0: Ja, mit ein bisschen Regen heute, also so eine kleine Luftmassengrenze liegt über Deutschland. Dann wird es vorübergehend noch mal heiß, aber nicht für alle, knapp 30, 31 Grad. Also für die meisten bleibt es erträglich sommerlich warm. Das ist doch eine gute Nachricht, oder?
6: Nehmen wir.
1: Luftmassengrenze, ich liebe das Wort. Die Aussichten.
0: Ja, schönen guten Morgen und herzlich willkommen. Wir können auch mal schauen, wie sieht's drumherum aus in Europa mit den Höchsttemperaturen heute. In Skandinavien auch recht angenehm mit überwiegend so 17 bis 24 Grad. Also Oslo hier 24 Grad, Stockholm 22, Reykjavik nur um 11. Also dort ist man gut aufgehoben, wenn man eher kühles Wetter mag. Dublin mit Seewind 18 Grad, London aber auch 27. Und wenn wir mal schauen, die große Hitze ist jetzt endlich auch aus Spanien, Portugal und Frankreich Richtung Südosten zurückgedrängt worden, aber mit den Unwettern, was ich vorhin gerade gesehen haben, aber verbreitet gibt es halt hier im Mittelmeerraum bis in die Ägäis, bis ins östliche Mittelmeer, dann doch noch Temperaturen von 35 bis örtlich sogar knapp 40 Grad bei uns heute. Frankfurt, da mit nur 20 Grad. Warum? Das zeige ich gleich. Auf der Isobarenkarte können wir nämlich uns mal die Position dieser kleinen Luftmassengrenze anschauen. Hier die Warmfront, die wird heute nämlich die Mitte Deutschlands erreichen, kommt aber nicht so richtig nach Nordosten voran, weil unser Hochdruckgebiet namens Steffen dagegen hält. Also diese Warmfront wird sich dann morgen über Sachsen auflösen. Wir schauen dann mal weiter mit Hilfe des Strömungsfilms, wie sich die Luftmassen bei uns entwickeln. Und wir sehen jetzt die Temperaturen und den Wind in rund 1500 Meter Höhe. Wir sehen, die Wärme kommt hier noch mal zurück. Aber das wird keine große Hitze. Also knapp über 30 Grad bekommen wir noch mal hin. Aber Sie sehen, das Ganze wird dann auch relativ schnell am Freitag wieder Richtung Osten verdrängt und durch erträglichere Luft ersetzt. Also es geht so ein bisschen hin und her. Heute Vormittag ist aber so, dass die Warmfront von Südwesten schon kommt mit Regenfällen, die sich langsam aber sicher in Richtung Nordosten ausbreiten. Bayern ist vielleicht schon mal ein erstes Gewitter dabei. Im Norden ist es überwiegend komplett sonnig. Ein paar letzte Nebelfelder jetzt über der Uckermark lösen sich auf in diesem Moment. Am Nachmittag dann weiterhin sehr viel Sonnenschein im Norden. Meist nur lockere Wolkenfelder, ein paar dekorative Quellwolken und Schleierwolken hier Richtung Süden. Dann mehr Wolken, das ist die Warmfront. Sie wird ungefähr ja, das Kölner Stadtgebiet streifen von Süden her mit leichten Regenfällen. Sie wird weite Teile Hessens erreichen, Thüringen und dann Sachsen. Auch hier Gewitter möglich. Dann zum Abend hinter der Warmfront im Südwesten kann es ein bisschen auflockern. Dort entstehen dann aber auch einzelne Schauer und Gewitter. Die Temperatur, Norden angenehme 20 bis 26 Grad, auch im Südwesten. Dort, wo die Sonne nicht so richtig durchkommt, bleiben wir auch mal bei unter 20 Grad hängen. Der Wind ist im Norden durchaus böig, auch in der Mitte aus östlichen Richtungen mit Böen bis Stärke 6. Im Süden weht er eher aus Westen. Und der Trend für die nächsten Tage, morgen in Sachsen noch zeitweise ein wenig Regen, Donnerstag heiß im Westen und im Süden mit ersten Hitzegewittern, die sich am Freitag nach Osten verlagern, dort zum Teil unwetterartig sind, am Samstag im Norden sehr windig.
1: Es ist eine Zahl, die zeigt, wie viele Menschen das Thema jetzt angeht. In den nächsten Jahren, nämlich bis 2036, werden fast 20 Millionen Babyboomer in Rente gehen. Und dann ist für viele schon die Frage, wie verabschiede ich mich von meinem Job? Wie gehe ich dann in meinen neuen Alltag rein? Was plane ich genau? Das wollen wir auch gleich mit Ruhestandsbloggern besprechen, die da genaue Ideen haben. Lernen aber vorher noch Ingrid und Hermann kennen. Die haben beide ihren Beruf gehabt, sind dann in Rente gegangen und erleben das ganz unterschiedlich, obwohl sie ein Paar sind. Er ist viel zu Hause und geht wandern. Und sie wiederum hat die große Reiselust gepackt.
2: Wenn ich jetzt an früher zurückdenke, wie die Partnerschaft war, war die schon geprägt von viel Arbeit. Beide berufstätig. Hermann Lehrer, ich Krankenschwester, ich Schichtdienste, Nachtdienste. Als wir dann beide zusammen in Rente waren, war es am Anfang erst mal ein kleines bisschen schwierig. Und dann hat sich das so entwickelt, dass mein Mann seine Sachen hat, die er macht, und ich meins. Ich habe früher immer die Mädchen bewundert, die dann als Au-pair-Mädchen gegangen sind in verschiedene Länder. Dazu gekommen bin ich, als ich in Rente gegangen bin. ganz alleine zu reisen mit einer Sprache, die ich sehr wenig kann, in eine fremde Familie, ein Land, wo ich noch nicht war, und ohne meinen Mann, das war sehr aufregend.
5: Ich freue mich danach immer, wenn ich was von ihr höre. Und genieße es auch, weil ich dann den Rest des Tages auch wirklich total für mich planen kann.
2: Also wir freuen uns dann immer mega aufeinander, ja. Für mich ist Rentnerin zu sein auch, ich sehe es auch als Geschenk, dass ich das Privileg habe, nicht mehr arbeiten gehen zu müssen. Und mein Leben so gestalten kann, wie ich das möchte, und das finde ich großartig.
1: Bei uns sind Martin Manté und Thomas Neundorf. Sie sind viele, viele Jahre schon befreundet. Willkommen nochmal und haben sich früh Gedanken gemacht, was Sie im Ruhestand in der Pension machen wollen, sind auch Ruhestandsblogger geworden und schreiben darüber. Sie wirken sehr lässig in Ihrem Ruhestand. War das von Anfang an so? Also haben Sie auch mal Sorgen gehabt oder ein Loch gehabt in der Zeit, als Sie in den Ruhestand gegangen sind?
8: Eigentlich nicht. Also ich habe mich gut vorbereitet und fühlte mich vom ersten Tag an in der Pension gut. Mhm. Und ich habe auch kein tiefes Loch erlebt. Nein, mir geht's gut. Es ging von Anfang an gut.
1: Haben Sie das auch so gut erlebt und geplant?
9: Ja, ich glaube, die Planung hat geholfen. Mhm. So als Tipp, nicht einfach sagen, ach, das mache ich dann und irgendwie will ich dann auch Sport machen, sondern ganz konkret. Also sagen, okay, im nächsten Mai, war bei mir jedenfalls so, plane ich meine Radreise nach Barcelona. Das ist so ein Ziel. Da habe ich mit der Planung schon angefangen. Also nicht dieses vage, da könnte man mal, sondern tatsächlich konkret sich was vornehmen. Mhm. Ich glaube, das hat mir geholfen. Und dann haben wir den Blog zusammen, was ja auch als Projekt, ja, für uns wichtig war.
1: Eine Seite, auf der Sie auch Tipps geben, was man unternehmen kann, aber auch zum Beispiel Grad 60 kommen heißt, das möchte ich noch mal dazu sagen, wo Sie zum Beispiel auch das Thema Ehrenamt ja angesprochen haben. Was ist das für eine Chance, wenn man im Ruhestand ist?
8: Ja,
1: eine
8: wunderbare Chance. Der Beruf fällt ja weg. Die Anerkennung, die Bedeutung, die man im Beruf hat, das Feedback gibt es nicht mehr. Und im Ehrenamt kann man sich das wiederholen. Es gibt Lob, Anerkennung, Feedback. Und eine gewisse Bedeutung hat man auch. Und man tut noch was Gutes für die Gemeinschaft. Also das ist eine wunderbare Ergänzung. Statt Beruf, Ehrenamt.
1: Es gibt auch wieder Struktur, weil man hat ja bestimmte Tage oder Zeiten, wo man irgendwo, richtig, sein muss. Jetzt haben wir gerade dieses Paar erlebt. Was ist da so Ihre Erfahrung, vielleicht auch persönlich oder im Umfeld? Der eine geht reisen, der andere möchte lieber viel zu Hause sein. Wie kann man sich denn als Paar darauf vorbereiten?
8: Es ist anders und das sollte man sich auch klar werden. Es bedarf der Absprache, weil einer ist jetzt zu Hause, der andere arbeitet noch. Und die Erwartungshaltung des anderen, wenn er nach Hause kommt, die Hausarbeit ist doch schon erledigt, der Einkauf auch. Und nein, ich habe was anderes getan. Das bedarf der Absprache. Es ist wichtig, es ist ein anderes Verhältnis.
1: Mhm. Jetzt haben Sie natürlich auch jetzt zwar gesagt, Sie haben kein Loch, aber viele Menschen haben dieses Thema, Arbeitsplatz ist weg, der Job ist weg, die Kollegen, dann halte ich doch den Kontakt da ein bisschen hin. Ist das zu empfehlen, dass man ab und zu noch mal in der Firma auftaucht, die Kollegen trifft?
9: Oh, also nee, ich glaube, das ist keine gute Idee. Die Chefin wechselt, es gibt einen neuen Azubi in der Firma, die Themen haben sich geändert und dann ist man so der alte Knochen mit den alten Themen. Und langweilt die Kollegen. Mhm. Ja, also das funktioniert nicht. Vielleicht noch mal zur Weihnachtsfeier eingeladen. Das ist nett. Und dann ist aber auch,
1: kann man aber
9: so
1: auch
9: jedenfalls meine Erfahrung.
1: Nicht mehr mitreden?
8: Ja. Bei der letzten Weihnachtsfeier, bei der ich dabei war, habe ich das schon gemerkt. Da gehen die,
1: okay, so schnell ist
8: da gehen die Gedanken und die Ideen und das Gesprächsthema und die Gesprächsthemen sind andere. Mhm. Die gehen dann auch schon auseinander und ich habe es dann auch sein gelassen. Okay.
1: Ich habe gelesen, es gibt verschiedene Phasen, die man durchlebt, wenn man in den Ruhestand geht. Können Sie das auch bestätigen? Gibt es da auch noch einen Tipp für, dass man sagt, also da muss man durch und dann wird es so und so?
9: Naja, ich glaube, am Anfang ist so dieses Urlaubsgefühl vorherrschend. Ach, endlich mal nichts machen, mhm, auf der Couch liegen und entspannen. Nur nach 3 Wochen endet das ja nicht. Und ich denke, da ist dann dieser Knackpunkt, wo ich jedenfalls aufgepasst habe, dass ich da nicht in so ein Larifari übergehe.
8: Da ist halt gut, wenn man dann die Planung hat, ja, was man machen will und damit dann auch anfängt, konkrete Ziele. Ja. Ja. Also ich habe den Camino gemacht, das war mein großes Ziel, den Camino de Santiago, 700 Kilometer zu Fuß. Leider kam dann bei der ersten Planung Corona dazwischen. Und ich musste das verschieben, aber ich habe es dann trotzdem gemacht und es war toll.
1: Also konkrete Planungen auch mal erlauben dürfen, dass man mal in ein Loch fällt, aber da auch wieder rauskrabbeln. Das ist das, was ich auf jeden Fall auch mitnehme von Ihnen. Martin Manté und Thomas Neuendorf haben den Blog grad60.com. Da können Sie gerne mal draufschauen, gibt es viele nette Tipps und vor allem auch das Gefühl, anderen geht es genauso, wenn man in den Ruhestand geht. Danke, dass Sie heute Morgen bei uns waren. Morgen ist wieder ausschlafen. Ne?
8: Ja, danke, dass wir da sein durften.
1: Sehr gerne.
6: Die Frage, was tun, wenn man in ein Loch fällt, die nehme ich gerne mit, denn in 45 Minuten beginnt bei Volkswagen ein wichtiger Termin, eine außerordentliche Betriebsversammlung in Wolfsburg, weil der Konzern ist ja in einer großen Krise, es droht ein drastisches Sparprogramm und jetzt soll der Vorstand endlich Rede und Antwort stehen.
7: VW steht vor der größten Transformation seiner Konzerngeschichte. Und für die Beschäftigten geht es um ihre Zukunft. Volkswagen-Chef Oliver Blume spricht von einer tiefgreifenden Krise. An den Standorten Emden, Hannover, Zwickau und Neckarsulm könnte die Autoproduktion auslaufen. Weltweit stehen bis zu 100.000 Arbeitsplätze auf dem Spiel. Gleichzeitig lässt der Vorstand bislang offen, wie genau die Zukunft des Konzerns aussehen soll. Diese Ungewissheit will sich die Belegschaft nicht länger bieten lassen. Der Betriebsrat hat an 9 VW-Standorten außerordentliche Betriebsversammlungen einberufen. Innerhalb von nur 7 Tagen. Den Auftakt macht heute das Stammwerk in Wolfsburg. Hier stellt sich der VW-Vorstand den drängenden Fragen der Mitarbeitenden. Damit beginnt eine Woche, die für Volkswagen und seine Belegschaft zum Wendepunkt werden könnte.
6: Das wollen wir weiter besprechen mit Helena Behron-Wiesbert. Schönen guten Morgen.
11: Guten Morgen.
6: Professorin für Autowirtschaft an der Ostfalia Hochschule in Wolfsburg. Wie schlimm befürchten oder glauben Sie, wird das Sparprogramm, was da ab heute ab 9:30 Uhr präsentiert wird?
11: Ja, also läuft ja schon ein Sparprogramm. 50.000 Stellen sollen ja schon abgebaut werden. Das ist schon quasi durch. Und jetzt sind noch mal 50.000 und mehr im Gespräch. Also es ist ja nicht bestätigt worden. Aber da geht es um viel mehr Stellen als die, die bisher zur Disposition stehen.
6: Nichts ist schlimmer ja als eine Ungewissheit in dieser Situation. Jetzt, was glauben Sie, was muss der Konzernchef Blume heute präsentieren, Oliver Blume, damit die Belegschaft, ich sag mal, dahingehend zufrieden ist?
11: Ja, also bisher wurden ja über Zahlen nur über die Presse kommuniziert. Also es gibt ja keine offiziellen Statements, wie hoch jetzt der Stellenabbau wirklich sein wird am Ende. Und da erwartet natürlich die Belegschaft jetzt mehr Klarheit und auch was den Zeithorizont angeht, weil eben ja dieser Krisenmodus und diese Unklarheit ja schon quasi fast 2 Jahre besteht.
6: Glauben Sie, dass man um Werksschließung gar nicht herumkommt?
11: Also es wird schwierig, um Werksschließungen herumzukommen, weil Volkswagen eben mittelfristig nicht mehr so viele Autos verkaufen wird wie vor der Krise. Also so um das Jahr 2019, da waren so die Glanzzeiten des Volkswagen-Konzerns. Und das wird schwierig, dann eben diese Überkapazitäten, von denen ja gesprochen wird, die zu halten, weil sie eben nicht mehr gebraucht werden.
6: Was ist denn das größte Problem, was das Management in den letzten 10 Jahren gemacht hat?
11: Also das Management hat eben an den ein oder anderen Stellen eben zu optimistisch in die Zukunft geschaut, was den Wettbewerb angeht und eben auch was das ganze Thema Software angeht. Volkswagen wollte sehr viel selber machen, hat ein eigenes Unternehmen, Softwareunternehmen gegründet und eins nach dem anderen von diesen Zielen wurde dann gerissen und muss jetzt eben kurzfristig sehr stark eingreifen. Und diese drastischen Sparmaßnahmen, die hätte man vielleicht verhindern können, wenn man eben schon vorzeitig oder vorausschauender geplant hätte.
6: Mhm. Wo es ein bisschen anders läuft, da wollen wir jetzt hinschauen, nämlich in China. Volkswagen produziert ja da auch, nicht nur ohne Probleme. Aber was da anders läuft, können wir uns mal anschauen.
12: Hier rollt das neueste VW-Modell. Werbeaufnahmen für den ID. Era 5S, ein Plug-in-Hybrid. Das neueste Fahrassistenzsystem standardmäßig dabei. Eine Limousine in Passatgröße kostet aber nur knapp 12.000 Euro, gut halb so viel wie ein Polo. Aber halt, das Auto gibt's nur in China. Etwa 20 neue oder überarbeitete Modelle bringt VW allein in diesem Jahr für den chinesischen Markt heraus. In China gebaut und entwickelt, vieles von chinesischen Partnern abgeschaut. Wer hier mithalten will, muss einen harten Preiskampf bestehen, so Konzernchef Blume zur Pekinger Automesse im Frühjahr.
10: Durch unsere Aktivitäten in den letzten Jahren waren wir in der Lage, unsere Kosten deutlich zu reduzieren, um 40 bis 50%.
12: Doch wie geht das? Ein altes Werk in Nanjing wurde geschlossen, ein modernes in der Provinz Anhui gebaut, samt Entwicklungszentrum nach chinesischem Vorbild. Das Herzstück vernetzter Autos, die Software, programmieren junge chinesische Softwareingenieure gleich neben den Teststationen. Fehler werden sofort zurückgemeldet. In nur 18 Monaten soll ein neuer Wagen marktreif sein, halb so lang wie bisher. Der Verdienst eines Ingenieurs in China ist zu 2/3 weniger als in Deutschland. Die Fabrik, mehr als 1000 Roboter, nur noch wenige Menschen. Im Karosseriebau vor allem in der Qualitätskontrolle. Übliche Einstiegsgehälter für die Arbeiter in der Branche, umgerechnet etwa 450 Euro im Monat.
13: Der Automatisierungsgrad ist 95%, den wir hier haben. Wir haben fast keine manuellen Arbeitsplätze mehr.
12: Die Frage ist, günstige VWs made in China, ein Modell für made in Germany?
6: Die Frage kann ich gerne weitergeben. Ist das ein Modell für Deutschland?
11: Also es ist auf jeden Fall denkbar, Autos, die in China entwickelt worden sind, auch hier dann eben in Europa und im Heimatmarkt Deutschland anzubieten. Das ist natürlich möglich. Nur ob das eben diese Problematik des fehlenden Marktes dann löst, ist die andere Frage, weil das geht dann vielleicht zulasten von den Modellen, die eh hier schon gebaut werden. Mhm. Woran Volkswagen sich in Wolfsburg ein Beispiel nehmen kann, ist wirklich an diesem China Speed, also der schnellen Entwicklung von Modellen und von der Software für diese hochmodernen Elektroautos, was wir in China sehen, weil da wurde in 2-3 Jahren wurde da eine komplette Marke aus dem Boden gestampft, neue Modelle aufgesetzt und mit einem Kooperationspartner eben ja dieses Softwareprogramm dann in die Autos gebracht. Und da hapert es etwas in Deutschland.
6: Aber warum? Weil in Deutschland sagt man ja auch, wir wollen jetzt schneller werden, wir wollen das irgendwie zügiger an den Markt bekommen. Warum geht es in China, warum geht es in Deutschland nicht?
11: Also China, Volkswagen China war da sehr autark unterwegs, also ein bisschen losgelöst als Satellit in China. Und
6: also losgelöst vom Mutterkonzern?
11: Vom Mutterkonzern, die hatten da so ein bisschen die Freiheit. Und in Wolfsburg, da gibt es sehr viele Abstimmungsschleifen, da gibt es die technische Entwicklung, die eben da mit an Bord ist. Dann gibt es eben die einzelnen Marken, die auch ihre Ansprüche haben. Dann gibt es noch das Softwareunternehmen Cariad, also sehr viele, die da mitmischen und mit denen eben auch das abgestimmt werden muss. Und deswegen, die Software war bisher immer so ein Hemmschuh, um das Ganze schnell auf die Straße zu bringen.
6: Aber wenn man in Deutschland diese ganzen Abstimmungsschleifen verschlanken würde, würde das ja auch bedeuten, dass man auch wieder Stellen abbauen müsste.
11: Absolut. Also bei Volkswagen arbeiten mehr Mitarbeiterinnen und Mitarbeiter fast mehr in der Verwaltung als in der Produktion. Also es wurden immer mehr Stellen aufgebaut in diesen Zukunftsfeldern, aber in Feldern, die in Zukunft nicht mehr so stark nachgefragt werden, da wurde eben nicht abgebaut. Und das muss jetzt wirklich in einem sehr kurzen Zeitraum nachgeholt werden. Und das ist natürlich bitter.
6: Danke, dass Sie heute Morgen für uns so früh aufgestanden sind, dass wir dreimal über das Thema sprechen konnten. Ja. Danke Ihnen. Susanne, bitte.
1: Das war schon wirklich erstaunlich, was wir in diesem Hitzesommer zu sehen bekommen haben. Dieses Niedrigwasser, die niedrigsten Pegelstände, die der Rhein erlebt hat und auch andere Flüsse natürlich, aber der Rhein besonders betroffen. Und da gibt es im Moment ein leichtes Aufatmen, denn nach den Regenfällen in den letzten Tagen steigen die Pegelstände dort ein bisschen. Und das ist natürlich auch wichtig für Leute, die zum Beispiel Fähren nutzen. Dafür gehen wir nach Kaub am Mittelrhein. Das ist wirklich so ein Nadelöhr für die Rheinschifffahrt. Und da war es in den vergangenen zwei Wochen mit am schlimmsten.
14: Für die Fährmänner von Kaub geht es endlich weiter. 9 Tage konnten sie nicht mehr übersetzen. Das Wasser im Rhein, es war so niedrig wie nie zuvor. Nun geht es wieder aufwärts, zumindest ein bisschen.
23: Ja, momentan sieht es ganz gut aus. Also die Prognosen sind so, dass sich das Wasser so hält. Aber die nächsten 2-3 Tage bräuchten wir halt mehr Regen. Dem sieht es allerdings nicht so aus. Ich denke, dass es dann wieder ein bisschen abwärts geht. Mal schauen, wie weit. Das kann man bis jetzt eigentlich schlecht voraussagen.
14: Vor allem Pendler sind am Mittelrhein auf die Fähren angewiesen. Auf einem Abschnitt von rund 90 Kilometern gibt es keine Brücken. Fallen hier die Fähren aus, wird das zu einem Problem, so wie in den vergangenen Wochen.
24: Also man musste im Schnitt schon fast eine halbe Stunde, dreiviertel Stunde früher losfahren. Für die paar Kilometer, um sicher pünktlich auf die Arbeit zu kommen. Ich habe 2009 angefangen in Oberwesel zu arbeiten. Und da war es eher noch so, dass das Hochwasser problematisch für uns war. Aber in der letzten Zeit ist es halt eher, dass es das Niedrigwasser ist und nicht mehr das Hochwasser.
14: Auch wenn Pendler hier wieder rüberkommen, vor allem die Güterschiffe können am Rhein noch nicht wieder mit voller Ladung fahren.
23: hier in Kaub, das ist halt der Scheitelpunkt, die flachste Stelle im Rhein. Und danach richten sie sich beim Beladen des Schiffes. Manchmal ist der Treibstoff, den sie verfahren, schwerer als das, was sie eigentlich geladen haben.
14: Für die Schiffe am Rhein bleibt die Lage angespannt. Die Fährmänner von Kaub hoffen jetzt auf Regen, vor allem am Oberlauf des Rheins, damit sie mit ihrem Schiff nicht noch einmal auf dem Trockenen sitzen.
6: Vom Rhein schiffen wir jetzt rüber an den Main nach Frankfurt im vergangenen Jahr, weil wir da natürlich nachfragen wollen bei Antje Erhardt an der Frankfurter Börse. Schönen guten Morgen schon mal. Bitcoin, Kryptowährung, ging ja eher so nach unten. Seit ein paar Tagen ist wieder ordentlich Bewegung im Markt. Was ist da los?
15: Ja, schönen guten Morgen, Sven. Ja, so schnell kann es gehen. Im Januar war der Bitcoin noch knapp bei 100.000 Dollar. Wir sehen jetzt hier auch mal ein Bild, also noch nah an dem Rekord von 124.000 Dollar aus dem letzten Herbst. Und dann ging es rapide abwärts. Er hat sich quasi halbiert, weil Investoren neue, andere Erwartungen hatten. Nämlich Erwartungen an steigende Zinsen in den USA. Und planbare hohe Zinsen als Konkurrenz zu wackeligen Kryptos, das hat schon ordentlich gezogen. Und es gab einen zeitweisen Paradigmenwechsel an der Börse. Einige sprachen bereits von einem neuen Kryptowinter, also von einer lang anhaltenden Durststrecke. Das war nun schon wieder ein bisschen viel Pessimismus. Und jetzt ist das Gegenteil eingetreten. In gut einer Woche 25% Kursplus, ein ordentlicher Anstieg.
6: Aber woran lässt sich dieser Stimmungswechsel denn festmachen?
15: Ja, Sven, es gab gleich drei Kurstreiber und zwei davon kommen aus den USA. Das ist zum einen der US-Präsident Trump. Er hat sich gerade mit Kryptounternehmen getroffen und ihnen stärkere Unterstützung zugesichert. Auch dahingehend, dass jetzt die Kryptoregulierung schneller verabschiedet werden soll. Und so eine umfassende Rahmenbegleitung von Regulatorik, das ist schon eine gute Voraussetzung, dass Kryptos noch weiter und besser akzeptiert werden. Zweiter Punkt. Die amerikanische Regierung hat mehr eigene Anleihen am Markt zurückgekauft. Wir haben ja oft darüber gesprochen. Am Anleihenmarkt dort sind die Renditen gestiegen. Das heißt, die Zinsen auf Schulden sind teurer geworden und vor allem ein Problem der USA geworden. Daher dieser operative Eingriff, um die Renditen zu senken. Die waren halt auch mit 5% je nach Laufzeit auch eine ordentliche Alternative für Kryptoanleger. Und der Punkt 3 ist ja die ewigen Spekulanten. In den letzten Monaten gab es viele Wetten gegen den Bitcoin. Ist ja auch eine Zeit lang aufgegangen, auf fallende Kurse zu setzen. Der Anstieg nun hat einige wirklich unerwartet erwischt. Die mussten dann ihre Verluste begrenzen und Bitcoins eben kaufen, obwohl sie eigentlich auf das ganz andere Pferd gesetzt hatten und eigentlich auf die ganz andere Kursrichtung. Also alles in allem so ein ganzes Bundle-Paket an Gründen, dass der Bitcoin sich jetzt wieder stabilisiert. Aber wenn man mal so seit Jahresbeginn schaut, ist er immer noch sozusagen unterhalb der roten Linie.
6: Dankeschön, liebste Grüße, Antje.
18: Du guckst da gar nicht mehr hin.
6: Doch, wenn Antje
18: nach Frankfurt schon, aber.
16: Ja, nicht an unsere Börsenberichterstattung. Ich meine an irgendwelche.
6: Ach so.
16: Das macht alles keine Freude.
6: So, Donald. Tornado Donald.
0: Ja, Tornado. Genau. Also es war ja auch in Spanien, Portugal und Frankreich lange sehr trocken. Und jetzt ist dort die kalte Luft angekommen. Dummerweise auch mit Unwettern. Und das sind Bilder, die wir jetzt sehen aus dem Süden von Frankreich. Das ist ein richtiger Tornado. Und das ist die Region Pomas. Da hat es dann wirklich den Ort erwischt. Sie sehen, so ein Tornado ist relativ schmal. Das sind meistens nur wenige hundert Meter Breite. Aber dort, wo dieser Wolkenrüssel, man braucht eine Gewitterwolke dafür, den Boden berührt, da hat man also wirklich mindestens 118 Kilometer pro Stunde. Das sieht verdammt gestern nach über 200 aus. Also da gab es wirklich schwere Schäden. Und ja, man sieht diese Tornados, gibt es halt nicht in den USA, wie viele denken. Nicht nur in den USA, sondern auch bei uns. Auch in Deutschland im Schnitt 40 Stück jedes Jahr.
16: 40?
0: 40 in diesem Jahr natürlich deutlich weniger, weil es fast keine Gewitter gab, weil es so trocken war. Also wenn man viele Gewitter hat, hat man auch sehr viele Tornados. Und oft zum Glück über unbewohnten Gebiet.
18: Sag doch noch mal Folgendes. Ich habe letztens im Radio noch mal jemand gehört, der sagte, eine Windhose. Aber ist das Gleiche, oder?
0: Eigentlich nicht, finde ich zu verniedlichend. Es gibt auch diese Wirbelwinde, die Staubteufel kann man die auch nennen, wo man keine Wolken hat. Also wenn jetzt abgeerntete Getreidefelder überhitzt sind und dann fängt so ein Wolken oder so,
18: ja,
0: so ein
18: Luftstrom. Das Ding hat schon was zerstört. Also dann ist es auch ein Tornado, ne?
0: Dann meinte er wahrscheinlich auch Tornado. Aber ja. Ich finde es, also Windhose.
18: Windhose klingt irgendwie auch so, ne?
0: Also im richtigen Fachkauderwelsch heißt es Großtrombe.
6: Natürlich.
16: So können wir aus der Sendung.
18: Das nehmen Sie bitte mit nach Hause.
6: Großtrombe. Wieder eine gesehen? In Frankreich hat der Donald gezeigt. Großtrombe.
0: Staubteufel, Kleintrombe.
16: Windhöschen.
6: Tschüss.
0: Ja, das wäre dann Windhöschen. Das wäre.

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0: Guten Morgen, ich begrüße Sie zur Tagesschau. Kabinettsklausur der Bundesregierung. Bei den zweitägigen Beratungen im brandenburgischen Schloss Neu-Hardenberg soll es um die geplanten Reformen gehen, unter anderem bei Rente, Pflege und Steuern. Kanzler Merz hat auch Wirtschaftsvertreter eingeladen, um über die Wettbewerbsfähigkeit zu sprechen. Unionsfraktionschef Frei mahnte eine zügige Umsetzung der Reformen an.
1: Wir haben seit 7 Jahren kein Wirtschaftswachstum mehr. Und das ist das Erleben, das die Menschen haben, dass wir kein Wachstum haben und damit eben auch kein Wohlstandszuwachs. Das müssen wir ändern. Dafür müssen wir die Wettbewerbsfähigkeit steigern. Und all die Maßnahmen, die auch schon vor dem Sommer teilweise aufs Gleis gesetzt wurden, die sind dazu geeignet, dieses Wirtschaftswachstum wieder zu schaffen. Und jetzt geht es darum, dass wir gemeinsam in die gleiche Richtung laufen und dass wir auch in der Lage sind und die Kraft haben, auch die Reformen durchzusetzen, die auch Zumutungen beinhalten.
0: Betriebsversammlungen bei Volkswagen. Der Konzernvorstand stellt heute seine Sparpläne unter anderem am Stammsitz in Wolfsburg vor. Die Arbeitnehmervertretung fordert Klarheit zum möglichen Abbau von 50.000 Arbeitsplätzen weltweit. Außerdem geht es um die Zukunft der Werke in Emden, Hannover, Zwickau und Neckarsulm. Betriebsratschefin Carvalho hatte gestern Abend betriebsbedingte Kündigungen und Werksschließungen abgelehnt. Der Autobauer kämpft mit sinkenden Absatzzahlen, vor allem in China. Offenbar mehrere Drohnen bei Anschlagsversuch am Leipziger Flughafen. Nach Informationen von WDR, NDR und SZ gehen die Ermittler davon aus, dass insgesamt 3 Fluggeräte eingesetzt wurden. Demnach wurde eine Drohne auf einem Feld gefunden, das an den Flughafen grenzt, möglicherweise auch militärischer Sprengstoff. Somit könnte ein weitaus größerer Anschlag geplant gewesen sein als bislang öffentlich bekannt. In Südfrankreich hat ein Tornado schwere Schäden angerichtet. Durch den Wirbelsturm wurden hunderte Häuser beschädigt und mindestens 26 Menschen verletzt. Etwa 2.800 Haushalte waren zeitweise ohne Strom. Wegen weiterer Unwetter im Süden des Landes mussten Straßen gesperrt werden. Zudem kam es zu zahlreichen Verspätungen im Zug- und Flugverkehr. Das Wetter: vom Süden und Südwesten bis in die Mitte teils Sonne, teils dichte Wolken mit zeitweiligem Regen, Schauern und Gewittern. Im Norden und Nordosten oft sonnig, starker Ostwind. 16 bis 28 Grad.
2: Finanzen, Börse, Wirtschaft hier im Update Wirtschaft. Ganz herzlich willkommen an der Frankfurter Börse am heutigen Dienstag. Was haben wir heute für Sie? Wir schauen auf die Pläne der EU, sich weiter gegen China abzuschotten. Wir schauen, inwieweit es läuft, mehr auf osteuropäische Märkte zu setzen. Und wir schauen natürlich auf Volkswagen. Wenn man als Vorstand 9 Betriebsversammlungen hintereinander vor sich hat, dann hat man ungefähr das Gefühl, es ist ordentlich was los im Unternehmen. Und tatsächlich stehen die Zeichen immer noch auf Krise, obwohl der Vorstand ja eigentlich schon seit Monaten versucht, gegenzuhalten. Jetzt müssen langsam mal Entscheidungen her und die sollen nun fallen. Darüber sprechen wir mit dem unabhängigen Automobilanalysten Jürgen Pieper. Einen schönen guten Morgen, Herr Pieper. Schön, dass Sie da sind.
3: Ja, schönen guten Morgen.
2: Ja, was kann denn der Oliver Blume als CEO von Volkswagen jetzt bei den Betriebsversammlungen, heute auch gleich im Stammwerk Wolfsburg, den Leuten Neues sagen, wenn er schon selber sagt, also es brennt so ungefähr im Laden?
3: Ja, zumal die Mitarbeiter ja oder der Betriebsrat ja schon gesagt hat, die Kommunikation wäre ziemliches Desaster gewesen in den letzten Wochen und Monaten. Damit ist ja schon mal so ein bisschen gegenseitiger Kampf vorgezeichnet. Ja, ich glaube, Sie sagen ja richtigerweise, das Ganze zieht sich ja schon über eine viel zu lange Zeit hin mit immer wieder den Krisenmeldungen. Ich glaube, irgendwann hat man mal gesagt, es ist eine existenzielle Krise, ja, seitens des Vorstands. Oder im Vorstand wurde abgestimmt, dass 2/3 gesagt haben, es war noch nie so schlimm wie jetzt und es wird auch noch schlimmer werden. Und ähnliche Dinge haben natürlich dazu beigetragen, dass die Stimmung jetzt in negativer Hinsicht schon sehr hochgekocht ist. Und er muss jetzt den Kunstweg schaffen, zwischen die Mitarbeiter so gut es geht auf seine Seite zu ziehen und hinter sich zu bringen und gleichzeitig aber zu sagen, es sind wirklich harte Zeiten, es sieht wirklich ziemlich schlimm aus und damit sozusagen eine Klarheit zu schaffen und gleichzeitig auch eine Motivationsbasis zu schaffen. Das wird nicht einfach sein, gerade für ihn als Charakter, der eher so ein ausgleichender Charakter ist, Ich glaube, so eine Motivationsrede zu halten, das wird nicht einfach sein.

0: ist klar. Aber ich glaube, da sind doch Schranken. Das hat einfach eine ganz große Symbolkraft. So eine Werksschließung ist eben auch eine gesellschaftliche Geschichte, das ist eine politische Geschichte. Da sind dann gleich nicht nur Tausende Beschäftigte direkt betroffen, sondern auch Zulieferbetriebe, Servicebetriebe. Denken Sie an eine Stadt wie Emden, wo es außer VW mit leichter Übertreibung gesagt also nicht allzu viel gibt. Ja, das heißt, da ist die ganze Region, liegt plötzlich am Boden, wenn so ein Werk zugemacht wird. Ich glaube, das ist doch ein Schritt, der vielleicht bei ein, zwei Werken gemacht wird. Möglicherweise vielleicht bei Neckarsulm oder Hannover könnte ich mir eventuell vorstellen, aber der glaube ich sicherlich nicht in Emmen oder auch in diesem ja, politisch aufgeladenen Sachsen gemacht wird. Das kann ich mir nicht vorstellen.
1: Also doch so die Tendenz zu ein bis zwei Werksschließungen und damit begleitend eine klare Kommunikation, die ja auch die Belegschaft zu Recht einfordert. Es gab ja im Sommer bereits eine Aufsichtsratssitzung, wo man sich eigentlich bewegen wollte, aber wo letztendlich die Entscheidungen, wenn man ehrlich ist, vertagt wurden. Und das heißt immer, naja, die Politik natürlich als Land mit Minderheitsbeteiligung und naturgemäß die Gewerkschaften als Vertreter der Belegschaft waren dagegen. Aber was hat denn der Vorstand dem noch entgegenzusetzen, wenn er schon seit dem Frühjahr versucht, dazu zu sparen und eine Lösung zu finden? Irgendwann muss die ja jetzt mal her.
0: Ja, ganz genau. Das ist eben ungut, dass sowas mit so einer langen Vorbereitungszeit läuft. Ja, ich sage ja auch einem Sterbenskranken nicht monatelang, wie schlecht es ihm geht und dass man, was man alles eventuell machen müsste, ja, bevor es dann irgendwann, ich mache es dann halt, wenn es nötig ist. Und ich denke mal, das hat man kommunikativ tatsächlich ziemlich verhauen hier. Und jetzt noch mal einen Punkt zu setzen als Vorstand, zu sagen, Leute, wir müssen jetzt auch so eine Art Aufbruchstimmung zu schaffen und gleichzeitig aber zu sagen, ja, über Arbeitsplatzabbau, daran wird kein Weg dran vorbeiführen. Das ist jetzt natürlich noch schwieriger, wenn man in der Öffentlichkeit oder in der Halböffentlichkeit alles schon hoch und runter diskutiert hat.
1: Ja, auf der anderen Seite gibt es ja auch klare Renditeziele oder Prognosen, wohin man will, mit im Moment 3,8% operativer Marge. Verdient man bei einem gut ausgestatteten Golf am Ende 1.200, 1.400 Euro vielleicht?
0: Das ist wahrscheinlich schon eine ganz vernünftige Annahme.
1: Ja.
0: Massenautos oder einfachere Autos oder preiswertere Autos in Deutschland zu bauen, ist halt schwierig, das rentabel zu machen. Das hat nicht nur Volkswagen seit Jahrzehnten im Grunde genommen erfahren, das hat auch Mercedes mit dem Smart immer Verluste gemacht, ja, über Jahrzehnte, oder der A-Klasse. Das hat auch BMW mit kleinen Wagen nie hingekriegt. Ja, das ist eben an diesem teuren Standort Deutschland, ein Auto zu bauen, was vielleicht am Ende 25.000 oder 30.000 Euro kostet und damit Geld zu verdienen, ist halt, ich würde nicht sagen, nicht unmöglich, aber es ist eben sehr schwierig. Und es ist fast unmöglich, würde ich sagen, in einem etwas antiquierten und zu groß angelegten Werk, wie beispielsweise in Wolfsburg, das man ja im Prinzip seit Jahrzehnten so versucht, immer wieder durchzuschleusen, ist das fast schon ein unmögliches Ding. Und dann mal zu sagen, okay, wir müssen uns neu aufstellen, wenn wir wirklich ein gutes, rentables Unternehmen sein wollen, dann müssen wir auch an heilige Kühe ran, dann müssen wir auch einen echten Arbeitsplatzabbau betreiben und nicht nur drüber reden, wie man es ja auch seit 15, 20 Jahren immer wieder gemacht hat, sondern da müssen echte Schnitte kommen.
1: Jetzt kommt möglicherweise die EU den deutschen Autoherstellern zu Hilfe mit einem groß angekündigten Subventionspaket, das auch Großbritannien, Japan, Südkorea mit einbinden soll. Sprich gemeinsame Kaufprämien, Schutzzölle auch gegen chinesische Hybridautos nach dem Vorbild von chinesischen rein elektrischen Autos, wenn sie hierher importiert werden sollen. Und dass man sich kritische Rohstoffe eher untereinander verkauft als allen anderen. Ist das ein sinnvoller Plan, auch so einen politischen Rückenwind mitzugeben?
0: Ja, es ist zunächst mal ein defensiver Plan. Immer wenn man nach Schutzzöllen oder Schutzmaßnahmen ruft, dann ist das erstmal ein Eingeständnis, dass man irgendwie in einer schwächeren Position ist. Das finde ich per se erstmal schon mal weniger gut. Ja, wenn es manchmal gar nicht anders geht oder wenn man genau weiß, dass ein Land Dumping betreibt oder mit unfairen Maßnahmen versucht, einen Markt zu erobern, ist das sicherlich okay. Ich weiß nicht, ehrlich gesagt, wie weit das den chinesischen Herstellern nachgewiesen werden kann. Ich habe da so ein bisschen meine Zweifel, deren Hybridfahrzeuge, da

0: muss man dazu sagen, die Europäer haben diese ganz große Hybridwelle auch tatsächlich verpasst, haben sie unterschätzt, ja. Und deren Hybridfahrzeuge sind eben preiswert, sind auch in der Regel ganz gut. Und wie gesagt, ich finde, so ein dagegen wehren ist okay, wenn derjenige unfair ist, gegen den man sich wehrt. Aber das einfach so aufzurufen aus der Not heraus, wirkt immer ein bisschen schwach.
1: Hat auch Auswirkungen für den Verbraucher, dass denn die Produkte eben nicht mehr da sind oder nicht immer im gleichen Maße. Noch mal kurz zurück zu den Margen. Von 3,8% auf eine knappe Verdreifachung. Das ist ja ein hehrer Ansatz. Aber ist das in so einer Situation, wo VW gerade ist, überhaupt zum guten Schluss realistisch?
0: Na gut, die Investoren, die Aktionäre, die Vorstände selbst, die Wirtschaft, sage ich jetzt mal ganz allgemein, die möchte natürlich auch von einem Unternehmen hören, dass man so eine Art Aufwärtsentwicklung macht, ja, dass man eine positive, dass man auch ehrgeizige Ziele hat. Ohne ehrgeizige Ziele läuft es speziell bei VW schon mal gar nicht, glaube ich. Insofern finde ich diese 9% auf der einen Seite schon grundsätzlich richtig. Ich denke in der jetzigen Situation, wo man sieht, man das ist eine jahrelange Durststrecke schon ohnehin, ist das schon eher zu hoch gegriffen. Ja. Und VW hat das auch noch nie erreicht als Konzern. Also es ist eine Zahl, die ich hätte eine Zahl, ich würde eine Zahl besser finden, die noch realistisch ist, aber ambitioniert ist. Also wenn man jetzt sagen würde, 7-8% oder sowas in der Größenordnung. Das ist, und 2030 sind 4 Jahre, ist auch, wie wir alle wissen, keine lange Zeit, wenn man erstmal, wenn man so ein Tanker ist, ja, und so viel zu bewegen hat, auch so viele Leute letzten Endes irgendwo richtig in die richtige Richtung zu bringen hat, dann ist das schon eine kurze Zeit.
1: Also Renditeziele, die für Investoren, Aktionäre, aber auch für die Belegschaft realistischer wären. Werksschließung 1-2, über die man vielleicht nicht drumherum kommt. Und eine Neuausrichtung, die es jetzt braucht. 9 Betriebsversammlungen stehen gerade an. Mal gucken, was das Unternehmen verkündet. Jürgen Pieper, haben Sie vielen Dank. Dankeschön.
0: Danke.
1: Ja, der Automarkt ist nur ein Beispiel. Deutschlands Ausfuhren in die USA und eben auch gerade nach China gehen zurück. Aber Mittel- und Osteuropa fängt einen Teil dieser Verluste auf. Warum sind Polen und Tschechien eigentlich erst jetzt für die deutsche Konjunktur immer wichtiger? Und was macht die EU, um gerade auch so Märkte wie die Autobranche zu stützen? Darauf gehen wir noch mal ein mit Edgar Walk vom Bankhaus Metzler. Einen schönen guten Tag, Herr Walk.
2: Guten Tag, hallo.
1: Ja, wir haben gerade über die Autobranche explizit gesprochen und jetzt steht ja dieses riesige Subventionspaket der EU an. Wir sehen, dass gerade Deutschland da einen wichtigen Handelspartner in China hat, sehen, dass andere Handelspartner wichtiger werden. Wie blicken Sie so aus volkswirtschaftlicher Perspektive auf diese Pläne mit Kaufanreizen, Schutzzöllen, Rohstoffallianzen innerhalb der EU und mit ausgewählten Partnern?
2: Genau, ich halte das für dringend notwendig, weil China nicht fair spielt. Also die haben unfaire Wettbewerbsvorteile durch Subventionen, durch einen unterbewerteten Wechselkurs. Und es ist ganz entscheidend, dass wir hier Gegenmaßnahmen ergreifen, weil sonst unsere Industrie früher oder später kaputt geht. Viele unserer Probleme, wirtschaftlichen Probleme, die wir haben, sind eine Folge des unfairen Wettbewerbs aus China. Und von daher muss dringend hiergegen gearbeitet werden. Und ich denke, die EU hat hier auch nur einen ersten Schritt gemacht. Und es müssen noch weitere Schritte kommen, um die Industrie zu schützen. Zölle haben oft einen sehr negativen Beiklang.
1: Gerade jetzt, wir sind Leidtragende selbst.
2: Ja, wir zahlen höhere Preise. Aber auch haben Zölle in der Vergangenheit oft nicht funktioniert, weil sich dahinter dann ein Monopolist versteckt hat, der dann nicht mehr dem Wettbewerb ausgesetzt war, der träge wurde und es hat dann nicht mehr gut funktioniert wirtschaftlich. Aber die EU will ja mit Partnern zusammen, mit Japan, mit Südkorea, vielleicht auch Kanada, Australien zusammenarbeiten und will ja dann den Markt offen halten. Dann wird es ja immer noch in dem Markt genug Wettbewerb geben. Es geht nur darum, man will Wettbewerb ausschließen mit unfairen Wettbewerbern, aber weiterhin fair mit anderen Ländern, mit anderen Unternehmen im Wettbewerb sein. Und solange ein Wettbewerb gewährleistet ist im Währungsraum, solange sind meiner Meinung nach Schutzzölle durchaus gerechtfertigt.
1: Aber China auch als großer Handelspartner wird das ja nicht sehenden Auges hinnehmen. Wir haben ja gesehen, als die USA Schutzzölle gegen China erhoben hat, kam die Antwort aus Beijing umgehend.
2: Genau, aber man muss ehrlicherweise sagen, dass China gar nicht mehr so wichtig ist für uns. China ist nur noch der 9. wichtigste Exportmarkt. Wir haben jetzt im ersten Halbjahr, glaube ich, 36 Milliarden Euro nach China exportiert. Das fällt dramatisch. Von daher können wir auch diese Gegenmaßnahmen durchaus verkraften, weil China nicht mehr so wichtig ist.
1: Okay. Wir sehen, dass andere Partner aufholen, namentlich in Osteuropa. Ein Exportplus von 9% im ersten Halbjahr mit Polen, 14% mit Tschechien. Sind das die neuen Konjunkturstützen, die perspektivisch die Handelspartner USA, China ablösen sollen?
2: Ablösen wahrscheinlich nicht, aber sie werden natürlich ein viel größeres Gewicht haben. Also Polen haben wir etwa 53 Milliarden Euro im ersten Halbjahr exportiert, China wie gesagt 36 Milliarden. Da sieht man schon, dass Polen deutlich wichtiger für uns geworden ist als China. China hat ein BIP von 20 Billionen Dollar, Polen 1 Billion Dollar. Trotzdem ist Polen jetzt wichtiger, weil es halt einfach viel näher ist an uns. Es wächst sehr stark. Also vor 10 Jahren war das BIP in Polen noch 500 Milliarden Dollar, jetzt 1 Billion. Und davon profitieren weil wir natürlich auch sehr viel Investitionsgüter exportieren, die natürlich Polen braucht zur Entwicklung, zum Aufbau. Ist auch klar, dass Polen dann nicht mehr so rapide wachsen kann in den nächsten Jahren, dass es langsamer wird. Und natürlich werden dann unsere Exporte auch nicht mehr so rapide wachsen. Aber ich glaube, die Region Osteuropa wird für Deutschland weiterhin eine sehr, sehr wichtige Exportregion sein und auch Wachstumschancen bieten.
1: Warum entwickelt sich ausgerechnet diese Region sehr gut, während Mittel- und Westeuropa in großen Teilen, allen, deutlicher zurückfallen?
2: Also Polen, Tschechien, andere osteuropäische Länder, die profitieren einerseits von den umfassenden EU-Hilfen. Es gibt ja sehr, sehr viel Geld von der EU für Entwicklung, also für Straßenbau, Infrastruktur und Ähnliches. Das macht wirklich einen substanziellen Effekt aus. Das hilft diesen Ländern, sich zu entwickeln. Aber die Länder machen auch viel, viel richtig, was Entwicklung angeht. Also weniger Bürokratie, wie wir, mehr Wachstumsorientierung, mehr Fokus auf Bildung, auf Infrastruktur. Alles, was wir in den letzten 20 Jahren in Deutschland falsch gemacht haben, machen die besser. Und da können wir sicherlich auch von diesen Ländern lernen.
1: Mhm. Welche Branchen sind dort besonders stark? Und welche Branchen sind eben auch Märkte, wo wir sagen, das haben wir hier besser oder das bekommen wir woanders besser her?
2: Also wir haben jetzt keine Unternehmen oder Branchen, die jetzt wirklich herausstechen in Osteuropa, sondern sie sind sehr stark integriert in unsere Wertschöpfungen also und bieten Vorleistungen. Sie haben natürlich auch, jetzt in Tschechien gibt es natürlich die Automobilindustrie, da sind ja deutsche Hersteller sehr stark vertreten und natürlich auch Skoda. Das heißt, also da gibt es diese Tradition, Maschinenbau natürlich auch in der Region. Aber im Endeffekt ist es, glaube ich, eine sehr starke Vernetzung auch der deutschen Industrie mit der osteuropäischen. Und da kommt sehr viel Handel zustande. Ich denke, es ist auch mal wichtig, klar, Osteuropa ist wichtig, es wird auch noch wichtiger werden in Zukunft. Aber ich denke, Lateinamerika, Asien ist, glaube ich, so diese große Wachstumsregion mit Indien, Indonesien, Malaysia, diese Länder, da muss Deutschland natürlich auch einen sehr starken Fokus haben in Zukunft. Also nicht nur Osteuropa, sondern auch vor allem Asien außerhalb Chinas, denke ich.
1: Wenn wir uns also sehen, wie Deutschland oder die EU sich auch müht, so mit Freihandelsabkommen, gerade in Lateinamerika, hat man da so ein bisschen Sorgen. Partnerschaften, Abkommen mit Indien, mit Vietnam entstehen oder gibt es bereits? Aber nichtsdestotrotz, wenn wir da noch mal schauen, ich meine, die Importe nach China, da dominiert nach wie vor China einzelne Sektoren. Daran endet doch auch erstmal aus deutscher Perspektive als China als wichtigem Handelspartner ein florierender Markt Osteuropa nicht und so schnell auch nicht andere Alternativmärkte in Lateinamerika oder Asien, oder? Also China abzuschreiben oder China sozusagen die Tür vor der Nase zuzuschlagen, ist ja ein schwieriger Weg.
2: Ja, ich denke, was die EU macht, ist sehr, sehr, sehr sanft. Also man weiß ja, wie Trump vorgeht und auch welche Zölle Trump verhängt hat gegenüber China. Und was die EU macht, ist wirklich 10-mal weniger. Also die EU ist da schon mal sehr, sehr zurückhaltend, was China angeht gegenüber. Wir haben natürlich auch diese Abhängigkeit von den kritischen Rohstoffen von China, können uns da vielleicht auch nicht so viel leisten. Es ist auch klar, dass jetzt in diesem EU-Paket, das Sie diskutiert haben, dass ja auch eine Allianz geschlossen werden soll, um kritische Rohstoffe selber herzustellen. Das wäre sehr, sehr wichtig, weil dann würden wir nochmal die Abhängigkeit von China reduzieren. Es ist auch klar, dass wir viele Vorleistungsprodukte aus China importieren, die sehr wichtig sind für unsere Industrie. Aber ich würde mal sagen, dass die EU hier nochmal doch sehr, sehr sanft vorgeht in ihren Maßnahmen. Klar, es wird Gegenmaßnahmen aus China geben, aber die werden wir verkraften müssen. Und wie gesagt, China ist auch nicht mehr so wichtig wie früher für uns.
1: Dann schauen wir mal, was die chinesische Antwort sein wird und sprechen bestimmt an anderer Stelle, wenn es dann weitergegangen ist, wieder darüber. Edgar Weik, haben Sie vielen Dank. Dankeschön.
2: Danke auch.
1: Wenn man in Deutschland in die Infrastruktur schaut, dann hat man da eine Menge Baustellen. Aber ein besonders großes, das ist das Stromnetz. Das muss wachsen und ausgebaut werden, jetzt und in den kommenden Jahren. Aber das ist gar nicht so einfach und das liegt auch und vor allem daran, dass Anträge lange dauern, dass es halt relativ bürokratisch ist. Was aber jetzt alles passieren muss und was deutsche Netzbetreiber beitragen können und müssen, das bespreche ich jetzt mit meinem Kollegen Jörg Seißelberg aus der NDR-Info-Wirtschaftsredaktion in Hamburg. Jörg, schönen guten Morgen.
3: Hallo, schönen guten Morgen nach Frankfurt.
1: Ja, Jörg, es ist dringend erforderlich, dass Deutschland sein Stromnetz ausbaut, aber es gibt auch entsprechend viele Anträge dazu, aber es passiert so nicht so ganz so viel. Was steckt denn aber erstmal so hinter dieser Flut, dass es überhaupt so viele Anträge gibt, Stromnetze auszubauen, auch wenn sozusagen das Vorhandene knapp ist?
3: Also die Flut an Anträgen, die wir zurzeit erleben, ist ein Zeichen dafür, dass die Energiewende in Schwung kommt. Es gibt immer mehr Produzenten und Produzenten von erneuerbarer Energie, die ihren Solar- und Windstrom einspeisen wollen ins Netz. Das sind große Projekte, also riesige Windparks, große Solaranlagen. Aber es gibt halt auch viele kleine Produzenten, also diejenigen, die sich aufs Dach ihrer Häuser Solarpaneele setzen. Da gibt es im vergangenen Jahr ja eine Zahl von 1 Million Menschen, die sich haben Sonnendächer installieren lassen. Im Jahr davor war die Zahl ähnlich, sogar noch ein bisschen höher. Und viele von denen wollen halt einen Teil des produzierten Stroms auch einspeisen ins Netz. Und das trägt bei zur hohen Zahl der Anträge.
1: Also auf der anderen Seite stehen aber auch Verbraucher, die ebenfalls ans Netz wollen.
3: Genau, das sind auch große Player. Also das Ziel der Energiewende ist ja eine elektrifizierte Wirtschaft und die braucht im Zuge dieses Wandels halt zusätzlichen Strom, braucht zusätzliche Anschlüsse oder genauer gesagt braucht Anschlüsse an ein leistungsfähigeres Stromnetz. Das vor allem ist es, wenn wir reden hier in dieser Hinsicht über einen Ausbau des Stromnetzes.
1: Was, Jörg, brauchen wir, wenn wir so auf Infrastruktur schauen, konkret auf Seiten der Stromabnehmer denn auch? Das ist ja das Ziel.
3: Genau, die Stromabnehmer, die ebenfalls halt Anträge stellen müssen, um ranzukommen ans Stromnetz. Und da gibt es halt große Megaprojekte, Rechenzentren beispielsweise oder auch energieintensive Produktion von grünem Wasserstoff. Auch die müssen halt entsprechende Anschlüsse bei ihrem Netzbetreiber beantragen. Aber es sind halt auch viele Mittelständler quer durchs Land, beispielsweise Spediteure, die ihre Flotte umstellen auf E-LKWs und dann feststellen, dass das bisherige Stromnetz in seiner Leistungskraft im Industriegebiet nicht ausreicht. Auch die müssen anklopfen beim Netzbetreiber, dass hier etwas geschieht, dass sie einen Anschluss bekommen für einen leistungsfähigeren Stromanbieter, einen leistungsfähigeren Stromanschluss. Und das alles trägt unter dem Strich dazu bei, dass es laut Bundesnetzagentur derzeit eine beispiellose Flut an Anträgen für Stromanschlüsse gibt.
1: Was damit einhergeht, ist auch eine sehr große Flut Anträgen für neue Batterie-Großspeicher. Was hat es damit auf sich?
3: Ja, da gibt es zum einen objektiven Grund. Deutschland ist ja bereits jetzt schon Europameister in der Produktion von Wind- und Sonnenenergie. Aber das, was da produziert wird, kommt nicht alles bei den Verbraucherinnen und Verbrauchern an, weil halt, wenn die Sonne scheint und der Wind weht und Energie produziert werden kann, auf der anderen Seite manchmal nicht genügend Abnehmer da sind und diese Energie wird dann sozusagen verschwendet, weil Strom ein extrem verderbliches Gut ist, das kann nicht tagelang aufbewahrt werden. Diese Großspeicher können es zumindest für ein paar Stunden gewährleisten. Und deswegen können sie dazu beitragen, die Energiewende effektiver zu machen.
1: Also Strom zu speichern, nach wie vor eine der großen Hürden. Aber wenn wir ganz ehrlich sind, gibt es auch noch einen finanziellen Grund dafür, dass es auch viele Speicher oder Speicheranträge jetzt gibt, oder?
3: Ja, so ist es. Das ist durchaus lukrativ. Da kann man Geld mit verdienen, mit diesen Großbatteriespeichern, indem man halt die Energie lädt, den Strom lädt, wenn Wind- und Sonnenenergie reichlich vorhanden und entsprechend billig ist, und dann verkaufen an den Spotmärkten der Strombörsen, wenn die Preise in die Höhe gehen. Also ein lukratives Geschäft, und da herrscht auch so ein bisschen Goldgräberstimmung derzeit in diesem Bereich. Im vergangenen Jahr hat sich die Zahl der Anträge für Großbatteriespeicher in Deutschland verzwanzigfacht, laut Bundesnetzagentur. Und das trägt dann auch, was die Strommenge anbelangt, einen großen Teil dazu bei, dass im Moment viele Netzbetreiber stöhnen über die Zahl und den Umfang der Anträge auf Stromanschlüsse.
1: Und doch ist immer so die landläufige Meinung, und man selbst mag sich ja schon fast gar nicht mehr ausschließen, dass Deutschland beim Umbau seiner Stromnetze, so im internationalen Vergleich, vorsichtig formuliert, nicht ganz so weit ist wie die meisten anderen. Ist das so?
3: Nein, das ist nicht so. Also den Eindruck kann man ja in der Tat haben, wenn wir diese Diskussionen hören über den Stromausbau, was ja häufig mit so einem etwas klagenden Gestus auch geführt wird. Das gibt sich, wenn man mal über den Tellerrand hinausschaut und sich zum Beispiel anguckt den Stromnetzindex des Weltwirtschaftsforums, wo geguckt wurde auf den Zustand des Stromnetzes, aber auch auf die Umbaubemühungen. Und in diesem Stromnetz-Ranking liegt Deutschland unter den großen Industriestaaten auf Platz 1. Vor Frankreich, vor Großbritannien, auch vor China und sehr weit vor den USA und Japan. Kritisiert wird vom Weltwirtschaftsforum, dass es noch Luft nach oben gibt im deutschen Stromnetz in Sachen Digitalisierung. Auch bei der Anzahl der smarten Stromzähler gibt es noch was zu tun. Das ist ja auch Teil der Debatte in diesem Bereich. Aber grundsätzlich kann man sagen, dass wir die Diskussion um die Zukunft unseres Stromnetzes, um den Ausbau unseres Stromnetzes angehen, von einem sehr, sehr hohen Niveau aus.
1: Also das ist ja zum guten Schluss auch mal eine gute Nachricht, zumal der Ausbau ja essentiell ist. Jörg Happ, vielen Dank. Dankeschön. Gerne. Und falls Sie soeben einen etwas lauteren Knall gehört haben, das war eine lausbübisch aufgeblasene Brötchentüte. Zuletzt noch einen kleinen Blick auf den DAX. Weniger lausbübisch, aber immerhin mit einem leichten Plus. 0,3%, 26.182 Punkte. Da gab es so ein bisschen Rückenwind aus New York, weil der Dow ganz gut abgeschnitten hat. Allerdings ging es bei den Technologiewerten schon wieder runter. Und da sind so Fragen aufgekommen. Was kommt bei den Nvidia-Zahlen morgen Abend raus? Werden die Preise erhöhen? Was für das Unternehmen natürlich erstmal gut wäre, für alle anderen weniger attraktiv. Damit sind wir schon wieder am Ende unserer Sendung. Ich freue mich, wenn Sie auch morgen wieder mit dabei sind. Bis dahin, machen Sie es gut und einen schönen Tag für Sie.

0: Guten Morgen, hier ist die Tagesschau in 100 Sekunden. Kabinettsklausur der Bundesregierung. Bei den zweitägigen Beratungen im brandenburgischen Schloss Neuhardenberg soll es um die geplanten Reformen gehen, unter anderem bei Rente, Pflege und Steuern. Kanzler Merz hat auch Wirtschaftsvertreter eingeladen, um über die Wettbewerbsfähigkeit zu sprechen. Unionsfraktionschef Frei mahnte im ARD-Morgenmagazin eine zügige Umsetzung der Reformen an. Betriebsversammlungen bei Volkswagen. Der Konzernvorstand stellte heute seine Sparpläne unter anderem am Stammsitz in Wolfsburg vor. Die Arbeitnehmervertretung fordert Klarheit zum möglichen Abbau von 50.000 Arbeitsplätzen weltweit. Außerdem geht es um die Zukunft der Werke in Emden, Hannover, Zwickau und Neckarsulm. Betriebsratschefin Cavallo hatte gestern Abend betriebsbedingte Kündigungen und Werksschließungen abgelehnt. Offenbar mehrere Drohnen bei Anschlagsversuch am Leipziger Flughafen. Nach Informationen von NDR, WDR und SZ gehen die Ermittler davon aus, dass insgesamt 3 Fluggeräte eingesetzt wurden. Demnach wurde eine Drohne auf einem Feld gefunden, das an den Flughafen grenzt. Möglicherweise auch militärischer Sprengstoff. Schwere Schäden durch Tornado in Südfrankreich. Durch den Wirbelsturm wurden hunderte Häuser beschädigt und mindestens 26 Menschen verletzt. Etwa 2.800 Haushalte waren zeitweise ohne Strom. Wegen weiterer Unwetter im Süden des Landes mussten Straßen gesperrt werden. Außerdem kam es zu zahlreichen Verspätungen im Zug- und Flugverkehr. Oberstes Gericht ermöglicht vorerst Trumps Einschränkung bei der Briefwahl. Der US-Präsident hatte unter anderem verfügt, dass die Behörden eine Liste der wahlberechtigten Bürger erstellen müssen. Nur die Menschen auf der Liste sollen Briefwahlunterlagen bekommen. Dagegen hatten mehrere Bundesstaaten geklagt. Das Wetter. Vom Süden und Südwesten bis in die Mitte teils Sonne, teils dichte Wolken mit zeitweiligem Regen, Schauern und Gewittern. Im Norden und Nordosten oft sonnig, starker Ostwind. 16 bis 28 Grad. Guten Morgen und willkommen zu den Nachrichten bei Tagesschau 24. Schön, dass Sie dabei sind. Wir starten direkt mit unserem Update am Vormittag mit einigen der wichtigen Themen für Sie heute, gemeinsam mit meiner Kollegin Lisa Posorske im Newsroom der Tagesschau. Lisa, schauen wir als erstes auf die Bundesregierung. Jetzt direkt nach der Sommerpause kommt ihr heute in Brandenburg zur Kabinettsklausur zusammen. Was steht denn auf dem Programm?
1: Also das größte Thema ist dieser Riesenblock Wirtschaft, der angepackt werden muss. Es geht darum, wie man die Wirtschaft wieder stärker machen kann, wie man sie wettbewerbsfähiger machen kann im internationalen Vergleich. Dieses Thema, das wird viel, viel Raum einnehmen bei der Klausur und wird sich auch durch die gesamte Klausur ziehen. Das hat heute noch mal Thorsten Frei, Unionsfraktionschef, im ARD-Morgenmagazin gesagt. Hören wir mal rein.
2: Wir haben seit 7 Jahren kein Wirtschaftswachstum mehr. Und das ist das Erleben, das die Menschen haben, dass wir kein Wachstum haben und damit eben auch kein Wohlstandszuwachs. Das müssen wir ändern. Dafür müssen wir die Wettbewerbsfähigkeit steigern. Und all die Maßnahmen, die auch schon vor dem Sommer teilweise aufs Gleis gesetzt wurden, die sind dazu geeignet, dieses Wirtschaftswachstum wieder zu schaffen. Und jetzt geht es darum, dass wir gemeinsam in die gleiche Richtung laufen und dass wir auch in der Lage sind und die Kraft haben, auch die Reformen durchzusetzen, die auch Zumutungen beinhalten.
1: Ja, diese Zumutungen, von denen er spricht, das sind auch die, die großen Themen, die für Streit sorgen innerhalb der Regierung. Denn vor der Sommerpause hat die Regierung ja schon große Reformen beschlossen, die sie jetzt auf den Weg bringen will. Da geht es einmal um das große Thema Rente. Da soll es ja ein großes Reformpaket geben, aber über die Sommerpause hinweg, da haben sich jetzt schon 3 ostdeutsche CDU-Ministerpräsidenten gegen die Pläne in Teilen ausgesprochen. Da geht es vor allem um die Abschaffung der Rente mit 63. Und das ist nicht das einzige Streitthema. Es wird auch um den Hitzeschutz gehen, denn nach den riesen Hitzewellen, die wir im Sommer hatten, fordern ja vor allem viele SPD-Politiker einen Aktionsplan. Da sind also viele spannende Themen in den nächsten Tagen auf dem Tisch. Und da wird es auch viele spannende Wochen und Monate geben.
0: Auf jeden Fall werden wir diese Themen auch verfolgen. Aber kurz noch eine Frage. Die Klausur findet ja in Brandenburg auf Schloss Neuhardenberg statt. Warum jetzt schon wieder ein neuer Ort für die Gespräche?
1: Ja, das ist im Grunde genommen auch ein Riesensymbolbild dafür, dass die Bundesregierung sich bei vielen Themen eben nicht einig ist. Es gab ja in der Vergangenheit mehrere Ortswechsel. Kanzler Merz wollte die Klausuren ja schon nicht mehr auf Schloss Meseberg in Berlin stattfinden lassen. Dann ging es letzten Herbst in die Villa Borsig an den Rand von Berlin. Und wir erinnern uns da vielleicht noch an einen Koalitionsausschuss im April, der ganz schön aus dem Ruder gelaufen ist, kann man sagen. Da ging es ja auch um große Themen, einmal um die Gesundheitsreform, unter anderem um den Haushalt auch. Und damit steht auch dieser Ort wieder symbolisch für den Zoff von SPD und Union. Da musste jetzt also wieder ein neuer Ort her und das ist eben Schloss Neuhardenberg in Brandenburg. Und jetzt läuft das Kabinett wieder in schwierige Tage hinein, kann man sagen. Ich habe ja gerade schon einmal angedeutet, es geht auch diesmal wieder um große Streitthemen. Dazu kommt noch, dass der Kanzler immer weiter an Rückhalt verliert und auch in Umfragen immer schlechter abschneidet. Und dann stehen ja da auch noch so drei Landtagswahlen bevor. Einmal in Sachsen-Anhalt, in Berlin und Mecklenburg-Vorpommern. Da ist also einiges zu tun für die Regierung.
0: Wir bleiben da dran, werden auch zu unserer Korrespondenten vor Ort auf jeden Fall noch schalten in der nächsten Sendestunde. Dann lass uns doch mal auf eine andere Sache schauen, denn knapp 3 Wochen ist es ja jetzt her, dass eine Drohne mit Sprengstoff am Leipziger Flughafen gefunden worden ist, was ja für Alarm gesorgt hat. Jetzt zeigt eine Recherche von WDR, NDR und SZ, dass es offenbar noch weitere Drohnen gab. Was genau ist bekannt?
1: Genau, es gab offenbar noch weitere Drohnen. Also die erste Drohne, die ist ja auf dem Flughafengelände gefunden worden. Die Ermittler gehen davon aus, dass sie ein ukrainisches Frachtflugzeug angreifen sollte, mit dem auch Rüstungsgüter transportiert werden. Das war ja Anfang August. Der Anschlag, der ist schiefgegangen. Der Zünder der Bombe, der war nämlich offenbar kaputt. Eine zweite Drohne könnte eventuell mit einem DHL-Flugzeug kollidiert sein. Und neu ist jetzt, laut dem Bericht gab es auch noch eine dritte Drohne. Und die ist erst einige Tage nach der ersten Drohne gefunden worden, laut dem Bericht, auf einem Feld nämlich in der Gegend, die an den Flughafen angrenzt. So sagen es die Recherchen. Eine Sprecherin der Bundesanwaltschaft wollte sich dazu bisher noch nicht äußern. Das Brisante ist jetzt aber nicht nur dieser Drohnenfund an sich, sondern laut dem Bericht ist an der Fundstelle auch hochexplosiver militärischer Sprengstoff gefunden worden. Das würde dann dafür sprechen, dass die Täter eigentlich einen deutlich größeren Anschlag im Sinn hatten. Unklar ist noch, wie dieser Anschlag genau hätte ablaufen sollen und wer dahinter stecken könnte. Sicherheitskreise gehen davon aus, dass russische Geheimdienste da mit drin gesteckt haben, aber Russland hat jegliche Verantwortung und jeglichen Zusammenhang damit auch schon zurückgewiesen.
0: Soweit also dazu. Dann schauen wir nach Frankreich, denn du hast uns von dort Bilder mitgebracht. Was gibt's da zu sehen?
1: Ein Tornado gibt's da zu sehen. Der ist in Südfrankreich durch ein Dorf gefegt. Wir sehen ihn hier und wir sehen auf den Bildern auch, der ist schon ganz schön groß gewesen. Unterschiedliche Angaben dazu gibt es, wie viele Menschen verletzt worden sind. Die reichen von 15 bis 41 Verletzten. Aber klar ist auf jeden Fall, es sind sehr viele Häuser kaputt gegangen, wie wir hier auch eindrücklich sehen können. Da sind viele Dächer von den Häusern abgeflogen, es sind einige Fenster zerborsten. Tausende Haushalte waren auch zeitweise ohne Strom. Teilweise mussten auch Straßen gesperrt werden. Es gab Probleme im Flug- und im Bahnverkehr. Ja, und Frankreich hat aktuell auch mit einigen Wetterumschwüngen zu kämpfen. Erst gab es eine riesige Hitzewelle, so wie ja auch bei uns. Dann sind die Gewitter gefolgt und jetzt eben dieser Tornado.
0: Dann hoffen wir auf jeden Fall, dass alle Verletzten auch rasch genesen. Danke dir, Lisa Posorske, war das für uns mit dem Morgen-Update. Ein Sensenmann vor dem VW-Werk im sächsischen Zwickau, der Arbeitslosigkeit, Finanznot und Verunsicherung über die Zukunft bringt. Ängste, die durchaus real sind in der Belegschaft des Autobauers. Denn egal ob in Sachsen, Baden-Württemberg, in Niedersachsen oder im Ausland, der angekündigte Sparkurs, den der Vorstand Transformationsplan nennt, der stößt auf Kritik und Sorge bei Gewerkschaften und Angestellten. Heute beginnt eine Serie von Betriebsversammlungen, bei denen Klarheit über die Sparmaßnahmen gefordert werden soll.
3: VW steht vor der größten Transformation seiner Konzerngeschichte. Und für die Beschäftigten geht es um ihre Zukunft. Volkswagen-Chef Oliver Blume spricht von einer tiefgreifenden Krise. An den Standorten Emden, Hannover, Zwickau und Neckarsulm könnte die Autoproduktion auslaufen. Weltweit stehen bis zu 100.000 Arbeitsplätze auf dem Spiel. Gleichzeitig lässt der Vorstand bislang offen, wie genau die Zukunft des Konzerns aussehen soll. Diese Ungewissheit will sich die Belegschaft nicht länger bieten lassen. Der Betriebsrat hat an 9 VW-Standorten außerordentliche Betriebsversammlungen einberufen. Innerhalb von nur 7 Tagen. Den Auftakt macht heute das Stammwerk in Wolfsburg. Hier stellt sich der VW-Vorstand den drängenden Fragen der Mitarbeitenden. Damit beginnt eine Woche, die für Volkswagen und seine Belegschaft zum Wendepunkt werden könnte.
0: Ja, in Wolfsburg steht also heute die erste von insgesamt 9 Betriebsversammlungen an. Schon gestern kritisierten aber die Mitarbeitenden die Konzernführung scharf. Unter anderem sprachen sie von einer desaströsen Kommunikation nach außen durch den Vorstand. In Niedersachsen möchten sie aber nicht kampflos aufgeben. Während der Vorstand von den Wochen der Entscheidung spricht, hoffen die Angestellten auf Unterstützung aus der Politik. Neben Betriebsratschefin Cavallo hat gestern Abend auch Niedersachsens Ministerpräsident Lies das Werk in Hannover besucht. Schließlich ist das Land Anteilseigner bei VW. In den Tagesthemen hat Ingo Zamperoni mit ARD-Reporter Bertil Starke gesprochen.
4: Bertil, was könnte denn von VW geplant sein in diesen Wochen der Entscheidung?
5: Naja, die VW-Belegschaft, die erhofft sich von diesen Wochen der Entscheidung vor allen Dingen jetzt erstmal eines, nämlich eine ehrliche Ansage von der VW-Konzernspitze. Die stellt sich in den nächsten Tagen bei Betriebsversammlungen der Belegschaft. Und die Belegschaft, die musste in der Vergangenheit ja meist aus den Medien erfahren, was die VW-Spitze so plant, nämlich die Sparmaßnahmen drastisch zu verschärfen. Der bereits vereinbarte Abbau von 50.000 Stellen in den nächsten Jahren konzernweit soll auf 100.000 Arbeitsplätze hochgeschraubt werden. Außerdem wackeln ganze Standorte wie die Fabrik hinter mir, wie der Standort Hannover, ähnlich wie in den Werken Zwickau, Emden oder bei der Konzerntochter Audi in Neckarsulm hat man hier ja Probleme mit der Auslastung. Die Kosten sind zu hoch, es fehlen Anschlussmodelle. Stand jetzt endet die Fahrzeugproduktion hier in Hannover Anfang der 2030er Jahre. Für das Land Niedersachsen ist das ja ein absolutes Horrorszenario.
4: Jetzt war Niedersachsens SPD-Ministerpräsident Lies ja heute Abend bei diesem VW-Werk in Hannover, vor dem du stehst. Konnte er denn den Beschäftigten schon irgendwie sagen, wie es weitergehen könnte?
5: Nee, das konnte er nicht und das wird auch noch eine ganze Weile, sogar Monate dauern, bis da was Konkretes kommt. Entscheidend ist da der Aufsichtsrat von Volkswagen. Da spielt Niedersachsen eine entscheidende Rolle. Anfang kommender Woche, tagt der Aufsichtsrat das nächste Mal und Entscheidungen sind auch da erstmal nicht zu erwarten. Wir haben im nächsten Monat auch Kommunalwahlen in Niedersachsen. Standortschließungen von ganzen VW-Werken sind da erstmal nicht zu erwarten. Es ist auch undenkbar, dass SPD-Ministerpräsident Lies dem zustimmen würde.
0: Tja, so also der aktuelle Stand. Aber wie lange sich die Standorte beim Konzern wirklich behaupten können, das ist unklar. Denn der Markt im Ausland wird auch bei deutschen Autobauern immer wichtiger. VW hat sich seinen größten außerdeutschen Standort in Peking aufgebaut, produziert in China für China. Die Produktionsdauer ist dort nur halb so lang, auch weil die Arbeit zu einem Großteil von Robotern erledigt wird.
6: Hier rollt das neueste VW-Modell. Werbeaufnahmen für den ID. ERA 5S, ein Plug-in-Hybrid. Das neueste Fahrassistenzsystem standardmäßig dabei. Eine Limousine in Passatgröße kostet aber nur knapp 12.000 Euro, gut halb so viel wie ein Polo. Aber halt, das Auto gibt's nur in China. Etwa 20 neue oder überarbeitete Modelle bringt VW allein in diesem Jahr für den chinesischen Markt heraus. In China gebaut und entwickelt, vieles von chinesischen Partnern abgeschaut. Wer hier mithalten will, muss einen harten Preiskampf bestehen, so Konzernchef Blume zur Pekinger Automesse im Frühjahr.
7: Durch unsere Aktivitäten in den letzten Jahren waren wir in der Lage, unsere Kosten deutlich zu reduzieren, um 40-50%.
6: Doch wie geht das? Ein altes Werk in Nanjing wurde geschlossen, ein modernes in der Provinz Anhui gebaut, samt Entwicklungszentrum nach chinesischem Vorbild. Das Herzstück vernetzter Autos, die Software, programmieren junge chinesische Softwareingenieure gleich neben den Teststationen. Fehler werden sofort zurückgemeldet. In nur 18 Monaten soll ein neuer Wagen marktreif sein, halb so lang wie bisher. Der Verdienst eines Ingenieurs in China ist zu 2/3 weniger als in Deutschland. Die Fabrik, mehr als 1000 Roboter, nur noch wenige Menschen. Im Karosseriebau vor allem in der Qualitätskontrolle. Übliche Einstiegsgehälter für die Arbeiter in der Branche, umgerechnet etwa 450 Euro im Monat.
8: Der Automatisierungsgrad ist 95%, den wir hier haben. Wir haben fast keine manuellen Arbeitsplätze mehr.
6: Die Frage ist, günstige VWs made in China, ein Modell für made in Germany?
0: Umsetzung der Sozialreformen, Konsequenzen aus der Hitzewelle dieses Sommers und die Wettbewerbsfähigkeit der deutschen Wirtschaft. Die Tagesordnung der heute beginnenden Kabinettsklausur der Bundesregierung hat es in sich. Kanzler Merz forderte schon am Wochenende schnelle Umsetzungen. Bei dem zweitägigen Treffen auf Schloss Neu-Hardenberg muss er jetzt seine Minister einschwören. Nach der Kabinettsumbildung hat er mit dem neuen Verkehrsminister und der neuen Kanzleramtschefin zwei dabei, die aus Baden-Württemberg kommen. Aber genau dort rumort es an der Basis der Kanzlerpartei.
9: Joachim Rudolph sorgt mit seiner Firma in Stuttgart dafür, dass andere Unternehmen sichtbar sind. Baut Schilder, Schriftzüge und Leuchtreklamen. Zu wenig sichtbar für den Mittelständler, die Reformpolitik der Bundesregierung. Als Landeschef des CDU-Wirtschaftsrates ist er viel an der Basis unterwegs, kennt zahlreiche Parteifreunde in anderen Unternehmen.
10: In der Wirtschaft ist es 11:55. Und wir haben eigentlich die Zeit zum Diskutieren, was jetzt richtig und was falsch ist, haben wir gar nicht mehr. Wir müssen jetzt entscheiden, wir brauchen Reformen und die Reformen tun uns auch ein Stück weit weh. Aber nur mit Reformen schaffen wir es, eigentlich auch wieder leistungsfähig zu werden.
9: Doch an die großen Reformen glauben längst nicht mehr alle an der Basis. Im 1600-Einwohner-Örtchen Oberstadion ist Kevin Wiest Bürgermeister, aber nicht mehr für die CDU. Er ist ausgetreten aus Unzufriedenheit mit dem Kanzler. Der ist ihm zu wenig konservativ, zu weit weg vom Durchschnittsbürger und habe nichts von dem eingelöst, was er versprochen habe. Mit dieser Meinung stehe er nicht alleine da.
11: Beim Bäcker sitze ich samstagmorgens gelegentlich beim Frühstück. Dort saß ich zufällig neben drei CDU-Kameraden aus einem anderen Ortsverband. Und alle haben mir gesagt, dass sie meine Entscheidung voll nachvollziehen können.
9: Austreten ist für Joachim Rudolph in Stuttgart keine Option. Er hofft darauf, dass der Kanzler das Ruder noch herumreißen kann. Doch dafür brauche es endlich die lang versprochenen Reformen.
0: Die USA verschärfen ihre Sanktionen gegen Iran. Finanzminister Bessent sagte, das Regime in Teheran solle von allen Einnahmequellen abgeschnitten werden, damit es den Schiffsverkehr durch die Straße von Hormuz freigibt. Auch andere Staaten müssten mit Vergeltung rechnen, wenn sie weiterhin Geschäfte mit Iran machen.
12: Ein US-Präsident, dem langsam die Luft ausgeht und der in der Straße von Hormuz versinkt. So sieht Iran die Lage, zumindest auf dieser Hauswand in Teheran. Dabei steht das Regime selbst unter Druck. Die Landeswährung ist im Vergleich zum Dollar auf ein Allzeittief gefallen. Markige Worte derweil aus Washington. Der US-Finanzminister kündigt einen Großangriff an auf die weltweiten Finanzverbindungen Irans. Jede wirtschaftliche Lebensader des Regimes soll durchtrennt werden. Wir verfolgen einen Null-Toleranz-Ansatz. Dem Regime wird nicht einmal der geringste Spielraum bleiben, um seine Fähigkeit zum Terror gegen Amerika und die Welt wieder aufzubauen. In zahlreichen Telefonaten habe Donald Trump Staats- und Regierungschefs aus aller Welt aufgefordert, ihre Kontakte zu Teheran einzustellen. Bereits vergangene Woche hatte der US-Präsident einen wirtschaftlichen D-Day angekündigt, nun einen totalen Zusammenbruch des Iran. Das Regime in Teheran gibt sich derweil betont gelassen. Wir haben schon lange mit dieser Ankündigung gerechnet und kannten ihre Pläne. Die iranische Regierung hat einen Zwei-Jahres-Plan und ist auf diese Entwicklungen bestens vorbereitet. Ob sich die Drohung der USA auch gegen China richtet, den größten Importeur iranischen Öls, ließ die US-Regierung bislang offen.
0: Und trotz vereinbarter Waffenruhe greift das israelische Militär auch in diesen Tagen immer wieder Gebäude im Gazastreifen an. Erst gestern sind nach palästinensischen Angaben 4 Menschen getötet worden, darunter 2 Kinder. Auch im Al-Shati-Viertel in Gazastadt wurden mehrere Gebäude getroffen. Das israelische Militär sagte, es habe sich um Waffenlager der Hamas gehandelt. Belege dafür legte es nicht vor. Während aber ein Großteil der Stadt nach wie vor in Trümmern liegt und Gebäude weiterhin von Bomben getroffen werden, versucht ein Mann an genau diesem Ort sich wieder langsam etwas aufzubauen.
9: Das Al-Shati-Viertel in Gaza-Stadt. Die meisten Häuser hier zerstört. Auch das von Alaa Joudeh. Aber auf den Trümmern hat er ein neues Zuhause gebaut. Das hier ist das Schlafzimmer. Und es gibt auch ein Badezimmer. In den Notunterkünften gibt es so etwas nicht. Dort gibt es keine Privatsphäre, keine Sicherheit und auch keine Küche. Die eigenen vier Wände. Der Weg dahin nicht einfach. Etwa einen Monat hat es gedauert. Als erstes musste der Schutt weg. Das war gar nicht so einfach, wegen der hohen Kosten und weil es kein schweres Gerät gibt. Deshalb hatten wir die Idee, den Schutt nicht abzutransportieren, sondern ihn aufzuschütten und obendrauf zu bauen. Heute bauen er und seine Nachbarn eine Verkaufsvitrine. Joudeh ist Bauarbeiter. Holz, Nägel und Werkzeug lagen unter den Trümmern seines zerstörten Hauses, sagt er. Baumaterial ist knapp in Gaza. Die israelischen Behörden verhindern die Einfuhr. Sie befürchten, dass Holz, Zement und anderes in die Hände der Hamas gelangt. Nachbar Abu Ahmed ist vom Improvisationstalent beeindruckt. Es ist Allah gelungen, aus dem Nichts ein Leben aufzubauen. Und er zeigt damit der ganzen Welt, das palästinensische Volk hat ein Recht auf ein würdevolles Leben. Ein koordinierter Wiederaufbau nicht in Sicht. Schätzungen zufolge sind in Gaza mehr als 80% der Gebäude zerstört oder beschädigt. Wir brauchen für den Wiederaufbau Entschlossenheit, Beharrlichkeit und neue, unkonventionelle Ideen. Wir müssen unsere jungen Menschen zusammenbringen und ihre Fähigkeiten nutzen. Die Holzhütte von Alaa Joudeh, wohl kein Modell für die mehr als 2 Millionen Menschen in Gaza, aber ein Beispiel, das Mut macht.
0: Und jetzt schauen wir auf den Sport, denn bis auf 2 Partien ist die erste Runde des DFB-Pokals zu Ende. Gestern Abend spielte noch Bundesliga-Aufsteiger FC Schalke 04 gegen den Viertligisten Hallescher FC. Auf dem Papier eigentlich eine klare Sache, aber die Schalker kamen erst nach Verlängerung nur mit Mühe weiter.
13: Erleichterung bei Schalke 04 nach einem hart erkämpften Sieg. Kurz vor der Halbzeit, erste Ecke für Regionalligist Halle. Und gleich die Führung durch Finn Kastul. In Halbzeit 2 Schalke besser und sie antworten. In Minute 62 Ausgleich durch Ljubicic. 81. Minute, Elfmeter für den Bundesliga-Aufsteiger, den Edin Dzeko souverän zum 1:2 verwandelt. Der Hallesche FC gibt aber nicht auf. Nachspielzeit Niklas Stirlin mit dem 2:2. Es geht in die Verlängerung, in der dem Außenseiter aus Sachsen-Anhalt die Kräfte ausgehen. Süler mit dem 2:3 nach 98 Minuten. Schalke zeigt jetzt seine Klasse, spielt Halle aus. 105. Minute Adamu mit dem 2:4. Der Schlusspunkt dann durch den 40-jährigen Edin Dzeko. 2:5 nach 117 Minuten. Schalke erst in der Verlängerung souverän, der HFC trotz der Niederlage mit einer guten Vorstellung.
0: Und gestern gab es noch 3 weitere Spiele im DFB-Pokal. Auch dort haben sich die Favoriten aus Wolfsburg, Köln und Hamburg durchgesetzt. Hier jetzt eine Zusammenfassung der Partien.
14: Die VSG Alt-Glienicke ganz in Weiß als Regionalligist gegen den Erstliga-Absteiger VfL Wolfsburg. Natürlich Außenseiter, aber nach 6 Minuten mit der Führung durch Jonas Niedfeld. Der Ausgleich der Gäste 10 Minuten nach der Pause erzielt von Maximilian Arnold. Aber Alt-Glienicke durch Jonas Saliger nach 71 Minuten mit der erneuten Führung. Doch der VfL noch nicht geschlagen. Wieder Maximilian Arnold zum 2:2. Es ging in die Verlängerung. Und da schaffte die VSG zum 3. Mal die Führung. Torschütze diesmal Mehmet Ibrahimi. Doch Wolfsburg noch mal mit der Antwort. Hauke Wahl nach 117 Minuten zum 3:3. Die Entscheidung im Elfmeterschießen. Und da bewahrte der Wolfsburger Kilian Fischer mit dem Treffer zum 5:6 den VfL vor einer Blamage. Die Würzburger Kickers ganz in Rot empfingen den 1. FC Köln. Und der Drittliga-Aufsteiger ging nach 18 Minuten durch David Abrangao etwas überraschend in Führung. 1:0 auch der Pausenstand noch nach dem Wechsel. Der Bundesligist deutlich stärker und mit dem nicht unverdienten Ausgleich durch Isaac Johannesson. Und der Isländer war es dann auch, der den FC in die nächste Runde schoss. Der Siegtreffer für die Kölner eine Viertelstunde vor dem Abpfiff zum 1:2 entstand. Auch der Hamburger SV zu Gast bei einem Drittligisten beim SC Verl. Der Bundesliga-Aufsteiger ganz in Rot brauchte allerdings 41 Minuten bis zur Führung. Albert Grönbeck, der Torschütze, zum 0:1 Pausenstand. Und kurz nach dem Wechsel war es dann wieder der Däne, der mit seinem zweiten Treffer für das 0:2 sorgte. 4 Minuten später erzielte Luis Lemke den 0:3 Endstand der HSV souverän in der nächsten Runde.
0: Der großflächige Wald- und Vegetationsbrand im Hohenfenn an der deutsch-belgischen Grenze ist inzwischen klar unter Kontrolle. Entwarnung gibt es allerdings immer noch nicht. Immer wieder müssen nämlich die Einsatzkräfte lokale Brandherde bekämpfen. Zahlreiche Straßen sowie Wald- und Naturschutzgebiete sind weiterhin gesperrt. Außerdem bleibt die Rauchentwicklung in Teilen der Region ein Problem. MoMA-Reporterin Christa Sauerland hat sich in dem Gebiet umgeschaut.
15: Schon ein seltsames Gefühl. Vor einigen Wochen war ich hier und habe hier einen Ausflugstipp über diese Draisinenfahrt gemacht. Da war hier total viel los und jetzt nichts. Denn die Strecke führt mitten ins brennende Fenn. Offiziell ist der Brand seit dem Wochenende unter Kontrolle. Aber die Feuerwehr aus dem nahen Monschau ist immer noch regelmäßig unterwegs, um die Rauchbelastung zu messen. Ich darf heute mitfahren. Das hohe Fenn ist gesperrt. Einige Messpunkte liegen im Sperrgebiet. Es wundert mich, dass es hier noch so grün ist. Aber ein bisschen mulmig ist mir schon. Wir sind da, unser Haltepunkt im belgischen Teil.
16: Boah, was würden Sie sagen, was ist das?
17: Ja, das ist der Rest Rauch, der noch da ist, der noch da bleiben wird die nächsten Tage. Für mich persönlich eine Einschätzung, denke ich, bin ich so bei einer 7 von 10 in der Geruchswahrnehmung.
15: Es riecht total verbrannt, der Moorboden dampft. Aber die Feuerwehrleute bleiben ganz entspannt.
16: Obwohl mir die Augen tränen, die Nase.
18: Ja. Die Messgeräte können hier immer noch nichts nachweisen an Schadstoffen, die in der Luft sind.
15: Also keine Gefahr. Aber ich merke hier im Wagen, dieser riesige Moorbrand weckt bei allen Sorgen, wie es weitergehen soll.
17: Wenn man so mal die letzten 10, 15, vielleicht 20 Jahre zurückschaut, merkt man doch schon, dass es im Prinzip extremer geworden ist. Es hat immer Sommer gegeben, die auch sogar hier in der Eifel sehr heiß waren. Aber die Anzahl derer, finde ich persönlich, sind doch schon mehr geworden.
15: Der Messeinsatz ist für heute beendet. Und ich habe den Geruch immer noch in der Nase.
19: Da wir nichts gemessen haben, besteht auch keine Gefährdung für die Bevölkerung.
15: Immerhin. Als nächstes treffe ich Tobias Kreuzmann vom Heimatverein Hürtgenwald. Er kümmert sich hier um die Erinnerungsorte aus dem Zweiten Weltkrieg. Ich zeige ihm Aufnahmen von unserer letzten Begegnung vor einigen Wochen. Da besuchten wir gemeinsam im damals noch grünen Hürtgenwald Soldatengräber.
20: Damit hat man nicht gerechnet, dass da jetzt sowas kommen würde. Und als ich den Hürtgenwald im Radio überall in den Nachrichten hörte, habe ich mich immer wieder daran erinnert.
21: Der Hürtgenwald ist tatsächlich wieder in großen Teilen zerstört, wie man es hier auch sieht. Es befinden sich immer noch Kampfmittel im Wald und das ist halt eine nicht zu unterschätzende Gefahr. Ja, und
15: wenn man von Tobias Kreuzmann zeigt mir Relikte aus der Ausstellung, die sie hier im Wald gefunden haben. Zum Beispiel eine Sprengfalle.
21: Ganz interessant, zum Beispiel hier haben wir eine deutsche Schützenmine, die durch die Waldbrände damals geplatzt ist.
20: Und sowas liegt da jetzt noch in der Erde?
21: Es werden immer wieder Sprengmittel gefunden, ja klar.
15: Im Hürtgenwald darf ich eine Erkundung des Forstamts und der Feuerwehr begleiten.
16: Und das ist?
22: Das ist der Eddie.
16: Guten Morgen, Eddie.
15: In der Nacht hatte es stark geregnet. Das Feuer gilt seit Tagen als gelöscht, denke ich.
16: Das muss ich sofort zeigen. Ich komme hier in einen Wald, der verbrannt ist, überall schwarz, Kohle, keine Blätter mehr an den Bäumen und da qualmt es immer noch. Oh,
23: es sind halt Reste noch im Saal, die im unteren Boden sind. Es ist immer noch Temperatur im Boden drin und das wird auch noch über längere Zeit tatsächlich anhalten.
15: Wir fahren tiefer in den Wald. Ich finde, es sieht absolut furchtbar aus. Was hier noch steht, ist durch das Feuer so geschädigt, dass es auch größtenteils gefällt werden muss. Förster Thomas Boden zeigt mir, wo sie ja eigentlich den Wald der Zukunft aufbauen wollten.
24: Hier waren wir bereits im Waldumbau begriffen, wollten den Wald der Zukunft mit verschiedenen
1: Laub- und Nadelbaumarten, die eben auch dem Klimawandel besser gewachsen sind, zum Wachsen bringen. Hier ist jahrelange Arbeit in wenigen Tagen kaputt gegangen, das muss man so sagen. Das macht was mit einem.
2: Eigentlich wollten wir jetzt wieder zurück. Plötzlich Knallgeräusche. Ich muss sofort an die Fundstücke im Museum denken.
1: Es wundert mich, dass da jetzt noch so knallt. Also es hat sich die letzten Tage auch schon mal so ähnlich angehört hier. Da war es Munition.
2: Was könnte das sein? Darf hier jemand rumschießen?
3: Wir haben uns gerade gefragt, was es sein könnte. Ich bin gerade ratlos. Der Kollege sagt, vielleicht ist einer ein Feuerwerk am Machen. Aber wer macht jetzt zu dieser Zeit Feuerwerk?
2: Ich bin ehrlich gesagt überrascht, wie gelassen die drei hier reagieren. Und dann mitten im abgebrannten Wald ein altes Wegkreuz, völlig unbeschadet. Da fällt Tobias Kreuzmann noch ein Satz im Eifeldialekt ein.
21: Es gibt nichts, weil es so schlecht ist, dass es nicht auch jetzt Jods hat. Also es gibt nichts, was so schlimm ist, dass nicht auch eine gute Sache daraus entstehen kann. Ja.
2: Und ich finde, das beherzigen sie hier auch.
0: Guten Morgen, hier ist die Tagesschau in 100 Sekunden. Kabinettsklausur der Bundesregierung. Bei den zweitägigen Beratungen im brandenburgischen Schloss Neuhardenberg soll es um die geplanten Reformen gehen, unter anderem bei Rente, Pflege und Steuern. Kanzler Merz hat auch Wirtschaftsvertreter eingeladen, um über die Wettbewerbsfähigkeit zu sprechen. Unionsfraktionschef Frei mahnte im ARD-Morgenmagazin eine zügige Umsetzung der Reformen an. Betriebsversammlungen bei Volkswagen. Der Konzernvorstand stellte heute seine Sparpläne unter anderem am Stammsitz in Wolfsburg vor. Die Arbeitnehmervertretung fordert Klarheit zum möglichen Abbau von 50.000 Arbeitsplätzen weltweit. Außerdem geht es um die Zukunft der Werke in Emden, Hannover, Zwickau und Neckarsulm. Betriebsratschefin Cavallo hatte gestern Abend betriebsbedingte Kündigungen und Werksschließungen abgelehnt. Offenbar mehrere Drohnen bei Anschlagsversuch am Leipziger Flughafen. Nach Informationen von NDR, WDR und SZ gehen die Ermittler davon aus, dass insgesamt drei Fluggeräte eingesetzt wurden. Demnach wurde eine Drohne auf einem Feld gefunden, das an den Flughafen grenzt. Möglicherweise auch militärischer Sprengstoff. Schwere Schäden durch Tornado in Südfrankreich. Durch den Wirbelsturm wurden hunderte Häuser beschädigt und mindestens 26 Menschen verletzt. Etwa 2.800 Haushalte waren zeitweise ohne Strom. Wegen weiterer Unwetter im Süden des Landes mussten Straßen gesperrt werden. Außerdem kam es zu zahlreichen Verspätungen im Zug- und Flugverkehr. Oberstes Gericht ermöglicht vorerst Trumps Einschränkung bei der Briefwahl. Der US-Präsident hatte unter anderem verfügt, dass die Behörden eine Liste der wahlberechtigten Bürger erstellen müssen. Nur die Menschen auf der Liste sollen Briefwahlunterlagen bekommen. Dagegen hatten mehrere Bundesstaaten geklagt. Das Wetter. Vom Süden und Südwesten bis in die Mitte teils Sonne, teils dichte Wolken mit zeitweiligem Regen, Schauern und Gewittern. Im Norden und Nordosten oft sonnig, starker Ostwind. 16 bis 28 Grad. Ein Sensenmann vor dem VW-Werk im sächsischen Zwickau, der Arbeitslosigkeit, Finanznot und Verunsicherung über die Zukunft bringt. Ängste, die durchaus real sind in der Belegschaft des Autobauers. Denn egal ob in Sachsen, Baden-Württemberg, in Niedersachsen oder im Ausland, der angekündigte Sparkurs, den der Vorstand Transformationsplan nennt, der stößt auf Kritik und Sorge bei Gewerkschaften und Angestellten. Heute beginnt eine Serie von Betriebsversammlungen, bei denen Klarheit über die Sparmaßnahmen gefordert werden soll.
22: VW steht vor der größten Transformation seiner Konzerngeschichte. Und für die Beschäftigten geht es um ihre Zukunft. Volkswagen-Chef Oliver Blume spricht von einer tiefgreifenden Krise. An den Standorten Emden, Hannover, Zwickau und Neckarsulm könnte die Autoproduktion auslaufen. Weltweit stehen bis zu 100.000 Arbeitsplätze auf dem Spiel. Gleichzeitig lässt der Vorstand bislang offen, wie genau die Zukunft des Konzerns aussehen soll. Diese Ungewissheit will sich die Belegschaft nicht länger bieten lassen. Der Betriebsrat hat an neuen VW-Standorten außerordentliche Betriebsversammlungen einberufen. Innerhalb von nur 7 Tagen. Den Auftakt macht heute das Stammwerk in Wolfsburg. Hier stellt sich der VW-Vorstand den drängenden Fragen der Mitarbeitenden. Damit beginnt eine Woche, die für Volkswagen und seine Belegschaft zum Wendepunkt werden könnte.
0: Ja, so also der aktuelle Stand. Aber wie lange sich die Standorte beim Konzern wirklich behaupten können, das ist unklar. Denn der Markt im Ausland wird auch bei deutschen Autobauern immer wichtiger. VW hat sich seinen größten außerdeutschen Standort in Peking aufgebaut, produziert in China für China. Die Produktionsdauer ist dort nur halb so lang, auch weil die Arbeit zu einem Großteil von Robotern erledigt wird.
6: Hier rollt das neueste VW-Modell. Werbeaufnahmen für den ID. ERA 5S, ein Plug-in-Hybrid. Das neueste Fahrassistenzsystem standardmäßig dabei. Eine Limousine in Passatgröße kostet aber nur knapp 12.000 Euro. Gut halb so viel wie ein Polo. Aber halt, das Auto gibt's nur in China. Etwa 20 neue oder überarbeitete Modelle bringt VW allein in diesem Jahr für den chinesischen Markt heraus. In China gebaut und entwickelt, vieles von chinesischen Partnern abgeschaut. Wer hier mithalten will, muss einen harten Preiskampf bestehen, so Konzernchef Blume zur Pekinger Automesse im Frühjahr.
4: Durch unsere Aktivitäten in den letzten Jahren waren wir in der Lage, unsere Kosten deutlich zu reduzieren, um 40-50%.
6: Doch wie geht das? Ein altes Werk in Nanjing wurde geschlossen, ein modernes in der Provinz Anhui gebaut, samt Entwicklungszentrum nach chinesischem Vorbild. Das Herzstück vernetzter Autos, die Software, programmieren junge chinesische Softwareingenieure gleich neben den Teststationen. Fehler werden sofort zurückgemeldet. In nur 18 Monaten soll ein neuer Wagen marktreif sein, halb so lang wie bisher. Der Verdienst eines Ingenieurs in China ist zu 2/3 weniger als in Deutschland. Die Fabrik, mehr als 1000 Roboter, nur noch wenige Menschen. Im Karosseriebau vor allem in der Qualitätskontrolle. Übliche Einstiegsgehälter für die Arbeiter in der Branche, umgerechnet etwa 450 Euro im Monat.
5: Der Automatisierungsgrad ist 95%.

0: Auch VWs für 12.000 Euro umgerechnet oder direkt für 12.000 Euro produziert, wird wahrscheinlich schwierig werden. Wir haben ja gesehen, dass die Arbeitskosten in Deutschland viel größer sind als in China. Aber auch die Energiekosten zum Beispiel spielen eine Rolle. Die Zulieferer sind etwas teurer. Aber was Experten sagen, wo Deutschland vielleicht wirklich was übernehmen könnte, wäre in der Entwicklung, dass man einfach versucht, verschiedene Teile der Entwicklung näher zusammenzubringen, schneller zu entwickeln. Wir haben ja auch eben gehört, in China hat man den Entwicklungszeitraum halbiert. Das könnte durchaus eine Blaupause sein für Deutschland, sagen auch VW-Manager. Und wenn man Autoexperten fragt, dann sagen die, gehen die sogar noch einen Schritt weiter und sagen mittlerweile, naja, man könnte doch auch Autos künftig in China entwickeln und dann in Deutschland bauen und würde dann Entwicklungskosten sparen. Einen ähnlichen Vorstoß hat auch schon das Land Niedersachsen gemacht. Bislang hat sich Volkswagen noch nicht dezidiert dazu geäußert. Aber ja, sollte das so kommen, würde das natürlich auch auf der anderen Seite bedeuten, man könnte zwar Kosten sparen, aber man würde natürlich auch Arbeitsplätze in der Entwicklung verlieren oder nach China abgeben.
1: Und man muss ja auch sagen, China war über Jahre der wichtigste Gewinnmotor für Volkswagen. Was ist denn dort gekippt?
0: Ja, tatsächlich. Aus China kam ein Scheck, wie es mal die VW-Führung gesagt hat, von mehreren Milliarden Euro. Das hat sich geändert. Deshalb musste jetzt auch Volkswagen dort dringend gegensteuern. Der Druck war groß, denn man hat zum einen die Wende zur E-Mobilität in China, die dort auch stark gefördert wird, ja, man kann sagen, verschlafen. 2023 kam das große Erwachen zur Autoshow dann, als man gemerkt hat, hey, da sind ganz andere chinesische Konkurrenten auf einmal entstanden, die auch ja qualitätsmäßig gute Produkte abliefern und was in Sachen, was E-Mobilität angeht, sogar in der Entwicklungsstufe weiter sind. Jetzt hat Volkswagen von chinesischen Partnern wiederum gelernt, weil die viel weiter waren, wenn es zum Beispiel darum geht, eine Elektroarchitektur, eine Softwarearchitektur eines Autos zu bauen. Das muss man sich so vorstellen. Früher waren Steuergeräte einzeln zugekauft, da mussten dann verschiedene Steuerungen dafür zusammengefügt werden, sage ich mal, für den Rückspiegel oder für die Fensterheber. Jetzt ist es eine Elektroarchitektur, die man wie bei einem Handy dann ein Betriebssystem neu aufspielen kann. Und das ist natürlich ein riesiger Fortschritt. Und da waren die Konkurrenten in China viel weiter, weshalb sich VW auch mit chinesischen Partnern hier zusammengetan hat. Und ja, die Modelle, die jetzt rauskommen, das ist sozusagen ein Versuch, den Markt wieder aufzurollen und wieder Boden zu gewinnen in China.
1: Ja, du sagst es. VW hat ja in China nicht nur Absatzprobleme, sondern bekommt eben auch immer stärkere Konkurrenz durch chinesische Hersteller. Was machen denn BYD und andere Autobauer besser?
0: Ja, zum einen haben sie integrierte Lieferketten. BYD ja, hat zum Teil Rohstoffminen sogar, stellt selber Batterien her, was natürlich sehr wichtig ist für Elektrofahrzeuge. Das heißt, die haben eine sehr, sehr diversifizierte Lieferkette, die sie selbst kontrollieren. Und ja, dazu kommt, dass sie natürlich auch von Subventionen hier profitieren und dadurch zum Teil auch einen riesigen Preiskampf in China selbst entfacht haben, den VW mit seinen alten Produktionsmethoden einfach nicht mitgehen konnte. Und deshalb wird es jetzt interessant zu sehen, kann sich VW wieder durchsetzen, kann VW in China Boden gut machen.
1: Ja, früher galt ja Made in Germany in China, nicht nur dort, als Premiumversprechen. Zieht das Versprechen denn noch oder stehen heimische Marken mittlerweile stärker für eine Innovation und Status?
0: Ja, in den letzten 3 Jahren war auch hier immer wieder zu hören, auch von VW-Fans in Peking, die wir getroffen haben für diverse Dreharbeiten, dass sie sagten, naja, schönes Auto, aber es ist einfach veraltet. So, jetzt mittlerweile kommen die neuen VW-Modelle besser daher, aber es ist natürlich Zeit ins Land gegangen und viele sagen, ja gut, wenn ich ein Statussymbol haben will, brauche ich vielleicht gar keinen ausländischen Hersteller mehr. Da gibt es auch Luxusmarken in China, die mit, ja, aus europäischer Sicht vielen Spielereien ausgestattet sind, die aber hier doch auch gut ankommen. Ja, ein Extrembeispiel ist zum Beispiel ein Auto, das zu Musik tanzt, Bewegungen macht und Sprünge vollzieht. Das ist eine Luxusmarke. Das sind Dinge, die ja dann hier auch als Statussymbol gelten. Und da muss man sehen, ob VW, gut, es wird kein tanzendes VW-Auto geben, aber ob VW eben auch dieses Segment bedienen kann und ja, mehr elektronische, ja, mehr Elektroarchitektur, mehr
1: Jörg, wir unterbrechen
0: Bildschirme,
1: einmal,
0: mehr.
1: weil

0: der Kanzler Erbs spricht und versuchen später noch mal zu dir zu kommen. Dankeschön.
1: Oh.
0: Gerne. Und jetzt ganz schnell zum Bundeskanzler Merz vor der Kabinettsklausur in Neu-Hardenberg.
2: Die Ereignisse der letzten Wochen haben in unserer Bevölkerung einige zusätzliche Befürchtungen und Sorgen ausgelöst. Trotzdem oder gerade deshalb starten wir mit Zuversicht und Tatkraft in die nächsten Monate. Wir sind als Regierung mit guten und mutigen Beschlüssen in den Sommer gegangen, aber unter anderem der Drohnenangriff in Leipzig zeigt, dass wir zugleich ganz handfest bedroht sind. Nicht zuletzt die großen Schäden durch die Folgen von Hitze und Dürre. All das macht die Lage im Land nicht leichter. Wir haben im ersten Jahr der Regierung aber nicht nur die Probleme unseres Landes richtig beschrieben. Wir haben auch eine neue Politik zum Wohle unseres Landes eingeleitet. Wir haben bei den Themen Rente, Gesundheit, Steuern, wir haben bei der inneren und äußeren Sicherheit wichtige und richtige Weichen gestellt. Jetzt geht es um die Frage, wie wir unser Wirtschaftsmodell in die neue Zeit führen. Wir wollen raus aus der Wachstumsschwäche unserer Wirtschaft. Wir wollen unserer Wirtschaft wieder Aufschwung und Beschäftigung ermöglichen. Wir haben das, und davon bin ich überzeugt, weitgehend, wenn auch nicht ausschließlich, wir haben das weitgehend selbst in der Hand. Deutschland kann im globalen Wettbewerb bestehen und wir können sogar ein Vorbild sein. Dafür muss aber der Staat die notwendigen und richtigen Voraussetzungen schaffen. Unser Land hat große Potenziale. Und es gibt überhaupt keinen Grund, uns klein zu machen. In Deutschland gibt es nach wie vor eine hervorragende industrielle Basis. In Deutschland gibt es nach wie vor einen starken Mittelstand und ein weltweit angesehenes Handwerk. In Deutschland gibt es nach wie vor Weltklasse-Forschung. Und genau darauf bauen wir auf. Diese Stärken wollen wir nutzen, um das Wachstum und die Beschäftigung von morgen zu ermöglichen. Im Mittelpunkt unserer Klausur steht deshalb Deutschlands preisliche Wettbewerbsfähigkeit, unsere Wettbewerbsfähigkeit durch Innovation. Was haben wir konkret vor auf dieser Kabinettsklausur? Nun, diese Klausur ist eine Arbeitsklausur. Wir suchen ganz gezielt den Austausch und das Gespräch mit Unternehmern aus der Industrie und dem Handwerk, aus Technologieunternehmen und Start-ups. Im Mittelpunkt des heutigen Tages steht die Frage, wie wir die industrielle Basis in Deutschland erhalten und wieder stärken können. Denn der Anspruch der Bundesregierung ist klar, Deutschland soll ein starkes Industrieland bleiben. Auch im KI-Zeitalter wollen wir an der Weltspitze stehen. Wir werden uns später im Verlauf dieser Klausurtagung anschauen, wie wir Technologie konkret einsetzen können für unsere Sicherheit. Zum Beispiel bei der Drohnenabwehr oder bei der Personenüberprüfung. In unserer Arbeitssitzung morgen wollen wir von Praktikern erfahren, wie sie auf die aktuelle Lage schauen. Wir werden insbesondere besprechen, wie wir Mittelstand, Handwerk und Innovation miteinander verbinden können. Nun finden unsere Anstrengungen für mehr Wettbewerbsfähigkeit nicht im luftleeren Raum statt. Wir haben Probleme, die zum Teil von außen kommen und die wir nicht ignorieren dürfen. Dazu gehören insbesondere das sich verändernde Klima. Dazu gehören aber auch die handelspolitischen Konflikte. Dazu gehören die globalen Ungleichgewichte. Und dazu gehört nicht zuletzt das Thema Sicherheit. Deutschland ist stärker ins Fadenkreuz hybrider Angreifer gerückt. Das zeigt nicht zuletzt der Angriff vom 4. August auf dem Flughafen in Leipzig. Angreifer nehmen zunehmend skrupellos, auch schwere Sachschäden, sogar Verletzte und Tote in Kauf. Hier in Neu-Hardenberg wird es nicht um die Zuordnung des Leipziger Angriffs gehen. Daran arbeiten wir zusammen mit den Sicherheitsbehörden intensiv und wir werden das in Kürze auch darlegen und uns dazu äußern. Leipzig zeigt aber auch, es war richtig, dass die Bundesregierung im letzten Jahr vieles auf den Weg gebracht hat, um unser Land und seine Bevölkerung gegen hybride Angriffe besser zu schützen. Wir setzen diese Arbeit fort und wir lassen uns dabei von einigen klaren politischen Grundsätzen leiten, die ich gerne nennen möchte. Erstens, Deutschland bleibt ein sicheres Land. Die Bundesregierung stärkt deshalb den Schutz, zuletzt durch die Einrichtung des Drohnenzentrums in Magdeburg-Kochstedt. Zweitens, Deutschland schreckt ab. Die Bundesregierung erlegt Urhebern hybrider Angriffe einen Preis auf. Sie werden dafür bezahlen. Das ist ein wichtiges Ziel des Gesetzespaketes zu den Nachrichtendiensten, das wir im August im Kabinett bereits beschlossen haben. Drittens, wir halten Kurs. Die Bundesregierung setzt die Unterstützung der Ukraine mit langem Atem fort. Wir sind heute ihr stärkster Unterstützer, nicht nur um den Krieg zu verlängern, sondern um Friedensgespräche zu erzwingen. Nun lassen Sie mich zum Schluss noch etwas zur Hitze und der Dürre der letzten Wochen und den Folgen sagen. Sie haben verfolgt, dass ich am vergangenen Wochenende das Waldbrandgebiet in Höttgenwald besucht habe und dort mit den Einsatzkräften und mit den Helferinnen und Helfern gesprochen habe. Ich habe mir selbst ein Bild von diesem Brand und von den Folgen der Brände gemacht. Meine Aufgabe ist es, die Lage richtig einzuschätzen, die richtigen Entscheidungen zu treffen und vor allem die langfristigen Lehren aus Extremsituationen wie diesem Hitzesommer zu ziehen. Denn Trockenheit, Hitze, Waldbrände und Ernteausfälle führen uns vor Augen, dass konkreter Handlungsbedarf besteht. Gesundheit, Krankenhäuser, Altenheime, die Landwirtschaft. Es gibt kaum einen Lebensbereich, der nicht betroffen ist. Für die Bundesregierung ist deshalb klar, wir müssen den Klimawandel weiter eindämmen und zugleich unser Land besser an die Folgen des Klimawandels anpassen. Mir war es deshalb wichtig, dass wir morgen im Rahmen der ordentlichen Kabinettssitzung, die wir ja im Anschluss an die Arbeitssitzung und an die Klausurtagung durchführen werden, dass wir morgen in der Kabinettssitzung diesen Tagesordnungspunkt aufrufen. Die Ressorts der Bundesregierung werden vor dem Hintergrund der aktuellen Lage über ihre Einschätzung berichten. Und wir werden dann daraus auch die Schlussfolgerungen ziehen für die nächsten Kabinettssitzungen mit konkreten Entscheidungen. Sie sehen also, wir haben viel vor. Ich bin davon überzeugt, dass wir gemeinsam anpacken können und auch müssen, um Deutschland wieder stärker zu machen, Deutschland wettbewerbsfähiger zu machen und Deutschland zukunftsfest zu machen. Und meine Damen und Herren, dazu gehört schließlich, dass wir auch die richtigen Prioritäten setzen, dass wir die Geschwindigkeit erhöhen, dass wir Entscheidungen treffen, dass wir ja parlamentarisch auch diskutieren, debattieren, wo notwendig streiten, aber am Ende des Tages Entscheidungen treffen, damit wir angesichts dieser Lage, in der wir sind, schnell herauskommen aus den Problemen, schnell wieder Perspektiven eröffnen für die Betriebe, vor allem für die Menschen in unserem Land. Sie erwarten zu Recht, dass die Bundesregierung handelt. Wir handeln und wir bereiten alles das, was wir für den weiteren Verlauf des Jahres 2026 vorhaben, heute bei dieser Klausurtagung hier in Neu-Hardenberg vor. In diesem Sinne noch einmal herzlich willkommen und nehmen Sie das gute Wetter und die angenehmen Temperaturen auch als Beleg dafür, dass wir uns in einer guten Atmosphäre hier in Neu-Hardenberg im Kabinett treffen und dass die Bundesregierung insgesamt fest entschlossen ist, die Probleme anzupacken und soweit wir es in unserer Hand haben, sie auch zu lösen. Herzlichen Dank und noch einmal herzlich willkommen.
0: Soweit also das Statement des Kanzlers vor der Kabinettsklausur in Neu-Hardenberg. Kanzler Merz betonte Befürchtungen und Sorgen, unter anderem wegen des Drohnenangriffs in Leipzig und der Lage für die Wirtschaft, plädierte dabei aber für Zuversicht und Tatkraft. Dabei gab er generell einen Überblick über das, was die kommenden beiden Tage in Neu-Hardenberg ansteht und besprochen wird, unter anderem, um das Land vor hybriden Angriffen zu schützen. Und auch Klimawandel sowie die Waldbrände sprach er an. Mehr zu alledem und wie haltbar auch seine Versprechen sind, dazu unsere Korrespondentin vor Ort in der nächsten Sendestunde hier. Und jetzt ist Zeit für unser Update mit einigen wichtigen Themen des Tages gemeinsam mit Lisa Posorske im Nachrichtenhaus der Tagesschau. Lisa, knapp 3 Wochen ist es ja jetzt her, dass eine Drohne mit Sprengstoff am Leipziger Flughafen gefunden wurde. Jetzt zeigt eine Recherche von WDR, NDR und SZ, dass es offenbar noch weitere Drohnen gab. Was ist bekannt?
1: Es soll jetzt insgesamt um 3 Drohnen gehen. Die erste Drohne, die ist ja auf dem Flughafengelände entdeckt worden. Die Ermittler gehen davon aus, dass sie ein ukrainisches Frachtflugzeug angreifen sollte, mit dem auch Rüstungsgüter transportiert werden. Der Anschlag, der ist aber schiefgegangen. Der Zünder der Bombe, der war wohl kaputt. Dann gab es noch eine zweite Drohne oder könnte es gegeben haben, denn es wird vermutet, dass sie mit einem DHL-Flugzeug kollidiert ist. Neu ist jetzt laut dem Bericht, dass es noch eine dritte Drohne gab, die erst einige Tage nach der ersten Drohne, die wurde ja Anfang August gefunden, auf einem Feld gefunden wurde, in einer Gegend, die an den Flughafen angrenzt. So sagen es die Recherchen. Eine Sprecherin der Bundesanwaltschaft, die wollte sich dazu auf Anfrage nicht äußern. Das Brisante ist aber nicht nur der Drohnenfund an sich. An der Fundstelle, da sollen nämlich die Ermittler auch hochexplosiven militärischen Sprengstoff entdeckt haben. Und das wiederum würde dafür sprechen, dass die Täter einen deutlich größeren Anschlag im Sinn hatten, als das bisher bekannt war. Unklar ist noch, wie der Anschlag genau hätte ablaufen sollen und auch, wer dahinter stecken könnte. Sicherheitskräfte gehen ja davon aus, dass es Verbindungen nach Russland gibt. Russland hat allerdings jegliche Verantwortung, was das betrifft, auch schon öffentlich zurückgewiesen.
0: Ja, und du hast uns auch noch Bilder aus Frankreich mitgebracht von einem Tornado. Von wo sind diese Bilder?
1: Die sind aus dem Süden Frankreichs. Da ist der Tornado nämlich über ein Dorf unter anderem gefegt. Wir sehen ihn hier im Bild. Der ist ziemlich groß, der hat vieles zerstört auf seinem Weg. Es gibt unterschiedliche Angaben dazu, wie viele Menschen am Ende genau verletzt worden sind. Einmal ist von 15 die Rede, an anderer Stelle von 41 Verletzten die Rede. Klar ist auf jeden Fall, es sind sehr viele Häuser kaputt gegangen, wie wir das hier auch eindrücklich auf den Bildern sehen können. Teilweise sind Fenster kaputt gegangen, teilweise sind ganze Dächer abgedeckt worden. Es waren tausende Haushalte auch ohne Strom zeitweise. Teilweise mussten Straßen gesperrt werden. Der Flugverkehr und der Bahnverkehr waren beeinträchtigt. Und Frankreich hat nicht nur mit diesem Tornado zu kämpfen gehabt. In der Vergangenheit gab es ja einige Wetterumschwünge. Erst die Hitze, dann gab es Gewitter im Süden Frankreichs und jetzt eben diesen Tornado.
0: Es wird also dazu hoffen wir, dass die Verletzten auf jeden Fall auch schnell genesen. Machen da jetzt einen Strich drunter und schauen auf die größte Messe für Gaming-Begeisterte in Köln, die Gamescom. Und für alle, die nicht so im Spielethema sind, sage ich jetzt mal, was muss man darüber wissen?
1: Ja, genau, du sagst es schon, es ist die größte Videospielmesse der Welt. Das ist also ein Riesenkaliber und diesmal waren sämtliche Standflächen zum ersten Mal auch schon im Vorfeld ausverkauft. Mehr als 1600 Aussteller aus aller Welt werden da sein, darunter auch die ganz großen Spieleentwickler wie Microsoft, Sony und Epic Games. Heute ist die Opening Night, also die offizielle Eröffnung für Leute vom Fach, die ist dann am Mittwoch erst, also morgen. Und für die breiten Massen macht die Gamescom dann sogar erst ab Donnerstag, also ab übermorgen auf. Sie ist dann 4 Tage lang geöffnet für alle. Der Veranstalter, der verspricht viel Großartiges, nämlich unter anderem eine spektakuläre Show voller Weltpremieren. Exklusive Ankündigungen und Überraschungen, denn dort werden ja auch Spiele schon vor der offiziellen Veröffentlichung bespielt. Im vergangenen Jahr hat die Messe 350.000 Besucherinnen und Besucher gezählt, also riesengroß. Der Besucherrekord, der war vor der Corona-Pandemie schon mit 370.000 Gamern.
0: Also dazu, wir sind gespannt und werden auch darauf weiter natürlich schauen. Danke dir, Lisa Posorske.
1: Gerne.
0: Der großflächige Wald- und Vegetationsbrand im Hohenfenn an der deutsch-belgischen Grenze ist inzwischen klar unter Kontrolle. Entwarnung gibt es allerdings immer noch nicht. Immer wieder müssen nämlich die Einsatzkräfte lokale Brandherde bekämpfen. Zahlreiche Straßen sowie Wald- und Naturschutzgebiete sind weiterhin gesperrt. Außerdem bleibt die Rauchentwicklung in Teilen der Region ein Problem. MoMA-Reporterin Christa Sauerland hat sich in dem Gebiet umgeschaut.
3: Schon ein seltsames Gefühl. Vor einigen Wochen war ich hier und habe hier einen Ausflugstipp über diese Draisinenfahrt gemacht. Da war hier total viel los und jetzt nichts. Denn die Strecke führt mitten ins brennende Fenn. Offiziell ist der Brand seit dem Wochenende unter Kontrolle. Aber die Feuerwehr aus dem nahen Monschau ist immer noch regelmäßig unterwegs, um die Rauchbelastung zu messen. Ich darf heute mitfahren. Das Hohe Venn ist gesperrt. Einige Messpunkte liegen im Sperrgebiet. Es wundert mich, dass es hier noch so grün ist. Aber ein bisschen mulmig ist mir schon. Wir sind da, unser Haltepunkt im belgischen Teil.
4: Boah, was würden Sie sagen, was ist das?
5: Ja, das ist der Rest Rauch, der noch da ist, der noch da bleiben wird die nächsten Tage. Für mich persönlich eine Einschätzung, denke ich, bin ich so bei einer 7 von 10 in der Geruchswahrnehmung.
3: Es riecht total verbrannt, der Moorboden dampft. Aber die Feuerwehrleute bleiben ganz entspannt.
4: Obwohl mir die Augen tränen, die Nase.
6: Ja. Die Messgeräte können hier immer noch nichts nachweisen an Schadstoffen, die in der Luft sind.
3: Also keine Gefahr. Aber ich merke hier im Wagen, dieser riesige Moorbrand weckt bei allen Sorgen, wie es weitergehen soll.
5: Wenn man so mal die letzten 10, 15, vielleicht 20 Jahre zurückschaut, merkt man doch schon, dass es im Prinzip extremer geworden ist. Es hat immer Sommer gegeben, die auch sogar hier in der Eifel sehr heiß waren. Aber die Anzahl derer, finde ich persönlich, sind doch schon mehr geworden.
3: Der Messeinsatz ist für heute beendet. Und ich habe den Geruch immer noch in der Nase.
7: Da wir nichts gemessen haben, besteht auch keine Gefährdung für die Bevölkerung.
3: Immerhin. Als nächstes treffe ich Tobias Kreuzmann vom Heimatverein Hürtgenwald. Er kümmert sich hier um die Erinnerungsorte aus dem Zweiten Weltkrieg. Ich zeige ihm Aufnahmen von unserer letzten Begegnung vor einigen Wochen. Da besuchten wir gemeinsam im damals noch grünen Hürtgenwald Soldatengräber.
8: Damit hat man nicht gerechnet, dass jetzt sowas kommen würde. Und als ich den Hürtgenwald im Radio überall in den Nachrichten hörte, habe ich mich immer wieder daran erinnert.
9: Der Hürtgenwald ist tatsächlich wieder in großen Teilen zerstört, wie man es hier auch sieht. Es befinden sich immer noch Kampfmittel im Wald und das ist halt eine nicht zu unterschätzende Gefahr. Ja, und
3: wenn man von Tobias Kreuzmann zeigt mir Relikte aus der Ausstellung, die sie hier im Wald gefunden haben. Zum Beispiel eine Sprengfalle.
9: Ganz interessant, zum Beispiel hier haben wir eine deutsche Schützenmine, die durch die Waldbrände damals geplatzt ist.
8: Und sowas liegt da jetzt noch in der Erde?
9: Es werden immer wieder Sprengmittel gefunden, ja klar.
3: Im Hürtgenwald darf ich eine Erkundung des Forstamts und der Feuerwehr begleiten.
4: Und das ist?
10: Das ist der Eddy.
4: Guten Morgen, Eddy.
3: In der Nacht hatte es stark geregnet. Das Feuer gilt seit Tagen als gelöscht, denke ich.
4: Das muss ich sofort zeigen. Ich komme hier in einen Wald, der verbrannt ist, überall schwarz, Kohle, keine Blätter mehr an den Bäumen und da qualmt es immer noch. Oh,
11: es sind halt Reste noch im Saal, die im unteren Boden sind. Es ist immer noch Temperatur im Boden drin und das wird auch noch über längere Zeit tatsächlich anhalten.
3: Wir fahren tiefer in den Wald. Ich finde, es sieht absolut furchtbar aus. Was hier noch steht, ist durch das Feuer so geschädigt, dass es auch größtenteils gefällt werden muss. Förster Thomas Boden zeigt mir, wo sie ja eigentlich den Wald der Zukunft aufbauen wollten.
10: Hier waren wir bereits im Waldumbau begriffen, wollten den Wald der Zukunft mit verschiedenen Laub- und Nadelbaumarten, die eben auch dem Klimawandel besser gewachsen sind, zum Wachsen bringen. Hier ist jahrelange Arbeit in wenigen Tagen kaputt gegangen, das muss man so sagen. Das macht was mit einem.
3: Eigentlich wollten wir jetzt wieder zurück. Plötzlich Knallgeräusche. Ich muss sofort an die Fundstücke im Museum denken.
10: Es wundert mich, dass da jetzt noch so knallt. Also es hat sich die letzten Tage auch schon mal so ähnlich angehört hier. Da war es Munition.
4: Was könnte das sein? Darf hier jemand rumschießen?
11: Wir haben uns gerade gefragt, was es sein könnte. Ich bin gerade ratlos. Der Kollege sagt, vielleicht ist einer ein Feuerwerk am Machen. Aber wer macht jetzt zu dieser Zeit Feuerwerk?
3: Ich bin ehrlich gesagt überrascht, wie gelassen die drei hier reagieren. Und dann, mitten im abgebrannten Wald, ein altes Wehkreuz, völlig unbeschadet. Da fällt Tobias Kreuzmann noch ein Satz im Eifeldialekt ein.
9: Es geht nichts, weil es so schlecht ist, dass es nicht auch jetzt Jods hat. Also es gibt nichts, was so schlimm ist, dass nicht auch eine gute Sache daraus entstehen kann. Ja.
3: Und ich finde, das beherzigen sie hier auch.
0: Vielen Dank.
12: ganzen Börsewirtschaft hier im Update Wirtschaft. Ganz herzlich willkommen an der Frankfurter Börse am heutigen Dienstag. Was haben wir heute für Sie? Wir schauen auf die Pläne der EU, sich weiter gegen China abzuschotten. Wir schauen, inwieweit es läuft, mehr auf osteuropäische Märkte zu setzen. Und wir schauen natürlich auf Volkswagen. Wenn man als Vorstand 9 Betriebsversammlungen hintereinander vor sich hat, dann hat man ungefähr das Gefühl, es ist ordentlich was los im Unternehmen. Und tatsächlich stehen die Zeichen immer noch auf Krise, obwohl der Vorstand ja eigentlich schon seit Monaten versucht, gegenzuhalten. Jetzt müssen langsam mal Entscheidungen her und die sollen nun fallen. Darüber sprechen wir mit dem unabhängigen Automobilanalysten Jürgen Pieper. Einen schönen guten Morgen, Herr Pieper. Schön, dass Sie da sind.
13: Ja, schönen guten Morgen.
12: Ja, was kann denn der Oliver Blume als CEO von Volkswagen jetzt bei den Betriebsversammlungen, heute auch gleich im Stammwerk Wolfsburg, den Leuten Neues sagen, wenn er schon selber sagt, also es brennt so ungefähr im Laden?
13: Ja, zumal die Mitarbeiter ja oder der Betriebsrat ja schon gesagt hat, die Kommunikation wäre ziemliches Desaster gewesen in den letzten Wochen und Monaten. Damit ist ja schon mal so ein bisschen gegenseitiger Kampf vorgezeichnet. Ja, ich glaube, Sie sagen ja richtigerweise, das Ganze zieht sich ja schon über eine viel zu lange Zeit hin mit immer wieder den Krisenmeldungen. Ich glaube, irgendwann hat man mal gesagt, es ist eine existenzielle Krise, ja, seitens des Vorstands. Oder im Vorstand wurde abgestimmt, dass 2/3 gesagt haben, es war noch nie so schlimm wie jetzt und es wird auch noch schlimmer werden. Und ähnliche Dinge haben natürlich dazu beigetragen, dass die Stimmung jetzt in negativer Hinsicht schon sehr hochgekocht ist. Und er muss jetzt den Kunstweg schaffen, zwischen die Mitarbeiter so gut es geht auf seine Seite zu ziehen und hinter sich zu bringen und gleichzeitig aber zu sagen, es sind wirklich harte Zeiten, es sieht wirklich ziemlich schlimm aus und damit sozusagen eine Klarheit zu schaffen und gleichzeitig auch eine Motivationsbasis zu schaffen. Das wird nicht einfach sein, gerade für ihn als Charakter, der eher so ein ausgleichender Charakter ist. Ich glaube, so eine Motivationsrede zu halten, das wird nicht einfach sein.
12: Es ist ja auch im operativen Geschäft nicht einfach. Und wenn man ganz ehrlich ist, und an dem Punkt ist Volkswagen ja jetzt, muss man auch mal Werksschließungen mitdenken. Bei 500.000 Überkapazitäten pro Jahr stellt sich doch kaum noch eine andere Frage, oder?
13: Ja, mitdenken muss man sowieso, das ist sowieso klar, von Seiten des Vorstands. Und die Frage ist nur, ob man das so in die Öffentlichkeit ausbreiten sollte und schon Wochen und Monate, bevor eine Entscheidung fallen kann, das Ganze in Szenarien hoch und runter diskutiert. Das war eben sehr, sehr ungut gelaufen. Dass das gedacht werden muss, ist klar. Aber ich glaube, da sind doch Schranken. Das hat einfach eine ganz große Symbolkraft. So eine Werksschließung ist eben auch eine gesellschaftliche Geschichte, das ist eine politische Geschichte. Da sind dann gleich nicht nur Tausende Beschäftigte direkt betroffen, sondern auch Zulieferbetriebe, Servicebetriebe. Denken Sie an eine Stadt wie Emden, wo es außer VW mit leichter Übertreibung gesagt, dass es nicht allzu viel gibt. Ja, das heißt, da ist die ganze Region, liegt plötzlich am Boden, wenn so ein Werk zugemacht wird. Ich glaube, das ist doch ein Schritt, der vielleicht bei 1-2 Werken gemacht wird. Möglicherweise vielleicht bei Neckarsulm oder Hannover könnte ich mir eventuell vorstellen. Aber der glaube ich sicherlich nicht in Emmen oder auch in diesem ja, politisch aufgeladenen Sachsen gemacht wird. Das kann ich mir nicht vorstellen. Mhm.
12: Also doch so die Tendenz zu 1-2 Werksschließungen und damit begleitend eine klare Kommunikation, die ja auch die Belegschaft zu Recht einfordert. Es gab ja im Sommer bereits eine Aufsichtsratssitzung, wo man sich eigentlich bewegen wollte, aber wo letztendlich die Entscheidungen, wenn man ehrlich ist, vertagt wurden. Und das heißt immer, naja, die Politik natürlich als Land mit Minderheitsbeteiligung und naturgemäß die Gewerkschaften als Vertreter der Belegschaft waren dagegen. Aber was hat denn der Vorstand dem noch entgegenzusetzen, wenn er schon seit dem Frühjahr versucht, dazu zu sparen und eine Lösung zu finden? Irgendwann muss die ja jetzt mal her.
13: Ja, ganz genau. Das ist eben ungut, dass sowas mit so einer langen Vorbereitungszeit läuft. Ja, ich sage ja auch einem Sterbenskranken nicht monatelang, wie schlecht es ihm geht und was man alles eventuell machen müsste, ja, bevor es dann irgendwann, ich mache es dann halt, wenn es nötig ist. Und ich denke mal, das hat man kommunikativ tatsächlich ziemlich verhauen hier. Und jetzt nochmal einen Punkt zu setzen als Vorstand, zu sagen, Leute, wir müssen jetzt auch so eine Art Aufbruchstimmung zu schaffen und gleichzeitig aber zu sagen, ja, über Arbeitsplatzabbau daran wird kein Weg dran vorbeiführen. Das ist jetzt natürlich noch schwieriger, wenn man in der Öffentlichkeit oder in der Halböffentlichkeit alles schon hoch und runter diskutiert hat.
12: Ja, auf der anderen Seite gibt es ja auch klare Renditeziele oder Prognosen, wohin man will, mit im Moment 3,8% operativer Marge. Verdient man bei einem gut ausgestatteten Golf am Ende 1.200, 1.400 Euro vielleicht?
13: Das ist wahrscheinlich schon eine ganz vernünftige Annahme.
12: Ja.
13: Massenautos oder einfachere Autos oder preiswertere Autos in Deutschland zu bauen, ist halt schwierig, das rentabel zu machen. Das hat nicht nur Volkswagen seit Jahrzehnten im Grunde genommen erfahren, das hat auch Mercedes mit dem Smart immer Verluste gemacht, ja, über Jahrzehnte, oder der A-Klasse. Das hat auch BMW mit kleinen Wagen nie hingekriegt. Ja, das ist eben an diesem teuren Standort Deutschland, ein Auto zu bauen, was vielleicht am Ende 25.000 oder 30.000 Euro kostet. Und damit Geld zu verdienen, ist halt, ich würde sagen, nicht unmöglich, aber es ist eben sehr schwierig. Und es ist fast unmöglich, würde ich sagen, in einem etwas antiquierten und zu groß angelegten Werk, wie beispielsweise in Wolfsburg, das man ja im Prinzip seit Jahrzehnten so versucht, immer wieder durchzuschleusen, ist das fast schon ein unmögliches Ding. Und dann mal zu sagen, okay, wir müssen uns neu aufstellen, wenn wir wirklich ein gutes, rentables Unternehmen sein wollen, dann müssen wir auch an heilige Kühe ran, dann müssen wir auch einen echten Arbeitsplatzabbau betreiben und nicht nur drüber reden, wie man es ja auch seit 15, 20 Jahren immer wieder gemacht hat, sondern da müssen echte Schnitte kommen.
12: Jetzt kommt möglicherweise die EU den deutschen Autoherstellern zu Hilfe mit einem groß angekündigten Subventionspaket, das auch Großbritannien, Japan, Südkorea mit einbinden soll. Sprich gemeinsame Kaufprämien, Schutzzölle auch gegen chinesische Hybridautos nach dem Vorbild von chinesischen rein elektrischen Autos, wenn sie hierher importiert werden sollen. Und dass man sich kritische Rohstoffe eher untereinander verkauft als allen anderen. Ist das ein sinnvoller Plan, auch so einen politischen Rückenwind mitzugeben?
13: Ja, es ist zunächst mal ein defensiver Plan. Immer wenn man nach Schutzzöllen oder Schutzmaßnahmen ruft, dann ist das erstmal ein Eingeständnis, dass man irgendwie in einer schwächeren Position ist. Das finde ich per se erstmal schon mal weniger gut. Ja, wenn es manchmal gar nicht anders geht oder wenn man genau weiß, dass ein Land Dumping betreibt oder mit unfairen Maßnahmen versucht, einen Markt zu erobern, ist das sicherlich okay. Ich weiß nicht, ehrlich gesagt, wie weit das den chinesischen Herstellern nachgewiesen werden kann. Ich habe da so ein bisschen meine Zweifel, deren Hybridfahrzeuge, da muss man dazu sagen, die Europäer haben diese ganz große Hybridwelt auch tatsächlich verpasst, haben sie unterschätzt, ja. Und deren Hybridfahrzeuge sind eben preiswert, sind auch in der Regel ganz gut. Und wie gesagt, ich finde, so ein Dagegenwehren ist okay, wenn derjenige unfair ist, gegen den man sich wehrt. Aber das einfach so aufzurufen, aus der Not heraus, wirkt immer ein bisschen schwach.
12: Hat auch Auswirkungen für den Verbraucher, dass denn die Produkte eben nicht mehr da sind oder nicht immer im gleichen Maße. Nochmal kurz zurück zu den Margen. Von 3,8% auf eine knappe Verdreifachung. Das ist ja ein hehrer Ansatz. Aber ist das in so einer Situation, wo VW gerade ist, überhaupt zum guten Schluss realistisch?
13: Na gut, die Investoren, die Aktionäre, die Vorstände selbst, die Wirtschaft, sage ich jetzt mal ganz allgemein, die möchte natürlich auch von einem Unternehmen hören, dass man so eine Art Aufwärtsentwicklung macht, ja, dass man eine positive, dass man auch ehrgeizige Ziele hat. Ohne ehrgeizige Ziele läuft es speziell bei VW schon mal gar nicht, glaube ich. Insofern finde ich diese 9% auf der einen Seite schon grundsätzlich richtig. Ich denke in der jetzigen Situation, wo man sieht, das ist eine jahrelange Durststrecke schon ohnehin, ist das schon eher zu hoch gegriffen. Ja. Und VW hat das auch noch nie erreicht als Konzern. Also es ist eine Zahl, die ich würde eine Zahl besser finden, die noch realistisch ist, aber ambitioniert ist. Also wenn man jetzt sagen würde, 7-8% oder sowas in der Größenordnung. Das ist, und 2030 sind 4 Jahre, ist auch, wie wir alle wissen, keine lange Zeit, wenn man so ein Tanker ist, ja, und so viel zu bewegen hat, auch so viele Leute letzten Endes irgendwo richtig in die richtige Richtung zu bringen hat, dann ist das schon eine kurze Zeit.
12: Also Renditeziele, die für Investoren, Aktionäre, aber auch für die Belegschaft realistischer wären. Werksschließung 1-2, über die man vielleicht nicht drum herum kommt. und eine Neuausrichtung, die es jetzt braucht. Neun Betriebsversammlungen stehen gerade an. Mal gucken, was das Unternehmen verkündet. Jürgen Pieper, haben Sie vielen Dank. Dankeschön.
13: Danke.
12: Ja, der Automarkt ist nur ein Beispiel. Deutschlands Ausfuhren in die USA und eben auch gerade nach China gehen zurück. Aber Mittel- und Osteuropa fängt einen Teil dieser Verluste auf. Warum sind Polen und Tschechien eigentlich erst jetzt für die deutsche Konjunktur immer wichtiger? Und was macht die EU, um gerade auch so Märkte wie die Autobranche zu stützen? Darauf gehen wir noch mal ein mit Edgar Walk vom Bankhaus Metzler. Einen schönen guten Tag, Herr Walk.
14: Guten Tag, hallo.
12: Ja, wir haben gerade über die Autobranche explizit gesprochen. Und jetzt steht ja dieses riesige Subventionspaket der EU an. Wir sehen, dass gerade Deutschland da einen wichtigen Handelspartner in China hat. Sehen, dass andere Handelspartner wichtiger werden. Wie blicken Sie so aus volkswirtschaftlicher Perspektive auf diese Pläne mit Kaufanreizen, Schutzzöllen, Rohstoffallianzen innerhalb der EU und mit ausgewählten Partnern?
14: Genau, ich halte das für dringend notwendig, weil China nicht fair spielt. Also die haben unfaire Wettbewerbsvorteile durch Subventionen, durch unterbewerteten Wechselkurs. Und es ist ganz entscheidend, dass wir hier Gegenmaßnahmen ergreifen, weil sonst unsere Industrie früher oder später kaputt geht. Viele unserer Probleme, wirtschaftlichen Probleme, die wir haben, sind eine Folge des unfairen Wettbewerbs aus China. Und von daher muss dringend hiergegen gearbeitet werden. Und ich denke, die EU hat hier auch nur einen ersten Schritt gemacht. Und es müssen noch weitere Schritte kommen, um die Industrie zu schützen. Zölle haben oft einen sehr negativen Beiklang.
12: Gerade jetzt, wir sind Leidtragende selbst.
14: Ja, wir zahlen höhere Preise. Aber auch haben Zölle in der Vergangenheit oft nicht funktioniert, weil sich dahinter dann ein Monopolist versteckt hat, der dann nicht mehr dem Wettbewerb ausgesetzt war, der träge wurde. Und es hat dann nicht mehr gut funktioniert wirtschaftlich. Aber die EU will ja mit Partnern zusammen, mit Japan, mit Südkorea, vielleicht auch Kanada, Australien zusammenarbeiten und will ja dann den Markt offen halten. Dann wird es ja immer noch in dem Markt genug Wettbewerb geben. Es geht nur darum, man will Wettbewerb ausschließen mit unfairen Wettbewerbern, aber weiterhin fair mit anderen Ländern, mit anderen Unternehmen im Wettbewerb sein. Und solange ein Wettbewerb gewährleistet ist im Währungsraum, solange sind meiner Meinung nach Schutzzölle durchaus gerechtfertigt.
12: Aber China auch als großer Handelspartner wird das ja nicht sehenden Auges hinnehmen. Wir haben ja gesehen, als die USA Schutzzölle gegen China erhoben hat, kam die Antwort aus Beijing umgehend.
14: Genau, aber man muss ehrlicherweise sagen, dass China gar nicht mehr so wichtig ist für uns. China ist nur noch der neuntwichtigste Exportmarkt. Wir haben jetzt im ersten Halbjahr, glaube ich, 36 Milliarden Euro nach China exportiert. Das fällt dramatisch. Von daher können wir auch diese Gegenmaßnahmen durchaus verkraften, weil China nicht mehr so wichtig ist.
12: Okay, wir sehen, dass andere Partner aufholen, namentlich in Osteuropa. Ein Exportplus von 9% im ersten Halbjahr mit Polen, 14% mit Tschechien. Sind das die neuen Konjunkturstützen, die perspektivisch die Handelspartner USA, China ablösen sollen?
14: Ablösen wahrscheinlich nicht, aber sie werden natürlich ein viel größeres Gewicht haben. Also Polen haben wir etwa 53 Milliarden Euro im ersten Halbjahr exportiert, China wie gesagt 36 Milliarden. Da sieht man schon, dass Polen deutlich wichtiger für uns geworden ist als China. China hat ein BIP von 20 Billionen Dollar, Polen 1 Billion Dollar. Trotzdem ist Polen jetzt wichtiger, weil es halt einfach viel näher ist an uns. Es wächst sehr stark. Also vor 10 Jahren war das BIP in Polen noch 500 Milliarden Dollar, jetzt 1 Billion. Und davon profitieren weil wir natürlich auch sehr viel Investitionsgüter exportieren, die natürlich Polen braucht zur Entwicklung, zum Aufbau. Ist auch klar, dass Polen dann nicht mehr so rapide wachsen kann in den nächsten Jahren, dass es langsamer wird. Und natürlich werden dann unsere Exporte auch nicht mehr so rapide wachsen. Aber ich glaube, die Region Osteuropa wird für Deutschland weiterhin eine sehr, sehr wichtige Exportregion sein und auch Wachstumschancen bieten.
12: Warum entwickelt sich ausgerechnet diese Region sehr gut, während Mittel- und Westeuropa in großen Teilen, nicht allen, deutlicher zurückfallen?
14: Also Polen, Tschechien, andere osteuropäische Länder, die profitieren einerseits von den umfassenden EU-Hilfen. Es gibt ja sehr, sehr viel Geld von der EU für Entwicklung, also für Straßenbau, Infrastruktur und Ähnliches. Das macht wirklich einen substanziellen Effekt aus. Das hilft diesen Ländern, sich zu entwickeln. Aber die Länder machen auch viel, viel richtig, was Entwicklung angeht. Also weniger Bürokratie wie wir, mehr Wachstumsorientierung, mehr Fokus auf Bildung, auf Infrastruktur. Alles, was wir in den letzten 20 Jahren in Deutschland falsch gemacht haben, machen die besser. Und da können wir sicherlich auch von diesen Ländern lernen.
12: Mhm. Welche Branchen sind dort besonders stark? Und welche Branchen sind eben auch Märkte, wo wir sagen, das haben wir hier besser oder das bekommen wir woanders besser her?
14: Also wir haben jetzt keine Unternehmen oder Branchen, die jetzt wirklich herausstechen in Osteuropa, sondern sind sehr stark integriert in unsere Wertschöpfungen, also und bieten Vorleistungen. Sie haben natürlich auch, jetzt in Tschechien gibt es natürlich die Automobilindustrie, da sind ja deutsche Hersteller sehr stark vertreten und natürlich auch Skoda. Das heißt, also da gibt es diese Tradition, Maschinenbau natürlich auch in der Region. Aber im Endeffekt ist es, glaube ich, eine sehr starke Vernetzung auch der deutschen Industrie mit der osteuropäischen. Und da kommt sehr viel Handel zustande. Ich denke, es ist auch mal wichtig, klar, Osteuropa ist wichtig, es wird auch noch wichtiger werden in Zukunft, aber ich denke, Lateinamerika, Asien. Asien ist, glaube ich, so diese große Wachstumsregion mit Indien, Indonesien, Malaysia, diese Länder, da müssen wir, muss Deutschland natürlich auch einen sehr starken Fokus haben in Zukunft. Also nicht nur Osteuropa, sondern auch vor allem Asien außerhalb Chinas, denke ich.
12: Wenn wir uns also sehen, wie Deutschland oder die EU sich auch müht so mit Freihandelsabkommen, gerade in Lateinamerika, hat man da so ein bisschen Sorgen, Partnerschaften, Abkommen mit Indien, mit Vietnam entstehen oder gibt es bereits? Aber nichtsdestotrotz, wenn wir da noch mal schauen, ich meine, die Importe nach China, da dominiert nach wie vor China einzelne Sektoren. Daran endet doch auch erstmal aus deutscher Perspektive als China als wichtigem Handelspartner ein florierender Markt Osteuropa nicht und so schnell auch nicht andere Alternativmärkte in Lateinamerika oder Asien, oder? Also China abzuschreiben oder China sozusagen die Tür vor der Nase zuzuschlagen, ist ja ein schwieriger Weg.
14: Ja, ich denke, was die EU macht, ist sehr, sehr, sehr sanft. Also man könnte, man kennt ja, weiß ja, wie Trump vorgeht und auch welche Zölle Trump verhängt hat gegenüber China. Und was die EU macht, ist wirklich 10-mal weniger. Also die EU ist da schon mal sehr, sehr zurückhaltend, was China angeht gegenüber. Wir haben natürlich auch diese Abhängigkeit von den kritischen Rohstoffen von China, können uns da vielleicht auch nicht so viel leisten. Ist auch klar, dass jetzt in diesem EU-Paket, das Sie diskutiert haben, dass ja auch eine Allianz geschlossen werden soll, um kritische Rohstoffe selber herzustellen. Das wäre sehr, sehr wichtig, weil dann würden wir nochmal die Abhängigkeit von China reduzieren. Ist auch klar, dass wir viele Vorleistungsprodukte aus China importieren, die sehr wichtig sind für unsere Industrie. Aber ich würde mal sagen, dass die EU hier nochmal doch sehr, sehr sanft vorgeht in ihren Maßnahmen. Klar, es wird Gegenmaßnahmen aus China geben, aber die werden wir verkraften müssen. Und wie gesagt, China ist auch nicht mehr so wichtig wie früher für uns.
12: Okay. Dann schauen wir mal, was die chinesische Antwort sein wird und sprechen bestimmt an anderer Stelle, wenn es dann weitergegangen ist, wieder darüber. Edgar Weik, haben Sie vielen Dank. Dankeschön.
14: Danke auch.
12: Wenn man in Deutschland in die Infrastruktur schaut, dann hat man da eine Menge Baustellen. Aber ein besonders großes, das ist das Stromnetz. Das muss wachsen und ausgebaut werden, jetzt und in den kommenden Jahren. Aber das ist gar nicht so einfach. Und das liegt auch und vor allem daran, dass Anträge lange dauern, dass es halt relativ bürokratisch ist. Was aber jetzt alles passieren muss und was deutsche Netzbetreiber beitragen können und müssen, das bespreche ich jetzt mit meinem Kollegen Jörg Seißelberg aus der NDR-Info-Wirtschaftsredaktion in Hamburg. Jörg, schönen guten Morgen.
15: Hallo, schönen guten Morgen nach Frankfurt.
12: Ja, Jörg, es ist dringend erforderlich, dass Deutschland sein Stromnetz ausbaut, aber es gibt auch entsprechend viele Anträge dazu, aber es passiert so nicht so ganz so viel. Was steckt denn aber erstmal so hinter dieser Flut, dass es überhaupt so viele Anträge gibt, Stromnetze auszubauen, auch wenn sozusagen das Vorhandene knapp ist?
15: Also die Flut an Anträgen, die wir zurzeit erleben, ist ein Zeichen dafür, dass die Energiewende in Schwung kommt. Es gibt immer mehr Produzenten und Produzenten von erneuerbarer Energie, die ihren Solar- und Windstrom einspeisen wollen ins Netz. Das sind große Projekte, also riesige Windparks, große Solaranlagen. Aber es gibt halt auch viele kleine Produzenten, also diejenigen, die sich aufs Dach ihrer Häuser Solarpaneele setzen. Da gibt es im vergangenen Jahr ja eine Zahl von 1 Million Menschen, die sich haben Sonnendächer installieren lassen. Im Jahr davor war die Zahl ähnlich, sogar noch ein bisschen höher. Und viele von denen wollen halt einen Teil des produzierten Stroms auch einspeisen ins Netz. Und das trägt bei zur hohen Zahl der Anträge.
0: Also auf der anderen Seite stehen aber auch Verbraucher, die ebenfalls ans Netz wollen.
15: Genau, das sind auch große Player. Also das Ziel der Energiewende ist ja eine elektrifizierte Wirtschaft und die braucht im Zuge dieses Wandels halt zusätzlichen Strom, braucht zusätzliche Anschlüsse oder genauer gesagt braucht Anschlüsse an ein leistungsfähigeres Stromnetz. Das vor allem ist es, wenn wir reden hier in dieser Hinsicht über einen Ausbau des Stromnetzes.
0: Was, Jörg, brauchen wir, wenn wir so auf Infrastruktur schauen, konkret auf Seiten der Stromabnehmer denn auch? Das ist ja das Ziel.
15: Genau, die Stromabnehmer, die ebenfalls halt Anträge stellen müssen, um ranzukommen ans Stromnetz. Und da gibt es halt große Megaprojekte, Rechenzentren beispielsweise oder auch energieintensive Produktion von grünem Wasserstoff. Auch die müssen halt entsprechende Anschlüsse bei ihrem Netzbetreiber beantragen. Aber es sind halt auch viele Mittelständler, Ständler quer durchs Land beispielsweise, Spediteure, die ihre Flotte umstellen auf E-LKWs und dann feststellen, dass das bisherige Stromnetz in seiner Leistungskraft im Industriegebiet nicht ausreicht. Auch die müssen anklopfen beim Netzbetreiber, dass hier etwas geschieht, dass sie einen Anschluss bekommen für einen leistungsfähigeren Stromanbieter, einen leistungsfähigeren Stromanschluss. Und das alles trägt unter dem Strich dazu bei, dass es laut Bundesnetzagentur derzeit eine beispiellose Flut an Anträgen für Stromanschlüsse gibt.
0: Was damit einhergeht, ist auch eine sehr große Flut Anträgen für neue Batterie-Großspeicher. Was hat es damit auf sich?
15: Ja, da gibt es zum einen objektiven Grund. Deutschland ist ja bereits jetzt schon Europameister in der Produktion von Wind- und Sonnenenergie. Aber das, was da produziert wird, kommt nicht alles bei den Verbraucherinnen und Verbrauchern an, weil halt, wenn die Sonne scheint und der Wind weht und Energie produziert werden kann, auf der anderen Seite manchmal nicht genügend Abnehmer da sind und diese Energie wird dann sozusagen verschwendet, weil Strom ein extrem verderbliches Gut ist, das kann nicht tagelang aufbewahrt werden. Diese Großspeicher können es zumindest für ja, ein paar Stunden gewährleisten und deswegen können sie dazu beitragen, die Energiewende effektiver zu machen.
0: Also Strom zu speichern, nach wie vor eine der großen Hürden. Aber wenn wir ganz ehrlich sind, gibt es auch noch einen finanziellen Grund dafür, dass es auch viele Speicher oder Speicheranträge jetzt gibt, oder?
15: Ja, so ist es. Das ist durchaus lukrativ. Da kann man Geld mit verdienen mit diesen Großbatteriespeichern, indem man halt die Energie lädt, den Strom lädt, wenn Wind- und Sonnenenergie reichlich vorhanden und entsprechend billig ist und dann verkaufen an den Spotmärkten der Strombörsen, wenn die Preise in die Höhe gehen. Also ein lukratives Geschäft und da herrscht auch so ein bisschen Goldgräberstimmung derzeit in diesem Bereich. Im vergangenen Jahr hat sich die Zahl der Anträge für Großbatteriespeicher in Deutschland verzwanzigfacht laut Bundesnetzagentur. Und das trägt dann auch, was die Strommenge anbelangt, einen großen Teil dazu bei, dass im Moment viele Netzbetreiber stöhnen über die Zahl und den Umfang der Anträge auf Stromanschlüsse.
0: Und doch ist immer so die landläufige Meinung, und man selbst mag sich ja schon fast gar nicht mehr ausschließen, dass Deutschland beim Umbau seiner Stromnetze, so im internationalen Vergleich, vorsichtig formuliert, nicht ganz so weit ist wie die meisten anderen. Ist das so?
15: Nein, das ist nicht so. Also den Eindruck kann man ja in der Tat haben, wenn wir diese Diskussionen hören über den Stromausbau, was ja häufig mit so einem etwas klagenden Gestus auch geführt wird. Das gibt sich, wenn man mal über den Tellerrand hinausschaut und sich zum Beispiel anguckt, den Stromnetzindex des Weltwirtschaftsforums, wo geguckt wurde auf den Zustand des Stromnetzes, aber auch auf die Umbaubemühungen. Und in diesem Stromnetz-Ranking liegt Deutschland unter den großen Industriestaaten auf Platz 1. Vor Frankreich, vor Großbritannien, auch vor China und sehr weit vor den USA und Japan, kritisiert wird vom Weltwirtschaftsforum, dass es noch Luft nach oben gibt im deutschen Stromnetz in Sachen Digitalisierung. Auch bei der Anzahl der smarten Stromzähler gibt es noch was zu tun. Das ist ja auch Teil der Debatte in diesem Bereich. Aber grundsätzlich kann man sagen, dass wir die Diskussion um die Zukunft unseres Stromnetzes, um den Ausbau unseres Stromnetzes angehen, von einem sehr, sehr hohen Niveau aus.
12: Also das ist ja zum guten Schluss auch mal eine gute Nachricht, zumal der Ausbau ja essentiell ist. Jörg Happ, vielen Dank. Dankeschön. Gerne. Und falls Sie soeben einen etwas lauteren Knall gehört haben, das war eine lausbübisch aufgeblasene Brötchentüte. Zuletzt noch einen kleinen Blick auf den DAX. Weniger lausbübisch, aber immerhin mit einem leichten Plus. 0,3%, 26.182 Punkte. Da gab es so ein bisschen Rückenwind aus New York, weil der Dow ganz gut abgeschnitten hat. Allerdings ging es bei den Technologiewerten schon wieder runter. Und da sind so Fragen aufgekommen. Was kommt bei den Nvidia-Zahlen morgen Abend raus? Werden die Preise erhöhen? Was fürs Unternehmen natürlich erstmal gut wäre, für alle anderen weniger attraktiv. Damit sind wir schon wieder am Ende unserer Sendung. Ich freue mich, wenn Sie auch morgen wieder mit dabei sind. Bis dahin, machen Sie es gut und einen schönen Tag für Sie.
16: Die Luft wird allmählich wärmer. Wir erwarten nochmal sommerliche Temperaturen in der letzten Augustwoche. Und dafür haben wir auch zwei Beispiele für Sie. In Freiburg heute 28 Grad, morgen 30. Am Donnerstag wird der Höhepunkt der warmen Luft erreicht mit 32 Grad. Danach pendeln sich die Temperaturen bei 25, 26 Grad über das Wochenende ein. In Hamburg wird es von Mittwoch bis Freitag auch nochmal sommerlich mit 25 bis 26 Grad. Zum Wochenende bekommen wir dort 22 Grad und dazu ist es nicht nur wärmer, sondern die Luft wird im Südwesten auch recht schwül. Im Norden und im Nordosten kommen bis zum Abend heute noch mal etwa 10 bis 14 Sonnenstunden zusammen. Denn für den Norden sorgt heute das Hochdruckgebiet für trockenes und oft sonniges Wetter, allerdings begleitet von einem recht lebhaften Ostwind. Im Rest wird die Luft aus Südwesten feuchter und die Schwüle nimmt deutlich zu. Das Tief über Westeuropa lenkt eben diese feuchte, schwüle Luft aus Spanien und Frankreich zu uns. Regenschauer und auch Gewitter sind dann die Folge, die uns auch im Rest der Woche erhalten bleiben. Ja, die kommenden Stunden sehen dann wie folgt aus. Im Norden und im Nordosten viel Sonnenschein, ansonsten sind zum Teil dichte Wolken unterwegs, sodass es in der Landesmitte ab und zu auch regnet, zum Teil auch schauerartig verstärkt mit Blitz und Donner. Im Südwesten und im Süden sind am Nachmittag und am Abend Schauer und örtlich auch Gewitter möglich, die auch mal kräftig sein können. Im Norden heute steife Windböen, sonst weht nur ein schwacher bis mäßiger Wind. In der Nacht regnet es dann vor allem zu Beginn noch in den mittleren Landesteilen. Im Norden ist es klar bis locker bewölkt, während im Süden einzelne Schauer oder kurze Gewitter unterwegs sind. Südlich der Donau kann es auch noch in den frühen Morgenstunden etwas regnen. Dazu gibt es heute Höchstwerte zwischen 16 Grad in der Eifel und 28 Grad im Markgräfler Land. Und in der Nacht bewegen sich dann die Tiefstwerte zwischen 18 Grad am Oberrhein und 10 Grad in der Eifel. Ja, morgen nimmt dann die Luftfeuchtigkeit im Südwesten deutlich zu und dort wird es dann auch etwas schwüler. Die Temperaturen steigen auf 21 Grad an den Küsten und bis auf 30 Grad im Südwesten. Dazu von der Nordsee bis zur Oder verbreitet viel Sonnenschein. Vom Weserbergland bis zum Erzgebirge regnet es gebietsweise und auch am Alpenrand fällt am Vormittag noch etwas Regen. In den übrigen Landesteilen bleibt es meistens trocken. Am Donnerstag und am Freitag im Südwesten noch mal wärmer, im Nordosten weiterhin viel Sonnenschein, ansonsten aber wechselhaft und schwül bei Schauern und auch Gewittern. Ja, so viel also vom Wetter für den Augenblick.
0: Umsetzung der Sozialreformen, Konsequenzen aus der Hitzewelle dieses Sommers und die Wettbewerbsfähigkeit der deutschen Wirtschaft. Die Tagesordnung der zweitägigen Kabinettsklausur der Bundesregierung hat es in sich. Kanzler Merz gab vor Beginn des Treffens vorhin ein Statement ab.
2: Wir sind als Regierung mit guten und mutigen Beschlüssen in den Sommer gegangen, aber unter anderem der Drohnenangriff in Leipzig zeigt, dass wir zugleich ganz handfest bedroht sind. Nicht zuletzt die großen Schäden durch die Folgen von Hitze und Dürre. All das macht die Lage im Land nicht leichter. Wir haben im ersten Jahr der Regierung aber nicht nur die Probleme unseres Landes richtig beschrieben. Wir haben auch eine neue Politik zum Wohle unseres Landes eingeleitet. Wir haben bei den Themen Rente, Gesundheit, Steuern, wir haben bei der inneren und äußeren Sicherheit wichtige und richtige Weichen gestellt. Jetzt geht es um die Frage, wie wir unser Wirtschaftsmodell in die neue Zeit führen. Wir wollen raus aus der Wachstumsschwäche unserer Wirtschaft. Wir wollen unserer Wirtschaft wieder Aufschwung und Beschäftigung ermöglichen. Wir haben das, und davon bin ich überzeugt, weitgehend, wenn auch nicht ausschließlich, wir haben das weitgehend selbst in der Hand. Deutschland kann im globalen Wettbewerb bestehen und wir können sogar ein Vorbild sein.
0: Die Umsetzung der Reform wird nicht einfach. In der Regierung gibt es zwischen den Koalitionspartnern nämlich unterschiedliche Vorstellungen. Und gleichzeitig ist die wirtschaftliche Lage schwierig. Eine Ausgangsbeschreibung.
17: Der Druck auf die Regierung Merz steigt. Es geht um die lahmende Wirtschaft und die angestoßenen Reformen bei Rente, Krankenversicherung und Pflege. Viel zu tun, und dabei stehe diese Regierung unter Druck von innen und außen.
18: Es stehen Landtagswahlen vor der Tür. Der Druck entsteht durch programmatische Differenzen und programmatische Diskussionen. Insofern lastet auf dieser Bundesregierung eigentlich Dauerdruck.
17: Die Idylle von Schloss Neuhardenberg, 70 Kilometer außerhalb der Hauptstadt, soll helfen, entspannter auf die Dinge zu gucken. Zentrales Thema: die Wirtschaft aus der Krise bringen.
19: Die Gesamtlage der Industrie ist sehr schlecht und wir werden auch nicht wieder in die Welt zurückkommen, die wir vielleicht vor 10 Jahren hatten. Dafür ist es einfach ein neuer Wettbewerber dazugetreten in Form von China. Es braucht neue Geschäftsfelder und das muss teilweise eben durch bessere Regulierung oder vielleicht sogar eher gesagt geringere Regulierung den Unternehmen ermöglicht werden.
17: Weitere Großbaustellen sind die Sozialreformen. Was im Frühjahr angestoßen wurde, muss umgesetzt werden. Die Bürger hätten oft den Eindruck, nichts gehe voran. Aber das stimme nicht, sagt der Politikwissenschaftler.
18: Das Thema Sondervermögen, vielleicht auch Ausgaben für die Bundeswehr und Aufrüstungsprogramm, das sind natürlich substanzielle und auch wirklich harte Veränderungen gegenüber der Vergangenheit. Aber sie spielen jetzt im Alltagserleben vieler Wählerinnen und Wähler keine Rolle. Und diese Diskrepanz, mit der kämpft diese Regierung eigentlich die ganze Zeit schon.
17: Vielleicht kann der Druck auf die Regierung auch Gutes bewirken. Für einen ordentlichen Espresso jedenfalls ist der richtige Druck entscheidend.
0: Und wir sprechen darüber mit Kerstin Palzer in Neuhardenberg. Die Bundesregierung, wir haben es gehört, kommt jetzt nach der Sommerpause also in neuer Aufstellung zusammen. Kanzler Merz hat versucht, Zuversicht und Stärke vorab in seinem Statement zu verbreiten. Was würdest du sagen? Ist es ihm gelungen?
20: Also er hat das Statement ja hier nur vor uns Journalistinnen und Journalisten abgegeben und wir hatten auch nicht die Möglichkeit, noch Fragen zu stellen. Insofern war es vielleicht nicht wirklich überzeugend, was er gesagt hat. Es ging ihm darum, dass das Ganze hier quasi ein Impuls auch wird, dass eben die Wirtschaft gestärkt werden soll, dass Bürokratie abgebaut werden soll. Aber er hat zum Beispiel ja auch noch mal über den Hitzeschutz gesprochen. Aber wir wissen hier vor Ort natürlich, dass da drinnen jetzt im Schloss hinter verschlossenen Türen es sicherlich schon den einen oder anderen Konflikt geben wird. Insofern würde ich sagen, nein, also dass das jetzt der Ruck war, der in den Sommer geht und der den Herbst der Reformen dieses Jahr jetzt endlich in Gang bringt, das würde ich eher verneinen.
0: Also würdest du dann nicht sagen, das ist jetzt der Beginn eines echten Herbst der Reformen, sondern vielleicht nur der Versuch, eine angeschlagene Koalition wieder auf Spur zu bringen?
20: Naja, also wir wissen ja, es ging für Friedrich Merz echt schwierig durch diesen Sommer. Erstens war er für viele dann doch relativ lange weg. Und davor, wir erinnern uns, gab es diese Personalrochade. Das hätte eine Chance werden können für Friedrich Merz. Und aus Sicht vieler Kritikerinnen und Kritiker hat er die verstolpert. Und jetzt, das haben wir vorhin auch von den Kabinettsmitgliedern gehört, die hier angekommen sind, hat das Ganze hier in Neuhardenberg natürlich auch so einen gewissen Teambuildings-Event. Da sind ja neue Leute im Kabinett dabei. Steffen Bilger beispielsweise, der neue Verkehrsminister, und andere sind eben nicht mehr dabei. Patrick Schnieder, der ehemalige Verkehrsminister. Nina Wagen in neue Funktion. Carsten Linnemann in neue Funktion. Also das Ganze muss sich ja jetzt auch wieder neu zusammenrütteln. Und da haben die natürlich auch eine ganze Menge mit sich selber zu tun. Und das ist sicherlich dann nicht der Auftakt in den Herbst der Reformen, den Friedrich Merz angekündigt hat.
0: Ja, und trotz Teambuilding steht ja einiges auf dem Programm. Im Zentrum vor allem die Wettbewerbsfähigkeit der deutschen Wirtschaft. Wirtschaftsverbände fordern ja weniger Bürokratie, mehr Tempo und verlässliche Energiepreise. Was kann die Regierung in Neu-Hardenberg denn konkret beschließen?
20: Also sie könnte sicherlich eine ganze Menge beschließen, aber sie wird nichts beschließen. Das haben wir nämlich schon erfahren. Es soll keine konkreten Beschlüsse hier in Neu-Hardenberg geben, sondern man will

0: Wo liegen also die größten Konfliktlinien zwischen Union und SPD, die diese Klausur auch belasten könnten?
1: Also ganz klar, ein Konflikt ist auf jeden Fall die Rente. Ich hatte ja gerade eben schon gesagt, die SPD möchte dieses Paket noch mal aufschnüren und bekommt ja dann jetzt unerwarteten Rückenwind von den drei östlichen Ministerpräsidenten der CDU, Schulze, Vogt und Kretschmer. Die sagen auch, es müsse möglich sein, dass man nach 45 Arbeitsjahren abschlagsfrei in Rente geht. Das würde aber diesen Kompromiss des Rentenpakets tatsächlich noch mal neu aufschnüren. Und ich höre aus der Union, dass man das eigentlich auf gar keinen Fall will. Darüber wird garantiert hier geredet.
0: Und die Hitzewelle des Sommers steht ebenfalls auf der Tagesordnung. Die SPD will ja den Klimaschutz stärker im Grundgesetz verankern, während die Union das ablehnt. Droht dann ausgerechnet bei den Klimafolgen dann auch der nächste Streit?
1: Also Streit oder zumindest Diskussion gibt es zu diesem Thema garantiert. Aber du hast es ja schon gesagt, die Union will diesen Klimaschutz auf keinen Fall im Grundgesetz verankern. Die Argumentation ist, das würde ja nichts bringen, sondern man müsse sich jetzt eben auf die Maßnahmen konzentrieren. Ich bin mir aber ziemlich sicher, dass auch eine verärgerte SPD in diesem Bereich und ein Umweltminister Carsten Schneider von der SPD es nicht so weit treiben würde, als dass deswegen die Koalition tatsächlich in Gefahr ist.
0: Und schauen wir mal auf die Wahlen in Sachsen-Anhalt demnächst. Die AfD liegt ja dort in Umfragen weit vorne. Wie sehr steht diese Klausur denn auch unter dem Druck, vor den Ostwahlen auch Handlungsfähigkeit zu zeigen?
1: Also ganz klar ist natürlich, es sind hier sehr, sehr viele Pressevertreter da. Alle gucken natürlich auf diesen ersten großen Auftritt von Friedrich Merz nach dem Urlaub, nach der Sommerpause. Und jetzt steht eben in anderthalb Wochen stehen die Wahlen in Sachsen-Anhalt bevor, dann zwei Wochen später nochmal die Wahlen in Mecklenburg-Vorpommern und Berlin. Und natürlich steht diese Regierung unter enormem Druck, gerade wenn man nach Sachsen-Anhalt guckt. Da ist die CDU momentan ungefähr halb so erfolgreich wie die AfD. Und wir erinnern uns, Friedrich Merz ist ja mal angetreten und hat gesagt, er will die AfD halbieren. Das ist also genau quasi das Gegenteil passiert. Aber auch die SPD steht unter großem Druck, denn die SPD ist in Umfragen in Sachsen-Anhalt momentan bei 6 und 7%. Das ist nicht weit weg von der 5%-Hürde. Und man stelle sich vor, die SPD würde in einem Landesparlament tatsächlich aus der Regierung und aus dem Parlament fallen. Das hätte natürlich auch elementare Auswirkungen auf die SPD-Führung, auf Bärbel Baas und Lars Klingbeil. Es ist fraglich oder es wird zumindest diskutiert, ob sie sich dann überhaupt halten könnten. Und das hätte natürlich ganz konkrete Auswirkungen auf die Regierung in Berlin.
0: Das heißt, wir bleiben da dran und schalten auch in der 14-Uhr-Strecke noch mal zu dir mit den aktuellen Informationen. Dankeschön. Kerstin Palzer war das für uns in Neu-Hardenberg. Tja, viele Themen also, die für das Kabinett bei seiner Klausur auf Schloss Neu-Hardenberg. Die Sacharbeit soll im Vordergrund stehen, aber die schlechte Stimmung gegenüber der Arbeit der Bundesregierung und auch gegenüber Kanzler Merz wird wohl auch eine Rolle spielen. Nach der Kabinettsumbildung sind mit dem neuen Verkehrsminister und der neuen Kanzleramtschefin auch zwei bei dem Treffen dabei, die aus Baden-Württemberg kommen. Und genau dort rumort es an der Basis der Kanzlerpartei.
2: Joachim Rudolf sorgt mit seiner Firma in Stuttgart dafür, dass andere Unternehmen sichtbar sind. Baut Schilder, Schriftzüge und Leuchtreklamen. Zu wenig sichtbar für den Mittelständler, die Reformpolitik der Bundesregierung. Als Landeschef des CDU-Wirtschaftsrates ist er viel an der Basis unterwegs, kennt zahlreiche Parteifreunde in anderen Unternehmen.
3: In der Wirtschaft ist es 11:55. Und wir haben eigentlich die Zeit zum Diskutieren, was jetzt richtig und was falsch ist, haben wir gar nicht mehr. Wir müssen jetzt entscheiden, wir brauchen Reformen und die Reformen tun uns auch ein Stück weit weh. Aber nur mit Reformen schaffen wir es eigentlich auch wieder leistungsfähig zu werden.
2: Doch an die großen Reformen glauben längst nicht mehr alle an der Basis. Im 1600 Einwohnerörtchen Oberstadion ist Kevin Wiest Bürgermeister, aber nicht mehr für die CDU. Er ist ausgetreten aus Unzufriedenheit mit dem Kanzler. Der ist ihm zu wenig konservativ, zu weit weg vom Durchschnittsbürger und habe nichts von dem eingelöst, was er versprochen habe. Mit dieser Meinung stehe er nicht alleine da.
4: Beim Bäcker sitze ich samstagmorgens gelegentlich beim Frühstück. Dort saß ich zufällig neben drei CDU-Kameraden aus einem anderen Ortsverband. Und alle haben mir gesagt, dass sie meine Entscheidung voll nachvollziehen können.
2: Austreten ist für Joachim Rudolf in Stuttgart keine Option. Er hofft darauf, dass der Kanzler das Ruder noch

0: herumreißen kann. Doch dafür brauche es endlich die lang versprochenen Reformen.
1: Der großflächige Wald- und Vegetationsbrand im Hohen Venn an der deutsch-belgischen Grenze ist inzwischen klar unter Kontrolle. Entwarnung gibt es allerdings immer noch nicht. Immer wieder müssen nämlich die Einsatzkräfte lokale Brandherde bekämpfen. Zahlreiche Straßen sowie Wald- und Naturschutzgebiete sind weiterhin gesperrt. Außerdem bleibt die Rauchentwicklung in Teilen der Region ein Problem. MoMA-Reporterin Christa Sauerland hat sich in dem Gebiet umgeschaut.
2: Schon ein seltsames Gefühl. Vor einigen Wochen war ich hier und habe hier einen Ausflugstipp über diese Draisinenfahrt gemacht. Da war hier total viel los und jetzt nichts. Denn die Strecke führt mitten ins brennende Venn.
3: Offiziell ist der Brand seit dem Wochenende unter Kontrolle. Aber die Feuerwehr aus dem nahen Monschau ist immer noch regelmäßig unterwegs, um die Rauchbelastung zu messen. Ich darf heute mitfahren. Das Hohe Venn ist gesperrt. Einige Messpunkte liegen im Sperrgebiet. Es wundert mich, dass es hier noch so grün ist. Aber ein bisschen mulmig ist mir schon. Wir sind da, unser Haltepunkt im belgischen Teil.
2: Boah, was würden Sie sagen, was ist das?
4: Ja, das ist der Rest Rauch, der noch da ist, der noch da bleiben wird die nächsten Tage. Für mich persönlich eine Einschätzung, denke ich, bin ich so bei einer 7 von 10 in der Geruchswahrnehmung.
3: Es riecht total verbrannt, der Moorboden dampft. Aber die Feuerwehrleute bleiben ganz entspannt.
2: Obwohl mir die Augen tränen, die Nase.
5: Die Messgeräte können hier immer noch nichts nachweisen an Schadstoffen, die in der Luft sind.
3: Also keine Gefahr. Aber ich merke hier im Wagen, dieser riesige Moorbrand weckt bei allen Sorgen, wie es weitergehen soll.
4: Wenn man so mal die letzten 10, 15, vielleicht 20 Jahre zurückschaut, merkt man doch schon, dass es im Prinzip extremer geworden ist. Es hat immer Sommer gegeben, die auch sogar hier in der Eifel sehr heiß waren. Aber die Anzahl derer, finde ich persönlich, sind doch schon mehr geworden.
3: Der Messeinsatz ist für heute beendet. Und ich habe den Geruch immer noch in der Nase.
6: Da wir nichts gemessen haben, besteht auch keine Gefährdung für die Bevölkerung.
3: Immerhin. Als nächstes treffe ich Tobias Kreuzmann vom Heimatverein Hürtgenwald. Er kümmert sich hier um die Erinnerungsorte aus dem Zweiten Weltkrieg. Ich zeige ihm Aufnahmen von unserer letzten Begegnung vor einigen Wochen. Da besuchten wir gemeinsam im damals noch grünen Hürtgenwald Soldatengräber.
7: Damit hat man nicht gerechnet, dass jetzt sowas kommen würde. Und als ich den Hürtgenwald im Radio überall in den Nachrichten hörte, habe ich mich immer wieder daran erinnert.
8: Der Hürtgenwald ist tatsächlich wieder in großen Teilen zerstört, wie man es hier auch sieht. Es befinden sich immer noch Kampfmittel im Wald und das ist halt eine nicht zu unterschätzende Gefahr. Ja, und
3: wenn man von Tobias Kreuzmann zeigt mir Relikte aus der Ausstellung, die sie hier im Wald gefunden haben. Zum Beispiel eine Sprengfalle.
8: Ganz interessant, zum Beispiel hier haben wir eine deutsche Schützenmine, die durch die Waldbrände damals geplatzt ist.
7: Und sowas liegt da jetzt noch in der Erde?
8: Es werden immer wieder Sprengmittel gefunden, ja klar.
3: Im Hürtgenwald darf ich eine Erkundung des Forstamts und der Feuerwehr begleiten.
2: Und das ist?
9: Das ist der Eddie.
2: Guten Morgen, Eddie.
3: In der Nacht hatte es stark geregnet. Das Feuer gilt seit Tagen als gelöscht, denke ich.
2: Das muss ich sofort zeigen. Ich komme hier in einen Wald, der verbrannt ist, überall schwarz, Kohle, keine Blätter mehr an den Bäumen und da qualmt es immer noch. Oh,
10: es sind halt Reste noch im Saal, die im unteren Boden sind. Es ist immer noch Temperatur im Boden drin. Und das wird auch noch über längere Zeit tatsächlich anhalten.
3: Wir fahren tiefer in den Wald. Ich finde, es sieht absolut furchtbar aus. Was hier noch steht, ist durch das Feuer so geschädigt, dass es auch größtenteils gefällt werden muss. Förster Thomas Boden zeigt mir, wo sie eigentlich den Wald der Zukunft aufbauen wollten.
11: Hier waren wir bereits im Waldumbau begriffen, wollten den Wald der Zukunft mit verschiedenen Laub- und Nadelbaumarten, die eben auch dem Klimawandel besser gewachsen sind, zum Wachsen bringen. Hier ist jahrelange Arbeit in wenigen Tagen kaputt gegangen, das muss man so sagen. Das macht was mit einem.
3: Eigentlich wollten wir jetzt wieder zurück. Plötzlich Knallgeräusche. Ich muss sofort an die Fundstücke im Museum denken.
11: Es wundert mich, dass es da jetzt noch so knallt. Also es hat sich die letzten Tage auch schon mal so ähnlich angehört hier. Da war es Munition.
3: Was könnte das sein? Darf hier jemand rumschießen?
9: Wir haben uns gerade gefragt, was es sein könnte. Ich bin gerade ratlos. Der Kollege sagt, vielleicht ist einer ein Feuerwerk am Machen. Aber wer macht jetzt zu dieser Zeit Feuerwerk?
3: Ich bin ehrlich gesagt überrascht, wie gelassen die drei hier reagieren. Und dann, mitten im abgebrannten Wald, ein altes Wegkreuz. Völlig unbeschadet. Da fällt Tobias Kreuzmann noch ein Satz im Eifeldialekt ein.
8: Es geht nichts, weil es so schlecht ist, dass es nicht auch jetzt Jods hat. Also es gibt nichts, was so schlimm ist, dass nicht auch eine gute Sache daraus entstehen kann. Ja.
3: Und ich finde, das beherzigen sie hier auch.
1: Die USA verschärfen ihre Sanktionen gegen Iran. Finanzminister Bessent sagte, das Regime in Teheran solle von allen Einnahmequellen abgeschnitten werden, damit es den Schiffsverkehr durch die Straße von Hormuz freigibt. Auch andere Staaten müssten mit Vergeltung rechnen, wenn sie weiterhin Geschäfte mit Iran machen.
12: Ein US-Präsident, dem langsam die Luft ausgeht und der in der Straße von Hormuz versinkt. So sieht Iran die Lage, zumindest auf dieser Hauswand in Teheran. Dabei steht das Regime selbst unter Druck. Die Landeswährung ist im Vergleich zum Dollar auf ein Allzeittief gefallen. Markige Worte derweil aus Washington. Der US-Finanzminister kündigt einen Großangriff an auf die weltweiten Finanzverbindungen Irans. Jede wirtschaftliche Lebensader des Regimes soll durchtrennt werden. Wir verfolgen einen Null-Toleranz-Ansatz. Dem Regime wird nicht einmal der geringste Spielraum bleiben, um seine Fähigkeit zum Terror gegen Amerika und die Welt wieder aufzubauen. In zahlreichen Telefonaten habe Donald Trump Staats- und Regierungschefs aus aller Welt aufgefordert, ihre Kontakte zu Teheran einzustellen. Bereits vergangene Woche hatte der US-Präsident einen wirtschaftlichen D-Day angekündigt, nun einen totalen Zusammenbruch des Iran. Das Regime in Teheran gibt sich derweil betont gelassen. Wir haben schon lange mit dieser Ankündigung gerechnet und kannten ihre Pläne. Die iranische Regierung hat einen Zwei-Jahres-Plan und ist auf diese Entwicklungen bestens vorbereitet. Ob sich die Drohung der USA auch gegen China richtet, den größten Importeur iranischen Öls, ließ die US-Regierung bislang offen.
1: Und trotz vereinbarter Waffenruhe greift das israelische Militär auch in diesen Tagen immer wieder Gebäude im Gazastreifen an. Erst gestern sind nach palästinensischen Angaben 4 Menschen getötet worden, darunter 2 Kinder. Auch im Al-Shati-Viertel in Gazastadt wurden mehrere Gebäude getroffen. Das israelische Militär sagte, es habe sich um Waffenlager der Hamas gehandelt. Belege dafür legte es nicht vor. Während aber ein Großteil der Stadt nach wie vor in Trümmern liegt und Gebäude weiterhin von Bomben getroffen werden, versucht ein Mann an genau diesem Ort, sich wieder langsam etwas aufzubauen.
13: Das Al-Shati-Viertel in Gazastadt. Die meisten Häuser hier zerstört. Auch das von Alaa Shudeh. Aber auf den Trümmern hat er ein neues Zuhause gebaut. Das hier ist das Schlafzimmer. Und es gibt auch ein Badezimmer. In den Notunterkünften gibt es so etwas nicht. Dort gibt es keine Privatsphäre, keine Sicherheit und auch keine Küche. Die eigenen 4 Wände, der Weg dahin nicht einfach. Etwa einen Monat hat es gedauert. Als erstes musste der Schutt weg. Das war gar nicht so einfach, wegen der hohen Kosten und weil es kein schweres Gerät gibt. Deshalb hatten wir die Idee, den Schutt nicht abzutransportieren, sondern ihn aufzuschütten und obendrauf zu bauen. Heute bauen er und seine Nachbarn eine Verkaufsvitrine. Jude ist Bauarbeiter. Holz, Nägel und Werkzeug lagen unter den Trümmern seines zerstörten Hauses, sagt er. Baumaterial ist knapp in Gaza. Die israelischen Behörden verhindern die Einfuhr. Sie befürchten, dass Holz, Zement und anderes in die Hände der Hamas gelangt. Nachbar Abu Ahmed ist vom Improvisationstalent beeindruckt. Es ist Allah gelungen, aus dem Nichts sein Leben aufzubauen. Und er zeigt damit der ganzen Welt, das palästinensische Volk hat ein Recht auf ein würdevolles Leben. Ein koordinierter Wiederaufbau nicht in Sicht. Schätzungen zufolge sind in Gaza mehr als 80% der Gebäude zerstört oder beschädigt. Wir brauchen für den Wiederaufbau Entschlossenheit, Beharrlichkeit und neue, unkonventionelle Ideen. Wir müssen unsere jungen Menschen zusammenbringen und ihre Fähigkeiten nutzen. Die Holzhütte von Alaa Shudeh Wohl kein Modell für die mehr als 2 Millionen Menschen in Gaza. Aber ein Beispiel, das Mut macht.
1: Und jetzt schauen wir auf den Sport, denn bis auf 2 Partien ist die erste Runde des DFB-Pokals zu Ende. Gestern Abend spielte noch Bundesliga-Aufsteiger FC Schalke 04 gegen den Viertligisten Hallescher FC. Auf dem Papier eigentlich eine klare Sache, aber die Schalker kamen erst nach Verlängerung nur mit Mühe weiter.
14: Erleichterung bei Schalke 04 nach einem hart erkämpften Sieg. Kurz vor der Halbzeit, erste Ecke für Regionalligist Halle. Und gleich die Führung durch Finn Kastul. In Halbzeit 2 Schalke besser und sie antworten. In Minute 62 Ausgleich durch Ljubicic. 81. Minute, Elfmeter für den Bundesliga-Aufsteiger, den Edin Dzeko souverän zum 1:2 verwandelt. Der Hallesche FC gibt aber nicht auf. Nachspielzeit Niklas Stirlin mit dem 2:2. Es geht in die Verlängerung, in der dem Außenseiter aus Sachsen-Anhalt die Kräfte ausgehen. Süler mit dem 2:3 nach 98 Minuten. Schalke zeigt jetzt seine Klasse, spielt Halle aus. 105. Minute Adamu mit dem 2:4. Der Schlusspunkt dann durch den 40-jährigen Edin Dzeko. 2:5 nach 117 Minuten. Schalke erst in der Verlängerung souverän. Der HFC trotz der Niederlage mit einer guten Vorstellung.
1: Und gestern gab es noch 3 weitere Spiele im DFB-Pokal. Auch dort haben sich die Favoriten aus Wolfsburg, Köln und Hamburg durchgesetzt. Hier jetzt eine Zusammenfassung der Partien.
15: Die VSG Alt-Glienicke ganz in Weiß als Regionalligist gegen den Erstliga-Absteiger VfL Wolfsburg. Natürlich Außenseiter, aber nach 6 Minuten mit der Führung durch Jonas Niedfeld. Der Ausgleich der Gäste 10 Minuten nach der Pause erzielt von Maximilian Arnold. Aber Alt-Glienicke durch Jonas Saliger nach 71 Minuten mit der erneuten Führung. Doch der VfL noch nicht geschlagen. Wieder Maximilian Arnold zum 2:2. Es ging in die Verlängerung. Und da schaffte die VSG zum 3. Mal die Führung. Torschütze diesmal Mehmet Ibrahimi. Doch Wolfsburg nochmal mit der Antwort. Hauke Wahl nach 117 Minuten zum 3:3 die Entscheidung im Elfmeterschießen. Und da bewahrte der Wolfsburger Kilian Fischer mit dem Treffer zum 5:6 den VfL vor einer Blamage. Die Würzburger Kickers ganz in Rot empfingen den 1. FC Köln. Und der Drittliga-Aufsteiger ging nach 18 Minuten durch David Abrangao etwas überraschend in Führung. 1:0 auch der Pausenstand noch nach dem Wechsel. Der Bundesligist ist deutlich stärker und mit dem nicht unverdienten Ausgleich durch Isaac Johannesson. Und der Isländer war es dann auch, der den FC in die nächste Runde schoss. Der Siegtreffer für die Kölner eine Viertelstunde vor dem Abpfiff zum 1:2 entstand. Auch der Hamburger SV zu Gast bei einem Drittligisten beim SC Verl. Der Bundesliga-Aufsteiger ganz in Rot brauchte allerdings 41 Minuten bis zur Führung. Albert Grönbeck, der Torschütze, zum 0:1 Pausenstand. Und kurz nach dem Wechsel war es dann wieder der Däne, der mit seinem 2. Treffer für das 0:2 sorgte. 4 Minuten später erzielte Luis Lemke den 0:3 Endstand der HSV souverän in der nächsten Runde.
1: Guten Tag, hier ist die Tagesschau in 100 Sekunden. Kabinettsklausur der Bundesregierung. Heute und morgen geht es im brandenburgischen Schloss Neu-Hardenberg um die Umsetzung der geplanten Reformen, unter anderem bei Rente, Pflege und Steuern. Wirtschaftsvertreter sind eingeladen, um über die Wettbewerbsfähigkeit Deutschlands zu sprechen. Zu Beginn des Treffens erklärte Bundeskanzler Merz:
16: Wir suchen ganz gezielt den Austausch und das Gespräch mit Unternehmern aus der Industrie und dem Handwerk, aus Technologieunternehmen und Start-ups. Im Mittelpunkt des heutigen Tages steht die Frage, wie wir die industrielle Basis in Deutschland erhalten und wieder stärken können. Denn der Anspruch der Bundesregierung ist klar: Deutschland soll ein starkes Industrieland bleiben. Auch im KI-Zeitalter wollen wir an der Weltspitze stehen.
1: Betriebsversammlungen bei Volkswagen. Der Konzernvorstand stellt heute seine Sparpläne unter anderem am Stammsitz in Wolfsburg vor. Die Arbeitnehmervertretung fordert Klarheit zum möglichen Abbau von 50.000 Arbeitsplätzen weltweit. Außerdem geht es um die Zukunft der Werke in Emden, Hannover, Zwickau und Neckarsulm. Betriebsratschefin Cavallo hatte gestern Abend betriebsbedingte Kündigungen und Werksschließungen abgelehnt. Der Autobauer kämpft mit sinkenden Absatzzahlen, vor allem in China. Offenbar mehrere Drohnen bei Anschlagsversuch am Leipziger Flughafen. Nach Informationen von WDR, NDR und SZ gehen die Ermittler davon aus, dass insgesamt 3 Fluggeräte eingesetzt wurden. Demnach wurde eine Drohne auf einem Feld gefunden, das an den Flughafen grenzt, möglicherweise auch militärischer Sprengstoff. Somit könnte ein weitaus größerer Anschlag geplant gewesen sein als bislang öffentlich bekannt. In Südfrankreich hat ein Tornado schwere Schäden angerichtet. Durch den Wirbelsturm wurden hunderte Häuser beschädigt und mindestens 26 Menschen verletzt. Etwa 2.800 Haushalte waren zeitweise ohne Strom. Wegen weiterer Unwetter im Süden des Landes mussten Straßen gesperrt werden. Außerdem kam es zu zahlreichen Verspätungen im Zug- und Flugverkehr. Das Wetter. Vom Süden und Südwesten bis in die Mitte teils Sonne, teils dichte Wolken mit zeitweiligem Regen und Gewittern. Im Norden und Nordosten oft sonnig, starker Ostwind. 16 bis 28 Grad. Und wir schauen in unserem Update auf einige Themen des Tages mit Lisa Posorske im Newsroom der Tagesschau. Lisa, als erstes der Blick nach Leipzig, denn knapp 3 Wochen ist es ja jetzt her, dass dort eine Drohne mit Sprengstoff am Flughafen gefunden wurde. Jetzt zeigt eine Recherche von WDR, NDR und Süddeutscher Zeitung, dass es offenbar noch weitere Drohnen gab. Um wie viele Drohnen geht es denn jetzt?
17: Es geht jetzt insgesamt um 3 Drohnen. Die erste, die war ja Anfang August auf dem Flughafengelände gefunden worden. Die war mit Sprengstoff beladen und die sollte offenbar ein Frachtflugzeug aus der Ukraine angreifen, das auch Rüstungsgüter transportiert hat. Aber der Zünder der Bombe, der war kaputt, hat also nicht geklappt. Eine zweite Drohne, die könnte mit einem DHL-Flugzeug kollidiert sein. Wir sehen hier auf der Karte einmal den Flughafen Leipzig-Halle. Und jetzt ist laut dem Bericht neu, dass es auch noch eine dritte Drohne gegeben haben soll. Die ist etwas weiter auf der Karte, hat man es gerade gesehen, etwas weiter links neben dem Flughafen wohl auf einem Feld gelandet. Die wurde erst 10 Tage nach der ersten Drohne gefunden, laut dem Bericht. Und das Feld, das liegt schon in Sachsen-Anhalt, aber grenzt eben ganz genau an den Flughafen an. Das Brisante ist aber nicht nur der Drohnenfund an sich, sondern auch, dass an der Fundstelle auch noch hochexplosiver militärischer Sprengstoff gefunden worden ist. Das würde dann dafür sprechen, dass die Täter einen deutlich größeren Anschlag im Sinn hatten, als das bisher eigentlich bekannt war. Unklar ist noch, wie der Anschlag eigentlich genau hätte ablaufen sollen und auch, wer so wirklich dahinter steckt. Sicherheitskreise gehen ja davon aus, dass es Verbindungen zu Russland gibt. Russland hat aber schon öffentlich gesagt, dass sie damit nichts zu tun haben wollen und dass es keinen Zusammenhang gibt.
1: Da bleiben wir auf jeden Fall weiter dran und schauen jetzt nach Frankreich, denn du hast uns Bilder von dort mitgebracht, von einem Tornado. Von wo genau sind die Bilder?
17: Die sind aus Südfrankreich, vor allem vom Dorf Pommard. Da ist der Tornado nämlich drüber gefegt und hat einiges kaputt gemacht. Man sieht hier auf den Bildern den Tornado nochmal, der war also schon ziemlich groß. Erst gab es unterschiedliche Anzahlen dazu, wie viele Menschen dabei verletzt worden sind. Jetzt haben die Behörden gerade noch mal 39 Verletzte gemeldet. 2 Menschen sollen auch lebensgefährlich verletzt worden sein. Wir sehen hier auf den Bildern, dass viel kaputt gegangen ist, viele Häuser zerstört worden, Fenster kaputt gegangen, Dächer abgeflogen. Tausende Haushalte waren auch ohne Strom zwischendurch. Ja, und Frankreich hatte nicht nur mit diesem Tornado zu kämpfen, sondern auch mit anderen Wetterumschwüngen in der letzten Zeit. Einmal gab es eine heftige Hitzeperiode, dann kamen die Hitzegewitter dazu, dann gab es gestern auch einen Hagelsturm und dann eben auch diesen Tornado.
1: So, also dazu, dann schauen wir jetzt nach Köln, denn dort startet heute die große Messe für Gaming-Begeisterte, die Gamescom. Für alle, die jetzt nicht so im Thema sind, was muss man darüber wissen?
17: Ja, es ist eine gigantische Messe. Es ist die größte Videospielmesse der Welt. Und sie hat diesmal auch schon einen Rekord geknackt, bevor sie überhaupt so richtig losgegangen ist. Sämtliche Standflächen sind nämlich zum ersten Mal im Vorfeld ausverkauft gewesen. 1600 Aussteller wollen sich da zeigen. Mit dabei sind auch die ganz großen Spieleentwickler wie Microsoft, Sony und Epic Games. Ein Besucherrekord will die Messe diesmal nicht aufstellen. Der letzte, der ist schon ein paar Jahre älter, von vor der Corona-Pandemie, da waren 370.000 Leute da. Heute Abend geht es dann los mit der Opening Night. Das ist die große Eröffnungsshow. Und für die, die sich das gerne angucken wollen, die wird auch im Internet gestreamt, nämlich bei YouTube und bei Twitch. Morgen macht die Messe dann für Fachleute auf und ab übermorgen können sich dann auch alle anderen die neuen Spiele angucken, unter anderem. Dann wird auch Bundespräsident Steinmeier zum ersten Mal da sein, eine Rede halten und durch die Hallen laufen. Die Gamescom, die ist ein Riesenhighlight. Ich habe es gerade schon gesagt, viele Spiele werden zum allerersten Mal angespielt dort. Und der Veranstalter, der verspricht eine spektakuläre Show voller Weltpremieren, exklusiver Ankündigungen und Überraschungen. Das klingt doch nach was.
1: Das tut es. Wir schauen uns das auf jeden Fall auch an und werden darüber berichten. Danke dir. Lisa Posorske war das für uns.
17: Gerne.
1: Ein Sensenmann vor dem VW-Werk im sächsischen Zwickau, der Arbeitslosigkeit, Finanznot und Verunsicherung über die Zukunft bringt. Ängste, die durchaus real sind in der Belegschaft des Autobauers. Denn egal ob in Sachsen, Baden-Württemberg, in Niedersachsen oder im Ausland, der angekündigte Sparkurs, den der Vorstand Transformationsplan nennt, der stößt auf Kritik und Sorge bei Gewerkschaften und Angestellten. Heute beginnt eine Serie von Betriebsversammlungen, bei denen Klarheit über die Sparmaßnahmen gefordert werden soll.
18: VW steht vor der größten Transformation seiner Konzerngeschichte. Und für die Beschäftigten geht es um ihre Zukunft. Volkswagen-Chef Oliver Blume spricht von einer tiefgreifenden Krise. An den Standorten Emden, Hannover, Zwickau und Neckarsulm könnte die Autoproduktion auslaufen. Weltweit stehen bis zu 100.000 Arbeitsplätze auf dem Spiel. Gleichzeitig lässt der Vorstand bislang offen, wie genau die Zukunft des Konzerns aussehen soll. Diese Ungewissheit will sich die Belegschaft nicht länger bieten lassen. Der Betriebsrat hat an neuen VW-Standorten außerordentliche Betriebsversammlungen einberufen. Innerhalb von nur 7 Tagen. Den Auftakt macht heute das Stammwerk in Wolfsburg. Hier stellt sich der VW-Vorstand den drängenden Fragen der Mitarbeitenden. Damit beginnt eine Woche, die für Volkswagen und seine Belegschaft zum Wendepunkt werden könnte.
1: Ja, so also der aktuelle Stand. Aber wie lange sich die Standorte beim Konzern wirklich behaupten können, das ist unklar. Denn der Markt im Ausland wird auch bei deutschen Autobauern immer wichtiger. VW hat sich seinen größten außerdeutschen Standort in Peking aufgebaut, produziert in China für China. Die Produktionsdauer ist dort nur halb so lang, auch weil die Arbeit zu einem Großteil von Robotern erledigt wird.
19: Hier rollt das neueste VW-Modell. Werbeaufnahmen für den ID. Era 5S, ein Plug-in-Hybrid. Das neueste Fahrassistenzsystem standardmäßig dabei. Eine Limousine in Passatgröße kostet aber nur knapp 12.000 Euro. Gut halb so viel wie ein Polo. Aber halt, das Auto gibt's nur in China. Etwa 20 neue oder überarbeitete Modelle bringt VW allein in diesem Jahr für den chinesischen Markt heraus. In China gebaut und entwickelt. Vieles von chinesischen Partnern abgeschaut. Wer hier mithalten will, muss einen harten Preiskampf bestehen, so Konzernchef Blume zur Pekinger Automesse im Frühjahr.
20: Durch unsere Aktivitäten in den letzten Jahren waren wir in der Lage, unsere Kosten deutlich zu reduzieren, um 40-50%.
19: Doch wie geht das? Ein altes Werk in Nanjing wurde geschlossen, ein modernes in der Provinz Anhui gebaut, samt Entwicklungszentrum nach chinesischem Vorbild. Das Herzstück vernetzter Autos, die Software, programmieren junge chinesische Softwareingenieure gleich neben den Teststationen. Fehler werden sofort zurückgemeldet. In nur 18 Monaten soll ein neuer Wagen marktreif sein, halb so lang wie bisher. Der Verdienst eines Ingenieurs in China ist zu 2/3 weniger als in Deutschland. Die Fabrik, mehr als 1000 Roboter, nur noch wenige Menschen. Im Karosseriebau vor allem in der Qualitätskontrolle. Übliche Einstiegsgehälter für die Arbeiter in der Branche, umgerechnet etwa 450 Euro im Monat.
21: Der Automatisierungsgrad ist 95%, den wir hier haben. Wir haben fast keine manuellen Arbeitsplätze mehr.
19: Die Frage ist, günstige VWs made in China, ein Modell für made in Germany?
1: Ja, und jetzt sprechen wir den Kollegen, der den Beitrag auch gemacht hat, Jörg Endres in Peking. Wir haben es ja eben gesehen, VW hat sein China-Geschäft umgekrempelt. Könnte das dann eine Blaupause für die deutschen Werke sein?
0: Naja, also eine Blaupause, dass man hier in Deutschland, dass man in Deutschland auch VWs für 12.000 Euro umgerechnet oder direkt für 12.000 Euro produziert, wird wahrscheinlich schwierig werden. Wir haben ja gesehen, dass die Arbeitskosten in Deutschland viel größer sind als in China. Aber auch die Energiekosten zum Beispiel spielen eine Rolle. Die Zulieferer sind etwas teurer. Aber was Experten sagen, wo Deutschland vielleicht wirklich was übernehmen könnte, wäre in der Entwicklung, dass man einfach versucht, verschiedene Teile der Entwicklung näher zusammenzubringen, schneller zu entwickeln. Wir haben ja auch eben gehört, in China hat man den Entwicklungszeitraum halbiert. Das könnte durchaus eine Blaupause sein für Deutschland, sagen auch VW-Manager. Und wenn man Autoexperten fragt, dann sagen die, gehen die sogar noch einen Schritt weiter und sagen mittlerweile, naja, man könnte doch auch Autos künftig in China entwickeln und dann in Deutschland bauen und würde dann Entwicklungskosten sparen. Einen ähnlichen Vorstoß hat auch schon das Land Niedersachsen gemacht. Bislang hat sich Volkswagen noch nicht dezidiert dazu geäußert. Aber ja, sollte das so kommen, würde das natürlich auch auf der anderen Seite bedeuten. Man könnte zwar Kosten sparen, aber man würde natürlich auch Arbeitsplätze in der Entwicklung verlieren oder nach China abgeben.
1: Und man muss ja auch sagen, China war über Jahre der wichtigste Gewinnmotor für Volkswagen. Was ist denn dort gekippt?
0: Ja, tatsächlich. Aus China kam ein Scheck, wie es mal die VW-Führung gesagt hat, von mehreren Milliarden Euro. Das hat sich geändert. Deshalb musste jetzt auch Volkswagen dort dringend gegensteuern. Der Druck war groß, denn man hat zum einen die Wende zur E-Mobilität in China, die dort auch stark gefördert wird, ja, man kann sagen, verschlafen. 2023 kam das große Erwachen zur Autoshow dann, als man gemerkt hat, hey, da sind ganz andere chinesische Konkurrenten auf einmal entstanden, die auch ja qualitätsmäßig gute Produkte abliefern und was E-Mobilität angeht, sogar in der Entwicklungsstufe weiter sind. Jetzt hat Volkswagen von chinesischen Partnern wiederum gelernt, weil die viel weiter waren, wenn es zum Beispiel darum geht, eine Elektroarchitektur, eine Softwarearchitektur eines Autos zu bauen. Das müssen Sie sich so vorstellen. Früher waren Steuergeräte einzeln zugekauft. Da mussten dann verschiedene Steuerungen dafür zusammengefügt werden, sage ich mal, für den Rückspiegel oder für die Fensterheber. Jetzt ist es eine Elektroarchitektur, die man wie bei einem Handy dann ein Betriebssystem neu aufspielen kann. Das ist natürlich ein riesiger Fortschritt. Und da waren die Konkurrenten in China viel weiter, weshalb sich VW auch mit chinesischen Partnern hier zusammengetan hat. Und ja, die Modelle, die jetzt rauskommen, das ist sozusagen ein Versuch, den Markt wieder aufzurollen und wieder Boden zu gewinnen in China.
1: Ja, du sagst es, VW hat ja in China nicht nur Absatzprobleme, sondern bekommt eben auch immer stärkere Konkurrenz durch chinesische Hersteller. Was machen denn BYD und andere Autobauer besser?
0: Ja, zum einen haben sie integrierte Lieferketten. BYD ja, hat zum Teil Rohstoffminen sogar, stellt selber Batterien her, was natürlich sehr wichtig ist für Elektrofahrzeuge. Das heißt, die haben eine sehr, sehr diversifizierte Lieferkette, die sie selbst kontrollieren. Und dazu kommt, dass sie natürlich auch von Subventionen hier profitieren und dadurch zum Teil auch einen riesigen Preiskampf in China selbst entfacht haben, den VW mit seinen alten Produktionsmethoden einfach nicht mitgehen konnte. Und deshalb wird es jetzt interessant zu sehen, kann sich VW wieder durchsetzen, kann VW in China Boden gut machen.
1: Ja, früher galt ja Made in Germany in China, nicht nur dort, als Premiumversprechen. Zieht das Versprechen denn noch oder stehen heimische Marken mittlerweile stärker für eine Innovation und Status?
0: Ja, in den letzten 3 Jahren war auch hier immer wieder zu hören, auch von VW-Fans in Peking, die wir getroffen haben für diverse Dreharbeiten, dass sie sagten, naja, schönes Auto, aber es ist einfach veraltet. So, jetzt mittlerweile kommen die neuen VW-Modelle besser daher, aber es ist natürlich Zeit ins Land gegangen und viele sagen, ja gut, wenn ich ein Statussymbol haben will, brauche ich vielleicht gar keinen ausländischen Hersteller mehr. Da gibt es auch Luxusmarken in China, die mit, ja, aus europäischer Sicht vielen Spielereien ausgestattet sind, die aber hier doch auch gut ankommen. Ein Extrembeispiel ist zum Beispiel ein Auto, das zu Musik tanzt, Bewegung macht und Sprünge vollzieht. Das ist eine Luxusmarke. Das sind Dinge, die ja dann hier auch als Statussymbol gelten. Und da muss man sehen, ob VW, gut, es wird kein tanzendes VW-Auto geben, aber ob VW eben auch dieses Segment bedienen kann.
1: Ja, doch die Börse bleibt von den Veränderungen bei VW nicht unberührt. Auf dem Parkett der Frankfurter Börse hat meine Kollegin Antje Erhardt mit dem Autoexperten Jürgen Pieper darüber gesprochen, was die Krise für wirtschaftliche Folgen haben könnte, auch mit Blick auf die gesamte Automobilbranche.
4: Ich glaube, irgendwann hat man mal gesagt, es ist eine existenzielle Krise, ja, seitens des Vorstands. Oder im Vorstand wurde abgestimmt, dass zwei Drittel gesagt haben, es war noch nie so schlimm wie jetzt und es wird auch noch schlimmer werden. Und ähnliche Dinge haben natürlich dazu beigetragen, dass die Stimmung jetzt in negativer Hinsicht schon sehr hochgekocht ist. Und er muss jetzt den Kunstweg schaffen, zwischen die Mitarbeiter so gut es geht auf seine Seite zu ziehen und hinter sich zu bringen und gleichzeitig aber zu sagen, es sind wirklich harte Zeiten, es sieht wirklich ziemlich schlimm aus. Und damit sozusagen eine Klarheit zu schaffen und gleichzeitig auch eine Motivationsbasis zu schaffen. Das wird nicht einfach sein, gerade für ihn als Charakter, der eher so ein ausgleichender Charakter ist. Ich glaube, so eine Motivationsrede zu halten, das wird nicht einfach sein.
5: Es ist ja auch im operativen Geschäft nicht einfach. Und wenn man ganz ehrlich ist, und an dem Punkt ist Volkswagen ja jetzt, muss man auch mal Werksschließungen mitdenken. Bei 500.000 Überkapazitäten pro Jahr stellt sich doch kaum noch eine andere Frage, oder?
4: Ja, mitdenken muss man sowieso, das ist sowieso klar, von Seiten des Vorstands. Und die Frage ist nur, ob man das so in die Öffentlichkeit ausbreiten sollte und schon Wochen und Monate, bevor eine Entscheidung fallen kann, das Ganze in Szenarien hoch und runter diskutiert. Das war eben sehr, sehr ungut gelaufen. Dass das gedacht werden muss, ist klar. Aber ich glaube, da sind doch Schranken. Das hat einfach eine ganz große Symbolkraft. So eine Werksschließung ist eben auch eine gesellschaftliche Geschichte. Das ist eine politische Geschichte. Da sind dann gleich nicht nur Tausende Beschäftigte direkt betroffen, sondern auch Zulieferbetriebe, Servicebetriebe. Denken Sie an eine Stadt wie Emden, wo es außer VW mit leichter Übertreibung gesagt also nicht allzu viel gibt. Ja, das heißt, da ist die ganze Region, liegt plötzlich am Boden, wenn so ein Werk zugemacht wird. Ich glaube, das ist doch ein Schritt, der vielleicht bei ein, zwei Werken gemacht wird. Möglicherweise vielleicht bei Neckarsulm oder Hannover könnte ich mir eventuell vorstellen. Aber der glaube ich sicherlich nicht in Emmen oder auch in diesem ja, politisch aufgeladenen Sachsen gemacht wird. Das kann ich mir nicht vorstellen.
5: Also doch so die Tendenz zu ein bis zwei Werkschließungen und damit begleitend eine klare Kommunikation, die ja auch die Belegschaft zu Recht einfordert. Es gab ja im Sommer bereits eine Aufsichtsratssitzung, wo man sich eigentlich bewegen wollte, aber wo letztendlich die Entscheidungen, wenn man ehrlich ist, vertagt wurden. Und das heißt immer, naja, die Politik natürlich als Land mit Minderheitsbeteiligung und naturgemäß die Gewerkschaften als Vertreter der Belegschaft waren dagegen. Aber was hat denn der Vorstand dem noch entgegenzusetzen, wenn er schon seit dem Frühjahr versucht, dazu zu sparen und eine Lösung zu finden? Irgendwann muss die ja jetzt mal her.
4: Ja, ganz genau. Das ist eben ungut, dass sowas mit so einer langen Vorbereitungszeit läuft. Ja, ich sage ja auch einem Sterbenskranken nicht monatelang, wie schlecht es ihm geht und was man alles eventuell machen müsste, ja, bevor es dann irgendwann, ich mache es dann halt, wenn es nötig ist. Und ich denke mal, das hat man kommunikativ tatsächlich ziemlich verhauen hier. Und jetzt noch mal einen Punkt zu setzen als Vorstand, zu sagen, Leute, wir müssen jetzt auch so eine Art Aufbruchstimmung zu schaffen und gleichzeitig aber zu sagen, ja, über Arbeitsplatzabbau, daran wird kein Weg dran vorbeiführen. Das ist jetzt natürlich noch schwieriger, wenn man in der Öffentlichkeit oder in der Halböffentlichkeit alles schon hoch und runter diskutiert hat.
5: Ja. Auf der anderen Seite gibt es ja auch klare Renditeziele oder Prognosen, wohin man will, mit im Moment 3,8% operativer Marge. Verdient man bei einem gut ausgestatteten Golf am Ende 1.200, 1.400 Euro vielleicht?
4: Das ist wahrscheinlich schon eine ganz vernünftige Annahme.
5: Ja.
4: Massenautos oder einfachere Autos oder preiswertere Autos in Deutschland zu bauen, ist halt schwierig, das rentabel zu machen. Das hat nicht nur Volkswagen seit Jahrzehnten im Grunde genommen erfahren. Das hat auch Mercedes mit dem Smart immer Verluste gemacht, ja, über Jahrzehnte. Oder der A-Klasse. Das hat auch BMW mit kleinen Wagen nie hingekriegt. Ja, das ist eben an diesem teuren Standort Deutschland, ein Auto zu bauen, was vielleicht am Ende 25.000 oder 30.000 Euro kostet. Und damit Geld zu verdienen, ist halt ich würde sagen, nicht unmöglich, aber es ist eben sehr schwierig. Und es ist fast unmöglich, würde ich sagen, in einem etwas antiquierten und zu groß angelegten Werk, wie beispielsweise in Wolfsburg, das man ja im Prinzip seit Jahrzehnten so versucht, immer wieder durchzuschleusen, ist das fast schon ein unmögliches Ding. Und das, dann mal zu sagen, okay, wir müssen uns neu aufstellen, wenn wir wirklich ein gutes, rentables Unternehmen sein wollen, dann müssen wir auch an heilige Kühe ran, dann müssen wir auch einen echten Arbeitsplatzabbau betreiben und nicht nur drüber reden, wie man es ja auch seit 15, 20 Jahren immer wieder gemacht hat, sondern da müssen echte Schnitte kommen.
5: Jetzt kommt möglicherweise die EU den deutschen Autoherstellern zu Hilfe mit einem groß angekündigten Subventionspaket, das auch Großbritannien, Japan, Südkorea mit einbinden soll. Sprich gemeinsame Kaufprämien, Schutzzölle auch gegen chinesische Hybridautos nach dem Vorbild von chinesischen rein elektrischen Autos, wenn sie hierher importiert werden sollen. Und dass man sich kritische Rohstoffe eher untereinander verkauft als allen anderen. Ist das ein sinnvoller Plan, auch so einen politischen Rückenwind mitzugeben?
4: Ja, es ist zunächst mal ein defensiver Plan. Immer wenn man nach Schutzzöllen oder Schutzmaßnahmen ruft, dann ist das erstmal ein Eingeständnis, dass man irgendwie in einer schwächeren Position ist. Das finde ich per se erstmal schon mal weniger gut. Ja, wenn es manchmal gar nicht anders geht oder wenn man genau weiß, dass ein Land Dumping betreibt oder mit unfairen Maßnahmen versucht, einen Markt zu erobern, ist das sicherlich okay. Ich weiß nicht, ehrlich gesagt, wie weit das den chinesischen Herstellern nachgewiesen werden kann. Ich habe da so ein bisschen meine Zweifel, deren Hybridfahrzeuge, da muss man dazu sagen, die Europäer haben diese ganz große Hybridwelle auch tatsächlich verpasst, haben sie unterschätzt, ja. Und deren Hybridfahrzeuge sind eben preiswert, sind auch in der Regel ganz gut. Und wie gesagt, ich finde, so ein dagegen wehren ist okay, wenn derjenige unfair ist, gegen den man sich wehrt. Aber das einfach so aufzurufen aus der Not heraus wirkt immer ein bisschen schwach.
5: Mhm. Hat auch Auswirkungen für den Verbraucher, dass denn die Produkte eben nicht mehr da sind oder nicht im gleichen Maße. Nochmal kurz zurück zu den Margen. Von 3,8% auf eine knappe Verdreifachung. Das ist ja ein hehrer Ansatz. Aber ist das in so einer Situation, wo VW gerade ist, überhaupt zum guten Schluss realistisch?
4: Na gut, die Investoren, die Aktionäre, die Vorstände selbst, die Wirtschaft, sage ich jetzt mal ganz allgemein, die möchte natürlich auch von einem Unternehmen hören, dass man so eine Art Aufwärtsentwicklung macht, ja, dass man eine positive, dass man auch ehrgeizige Ziele hat. Ohne ehrgeizige Ziele läuft es speziell bei VW schon mal gar nicht, glaube ich. Insofern finde ich diese 9% auf der einen Seite schon grundsätzlich richtig. Ich denke, in der jetzigen Situation, wo man sieht, das ist eine jahrelange Durststrecke schon ohnehin, ist das schon eher zu hoch gegriffen. Ja. Und VW hat das auch noch nie erreicht als Konzern. Also es ist eine Zahl, die ich würde eine Zahl besser finden, die noch realistisch ist, aber ambitioniert ist. Also wenn man jetzt sagen würde, 7-8% oder sowas in der Größenordnung. Das ist, und 2030 sind 4 Jahre, ist auch, wie wir alle wissen, keine lange Zeit, wenn man so ein Tanker ist, ja, und so viel zu bewegen hat, auch so viele Leute letzten Endes irgendwo richtig in die richtige Richtung zu bringen hat, dann ist das schon eine kurze Zeit.
5: Also Renditeziele, die für Investoren, Aktionäre, aber auch für die Belegschaft realistischer wären. Werksschließung 1-2, über die man vielleicht nicht drumherum kommt. Und eine Neuausrichtung, die es jetzt braucht. 9 Betriebsversammlungen stehen gerade an. Mal gucken, was das Unternehmen verkündet. Jürgen Pieper, haben Sie vielen Dank. Dankeschön.
1: Vor der Kabinettsklausur der Bundesregierung im brandenburgischen Schloss Neu-Hardenberg hat Kanzleramtsministerin Wagen betont, die Stärkung des Wirtschaftsstandorts Deutschland wird eine zentrale Aufgabe der anstehenden Reformen. Wettbewerbsfähigkeit, Bürokratieabbau, Lohnnebenkostensenkung. All das sei wichtig, um sowohl Arbeitsplätze als auch den Sozialstaat zu erhalten. Konkrete Beschlüsse seien vorerst allerdings nicht zu erwarten. Die deutsche Baubranche konnte im Juni einen deutlichen Aufwärtstrend verzeichnen. Die Aufträge wuchsen um mehr als 11% im Vergleich zum Vorjahr. Und auch die Umsätze und die Beschäftigung nahmen zu. Laut dem Hauptgeschäftsführer des Baugewerbeverbandes, Pak Lepper, ist es nach einem schwankenden ersten Halbjahr allerdings zu früh, um von einer Wende zu sprechen. Die Branche profitiert derzeit von Milliardenausgaben des Bundes für Straßen und Schienen. Der Wohnungsbau hingegen stockt. Und der Blick auf die Deutsche Bahn, denn dort sind in der ersten Jahreshälfte 8% aller Fernzüge ganz oder teilweise ausgefallen. Das waren 3 Prozentpunkte mehr als im Vorjahr. Grund für die Ausfälle seien der starke Wintereinbruch im Januar und die Hitze im Juni gewesen. Das teilte die Bahn mit. Bei den Ausfällen handelt es sich um den zweithöchsten Stand seit 2019. Lediglich im ersten Halbjahr 2024 da gab es noch mehr Ausfälle, was jedoch an den damaligen GDL-Streiks lag. Es waren ungewöhnliche Bilder in diesem Jahr. Wochenlang sind die Pegelstände der Flüsse im Hitzesommer gesunken. Besonders betroffen war auch das rheinland-pfälzische Kaub, eine Stadt am Rhein zwischen Koblenz und Mainz. Die dortige Fähre musste ihren Betrieb einstellen. Der Pegelstand von Kaub gilt als Referenzwert für die Rheinschifffahrt. Jetzt steigen die Pegel endlich wieder und die Fähre kann wieder fahren.
6: Für die Fährmänner von Kaub geht es endlich weiter. 9 Tage konnten sie nicht mehr übersetzen. Das Wasser im Rhein, es war so niedrig wie nie zuvor. Nun geht es wieder aufwärts, zumindest ein bisschen.
7: Ja, momentan sieht es ganz gut aus. Also die Prognosen sind so, dass sich das Wasser so hält. Aber die nächsten 2-3 Tage bräuchten wir halt mehr Regen. Dem sieht es allerdings nicht so aus. Ich denke, dass es dann wieder ein bisschen abwärts geht. Mal schauen, wie weit. Das kann man bis jetzt eigentlich schlecht voraussagen.
6: Vor allem Pendler sind am Mittelrhein auf die Fähren angewiesen. Auf einem Abschnitt von rund 90 Kilometern gibt es keine Brücken. Fallen hier die Fähren aus, wird das zu einem Problem, so wie in den vergangenen Wochen.
22: Also man musste im Schnitt schon fast eine halbe Stunde, dreiviertel Stunde früher losfahren für die paar Kilometer, um sicher pünktlich auf die Arbeit zu kommen. Ich habe 2009 angefangen in Oberwesel zu arbeiten und da war es eher noch so, dass das Hochwasser problematisch für uns war. Aber in der letzten Zeit ist es halt eher, dass es das Niedrigwasser ist und nicht mehr das Hochwasser.
6: Auch wenn Pendler hier wieder rüberkommen, vor allem die Güterschiffe können am Rhein noch nicht wieder mit voller Ladung fahren.
7: Hier in Kaub, das ist halt der Scheitelpunkt, die flachste Stelle im Rhein. Und danach richten sie sich beim Beladen des Schiffes. Manchmal ist der Treibstoff, den sie verfahren, schwerer als das, was sie eigentlich geladen haben.
6: Für die Schiffe am Rhein bleibt die Lage angespannt. Die Fährmänner von Kaub hoffen jetzt auf Regen, vor allem am Oberlauf des Rheins, damit sie mit ihrem Schiff nicht noch einmal auf dem Trockenen sitzen.
23: Die Luft wird allmählich wärmer. Wir erwarten noch mal sommerliche Temperaturen in der letzten Augustwoche. Und dafür haben wir auch 2 Beispiele für Sie. In Freiburg heute 28 Grad, morgen 30. Am Donnerstag wird der Höhepunkt der warmen Luft erreicht mit 32 Grad. Danach pendeln sich die Temperaturen bei 25, 26 Grad über das Wochenende ein. In Hamburg wird es von Mittwoch bis Freitag auch noch mal sommerlich mit 25 bis 26 Grad. Zum Wochenende bekommen wir dort 22 Grad und dazu ist es nicht nur wärmer, sondern die Luft wird im Südwesten auch recht schwül. Im Norden und im Nordosten kommen bis zum Abend heute noch mal etwa 10 bis 14 Sonnenstunden zusammen. Denn für den Norden sorgt heute das Hochdruckgebiet für trockenes und oft sonniges Wetter, allerdings begleitet von einem recht lebhaften Ostwind. Im Rest wird die Luft aus Südwesten feuchter und die Schwüle nimmt deutlich zu. Das Tief über Westeuropa lenkt eben diese feuchte, schwüle Luft aus Spanien und Frankreich zu uns. Regenschauer und auch Gewitter sind dann die Folge, die uns auch im Rest der Woche erhalten bleiben. Ja, die kommenden Stunden sehen dann wie folgt aus. Im Norden und im Nordosten viel Sonnenschein, ansonsten sind zum Teil dichte Wolken unterwegs, sodass es in der Landesmitte ab und zu auch regnet, zum Teil auch schauerartig, verstärkt mit Blitz und Donner. Im Südwesten und im Süden sind am Nachmittag und am Abend Schauer und örtlich auch Gewitter möglich, die auch mal kräftig sein können. Im Norden heute steife Windböen, sonst weht nur ein schwacher bis mäßiger Wind. In der Nacht regnet es dann vor allem zu Beginn noch in den mittleren Landesteilen. Im Norden ist es klar bis locker bewölkt, während im Süden einzelne Schauer oder kurze Gewitter unterwegs sind. Südlich der Donau kann es auch noch in den frühen Morgenstunden etwas regnen. Dazu gibt es heute Höchstwerte zwischen 16 Grad in der Eifel und 28 Grad im Markgräfler Land. Und in der Nacht bewegen sich dann die Tiefstwerte zwischen 18 Grad am Oberrhein und 10 Grad in der Eifel. Ja, morgen nimmt dann die Luftfeuchtigkeit im Südwesten deutlich zu und dort wird es dann auch etwas schwüler. Die Temperaturen steigen auf 21 Grad an den Küsten und bis auf 30 Grad vermehrt im Südwesten. Dazu von der Nordsee bis zur Oder verbreitet viel Sonnenschein. Vom Weserbergland bis zum Erzgebirge regnet es gebietsweise und auch am Alpenrand fällt am Vormittag noch etwas Regen. In den übrigen Landesteilen bleibt es meistens trocken. Am Donnerstag und am Freitag im Südwesten noch mal wärmer, im Nordosten weiterhin viel Sonnenschein, ansonsten aber wechselhaft und schwül bei Schauern und auch Gewittern. Ja, so viel also vom Wetter für den Augenblick.
1: Und hier geht's jetzt weiter mit dem Mittagsmagazin und wir sind mit Tagesschau-Nachrichten wieder ab 14 Uhr für Sie da. Ich wünsche Ihnen einen schönen Tag.
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0: Hallo zum ZDF Mima. E-Autos sind insgesamt eine sichere Alternative zum Verbrenner, sagt der Gesamtverband der Versicherer in einer aktuellen Studie. Dennoch gibt es bei Unfällen mit Stromern zusätzliche Schwierigkeiten, wie Fälle aus Lenkrich und Aschaffenburg ganz aktuell zeigen.
1: Lichterloh steht ein PKW auf der A3 bei Aschaffenburg in Flammen. Stundenlang ist die Feuerwehr im Einsatz. Dass es sich um ein Elektroauto handelt, macht die Löscharbeiten besonders aufwendig.
2: Durch die immer wiederkehrende Entzündung und Reaktion der Batterien, der Speicher, haben wir das Problem, dass das Fahrzeug dauerhaft gekühlt werden muss. Sonst haben wir wieder einen neuen Entstehungsbrand und das Fahrzeug würde ganz einfach wieder das Brennen anfangen.
1: 48 Stunden lang muss das Wrack überwacht und gekühlt werden. Dafür kommen spezielle Container zum Einsatz. Doch brennen E-Autos häufiger als Fahrzeuge mit Benzin- oder Dieselmotor?
3: Es ist heute weniger die E-Mobilität ein Thema. Die E-Autos brennen wie die Benziner und Dieselautos. Sondern es ist mehr das Thema, dass die Autos intensiver brennen durch die höheren Kunststoffanteile. Und durch den Kunststoff brennen die Autos heftiger und sie brennen vor allem schneller von Auto zu Auto.
1: Trotzdem gibt es Unterschiede. Gerät die Batterie eines Elektroautos in Brand, stellt das die Feuerwehr vor besondere Herausforderungen. Die Zellen können sich immer wieder selbst erhitzen und so erneut in Brand geraten. Besonderheiten gibt es auch nach schweren Unfällen. So etwa Montagabend in Lenkrich in Nordrhein-Westfalen. Zwei PKW stoßen zusammen, zwei Menschen werden schwer verletzt. Eines der Fahrzeuge ist ein Elektroauto. Bevor die Rettung beginnen kann, muss die Feuerwehr zunächst das Hochvoltsystem abschalten.
4: Wir haben so Rettungskarten, wo das drin dokumentiert ist. Die haben wir zur Hilfe genommen und dann wussten wir, wo wir den Strom kappen konnten.
1: Die Feuerwehren haben ihre Einsatzkonzepte inzwischen an die neue Technik angepasst.
5: Auf diesen Rettungskarten sehen wir, wo ist im Fahrzeug was verbaut. Das heißt, an welcher Stelle befinden sich die Batteriesysteme. Und das sehen wir halt alles auf diesen Rettungskarten.
1: Doch wie sollen sich Fahrer verhalten, wenn sie mit einem E-Auto in einen schweren Unfall geraten?
6: Ein grundsätzliches Thema ist tatsächlich bei ganz schweren Unfällen, falls die Hochvoltbatterie tatsächlich einen Schaden hat, dann gilt es, dass man eben das Fahrzeug auch mehrere Stunden nach dem Unfall eigentlich nicht betreten sollte.
1: Auch nach dem Brand auf der A3 in Aschaffenburg muss die Feuerwehr noch lange Zeit löschen und kühlen.
2: Dort wird erst einmal der Container, der Abrollbehälter geflutet. Für mindestens 48 Stunden. Danach muss sich der Eigentümer darum kümmern, dass ein Abschleppunternehmen dieses Fahrzeug dann aus dem Abrollbehälter wieder herausnimmt und dann dementsprechend zur Verschrottung führt.
1: Zusätzliche Kosten für Container, Bergung und Entsorgung übernehmen nach Angaben des ADAC in der Regel die Kaskoversicherung, sofern ein entsprechender Versicherungsschutz besteht.
0: Mehr Sport, mehr Bildschirm, weniger gemeinsame Zeit. Das zeigt der Freizeitmonitor. Freunde zu treffen bleibt zwar wichtig, aber das persönliche Miteinander verliert offenbar an Bedeutung.
7: Die Nadeln klappern bei Erika Roth in jeder freien Minute. Damit liegt sie voll im Trend. Denn die neue Studie Freizeitmonitor 2026 zeigt, heute begeistern sich mehr junge Frauen unter 35 für Handarbeit als Frauen über 65.
8: Weil es für mich total schön ist, den Kopf damit auszuschalten. Also ich habe früher immer Fernsehen geguckt und dabei noch bei Social Media gescrollt und habe weder das eine noch das andere so richtig mitbekommen.
7: In diesem Zwiespalt befinden sich viele. Surfen im Internet, scrollen durch Social Media, Videospiele. Damit beschäftigen sich die Deutschen mehr als vor 10 Jahren. Abschalten, ohne abzuschalten. Auch Fernsehen und Musik gehören immer noch zu den Lieblingsbeschäftigungen. Seit fast 40 Jahren widmet sich die Studie der Hamburger Stiftung für Zukunftsfragen dem Freizeitverhalten der Deutschen.
9: Erstmalig haben wir abgefragt, wie viele Bundesbürger künstliche Intelligenz nutzen. Und da stellen wir eben fest, 2 von 5 mittlerweile fast regelmäßig, also wenigstens einmal pro Woche. Das scheint in der Freizeitnutzung der Bundesbürger angekommen zu sein. Das ist vielleicht eine der Neuheiten.
7: Was sich kaum verändert hat in den letzten 40 Jahren, wie viel Freizeit wir haben. 3,5 bis 4 Stunden sind es durchschnittlich an einem Werktag. Unser Ausgehverhalten ist anders. Feiern gehen im Club oder Volksfeste besuchen, das machen Menschen weniger als noch vor 10 Jahren. Viele würden sich lieber spontan und kurzfristig entscheiden, glaubt der Zukunftsforscher. Doch das werde sich wieder ändern.
9: Freizeit ist natürlich immer wirklich das, was uns gut tut. Insofern, glaube ich, werden viele Aktivitäten eine Konstanz behalten. Einfach chillen, nichts tun, faulenzen, natürlich sich auch unterhalten lassen, sich informieren. Das werden Aktivitäten sein, die auch in Zukunft gefragt sind. Ich glaube so ein Stück weit an eine Renaissance des Sozialen. Also lieber wollen wir doch unsere Freizeit mit anderen verbringen als alleine.
7: Für Erika Roth kommt Faulenzen nicht in Frage. Sie hat einen Strickclub gegründet und bringt Menschen zusammen. Was gemeinsam unternehmen und sich austauschen, das kommt wohl nie aus der Mode.
0: Und dazu interessiert uns Ihre Meinung bei ZDF Mitreden. Wie verbringen Sie lieber Ihre Freizeit? Faul oder aktiv? Abstimmen können Sie mit Ihrem Handy oder Tablet über den eingeblendeten QR-Code. Einfach mit der Kamera vom Bildschirm abscannen und dann abstimmen. Weitere Daten braucht es nicht. Die Frage, wie verbringen Sie lieber Ihre Freizeit, faul oder aktiv? Und das Ergebnis unserer Blitzumfrage, das gibt's dann zum Ende der Sendung. Ja, mit Freizeitgestaltung macht das norwegische Königshaus derzeit weniger Schlagzeilen, eher mit medizinischen Themen. König Harald liegt ja schwer erkrankt im Krankenhaus und Kronprinzessin Mette-Marit erholt sich von ihrer Lungentransplantation. Entsprechend wird die Silberhochzeit von Mette-Marit und Kronprinz Haakon heute auch eher etwas ruhiger und kleiner stattfinden.
10: Offiziell feiern Mette-Marit und Haakon ihre Silberhochzeit heute nicht. Dafür durchläuft das norwegische Königshaus im Moment zu viele Krisen. Noch im Frühjahr zeigte sich eine schwerkranke Mette-Marit mit ihrem Mann in der Öffentlichkeit vor ihrer Lungentransplantation.
11: Haakon ist der Mensch auf der ganzen Welt, den ich am meisten respektiere. Ich glaube an ihn. Und solange es meine Gesundheit erlaubt, werde ich an seiner Seite stehen.
10: Mittlerweile geht es der 53-Jährigen besser. Sie und Haakon vermitteln den Eindruck, dass sie noch stärker zusammengewachsen sind.
11: Als sie sich kennengelernt hatten, wirkte sie unsicher. Und das ist ja auch nicht verwunderlich, wenn man so eine offizielle Rolle durch die Heirat übernimmt. Er war derjenige, der ihr Sicherheit gegeben hat.
10: Sie, Mutter des unehelich geborenen Marius, und er, der zukünftige König. Ihr vermeintlich wildes Vorleben, Drogenkonsum inklusive, sorgt für Empörung. Mette-Marit muss vor der Hochzeit Reue bekunden. Aber dann die Märchenhochzeit mit Glanz und Gloria, und ganz Norwegen ist begeistert. Die junge Patchwork-Familie mit zwei eigenen Kindern gilt als Vorbild in einer modernen norwegischen Gesellschaft. Jahrelang läuft alles nach Plan am Hof in Oslo, bis Mette-Marits ältester Sohn Marius als Vergewaltiger verurteilt wird. Noch dazu muss die Kronprinzessin Kontakte zum Sexualstraftäter Epstein einräumen. Allerdings scheint die Silberhochzeit Anlass zur Milde in Norwegen.
11: Das ist ein Grund zum Feiern. Man sollte die Liebe immer feiern. Ich habe das Gefühl, sie stehen fest zusammen und sind immer noch ein Paar. In guten wie in schlechten Tagen.
10: Und es sind schlechte Tage in Oslo am Königshaus. Im Moment führt Kronprinz Haakon die Amtsgeschäfte. Denn sein Vater Harald liegt seit über einer Woche im Osloer Rikshospitalet. Der 89-Jährige leidet an einer Blutkrankheit. Noch dazu haben die Ärzte jetzt eine bakterielle Infektion entdeckt. Eine Silberhochzeit im Zeichen der Sorge. Und ein Paar, das zeigen muss, was Zusammenhalt wirklich bedeutet.
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0: Ursprung heißt weniger verbrannte Fläche, vielleicht weniger verbrannte Bäume, Vegetation oder vielleicht sogar weniger Gefahr für die Bevölkerung.
1: Einen Vorsprung sollen der Feuerwehr hier im Landkreis künftig Drohnen und Sensoren im Wald verschaffen. Ein Forschungsprojekt, bei dem Partner aus Wissenschaft, Wirtschaft und Behörden aus Deutschland und Tschechien zusammenarbeiten. Die Idee dahinter, verschiedene Technologien verbinden, um drohende Waldbrände so früh wie möglich zu lokalisieren.
2: Man kann sich vorstellen, die Gassensoren sind wie eine Art Schnüffler. Das heißt, die erkennen eine Gefahr schon bevor Rauch entsteht, melden das zur Drohne. Die Drohne fliegt auf direktem Weg zur Gefahr und mit KI wird verifiziert, ob wirklich ein Brand vorliegt.
1: Die Sensoren messen Gase und Rußpartikel in der Luft und bewerten die Daten mithilfe von künstlicher Intelligenz. Kommen Sie zum Ergebnis, hier entsteht ein Brand, wird der Feueralarm ausgelöst, wie bei dieser Übung. Die Drohne, ausgestattet unter anderem mit Wärmebildkameras, fliegt automatisch los.
3: Die KI ist tatsächlich in dem Projekt eigentlich überall. Schon bei der Sensorauswertung ist die KI da und sorgt für höhere Genauigkeit. Bei der Bildauswertung ist die KI da und analysiert, ob sie Rauch oder Feuer detektiert in den normalen Kamerabildern oder im Infrarotbereich. Und bei der Ansteuerung der Drohnen ist die KI tatsächlich auch gefragt. Da forschen wir gerade aktiv dran, wie die KI die Drohne optimal steuern kann.
1: Neben der Aktivierung durch einen Feueralarm soll die Drohne auch etwa einmal in der Stunde Patrouille fliegen. Auf der Suche nach Rauch, Glut oder Feuer.
4: Die Hoffnung ist tatsächlich, dass wir Brände schnellstmöglichst lokalisieren können. Es wird jetzt über 2 Jahre wird's evaluiert werden. Und dann werden wir die Erkenntnisse daraus ziehen und eben feststellen, hat es was gebracht?
1: Hier im Landkreis Cham soll das System ab sofort Waldbrände verhindern. Auf 5 Quadratkilometer braucht es dafür eine Drohne und ca. 250 Sensoren. Eine flächendeckende Lösung ist das nicht, zu aufwendig. Gedacht ist die KI-Früherkennung speziell für Hochrisikogebiete wie den Neubäuer Forst.
5: Es gibt ja durchaus skurrile Motto-Tage. Heute ist Welt-Tofu-Tag. Aber unsere Mima-Live-Reporterin nimmt das zum Anlass, sich die unterschiedlichsten Tofu-Geschmacksvariationen anzusehen. Es sind durchaus spannende Kombinationen auch dabei. Mehr dazu dann nach Heute Express. Und die hat jetzt Anton Kuschel.
6: Willkommen, liebe Zuschauerinnen und Zuschauer. Wirtschaft, Klimaschutz, Sozialreformen. Das Bundeskabinett ist am Vormittag zur Klausurtagung zusammengekommen. Auf Schloss Neuhardenberg in Brandenburg geht es bis morgen vor allem um die Stärkung von Deutschlands Wettbewerbsfähigkeit. Auch Konsequenzen aus den Klimaveränderungen stehen auf dem Programm. Anspruchsvolle Themen, auch mit Blick auf die bevorstehenden Wahlen im Osten. Ulf Schmiese beobachtet das Ganze für uns. Wie groß ist denn der Druck zu handeln für die Bundesregierung?
7: Enorm groß und auch wenig Zeit. Und die Wahlen versprechen ja für beide Parteien, die hinter mir zusammensitzen mit ihren Kabinettsmitgliedern, nicht viel Gutes. Und deswegen beeilen die sich und wollen zeigen, wir sind hier im neuen Team, ein paar neue Minister sind dabei. Und was man jetzt macht, ist eigentlich zu zeigen, der Industriestandort Deutschland, dem kann es weiter gut gehen, auch mit künstlicher Intelligenz. Man berät hier gerade über die industrielle künstliche Intelligenz und da ist ein Riesenschatz zu heben in Deutschland. Also im Grunde will man zeigen, wir sind wehrhaft, auch was die Drohnen angeht. Da sagte der Kanzler gerade, da werden wir gucken, wer da schuldig war und werden uns wehren. Und im Grunde ist das Motto hier, wir halten Kurs, wir halten zusammen als Regierung. Und das hatte schon hier am Ort Gerhard Schröder vor 20 Jahren gemacht. Der war aber dann 2 Jahre später abgewählt. Also, mal sehen, was hier rauskommt.
6: Vielen Dank, Wolf Schmiese. Wege aus der Krise sucht VW. Geht es nach Konzernchef Blume, sollen mehrere Werke geschlossen, weitere 50.000 Stellen gestrichen werden. Auf mehreren Betriebsversammlungen stellt sich Blume ab heute den Fragen der Belegschaft. Die kritisiert die bisherige Kommunikation als desaströs, verlangt Klarheit. Belegschaft und Gewerkschaften haben Widerstand gegen Blumes Sparpläne angekündigt. Svenja Bergerhoff in Wolfsburg, ist denn schon was durchgesickert von drinnen nach draußen?
8: Also Unsicherheit und Zukunftsängste dürften auch das gewesen sein, was bei den mehr als 10.000 Beschäftigten, die heute hier in Wolfsburg an der Betriebsversammlung teilgenommen haben, vorgeherrscht haben. Man kann sich ja vorstellen, dass wenn man über Entwicklungen im eigenen Unternehmen vorwiegend aus der Presse erfährt, dass das nicht unbedingt zur Beruhigung beiträgt. Thematisch soll es vor allem um hohe Fabrikkosten gegangen sein. Der Vorstand

0: Die sieht hohe Personalkosten, aber auch eine nicht wettbewerbsfähige Auslastung der Werke. Die Betriebsratsvorsitzende Daniela Carvalho soll heute gesagt haben, das Vertrauen in den Vorstand rund um Konzernchef Oliver Blume sei beschädigt, aber noch nicht irreparabel. Und das klingt ja zumindest immer noch nach Gesprächsbereitschaft von dieser Seite, auch im Hinblick auf die nächste Aufsichtsratssitzung kommende Woche. Denn durch dieses Gremium müssen die Zukunftspläne der Konzernspitze durch. Und da ist der Betriebsrat traditionell auch stark vertreten.
1: Vielen Dank, Svenja Bergehoff in Wolfsburg. Beim Anschlagsversuch auf dem Leipziger Flughafen kamen offenbar mehrere Drohnen zum Einsatz. WDR, NDR und SZ berichten mit Berufung auf Sicherheitskreise von einer dritten Drohne mit möglicherweise militärischem Sprengstoff. Die Drohnenfunde hatten eine Diskussion über die Sicherheit an deutschen Flughäfen ausgelöst. Auch darüber, wer hinter den versuchten Attacken auf ukrainische Nachschubwege im Abwehrkampf gegen Russland steckt. Der Zollstreit zwischen den USA und Kanada droht weiter zu eskalieren. Kanada will auch die Drohung von US-Präsident Trump mit weiteren 50% Zöllen entsprechend beantworten. Nach dem persönlichen Angriff Trumps auf Ontarios Regierungschef Ford brachte dieser auch Einschränkungen bei Strom- und Rohstofflieferungen ins Spiel. Die Provinz Ontario versorge rund 1,5 Millionen US-Haushalte und Unternehmen mit Strom. In Haiti sind bei einem bewaffneten Bandenangriff mindestens 30 Menschen getötet worden. Die Täter hatten eine Gemeinde nahe der Hauptstadt Port-au-Prince in der Nacht zum Montag attackiert. In dem Karibikstaat terrorisieren Banden seit Jahren die Bevölkerung. Allein von April bis Ende Juni wurden nach UN-Angaben mehr als 1500 Menschen getötet. Durch einen Tornado sind in Südfrankreich mindestens 39 Menschen verletzt worden. In einem Dorf in der Nähe von Carcassonne wurden mehr als 300 Häuser beschädigt. Der Tornado hatte sich gebildet, als die heftige Hitzewelle von Gewittern abgelöst wurde. Und damit zurück ins Mittagsmagazin nach Berlin.
2: Danke, Antoine. Jetzt habe ich einen Kinotipp für Sie. Bei der Berlinale gab es schon den Teddy Jury Award. Und der Film ist auch im Rennen um den besten internationalen Film bei den Oscars 2027. Der Heimatlose erzählt die Geschichte eines Rückkehrers auf eine abgelegene Nordseeinsel, der von der Dorfgemeinschaft dort nicht erkannt wird. Wir stellen den Film des jungen Regisseurs Kai Sternicke vor, der ab Donnerstag im Kino läuft.
3: Nach 14 Jahren auf dem Festland kehrt Hein in seinen Heimatort zurück. Ein einsames Dorf auf einer Nordseeinsel. Zu seiner Überraschung scheint ihn dort niemand wiederzuerkennen.
4: Ich bin es, Hein. Ich erkenne ihn nicht.
5: Er sieht verändert aus.
6: Weshalb sollte jemand hierher kommen und sich als Hein ausgeben?
3: Vor dem Dorfgericht soll Hein beweisen, dass er kein Betrüger ist.
6: Bitte zeige uns das Grab deines Vaters.
4: Ich war seit 14 Jahren nicht mehr hier.
3: Die Konfrontation mit der eigenen Vergangenheit und dem, was man zurückgelassen hat, die Suche nach der eigenen Identität, davon handelt Kai Stennekes Spielfilmdebüt Der Heimatlose.
7: Die Grundidee kommt daher, wie ich mich fühle oder gefühlt habe, wenn ich in meinen Heimatort zurückkehre. Mein Heimatort ist eine kleine Stadt in NRW. Ich hatte oft das Gefühl, dass ich nicht ich selbst sein konnte in dieser Zeit. Und erst später, als ich in größere Städte gezogen bin, hatte ich das Gefühl, Teile von mir zu akzeptieren, die ich vorher nicht akzeptieren konnte. Und wenn ich dann zurückgekehrt bin in meinen Heimatort, hatte ich immer das Gefühl, es ist ein anderes Leben, was ich dort geführt habe.
3: Regisseur Kai Stennicke besetzte die Rolle des Hein mit Paul Boche, der das Gefühl des Fremdseins aus eigener Erfahrung kennt.
8: Also auch ich bin ein Kind der 90er und bin mit so sehr stereotypischen Männlichkeitsbildern aufgewachsen, wo ich gemerkt habe, dass ich da irgendwie nicht reinpasse oder anecke oder dem nicht gerecht werde. Diese Emotionalität, die Hein spürt, den eigenen Platz zu finden, des Ausgestoßenseins, über die eigene Identität, das sind alles Themen, die mich auch beschäftigt haben.
3: Premiere feierte Der Heimatlose auf der diesjährigen Berlinale. Gestern Abend zeigten sich Regisseur und Darsteller voller Vorfreude, den Film nun einem großen Publikum zu präsentieren.
9: Es geht im Film um Zugehörigkeit und um die Frage, wer gehört dazu und wer gehört nicht dazu und wer hat das zu entscheiden. Und dieses Thema ist in den letzten Jahren einfach wieder total aktuell geworden.
10: Es war ein großes Abenteuer. Ich liebe es, diese Art Filme zu machen, die vielleicht auch nicht ganz viel Budget haben, weil da wahnsinnig viel Herzblut drin steckt.
3: Am Donnerstag startet Der Heimatlose in den Kinos. Später ist die ZDF-Koproduktion auch im ZDF zu sehen.
2: Köln wird in diesen Tagen wieder zur Hauptstadt der Videospielwelt, denn die Messe Gamescom öffnet ihre Tore. Und schon vor dem Start gibt es einen Rekord. Mehr als 1600 Aussteller sind dabei, so viele wie noch nie. Heute Abend die Opening Night, der Startschuss sozusagen. Dann wird das Ganze geöffnet für Fachbesucher und das breite Publikum. Und bevor es richtig losgeht, hat unser Gaming-Experte Andreas Garbe 3 Spieletipps für uns.
11: In Star Wars Zero Company spiele ich Hawks, den Chef einer Söldnertruppe, der den gefährlichen Kult der unendlichen Spirale bekämpft. Star Wars Zero Company ist ein Strategiespiel und zwar klassisch rundenbasiert. Das heißt, ich kann in aller Seelenruhe auswählen, wie ich meine Einheiten positioniere und welche Angriffe oder andere Aktionen die ausführen sollen, bevor dann mein Zug vorbei ist und der Gegner mit seiner Runde dran. Überschulter-Kameraperspektiven machen das Ganze überraschend dynamisch und actionlastig. Zwischen den Missionen gibt es ganz viel zu tun. Ich kann neue Planeten erkunden, neue Söldner anheuern und trainieren. Vor allem kann ich der eher unterhaltsam lustigen Geschichte folgen, inklusive flapsigem Humor und markanten Sprüchen. Star Wars Zero Company ist für PC, PlayStation und Xbox erhältlich ab 50 Euro und ab 12 Jahren. Halo Campaign Evolved ist ein Remake des legendären Konsolenshooters, der vor 25 Jahren mit der ersten Xbox zusammen auf den Markt kam. Ja, ich schlüpfe in die Rolle des Master Chief, eines Supersoldaten, der mit den UNSC-Streitkräften auf einem außerirdischen Planeten, einer Ringwelt namens Halo, notgelandet ist. Ich werde dort angegriffen von Außerirdischen der Allianz, die Menschheit vernichten will. Ich muss also meinen Weg freischießen und das tue ich auch mit außerirdischen Waffen. Dazu kann ich die Oberfläche dieses Ringplaneten mit Warthog genannten Jeeps befahren. Das Remake verschafft dem Spiel eine Frischzellenkur. Ich habe aber immer noch das Gefühl, diesen Klassiker von damals zu spielen. Ein actiongeladener Weltraumspaß. Halo Campaign Evolved ist für PC, Xbox und ja, auch für PlayStation erschienen, ab 60 Euro und frei ab 16 Jahren. Splatoon Raiders ist ein Einzelspieler-Spin-Off des quietschbunten und stylischen Multiplayer-Shooters von Nintendo. Ich bin Mechaniker und mit einigen anderen humanoiden Tintenfischwesen, wie ich selber eines bin, auf den Spiralid-Inseln gestrandet. Um nach Hause zu kommen, muss ich die fischigen Salmoniden bekämpfen, die meist in Massen und aus allen möglichen Richtungen auf mich einströmen. Dazu sei gesagt, in Splatoon schieße ich keine Munition, sondern Farbe. Das Ganze ergibt also ein buntes und heilloses Chaos, was aber doch nie unübersichtlich wird. Ich habe zahlreiche Waffen zur Auswahl und zig Möglichkeiten, diese und den Rest meiner Ausrüstung zu verbessern. Ein Spiel mit ganz viel Detail, Tiefe, Komplexität und doch bleibt es alles sehr bedienerfreundlich. Splatoon Raiders ist für Switch erschienen ab 50 Euro und frei ab 12 Jahren.
2: Vielleicht war was für Sie dabei. So, der heutige 25. August ist der Welt-Tofu-Tag. Gerade für Vegetarier oder Veganer ist Tofu ja ein wichtiger Fleischersatz. Und die Angebotspalette, die ist wirklich riesig. Pikanter Tofu in Sesamkruste, Tofu-Nuggets oder Mousse-Schokolade mit Seidentofu. Gibt's alles Mögliche. Grund für unsere MIMA-Live-Reporterin Cornelia Schiemens, eine Tofu-Manufaktur in Chemnitz zu besuchen und sogar ein bisschen mitzuhelfen. Cornelia, was gibt's denn aktuell zu tun?
12: Ja, das gucken wir uns gleich an. Es wird nämlich geräuchert heute. Wir sind in einer von circa 10 kleinen Tofu-Manufakturen, die es in Deutschland gibt, in Chemnitz in der Tofu-Bar. Hier ist die Anna, die ist die Produktionsleiterin. Und wir werden jetzt gemeinsam den sehr, sehr heißen Tofu, der geräuchert wurde, hier rausnehmen. Na, Anna, genau. Worauf muss ich achten? Zum ersten Mal den Mundschutz, genau, weil Mundschutz. Wir arbeiten ja mit Lebensmitteln. Na? Und die sind wir natürlich gespannt, wie der Tofu aussieht.
13: Genau.
12: Was muss ich machen?
13: Genau, du kannst jetzt erstmal die Räucheröfen aufmachen, genau so nach links drehen. Genau, du kannst beide gleichzeitig aufmachen, da wird jetzt erstmal Rauch rauskommen.
12: Wie lange war der drin?
13: Der wurde jetzt eine Stunde geräuchert.
12: Eine Stunde geräuchert und genau. Ich darf ihn schon rausnehmen, ne?
13: Genau, du darfst ihn jetzt rausnehmen.
12: Muss man aufpassen, dass er nicht runterfällt.
13: Genau, das wäre gut.
12: So sieht der fertige Räuchertofu aus. Wie viele Handschritte braucht es denn, bis wir soweit sind?
13: Also bis zu einem Räuchertofu sind es so um die 10 Arbeitsschritte, bis er hier so fertig aus dem Ofen kommt.
12: Ja, jetzt muss ich vorsichtig sein, dass er nicht runterfällt, ne?
13: Ja, genau.
12: So, geschafft. Was ist denn das Besondere an dem Tofu?
13: Na, das Besondere ist, dass alles in Handarbeit hergestellt wird und der Tofu ganz viel Zeit hat, um eben so gut zu werden, wie er wird. Hier. Genau, er ist besonders zart bei uns, saftig und genau schön geräuchert, dass er goldbraun ist am Ende.
12: Du machst mal weiter, dabei ich bin schon froh, dass jetzt ein Jahr nicht runtergefallen ist.
13: Ja.
12: Mag man denn überhaupt noch Tofu, wenn man jeden Tag so viel Tofu sieht?
13: Ja, also ich liebe Tofu immer noch und ich esse immer noch fast jeden Tag Tofu.
12: Ja. Was macht das denn aus, wenn wir haben ja gesagt, wir sind in der Manufaktur, es ist handgemacht alles, ne? Was ist der größte Unterschied zum Industrietofu?
13: Der größte Unterschied ist die Qualität, würde ich sagen. Das schmeckt man schon. Also es schmeckt einfach deutlich anders als ein Tofu, den man im Supermarkt kaufen kann.
12: Ja. Aber gleich haben Sie, dass sie beide aus Sojabohnen gemacht werden.
13: Genau.
12: Ne? Hier, so sehen Sojabohnen aus. Und das Überraschende ist, was viele nicht wissen, Sojabohnen wachsen nämlich inzwischen auch in Deutschland. Und diese Sojabohnen kommen aus Sachsen. Und wie aus so einer Bohne Tofu entsteht, das gucken wir uns jetzt mal in einem kleinen Film an. Wir waren nämlich letzte Woche schon mal hier bei der Produktion.
14: Tofu aus Chemnitz mit Sojabohnen aus Sachsen. Die Bohnen werden zuerst gemahlen, danach wird die Sojamilch in großen Kesseln erwärmt. Und schließlich kommt die Geheimrezeptur per Hand dazu, ein Gerinnungsmittel mit japanischem Nigari-Meersalzextrakt. Das alles muss nun ruhen, bis die Milch flockt und schließlich durch Käsetücher gepresst wird.
13: Auch da wieder geht es darum, dass man nicht sofort mit aller Kraft anzieht, sondern den Tofu sich erst ein bisschen setzen lässt und dass er auch hier genug Zeit hat, um die richtige Konsistenz zu bekommen, je nachdem, was für eine Art von Tofu man gerade machen möchte.
14: Tofu per Hand hergestellt in Chemnitz. Ausgedacht hat sich das alles Julia Jeschek.
15: Der Tofu ist eher so zu mir gekommen, weil ich Tofu überhaupt nicht mochte und habe dann mal in Japan Tofu kennenlernen dürfen in einem Tofu-Restaurant. Fand es dort super lecker, also es war lecker, es war zart.
14: Inzwischen hat sie 10 Angestellte und mindestens einen Bestseller, Schinkentofu. Weil es die Deutschen eben doch geräuchert und deftig mögen.
12: Genau, den Schinkentofu, den gucken wir uns in einer Stunde an. Jetzt haben wir die Julia neben uns stehen, gerade kennengelernt im Einspieler. Sojabohnen aus Sachsen, wusste ich auch nicht, ne? Gibt's von hier?
15: Genau, also uns ist ganz wichtig, dass wir alle Sojabohnen aus Deutschland beziehen. Und die meisten bekommen wir vom Guidohof. Das ist eine ganz tolle Partnerschaft, der ist gleich bei uns um die Ecke.
12: Okay. Und wir haben gerade gehört, du mochtest gar kein Tofu, aber was ist das Besondere an Tofu? Kommt das hier in Sachsen an, wo man irgendwie auch bekannt ist für Bratwurst, Haxen und sonst du was?
15: Ja, sehr. Immer mehr. Man muss halt immer mehr erklären, dass oder immer zeigen, probieren lassen, dass Tofu super schmecken kann. Weil viele ja noch das im Kopf haben, ja, Tofu schmeckt nach nichts, aber wenn es eben aus einer Manufaktur kommt, wie bei uns, dann schmeckt es wirklich sehr, sehr gut. Und es kommt immer mehr an, vor allem eben sehr gerne in geräucherter, in würziger Variante. Deshalb machen wir auch den Schinken zum Beispiel.
12: Okay, den Schinken haben wir gerade schon kurz im Film gesehen. In einer Stunde sind wir zurück, dann gucken wir uns den Schinken nochmal ausführlicher an. Und wir freuen uns dann live aus Chemnitz, aus der Tofu.
2: Ja, vielen Dank. Bis in einer Stunde. Und nur schade, dass man hier den durch den Fernseher nicht probieren kann. Danke, Cornelia. Wie haben sich Künstlerpaare inspiriert, unterstützt, vielleicht auch zusammengelebt? Dieser Frage geht Peter Twiehaus in seiner kulturellen Sommertour diese Woche nach. Gestern war er schon auf Spurensuche zu den Geschwistern Mozart in Salzburg. Und heute geht es nach Dessau in Sachsen-Anhalt, südöstlich von Magdeburg. Hier intensivierte sich die Freundschaft zwischen den Malern Wassily Kandinsky und Paul Klee. Mehr dazu jetzt im zweiten Teil unserer Reihe Künstlerspuren.
16: Am ikonischen Bauhausgebäude in Dessau lehrt die Avantgarde der 20er Jahre die Bauhausmeister, darunter zwei enge Künstlerfreunde.
17: Darf ich vorstellen? Mein Nachbar Wassily Kandinsky. Und das ist mein hochgeschätzter Kollege Paul Klee. In Dessau wohnen wir Tür an Tür.
16: Und zwar in den Meisterhäusern von Walter Gropius. Hier verbringen die damals schon bekannten Maler die eine oder andere gemeinsame Stunde im Garten.
18: Sie mochten beide das Grüne. Ne? Ich meine, sie saßen hier gerne, sie sind gerne auch in den naheliegenden Park gegangen. Also das war eine Arbeitsfreundschaft, könnte man auch sagen. So. Also sie haben sich viel ausgetauscht über moderne Kunstentwicklungen und über die Formensprachen, sich gegenseitig inspiriert.
16: Das heißt nicht, dass ihre Vorstellungen von Kunst und Farbe gleich sind. Das sieht man gut an den von ihnen gestalteten Räumen. Kandinsky verfolgt ein strenges Farbkonzept, rot und gelb im Treppenhaus, gold im Wohnzimmer. Das Atelier dagegen?
18: Schwarz, weiß, grau, das sind die Farben, die die Bilder nicht stören. Ah. Weil wenn er hier malt, braucht er jetzt noch nicht ablenkende Farben.
16: Bei Paul Klee sind die Farben heller, verspielter. Mit rigiden Farbkonzepten hat Freigeist Klee wenig am Hut. Mehr Gelb und Grün, überhaupt mehr Natur.
18: Das würde es im Haus Kandinsky nicht geben. Also eine Tür im Holzton, also holzbelassen. Das hat das auch zu tun, denke ich, mit Paul Klees Begeisterung für Naturform, für Organisches, für Wachstum.
16: Seit seiner Kindheit ist Paul Klee fasziniert von der Natur. In Dessau geht er fast täglich in den nahegelegenen Park Georgium, benannt nach dem Schloss. Mit Alexandra Huth verfolge ich die Wege des Meisters, für den die Natur ein Quell der Inspiration ist.
19: Er ist stundenlang hier spazieren gegangen und hat alles ganz genau sich angesehen. Langsam und zögerlich ist er gegangen, hat sich die Pflanzen genau angeschaut, die Tiere, weil er eben auch dem Ursprung des Wachstums und der Natur und der Art und Weise, wie Pflanzen sich entwickeln und aufgebaut sind, auf den Grund gehen wollte.
16: Manchmal begleitet ihn Wassily Kandinsky, meist streift der Eigenbrötler Klee aber allein durch den Landschaftspark und sammelt.
19: Sowas wie dieses Holzstück jetzt oder so, das hätte ihn sehr interessiert. Also er hat sehr viel gesammelt, Herbarien angelegt, Pflanzen gepresst und getrocknet. Und Zeitgenossen haben oft sein Atelier wie so eine Art Wunderkammer beschrieben oder so ein kleines Museum.
16: In Dessau entsteht das Bild Wasserpark. So nennt Paul Klee das Georgium. In seiner typischen Art reduziert er das Gesehene auf Linien, Quadrate, Punkte. Sein Credo?
19: Die Natur kann sich Verschwendung erlauben und darf gesprächig sein. Und der Künstler muss sich zurücknehmen und quasi reduziert vorgehen.
16: Von Klees idyllischem Wasserpark zurück in die Innenstadt.
17: Im Zentrum von Dessau steht das historische Kaufhaus Zeek, wo vielleicht ja auch Klee oder Kandinsky mal eingekauft haben. Heute machen Dessauer Studenten und Studentinnen hier ihre ersten Schritte als Kuratoren. Wollt ihr mir das mal zeigen?
20: Ja!
17: Wunderbar.
16: Die Designstudenten zeigen mir Algen, Schutt, CO2. Die Ausstellung experimentiert mit nachwachsenden Baumaterialien wie Wolle, Lehm und Holz. Zwei der Räume haben die Studentinnen kuratiert, einen alternativen Supermarkt und Fundstücke aus dem Meer. Die Verbindung Kunst und Natur ganz im Sinne Klees. Was bedeutet Bauhaus der künftigen Designgeneration denn heute?
21: Bauhaus für mich bedeutet gutes Design mit einer gesellschaftlichen Verantwortung.
22: Inklusivität, Nachhaltigkeit und Moderne.
23: Internationale Strahlkraft und neue Ideen.
24: Die Reduktion von Form und Material.
25: Das Leben in der Gesellschaft neu zu denken und neue Zukunftswege sich zu ergründen.
17: Apropos Studium und Lehre, wie waren Wassily Kandinsky und Paul Klee eigentlich als Pädagogen?
16: Im Bauhausgebäude lehren Klee und Kandinsky in diesem lichtdurchfluteten Studienraum. Kandinsky ist der ältere und erfahrenere Pädagoge. Ihm geht es um Abstraktion von Gegenständen. Dafür baut er ganze Stuhltürme auf und lässt sie abzeichnen. Und wie ist der Freund so als Lehrer?
18: Bei Klee ist es eher bekannt, dass er offenbar sehr schüchtern war. Sehr gut vorbereitet mit seinem Manuskript in den Unterricht kam. Am Anfang auch sich umdrehte und gar nicht sich zeigen wollte. Er auch eine gewisse Scheu ausstrahlte. Und dann sehr konzentriert, heute würde man sagen, gewissermaßen nerdig, seine Ideen vorgetragen hat, die oft auch gar nicht verstanden worden sind. Kandinsky war da wesentlich straighter direkter und klarer in den Aufgabenstellungen.
16: In Gropius Direktorenzimmer war Kandinsky sicher nicht selten zu Gast. Schließlich war er in Dessau stellvertretender Chef. Bis heute besticht das Gebäude durch klare Formen, Farben und Linien.
17: Geometrische Figuren, strenge Farbkonzepte. Das Bauhaus mit Klee und Kandinsky inspiriert Künstler bis heute.
16: Zum Beispiel Jakob Wolf. Derzeit arbeitet der gelernte Drucker an Bildern für das Jubiläum 100 Jahre Bauhaus Dessau. Dafür schneidet er zwei Schablonen zurecht. Der Farbdrucker legt sie in Rot und Blau übereinander. Bis alles sitzt, ist es Primelarbeit.
0: 5 mm Blau in die Richtung.
1: Okay.
0: 2 mm Rot in die Richtung.
16: Nach einer halben Stunde ist Wolf zufrieden. Inspiriert ist sein Remix von Paul Klee.
0: Das ist einer der großen Künstler, die am Bauhaus waren. Mich interessiert auch seine Malerei und wie weit er sozusagen gekommen ist in der Abstraktion.
16: Zum Schluss zeigt er mir ein von ihm gestaltetes Bild, die Dessauer Bauhausmeister im Stil von Da Vincis Abendmahl. Die wilde Hommage hätte Kandinsky und Klee sicher gefallen.
2: Ja, und auch mit unserer Mima-Doku-Serie diese Woche sind wir in Sachsen-Anhalt. Ein Bundesland zwischen Chemiedreieck, Harz und Elbe, in dem in wenigen Wochen auch gewählt wird. Im Norden liegt die Altmark, ein dünn besiedeltes Gebiet, das viele Einwohner selbst als The Middle of Nüscht nennen. Hier verkauft Christiane Meyer im Frühsommer Spargel und sie hört alles, was die Menschen in der Gegend so umtreibt. Wir haben ihr über die Schulter geschaut.
4: So, Tüten habe ich. Heute ist der 14.
5: Ein Maimorgen in der Region Altmark.
4: Okay. So, Preise.
5: Christiane Meyer öffnet ihr kleines Reich, den Spargelstand in Havelberg. Einer Stadt mit 6000 Einwohnern.
4: Die Kunden kaufen ja hier nicht nur Spargel, sondern man unterhält sich ja auch. Und ja, es gibt verschiedene Menschentypen, auch wenn manchmal einer so ein bisschen brüsselig ist. Aber die fangen alle nachher an oder erzählen von sich. Das macht eigentlich auch Spaß. Mein Name ist Christiane Meyer. Ich komme aus Sachsen-Anhalt und verkaufe in der Saison Spargel im Land der Frühaufsteher. Einen wunderschönen guten Morgen. Haben wir uns rausgetraut. Na, da hauen wir noch was drin. Sonst muss nachher noch einer hungern. Wir sind doch nicht schüchtern. Und, wollen wir wieder zum Sport?
6: Nee, heute nicht.
4: Alles für die Firma, alles für den Chef. Dünn, dick, mittel, dünn. So wie ich.
5: Mit dem Verkaufen hat sie spät begonnen in ihrem Leben. Vor der Wende war Meyer Polsterin. Der Betrieb ist längst verschwunden, untergegangen wie die ganze DDR.
4: Wie viel hält er denn gerne?
5: Die Erinnerungen leben weiter.
4: Jo, machen wir. Ist heute Bückware, wie Sie sehen.
6: Ja.
4: Bückware ist das, was man im Laden direkt auf dem Laden nicht im Regal war, sondern unterm Ladentisch verkauft wurde. Und wenn es unterm Ladentisch ist, muss man sich ja natürlich bücken. Und deshalb hatte man das früher Bückware genannt.
6: Zu DDR-Zeiten.
4: Zu DDR-Zeiten, genau. Und deshalb, weil ich mich heute für die Spitze bücke, habe ich gesagt, verkaufe ich heute Bückware. Und die Ossis wissen, was damit gemeint ist. In manchen Sachen, also nicht unbedingt, dass ich mir die DDR zurückwünsche, aber sozial abgesichert waren wir besser. Kindergärten. In jedem Ort hat einen Kindergarten. Da.
5: Mit der Wende wurde alles anders. Die Region um Havelberg beinahe entvölkert.
20: Wenn es Tag wird, dann steigen Hunderte ins Auto, geben Gas, Fahrtrichtung Westen. Zwischen 1989 und 1991 hat sich die Bevölkerung in der Altmark um etwa 13.000 Einwohner verringert.
26: Es gehen ja die Beweglichen gehen und die Nichtbeweglichen bleiben hier. Und die große Sorge ist, dass wir hier ein Land wären, wo im Jahr 2000 vielleicht bloß nur noch alte Leute wohnen.
4: Nur Erdbeeren?
6: Nur Erdbeeren.
4: Oh, na, da gehört doch der Spargel noch dazu.
6: Nee, Spargel ist 96% Wasser, kann ich aus Hahn trinken.
5: Also. Heute leben in der Altmark tatsächlich viele Senioren.
4: Also.
5: Die Kinder und Enkel weit entfernt.
4: Ja.
5: Wer geblieben ist, vermisst oft Geborgenheit und Gemeinschaft.
1: So, wenn noch mehr sein soll, also ich bin beim Kilo.
6: Ja. Der Zusammenhalt war in der DDR besser als wie jetzt. Das macht jeder wirklich bloß noch für sich alleine. Das sind wirklich noch alte Freunde, die wirklich noch ein bisschen zusammenhalten. Bei den Jüngeren sieht man das nicht mehr so.
3: Es müsste ein bisschen mehr los sein. Hier ist ja kaum noch, die Geschäfte sind kaum noch. Alles ist, geht alles weg. Die jungen Leute ziehen alle weg, weil wenig Arbeit hier ist. Es ist traurig hier.
7: Herzlich willkommen. Jetzt sind Sie im Havelberger Dom. Havelberg, das werden Sie ja auch gemerkt haben, hier muss man her wollen. Ja? Aus Versehen kommt man hier nicht hin.
5: Touristenführung durchs Gemäuer. Der Dom ist rund 900 Jahre alt. Der Hausherr kennt hier jedes Bild, jeden Stein.
7: Wenn Sie sich hier oben umdrehen, dann sehen Sie auch hier wieder Romanik. Grün ist die dominierende Farbe, wenn Sie sozusagen auch lenken.
5: Und jede Geschichte, die dahinter steckt.
8: Mein Name ist Tilja Bekrich. Ich bin Pfarrer hier am Dom in Havelberg. Seit nahezu 5 Jahren. War vorher viele Jahre in Thüringen und jetzt bin ich hier sozusagen zurückgekommen. Havelberg liegt schon ewig weit ab vom Schuss. Das merkt man auch beim Dom. Alle großen historischen Ereignisse haben hier relativ wenig bewirkt. Also in den Kriegen wurde ja auch nichts zerstört. Das ist was Gutes an der abseitigen Lage, aber ich glaube, als Havelberger muss man sich auch bemühen, dass man Kontakt mit der Welt hat. Und mancher sicherlich auch das Gefühl hat, dass man vielleicht ein bisschen vergessen wird.
7: So, Freunde, passt auf, lasst eure Schultaschen hier.
5: Ein paar Jugendliche gibt es natürlich auch in Havelberg.
7: Wie gesagt, wenn ihr Hackenschuhe mit habt.
5: Der Pfarrer hat zur Stellprobe geladen. Für die Konfirmation am übernächsten Tag. 8 Konfis sind es in diesem Jahr. Nur jeder 10. Havelberger ist Christ. Wer hier mitmacht, gehört zur Minderheit.
7: Und dann gehen wir hier würdig lang. Ihr müsst langsam. Es ist eher so, wir schreiten, wir schreiten.
5: Sieht man als Jugendlicher die eigene Zukunft in einer Stadt wie Havelberg?
7: Wollt ihr in diesem Glauben bleiben und wachsen? So antwortet, ja, mit Gottes Hilfe.
9: Ja, mit Gottes Hilfe. Sehr gut.
10: Also ich glaube, ich werde zwischendurch auf jeden Fall in eine Stadt gehen, also nur schon zum Studieren, aber auch irgendwie erstmal, um sich irgendwie so ein bisschen eine Karriere aufzubauen vielleicht. Und ich werde aber langfristig auf jeden Fall wieder aufs Land gehen, weil ich auch merke, wenn ich in Berlin bin, dass mich das, also so ein Wochenende geht voll okay. Und wenn ich dann eine Woche bin, dann bin ich schon wieder mega gestresst. Also und dann nervt mich das auch irgendwie, weil es ist so ein Hustle irgendwie die ganze Zeit.
7: Und dann sage ich, jetzt kniet euch nieder zum Segen. Und das machen wir jetzt mal. Das ist ordentlich gut. Schön gerade.
5: Pfarrer Bekrich ist in Ost-Berlin geboren und aufgewachsen. Er hat sich bewusst für die Provinz entschieden, wo viele anders denken als er selbst.
7: So. Und wenn ich fertig bin, dann geht ihr alle 3 zusammen hoch.
8: Also in der Kirche kann man keine Brandmauer aufstellen. Ja? Ich würde auch immer sagen, natürlich, guckt euch das Parteiprogramm der AfD an. Ich kann das nicht wählen, ja. Aber natürlich rede ich mit den Leuten. Dann kann ich beim Bäcker gar keine Brötchen bestellen, sag ich mal, oder im Laden, weil ich dann mit den Menschen nicht reden darf, weil die AfD wählen.
11: Ich hätte gerne, man glaubt das nicht, Spargel.
1: Ach, dann haben sie aber heute Glück, verkaufe ich glatt weg.
5: Auch am Spargelstand geht es immer wieder um Politik. Zum Beispiel um die Medizinversorgung. Vor Jahren hat das Krankenhaus hier dicht gemacht. Die Regierung versprach mehrmals Ersatz.
1: Wir hätten gerne Spargel.
5: Gekommen ist der bis heute nicht.
27: Man muss sich das vorstellen, wenn man in Havelberg krank wird, dann muss man nach Perleberg fahren, das sind 40 Kilometer. Oder man wird nach Stendal, wenn der Notarzt kommt, 50 Kilometer.
3: Und wir haben noch 2 Hausärzte hier. Die sind auch in dem Rentenalter. Das wird demnächst auch sein, dass sie auch noch weggehen. Ob dann nur noch welche nachkommen, keine Ahnung.
5: Früher fuhr nach Havelberg die Bahn. Heute hält nur noch ein Bus. Das alles verstärkt vor allem ein Gefühl. Die Demokratie lässt uns zunehmend im Stich.
12: Aha, so.
13: Richtig zufrieden bin ich nicht. Das liegt aber an der politischen Führung unseres Landes.
27: Die Politik wird jetzt an uns vorbeigeführt. An den Leuten wird sie vorbeigeführt, die Politik. Von Grund auf her müsste komplett eine neue Sache entstehen. Und zwar so, dass alle Parteien sich vielleicht mal untereinander ein bisschen mehr auseinandersetzen. Dass von allen Parteien das Beste genommen wird. Ja, für die Leute, für die Menschen. Aber das passiert im Moment nicht.
8: Mancher fragt mich, wo der Ossi jetzt hernimmt unbedingt, was jetzt hier die Demokratie ist oder nicht, was er sich vorstellt. Ich habe manchmal den Eindruck, die Menschen verstehen unter Demokratie, dass das passiert, was ich will. Ja, das ist aber eher Diktatur. Das liegt natürlich auch an seiner Ossi-Vergangenheit, wo im Osten immer für alles, da hat ja der Staat oder die Partei immer gesorgt. Ne? Gab es einen Kinderkrippenplatz, Kindergarten, alles ging alles unter die Ordnung. Man musste da nichts tun. Und diese Selbstgefälligkeit hat man offensichtlich ein bisschen vererbt. Hier hat man so ein Gefühl, ja, der Staat muss das machen. Aber dass der Staat ich bin, das ist nicht so richtig angekommen.
5: Selbstgefälligkeit und Egoismus? Ist das so? Einer von denen, die grundsätzlich hadern, arbeitet in Sichtweite des Doms. In einer Werft für Aluminiumboote.
14: Was machst denn du hier, Bodo?
15: Ja, Arbeitsmaterialien holen.
14: Wollt ihr die jetzt doch noch anbringen, oder was?
15: Morgen fahr ich wieder hin. Morgen ist Übernahme, das muss morgen fertig.
14: Aber das war doch auf der anderen Seite.
13: Mein Name ist Jörg Schwarzer, ich bin 55 Jahre alt, wohne in Stendal, arbeite hier in Havelberg. Als Produktionsleiter hier in dieser schönen Werft. Kritisch bin ich geworden mit der Corona-Zeit. Die Tatsache, dass plötzlich Widerspruch nicht mehr erlaubt war. Und man, wenn man widersprach, plötzlich zu den Bösen zählte, zu denen, die nicht mitliefen mit allen. Das kannte ich aus der DDR, aber aus der Bundesrepublik kannte ich das nicht. Da habe ich angefangen, kritischer zu werden. Man könnte sogar sagen, es war ein Test, wie weit die Politik gehen kann. Und das ist etwas, das ich schändlich fand und finde.
14: Schwarzer, Firma Kiebitzberg in Havelberg, hallo. Schwester Petra, ich habe hier einen Mitarbeiter bei mir in der Firma, der spricht das Pole und spricht nicht so gut Deutsch, deswegen bat er mich anzurufen.
19: Sechs.
5: Der polnische Kollege hat sich an der Hand verletzt. Schwarzer ergattert einen der kostbaren Arzttermine und bietet an, ihn dorthin zu begleiten, wegen der Sprache.
14: Das war der früheste Termin, 30.06. Immerhin nur sechs Wochen, ja? Geht doch. Wenn du die Schrauben da jetzt durchjagst, schneidest du aber hinten ab, ja? Oder machst du mit
5: auch ein gebürtiger Afghane arbeitet seit 7 Jahren in der Firma. In dieser menschenarmen Gegend wird jede Arbeitskraft gebraucht. Die AfD fordert millionenfaches Ausweisen. Für Jörg Schwarzer kein Widerspruch.
14: Wie alt bist du, Mürzer? 24? 26 schon. Wenn man den von der AfD zuhört, ich habe noch keinen gehört, der sagt, wir müssen alle Ausländer loswerden. Noch niemanden. Ich höre immer nur, und da stimme ich zu, wir möchten die Leute, die unrechtmäßig hier sind, weil ihr Asylantrag abgelehnt wurde oder sie gar keinen hätten stellen dürfen oder weil sie straffällig geworden sind, die möchten sie abschieben, die AfD. Daran kann ich noch nichts Verwerfliches finden.
21: Fremdenfeindlichkeit, erleben Sie das?
22: Das sollte habe ich nicht erlebt. Also gäbe es ja außerhalb, aber hier im Arbeitsplatz bis heute kam nie sowas vor.
21: Und außerhalb?
22: Außerhalb gibt es so Leute, aber ich bin ja auch der keiner, der dann immer da hingeht und oder sich beschwert oder dann Stress macht mit den Leuten.
5: Die Einstufung der AfD in Sachsen-Anhalt als gesichert rechtsextrem. Für Jörg Schwarzer ist das bloße Regierungspropaganda. Er hat zunehmend ein Gefühl der Unfreiheit.
13: Die Leute, die am lautesten schreien, dass die AfD die Demokratie abschaffen wird, sind meines Erachtens momentan die, die die Demokratie am stärksten gefährden. Ich habe das Gefühl, dass ich momentan nicht alles sagen kann, so wie ich es möchte.
23: Was dürfen Sie denn nicht sagen?
13: Herr Merz hat gerade jemanden, der ihn Lügenfritz genannt hat, versucht, vor den Kadi zu zerren. Wir haben wieder einen Paragraphen, der nennt sich Delegitimierung des Staates. Das kenne ich nur aus der DDR. Dass ich etwas sage, das den Staat delegitimiert und es ein Gesetz gibt, das mir das unter Strafe stellt.
14: Wir haben wieder einen Majestätsbeleidigungsparagrafen, 188 Strafgesetzbuch, der Politiker besonders schützt. Mit welchem Recht?
8: Also erstmal kann man alles hier sagen. Und in diesem Landstrich, hier muss man nochmal gucken, also gegenüber liegt Arneburg, da sollte das Kernkraftwerk in der DDR entstehen, in den 80er Jahren. Jetzt demonstrieren alle gegen die Windräder, können sie auch machen. Wenn man damals gegen die Kernkraft demonstriert hätte, was gesagt hätte, die wären alle ins Gefängnis gekommen. Und dann soll mir jemand erzählen, dass man hier nichts sagen darf.
5: Eine kleine Stadt, sehr gegensätzliche Meinungen. Und jetzt? Dompfarrer Begrich hat eine Veranstaltungsreihe begonnen. Havelberger Dialoge. An diesem Abend zu Gast ein Wirtschaftsvertreter und ein Umweltschützer.
0: Und ich freue mich, dass Sie beide heute zu uns gekommen sind. Herzlich willkommen und jetzt geht es los.
5: Gibt es zu viele Umweltschutzregeln oder zu wenig? Die Diskussion ist kontrovers, nicht aggressiv. Jeder kann mitreden. Auch Jörg Schwarzer ist gekommen und sagt seine Meinung. Alle finden, der Dialog tut gut.
12: Insofern bedanke ich mich für die vielen Anregungen, die hier gekommen sind, für die lebhafte Diskussion und schönen Sommerabend.
14: Es bleibt immer irgendein Gedanke hängen, den man vorher vielleicht nicht so hatte, den man unter Umständen auch völlig anders gesehen hat. Oder man kriegt Denkanregungen auch mal in Richtungen, womit man sich sonst nicht beschäftigt. Insofern ist das schon grundsätzlich ein gutes Format, wenn miteinander geredet wird.
16: Können Sie sich vorstellen, öfter zu sowas zu gehen?
14: Jo, kann ich mir vorstellen.
5: Havelberg, eine Stadt weit ab vom Schuss. Und zugleich typisch Sachsen-Anhalt.
17: Tschüss. Tschüss.
2: Mitten in Deutschland, Menschen aus Sachsen-Anhalt. 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Und jetzt machen wir hier weiter mit dem Sport und wir schauen auf den DFB-Pokal. Da heißt es ja oft irgendwie klein gegen groß und ein Großer hätte es gestern fast, nicht mehr weitergeschafft.
18: Ja, ist korrekt. Der Bundesliga-Absteiger VfL Wolfsburg, der stand bei Viertligist Altlinike. Kurz vor dem Aus hat es aber dann doch noch geschafft, den Kopf aus der Schlinge zu ziehen. Mehr dazu jetzt im Sport. Mehrfach hatte der VfL Wolfsburg mit dem Rücken zur Wand gestanden. Dreimal hatte der VfL sogar zurückgelegen. Letztlich aber konnten sich die Wolfsburger trotzdem ins Elfmeterschießen retten, indem Viertligist VSG Altlinike nur ein Treffer von der Sensation entfernt war.
19: In diesem Moment war Altlinike ganz kurz vor der Pokalüberraschung, als Wolfsburgs Rese seinen Elfmeter verschoss und die Berliner den Sieg auf dem Fuß hatten. Aber auch Altlinike Sonnenberg traf nicht.
24: Es hätte heute sein sollen, von meinem Gefühl her, dass wir die Sensation schaffen. Wir waren so nah dran, wir haben alles auf den Platz gelassen. Wir hatten Krämpfe gefühlt nach 80 Minuten und gehen trotzdem in der Verlängerung wieder in Führung. Und es zeigt einfach, dass wir was ganz Besonderes hier in der Mannschaft sind.
19: Altlinike hat alles rausgeholt, was ein guter Krimi braucht. Der Viertligist war im gesamten Spiel immer den Moment vorn. Der Führungstreffer gelang Jonas Niedfeld in der 6. Minute. Wolfsburg rannte Berlin hinterher. Das 1:1 gelang dem VfL erst in der 2. Halbzeit. 55. Minute Arnold und Altlinike kämpfte sich immer wieder vor. Wieder gelang die Führung. Das 2:1 durch Jonas Salinger und das kleine Berliner Stadion wackelte. Aber der Ausgleich für Wolfsburg saß. Nochmal Arnold, 83. Minute. Es ging in die Verlängerung mit demselben Spiel. Altlinike traf und Wolfsburg rettete sich ins Elfmeterschießen. Es folgte die emotionale Achterbahnfahrt, die mit einem verschossenen Elfer von Altlinike endete und dem Siegtreffer von Kilian Fischer. Er schoss Wolfsburg in Runde 2.
18: Ja, und mit einem blauen Auge sind auch die Königsblauen vom FC Schalke 04 davongekommen. Die mussten beim Viertligisten beim Halleschen FC durch das Gegentor zum 2:2 in der 91. Spielminute in die Verlängerung. In der aber konnte sich der Bundesliga-Aufsteiger letztlich unter anderem dank der Vorarbeit von Robin Gosens und dem Treffer von Edin Dzeko zum 5:2 Endstand durchsetzen. Auch der erste FC Köln und der Hamburger SV haben es in die zweite Runde geschafft und damit alle 16 Bundesliga-Teams, die bislang gespielt haben. 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Nur Borussia Dortmund beim HEBC Hamburg und der FC Bayern beim VfL Osnabrück spielen ihre Erstrundenpartien erst in einer Woche. Und auch in einer Woche beginnt im Tennis die Einzelkonkurrenz beim letzten Grand-Slam-Turnier des Jahres bei den US Open, die langfristig auch der große Traum von Ida Wobka sind. Zur Weltelite bei den Juniorinnen gehört die 15-Jährige schon. Und in unserer Reihe über Deutschlands aufstrebende Tennistalente hat Sven Görn Ida Wobka besucht.
4: Mit 15 hat man noch Träume. Ida Wobka allemal. Erst Schulabschluss, dann Tenniskarriere. In dieser Reihenfolge.
6: Wir haben es so geplant, dass wir dann so wie andere ein Auslandsjahr in der Schule machen, ich ein Jahr vielleicht mal Profi-Tennis mache und dann reinschnupper und schaue, wie es mir gefällt.
4: Schon jetzt ist Ida die jüngste Beste in den Top 700 der Damen-Weltrangliste. Wohlgemerkt mit 15. Ihr Talent früh erkannt. Schon mit 3 Jahren hielt sie erstmals ein Tennis-Racket in der Hand. Der ältere Bruder Paul zog sie mit.
7: Wir stehen alle dahinter. Wir fördern sie mit dem, was wir leisten können, beziehungsweise mit dem, was wir an Unterstützung geben können. Wir stehen alle dahinter und freuen uns, wenn Ida ihren Weg gehen kann und sich dort entsprechend entfalten kann, wie sie sich das vorstellt.
4: Sie ist im Blickpunkt der großen Tennisakademien im In- und Ausland, bleibt aber ihrem Osnabrücker Tennisclub treu. Hier trainiert sie, gleich nebenan im Ratsgymnasium geht sie zur Schule, täglich 6 Stunden.
6: Ich kriege meine Befreiung für die Turniere, das ist alles super. Und ich schreibe die Arbeiten, wenn ich nicht da bin, schreibe ich nach. Aber sonst ist mein Schulalltag, so wie jeder andere, eigentlich auch.
4: Sie, Barbara Rittner, ist so etwas wie Motor und Mentorin in Idas Tennisleben. Die ehemalige Bundestrainerin führt sie nun heran ans Profi-Dasein. Gerade jetzt will der Sprung von der Jugend ins Damentennis wohl dosiert durchgeführt sein.
9: Sie weiß, was sie kann, sie weiß, was sie will, hat eine unglaublich große eigene Persönlichkeit für das Alter. Also wenn man sich mit ihr unterhält, muss man aufpassen, dass man sie nicht behandelt wie eine 20-Jährige, weil sie ist einfach noch 15.
4: Die Familie Wobka sieht Barbara Rittner zusammen mit Dirk Stöbitsch als Reisecoach sehr gut aufgestellt. Ida will noch ganz oben, ihr Wille, ihr Ehrgeiz, das treibt sie an.
6: Die Nummer 1 werden ist immer noch ein großes Ziel, aber ich finde auch erstmal jeden Tag besser werden und versuchen sein Bestes zu geben, ist auch ganz wichtig und den Spaß nicht verlieren.
4: Von der 700 auf die 1, ein weiter Weg. Da ist es wichtig, gesund, fokussiert zu bleiben und die Familie als Stabilisator im Leben wie im Sport zu haben.
2: So, und jetzt kommen wir zum Wetter. Und bevor wir auf das Wetter bei uns schauen, hat Benjamin Stürme in Frankreich dabei.
10: Ja, es steht ja immer alles in Verbindung miteinander. Von daher können wir froh sein, dass das bei uns nicht ganz so intensiv geworden ist wie bei unseren Nachbarn in Frankreich. Denn es ist derselbe Tiefdruckeinfluss, der uns auch diese Bilder beschert hat. Wir gehen mal in den Südwesten Frankreichs und sind etwa 100 Kilometer südöstlich von Toulouse. Da sind gestern diese Bilder entstanden und wir sehen einen mächtigen Tornado, der da die Dächer abgedeckt hat. Zum Glück ist niemand ernsthaft verletzt worden, aber 40 Menschen mussten doch sehen, dass sie sich irgendwie in Sicherheit bringen und Schutz suchen. Und hier sehen wir die Kraft dieser Tornados nicht zu unterschätzen. Auch hierzulande mit zunehmender Häufigkeit. Vergangene Woche ja auch erst bei uns in Deutschland. Und damit sind wir beim Blick auf die Isobarenkarte. Und hier ist es zu sehen, Tiefdruckgebiet Quiria, das gestern unter anderem ein Faktor im Bilden dieses Tornados gewesen ist. Und Quiria wirkt jetzt auch weiter in unsere Richtung. Es sind nämlich die Auswirkungen entlang dieser Warmfront, die bei uns im Südwesten zu spüren sind, in Form von Schauern und Gewittern und vor allem aber auch von dichten Wolken. Bevor wir uns das gleich angucken, schauen wir auf die Europa-Temperaturenkarte hier an dieser Stelle im Kontrastspiel aus dem Hochdruckeinfluss über Skandinavien. Das gibt teilweise einen ziemlich kräftigen Ostwind und kühlt uns da so ein bisschen im Norden runter auf 25 Grad in der Spitze. Hochsommer
1: sommerlich heiß in der Mittelmeerregion, 25, 35 bis 40 bis 45 Grad im Norden Afrikas Richtung Tunesien. Und einmal übersetzt in die Wassertemperaturen haben wir es auch dort noch mit sehr, sehr hohen Werten zu tun in der Mittelmeerregion. Teilweise bis 31 Grad Celsius im Wasser und gerade im westlichen und zentralen Mittelmeer deutlich zu warm im Verhältnis zur Referenzperiode. Nord- und Ostsee mit 19 Grad dabei, der Atlantik mit 21, 22 Grad. Und damit sind wir jetzt beim Blick auf das aktuelle Wettergeschehen. Wie erwähnt, Tiefdruckgebiet Quirra ist da verantwortlich. Und wofür schauen wir uns an? Der kombinierte Radar- und Satellitenfilm fasst den Vormittag zusammen. Da sehen wir es hier reinziehen. Die gelben Punkte stehen für Blitze, da sind Gewitter unterwegs. Und jetzt etwa von der Eifel bis zum Alpenrand, da sind die Schauer unterwegs. Bei Temperaturen zum Nachmittag unter den Wolken mit dem Regen nicht mehr als 18 Grad in der Spitze, 26 Grad in der Nordhälfte. Bei absolutem Kontrastprogramm, blauem Himmel, sehr viel Sonnenschein und eben 26 Grad Celsius. In die Nacht hinein zieht dann dieses Schauer- und Gewitterpaket ganz langsam weiter Richtung Mitte, erreicht dann auch den Osten. Im Norden und im Süden ist es trocken, teilweise klar. Mitunter bildet sich Nebeltemperaturen heute Nacht bis 17 Grad in der Spitze am Oberrhein. Ansonsten da, wo es auskühlt, 10 Grad Celsius in der norddeutschen Tiefebene. Das Wettergeschehen für den Tag morgen. Diese Schauer verabschieden sich ganz langsam Richtung Osten raus. Einzelne Schauer am Alpenrand am Vormittag. Ansonsten in der Nordhälfte schon sehr freundlich. Das wird auch zum Nachmittag so bleiben. Die letzten Schauer ziehen dann ab. Dann wird es auch im Südwesten freundlicher. Ganz im Westen sind einzelne Schauer drin bei Temperaturen morgen bis 29 Grad am Oberrhein. Ansonsten 21 Grad noch unter den nachhängenden Wolken Richtung Erzgebirge, Richtung Vogtland. Die Aussichten für die darauffolgenden drei Tage zeigen uns der Donnerstag. Der wird hochsommerlich, 24 bis 33 Grad Celsius. Zum Nachmittag im Nordwesten geht's los mit Schauern und Gewittern. Zum Abend in die Nacht hinein, das überquert uns dann am Freitag und lässt uns am Samstag bisschen erfrischt zurück. 20 bis 26 Grad, unbeständig für den Norden. Soweit zum Mima-Wetter für den Moment.
2: Das Wetter spielt ja auch immer eine Rolle, wenn man sich überlegt, wie man seine Freizeit gestaltet. Ne? Wenn es die ganze Zeit regnet, gehe ich nicht so gerne raus.
10: Dann muss man
2: Schirm
10: mitnehmen.
2: Naja,
10: und Gummistiefel anziehen.
18: Oder drin bleiben.
2: Oder drin bleiben. Ne? Also ich meine, sei jetzt mal ganz ehrlich, machst du nicht deine Freizeitaktivitäten davon abhängig, wie das Wetter ist?
10: Nicht immer. Also wenn es Tornados gibt, dann besser drin bleiben. Aber wenn es in Anführungsstrichen nur regnet, dann soll ich auch ein guter Schirm.
2: Ich gebe zu, ich überlege da schon irgendwie. Aber gut, uns interessiert auf jeden Fall Ihre Meinung grundsätzlich mal dazu. Unabhängig vom Wetter bei ZDF mitreden. Wie verbringen Sie denn eigentlich lieber Ihre Freizeit? Faul oder aktiv?
10: Abstimmen können Sie mit Ihrem Handy oder Tablet über den eingeblendeten QR-Code einfach mit der Kamera vom Bildschirm abscannen und abstimmen. Weitere Daten müssen Sie nicht eingeben.
18: Die Frage, wie verbringen Sie lieber Ihre Freizeit? Faul oder aktiv? Das Ergebnis dieser Blitzumfrage gibt es dann am Ende der Sendung.
10: Ja. Noch spannender wäre ja mit wem.
2: Mit wem? Ja, weil das gibt immer nur so die Möglichkeit, ne, faul oder aktiv, zwei Stück. Da könntest du jetzt auch nur fragen.
10: Faul und aktiv.
2: Mit Flo oder mit mir? Mit wem willst du lieber
10: euch
2: den?
10: Euch beiden natürlich.
18: Ach, das ist aber eine diplomatische Antwort.
2: Sehr diplomatisch. Ich auch mit euch beiden. Aber das steht gar nicht zur Diskussion. Gut,
10: Nein. Wir
2: reden später weiter darüber. Jetzt schauen wir auf die Themen der zweiten Stunde. Kabinettsklausur in Neu-Hardenberg. Kanzler will Deutschland auf Kurs bringen.
10: Und Handelsstreit mit den USA. Kanada droht mit Gegenzöllen.
18: Und Welt-Tofu-Tag zu Besuch bei einer Manufaktur in Chemnitz.
2: Das ist auch wieder interessant, was es alles für Tage gibt. Ne? Isst du Tofu?
10: Heute ist auch Weltkonserventag. Nein, das wiederum passt
2: das
10: gut zu Tofu.
2: Findest du echt?
10: Tofu aus der Dose?
2: Na, aber wir sind in der Manufaktur, nichts aus der Dose. Aber gut.
10: Aber ja, ich esse auch Tofu.
2: Du schaust mal zu, ob du da noch einen spannenden Tofu findest. Jetzt erstmal Antoine Kurschilgen und der hat heute Express.
18: Hi Antoine.
10: Hi.
3: Hallo nach Berlin und willkommen, liebe Zuschauerinnen und Zuschauer. Wirtschaft, Klimaschutz, Sozialreformen. Das Bundeskabinett ist am Vormittag zur Klausurtagung zusammengekommen. Auf Schloss Neu-Hardenberg in Brandenburg geht es bis morgen vor allem um die Stärkung von Deutschlands Wettbewerbsfähigkeit. Auch Konsequenzen aus den Klimaveränderungen stehen auf dem Programm. Anspruchsvolle Themen, auch mit Blick auf die bevorstehenden Wahlen im Osten. Wege aus der Krise sucht VW, geht es nach Konzernchef Blume, sollen mehrere Werke geschlossen, weitere 50.000 Stellen gestrichen werden. Auf mehreren Betriebsversammlungen stellt sich Blume ab heute den Fragen der Belegschaft. Die kritisiert die bisherige Kommunikation als desaströs, verlangt Klarheit. Belegschaft und Gewerkschaften haben Widerstand gegen Blumes Sparpläne angekündigt. Beim Anschlagsversuch auf dem Leipziger Flughafen kamen offenbar mehrere Drohnen zum Einsatz. WDR, NDR und SZ berichten mit Berufung auf Sicherheitskreise von einer dritten Drohne mit möglicherweise militärischem Sprengstoff. Die Drohnenfunde hatten eine Diskussion über die Sicherheit an deutschen Flughäfen ausgelöst. Auch darüber, wer hinter den versuchten Attacken auf ukrainische Nachschubwege im Abwehrkampf gegen Russland steckt. Wegen des Verdachts der Sabotage an einer Bahnstrecke ermittelt in Baden-Württemberg der Staatsschutz. Unbekannte hatten am Wochenende in Backnang nahe Stuttgart mehrere Kabel neben der Bahntrasse durchtrennt. Die Strecke musste vorübergehend gesperrt werden. Der Zollstreit zwischen den USA und Kanada droht weiter zu eskalieren. Kanada will auch die Drohung von US-Präsident Trump mit weiteren 50% Zöllen entsprechend beantworten. Nach dem persönlichen Angriff Trumps auf Ontarios Regierungschef Ford brachte dieser auch Einschränkungen bei Strom- und Rohstofflieferungen ins Spiel. Die Provinz Ontario versorge rund 1,5 Millionen US-Haushalte und Unternehmen mit Strom. Durch einen Tornado sind in Südfrankreich mindestens 39 Menschen verletzt worden. In einem Dorf in der Nähe von Carcassonne wurden mehr als 300 Häuser beschädigt. Der Tornado hatte sich gebildet, als die heftige Hitzewelle von Gewittern abgelöst wurde. Tja, und damit zurück ins Mittagsmagazin nach Berlin.
2: Vielen Dank, Antoine. Raus aus der Wachstumsschwäche der Wirtschaft. Deutschland habe es weitgehend selbst in der Hand, sagt der Kanzler. Wie die Bundesregierung das schaffen will, fragen wir nach bei Bundesarbeitsministerin Baas. Unser Top-Thema im ZDF-Mittagsmagazin. Heute kommt die Bundesregierung auf Schloss Neuhardenberg zusammen. Zwei Tage Klausur zum Start nach der Sommerpause. Themen liegen ja genügend auf dem Tisch und die Zeit drängt auch. Einzelheiten von unserer Hauptstadtkorrespondentin Andrea Maurer.
11: Es ist die zweite große Kabinettsklausur der Regierung Merz. Diesmal Schloss Neuhardenberg, Berliner Umland. Von Neustart ist mal wieder die Rede.
15: Meine Stimmung ist gut.
20: Und die der Regierung?
15: Die wird gleich noch besser, glaube ich.
11: Einschwören will der Kanzler seine Koalition auf diesen Herbst und Winter.
21: Wir haben viel vor. Ich bin davon überzeugt, dass wir gemeinsam anpacken können und auch müssen, um Deutschland wieder stärker zu machen, Deutschland wettbewerbsfähiger zu machen und Deutschland zukunftsfest zu machen.
11: Smarter Wohnungsbau, Bürokratieabbau, Drohnentechnologie, darum soll es gehen. Und um die Reform Großbaustellen der Koalition.
22: Also Gesundheit haben wir erledigt und Rente und Pflege haben wir vor der Brust. Und da wird natürlich drüber diskutiert. Wir haben im einen Fall ein Kommissionsergebnis, das müssen wir jetzt in praktische Gesetze umsetzen. Und wir haben im Bereich der Pflegeversicherung einen Referentenentwurf des Gesundheitsministers, der unmittelbar bevorsteht.
11: Reformkanzler will er sein, aber Friedrich Merz ist auch unter Druck, genauso wie die Parteichefs der SPD. Lars Klingbeil und Bärbel Baas werden offen von der eigenen Basis attackiert. Als angeschlagene Parteivorsitzende müssen sie nun die Reformen auf den Weg bringen.
25: Und da wird sich zeigen, ob die entsprechenden Parteispitzen auch die Führungsstärke haben, dieses in ihren Parteien durchzusetzen. Und da gibt es ein paar Fragezeichen, weil diese Absetzbewegungen von den Parteigranden, teilweise ja von Ministerpräsidenten, aber auch von anderen Teilen der Parteien doch bemerkenswert sind.
11: Mit Sorge blicken SPD und Union auch auf die kommenden Landtagswahlen und die politischen Erschütterungen, die sie auslösen könnten.
2: Und zugeschaltet von Schloss Neuhardenberg. Live ist uns Bundesarbeitsministerin Bärbel Baas von der SPD. Schönen guten Tag.
26: Schönen guten Tag.
2: Großes Thema ist die Wirtschaft. Deutschland habe es weitgehend selbst in der Hand, die Wachstumsschwäche der Wirtschaft zu überwinden, so sagt es der Kanzler. Was genau soll denn diesen Impuls jetzt auslösen?
26: Also wir sind uns im Ziel total einig, dass wir das Thema KI nach vorne bringen müssen. Wir haben heute zwei Gäste gehabt, mit denen wir ausführlich diskutiert haben, dass wir jetzt noch ein Zeitfenster haben in Deutschland, zwischen 3 und 5 Jahren, selber das Thema künstliche Intelligenz zu gestalten. Das wird Auswirkungen auf die Arbeitswelt haben, aber vor allen Dingen auch auf die Resilienz und vor allen Dingen auch auf unsere Sicherheit. Wir wollen uns nicht abhängig machen von Amerika oder China in dieser Frage, sondern wir wollen durch unsere Industrie die eigenen Produkte entwickeln. Und da gilt es jetzt, den Fokus drauf zu legen.
2: Ja, KI ist sicherlich ein wichtiges Thema, Frau Baas. Aber es geht ja auch um die Reformen, die bei Ihnen auf dem Tisch liegen. Und die werden gerade erst wieder zerredet. Von daher doch die Frage, denn da sagt die Wirtschaft ja auch, da muss es weitergehen. Wie wollen Sie da schnell vorankommen und schnell Ergebnisse präsentieren?
26: Was die Reform angeht, haben wir ja den Zeitplan auch schon kurz vor der Sommerpause besprochen. Also ein erster Teil des Rentenpaketes wird sicherlich im Oktober in eine Frühkoordinierung ins Kabinett gehen, sodass wir auch die Gelegenheit haben, darüber zu diskutieren. Das ist auch wichtig. Aber ich will sagen, wir brauchen diese Reformen, denn es belasten ja wohl genauso die Beschäftigten wie die Unternehmen die Lohnnebenkosten, wie man so schön sagt, die Beiträge in Sozialversicherungsbereichen. Und wir müssen hier auch Entlastung schaffen und zumindest eine Stabilität erzeugen bei den Beiträgen. Das heißt, wir brauchen Reformen, damit auch die nächste Generation, und darum geht es mir, in die gute Zukunft gehen kann. Und deshalb ist wichtig, dass die Rentenreform kommt, dass wir diesen Kapitalstock

0: sicherstellen, dass das Ganze nicht komplett verwässert wird?
1: Also davor habe ich ja immer gewarnt. Man kann immer sicherlich über einzelne Punkte sprechen, das werden wir auch tun. Aber ich habe davor gewarnt, dass es am Ende zu keiner Reform kommt. Und das eint uns zumindest auch bei den Parteien, dass wir sagen, wir brauchen eine Rentenreform. Ob das alle 33 Vorschläge eins zu eins so kommen oder ob wir das eine oder andere noch verändern, das bleibt auch übrigens im parlamentarischen Verfahren so. Aber wir wollen schon eine Rentenreform. Wir müssen sie auch machen, weil ohne eine Reform ist vollkommen klar, werden die Beiträge massiv steigen und die Renten werden sinken.
0: Ja,
1: deshalb braucht es diese Reform,
0: die
1: insbesondere
0: Reform,
1: für die junge Generation.
0: Genau, Sie sagen es, da sind Sie sich im Ziel einig, aber es geht trotzdem irgendwie schon wieder los, dass man sich ein bisschen streitet, so hat man das Gefühl. Und man hat so ein bisschen auch die Ansicht, vielleicht können Sie sich gar nicht so richtig gestalten, weil alle auf diese Landtagswahlen schauen, also speziell auf Sachsen-Anhalt. Wie gefangen in Kompromissen sind Sie? Wie handlungsfähig ist die Regierung derzeit?
1: Ich will einfach mal sagen, wir müssen handlungsfähig sein. Wenn wir verharren in nichts tun, weil wir werden immer Wahlen haben. Wir haben auch im nächsten Jahr wichtige Landtagswahlen. Sondern wir müssen den Fokus darauf richten, was ist gut für dieses Land, um es in die Zukunft zu führen. Was ist gut für die Beschäftigten, für die Wirtschaft, für die Unternehmen, fürs Handwerk, für den Mittelstand. Und darauf, glaube ich, sind wir in der Zielbeschreibung. Manchmal sind die Wege unterschiedlich, aber wir haben diese Aufgabe zu lösen. Jetzt zu sagen, wir machen nichts, weil wir Wahlen vor uns haben oder wir zerstreiten uns an dieser Frage. Deswegen fokussieren wir uns gerade, was sind die Zukunftsbereiche? Wo müssen wir investieren? Und da sind wir als Parteien oder auch als Koalition überhaupt nicht auseinander. Die Menschen erwarten, dass wir ihnen die Beschäftigung sichern, dass der Arbeitsplatz von morgen noch da ist. Und das ist jetzt unser Fokus und darauf wollen wir uns konzentrieren.
0: Sagt Bundesarbeitsministerin Bärbel Baas von der SPD. Vielen Dank für Ihre Zeit.
1: Gerne.
0: Über die Wirtschaftsschwäche haben wir eben schon viel gesprochen. Ein Beispiel für die derzeit schlechte wirtschaftliche Stimmung in Deutschland ist auch VW. Angekündigte Sparmaßnahmen, Angst vor Entlassungen bei der Belegschaft. In einem Konzern im Krisenmodus beginnen heute mehrere Gesprächsrunden zwischen Leitung und Arbeitnehmenden. Svenja Bergehoff mit mehr.
2: Schichtbeginn im Wolfsburger VW-Werk. Gute Laune hat hier heute kaum einer. Unsicherheit hat sich unter den Beschäftigten breit gemacht. Mal wieder.
3: Man kann nur abwarten. Was anderes kann man nicht machen. Ja, schauen wir mal. Hoffen das Beste.
2: Der Betriebsrat hat an 9 Standorten außerordentliche Betriebsversammlungen einberufen. Ab heute ist der Vorstand dort aufgefordert, die Belegschaft über seine Pläne zu informieren. Für Unmut bei den Mitarbeitenden sorgt ein Strategiepapier der Konzernspitze, das im Juni über die Medien bekannt wurde. Es soll vorsehen, 100.000 Stellen im Konzern abzubauen, 50.000 mehr als bisher geplant. Auch Werksschließungen werden darin wieder diskutiert. Folgende deutsche Werke sollen im Gespräch sein. Die VW-Standorte in Emden, Hannover und Zwickau sowie das Audi-Werk in Neckarsulm.
4: In der kurzen Frist bleibt nichts anderes übrig, als die Kosten zu reduzieren, aufgrund eben der Tatsache, dass die Werke nicht ausgelastet sind. Aber mittel- und langfristig braucht die deutsche Automobilindustrie eine neue Erzählung. Wir müssen wieder in den Vorwärtsgang kommen und jene Tugenden und Fähigkeiten entwickeln, die dann auch auf Dauer Umsatz und Gewinn ermöglichen.
2: Am Montag besucht Niedersachsens Ministerpräsident Olaf Lies gemeinsam mit der Betriebsratsvorsitzenden das Werk in Hannover. Die Message deutlich.
5: Wir müssen ein bisschen weg davon kommen, dass es so wie so eine mathematische Fachentscheidung ist. Hier geht es um Menschen. Hier geht es um Menschen, die persönlich betroffen sind. Und hier geht es um Regionen, für die das sozusagen die Bedeutung ist. Wie geht es in der Region überhaupt weiter, wenn eine Frage eines Standortes in dieser Form gestellt wird?
6: Ein Zukunftsprogramm kann ja nicht dadurch alleine entstehen oder bestehen, dass man über Arbeitskostenreduzierung und Personalabbau spricht und Standorte in Frage stellt.
2: Einschneidende Veränderungen, wie sie die VW-Spitze anzupeilen scheint, brauchen die Zustimmung des Aufsichtsrats. Dessen nächste Sitzung folgt schon kommende Woche. Eine schnelle Einigung aber scheint unwahrscheinlich.
0: Ja, und neben der wirtschaftlichen Lage sind auch die Drohnenvorfälle zuletzt in Leipzig ja Thema für den Kanzler auf der Klausurtagung, haben wir eben schon gehört. Und Merz machte auch klar, wer auch immer hinter den Drohnen stecke, Zitat, werde dafür bezahlen. Wie, ließ der Kanzler offen. Und auch, wen er dahinter vermutet. Unterdessen melden Medien, dass Ermittler eine weitere Drohne gefunden hätten nach dem Vorfall in Leipzig.

0: sich. Und zwar eine mit offenbar militärischem Sprengstoff. Einzelheiten von Steffi Moritz Müller.
1: Bei der Suche nach Teilen eines vermutlichen zweiten Flugobjektes wurde heute bekannt, dass eine weitere Drohne gefunden wurde. Daneben 50 Gramm Sprengstoff, bei dem es sich um Hexogen handeln soll. Nach ersten Medienberichten soll diese Drohne defekt gewesen sein. Gefunden wurde sie etwa 10 Kilometer vom Flughafen Leipzig-Halle entfernt, in der Gemeinde Kappelsgetal, und das schon vor knapp 2 Wochen. Der Bundeskanzler, der heute mit seinem schwarz-roten Kabinett zu Reformen in Neu-Hardenberg tagt, äußert sich zu dem Leipziger Drohnenanschlag klar.
2: Deutschland ist stärker ins Fadenkreuz hybrider Angreifer gerückt. Das zeigt nicht zuletzt der Angriff vom 4. August auf dem Flughafen in Leipzig. Angreifer nehmen zunehmend skrupellos, auch schwere Sachschäden, sogar Verletzte und Tote in Kauf.
1: Unerwartet scharf richtet er sich heute erstmals an die Hintermänner des Drohnenanschlags.
2: Deutschland schreckt ab. Die Bundesregierung erlegt Urhebern hybrider Angriffe einen Preis auf. Sie werden dafür bezahlen.
1: Das sei ein wichtiges Ziel und den deutschen Geheimdiensten nun auch möglich, die bisher nur Informationen sammeln, aber nicht zurückschlagen durften. Möglich macht es die Gesetzesänderung zu den neuen Befugnissen der Nachrichtendienste. Zum ersten Mal droht Deutschland den Hintermännern des Drohnenanschlags von Leipzig Anfang August, bei dem direkt an einer der ukrainischen Antonov-Frachtmaschinen eine Drohne gefunden wurde mit 800 Gramm hochexplosiven Sprengstoff. Ermittlungen zufolge hätte diese zu einer Explosion führen sollen, doch der Zünder war defekt. Sicherheitsbehörden ermitteln noch immer, wie genau der Anschlag in Leipzig ablaufen sollte und wer dahinter steckt.
0: Ins Ausland. Der Handelskonflikt zwischen den USA und Kanada, der spitzt sich offenbar weiter zu. Und nachdem US-Präsident Trump neue 50% Zölle gegen Kanada angekündigt hatte, hält der kanadische Premier weiter dagegen und kündigt auch Gegenmaßnahmen an. Was der Konflikt für die beiden Länder und überhaupt für die Wirtschaft bedeutet, berichtet Alexander Eschmidt.
3: Seit 10 Jahren betreibt Michael Howard seine Tischlerei in Detroit. Das Holz bezieht er aus dem nahegelegenen Kanada. Doch die drohenden Zölle machen ihm Sorgen. Ein Kunde hat bereits den Auftrag für den Tresen in seiner Arztpraxis storniert. Wir brauchen Material, um die Schränke und den Schreibtisch zu bauen. Durch den 50-prozentigen Zoll würden die Kosten in die Höhe schießen. Allein diese Stornierung hat unsere Familie Tausende von Dollar an Gewinn gekostet. Mit seinen Sorgen ist Howard nicht allein. Seit die kanadische Regierung am Freitag die Zollverhandlungen mit den USA abgebrochen hat, schaukelt sich der Streit zwischen beiden Ländern wieder hoch. US-Präsident Trump droht mit 50% Zöllen auf kanadische Waren ab Januar 2027, teilt gegen den Nachbarn in seinem sozialen Netzwerk aus. Kanada zockt die Vereinigten Staaten von Amerika schon seit Jahren ab. Was den Handel und auch andere Bereiche angeht, gehören sie zu den schlimmsten Nationen der Welt, mit denen man es zu tun haben kann. Sie fühlen sich im Recht, doch wir brauchen Kanada nicht, sie brauchen uns. Nach Angaben Kanadas hatten die USA in den Verhandlungen zuletzt gefordert, dass sich Kanada für Abkommen mit anderen Ländern zunächst das Okay aus Washington holen müsse. Kanada lehnt das ab. Dies sei ein Angriff auf die eigene Souveränität. Eine Haltung am Verhandlungstisch, die davon ausgeht, dass Kanada eine Tochtergesellschaft der Vereinigten Staaten ist, dass die kanadische Industrie gegenüber der amerikanischen Industrie benachteiligt wird, das werden wir nicht akzeptieren. Kanadas Regierung will heute verkünden, mit welchen Gegenmaßnahmen sie auf die neueste Drohung aus Washington reagiert. Von dort kommen inzwischen versöhnlichere Töne. Der Finanzminister ließ durchblicken, dass Trump weiter verhandeln wolle. Ich glaube, er würde es begrüßen, wenn Kanada an den Verhandlungstisch käme und im guten Glauben verhandeln würde. Doch Kanada will nicht klein beigeben. 3/4 der Kanadier unterstützten den Kurs ihrer Regierung, die den USA die Stirn bietet. Durchaus möglich, dass sich neue Verhandlungen lange hinziehen.
0: Nach Europa. Der Ansturm auf die spanische Exklave Ceuta. Die Bilder, die sind einige Wochen alt. Ab heute soll aber das Ganze politisch aufgearbeitet werden. Die Mitglieder der spanischen Regierung müssen sich dem Parlament erklären. Wie sind sie mit der Krise umgegangen? Wie mit Geheimdienstinformationen? Wie ist das Verhältnis zur marokkanischen Regierung? Neben der Aufarbeitung der Geschehnisse geht es aber auch um diejenigen, vor allem Minderjährige, die noch immer in Ceuta ausharren. Mehr von Anne Arendt.
4: Sie klammern sich an ihren Alltag, als ob sie die Ungewissheit damit vertreiben könnten. Mehr als 300 Mädchen, fast alle aus Marokko, haben auf dem Sportplatz dieser Schule Zuflucht gefunden. Eines von vielen Lagern in der Stadt, dieses muss schon bald wieder geräumt werden. Wir haben gehört, dass wir hier weg müssen, dann landen wir alle auf der Straße. Wir sind Mädchen, nicht Jungs. Jungs kommen vielleicht noch allein zurecht. Aber was mit den Mädchen passiert, das haben wir doch gesehen. Sie werden belästigt und angegriffen. Einige von uns sind vergewaltigt worden. Wie Fatima harren weiterhin mindestens 2.900 Minderjährige in Ceuta aus. Zu ihrem Schutz dürfen ihre Gesichter nicht gezeigt werden. Die Mädchen kämpfen mit den Folgen der Flucht, doch halten an ihrer Hoffnung auf eine Arbeit oder eine Ausbildung in Europa fest. Ich bin durch das Meer geschwommen, um hierher zu gelangen, weil ich wusste, dass mich vielleicht eine bessere Zukunft erwartet. Meine Mutter sagt, komm nach Hause, aber ich muss diesen Weg zu Ende gehen. Von Ceuta scheint der europäische Kontinent nah. Die Chance auf ein Asylverfahren aber haben nur wenige. Erwachsene Marokkaner sollen zurückgeführt werden. Ein bürokratischer Akt, der Zeit und Personal braucht. Mit der Versorgung ist die Stadt zunehmend überfordert. Und mit jedem Tag wächst die Wut der Bewohner. Klar macht mich das traurig. Diese Menschen kommen hierher, weil sie ein besseres Leben suchen. Aber wir können ihnen keine Lösung bieten. Deshalb leiden sie und wir leiden auch. So geht es nicht weiter. Wir sind am Ende unserer Kräfte. In Behausungen aus Pappe und Planen haben sich viele Geflüchtete eingerichtet. Nun sollen 500 Kinder und Jugendliche aufs spanische Festland gebracht werden. Doch wie? Darüber wird innenpolitisch gestritten. Von Ceuta aus betrachtet wirkt die Regierung in Madrid viel zu lange tatenlos. Unterdessen steigt die Gefahr, dass Krankheiten ausbrechen. Es ist eine humanitäre Katastrophe. Die Behörden und die öffentlichen Institutionen müssen sich viel mehr einschalten. Wir brauchen dringend eine bessere Koordination. Angesichts der Not hat Regierungschef Sanchez für heute den Nationalen Sicherheitsrat einberufen, mehr als 3 Wochen nach Beginn der Krise von Ceuta.
0: So, harter thematischer Schnitt. Wir schauen auf Ihre Freizeit. Dazu haben wir heute bei ZDF Mitreden eine Frage an Sie. Und zwar, wie verbringen Sie lieber Ihre Freizeit, faul oder aktiv? Abstimmen können Sie mit Ihrem Handy oder Tablet über den eingeblendeten QR-Code. Einfach mit der Kamera abscannen, dann abstimmen und Sie brauchen auch keine weiteren Daten eingeben. Die Frage, wie verbringen Sie lieber Ihre Freizeit, faul oder aktiv? Das Ergebnis der Blitzumfrage gibt es dann am Ende der Sendung. Und jetzt kommen wir zurück nach Chemnitz in die Tofu-Bar. Aus Anlass des Welt-Tofu-Tages schaut ja unsere MIMA-Live-Reporterin Cornelia Schiemens heute genau dort hinter die Kulissen, wie Tofu hergestellt wird und dann vielleicht auch verpackt wird. So ein bisschen was haben wir vorhin schon gesehen. Und jetzt soll es darum gehen, was man mit Tofu alles machen kann. Die Spezialität der Chemnitzer Manufaktur ist pikant geräucherter Tofu-Schinken. Cornelia, hast du das Ganze schon probiert? Schmeckt das?
5: Ich darf es verraten, ja, ich habe es schon probiert. Aber vorher wollen wir erst noch zeigen, was wir jetzt machen. Wir haben ja gerade geräuchert, den typischen Räuchertofu. Der ist jetzt vakuumiert und der muss etikettiert werden. Da haben wir wieder die Julia, die sich das hier alles ausgedacht hat. Ne? Julia, worauf müssen wir beim Etikettieren achten? Das ist quasi der letzte Schritt, ne?
6: Ja, am wichtigsten natürlich, dass es dann schön aussieht im Laden, wenn der Kunde das sieht.
5: Ja, wie sieht es schön aus? Wie mache ich es möglich nicht kaputt?
6: Dass du die schön die Kante da anlegst, so rum, so, jetzt einmal so, so, die Kante so. Da oben an und dann und einmal rumlegen.
5: Und genau. Einmal rumlegen, so. So, und man sieht eben, es wird wirklich alles mit Hand gemacht. Gegenüber ist der Marvin aktiv, du machst quasi sowas wie Qualitätskontrolle, alles wird gewogen. Hier sind ein paar aussortiert, was hat es mit denen auf sich, zeig mal.
7: Also das sind einfach nur die, wo wir sagen, die sind optisch nicht ganz ansprechend für das, was wir verkaufen wollen. Heißt, da sind kleine Risse reingekommen oder ein bisschen zu nah am Rand gelegen und sie sind zu dunkel geworden. Die werden dann halt einfach aussortiert und weiterverarbeitet. Also wir machen dann zum Beispiel Frikadellen daraus, die sehr, sehr lecker sind, kann ich nur empfehlen.
5: Und die esst ihr dann selber, oder was macht ihr?
6: Auch. Auch, ne? Aber ja, die bieten wir natürlich auch an. Die sind sehr würzig, also das ist auch wieder sehr beliebt.
5: Also das ist der letzte Schritt eines ziemlich langen Prozesses. Den gucken wir uns jetzt noch mal kurz in einem Einspieler an, damit Sie einen Überblick dafür kriegen, was ist der Tofu handgemacht eigentlich.
8: Tofu ist vom Speiseplan vieler Menschen längst nicht mehr wegzudenken. In Bioläden und Supermärkten ist die Auswahl zwischen handgemachtem Tofu und Industrietofu groß. Tofu-Herstellung ist reines Handwerk. In Chemnitz verarbeiten sie gut 100 Kilo Sojabohnen pro Produktionstag und produzieren so in einem Jahr so viel Tofu wie eine große Fabrik am Tag. Aber das schmecke man eben auch. Davon sind die Tofu-Macher hier überzeugt.
5: Kühltruhe, und hier ist nämlich alles drin. Die Anna hat für mich ein Paket geschnürt mit Tofu. Und jetzt sind wir endlich bei dem Schinken angekommen, von dem wir die ganze Zeit reden. So, Julia, jetzt haben wir ja wahnsinnig viele Produkte hier.
6: Wir kommen gerne hierher.
5: Ach so, wir kommen hierher, genau. Guck mal, sie hat den Tofu-Schinken schon angeschnitten. Es gibt ganz viel Kräuter in Olivenöl, Snekolinos, frischer Tofu, Räuchertofu. So viele verschiedene Sorten. Wie kommt man da drauf? Noch dazu, wenn man eigentlich mal Marketing gemacht hat.
6: Das stimmt. Ich habe ja schon gesagt, es ist irgendwie zu mir gekommen. Ich will gerne hochwertige Lebensmittel produzieren, wo kein Quatsch drin ist. Und ja, dann entstehen immer so nach und nach Sorten. Ich finde es auch total spannend, was man aus Tofu alles machen kann.
5: Das hast du dir alles selber ausgedacht, ne? Die
6: genau.
5: Zusammensetzung. Ja. Was ist, jetzt reden wir, das ist der
6: Das ist
5: Schinken.
6: Der Tofu-Schinken, genau. Richtig schön fest, ne? Also der trocknet ja wirklich auch ein.
5: Wenn wir wirklich sagen, es sieht wirklich aus wie Schinken und es schmeckt sogar wie Schinken, oder?
6: Man kann wirklich auch sehr, sehr viele überzeugen, die kein Fleisch essen, Tofu essen wollen.
5: Ist das deine Mission?
6: Schon.
5: Möglichst viel
6: schon
5: gesund und.
6: Also einfach zeigen, dass Tofu eben ein tolles Lebensmittel ist, was kein Ersatz ist, sondern eben wirklich ein Grundnahrungsmittel eigentlich.
5: Okay. Deswegen auch der Welt-Tofu-Tag, anlässlich dessen wir ja heute hier sind. Das war's live aus der Chemnitz-Bahn.
6: Tofu-Bahn
5: in Chemnitz, genau so. Und damit zurück nach Berlin.
0: Ja, vielen Dank, Cornelia. Und unser MIMA-Reporter nimmt uns jetzt mit nach Kroatien. Das ist ja für viele ein beliebtes Urlaubsland und bekannt für seine Adriaküste, unzählige Inseln und türkisblaues Meer. Mein Kollege Michael Beverunge hat das Land diesmal aber aus einer ganz anderen Perspektive mal für uns erkundet, und zwar auf zwei Rädern. Seine Route geht über Gebirge und spektakuläre Küstenstraßen und führt ihn vom Norden bis nach Potomje in Süddalmatien. Und zwar an Orte, an denen man Kroatien noch mal ganz anders erleben kann.
9: Unterwegs in Kroatien, einem Land mit einem ganz eigenen Charakter, mit einem ganz eigenen Motorrad.
10: Wie könnte ein Roadtrip durch Kroatien schöner beginnen als auf einem Originalmotorrad der jugoslawischen Traditionsmarke Tomos?
9: Große Freiheit auf zwei Rädern, das geht auch auf einem kleinen Motorrad. Meines habe ich natürlich nur geliehen von jemandem, der sich professionell mit der Kultmarke beschäftigt, die Jugoslawien mal Mobilität geschenkt hat. In Požega treffe ich David Poja. Er restauriert die alten Tomos und hat seine Leidenschaft zum Beruf gemacht. Als erstes schaue ich mir das Motorrad genau an, was kaputt ist und was alles fehlt. Wenn viel fehlt, muss ich erst mal alle Teile auftreiben. Erst dann kann ich restaurieren. Vorher macht es keinen Sinn. 2 Monate dauert es, die Maschine zu zerlegen und wieder zusammenzubauen und kostet im Schnitt 2.000 bis 4.000 Euro. Doch das ist den Fans egal. Tomos lieben die Alten wie die Jungen. Die meisten machen das aus Nostalgie. Oft hatte der Vater oder Großvater so eine. Der Preis ist Nebensache. Meist bringen die Besitzer ihre alten Schätzchen selbst vorbei. Im Schuppen warten Hunderte auf ihre Auferstehung. Eine Lebensaufgabe. Ja, das ist wohl für immer mein Job. Aber eines Tages werde ich sie alle fertig haben. Mir fehlt dafür etwas die Fantasie.
11: Wo manche Menschen Verfall sehen, sehen andere Möglichkeiten.
9: Weiter geht es über das Velebit-Gebirge Richtung Küste. Die schöne Thomas habe ich abgeben müssen und gegen ein modernes Tourenmotorrad getauscht. Das ist bestens geeignet für die vielen Traumstraßen entlang der Adria. Kurz hinter Split führt mich eine den Berg hinauf zu einem ganz besonderen Ort. Davor Tomaic hat ihn als Treffpunkt vorgeschlagen. Er ist Motorradguide in Dalmatien geboren und kennt die Region wie seine Jackentasche. Dieser Ort ist einzigartig, alles in einem Blick, das wahre Dalmatien. Die Inseln, das Meer, die Berge, der Fluss. Eine Kombination all dessen, was Kroatien unvergesslich macht. Hatte Tomaic da gerade Fluss gesagt? Nicht nur gesagt, sondern für einen Abstecher auch gemeint. Der Canyon der Cetina ist ein echter Geheimtipp.
12: Wer sagt schon, dass man zum Abkühlen ins Meer springen muss?
9: Bei fast 40 Grad und heißen Motoren eine willkommene Abkühlung. Obendrein ist die Cetina deutlich kühler als das Mittelmeer. Weiter geht's, kurz hinter Makarska zurück ins Gebirge. Auf 1200 Metern Höhe wartet eine Attraktion für Menschen mit starken Nerven. Der Skywalk von Biokovo. Motorradfahren für Tomaic mehr als eine Leidenschaft. Wir fahren nicht einfach durch Kroatien, wir fühlen, wir erspüren es. Auf der Halbinsel Peljesac treffe ich jemanden, der scheinbar gegensätzliche Leidenschaften verbindet. Matu Matuschku besitzt ein schweres amerikanisches Motorrad und ein Weingut. Wie geht das zusammen? Das passt super zusammen, wenn du frühmorgens anfängst. Motorräder sind meine Passion und meine Weinberge liegen weit auseinander. Da fahren wir von einem zum anderen auf dem Motorrad. So machen wir das auch. Nach einer kurzen Fahrt durch einen Tunnel sind wir scheinbar in einer anderen Welt. Ein Weinberg im Steilhang über dem Meer. Ein sehr spezielles Klima für die Trauben, die sind jetzt schon ziemlich süß. Diese Plavac-Rebe bekommt gleich dreimal Sonne ab. Zuerst direkt von oben, dann die Reflexion der Sonne vom Stein und von der Erde und drittens die Reflexion vom Meer. In Matuschkos riesigem Weinkeller ist es angenehm kühl. Schade, dass die richtige Weinprobe ausfallen muss. Als Motorradfahrer geht nur einmal riechen am kräftigen Bouquet. Und eine Flasche im Seitenkoffer mitnehmen.
12: Das war's schon wieder. Ab nach Hause. Aber mit vielen Ideen für den nächsten Trip nach Kroatien.
9: Wer wollte nicht zurück auf diese Straße?
0: Wirklich schöne Bilder. Wasserhyazinthen sind an sich ja auch schöne Pflanzen, können aber zur Plage werden, wenn sie sich ungebremst ausbreiten. Zum Beispiel, weil sie als artfremd vor Jahrzehnten eingeführt wurden, so wie im ostafrikanischen Kenia. Ein Start-up bietet dort jetzt eine Lösung an und macht aus invasiven Pflanzen natürliche Verpackungen. Die Details von Susanne von Löjewski.
13: Es sieht so idyllisch aus. Wasserhyazinthen treiben auf dem Lake Naivasha in Kenia. Doch die invasiven Pflanzen machen Fischern wie Simon Macharia immer mehr das Leben schwer. Überall legen sie sich wie ein dicker grüner Teppich über den ostafrikanischen See. Die Wasserhyazinthen bereiten uns Fischern große Probleme. Sie versperren uns den Weg hinaus auf den See und verfangen sich immer wieder in unseren Netzen. Dann können wir keine Fische fangen und müssen den Tag ohne Einnahmen beenden. Von seinem eigentlichen Beruf konnte Simon Macharia nicht mehr leben und fand gemeinsam mit Kollegen vor einigen Jahren einen Zusatzjob. Sie ernten Wasserhyazinthen für ein kenianisches Start-up. Das macht aus den invasiven, also aggressiv wachsenden Pflanzen, Verpackungsmaterial. Ich ernte mit meinen Jungs die Hyazinthen vom Boot aus. Dann bringen wir sie zum Ufer und transportieren sie weiter zu einem Ort, wo wir sie trocknen. Und wenn sie trocken sind, verpacken wir sie und schicken sie weiter nach Nairobi. Es war der junge Umweltingenieur Joseph Nguthiru, der die Idee hatte, aus Wasserhyazinthen natürliche Verpackungen zu fertigen. Als Student steckte er mit Freunden auf einem Boot im Lake Naivasha fest. Zu viele Pflanzen auf dem See, zu viel Plastikmüll in seiner Heimatstadt Nairobi. Wie lassen sich beide Probleme lösen? Wir versuchen, beide Probleme gemeinsam zu lösen. Zum einen, weil es sich bei Wasserhyazinthen um eine invasive Pflanze handelt, die sich stark ausbreitet. Und zum anderen, weil Einwegplastik in Kenia verboten ist und wir Alternativen benötigen. In seiner kleinen Firma Hyapack werden die getrockneten Hyazinthen, die überwiegend aus Wasser bestehen, zu einem sehr feinen Pulver gemahlen. Gusiru hat lange daran getüftelt, welche natürlichen Bindemittel er dem Pulver zugeben kann, damit er natürliche Zellulosefasern für seine Verpackungen extrahieren kann. Die Verpackungen kompostieren sich innerhalb von 3 bis 6 Monaten, während übliches Plastik zwischen 500 und 1000 Jahren benötigt. Und genau das wollen wir ersetzen. Noch vertreibt das Team von Hyapack seine reißfesten Verpackungen nur an kenianische Blumenhändler, die häufig ihre Pflanzen in Plastik verpacken. Das neue, natürliche Material aber gibt den Setzlingen sogar einen zusätzlichen Booster und geht am Ende in der Natur auf. Was uns antreibt, ist erstens die Leidenschaft und zweitens die Überzeugung, dass wir, wenn alles perfekt klappt, der Welt tatsächlich dabei helfen können, die Plastikmüllverschmutzung zu überwinden. Und das ist für mich wirklich eine große Sache. Ngusiro steht mit seinem Unternehmen noch ganz am Anfang. Anfragen aus Südafrika und Ägypten, sein Geschäftsmodell auch dort zu verbreiten, liegen jedoch bereits vor. Denn Wasserhyazinthen sind nicht nur in Kenia Plage und Ressource zugleich.
0: Zurück nach Deutschland und zu einem Fernsehtipp. Die 90er Jahre in München. Techno-Clubs, volle Clubs, Techno-Musik und die ganze Generation auf der Suche nach dem eigenen Weg. Genau dort setzt die neue ZDF-Serie München Beats an. Mit der Geschichte einer jungen Frau, die vom Bauernhof in die Großstadt will, um dort DJen zu werden. Gleich sprechen wir darüber. Zuvor Christiane Lange zeigt uns, was uns erwartet.
14: Traditionelle Klänge, Landidyll, Harmonie pur. Von wegen. Der Bauernhof und die Landwirtschaft ihrer Eltern sind nicht gerade das, was die junge Linda interessiert. Musik schon eher.
15: Linda, du musst doch mal den Stall machen.
16: Dankeschön, Mama, jetzt ist die Aufnahme im Arsch.
15: Wurscht.
14: Linda will raus. Sie will in die Großstadt, weg aus der Einöde, rein in die große, weite Welt. Und sie will DJen werden. Techno-DJen.
17: Warum eigentlich Techno?
15: Weil Techno das Beste ist. Und du spürst es. Und dann irgendwann schwebst du. Also du schwebst. Das Schönste, was es gibt.
14: München Beats. Im Fokus das München der 90er Jahre und der Aufstieg der Techno-Szene. Auf dem Gelände der ehemaligen Knödelfabrik Pfanni entstand einst Europas größte Partyzone, der Kunstpark Ost. Auch die Regisseurin der Serie, Mimi Käsele, hat ihre Jugend hier verbracht.
18: Ich habe tatsächlich selber in den 90er Jahren Akkordeon gespielt. Ich war genauso jung wie die Hauptfigur Linda. Und ich bin auch in den Kunstpark Ost gegangen. Ich habe diese ganze Szene miterlebt.
14: Aber nicht nur Jule hat Träume. Auch Marius, ihr ehemaliger Schulfreund, dessen Eltern ein Familienunternehmen führen, muss einen schmerzlichen Prozess durchmachen.
19: Unser Werk in München muss leider geschlossen werden.
14: So ist München Beats mehr als nur eine Musikserie. Sie verbindet generationenübergreifende Themen, Konflikte und Findungsprozesse.
0: Ja, und die Linda in München Beats wird gespielt von Jule Herrmann und sie ist heute hier. Herzlich willkommen.
20: Hallo, ich freue mich hier zu sein.
0: Wir haben eben schon ein bisschen Einblick bekommen. Am Anfang weiß die Linda noch gar nicht, dass sie DJin werden möchte, aber sie will irgendwie raus oder weg vom Land, raus in die Stadt. Ist es eine Geschichte über Musik oder eine Geschichte über Erwachsenwerden?
20: Auch beides. Ich glaube, das vereint es eigentlich ganz gut. Ich meine, sie ist ganz neu in diesem ganzen Leben, was sie da entdeckt in München. Und ich glaube, dass Erwachsenwerden und Musik für sie komplett zusammenwachsen. Und dass man ja über die Musik oder jegliche Kunstform, die es gibt, sich weiterentwickelt. Und das passiert mit ihr auf jeden Fall.
0: Und die Linda kommt vom Akkordeon zum Techno. Denk mal, erstmal ist ein weiter Weg. Wie das genau aussieht, das schauen wir uns gleich noch mal an und sprechen drüber. Mhm. Vorher wollen wir sie noch mal genauer anschauen, denn das ist ja nicht ihre erste große Rolle.
2: Auf keinen Fall steigst du auf das Pferd.
21: Weil es nicht so funktioniert wie alle anderen? Bin ich dir peinlich, weil ich keine Turniere mehr reiten will?
22: Schon als 13-Jährige stand Jule Herrmann in der Hauptrolle im gleichnamigen Film Wendy vor der Kamera. Damals hatte sie sich gegen 1600 Bewerberinnen durchgesetzt und bereits selbstbewusst Interviews gegeben.
21: Wir haben uns sehr gut verstanden am Set und wir haben richtig viele Späße zusammen gemacht und auch geschmust in den Pausen. Und es hat einfach sehr viel Spaß gemacht, mit ihm zu drehen.
22: Ein ganz anderes Gesicht zeigte Jule kürzlich in der ZDF-Serie Doppelhaushälfte. Ein großer Spaß, sie als rebellierende Jugendliche zu beobachten.
23: Das geht gar nicht so. Alle und jeden immer als Nazis zu bezeichnen und überall Hitlerbärte anzumalen, relativiert den Holocaust. Besonders originell ist es auch nicht.
22: Auf ihrem Social-Media-Account erfährt man auch Privates über sie. So fordert sie mehr Aufmerksamkeit für das Thema Depressionen und ruft Menschen zum Reden und Zuhören auf. Jule Herrmann, eine mutige Frau und eine vielseitige Schauspielerin. Jetzt nimmt sie uns in München Beats mit auf eine Zeitreise in die bayerische Hauptstadt. Die 90er sind ja wieder voll angesagt.
0: Ja, die 90er. Wie fühlen Sie sich, wenn Sie an die 90er denken? Was haben Sie da für Assoziationen?
20: Boah, ich wünschte, ich hätte viel mehr persönliche, weil mich gab es da noch nicht.
0: Der ist noch ein bisschen jung, ne?
20: Ja, mich gab es erst ab 2004. Ich liebe alles daran. Ich liebe die Filme der 90er, die Musik. Wir haben ja auch einiges da in München Beats mit eingebracht, die Musik, die es auch schon gab. Ja, ich glaube, durch die Serie kam ich da so sehr nah dran. Ich habe in der Vorbereitung ganz viele Gespräche geführt mit Leuten, die es da schon gab. Zum Beispiel meine Eltern, die auch im Kunstpark Ost selber waren, die Münchner sind. Ich bin es ja auch. Also mein Papa ist Münchner. Und also viele Assoziationen, gerade weil es wieder so zurückkommt alles, ob es jetzt Fashion ist, Musik ist, durch die Serie.
0: Hören Sie selber Techno? Ist das auch Ihre Musik?
20: Ja,
0: das hört sich nicht ganz überzeugend
20: an. Aber ich tanze gern zu Techno. Ich fühle mich in der Techno-Szene gerade in Berlin sehr, sehr wohl, weil es ein sehr freier Ort ist und alle sie selbst sein können. Das ist ja das, was Linda in München Beats auch predigt. Aber mein Musikgeschmack setzt sich aus ganz, ganz vielen Genres zusammen.
0: Ja. Ist ja auch als Schauspielerin durchaus gut, mal was zu spielen, was man nicht selber ist. Ja,
20: auf jeden Fall.
0: Aber konnten Sie schon Akkordeon spielen vorher?
20: Nee, nicht wirklich. Ich hatte das von meiner Mama mal in der Hand. Die hat als Jugendliche gespielt. Und ich habe dann Unterricht bekommen, so ein paar Monate vor Drehbeginn, mit einer ganz tollen jungen Frau, Yvonne heißt sie. Die hat mir das beigebracht und es hat übel Spaß gemacht. Aber ich habe andere Instrumente schon gespielt und deswegen auch unter anderem Klavier. Und deswegen ist das mit dem Akkordeon, mit den Tasten, war jetzt nicht so schwierig. Ja. Aber es ist schwierig.
0: Genau, als Schauspielerin verschiedene Instrumente zu spielen und verschiedene Rollen haben wir eben ja auch im Einspieler gesehen. Sie haben, muss man fürs Publikum dazu sagen, richtig gelacht, als Sie die alten Bilder gesehen haben. Ist das, ist das für Sie schon lange her?
20: Ja, also jetzt die alten Bilder von Wendy und so. Ja, es ist sehr wild. Ich glaube, mir ist erst dieses Jahr bewusst geworden, wie lang das wirklich her ist. Weil ich meine, ich bin 21, das ist jetzt auch noch relativ jung,
0: ne?
20: Ja, total, aber ich glaube, das sind jetzt so... Jährt sich jetzt langsam so, das erste Jahrzehnt ist jetzt geschafft in diesem Beruf. Und das wurde mir dieses Jahr erst richtig bewusst, aber es ist total schön, das zu sehen.
0: Und war für Sie auch irgendwie klar, dass es das Schauspiel ist und nichts anderes?
20: Immer. War immer klar. Ich habe nie eine Alternative. Es gibt andere Sachen, die mir Spaß machen, aber ich habe von Anfang an gesagt und gewusst, ich werde und möchte es machen.
0: Und dann ist es ja schön, wenn man dann wie bei München Beats auch noch in der Heimatstadt quasi spielt.
20: Ja.
0: War Ihnen das klar, dass diese Orte, die Sie da auch in der Serie drin haben, dass die auch wirklich sozusagen so einen historischen Bezug haben?
20: Ja, das war mir klar. Ich glaube, erst als ich dann diese Casting-Einladung bekommen habe, habe ich dann gesehen, okay, Kunstpark Ost. Da habe ich direkt meine Eltern angerufen, habe gesagt, was ist das? Und dann wurde mir das immer bewusster, glaube ich. Ich glaube, das ist ja das Schöne, auch am Drehen und an verschiedene Rollen zu spielen und diese Filme zu machen. Du kriegst einfach einen Bezug zu Themen, die du vorher nur angeschnitten hast oder noch überhaupt nicht kennst. Also das kam dann dadurch, ja.
0: Also ein bisschen München, ein bisschen erwachsen werden in der vierteiligen Serie und vor allem auch Techno. Vielen Dank, Jule Herrmann, dass Sie heute da waren.
20: Danke dir.
0: München Beats im Streamingportal zu sehen. Und natürlich laufen im ZDF auch die 4 Folgen. Und zwar als Doppelfolgen jeweils am Mittwoch und am Donnerstagabend ab 20.15 Uhr. Und wir machen weiter mit dem Mima Mensch. Warnweste an, Verkehrskelle raus und dann beginnt für Werner Niele sein täglicher Einsatz. Seit fast 2 Jahrzehnten hilft der 93-Jährige Schülerinnen und Schülern vor einer Dresdner Grundschule. Und zwar, wie sie sicher über die Straße kommen. Alban Löffler hat unseren Mima Menschen getroffen.
1: Leuchtend gelbe Warnweste, 2 Verkehrskellen auf dem Gepäckträger. Werner Niele ist 93 Jahre alt und wohl Deutschlands ältester Schulweghelfer. Gleich beginnt sein Dienst vor einer Dresdner Grundschule als Taktgeber zwischen Autos und Schülern.
3: Ich habe es immer genannt, ich dirigiere, weil ich das so wie ein Dirigent rumfuchtle.
1: Seit 18 Jahren lotst der Kinder sicher über die Straße und denkt gar nicht ans Aufhören. 100 Euro Entschädigung bekommt er pro Monat, doch der eigentliche Lohn ist ein ganz anderer.
3: Es ist schön, den Tag mit dem Lächeln von Kindern zu beginnen. Mit dem Danke, den Grüßen. Ja, das ist ein wunderschöner Anfang. Den Tag, da kriegt man gleich für den ganzen Tag eine prima gute Stimmung.
1: Und auch die Kinder wissen, warum der Einsatz von ihrem Herrn Niele wichtig ist.
4: Damit keiner überfahren wird.
7: Weil manche kennen halt noch nicht links und rechts. Manche können das halt noch nicht so richtig unterscheiden. Und dann hilft Herr Niele halt, dass man halt nicht gucken muss.
3: Also ich bin da nicht rechthaberisch. Manche haben ihren eigenen Kopf, aber die meisten machen das, was sie wollen, aber zu meiner Zufriedenheit.
1: Untätigkeit liegt Niele nicht. Er war Schmied, LKW-Fahrer und sogar mal für ein Jahr Bürgermeister. Am liebsten war er aber Lehrer, unter anderem für Mathematik. Durch sein Ehrenamt bleibt er nun auch als Rentner der Schule treu.
3: Ich kann mir das gar nicht vorstellen, wenn ich nicht mit der Arbeit aufhöre und dann zu Hause rumsitze oder was weiß ich, Bier trinke oder mal im Block rumlaufe. Ich werde noch gebraucht und hier werde ich gebraucht.
1: Das Engagement für seine Mitmenschen wurde Niele schon in die Wiege gelegt.
3: Ich bin also da groß geworden, wo man einander in der Zeit, wo man einander helfen musste. Ja? Und mein Vater war da besonders gut. Man übernimmt ja viel von den Eltern. Der war unheimlich sozial eingestellt.
1: Und was ist nun sein Geheimrezept fürs Rüstigbleiben?
3: Erstens Bewegung, zweitens natürlich Freunde, Beziehung, gute Beziehung zu Freunden und drittens eine positive Lebenseinstellung.
1: Mit diesen Zutaten ist er nicht nur fit geblieben, sondern auch viel herumgekommen. Niele radelte schon durch Frankreich, Italien oder Griechenland. Ein echter Abenteurer eben. Und bis heute tritt er fast noch täglich in die Pedale.
3: Das erste Mal, es macht Spaß, es noch zu können. Das ist klar, man ist stolz auf seine Leistung. Aber zweitens macht es Spaß durch den direkten Kontakt zu den Menschen.
1: Für seine Touren ins Ausland schrieb er sich Spickzettel mit der passenden Sprache, auch wenn es hin und wieder mal zu Verständnisproblemen kam.
3: Ue, la route de Saumur. Der hat mit dem Kopf geschüttelt. Saumur, Saumur. Ja. Und dann habe ich ihn gezeigt. Saumur.
1: Bis heute ist Werner Niele gerne unterwegs. Auf dem Rad, beim Wandern oder eben im Einsatz für seine Schüler.
24: Und wir bleiben in Bewegung. Herzlich willkommen zum Sport nochmal. Mit einem königsblauen Auge davongekommen ist der FC Schalke 04. In der ersten DFB-Pokalrunde musste der Bundesliga-Aufsteiger beim Viertligisten, beim Halleschen FC, als bislang einziges Bundesliga-Team in die Verlängerung. In der haben sich die Schalker letztlich aber mit 5:2 durchsetzen können, wie der Blick auf den Pokalabend gestern zeigt.
25: Spiel gedreht. Schalke hat nochmal die Kurve bekommen. Halle konnte den Bundesligisten immer wieder empfindlich treffen. Dabei hatte der die Partie eigentlich dominiert. Erste Halbzeit ganze 82% Ballbesitz. Das Führungstor aber gelang Halle. Kurz vor der Pause Kastul 1:0. Schalke erhöhte den Druck und drehte das Spiel. In der 62. Minute gelang der Anschlusstreffer 1:1 Ljubicic. Danach die Einwechslung von Robin Gosens und Edin Dzeko, der sein Team mit diesem Foul-Elfmeter in der 81. Minute souverän in Führung schoss. Hall aber nutzte seine Möglichkeiten und die Nachspielzeit. Schock für Schalke, Niklas Sterlin zauberte. Und den Hallensern gelang der Ausgleich. Abgefälscht, Karius aber konnte nichts machen. Die Königsblauen hatten die Verlängerung dann aber im Griff. Drei Tore gelangen noch. Zum Abschluss nochmal durch Edin Dzeko zum 5:2 Sieg. Schalke hatte es schwer in Halle, aber steht in Runde 2. Altlinicke hat alles rausgeholt, was ein guter Pokalkrimi braucht und spürte seine Chance. Der Viertligist war im gesamten Spiel immer den Moment vorn. Der Führungstreffer gelang Jonas Niedfeld schon in der 6. Minute. Wolfsburg rannte Berlin hinterher. Das 1:1 gelang dem VfL erst in der 2. Halbzeit, 55. Minute. Maximilian Arnold und Altlinicke kämpfte sich immer wieder vor. Wieder gelang die Führung, das 2:1 durch Jonas Salinger, und das kleine Berliner Stadion wackelte. Aber der Ausgleich für Wolfsburg, der saß. Nochmal Arnold, 83. Minute, es ging in die Verlängerung. Mit demselben Spiel. Altlinicke legte vor und Wolfsburg rettete sich ins Elfmeterschießen. Es folgte eine emotionale Achterbahnfahrt, die mit einem verschossenen Elfer von Altlinicke endete und einem Siegtreffer von Kilian Fischer. Er schoss Wolfsburg eine Runde weiter. Ebenfalls qualifiziert haben sich Köln und der HSV.
24: Und in einer Woche runden dann noch Borussia Dortmund beim HBC Hamburg und der FC Bayern beim VfL Osnabrück die erste Pokalrunde ab. Die zweite Runde gibt's dann in 2 Monaten, Ende Oktober. Und die Fußballerinnen vom 1. FSV Mainz 05 haben in ihrem ersten Bundesligaspiel die erste Niederlage kassiert. Schon in der 2. Spielminute ist der Aufsteiger durch den Treffer von Mei Shimada in Rückstand geraten. Und nach einer halben Stunde lag Mainz nach dem Tor von Isabella Jaron 0:2 hinten. Immerhin ist Mainz im Abschlussspiel des ersten Spieltags noch das Bundesliga-Premierentor durch Saskia Matthijs geglückt zum 1:2 Endstand. Und bei der Hockey-WM in Belgien hat es gestern 2 Siege für deutsche Mannschaften gegeben. Das Team mit geistiger Beeinträchtigung war erfolgreich, wie auch Deutschlands Hockeyspielerinnen, die sich die Chance auf Platz 5 erspielt haben durch den versöhnlichen Hauptrundenabschluss gegen Spanien.
5: Die große Enttäuschung nach der Niederlage gegen Belgien ist zwar noch nicht vergessen, aber der klare Sieg gegen Spanien hilft, damit die Hockeywelt aus deutscher Sicht wieder freundlicher aussieht.
6: Ich bin einfach nur froh, dass wir heute irgendwie nochmal ein gutes Spiel gezeigt haben und irgendwie gezeigt haben, dass wir doch gutes Hockey spielen können. Gerade nach dem letzten Spiel tut immer noch unfassbar weh, aber vielleicht war das heute irgendwie ein kleines Trostpflaster, was wir uns irgendwie geben konnten.
5: Lynn Krings schloss ihr Solo schon in der 5. Minute mit dem Tor zur deutschen Führung ab. Ein optimaler Start für die Danas, für die Sarah Strauß noch im ersten Viertel auf 2:0 erhöhte. Nach dem spanischen Anschlusstreffer im 3. Viertel stellte Jette Fleschütz kurz danach in ihrem 100. Länderspiel den alten 2-Tore-Abstand wieder her und legte dann in derselben Minute für Lena Michel auf, die zum 4:1 Endstand traf. Unterstützt wurden die Danas bei diesem Sieg gegen Spanien auch von der deutschen Special-Mannschaft, die anschließend selbst auf dem Feld stand. Zum Abschluss der ersten WM für Spielerinnen und Spieler mit geistiger Beeinträchtigung gewann Deutschland gegen Frankreich mit 5:2.
8: Es war richtig toll. Wir haben gewonnen und wir haben auch gemeinsam gespielt.
5: Gemeinsam spielen bedeutet hier übrigens, dass Männer und Frauen zusammen auf dem Platz stehen und ein Mixed-Team bilden. Mit dem Sieg gegen Frankreich beendet Deutschland den, wie es offiziell heißt, Para-World Cup auf Platz 5.
10: Also im Vergleich zu vielen anderen Teams, die hier auf Einzelsportler setzen, haben wir ein starkes Team, was stark zusammenspielt, miteinander, sich gegenseitig unterstützt. Und das hat sie auch jetzt auf Platz 5 getragen.
5: Ein überraschender Erfolg, den das deutsche Team umso ausgelassener gefeiert hat.
24: Ja, für Deutschlands Hockey-Männer geht es dann außerdem noch am Freitag weiter im WM-Halbfinale gegen Argentinien. Jetzt geht es hier aber weiter mit dir, Miriam.
0: So ist es, Flo. Und zwar mit Filmpremieren und Latin-Konzerten. Das hat Wiebke Aschenborn in der Mima-Szene.
9: Robert De Niro hat's einfach noch drauf. Die Leinwandlegende zeigte jetzt bei der Weltpremiere von The Whisper Man in New York, dass man auch mit knackigen 83 noch cool daherkommen kann. An seiner Seite die Co-Stars Adam Scott und Michelle Monaghan. Der Film ein wahrer Thriller. Das Drehbuch war gut und ich war überzeugt von dem Regisseur und wie er mir den Film näher gebracht hat. Also habe ich zugeschlagen. Es ist ein wirklich gutes Projekt. The Whisper Man dreht sich um scheinbar längst aufgeklärte Serienmorde an kleinen Jungen in der englischen Provinz und einen pensionierten Detective, der den echten Killer vor vielen Jahren fasste und nun seinen plötzlich verschwundenen Enkel retten soll. Der Psychothriller ist nichts für schwache Nerven, ab Freitag im Heimkino. Was für ein Heimspiel. Bad Bunny trat gerade in San Juan, seiner puerto-ricanischen Heimat, auf. Es waren die letzten Konzerte seiner umjubelten Welttournee. Eigentlich sollte Bad Bunnys Tour in Brüssel enden, aber dann hängte der Superstar noch zwei ausverkaufte Konzerte in seiner Heimat dran. Die Leute sangen seine Songs begeistert mit. Mehr Fanliebe geht eigentlich nicht.
0: So, und jetzt haben wir auch noch ein schönes Bild für Sie. Oder besser gesagt, Benjamin hat ein schönes Bild. Sonnenschein und blauer Himmel.
11: Und vor allem ganz viel Wasser. Das ist ja immer schön. Auch schon 23 Grad, jetzt im Mima-Wetter. Und damit herzlich willkommen. Wir sind am Dümmersee nordöstlich von Osnabrück in Niedersachsen. Und Elke Strauch schickt uns diesen Eindruck. Und es verlockt doch wirklich, den Steg entlang zu laufen und direkt reinzuspringen. Danke für dieses Foto. Ähnliche Eindrücke bitte gerne, wenn Sie mögen, an mima-wetter@zdf.de. Ich freue mich auf Ihre Post. Und damit schauen wir uns mal diese Situation, exakt diese Situation, von oben an mit Hilfe des Satellitenfilms. Da wird die Zweiteilung deutlich. Der Hochdruckeinfluss sorgt dafür, dass bei uns im Norden Deutschlands die Sonne scheinen kann, der Himmel ist blau, das Tiefdruckgebiet von der Biskaya weiter Richtung Nordsee strebend über Frankreich. Für die Schauer, Gewitter, für die Stürme der vergangenen Stunden sorgen, schickt uns hier aber ein Paket in den Südwesten und Süden des Landes, das sich aktuell wie folgt manifestiert. Der kombinierte Radar- und Satellitenfilm fasst den Vormittag zusammen und wir sehen jetzt von der Eifel bis nach Oberfranken, bis nach Oberbayern ist da die Niederschlag Spur zu sehen. Teilweise sind auch Gewitter mit im Spiel. Das Ganze bei Temperaturen unter den dichten Wolken, teilweise mit dem Regen nicht mehr als 18 Grad bis 26 in der Spitze für die Nordhälfte des Landes. Und damit geht es dann in die Nacht. Das Paket bewegt sich langsam weiter zur Mitte im Norden und vor allem im Süden. Danach dann trocken, teilweise klar. Örtlich kann sich Nebel bilden. Das Ganze bei Temperaturen heute Nacht, da wo es so richtig aufreißt, 10 Grad in der norddeutschen Tiefebene, 17 Grad im Südwesten. Und der Blick aufs Wettergeschehen für den Tag morgen zeigt dann den Abschied eben dieser Schauer über den Osten raus. Über Sachsen zieht's ab. Am Erzgebirge, am Alpenrand gibt's auch einzelne Schauer. Ansonsten freundlich, vor allem ganz im Norden. Zum Nachmittag dann im Südwesten auch die Sonne mit im Spiel von Westen. Sind Schauer dabei. Über den östlichen Mittelgebirgen wird's tendenziell am dichtesten bzw. dicht bleiben. Da nicht mehr als 21 Grad. Ansonsten bis 29 Grad am Oberrhein. Jetzt der Blick auf die Aussichten für die darauffolgenden Tage. Wir sehen am Donnerstag hochsommerlich 24 bis 33 Grad. Dann aber zum Spätnachmittag, zum Abend von Westen kommen die Schauer und Gewitter. Die ziehen am Freitag einmal übers Land, lassen uns dann am Samstag leicht erfrischt zurück. 20 bis 26 Grad, wechselhaft für den Norden. Und abschließend noch der Blick auf den kombinierten Temperatur- und Wettertrend. Beispielhaft für Ueckermünde. Wir sind noch mal im Nordosten, sehen die Temperaturen in den nächsten Tagen bei 26 Grad und danach geht's wechselhaft weiter und es wird mit jedem Tag, dem wir dem September näher kommen, eine Idee kühler, aber Höchsttemperaturen immer noch über 20 Grad Celsius.
0: Benjamin hat ja sowieso gesagt, für seine Freizeitplanung ist das Wetter gar nicht so entscheidend. Ne? Wir haben ja heute über Freizeit gesprochen und nachgefragt bei Ihnen bei ZDF Mitreden, wie Sie eigentlich Ihre Freizeit verbringen. Lieber faul oder aktiv? Und wir haben abstimmen lassen und das Ergebnis ist, faul sagen 43% und aktiv 57%.
11: Jetzt müssen wir sagen, bitte beachten Sie, die Ergebnisse dieser Umfrage sind nicht repräsentativ. Sie spiegeln nur die Meinung der MIMA-Zuschauerinnen und Zuschauer des heutigen Tages wider, die an der Umfrage teilgenommen haben.
0: So sieht's aus. Aber aktiv oder faul? Und du hast ja vorhin schon eigentlich irgendwie beides, ne? Mal so, mal so.
11: Also ich liege ja am liebsten in der Hängematte und habe mir schon überlegt, das ist die beste Kombi aus beidem. Weil wenn man liegt, dann ist man ja tendenziell faul. Aber ich liebe es zu liegen und dabei leicht zu schaukeln.
0: Dann kannst du schaukeln,
11: das mache ich mit recht.
0: Ich weiß nicht, nee, das ist, glaube ich, also ich würde sagen, nee,
12: also
0: tut mir leid,
12: aber es ist in Ordnung. Ein und würde die Hängemattenposition dann nicht mit reinrechnen.
0: Ja, ich glaube auch aktiv, also Sport, ne, irgendwie ja. Wandern gehen, das ist auch, ich würde auch sagen, eher aktiv, aber du, ist gut, dass du eher faul, weil es soll ja irgendwie alles.
11: Hängematte ist leider auch nur für eine Person, ich würde euch gerne mit reinnehmen, aber.
12: Aber ja. Wir sehen ja auch in der Umfrage, das Meinungsbild ist ja da durchaus geteilt und das ist ja auch spannend, dass da jeder seine Vorlieben
0: kann
12: hat.
0: Kann jeder machen, was er möchte und seine Freizeit so verbringen. Auf jeden Fall wäre es schön, Sie schauen morgen auch wieder zu, ab kurz vor 12 und Ihnen jetzt schon noch einen schönen Nachmittag.
12: Ja, wir machen aktiven Feierabend. Tschüss.
11: Und aktiv einschalten morgen wieder. Bis dann. Ciao.
0: Ciao. Genau, aktiv. Und dann kann man sich.
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1: Guten Tag und herzlich willkommen zur Tagesschau. Den Herbst der Reformen hatte der Kanzler zwar schon im vergangenen Jahr ausgerufen, aber in den kommenden Monaten soll es wirklich soweit sein. Rentenreform, Pflegereform, Steuerreform, allesamt Großprojekte, die da anstehen. Merz will seine Ministerinnen und Minister heute und morgen auf eine schnelle Umsetzung einschwören und mit Wirtschaftsvertretern über die Wettbewerbsfähigkeit Deutschlands sprechen. Vor einer Klausurtagung im brandenburgischen Schloss Neuhardenberg sagte Merz:
2: Im Mittelpunkt des heutigen Tages steht die Frage, wie wir die industrielle Basis in Deutschland erhalten und wieder stärken können. Denn der Anspruch der Bundesregierung ist klar: Deutschland soll ein starkes Industrieland bleiben, auch im KI-Zeitalter. Wollen wir an der Weltspitze stehen?
1: Soweit der Kanzler. Fragen wir nach bei Kerstin Peitzer in Neuhardenberg. Also die Wirtschaft stärken, das ist ein Thema. Um was geht es außerdem?
3: Also es geht eindeutig auch um die Aufarbeitung des Drohnenvorfalls vor 3 Wochen in Leipzig. Da hat der Kanzler heute von einem Angriff, nicht mehr von einem Angriffsversuch geredet, sondern von einem Angriff. Und er hat mit drastischen Worten gesprochen, hat gesagt, die Verursacher werden dafür bezahlen. Er hat die Verursacher aber nicht genannt. Sonst müsste man sicherlich auch konkret über Konsequenzen sprechen. Was sind denn dann die Konsequenzen und an wen sollen sie gerichtet sein? Auch das wird heute hier im Schloss sicherlich besprochen. Außerdem ging es natürlich auch um die Schäden durch die große Hitze, um die Ernteausfälle, um die aufgeplatzten Betondecken an den Autobahnen und über die niedrigen Pegelstände. Auch das sind ja Auswirkungen auf die deutsche Wirtschaft. Und auch darüber wird man sprechen. Allerdings wird nicht das passieren, was SPD-Umweltminister Schneider ja gefordert hat, dass das große Ziel Klimaschutz in das Grundgesetz aufgenommen wird.
1: Es wird keine Beschlüsse geben, hören wir. Was ist das Ziel? Einigkeit trotz vieler Unstimmigkeiten?
3: Also man will sich abstimmen, sicherlich insbesondere auch um die Konsequenzen, die man ziehen will aus dem Vorfall in Leipzig. Aber es ist ja auch nach der großen Personalrochade in der Sommerpause ein neues Team hier als Kabinett zusammengekommen. Und insofern keine großen Beschlüsse, aber eine Absprache und, wie eine Ministerin uns heute Morgen sagte, ein kleines bisschen auch ein Teambildungsevent.
1: Danke für die Einschätzung, Kerstin Peitzer nach Neuhardenberg. Die Geschäfte laufen weiter schlecht bei VW und darum soll massiv gespart werden. Wie konkret will der Vorstand nun in mehreren Betriebsversammlungen darlegen zum Auftakt in Wolfsburg? Die Rede war von möglichen 50.000 Stellenstreichungen weltweit. Aus heutiger Sicht entfalle die Hälfte des Anpassungsbedarfs auf Deutschland, sagte Konzernchef Blume. Werksschließungen an den VW-Standorten in Emden, Hannover, Zwickau und dem Audi-Werk in Neckarsulm seien nicht beschlossen. Damit zu Annette Deutzgens nach Hannover. Die Betriebsversammlung war nicht öffentlich. Was dringt denn nach draußen?
4: Ich habe aus 3 sehr unterschiedlichen Quellen erfahren, dass die Stimmung durchaus angespannt war bei der Betriebsversammlung. Es gab wohl auch einzelne Pfiffe und Buhrufe in Richtung des Konzernchefs Oliver Blume. Und die Gesamtbetriebsratsvorsitzende Daniela Cavallo hat auch gesagt, das Verhältnis zu Blume, das sei beschädigt. Nicht irreparabel beschädigt, aber eben beschädigt. Und es liegt vor allem daran, dass sie ihm mangelnde Kommunikation vorwirft. Blume selbst hat heute das Event sozusagen genutzt und hat gesagt, die Lage ist ernst. Laut Redemanuskript hat er gesagt, man müsse eben runter von den Kosten, die immer noch 30% über denen vergleichbarer Wettbewerber lägen.
1: Immer wieder sind ja Werksschließungen im Gespräch. Wann ist denn da mit einer Entscheidung zu rechnen?
4: Da hat heute Blume auch laut Redemanuskript einen Zeitraum genannt. Er hat gesagt, 6 bis 12 Monate kann es noch dauern, bis wirklich für alle Standorte eine Perspektive steht. Das ist sicher belastend für viele Menschen an den einzelnen Standorten. Und er hat auch nicht genau gesagt, was es dann eben heißen kann. Er sagt, Werksschließungen sind die letzte, sind die teuerste Option. Aber klar ist eben auch, der Konzern müsse runter von den Kosten. Daran wird jetzt gearbeitet. Und das Werk in Osnabrück wird sicher eins sein, wo man als erstes eine Lösung braucht. Denn da läuft auch die jetzige Produktion relativ zeitnah aus.
1: Danke für die Einordnung, Annette Deutzgens nach Hannover. Die USA wollen ihre Sanktionen gegen Iran verschärfen. Finanzminister Bessent sagte, das Regime in Teheran solle von allen Einnahmequellen abgeschnitten werden, damit es den Schiffsverkehr durch die Straße von Hormuz freigibt. Andere Staaten müssten mit Vergeltung rechnen, wenn sie weiterhin Geschäfte mit Iran machten.
5: Ein US-Präsident, dem langsam die Luft ausgeht und der in der Straße von Hormuz versinkt. So sieht Iran die Lage, zumindest auf dieser Hauswand in Teheran. Dabei steht das Regime selbst unter Druck. Die Landeswährung ist im Vergleich zum Dollar auf ein Allzeittief gefallen. Markige Worte derweil aus Washington. Der US-Finanzminister kündigt einen Großangriff an auf die weltweiten Finanzverbindungen Irans. Jede wirtschaftliche Lebensader des Regimes soll durchtrennt werden. Wir verfolgen einen Null-Toleranz-Ansatz. Dem Regime wird nicht einmal der geringste Spielraum bleiben, um seine Fähigkeit zum Terror gegen Amerika und die Welt wieder aufzubauen. In zahlreichen Telefonaten habe Donald Trump Staats- und Regierungschefs aus aller Welt aufgefordert, ihre Kontakte zu Teheran einzustellen. Bereits vergangene Woche hatte der US-Präsident einen wirtschaftlichen D-Day angekündigt, nun einen totalen Zusammenbruch des Iran. Das Regime in Teheran gibt sich derweil betont gelassen. Wir haben schon lange mit dieser Ankündigung gerechnet und kannten ihre Pläne. Die iranische Regierung hat einen Zwei-Jahres-Plan und ist auf diese Entwicklungen bestens vorbereitet. Ob sich die Drohung der USA auch gegen China richtet, den größten Importeur iranischen Öls, ließ die US-Regierung bislang offen.
1: In der ersten Runde des DFB-Pokals hat Bundesliga-Aufsteiger Schalke 04 gegen den halleschen FC gewonnen. Der 5:2-Sieg beim Viertligisten gelang aber erst nach Verlängerung.
6: Erleichterung bei Schalke 04 nach einem hart erkämpften Sieg. Kurz vor der Halbzeit erste Ecke für Regionalligist Halle und gleich die Führung durch Finn Kastul. In Halbzeit 2 Schalke besser und sie antworten. In Minute 62 Ausgleich durch Ljubicic. 81. Minute, Elfmeter für den Bundesliga-Aufsteiger, den Edin Dzeko souverän zum 1:2 verwandelt. Der Hallesche FC gibt aber nicht auf. Nachspielzeit Niklas Stirlin mit dem 2:2. Es geht in die Verlängerung, in der dem Außenseiter aus Sachsen-Anhalt die Kräfte ausgehen. Süler mit dem 2:3 nach 98 Minuten. Schalke zeigt jetzt seine Klasse, spielt Halle aus. 105. Minute Adamu mit dem 2:4. Der Schlusspunkt dann durch den 40-jährigen Edin Dzeko. 2:5 nach 117 Minuten. Schalke erst in der Verlängerung souverän. Der HFC trotz der Niederlage mit einer guten Vorstellung.
7: Guten Tag, willkommen bei Tagesschau 24. Den Herbst der Reform hatte der Kanzler zwar schon im vergangenen Jahr ausgerufen,

0: zeigt, dass wir zugleich ganz handfest bedroht sind. Nicht zuletzt die großen Schäden durch die Folgen von Hitze und Dürre. All das macht die Lage im Land nicht leichter. Wir haben im ersten Jahr der Regierung aber nicht nur die Probleme unseres Landes richtig beschrieben. Wir haben auch eine neue Politik zum Wohle unseres Landes eingeleitet. Wir haben bei den Themen Rente, Gesundheit, Steuern, wir haben bei der inneren und äußeren Sicherheit wichtige und richtige Weichen gestellt. Jetzt geht es um die Frage, wie wir unser Wirtschaftsmodell in die neue Zeit führen. Wir wollen raus aus der Wachstumsschwäche unserer Wirtschaft. Wir wollen unserer Wirtschaft wieder Aufschwung und Beschäftigung ermöglichen. Wir haben das, und davon bin ich überzeugt, weitgehend, wenn auch nicht ausschließlich, wir haben das weitgehend selbst in der Hand. Deutschland kann im globalen Wettbewerb bestehen und wir können sogar ein Vorbild sein.
1: So, also Bundeskanzler Merz nach der Sommerpause, was wir von dieser Kabinettsklausur erwarten können, das bespreche ich jetzt mit Andrea Römmele, Professorin und Politikwissenschaftlerin an der Hertie School in Berlin. Guten Tag.
2: Ich grüße Sie.
1: Raus aus der Wachstumsschwäche unserer Wirtschaft, rauf zu Aufschwung und Beschäftigung, das sagt der Kanzler. Inwieweit kann die Kabinettsklausur hier etwas bewegen und voranbringen?
2: Na, die Kabinettsklausur heute und morgen kann auf jeden Fall einmal einen positiven Neuanfang jetzt in den Herbst hineinsetzen, also Geschlossenheit, Handlungsfähigkeit demonstrieren. Und das ändert ja dann schon etwas auch an der Stimmung beziehungsweise auch an dem Zutrauen, das wir in diese Regierung haben.
1: Keine der Reformen ist ja letztlich bereits final auf dem Weg, sei es Steuern, Rente oder Pflege. Wo wird es am schwersten, schnell in die Umsetzung zu kommen? Wo brodelt es hinter den Türen von Neu-Hardenberg?
2: Ich gehe davon aus, dass, was die Rente anbelangt, dass man das hier relativ zügig versucht umzusetzen. Hier liegt der Bericht der Rentenkommission vor, also auch sowas wie eine externe Legitimität. Immerhin haben 33 Expertinnen und Experten daran gearbeitet. Was die Einkommensteuer anbelangt, so muss hier noch nachgearbeitet werden. Und auch bei der Pflege- und Gesundheitsreform, wir haben ja einen neuen Gesundheitsminister, gibt es noch Stellschrauben, an denen gedreht wird.
1: Also viel Diskussionsbedarf. Die hybride Bedrohung war durch den Vorfall in Leipzig besonders sichtbar. Wie ist die Bundesregierung hier aufgestellt? Reicht das neue Zentrum in Kochstedt oder muss die Regierung weiter ins Handeln kommen auf Schloss Hardenberg? Wie ist Ihre Meinung?
2: Der Bundeskanzler hat es ja auch, Sie haben es in Ihrem Beitrag gezeigt, angesprochen, der Zwischenfall in Leipzig. Und es ist ganz klar, dass hier in nächster Zeit noch mal mehr Gelder, noch mal mehr Know-how in die Sicherheit fließen muss. Und das wird sicherlich ein Thema sein, das die Bundesregierung ganz oben auf der Agenda hat.
1: Ein anderes Thema, Feuer und Dürre sind die bestimmenden Themen dieses Sommers. Seien es die Hitzetoten, die Wirtschaft wie Schifffahrt oder Landwirtschaft, die darunter leiden. Lange hat sich Kanzler Merz dazu nicht geäußert. Jetzt will er das Klima zum Thema dieser Kabinettsklausur machen. Die einzelnen Ressorts sollen berichten. Was erwarten Sie davon?
2: Hier hat er sicherlich auch ein Stück weit auf den Druck der SPD reagiert, die hier ja ein abgestimmtes Papier bereits vorgelegt haben. Aber ich gehe schon auch davon aus, nach den Erfahrungen des Sommers, dass der Bundeskanzler es diskutieren wollte. Der Vorstoß der SPD, hier den Klimaschutz mit ins Grundgesetz aufzunehmen, schießt natürlich über das Ziel hinaus, weil die Regierung ja gar nicht die notwendige Zweidrittelmehrheit hat, um so etwas umzusetzen. Aber dass das ein zentrales Thema sein wird, jetzt in den Diskussionen heute und morgen, ist, glaube ich, klar, hat der Kanzler klar gemacht und haben ja auch die letzten Wochen und Monate klar gemacht.
1: Und ein Thema, was sicherlich auch mitschwingt, ist die Wahl in Sachsen-Anhalt, die ansteht. Es wird ein hohes Wahlergebnis für die AfD erwartet. Unter welchem Druck steht die Regierung aktuell?
2: Die Regierung steht unter einem enormen Druck, weil es durchaus sein kann, dass wir die erste AfD-geführte Landesregierung haben werden. Der SPD droht das aus. Die SPD kämpft.

0: ums Überleben. Und letztendlich auch der Bundeskanzler, weil die große Frage wird sein, was passiert, welche Dämme brechen in der CDU, sollte es wirklich zu diesem Fall, zu diesem Szenario kommen? Wie viel Rückhalt hat Friedrich Merz da noch in seiner eigenen Partei?
1: Also viele Themen, die da besprochen werden müssen bei dieser Kabinettsklausur. Danke, Andrea Römmele, Politikwissenschaftlerin an der Hertie School in Berlin. Ja, viele Themen für das Kabinett bei seiner Klausur auf Schloss Neuhardenberg. Die Sacharbeit soll im Vordergrund stehen. Aber die schlechte Stimmung gegenüber der Arbeit der Bundesregierung und gegenüber Kanzler Merz wird wohl auch eine Rolle spielen. Nach der Kabinettsumbildung sind mit dem neuen Verkehrsminister und der neuen Kanzleramtschefin auch zwei bei dem Treffen dabei, die aus Baden-Württemberg kommen. Und genau dort rumort es an der Basis der Kanzlerpartei.
2: Joachim Rudolph sorgt mit seiner Firma in Stuttgart dafür, dass andere Unternehmen sichtbar sind. Baut Schilder, Schriftzüge und Leuchtreklamen. Zu wenig sichtbar für den Mittelständler, die Reformpolitik der Bundesregierung. Als Landeschef des CDU-Wirtschaftsrates ist er viel an der Basis unterwegs, kennt zahlreiche Parteifreunde in anderen Unternehmen.
3: In der Wirtschaft ist es 11:55. Und wir haben eigentlich die Zeit zum Diskutieren, was jetzt richtig und was falsch ist, haben wir gar nicht mehr. Wir müssen jetzt entscheiden, wir brauchen Reformen und die Reformen tun uns auch ein Stück weit weh. Aber nur mit Reformen schaffen wir es, eigentlich auch wieder leistungsfähig zu werden.
2: Doch an die großen Reformen glauben längst nicht mehr alle an der Basis. Im 1600-Einwohner-Örtchen Oberstadion ist Kevin Wiest Bürgermeister, aber nicht mehr für die CDU. Er ist ausgetreten aus Unzufriedenheit mit dem Kanzler. Der ist ihm zu wenig konservativ, zu weit weg vom Durchschnittsbürger und habe nichts von dem eingelöst, was er versprochen habe. Mit dieser Meinung stehe er nicht alleine da.
4: Beim Bäcker sitze ich samstagmorgens gelegentlich beim Frühstück. Dort saß ich zufällig neben drei CDU-Kameraden aus einem anderen Ortsverband. Und alle haben mir gesagt, dass sie meine Entscheidung voll nachvollziehen können.
2: Austreten ist für Joachim Rudolph in Stuttgart keine Option. Er hofft darauf, dass der Kanzler das Ruder noch herumreißen kann. Doch dafür brauche es endlich die lang versprochenen Reformen.
1: Es waren ungewöhnliche Bilder in diesem Jahr. Wochenlang sind die Pegelstände der Flüsse im Hitzesommer gesunken. Besonders betroffen war auch das rheinland-pfälzische Kaub, eine Stadt am Rhein zwischen Koblenz und Mainz. Die dortige Fähre musste ihren Betrieb einstellen. Der Pegelstand von Kaub gilt als Referenzwert für die Rheinschifffahrt. Nun steigen die Pegel endlich wieder und die Fähre kann wieder fahren.
5: Für die Fährmänner von Kaub geht es endlich weiter. 9 Tage konnten sie nicht mehr übersetzen. Das Wasser im Rhein, es war so niedrig wie nie zuvor. Nun geht es wieder aufwärts, zumindest ein bisschen.
6: Ja, momentan sieht es ganz gut aus. Also die Prognosen sind so, dass sich das Wasser so hält. Aber die nächsten 2-3 Tage bräuchten wir halt mehr Regen. Dem sieht es allerdings nicht so aus. Ich denke, dass es dann wieder ein bisschen abwärts geht. Mal schauen, wie weit. Das kann man bis jetzt eigentlich schlecht voraussagen.
5: Vor allem Pendler sind am Mittelrhein auf die Fähren angewiesen. Auf einem Abschnitt von rund 90 Kilometern gibt es keine Brücken. Fallen hier die Fähren aus, wird das zu einem Problem, so wie in den vergangenen Wochen.
7: Also man musste im Schnitt schon fast eine halbe Stunde, dreiviertel Stunde früher losfahren für die paar Kilometer, um sicher pünktlich auf die Arbeit zu kommen. Ich habe 2009 angefangen in Oberwesel zu arbeiten und da war es eher noch so, dass das Hochwasser problematisch für uns war. Aber in der letzten Zeit ist es halt eher, dass es das Niedrigwasser ist und nicht mehr das Hochwasser.
5: Auch wenn Pendler hier wieder rüberkommen, vor allem die Güterschiffe können am Rhein noch nicht wieder mit voller Ladung fahren.
6: Hier in Kaub, das ist halt der Scheitelpunkt, die flachste Stelle im Rhein. Und danach richten sie sich beim Beladen des Schiffes. Manchmal ist der Treibstoff, den sie verfahren, schwerer als das, was sie eigentlich geladen haben.
5: Für die Schiffe am Rhein bleibt die Lage angespannt. Die Fährmänner von Kaub hoffen jetzt auf Regen, vor allem am Oberlauf des Rheins, damit sie mit ihrem Schiff nicht noch einmal auf dem Trockenen sitzen.
1: Der großflächige Wald- und Vegetationsbrand im Hohen Venn an der deutsch-belgischen Grenze ist inzwischen zwar unter Kontrolle, Entwarnung gibt es allerdings noch nicht. Immer wieder müssen die Einsatzkräfte lokale Brandherde bekämpfen. Zahlreiche Straßen sowie Wald- und Naturschutzgebiete sind weiterhin gesperrt. Außerdem bleibt die Rauchentwicklung in Teilen der Region ein Problem. MoMA-Reporterin Christa Sauerland hat sich in dem Gebiet umgeschaut.
8: Schon ein seltsames Gefühl. Vor einigen Wochen war ich hier und habe hier einen Ausflugstipp über diese Draisinenfahrt gemacht. Da war hier total viel los und jetzt nichts. denn die Strecke führt mitten ins brennende Venn. Offiziell ist der Brand seit dem Wochenende unter Kontrolle. Aber die Feuerwehr aus dem nahen Monschau ist immer noch regelmäßig unterwegs, um die Rauchbelastung zu messen. Ich darf heute mitfahren. Das hohe Venn ist gesperrt. Einige Messpunkte liegen im Sperrgebiet. Es wundert mich, dass es hier noch so grün ist. Aber ein bisschen mulmig ist mir schon. Wir sind da, unser Haltepunkt im belgischen Teil.
9: Boah, was würden Sie sagen, was ist das?
10: Ja, das ist... Der Rest Rauch, der noch da ist, der noch da bleiben wird die nächsten Tage. Für mich persönlich eine Einschätzung, denke ich, bin ich so bei einer 7 von 10 in der Geruchswahrnehmung.
8: Es riecht total verbrannt, der Moorboden dampft. Aber die Feuerwehrleute bleiben ganz entspannt.
9: Obwohl mir die Augen tränen, die Nase.
11: Ja. Die Messgeräte können hier immer noch nichts nachweisen an Schadstoffen, die in der Luft sind.
8: Also keine Gefahr. Aber ich merke hier im Wagen, dieser riesige Moorbrand weckt bei allen Sorgen, wie es weitergehen soll.
10: Wenn man so mal die letzten 10, 15, vielleicht 20 Jahre zurückschaut, merkt man doch schon, dass es im Prinzip extremer geworden ist. Es hat immer Sommer gegeben, die auch sogar hier in der Eifel sehr heiß waren. Aber die Anzahl derer, finde ich persönlich, sind doch schon mehr geworden.
8: Der Messeinsatz ist für heute beendet. Und ich habe den Geruch immer noch in der Nase.
12: Da wir nichts gemessen haben, besteht auch keine Gefährdung für die Bevölkerung.
8: Immerhin. Als nächstes treffe ich Tobias Kreuzmann vom Heimatverein Hürtgenwald. Er kümmert sich hier um die Erinnerungsorte aus dem Zweiten Weltkrieg. Ich zeige ihm Aufnahmen von unserer letzten Begegnung vor einigen Wochen. Da besuchten wir gemeinsam im damals noch grünen Hürtgenwald Soldatengräber.
13: Damit hat man nicht gerechnet, dass jetzt sowas kommen würde. Und als ich den Hürtgenwald im Radio überall in den Nachrichten hörte, habe ich mich immer wieder daran erinnert.
14: Der Hürtgenwald ist tatsächlich wieder in großen Teilen zerstört, wie man es hier auch sieht. Es befinden sich immer noch Kampfmittel im Wald und das ist halt eine nicht zu unterschätzende Gefahr. Ja, und
8: wenn man Tobias Kreuzmann zeigt mir Relikte aus der Ausstellung, die sie hier im Wald gefunden haben. Zum Beispiel eine Sprengfalle.
14: Ganz interessant, zum Beispiel hier haben wir eine deutsche Schützenmine, die durch die Waldbrände damals geplatzt ist.
13: Und sowas liegt da jetzt noch in der Erde?
14: Es werden immer wieder Sprengmittel gefunden, ja klar.
8: Im Hürtgenwald darf ich eine Erkundung des Forstamts und der Feuerwehr begleiten.
9: Und das ist?
15: Das ist der Eddy.
9: Guten Morgen, Eddy.
8: In der Nacht hatte es stark geregnet. Das Feuer gilt seit Tagen als gelöscht, denke ich.
9: Das muss ich sofort zeigen. Ich komme hier in einen Wald, der verbrannt ist, überall schwarz, Kohle, keine Blätter mehr an den Bäumen und da qualmt es immer noch. Oh,
16: es sind halt Reste noch im Saal, die im unteren Boden sind. Es ist immer noch Temperatur im Boden drin und das wird auch noch über längere Zeit tatsächlich anhalten.
8: Wir fahren tiefer in den Wald. Ich finde, es sieht absolut furchtbar aus. Was hier noch steht, ist durch das Feuer so geschädigt, dass es auch größtenteils gefällt werden muss. Förster Thomas Boden zeigt mir, wo sie hier eigentlich den Wald der Zukunft aufbauen wollten.
15: Hier waren wir bereits im Waldumbau begriffen, wollten den Wald der Zukunft mit verschiedenen Laub- und Nadelbaumarten, die eben auch dem Klimawandel besser gewachsen sind, zum Wachsen bringen. Hier ist jahrelange Arbeit in wenigen Tagen kaputt gegangen, das muss man so sagen. Das macht was mit einem.
8: Eigentlich wollten wir jetzt wieder zurück. Plötzlich Knallgeräusche. Ich muss sofort an die Fundstücke im Museum denken.
15: Es wundert mich, dass es da jetzt noch so knallt. Also es hat sich die letzten Tage auch schon mal so ähnlich angehört hier. Da war es Munition.
9: Was könnte das sein? Darf hier jemand rumschießen?
16: Wir haben uns gerade gefragt, was es sein könnte. Ich bin gerade ratlos. Der Kollege sagt, vielleicht ist einer ein Feuerwerk am Machen. Aber wer macht jetzt zu dieser Zeit Feuerwerk?
8: Ich bin ehrlich gesagt überrascht, wie gelassen die drei hier reagieren. Und dann, mitten im abgebrannten Wald, ein altes Wehkreuz. Völlig unbeschadet. Da fällt Tobias Kreuzmann noch ein Satz im Eifeldialekt ein.
14: Es geht nichts, weil es so schlecht ist, dass es nicht auch jetzt Jods hat. Also es gibt nichts, was so schlimm ist, dass nicht auch eine gute Sache daraus entstehen kann. Ja.
8: Und ich finde, das beherzigen sie hier auch.
1: Und wir kommen zum Sport. Bis auf zwei Partien ist die erste Runde des DFB-Pokals zu Ende. Gestern Abend spielte noch Bundesliga-Aufsteiger FC Schalke 04 gegen den Viertligisten Hallescher FC. Auf dem Papier eigentlich eine klare Sache, doch die Schalker kamen erst nach Verlängerung nur mit Mühe weiter.
17: Erleichterung bei Schalke 04 nach einem hart erkämpften Sieg. Kurz vor der Halbzeit. Erste Ecke für Regionalligist Halle und gleich die Führung durch Finn Kastul. In Halbzeit 2 Schalke besser und sie antworten. In Minute 62 Ausgleich durch Ljubicic. 81. Minute, Elfmeter für den Bundesliga-Aufsteiger, den Edin Dzeko souverän zum 1:2 verwandelt. Der Hallesche FC gibt aber nicht auf. Nachspielzeit Niklas Stirlin mit dem 2:2. Es geht in die Verlängerung, in der dem Außenseiter aus Sachsen-Anhalt die Kräfte ausgehen. Süler mit dem 2:3 nach 98 Minuten. Schalke zeigt jetzt seine Klasse, spielt Halle aus. 105. Minute Adamu mit dem 2:4. Der Schlusspunkt dann durch den 40-jährigen Edin Dzeko. 2:5 nach 117 Minuten. Schalke erst in der Verlängerung souverän. Der HFC trotz der Niederlage mit einer guten Vorstellung.
1: Gestern gab es noch drei weitere Spiele im DFB-Pokal. Auch dort haben sich die Favoriten aus Wolfsburg, Köln und Hamburg durchgesetzt. Hier eine Zusammenfassung der Partien.
18: Die VSG Alt-Glienicke ganz in Weiß als Regionalligist gegen den Erstliga-Absteiger VfL Wolfsburg. Natürlich Außenseiter, aber nach 6 Minuten mit der Führung durch Jonas Niedfeld. Der Ausgleich der Gäste 10 Minuten nach der Pause erzielt von Maximilian Arnold. Aber Alt-Glienicke durch Jonas Saliger nach 71 Minuten mit der erneuten Führung. Doch der VfL noch nicht geschlagen. Wieder Maximilian Arnold zum 2:2. Es ging in die Verlängerung. Und da schaffte die VSG zum dritten Mal die Führung. Torschütze diesmal Mehmet Ibrahimi. Doch Wolfsburg nochmal mit der Antwort. Hauke Wahl nach 117 Minuten zum 3:3. Die Entscheidung im Elfmeterschießen. Und da bewahrte der Wolfsburger Kilian Fischer mit dem Treffer zum 5:6 den VfL vor einer Blamage. Die Würzburger Kickers ganz in Rot empfingen den 1. FC Köln. Und der Drittliga-Aufsteiger ging nach 18 Minuten durch David Abrangao etwas überraschend in Führung. 1:0 auch der Pausenstand noch nach dem Wechsel. Der Bundesliga ist deutlich stärker und mit dem nicht unverdienten Ausgleich durch Isaac Johannesson. Und der Isländer war es dann auch, der den FC in die nächste Runde schoss. Der Siegtreffer für die Kölner eine Viertelstunde vor dem Abpfiff zum 1:2 Endstand. Auch der Hamburger SV zu Gast bei einem Drittligisten beim SC Verl. Der Bundesliga-Aufsteiger ganz in Rot brauchte allerdings 41 Minuten bis zur Führung. Albert Grönbeck, der Torschütze, zum 0:1 Pausenstand. Und kurz nach dem Wechsel war es dann wieder der Däne, der mit seinem zweiten Treffer für das 0:2 sorgte. 4 Minuten später erzielte Luis Lemke den 0:3 Endstand der HSV souverän in der nächsten Runde.
19: Die Luft wird allmählich wärmer. Wir erwarten nochmal sommerliche Temperaturen in der letzten Augustwoche. Und dafür haben wir auch zwei Beispiele für Sie. In Freiburg heute 28 Grad, morgen 30. Am Donnerstag wird der Höhepunkt der warmen Luft erreicht mit 32 Grad. Danach pendeln sich die Temperaturen bei 25, 26 Grad über das Wochenende ein. In Hamburg wird es von Mittwoch bis Freitag auch nochmal sommerlich mit 25 bis 26 Grad. Zum Wochenende bekommen wir dort 22 Grad und dazu ist es nicht nur wärmer, sondern die Luft wird im Südwesten auch recht schwül. Im Norden und im Nordosten kommen bis zum Abend heute noch mal etwa 10 bis 14 Sonnenstunden zusammen. Denn für den Norden sorgt heute das Hochdruckgebiet für trockenes und oft sonniges Wetter, allerdings begleitet von einem recht lebhaften Ostwind. Im Rest wird die Luft aus Südwesten feuchter und die Schwüle nimmt deutlich zu. Das Tief über Westeuropa lenkt eben diese feuchte, schwüle Luft aus Spanien und Frankreich zu uns. Regenschauer und auch Gewitter sind dann die Folge, die uns auch im Rest der Woche erhalten bleiben. Ja, die kommenden Stunden sehen dann wie folgt aus. Im Norden und im Nordosten viel Sonnenschein, ansonsten sind zum Teil dichte Wolken unterwegs, sodass es in der Landesmitte ab und zu auch regnet, zum Teil auch schauerartig verstärkt mit Blitz und Donner. Im Südwesten und im Süden sind am Nachmittag und am Abend Schauer und örtlich auch Gewitter möglich, die auch mal kräftig sein können. Im Norden heute steife Windböen, sonst weht nur ein schwacher bis mäßiger Wind. In der Nacht regnet es dann vor allem zu Beginn noch in den mittleren Landesteilen. Im Norden ist es klar bis locker bewölkt, während im Süden einzelne Schauer oder kurze Gewitter unterwegs sind. Südlich der Donau kann es auch noch in den frühen Morgenstunden etwas regnen. Dazu gibt es heute Höchstwerte zwischen 16 Grad in der Eifel und 28 Grad im Markgräfler Land. Und in der Nacht bewegen sich dann die Tiefstwerte zwischen 18 Grad am Oberrhein und 10 Grad in der Eifel. Ja, morgen nimmt dann die Luftfeuchtigkeit im Südwesten deutlich zu und dort wird es dann auch etwas schwüler. Die Temperaturen steigen auf 21 Grad an den Küsten und bis auf 30 Grad im Südwesten. Dazu von der Nordsee bis zur Oder verbreitet viel Sonnenschein. Vom Weserbergland bis zum Erzgebirge regnet es gebietsweise und auch am Alpenrand fällt am Vormittag noch etwas Regen. In den übrigen Landesteilen bleibt es meistens trocken. Am Donnerstag und am Freitag im Südwesten noch mal wärmer, im Nordosten weiterhin viel Sonnenschein, ansonsten aber wechselhaft und schwül bei Schauern und auch Gewittern. Ja, so viel also vom Wetter für den Augenblick.
1: Guten Tag, hier ist die Tagesschau in 100 Sekunden. Kabinettsklausur der Bundesregierung. Im brandenburgischen Schloss Neu-Hardenberg geht es heute vor allem um die Wirtschaft. Kanzler Merz sagte, Deutschland habe große Potenziale und es gebe keinen Grund, sich klein zu machen. Die Klausur geht noch bis morgen. Betriebsversammlungen wegen Sparplänen bei Volkswagen. Konzernchef Blume sagte am Stammsitz in Wolfsburg, man wolle die Hälfte von möglicherweise rund 50.000 zu streichenden Stellen in Deutschland abbauen. Werksschließungen in Emden, Hannover, Zwickau und Neckarsulm seien allerdings nicht beschlossen. Offenbar mehrere Drohnen bei Anschlagsversuch am Leipziger Flughafen. Nach Informationen von WDR, NDR und SZ gehen die Ermittler davon aus, dass insgesamt 3 Fluggeräte eingesetzt wurden. Demnach wurde eine Drohne auf einem Feld gefunden, das an den Flughafen grenzt. Möglicherweise auch militärischer Sprengstoff. Schwere Schäden durch Tornado in Südfrankreich. Durch den Wirbelsturm wurden hunderte Häuser beschädigt und mindestens 39 Menschen verletzt. Etwa 2.800 Haushalte waren zeitweise ohne Strom. Wegen weiterer Unwetter im Süden des Landes mussten Straßen gesperrt werden. Zudem kam es zu zahlreichen Verspätungen im Zug- und Flugverkehr. Oberstes Gericht ermöglicht vorerst Trumps Einschränkungen bei der Briefwahl. Der US-Präsident hatte unter anderem verfügt, dass die Behörden eine Liste der wahlberechtigten Bürger erstellen müssen. Nur die Menschen auf der Liste sollen Briefwahlunterlagen bekommen. Dagegen hatten mehrere Bundesstaaten geklagt. Das Wetter, morgen von der Nordsee bis an die Oder sonnig, aber windig. Im Süden und Südwesten in schwüler Luft und bei einem Sonnenwolkenmix einzelne Schauer oder Gewitter. Dazwischen viele Wolken und regional Regen, 21 bis 30 Grad. Finanznot, Arbeitslosigkeit, Verunsicherung über die Zukunft. Alles Ängste, die derzeit durchaus real sind in der Belegschaft des Autobauers Volkswagen. Der angekündigte Sparkurs, von der Vorstandstransformationsplan nennt, stößt auf harte Kritik und sorgte bei der Gewerkschaft und Angestellten. Im Stammwerk in Wolfsburg beginnt heute deshalb eine Serie von Betriebsversammlungen. Und in der dortigen Rede vom Vorstandsvorsitzenden Blume wurde klar, etwa die Hälfte der 50.000 zu streichenden Stellen sollen in Deutschland abgebaut werden. Empfangen wurde er von dem Werk von mehr als 10.000 Mitarbeitenden mit Pfiffen und Protestschildern. Annette Deutzkens, in Hannover, die Serie von insgesamt 9 Betriebsversammlungen hat also begonnen in Wolfsburg. Was hast du aus der Betriebsversammlung erfahren?
20: Ja, ich habe aus 3 sehr unterschiedlichen Quellen gehört, dass die Stimmung eben durchaus angespannt war, dass es eben durchaus ein paar Buhrufe und Pfiffe gab in Richtung Konzernchef. Und die Gesamtbetriebsratsvorsitzende Daniela Cavallo hat gesagt, das Verhältnis zu Blume, das sei beschädigt, nicht irreparabel, aber es sei beschädigt. Und das ist bemerkenswert, dass sie das so deutlich sagt, denn eigentlich muss man sagen, ist Oliver Blume ein durchaus beliebter Konzernchef. Er ist ja ein Kind der Region, ein Braunschweiger, er hat sich immer als Teil des Teams verstanden. Also das wird spannend sein zu sehen, wie sich dieses Verhältnis jetzt weiterentwickelt. Mhm. Und Blume selbst hat dann eben heute auch die Chance genutzt und seine Botschaften noch mal ganz deutlich, wenn man so will, unters Volk gebracht.
1: Und welche waren die?
20: Genau, also er hat vor allen Dingen natürlich nochmal Bezug genommen auf die Kosten. Das ist ja immer so das zentrale Thema. Also klar, sagt Blume, wir brauchen auch gute Produkte, aber da sagt er immer, wir gewinnen mittlerweile Preise. Die Produkte sind sehr, sehr viel besser geworden. Da seien sie auf Spur, aber bei den Kosten, da reiche es eben noch nicht, was man bisher geschafft habe. Blume sagt, 30% liege man immer noch über dem Kostenniveau vergleichbarer Wettbewerber. Das hat er heute nochmal deutlich klar gemacht. Und da müsse man eben runterkommen. Und deswegen ist eben auch die Frage, wie kann es mit den nicht ausgelasteten Werken hier weitergehen? Es sind ja vier Namen, die immer genannt werden. Hannover, Emden, Neckarsulm und das ist mir gerade entfallen. Vier Standorte, die immer genannt werden. Und heute haben wir gehört, dass 6 bis 12 Monate vergehen sollen, bis eben Klarheit an den einzelnen Standorten herrscht.
1: Ich ergänze bei Zwickau. Es stehen tausende Stellen und Werke auf dem Spiel. VW-Betriebsratschefin Daniela Carvalho erteilte Werksschließungen, aber eine klare Absage. Wie soll bzw. wie kann es überhaupt weitergehen? Was ist ein realistisches Szenario für VW?
20: Genau, auch da werden immer verschiedene Optionen für jedes Werk im Prinzip durchgespielt. Also natürlich ist die beste Variante zu sagen, es werden weiter Autos gebaut. Aber dann A, muss es Autos geben, für die es auch eine hohe Nachfrage gibt, die sich lohnen, die hier gebaut werden können. Und die Kostenstruktur muss eben dann passen, da muss weitergearbeitet werden. Das ist das eine. Das andere ist eben die Option zu schaffen mit chinesischen Partnern. Also VW baut ja schon mit chinesischen Partnern in China Autos, mit diesen Partnern eben möglicherweise auch hier Autos zu bauen und so Werke auszulasten. Und das dritte ist die Rüstung, die immer wieder genannt wird. Also möglicherweise Kooperationen mit der Rüstung einzugehen, um so Werke auszulasten. Aber hier gibt es zu all dem noch gar keine konkreten Vorschläge. Das sind Varianten, die diskutiert werden.
1: Die Konkurrenz aus China ist ja übermächtig, sei es in Entwicklung, preisgünstiger Herstellung, günstigerem Strom. Wie reagiert die Politik? Was hörst du aus Niedersachsen?
20: Ja, wir hören dazu, dass zum einen man erwartet, dass die EU reagiert. Also es gibt ja diese Zölle auf elektrische Autos, die aus China kommen. Die werden mit höheren Zöllen belegt. Das gilt aber nicht für Plug-in-Hybride beispielsweise, die jetzt in großer Zahl auf den europäischen Markt kommen und für die diese Zölle eben nicht gelten. Und da hat Ministerpräsident Olaf Lies aus Niedersachsen eben gesagt, diese Zölle müssen auch dort greifen. Also das ist etwas, was man sich wünscht. Bemerkenswert ist aber auch, dass Olaf Lies immer wieder sagt, naja, wir brauchen Industriearbeitsplätze. Also er sagt gar nicht mehr explizit für alle VW-Standorte hier im Land, sei es Niedersachsen oder Deutschland, dass zwingend Autos gebaut werden müssen. Er spricht immer von Industriearbeitsplätzen, von Beschäftigung, die gesichert werden muss.
1: Was im Zweifel auch Rüstung sein kann. VW war ja lange Zeit ein Wirtschaftsmotor für explizit Niedersachsen, aber auch für Deutschland. Was würden die Schließungen und Kündigungen für Niedersachsen aber bedeuten?
20: Ja, für Niedersachsen wäre das natürlich relativ verheerend, wenn jetzt wirklich in ganz großem Umfang Stellen wegfallen, Werke dicht machen. Das ist aber ja jetzt in nächster Zeit so erstmal nicht zu erwarten. Und dann hängt es eben ganz stark davon ab, welche Perspektiven gibt es für die Standorte, wenn da nicht mehr der klassische VW gebaut wird. Man sieht es manchmal im Kleinen, wie sowas gelingen kann. Wir sehen das zum Beispiel im Kleinen in Gifhorn. Da ist der Autozulieferer Continental, der Reifenhersteller, rausgegangen. Schon vor einer Weile wird da sukzessive zurück. Aber Stiebel Eltron, das Unternehmen, das Wärmepumpen baut, hat Interesse an diesem Standort, will dort Wärmepumpen bauen. Also es kann ja auch gelingen, in alten Industriestädten andere Produkte zu fertigen. Das ist sicherlich eine Hoffnung, die man auch an VW-Standorten hat. Aber klar ist auch, die Menschen an den Standorten, die wollen in erster Linie Autos bauen.
1: Aber VW muss sich bewegen und eine Transformation ist notwendig, nur wie die aussieht. Das ist die Frage. Danke, Annette Deutzkens, nach Hannover.
20: Gerne.
1: Ja, doch wie lange sich die Standorte beim Konzern wirklich behaupten können, ist unklar. Denn der Markt im Ausland wird auch bei deutschen Autobauern immer wichtiger. VW hat sich seinen größten außerdeutschen Standort in Peking aufgebaut, produziert in China für China. Die Produktionsdauer ist dort nur halb so lang, auch weil die Arbeit zu einem Großteil von Robotern erledigt wird.
0: Hier rollt das neueste VW-Modell. Werbeaufnahmen für den ID. ERA 5S, ein Plug-in-Hybrid. Das neueste Fahrassistenzsystem standardmäßig dabei. Eine Limousine in Passatgröße kostet aber nur knapp 12.000 Euro, gut halb so viel wie ein Polo. Aber halt, das Auto gibt's nur in China. Etwa 20 neue oder überarbeitete Modelle bringt VW allein in diesem Jahr für den chinesischen Markt heraus. In China gebaut und entwickelt, vieles von chinesischen Partnern abgeschaut. Wer hier mithalten will, muss einen harten Preiskampf bestehen, so Konzernchef Blume zur Pekinger Automesse im Frühjahr.
3: Durch unsere Aktivitäten in den letzten Jahren waren wir in der Lage, unsere Kosten deutlich zu reduzieren, um 40-50%.
0: Doch wie geht das? Ein altes Werk in Nanjing wurde geschlossen, ein modernes in der Provinz Anhui gebaut, samt Entwicklungszentrum nach chinesischem Vorbild. Das Herzstück vernetzter Autos, die Software, programmieren junge chinesische Softwareingenieure gleich neben den Teststationen. Fehler werden sofort zurückgemeldet. In nur 18 Monaten soll ein neuer Wagen marktreif sein, halb so lang wie bisher. Der Verdienst eines Ingenieurs in China ist zu 2/3 weniger als in Deutschland. Die Fabrik, mehr als 1000 Roboter, nur noch wenige Menschen. Im Karosseriebau vor allem in der Qualitätskontrolle. Übliche Einstiegsgehälter für die Arbeiter in der Branche, umgerechnet etwa 450 Euro im Monat.
21: Der Automatisierungsgrad ist 95%, den wir hier haben. Wir haben fast keine manuellen Arbeitsplätze mehr.
0: Die Frage ist, günstige VWs made in China, ein Modell für made in Germany?
1: Und ob es wirklich eine Möglichkeit ist, sich auch in Deutschland etwas von der Produktion in China abzuschauen, das hat meine Kollegin Damla Hekimolo unseren Peking-Korrespondenten Jörg Endres gefragt.
22: Naja, also eine Blaupause, dass man hier in Deutschland, dass man in Deutschland auch VWs für 12.000 Euro umgerechnet oder direkt für 12.000 Euro produziert, wird wahrscheinlich schwierig werden. Wir haben ja gesehen, dass die Arbeitskosten in Deutschland viel größer sind als in China. Aber auch die Energiekosten zum Beispiel spielen eine Rolle. Die Zulieferer sind etwas teurer. Aber was Experten sagen, wo Deutschland vielleicht wirklich was übernehmen könnte, wäre in der Entwicklung, dass man einfach versucht, verschiedene Teile der Entwicklung näher zu zusammenzubringen, schneller zu entwickeln. Wir haben ja auch eben gehört, in China hat man den Entwicklungszeitraum halbiert. Das könnte durchaus eine Blaupause sein für Deutschland, sagen auch VW-Manager. Und wenn man Autoexperten fragt, dann sagen die, gehen die sogar noch einen Schritt weiter und sagen mittlerweile, naja, man könnte doch auch Autos künftig in China entwickeln und dann in Deutschland bauen und würde dann Entwicklungskosten sparen. Einen ähnlichen Vorstoß hat auch schon das Land Niedersachsen gemacht. Bislang hat sich Volkswagen noch nicht dezidiert dazu geäußert. Aber ja, sollte das so kommen, würde das natürlich auch auf der anderen Seite bedeuten. Man könnte zwar Kosten sparen, aber man würde natürlich auch Arbeitsplätze in der Entwicklung verlieren oder nach China abgeben.
23: Und man muss ja auch sagen, China war über Jahre der wichtigste Gewinnmotor für Volkswagen. Was ist denn dort gekippt?
22: Ja, tatsächlich. Aus China kam ein Scheck, wie es mal die VW-Führung gesagt hat, von mehreren Milliarden Euro. Das hat sich geändert. Deshalb musste jetzt auch Volkswagen dort dringend gegensteuern. Der Druck war groß, denn man hat zum einen die Wende zur E-Mobilität in China, die dort auch stark gefördert wird, ja, man kann sagen, verschlafen. 2023 kam das große Erwachen zur Autoshow dann, als man gemerkt hat, hey, da sind ganz andere chinesische Konkurrenten auf einmal entstanden, die auch ja qualitätsmäßig gute Produkte abliefern und was E-Mobilität angeht, sogar in der Entwicklungsstufe weiter sind. Jetzt hat Volkswagen von chinesischen Partnern wiederum gelernt, weil die viel weiter waren, wenn es zum Beispiel darum geht, eine Elektroarchitektur, eine Softwarearchitektur eines Autos zu bauen. Das muss man sich so vorstellen. Früher waren Steuergeräte einzeln zugekauft, da mussten dann verschiedene Steuerungen dafür zusammengefügt werden, sage ich mal, für den Rückspiegel oder für die Fensterheber. Jetzt ist es eine Elektroarchitektur, die man wie bei einem Handy dann ein Betriebssystem neu aufspielen kann. Das ist natürlich ein riesiger Fortschritt. Und da waren die Konkurrenten in China viel weiter, weshalb sich VW auch mit chinesischen Partnern hier zusammengetan hat. Und ja, die Modelle, die jetzt rauskommen, das ist sozusagen ein Versuch, den Markt wieder aufzurollen und wieder Boden zu gewinnen in China.
23: Ja, du sagst es. VW hat ja in China nicht nur Absatzprobleme, sondern bekommt eben auch immer stärkere Konkurrenz durch chinesische Hersteller. Was machen denn BYD und andere Autobauer besser?
22: Ja, zum einen haben sie integrierte Lieferketten. BYD ja, hat zum Teil Rohstoffminen sogar, stellt selber Batterien her, was natürlich sehr wichtig ist für Elektrofahrzeuge. Das heißt, die haben eine sehr, sehr diversifizierte Lieferkette, die sie selbst kontrollieren. Und dazu kommt, dass sie natürlich auch von Subventionen hier profitieren und dadurch zum Teil auch einen riesigen Preiskampf in China selbst entfacht haben, den VW mit mit seinen alten Produktionsmethoden einfach nicht mitgehen konnte. Und deshalb wird es jetzt interessant zu sehen, kann sich VW wieder durchsetzen, kann VW in China Boden gut machen.
23: Ja, früher galt ja Made in Germany in China, nicht nur dort, als Premiumversprechen. Zieht das Versprechen denn noch oder stehen heimische Marken mittlerweile stärker für eine Innovation und Status?
22: Ja, in den letzten 3 Jahren war auch hier immer wieder zu hören, auch von VW-Fans in Peking, die wir getroffen haben für diverse Dreharbeiten, dass sie sagten, naja, schönes Auto, aber es ist einfach veraltet. So, jetzt mittlerweile kommen die neuen VW-Modelle besser daher, aber es ist natürlich Zeit ins Land gegangen und viele sagen, ja gut, wenn ich ein Statussymbol haben will, brauche ich vielleicht gar keinen ausländischen Hersteller mehr. Da gibt es auch Luxusmarken in China, die mit, ja, aus europäischer Sicht vielen Spielereien ausgestattet sind, die aber hier doch auch gut ankommen. Ja, ein Extrembeispiel ist zum Beispiel ein Auto, das zu Musik tanzt, Bewegungen macht und Sprünge vollzieht. Das ist eine Luxusmarke. Das sind Dinge, die ja dann hier auch als Statussymbol gelten. Und da muss man sehen, ob VW, gut, es wird kein tanzendes VW-Auto geben, aber ob VW eben auch dieses Segment bedienen kann.
1: Und es ist Zeit für unser Update mit Lisa Posorske im Nachrichtenhaus der Tagesschau. Lisa, als erstes geht unser Blick nach Leipzig. Knapp 3 Wochen ist es nun her, dass dort eine Drohne mit Sprengstoff am Flughafen gefunden worden ist. Jetzt zeigt eine Recherche von WDR, NDR und SZ, dass es offenbar noch weitere Drohnen gab. Was ist dazu bekannt?
2: Es geht jetzt offenbar um 3 Drohnen insgesamt. Eine war ja schon Anfang August gefunden worden auf dem Flughafengelände in Leipzig. Die hatte Sprengstoff an Bord und sollte offenbar ein ukrainisches Frachtflugzeug angreifen, das auch für Rüstungsgüter transportiert hat. Aber der Zünder der Bombe, der ist kaputt gegangen, das hat also nicht geklappt. Eine 2. Drohne könnte mit einem DHL-Flugzeug kollidiert sein. Jetzt gibt es wohl eine 3. Drohne, die ist gefunden worden. Wir sehen es hier auf der Karte, da ist der Leipziger Flughafen drauf. Quasi links neben dem Flughafen ist die gefunden worden. Das ist schon in Sachsen-Anhalt auf einem Feld. Ja, und heikel ist nicht nur, dass die Drohne an sich gefunden worden ist, sondern heikel ist auch da, die könnte mit hochexplosivem militärischen Sprengstoff auch unterwegs gewesen sein. Der ist zumindest direkt neben der Drohne gefunden worden. Und das wird dafür sprechen, dass die Täter einen deutlich größeren Anschlag vorhatten, als das bisher gedacht war. Unklar ist noch, wie genau dieser Anschlag hätte ablaufen sollen und auch wer genau dahinter stecken könnte. Da hat sich Kanzler Merz aber heute zu geäußert und gesagt, dass die Bundesregierung in Kürze sagen will, wer ihrer Meinung nach dahinter steckt. Schauen wir mal, was das bedeutet.
1: Und das Ganze scheint immer größer zu werden. Du hast uns auch noch Bilder aus Frankreich mitgebracht, Lisa, von einem Tornado. Von wo sind die Bilder ganz genau?
2: Die sind aus Südfrankreich, vor allem aus dem Dorf über Pommard. Wir sehen das. Da ist der Tornado langgezogen. Also ich finde, die Bilder sehen schon irre eindrücklich aus. Der hat das ganze Dorf im Grunde genommen zerfegt. Also viele Gebäude sind kaputt gegangen. Eine ganze Kirche ist zerstört worden. Das sehen wir hier auf den Bildern. Da ist nicht mehr viel von übrig. Und man muss sich das so vorstellen, die Leute in dem Dorf haben ja überhaupt nicht damit gerechnet, dass da jetzt ein Tornado über sie herzieht. Ähnlich wie bei einem Erdbeben kann man sich das vorstellen. Viele haben gemerkt, dass es angefangen hat zu wackeln in ihren Häusern. Die Behörden melden nur, in Anführungszeichen, 39 Verletzte. 2 Menschen wurden offenbar lebensgefährlich verletzt. Aber viele in dem Dorf sprechen jetzt auch von einem Wunder, dass nicht mehr Menschen etwas passiert ist. Frankreich hat aktuell auch mit mehreren Wetterumschwüngen zu kämpfen. Einmal gab es da erst eine Hitzewelle. Nach der Hitzewelle sind dann Gewitter über Südfrankreich hergefegt. Dann gab es unter anderem einen Hagelsturm gestern und dann eben auch den Tornado.
1: Ja, in Köln startet heute die große Messe für Gaming-Begeisterte, die Gamescom. Für alle, die nicht so im Thema sind, was muss man darüber wissen, Lisa?
2: Also man kann sich das so vorstellen, das ist für Leute aus der Gaming-Szene quasi das Jahreshighlight, kann man sagen. Das ist eine riesengroße Messe, die größte Videospielmesse der Welt. Und sie knackt diesmal auch schon Rekorde, bevor sie überhaupt angefangen hat. Zum ersten Mal sind nämlich sämtliche Standflächen schon im Vorfeld ausgebucht gewesen. Das hier sind nochmal Bilder aus dem vergangenen Jahr, damit man sich so ein bisschen besser vorstellen kann, wie das aussieht da. Die Menschen verkleiden sich, um da hinzugehen. Also wie gesagt, absolutes Jahreshighlight für viele. Heute Abend geht's los mit der Opening Night. Das ist die große Live-Eröffnungsshow. Die wird für Menschen, die keine Karten gekauft haben, wie wahrscheinlich dich und mich, würde ich jetzt mal von ausgehen, auch auf YouTube und Twitch gestreamt werden, falls sich jemand das angucken möchte. Morgen macht die Messe dann für Fachleute auf und ab übermorgen können dann auch alle anderen hin. Da wird dann auch Bundespräsident Steinmeier zum ersten Mal eine Rede halten und durch die Halle gehen. Ja, und auf der Gamescom wird es viele spannende Neuigkeiten geben. Da freuen sich auch viele schon drauf, denn da kann man auch viele Spiele anspielen, die man bisher noch nie spielen konnte.
1: Also, viele aufregende Neuigkeiten, die da anstehen. Danke für das Update, Lisa Posowska.
2: Gerne.
1: Die USA verschärfen ihre Sanktionen gegen den Iran. Finanzminister Bessent sagte, das Regime in Teheran solle von allen Einnahmequellen abgeschnitten werden, damit es den Schiffsverkehr durch die Straße von Hormus freigibt. Auch andere Staaten müssten mit Vergeltung rechnen, wenn sie weiterhin Geschäfte mit Iran machen.
4: Ein US-Präsident, dem langsam die Luft ausgeht und der in der Straße von Hormus versinkt. So sieht Iran die Lage, zumindest auf dieser Hauswand in Teheran. Dabei steht das Regime selbst unter Druck. Die Landeswährung ist im Vergleich zum Dollar auf ein Allzeittief gefallen. Markige Worte derweil aus Washington. Der US-Finanzminister kündigt einen Großangriff an auf die weltweiten Finanzverbindungen Irans. Jede wirtschaftliche Lebensader des Regimes soll durchtrennt werden. Wir verfolgen einen Null-Toleranz-Ansatz. Dem Regime wird nicht einmal der geringste Spielraum bleiben, um seine Fähigkeit zum Terror gegen Amerika und die Welt wieder aufzubauen. In zahlreichen Telefonaten habe Donald Trump Staats- und Regierungschefs aus aller Welt aufgefordert, ihre Kontakte zu Teheran einzustellen. Bereits vergangene Woche hatte der US-Präsident einen wirtschaftlichen D-Day angekündigt, nun einen totalen Zusammenbruch des Iran. Das Regime in Teheran gibt sich derweil betont gelassen. Wir haben schon lange mit dieser Ankündigung gerechnet und kannten ihre Pläne. Die iranische Regierung hat einen Zwei-Jahres-Plan und ist auf diese Entwicklungen bestens vorbereitet. Ob sich die Drohung der USA auch gegen China richtet, den größten Importeur iranischen Öls, ließ die US-Regierung bislang offen.
1: Trotz vereinbarter Waffenruhe greift das israelische Militär auch in diesen Tagen immer wieder Gebäude im Gazastreifen an. Erst gestern sind nach palästinensischen Angaben 4 Menschen getötet worden, darunter 2 Kinder. Auch im Al-Shati-Viertel in Gazastadt wurden mehrere Gebäude getroffen. Das israelische Militär sagte, es habe sich um Waffenlager der Hamas gehandelt. Belege dafür legte es nicht vor. Während aber ein Großteil der Stadt nach wie vor in Trümmern liegt und Gebäude weiterhin von Bomben getroffen werden, versucht ein Mann an genau diesem Ort, sich langsam wieder etwas aufzubauen.
5: Das Al-Shati-Viertel in Gaza-Stadt. Die meisten Häuser hier zerstört. Auch das von Alaa Judeh. Aber auf den Trümmern hat er ein neues Zuhause gebaut. Das hier ist das Schlafzimmer. Und es gibt auch ein Badezimmer. In den Notunterkünften gibt es so etwas nicht. Dort gibt es keine Privatsphäre, keine Sicherheit und auch keine Küche. Die eigenen 4 Wände, der Weg dahin nicht einfach. Etwa einen Monat hat es gedauert. Als erstes musste der Schutt weg. Das war gar nicht so einfach, wegen der hohen Kosten und weil es kein schweres Gerät gibt. Deshalb hatten wir die Idee, den Schutt nicht abzutransportieren, sondern ihn aufzuschütten und obendrauf zu bauen. Heute bauen er und seine Nachbarn eine Verkaufsvitrine. Judeh ist Bauarbeiter. Holz, Nägel und Werkzeug lagen unter den Trümmern seines zerstörten Hauses, sagt er. Baumaterial ist knapp in Gaza. Die israelischen Behörden verhindern die Einfuhr. Sie befürchten, dass Holz, Zement und anderes in die Hände der Hamas gelangt. Nachbar Abu Ahmed ist vom Improvisationstalent beeindruckt. Es ist Allah gelungen, aus dem Nichts ein Leben aufzubauen. Und er zeigt damit der ganzen Welt, das palästinensische Volk hat ein Recht auf ein würdevolles Leben. Ein koordinierter Wiederaufbau nicht in Sicht. Schätzungen zufolge sind in Gaza mehr als 80% der Gebäude zerstört oder beschädigt. Wir brauchen für den Wiederaufbau Entschlossenheit, Beharrlichkeit und neue, unkonventionelle Ideen. Wir müssen unsere jungen Menschen zusammenbringen und ihre Fähigkeiten nutzen. Die Holzhütte von Alaa Judeh, wohl kein Modell für die mehr als 2 Millionen Menschen in Gaza, aber ein Beispiel, das Mut macht.
1: vor der Kabinettsklausur der Bundesregierung im brandenburgischen Schloss Neu-Hardenberg hat Kanzleramtsministerin Wagen betont, die Stärkung des Wirtschaftsstandorts Deutschlands wird eine zentrale Aufgabe der anstehenden Reform. Wettbewerbsfähigkeit, Bürokratieabbau, Lohnnebenkostensenkung, all das sei wichtig, um sowohl Arbeitsplätze als auch den Sozialstaat zu erhalten. Konkrete Beschlüsse seien vorerst allerdings nicht zu erwarten. Doch positive Nachrichten für die deutsche Wirtschaft gibt es bereits andernorts. Heute meldete das IFO-Institut, dass die Stimmung der Unternehmen im August weiter gestiegen ist. Das IFO-Geschäftsklima stieg von 86,7 auf 88,8 Punkte. Vor allem die Exportindustrie wird zuversichtlicher. Details von Antje Erhardt an der Frankfurter Börse.
6: Die Stimmung in der deutschen Wirtschaft steigt zum vierten Mal in Folge. Lage und Ausblick werden besser bei den rund 9000 Unternehmen, die das IFO-Institut befragt hat. Zum einen sind die Exporterwartungen deutlich verbessert. Zum anderen merkt man, dass deutsche Technik für den Bau von Rechenzentren gefragt ist, sagt das IFO-Institut. Und zugleich macht sich weniger Unsicherheit bemerkbar, trotz Krieg und Krisen und Energiepreisen, die steigen und das sich ja in absehbarer Zeit nicht unbedingt lösen wird. Ökonomen sagen denn auch, die Zahlen heute, die Stimmung, ein Paukenschlag. Die Wirtschaft zeige eine kaum für möglich gehaltene Widerstandsfähigkeit. Und das Ganze sei eine große positive Überraschung. Und da schließt sich das Statistische Bundesamt gleich an mit den Wirtschaftswachstumszahlen zum zweiten Quartal. Ein Plus von 0,3%. Das ist mehr als erwartet und Ökonomen nennen auch das solide. Es war das dritte Plus in Folge. Alles im Allen sagen aber die Volkswirte auch, es gibt hier noch keinen Grund für Euphorie, denn Punkte wie das Niedrigwasser des Rheins dürften sich noch im nächsten Quartal bemerkbar machen. Exportmärkte stehen hierzulande auf dem Spiel. Es gibt viele Baustellen, die noch zu lösen sind. Die EU hat dazu aber Pläne gemacht, um einzelne Branchen zu stützen, etwa die Automobilindustrie. Sie möchte gemeinsam mit EU, Großbritannien, Japan und Südkorea Kaufanreize schaffen für Autos, vor allem Elektroautos, möchte Zölle auf Hybridautos aus China einführen, analog zu den Zöllen, die es bereits auf rein elektrische Autos aus China gibt. Und sie möchte den gemeinsamen Handel von kritischen Rohstoffen in Schwung bringen. Wie schwierig die Lage ist, zeigt sich trotzdem noch in einzelnen Branchen und heute namentlich in der Automobilindustrie. VW hat heute den Auftakt von einer ganzen Reihe Betriebsversammlungen. Die Belegschaft möchte nämlich Klarheit über Jobs und Werke. Die Investoren möchten Perspektiven, denn die Aktie ist auf dem niedrigsten Stand von 2010 und hat allein in diesem Jahr 30% verloren. CEO Oliver Blume hat heute noch mal darauf hingewiesen, wie wichtig es ist, weiter zu sparen. Hier an der Börse insgesamt allerdings eine recht gute Stimmung, der DAX im Aufwind.
1: Die deutsche Baubranche konnte im Juni einen deutlichen Aufwärtstrend verzeichnen. Die Aufträge wuchsen um mehr als 11% im Vergleich zum Vorjahr. Auch die Umsätze und die Beschäftigung nahmen zu. Laut dem Hauptgeschäftsführer des Baugewerbeverbandes Paklepper ist es nach einem schwankenden ersten Halbjahr allerdings zu früh, um von einer Wende zu sprechen. Die Branche profitiert derzeit von Milliardenausgaben des Bundes für Straßen und Schienen. Der Wohnungsbau hingegen stockt.
19: Die Luft wird allmählich wärmer. Wir erwarten nochmal sommerliche Temperaturen in der letzten Augustwoche. Und dafür haben wir auch zwei Beispiele für Sie. In Freiburg heute 28 Grad, morgen 30. Am Donnerstag wird der Höhepunkt der warmen Luft erreicht mit 32 Grad. Danach pendeln sich die Temperaturen bei 25, 26 Grad über das Wochenende ein. In Hamburg wird es von Mittwoch bis Freitag auch nochmal sommerlich mit 25 bis 26 Grad. Zum Wochenende bekommen wir dort 22 Grad und dazu ist es nicht nur wärmer, sondern die Luft wird im Südwesten auch recht schwül. Im Norden und im Nordosten kommen bis zum Abend heute noch mal etwa 10 bis 14 Sonnenstunden zusammen. Denn für den Norden sorgt heute das Hochdruckgebiet für trockenes und oft sonniges Wetter, allerdings begleitet von einem recht lebhaften Ostwind. Im Rest wird die Luft aus Südwesten feuchter und die Schwüle nimmt deutlich zu. Das Tief über Westeuropa lenkt eben diese feuchte, schwüle Luft aus Spanien und Frankreich zu uns. Regenschauer und auch Gewitter sind dann die Folge, die uns auch im Rest der Woche erhalten bleiben. Ja, die kommenden Stunden sehen dann wie folgt aus. Im Norden und im Nordosten viel Sonnenschein. Ansonsten sind zum Teil dichte Wolken unterwegs, sodass es in der Landesmitte ab und zu auch regnet. Zum Teil auch schauerartig verstärkt mit Blitz und Donner. Im Südwesten und im Süden sind am Nachmittag und am Abend Schauer und örtlich auch Gewitter möglich, die auch mal kräftig sein können. Im Norden heute steife Windböen, sonst weht nur ein schwacher bis mäßiger Wind. In der Nacht regnet es dann vor allem zu Beginn noch in den mittleren Landesteilen. Im Norden ist es klar bis locker bewölkt, während im Süden einzelne Schauer oder kurze Gewitter unterwegs sind. Südlich der Donau kann es auch noch in den frühen Morgenstunden etwas regnen. Dazu gibt es heute Höchstwerte zwischen 16 Grad in der Eifel und 28 Grad im Markgräfler Land. Und in der Nacht bewegen sich dann die Tiefstwerte zwischen 18 Grad am Oberrhein und 10 Grad in der Eifel. Ja, morgen nimmt dann die Luftfeuchtigkeit im Südwesten deutlich zu und dort wird es dann auch etwas schwüler. Die Temperaturen steigen auf 21 Grad an den Küsten und bis auf 30 Grad im Südwesten. Dazu von der Nordsee bis zur Oder verbreitet viel Sonnenschein. Vom Weserbergland bis zum Erzgebirge regnet es gebietsweise und auch am Alpenrand fällt am Vormittag noch etwas Regen. In den übrigen Landesteilen bleibt es meistens trocken. Am Donnerstag und am Freitag im Südwesten noch mal wärmer, im Nordosten weiterhin viel Sonnenschein, ansonsten aber wechselhaft und schwül bei Schauern und auch Gewittern. Ja, so viel also vom Wetter für den Augenblick.

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1: Guten Tag und herzlich willkommen zur Tagesschau. Die Sommerpause ist vorbei und die Bundesregierung hat eine Menge Arbeit vor sich. Große Reformen stehen an, die Wirtschaft drängt auf neue Impulse und der Koalitionspartner SPD verlangt mehr Anstrengungen beim Klimaschutz. Anfangen will Merz bei der Wirtschaft und ihr zu mehr Wettbewerbsfähigkeit verhelfen. Das ist heute das Thema beim ersten Tag der Kabinettsklausur im brandenburgischen Neu-Hardenberg.
2: Wir suchen ganz gezielt den Austausch und das Gespräch mit Unternehmern aus der Industrie und dem Handwerk, aus Technologieunternehmen und Start-ups. Im Mittelpunkt des heutigen Tages steht die Frage, wie wir die industrielle Basis in Deutschland erhalten und wieder stärken können. Denn der Anspruch der Bundesregierung ist klar: Deutschland soll ein starkes Industrieland bleiben. Auch im KI-Zeitalter wollen wir an der Weltspitze stehen.
1: Soweit der Kanzler. Fragen wir nach bei Kerstin Palzer in Neu-Hardenberg. Die Wirtschaft stärken, das ist ein Thema. Um was geht es außerdem?
3: Es geht um den Drohnenangriff vor 3 Wochen in Leipzig. Da hat der Kanzler heute deutliche Worte gefunden. Er hat von einem Angriff, nicht mehr von einem Angriffsversuch gesprochen. Und er hat gesagt, dass die Verursacher dieses Angriffs dafür bezahlen werden. Er hat aber explizit nicht genannt, wen die Bundesregierung nun für den Verursacher hält. Dann müsste man wahrscheinlich auch konkrete Konsequenzen benennen. Dazu ist es also noch nicht gekommen. Dann wurde auch noch über den Hitzeschutz und die Folgen der großen Hitze in diesem Sommer gesprochen. Der war ja nicht politisch nur heiß, der war ja auch tatsächlich heiß. Und da hat man eben geschaut, wie man die deutsche Wirtschaft auch für diese massive Hitze im Sommer fit machen kann. Es wird aber nicht dazu kommen, dass der Klimaschutz ins Grundgesetz aufgenommen wird. Das war ja ein Vorschlag von Umweltminister Carsten Schneider von der SPD. Aber dagegen ist die Union.
1: Was ist das Ziel dieser Kabinettsklausur? Einigkeit trotz vieler Unstimmigkeiten?
3: Also dieses Team ist ja tatsächlich neu. Wir erinnern uns, der Sommer war davon geprägt, dass der Kanzler sein Kabinett neu aufgestellt hat nach dem Rücktritt von Jens Spahn. Und insofern gibt es da tatsächlich neue im Team, im neuen Kabinett. Carsten Lindemann beispielsweise. Und dieses Team kommt jetzt hier das erste Mal zusammen. Deshalb wird es neben den ganzen Sachfragen auch ein kleines bisschen, so sagte eine Ministerin uns heute Morgen, um Teambuilding gehen.
1: Danke für diese Einordnung, Kerstin Palzer, nach Neu-Hardenberg. Die Geschäfte laufen weiter schlecht bei VW und darum soll massiv gespart werden. Wie konkret will der Vorstand nun in mehreren Betriebsversammlungen darlegen zum Auftakt in Wolfsburg? Die Rede war von zusätzlichen 50.000 Stellenstreichungen weltweit. Aus heutiger Sicht entfalle die Hälfte davon auf Deutschland, sagte Konzernchef Blume. Werksschließungen an den VW-Standorten in Emden, Hannover, Zwickau und dem Audi-Werk in Neckarsulm seien nicht beschlossen. Damit jetzt zu Annette Deutzgens nach Hannover. Die Betriebsversammlung heute in Wolfsburg war nicht öffentlich. Was dringt denn nach draußen?
4: Was ich aus unterschiedlichen Quellen gehört habe, ist, dass die Stimmung durchaus angespannt war. Es gab wohl auch einzelne Buhrufe, Pfiffe in Richtung Konzernchef Oliver Blume. Und die Gesamtbetriebsratsvorsitzende Daniela Cavallo hat gesagt, das Verhältnis zu Blume, das sei beschädigt, nicht irreparabel, aber dennoch beschädigt. Das sind deutliche Worte, die man so bisher noch nicht gehört hat. Und es ist bemerkenswert, weil eigentlich ist Oliver Blume durchaus ein beliebter Konzernchef, gilt als Kind der Region, versteht sich als Teil des Teams. Von daher wird es interessant sein, zu sehen, wie es da an der Stelle weitergeht. Und Blume selbst hat eben die Gelegenheit genutzt, hat nochmal gesagt, ja, man sei bei den Kosten zwar auf einem guten Weg, aber liege immer noch rund 30% über dem Kostenniveau vergleichbarer Wettbewerber. Und da müsse man einfach ran.
1: Immer wieder sind ja auch Werksschließungen in Deutschland im Gespräch. Wann ist denn da mit einer Entscheidung zu rechnen?
4: Da haben die Beschäftigten heute die klare Botschaft vom Konzernchef bekommen, 6 bis 12 Monate wird es noch dauern, bis für jeden Standort eine Perspektive auf dem Tisch liegen soll. Das ist für die Beschäftigten an den Standorten noch ein vergleichsweise langer Zeitraum, auch wenn es vielleicht etwa in Osnabrück schneller gehen könnte, weil dort die Produktion als erstes ausläuft. Klar ist, dass verschiedene Szenarien geprüft werden, Kooperationen mit der Rüstungsindustrie, Kooperationen mit chinesischen Partnern, die es so in China schon gibt, aber all das wird eben noch einige Monate und eben bis zu 12 Monate sogar dauern.
1: Danke für diese Einschätzung, Annette Deutzgens nach Hannover. Ein Tornado hat im Süden von Frankreich für schwere Zerstörungen gesorgt. Hunderte Häuser wurden durch den Wirbelsturm nahe der Pyrenäen beschädigt, fast 40 Menschen verletzt. Etwa 2.800 Haushalte waren zeitweise ohne Strom. Wegen weiterer Unwetter im Süden des Landes mussten Straßen gesperrt werden. Zudem kam es zu zahlreichen Verspätungen im Zug- und Flugverkehr. Und nun die Wetteraussichten. Morgen von der Nordsee bis an die Oder sonnig, aber windig. Im Süden und Südwesten bei einem Sonne-Wolken-Mix einzelne Schauer oder Gewitter. Dazwischen viele Wolken und regional Regen. 21 bis 30 Grad.
5: Guten Tag, willkommen bei Tagesschau 24. Den Herbst der Reformen hatte der Kanzler zwar schon im vergangenen Jahr ausgerufen, aber in den kommenden Monaten soll es wirklich soweit sein. Rentenreform, Pflegereform, Steuerreform, allesamt Großprojekte, die da anstehen. Wer jetzt für seine Ministerinnen und Minister heute und morgen auf eine schnelle Umsetzung einschwören und mit Wirtschaftsvertretern über die Wettbewerbsfähigkeit Deutschlands sprechen. Vor dem Beginn der Klausurtagung im brandenburgischen Schloss Neu-Hardenberg sagte Merz:
2: Wir sind als Regierung mit guten und mutigen Beschlüssen in den Sommer gegangen. Aber unter anderem der Drohnenangriff in Leipzig zeigt, dass wir zugleich ganz handfest bedroht sind. Nicht zuletzt die großen Schäden durch die Folgen von Hitze und Dürre. All das macht die Lage im Land nicht leichter. Wir haben im ersten Jahr der Regierung aber nicht nur die Probleme unseres Landes richtig beschrieben. Wir haben auch eine neue Politik zum Wohle unseres Landes eingeleitet. Wir haben bei den Themen Rente, Gesundheit, Steuern, wir haben bei der inneren und äußeren Sicherheit wichtige und richtige Weichen gestellt. Jetzt geht es um die Frage, wie wir unser Wirtschaftsmodell in die neue Zeit führen. Wir wollen raus aus der Wachstumsschwäche unserer Wirtschaft. Wir wollen unserer Wirtschaft wieder Aufschwung und Beschäftigung ermöglichen. Wir haben das, und davon bin ich überzeugt, weitgehend, wenn auch nicht ausschließlich, wir haben das weitgehend selbst in der Hand. Deutschland kann im globalen Wettbewerb bestehen und wir können sogar ein Vorbild sein.
5: Deutschland kann und Vorbild sein. Vor Ort ist für uns Kerstin Palzer in Neu-Hardenberg. Die Sommerpause ist vorbei und Bundesregierung sitzt in Teilen mit neuen Gesichtern an einem Tisch. Kanzler Merz hat versucht, Zuversicht und Stärke zu verbreiten. Ist das eine Botschaft an die Bürger oder braucht auch das Kabinett Mut zum Aufbruch?
6: Also das ist ja wirklich so. Dieser Sommer war geprägt davon, dass der Kanzler sein Kabinett neu umgestaltet hat, dass neue Leute ins Kabinett gekommen sind, beispielsweise Steffen Bilger, der jetzt Verkehrsminister ist, oder Carsten Linnemann, der jetzt Gesundheitsminister ist, Nina Wagen, die ehemalige Gesundheitsministerin, die jetzt Kanzleramtsministerin geworden ist. Und dieses zum Teil eben neue Team, das muss ja auch erstmal zusammenfinden. Die müssen ja auch erstmal merken, wie sie miteinander funktionieren.

0: Mal den Herbst der Reformen und das war vor einem Jahr. Und es gab auch schon vor über einem Jahr mal die Aussage von Friedrich Merz, dass die Menschen im Sommer erleben werden, dass sich etwas ändert. Das war aber der letzte Sommer, der Sommer 2025. Insofern ist ja auch eine große Skepsis in der Bevölkerung. Nur 18% der Menschen in Deutschland sind zufrieden mit der Regierungsarbeit von Friedrich Merz. Insofern wäre ich ein bisschen skeptisch, dass das jetzt der große Aufbruch in den großen Herbst der Reformen ist.
1: Im Zentrum steht ja die Wettbewerbsfähigkeit der deutschen Wirtschaft. Wirtschaftsverbände fordern weniger Bürokratie, mehr Tempo und verlässliche Energiepreise. Was kann die Regierung in Neu-Hardenberg konkret beschließen?
0: Also sie könnte natürlich eine ganze Menge beschließen, aber sie wird es tatsächlich nicht tun, denn schon vorab wurde gesagt, dass es tatsächliche faktische Beschlüsse hier von Neu-Hardenberg aus nicht geben wird. Man wird sicherlich das eine oder andere in eine gewisse Schiene bringen, man wird sich über das eine oder andere austauschen, aber tatsächliche Beschlüsse, auf die eventuell ja auch die Unternehmerinnen und Unternehmer in Deutschland warten, die wird es hier nicht geben.
1: Trotzdem will Merz Tempo machen. Gleichzeitig gab es in letzter Zeit Streit über Rente, Gesundheit und Haushalt. Wo liegt der meiste Zündstoff zwischen Union und SPD, die auf Neu-Hardenberg besprochen werden müssen?
0: Also das ist sicherlich das große Rentenpaket. Das war ja der Erfolg der Regierung Merz noch vor der Sommerpause. Und jetzt war aber in den letzten Wochen da immer noch Musik drin. Und zum Beispiel die SPD und in persona Bärbel Baas, die Ministerin für Arbeit und Soziales, aber natürlich auch die Parteivorsitzende der SPD, die hat ja ganz klar gesagt, sie findet, man sollte dieses Rentenpaket doch noch mal aufschnüren, sollte darüber nachdenken, ob es nicht eben doch reichen würde, 45 Jahre eingezahlt zu haben, um dann abschlagsfrei in Rente zu gehen. Das war eigentlich bei dem Rentenpaket im Vorsommer nicht so geplant. Aber sie hat dann unerwartet Rückendeckung bekommen von drei Ministerpräsidenten der CDU, nämlich die Ministerpräsidenten aus Sachsen-Anhalt, Sachsen und Thüringen, die gesagt haben, ja, das finden wir eigentlich auch. Also da wird es sicherlich noch mal Diskussionen geben. Ich höre allerdings vorab aus Unionskreisen, dass man da nicht auf die SPD zugehen will und dass es bei dem ursprünglich so verabredeten Kompromiss bleiben soll.
1: Die Hitzewelle dieses Sommers steht ebenfalls auf der Tagesordnung. Die SPD will den Klimaschutz stärker im Grundgesetz verankern. Die Union lehnt das ab. Droht ausgerechnet bei den Klimafolgen der nächste Streit?
0: Also es könnte schon zu Diskussionen kommen, denn ist völlig richtig, Carsten Schneider, der Umweltminister, hat gefordert, den Klimaschutz ins Grundgesetz zu bringen. Aber auch da höre ich im Vorfeld aus der Union, dass man das nicht will, mit dem Argument, dass das ja eben dem Klima auch wenig nutzen würde, wenn es einfach nur auf dem Papier ist. Und man möchte sich auf die abpuffernden Maßnahmen um die Folgen der Hitze, darauf will man sich konzentrieren. Es gibt Schätzungen, dass es 36 Milliarden Euro gekostet hat, diese große Hitze im Sommer. Jetzt höre ich gerade, die Minister kommen jetzt auch gleich und werden ein Statement sicherlich auch noch mal zu diesem Thema geben. Das ist also hier ein großes Thema, aber eben nicht. Es wird nicht dazu kommen, dass der Klimaschutz ins Grundgesetz aufgenommen wird.
1: Kerstin, noch schnell zum Schluss gefragt. In Sachsen-Anhalt wird bald gewählt. Die AfD liegt in den Umfragen weit vorn. Wie sehr steht die Regierung unter Druck, auch bei dieser Klausur?
0: Unter ganz großem Druck. Denn Friedrich Merz ist ja mal gestartet und hat gesagt, er will die AfD halbieren. Und tatsächlich ist ihm das ja überhaupt nicht gelungen. Momentan ist die Situation in Sachsen-Anhalt so, dass die AfD doppelt so viele Werte bei den Umfragen erzielt. Insofern ist das eine riesige Herausforderung, aber auch für die SPD. Denn der droht eventuell ja sogar, dass sie unter die 5%-Hürde in Sachsen-Anhalt fallen. Und das wäre natürlich eine Katastrophe, auch für die SPD-Führung und damit natürlich auch für die Regierung in Berlin.
1: Einschätzungen von Kerstin Peitzer in Neu-Hardenberg. Vielen Dank. Ja, viele Themen für das Kabinett bei seiner Klausur auf Schloss Neu-Hardenberg. Die Sacharbeit soll im Vordergrund stehen. Aber die schlechte Stimmung gegenüber der Arbeit der Bundesregierung und gegenüber Kanzler Merz wird wohl auch eine Rolle spielen. Nach der Kabinettsumbildung sind mit dem neuen Verkehrsminister und der neuen Kanzleramtschefin auch zwei bei dem Treffen dabei, die aus Baden-Württemberg kommen. Und genau dort rumort es an der Basis der Kanzlerpartei.
2: Joachim

0: Rudolf sorgt mit seiner Firma in Stuttgart dafür, dass andere Unternehmen sichtbar sind, baut Schilder, Schriftzüge und Leuchtreklamen. Zu wenig sichtbar für den Mittelständler, die Reformpolitik der Bundesregierung. Als Landeschef des CDU-Wirtschaftsrates ist er viel an der Basis unterwegs, kennt zahlreiche Parteifreunde in anderen Unternehmen.
1: In der Wirtschaft ist es 11:55. Und wir haben eigentlich die Zeit zum Diskutieren, was jetzt richtig und was falsch ist, haben wir gar nicht mehr. Wir müssen jetzt entscheiden, wir brauchen Reformen und die Reformen tun uns auch ein Stück weit weh. Aber nur mit Reformen schaffen wir es, eigentlich auch wieder leistungsfähig zu werden.
0: Doch an die großen Reformen glauben längst nicht mehr alle an der Basis. Im 1600-Einwohner-Örtchen Oberstadion ist Kevin Wiest Bürgermeister, aber nicht mehr für die CDU. Er ist ausgetreten aus Unzufriedenheit mit dem Kanzler. Der ist ihm zu wenig konservativ, zu weit weg vom Durchschnittsbürger und habe nichts von dem eingelöst, was er versprochen habe. Mit dieser Meinung stehe er nicht alleine da.
2: Beim Bäcker sitze ich samstagmorgens gelegentlich beim Frühstück. Dort saß ich zufällig neben drei CDU-Kameraden aus einem anderen Ortsverband. Und alle haben mir gesagt, dass sie meine Entscheidung voll nachvollziehen können.
0: Austreten ist für Joachim Rudolf in Stuttgart keine Option. Er hofft darauf, dass der Kanzler das Ruder noch herumreißen kann. Doch dafür brauche es endlich die lang versprochenen Reformen.
3: Es waren ungewöhnliche Bilder in diesem Jahr. Wochenlang sind die Pegelstände der Flüsse im Hitzesommer gesunken. Besonders betroffen war auch das rheinland-pfälzische Kaub, eine Stadt am Rhein zwischen Koblenz und Mainz. Die dortige Fähre musste ihren Betrieb einstellen. Der Pegelstand von Kaub gilt als Referenzwert für die Rheinschifffahrt. Nun steigen die Pegel endlich wieder und die Fähre kann wieder fahren.
4: Für die Fährmänner von Kaub geht es endlich weiter. 9 Tage konnten sie nicht mehr übersetzen. Das Wasser im Rhein, es war so niedrig wie nie zuvor. Nun geht es wieder aufwärts, zumindest ein bisschen.
5: Ja, momentan sieht es ganz gut aus. Also die Prognosen sind so, dass sich das Wasser so hält. Aber die nächsten 2-3 Tage bräuchten wir halt mehr Regen. Dem sieht es allerdings nicht so aus. Ich denke, dass es dann wieder ein bisschen abwärts geht. Mal schauen, wie weit. Das kann man bis jetzt eigentlich schlecht voraussagen.
4: Vor allem Pendler sind am Mittelrhein auf die Fähren angewiesen. Auf einem Abschnitt von rund 90 Kilometern gibt es keine Brücken. Fallen hier die Fähren aus, wird das zu einem Problem, so wie in den vergangenen Wochen.
6: Also man musste im Schnitt schon fast eine halbe Stunde, dreiviertel Stunde früher losfahren für die paar Kilometer, um sicher pünktlich auf die Arbeit zu kommen. Ich habe 2009 angefangen in Oberwesel zu arbeiten und da war es eher noch so, dass das Hochwasser problematisch für uns war. Aber in der letzten Zeit ist es halt eher, dass es das Niedrigwasser ist und nicht mehr das Hochwasser.
4: Auch wenn Pendler hier wieder rüberkommen, vor allem die Güterschiffe können am Rhein noch nicht wieder mit voller Ladung fahren.
5: Hier in Kaub, das ist halt der Scheitelpunkt, die flachste Stelle im Rhein. Und danach richten sie sich beim Beladen des Schiffes. Manchmal ist der Treibstoff, den sie verfahren, schwerer als das, was sie eigentlich geladen haben.
4: Für die Schiffe am Rhein bleibt die Lage angespannt. Die Fährmänner von Kaub hoffen jetzt auf Regen, vor allem am Oberlauf des Rheins, damit sie mit ihrem Schiff nicht noch einmal auf dem Trockenen sitzen.
3: Der großflächige Wald- und Vegetationsbrand im Hohen Venn an der deutsch-belgischen Grenze ist inzwischen zwar unter Kontrolle, Entwarnung gibt es allerdings noch nicht. Immer wieder müssen die Einsatzkräfte lokale Brandherde bekämpfen. Zahlreiche Straßen sowie Wald- und Naturschutzgebiete sind weiterhin gesperrt. Außerdem bleibt die Rauchentwicklung in Teilen der Region ein Problem. MoMA-Reporterin Christa Sauerland hat sich in dem Gebiet umgeschaut.
7: Schon ein seltsames Gefühl. Vor einigen Wochen war ich hier und habe hier einen Ausflugstipp über diese Draisinenfahrt gemacht. Da war hier total viel los und jetzt nichts. Denn die Strecke führt mitten ins brennende Venn. Offiziell ist der Brand seit dem Wochenende unter Kontrolle. Aber die Feuerwehr aus dem nahen Monschau ist immer noch regelmäßig unterwegs, um die Rauchbelastung zu messen. Ich darf heute mitfahren. Das Hohe Venn ist gesperrt. Einige Messpunkte liegen im Sperrgebiet. Es wundert mich, dass es hier noch so grün ist. Aber ein bisschen mulmig ist mir schon. Wir sind da, unser Haltepunkt im belgischen Teil.
8: Boah, was würden Sie sagen, was ist das?
9: Ja, das ist der Rest Rauch, der noch da ist, der noch da bleiben wird die nächsten Tage. Für mich persönlich eine Einschätzung, denke ich, bin ich so bei einer 7 von 10 in der Geruchswahrnehmung.
7: Es riecht total verbrannt, der Moorboden dampft. Aber die Feuerwehrleute bleiben ganz entspannt.
8: Obwohl mir die Augen tränen, die Nase.
10: Ja. Die Messgeräte können hier immer noch nichts nachweisen an Schadstoffen, die in der Luft sind.
7: Also keine Gefahr. Aber ich merke hier im Wagen, dieser riesige Moorbrand weckt bei allen Sorgen, wie es weitergehen soll.
11: Wenn man so mal die letzten 10, 15, vielleicht 20 Jahre zurückschaut, merkt man doch schon, dass es im Prinzip extremer geworden ist. Es hat immer Sommer gegeben, die auch sogar hier in der Eifel sehr heiß waren. Aber die Anzahl derer, finde ich persönlich, sind doch schon mehr geworden.
7: Der Messeinsatz ist für heute beendet. Und ich habe den Geruch immer noch in der Nase.
12: Da wir nichts gemessen haben, besteht auch keine Gefährdung für die Bevölkerung.
7: Immerhin. Als nächstes treffe ich Tobias Kreuzmann vom Heimatverein Hürtgenwald. Er kümmert sich hier um die Erinnerungsorte aus dem Zweiten Weltkrieg. Ich zeige ihm Aufnahmen von unserer letzten Begegnung vor einigen Wochen. Da besuchten wir gemeinsam im damals noch grünen Hürtgenwald Soldatengräber.
13: Damit hat man nicht gerechnet, dass jetzt sowas kommen würde. Und als ich den Hürtgenwald im Radio überall in den Nachrichten hörte, habe ich mich immer wieder daran erinnert.
14: Der Hürtgenwald ist tatsächlich wieder in großen Teilen zerstört, wie man es hier auch sieht. Es befinden sich immer noch Kampfmittel im Wald und das ist halt eine nicht zu unterschätzende Gefahr. Ja, und
7: wenn man von Tobias Kreuzmann zeigt mir Relikte aus der Ausstellung, die sie hier im Wald gefunden haben. Zum Beispiel eine Sprengfalle.
14: Ganz interessant, zum Beispiel hier haben wir eine deutsche Schützenmine, die durch die Waldbrände damals geplatzt ist.
7: Und sowas liegt da jetzt noch in der Erde?
14: Es werden immer wieder Sprengmittel gefunden, ja klar.
7: Im Hürtgenwald darf ich eine Erkundung des Forstamts und der Feuerwehr begleiten.
15: Und das ist?
16: Das ist der Eddy.
15: Guten Morgen, Eddy.
7: In der Nacht hatte es stark geregnet. Das Feuer gilt seit Tagen als gelöscht, denke ich.
15: Das muss ich sofort zeigen. Ich komme hier in einen Wald, der verbrannt ist, überall schwarz, Kohle, keine Blätter mehr an den Bäumen und da qualmt es immer noch. Oh,
17: es sind halt Reste noch immer da, die im unteren Boden sind. Es ist immer noch Temperatur im Boden drin. Und das wird auch noch über längere Zeit tatsächlich anhalten.
7: Wir fahren tiefer in den Wald. Ich finde, es sieht absolut furchtbar aus. Was hier noch steht, ist durch das Feuer so geschädigt, dass es auch größtenteils gefällt werden muss. Förster Thomas Boden zeigt mir, wo sie ja eigentlich den Wald der Zukunft aufbauen wollten.
18: Hier waren wir bereits im Waldumbau begriffen, wollten den Wald der Zukunft mit verschiedenen Laub- und Nadelbaumarten, die eben auch dem Klimawandel besser gewachsen sind, zum Wachsen bringen. Hier ist jahrelange Arbeit in wenigen Tagen kaputt gegangen, das muss man so sagen. Das macht was mit einem.
7: Eigentlich wollten wir jetzt wieder zurück. Plötzlich Knallgeräusche. Ich muss sofort an die Fundstücke im Museum denken.
18: Es wundert mich, dass da jetzt noch so knallt. Also es hat sich die letzten Tage auch schon mal so ähnlich angehört hier. Da war es Munition.
15: Was könnte das sein? Darf hier jemand rumschießen?
17: Wir haben uns gerade gefragt, was es sein könnte. Ich bin gerade ratlos. Der Kollege sagt, vielleicht ist einer ein Feuerwerk am Machen. Aber wer macht jetzt zu dieser Zeit Feuerwerk?
7: Ich bin ehrlich gesagt überrascht, wie gelassen die drei hier reagieren. Und dann mitten im abgebrannten Wald ein altes Wegkreuz. Völlig unbeschadet. Da fällt Tobias Kreuzmann noch ein Satz im Eifeldialekt ein.
14: Es gibt nichts, weil es so schlecht ist, dass es nicht auch jetzt Jod hat. Also es gibt nichts, was so schlimm ist, dass nicht auch eine gute Sache daraus entstehen kann. Ja.
7: Und ich finde, das beherzigen sie hier auch.
3: Und wir kommen zum Sport. Bis auf zwei Partien ist die erste Runde des DFB-Pokals zu Ende. Gestern Abend spielte noch Bundesliga-Aufsteiger FC Schalke 04 gegen den Viertligisten Hallescher FC. Auf dem Papier eigentlich eine klare Sache, doch die Schalker kamen erst nach Verlängerung nur mit Mühe weiter.
19: Erleichterung bei Schalke 04 nach einem hart erkämpften Sieg. Kurz vor der Halbzeit. Erste Ecke für Regionalligist Halle und gleich die Führung durch Finn Kastul. In Halbzeit 2 Schalke besser und sie antworten. In Minute 62 Ausgleich durch Ljubicic. 81. Minute, Elfmeter für den Bundesliga-Aufsteiger, den Edin Dzeko souverän zum 1:2 verwandelt. Der Hallesche FC gibt aber nicht auf. Nachspielzeit Niklas Stirlin mit dem 2:2. Es geht in die Verlängerung, in der dem Außenseiter aus Sachsen-Anhalt die Kräfte ausgehen. Süler mit dem 2:3 nach 98 Minuten. Schalke zeigt jetzt seine Klasse, spielt Halle aus. 105. Minute Adamu mit dem 2:4. der Schlusspunkt. Dann durch den 40-jährigen Edin Dzeko, 2:5 nach 117 Minuten. Schalke erst in der Verlängerung souverän, der HFC trotz der Niederlage mit einer guten Vorstellung.
3: Gestern gab es noch drei weitere Spiele im DFB-Pokal. Auch dort haben sich die Favoriten aus Wolfsburg, Köln und Hamburg durchgesetzt. Hier eine Zusammenfassung der Partien.
16: Die VSG Alt-Glienicke, ganz in Weiß als Regionalligist, gegen den Erstliga-Absteiger VfL Wolfsburg. Natürlich Außenseiter, aber nach 6 Minuten mit der Führung durch Jonas Niedfeld. Der Ausgleich der Gäste 10 Minuten nach der Pause erzielt von Maximilian Arnold. Aber Alt-Glienicke durch Jonas Saliger nach 71 Minuten mit der erneuten Führung. Doch der VfL noch nicht geschlagen. Wieder Maximilian Arnold zum 2:2. Es ging in die Verlängerung. Und da schaffte die VSG zum 3. Mal die Führung. Torschütze diesmal Mehmet Ibrahimi. Doch Wolfsburg nochmal mit der Antwort. Hauke Wahl nach 117 Minuten zum 3:3 die Entscheidung im Elfmeterschießen. Und da bewahrte der Wolfsburger Kilian Fischer mit dem Treffer zum 5:6 den VfL vor einer Blamage. Die Würzburger Kickers ganz in Rot empfingen den 1. FC Köln. Und der Drittliga-Aufsteiger ging nach 18 Minuten durch David Abrangao etwas überraschend in Führung. 1:0 auch der Pausenstand noch nach dem Wechsel. Der Bundesliga ist deutlich stärker und mit dem nicht unverdienten Ausgleich durch Isaac Johannesson. Und der Isländer war es dann auch, der den FC in die nächste Runde schoss. Der Siegtreffer für die Kölner eine Viertelstunde vor dem Abpfiff zum 1:2 Endstand. Auch der Hamburger SV zu Gast bei einem Drittligisten beim SC Verl. Der Bundesliga-Aufsteiger ganz in Rot brauchte allerdings 41 Minuten bis zur Führung. Albert Grönbeck, der Torschütze, zum 0:1 Pausenstand. Und kurz nach dem Wechsel war es dann wieder der Däne, der mit seinem zweiten Treffer für das 0:2 sorgte. 4 Minuten später erzielte Luis Lemke den 0:3 Endstand der HSV souverän in der nächsten Runde.
3: Guten Tag, hier ist die Tagesschau in 100 Sekunden. Kabinettsklausur der Bundesregierung. Im brandenburgischen Schloss Neu-Hardenberg geht es heute vor allem um die Wirtschaft. Kanzler Merz sagte, Deutschland habe große Potenziale und es gebe keinen Grund, sich klein zu machen. Die Klausur geht noch bis morgen. Betriebsversammlungen wegen Sparplänen bei Volkswagen. Konzernchef Blume sagte am Stammsitz in Wolfsburg, man wolle die Hälfte von möglicherweise rund 50.000 zu streichenden Stellen in Deutschland abbauen. Werksschließungen in Emden, Hannover, Zwickau und Neckarsulm seien allerdings nicht beschlossen. Offenbar mehrere Drohnen bei Anschlagsversuch am Leipziger Flughafen. Nach Informationen von WDR, NDR und SZ gehen die Ermittler davon aus, dass insgesamt 3 Fluggeräte eingesetzt wurden. Demnach wurde eine Drohne auf einem Feld gefunden, das an den Flughafen grenzt. Möglicherweise auch militärischer Sprengstoff. Schwere Schäden durch Tornado in Südfrankreich. Durch den Wirbelsturm wurden hunderte Häuser beschädigt und mindestens 39 Menschen verletzt. Etwa 2.800 Haushalte waren zeitweise ohne Strom. Wegen weiterer Unwetter im Süden des Landes mussten Straßen gesperrt werden. Zudem kam es zu zahlreichen Verspätungen im Zug- und Flugverkehr. Oberstes Gericht ermöglicht vorerst Trumps Einschränkungen bei der Briefwahl. Der US-Präsident hatte unter anderem verfügt, dass die Behörden eine Liste der wahlberechtigten Bürger erstellen müssen. Nur die Menschen auf der Liste sollen Briefwahlunterlagen bekommen. Dagegen hatten mehrere Bundesstaaten geklagt. Das Wetter: morgen von der Nordsee bis an die Oder sonnig, aber windig. Im Süden und Südwesten in schwüler Luft und bei einem Sonnenwolkenmix einzelne Schauer oder Gewitter. Dazwischen viele Wolken und regional Regen. 21 bis 30 Grad. Und es ist Zeit für unser Update mit Lisa Posorske im Nachrichtenhaus der Tagesschau. Lisa, als erstes geht unser Blick nach Leipzig. Knapp 3 Wochen ist es nun her, dass dort eine Drohne mit Sprengstoff am Flughafen gefunden worden ist. Jetzt zeigt eine Recherche von WDR, NDR und SZ, dass es offenbar noch weitere Drohnen gab. Was ist dazu bekannt?
20: Es geht jetzt offenbar um 3 Drohnen insgesamt. Eine war ja schon Anfang August gefunden worden auf dem Flughafengelände in Leipzig. Die hatte Sprengstoff an Bord und sollte offenbar ein ukrainisches Frachtflugzeug angreifen, das auch für Rüstungsgüter transportiert hat. Aber der Zünder der Bombe, der ist kaputt gegangen, das hat also nicht geklappt. Eine zweite Drohne könnte mit einem DHL-Flugzeug kollidiert sein. Jetzt gibt es wohl eine dritte Drohne, die ist gefunden worden. Wir sehen es hier auf der Karte, da ist der Leipziger Flughafen drauf. Quasi links neben dem Flughafen ist die gefunden worden. Das ist schon in Sachsen-Anhalt auf einem Feld. Ja, und heikel ist nicht nur, dass die Drohne an sich gefunden worden ist, sondern heikel ist auch da, die könnte mit hochexplosivem militärischen Sprengstoff auch unterwegs gewesen sein. Der ist zumindest direkt neben der Drohne gefunden worden. Und das wird dafür sprechen, dass die Täter einen deutlich größeren Anschlag vorhatten, als das bisher gedacht war. Unklar ist noch, wie genau dieser Anschlag hätte ablaufen sollen und auch wer genau dahinter stecken könnte. Da hat sich Kanzler Merz aber heute zu geäußert und gesagt, dass die Bundesregierung in Kürze sagen will, wer ihrer Meinung nach dahinter steckt. Schauen wir mal, was das bedeutet.
3: Und das Ganze scheint immer größer zu werden. Du hast uns auch noch Bilder aus Frankreich mitgebracht, Lisa, von einem Tornado. Von wo sind die Bilder ganz genau?
20: Die sind aus Südfrankreich, vor allem aus dem Dorf über Pommard. Wir sehen das. Da ist der Tornado langgezogen. Also ich finde, die Bilder sehen schon irre eindrücklich aus. Der hat das ganze Dorf im Grunde genommen zerfegt. Also viele Gebäude sind kaputt gegangen. Eine ganze Kirche ist zerstört worden. Das sehen wir hier auf den Bildern. Da ist nicht mehr viel von übrig. Und man muss sich das so vorstellen, die Leute in dem Dorf haben ja überhaupt nicht damit gerechnet, dass da jetzt ein Tornado über sie herzieht. Ähnlich wie bei einem Erdbeben kann man sich das vorstellen. Viele haben gemerkt, dass es angefangen hat zu wackeln in ihren Häusern. Die Behörden melden nur, in Anführungszeichen, 39 Verletzte. Zwei Menschen wurden offenbar lebensgefährlich verletzt. Aber viele in dem Dorf sprechen jetzt auch von einem Wunder, dass nicht mehr Menschen etwas passiert ist. Frankreich hat aktuell auch mit mehreren Wetterumschwüngen zu kämpfen. Einmal gab es da erst eine Hitzewelle. Nach der Hitzewelle sind dann Gewitter über Südfrankreich hergefegt. Dann gab es unter anderem einen Hagelsturm gestern und dann eben auch den Tornado.
3: Ja, in Köln startet heute die große Messe für Gaming-Begeisterte, die Gamescom, für alle, die nicht so im Thema sind. Was muss man darüber wissen, Lisa?
20: Also man kann sich das so vorstellen, das ist für Leute aus der Gaming-Szene quasi das Jahreshighlight, kann man sagen. Das ist eine riesengroße Messe, die größte Videospielmesse der Welt. Und sie knackt diesmal auch schon Rekorde, bevor sie überhaupt angefangen hat. Zum ersten Mal sind nämlich sämtliche Standflächen schon im Vorfeld ausgebucht gewesen. Das hier sind nochmal Bilder aus dem vergangenen Jahr, damit man sich so ein bisschen besser vorstellen kann, wie das aussieht da. Die Menschen verkleiden sich, um dahin zu gehen. Also wie gesagt, absolutes Jahreshighlight für viele. Heute Abend geht's los mit der Opening Night. Das ist die große Live-Eröffnungsshow, die wird für Menschen, die keine Karten gekauft haben, wie wahrscheinlich dich und mich, würde ich jetzt mal von ausgehen, auch auf YouTube und Twitch gestreamt werden, falls sich jemand das angucken möchte. Morgen macht die Messe dann für Fachleute auf und ab übermorgen können dann auch alle anderen hin. Da wird dann auch Bundespräsident Steinmeier zum ersten Mal eine Rede halten und durch die Halle gehen. Ja, und auf der Gamescom wird es viele spannende Neuigkeiten geben. Da freuen sich auch viele schon drauf, denn da kann man auch viele Spiele anspielen, die man bisher noch nie spielen konnte.
3: Also, viele aufregende Neuigkeiten, die da anstehen. Danke für das Update, Lisa Posowska.
20: Gerne.
3: Guten Tag, willkommen bei Tagesschau 24. Den Herbst der Reform hatte der Kanzler zwar schon im vergangenen Jahr ausgerufen, aber in den kommenden Monaten soll es wirklich soweit sein. Rentenreform, Pflege, Steuerreform, allesamt Großprojekte, die da anstehen. Merz will seine Ministerinnen und Minister heute und morgen auf eine schnelle Umsetzung einschwören und mit Wirtschaftsvertretern über die Wettbewerbsfähigkeit Deutschlands sprechen. Vor dem Beginn der Klausurtagung im brandenburgischen Schloss Neu-Hardenberg sagte Merz:
1: Wir sind als Regierung mit guten und mutigen Beschlüssen in den Sommer gegangen, aber unter anderem der Drohnenangriff in Leipzig zeigt, dass wir zugleich ganz handfest bedroht sind. Nicht zuletzt die großen Schäden durch die Folgen von Hitze und Dürre. All das macht die Lage im Land nicht leichter. Wir haben im ersten Jahr der Regierung aber nicht nur die Probleme unseres Landes richtig beschrieben. Wir haben auch eine neue Politik zum Wohle unseres Landes eingeleitet. Wir haben bei den Themen Rente, Gesundheit, Steuern, wir haben bei der inneren und äußeren Sicherheit wichtige und richtige Weichen gestellt. Jetzt geht es um die Frage, wie wir unser Wirtschaftsmodell in die neue Zeit führen. Wir wollen raus aus der Wachstumsschwäche unserer Wirtschaft. Wir wollen unserer Wirtschaft wieder Aufschwung und Beschäftigung ermöglichen. Wir haben das, und davon bin ich überzeugt, weitgehend, wenn auch nicht ausschließlich, wir haben das weitgehend selbst in der Hand. Deutschland kann im globalen Wettbewerb bestehen und wir können sogar ein Vorbild sein.
3: So, also Bundeskanzler Merz nach der Sommerpause. Was wir von dieser Kabinettsklausur erwarten können, das bespreche ich jetzt mit Andrea Römmele, Professorin und Politikwissenschaftlerin an der Hertie School in Berlin. Guten Tag.
2: Ich grüße Sie.
3: Raus aus dem aus der Wachstumsschwäche unserer Wirtschaft, rauf zu Aufschwung und Beschäftigung, das sagt der Kanzler. Inwieweit kann die Kabinettsklausur hier etwas bewegen und voranbringen?
2: Na, die Kabinettsklausur heute und morgen kann auf jeden Fall einmal einen positiven Neuanfang jetzt in den Herbst hineinsetzen, also Geschlossenheit, Handlungsfähigkeit demonstrieren. Und das ändert ja dann schon etwas auch an der Stimmung beziehungsweise auch an dem Zutrauen, das wir in diese Regierung haben.
3: Keine der Reformen ist ja letztlich bereits final auf dem Weg, sei es Steuern, Rente oder Pflege. Wo wird es am schwersten, schnell in die Umsetzung zu kommen? Wo brodelt es hinter den Türen von Neu-Hardenberg?
2: Ich gehe davon aus, dass, was die Rente anbelangt, dass man das hier relativ zügig versucht umzusetzen. Hier liegt der Bericht der Rentenkommission vor, also auch sowas wie eine externe Legitimität. Immerhin haben 33 Expertinnen und Experten daran gearbeitet. Was die Einkommensteuer anbelangt, so muss hier noch nachgearbeitet werden. Und auch bei der Pflege- und Gesundheitsreform, wir haben ja einen neuen Gesundheitsminister, gibt es noch Stellschrauben, an denen gedreht wird.
3: Also viel Diskussionsbedarf. Die hybride Bedrohung war durch den Vorfall in Leipzig besonders sichtbar. Wie ist die Bundesregierung hier aufgestellt? Reicht das neue Zentrum in Kochstedt oder muss die Regierung weiter ins Handeln kommen auf Schloss Hardenberg? Wie ist Ihre Meinung?
2: Der Bundeskanzler hat es ja auch, Sie haben es in Ihrem Beitrag gezeigt, angesprochen, der Zwischenfall in Leipzig. Und es ist ganz klar, dass hier in nächster Zeit noch mal mehr Gelder, noch mal mehr Know-how in die Sicherheit fließen muss. Und das wird sicherlich ein Thema sein, das die Bundesregierung ganz oben auf der Agenda hat.
3: Ein anderes Thema, Feuer und Dürre sind die bestimmenden Themen dieses Sommers. Seien es die Hitzetoten, die Wirtschaft wie Schifffahrt oder Landwirtschaft, die darunter leiden. Lange hat sich Kanzler Merz dazu nicht geäußert. Jetzt will er das Klima zum Thema dieser Kabinettsklausur machen. Die einzelnen Ressorts sollen berichten. Was erwarten Sie davon?
2: Hier hat er sicherlich auch ein Stück weit auf den Druck der SPD reagiert, die hier ja ein abgestimmtes Papier bereits vorgelegt haben. Aber ich gehe schon auch davon aus, nach den Erfahrungen des Sommers, dass der Bundeskanzler es diskutieren wollte. Der Vorstoß der SPD, hier den Klimaschutz mit ins Grundgesetz aufzunehmen, schießt natürlich über das Ziel hinaus, weil die Regierung ja gar nicht die notwendige Zweidrittelmehrheit hat, um so etwas umzusetzen. Aber dass das ein zentrales Thema sein wird, jetzt in den Diskussionen heute und morgen, ist, glaube ich, klar, hat der Kanzler klar gemacht und haben ja auch die letzten Wochen und Monate klar gemacht.
3: Und ein Thema, was sicherlich auch mitschwingt, ist die Wahl in Sachsen-Anhalt, die ansteht. Es wird ein hohes Wahlergebnis für die AfD erwartet. Unter welchem Druck steht die Regierung aktuell?
2: Die Regierung steht unter einem enormen Druck, weil es durchaus sein kann, dass wir die erste AfD-geführte Landesregierung haben werden. Der SPD droht das aus, die SPD kämpft ums Überleben und letztendlich auch der Bundeskanzler, weil die große Frage wird sein, was passiert, welche Dämme brechen in der CDU, sollte es wirklich zu diesem Fall, zu diesem Szenario kommen? Wie viel Rückhalt hat Friedrich Merz da noch in seiner eigenen Partei?
3: Also viele Themen, die da besprochen werden müssen bei dieser Kabinettsklausur. Danke, Andrea Römmele, Politikwissenschaftlerin an der Hertie School in Berlin. Finanznot, Arbeitslosigkeit, Verunsicherung über die Zukunft. Alles Ängste, die derzeit durchaus real sind in der Belegschaft des Autobauers Volkswagen. Der angekündigte Sparkurs, den der Vorstand Transformationsplan nennt, stößt auf harsche Kritik bei Gewerkschaften und Angestellten. Im Stammwerk in Wolfsburg beginnt heute deshalb eine Serie von Betriebsversammlungen. Und in der dortigen Rede vom Vorstandsvorsitzenden Blume wurde klar, etwa die Hälfte der 50.000 zu streichenden Stellen sollen in Deutschland abgebaut werden. Empfangen wurde er vor dem Werk von mehr als 10.000 Mitarbeitenden mit Pfiffen und Protestschildern. Annette Deutzkens, in Hannover, die Serie von insgesamt 9 Betriebsversammlungen hat also begonnen in Wolfsburg. Was hast du aus der Betriebsversammlung erfahren?
0: Ja, ich habe aus 3 sehr unterschiedlichen Quellen gehört, dass die Stimmung eben durchaus angespannt war, dass es eben durchaus ein paar Buhrufe und Pfiffe gab in Richtung Konzernchef. Und die Gesamtbetriebsratsvorsitzende Daniela Cavallo hat gesagt, das Verhältnis zu Blume, das sei beschädigt, nicht irreparabel, aber es sei beschädigt. Und das ist bemerkenswert, dass sie das so deutlich sagt, denn eigentlich muss man sagen, ist Oliver Blume ein durchaus beliebter Konzernchef. Er ist ja ein Kind der Region, ein Braunschweiger, er hat sich immer als Teil des Teams verstanden. Also das wird spannend sein zu sehen, wie sich dieses Verhältnis jetzt weiterentwickelt. Mhm. Und Blume selbst hat dann eben heute auch die Chance genutzt und seine Botschaften noch mal ganz deutlich, wenn man so will, unters Volk gebracht.
3: Und welche waren die?
0: Genau, also er hat vor allen Dingen natürlich nochmal Bezug genommen auf die Kosten. Das ist ja immer so das zentrale Thema. Also klar, sagt Blume, wir brauchen auch gute Produkte, aber da sagt er immer, wir gewinnen mittlerweile Preise. Die Produkte sind sehr, sehr viel besser geworden. Da seien sie auf Spur, aber bei den Kosten, da reiche es eben noch nicht, was man bisher geschafft habe. Blume sagt, 30% liege man immer noch über dem Kostenniveau vergleichbarer Wettbewerber. Das hat er heute nochmal deutlich klar gemacht. Und da müsse man eben runterkommen. Und deswegen ist eben auch die Frage, wie kann es mit den nicht ausgelasteten Werken hier weitergehen? Es sind ja 4 Namen, die immer genannt werden. Hannover, Emden, Neckarsulm und das ist mir gerade entfallen. 4 Standorte, die immer genannt werden. Und heute haben wir gehört, dass 6 bis 12 Monate vergehen sollen, bis eben Klarheit an den einzelnen Standorten herrscht.
3: Ich ergänze bei Zwickau. Es stehen tausende Stellen und genau. Werke auf dem Spiel. VW-Betriebsratschefin Daniela Cavallo erteilte Werksschließungen, aber eine klare Absage. Wie soll bzw. wie kann es überhaupt weitergehen? Was ist ein realistisches Szenario für VW?
0: Genau, auch da werden immer verschiedene Optionen für jedes Werk im Prinzip durchgespielt. Also natürlich ist die beste Variante zu sagen, es werden weiter Autos gebaut. Aber dann muss es Autos geben, für die es auch eine hohe Nachfrage gibt, die sich lohnen, die hier gebaut werden können. Und die Kostenstruktur muss eben dann passen, da muss weitergearbeitet werden. Das ist das eine. Das andere ist eben die Option zu schaffen mit chinesischen Partnern. Also VW baut ja schon mit chinesischen Partnern in China Autos, mit diesen Partnern eben möglicherweise auch hier Autos zu bauen und so Werke auszulasten. Und das dritte ist die Rüstung, die immer wieder genannt wird. Also möglicherweise Kooperationen mit der Rüstung einzugehen, um so Werke auszulasten. Aber hier gibt es zu all dem noch gar keine konkreten Vorschläge. Das sind Varianten, die diskutiert werden.
3: Die Konkurrenz aus China ist ja übermächtig, sei es in Entwicklung, preisgünstiger Herstellung, günstigerem Strom. Wie reagiert die Politik? Was hörst du aus Niedersachsen?
0: Ja, wir hören dazu, dass zum einen man erwartet, dass die EU reagiert. Also es gibt ja diese Zölle auf elektrische Autos, die aus China kommen. Die werden mit höheren Zöllen belegt. Das gilt aber nicht für Plug-in-Hybride beispielsweise, die jetzt in großer Zahl auf den europäischen Markt kommen und für die diese Zölle eben nicht gelten. Und da hat Ministerpräsident Olaf Lies aus Niedersachsen eben gesagt, diese Zölle müssen auch dort greifen. Also das ist etwas, was man sich wünscht. Bemerkenswert ist aber auch, dass Olaf Lies immer wieder sagt, naja, wir brauchen Industriearbeitsplätze. Also er sagt gar nicht mehr explizit für alle VW-Standorte hier im Land, sei es Niedersachsen oder Deutschland, dass zwingend Autos gebaut werden müssen. Er spricht immer von Industriearbeitsplätzen, von Beschäftigung, die gesichert werden muss.
3: Was im Zweifel auch Rüstung sein kann. VW war ja lange Zeit ein Wirtschaftsmotor für explizit Niedersachsen, aber auch für Deutschland. Was würden die Schließungen und Kündigungen für Niedersachsen aber bedeuten?
0: Ja, für Niedersachsen wäre das natürlich relativ verheerend, wenn jetzt wirklich in ganz großem Umfang Stellen wegfallen, Werke dicht machen. Das ist aber ja jetzt in nächster Zeit so erstmal nicht zu erwarten. Und dann hängt es eben ganz stark davon ab, welche Perspektiven gibt es für die Standorte, wenn da nicht mehr der klassische VW gebaut wird. Man sieht es manchmal im Kleinen, wie sowas gelingen kann. Wir sehen das zum Beispiel im Kleinen in Gifhorn. Da ist der Autozulieferer Continental, der Reifenhersteller, rausgegangen. Schon vor einer Weile wird da sukzessive zurückgebaut. Aber Stiebel Eltron, das Unternehmen, das Wärmepumpen baut, hat Interesse an diesem Standort, will dort Wärmepumpen bauen. Also, es kann ja auch gelingen, in alten Industriestädten andere Produkte zu fertigen. Das ist sicherlich eine Hoffnung, die man auch an VW-Standorten hat. Aber klar ist auch, die Menschen an den Standorten, die wollen in erster Linie Autos bauen.
6: Aber VW muss sich bewegen und eine Transformation ist notwendig, nur wie die aussieht. Das ist die Frage. Danke, Annette Deutzkens. Nach Hannover.
0: Gerne.
6: Ja, doch wie lange sich die Standorte beim Konzern wirklich behaupten können, ist unklar. Denn der Markt im Ausland wird auch bei deutschen Autobauern immer wichtiger. VW hat sich seinen größten außerdeutschen Standort in Peking aufgebaut, produziert in China für China. Die Produktionsdauer ist dort nur halb so lang, auch weil die Arbeit zu einem Großteil von Robotern erledigt wird.
21: Hier rollt das neueste VW-Modell. Werbeaufnahmen für den ID. ERA 5S, ein Plug-in-Hybrid. Das neueste Fahrassistenzsystem standardmäßig dabei. Eine Limousine in Passatgröße kostet aber nur knapp 12.000 Euro, gut halb so viel wie ein Polo. Aber halt, das Auto gibt's nur in China. Etwa 20 neue oder überarbeitete Modelle bringt VW allein in diesem Jahr für den chinesischen Markt heraus. In China gebaut und entwickelt, vieles von chinesischen Partnern abgeschaut. Wer hier mithalten will, muss einen harten Preiskampf bestehen, so Konzernchef Blume zur Pekinger Automesse im Frühjahr.
22: Durch unsere Aktivitäten in den letzten Jahren waren wir in der Lage, unsere Kosten deutlich zu reduzieren, um 40-50%.
21: Doch wie geht das? Ein altes Werk in Nanjing wurde geschlossen, ein modernes in der Provinz Anhui gebaut, samt Entwicklungszentrum nach chinesischem Vorbild. Das Herzstück vernetzter Autos, die Software, programmieren junge chinesische Softwareingenieure gleich neben den Teststationen. Fehler werden sofort zurückgemeldet. In nur 18 Monaten soll ein neuer Wagen marktreif sein, halb so lang wie bisher. Der Verdienst eines Ingenieurs in China ist zu 2/3 weniger als in Deutschland. Die Fabrik, mehr als 1000 Roboter, nur noch wenige Menschen. Im Karosseriebau vor allem in der Qualitätskontrolle. Übliche Einstiegsgehälter für die Arbeiter in der Branche, umgerechnet etwa 450 Euro im Monat.
23: Der Automatisierungsgrad ist 95%, den wir hier haben. Wir haben fast keine manuellen Arbeitsplätze mehr.
21: Die Frage ist, günstige VWs made in China, ein Modell für made in Germany?
6: Und ob es wirklich eine Möglichkeit ist, sich auch in Deutschland etwas von der Produktion in China abzuschauen, das hat meine Kollegin Damla Hekimolo unseren Peking-Korrespondenten Jörg Endres gefragt.
24: Naja, also eine Blaupause, dass man hier in Deutschland, dass man in Deutschland auch VWs für 12.000 Euro umgerechnet oder direkt für 12.000 Euro produziert, wird wahrscheinlich schwierig werden. Wir haben ja gesehen, dass die Arbeitskosten in Deutschland viel größer sind als in China. Aber auch die Energiekosten zum Beispiel spielen eine Rolle. Die Zulieferer sind etwas teurer. Aber was Experten sagen, wo Deutschland vielleicht wirklich was übernehmen könnte, wäre in der Entwicklung, dass man einfach versucht, verschiedene Teile der Entwicklung näher zu zusammenzubringen, schneller zu entwickeln. Wir haben ja auch eben gehört, in China hat man den Entwicklungszeitraum halbiert. Das könnte durchaus eine Blaupause sein für Deutschland, sagen auch VW-Manager. Und wenn man Autoexperten fragt, dann sagen die, gehen die sogar noch einen Schritt weiter und sagen mittlerweile, naja, man könnte doch auch Autos künftig in China entwickeln und dann in Deutschland bauen und würde dann Entwicklungskosten sparen. Einen ähnlichen Vorstoß hat auch schon das Land Niedersachsen gemacht. Bislang hat sich Volkswagen noch nicht dezidiert dazu geäußert. Aber ja, sollte das so kommen, würde das natürlich auch auf der anderen Seite bedeuten, man könnte zwar Kosten sparen, aber man würde natürlich auch Arbeitsplätze in der Entwicklung verlieren oder nach China abgeben.
25: Und man muss ja auch sagen, China war über Jahre der wichtigste Gewinnmotor für Volkswagen. Was ist denn dort gekippt?
24: Ja, tatsächlich. Aus China kam ein Scheck, wie es mal die VW-Führung gesagt hat, von mehreren Milliarden Euro. Das hat sich geändert. Deshalb musste jetzt auch Volkswagen dort dringend gegensteuern. Der Druck war groß, denn man hat zum einen die Wende zur E-Mobilität in China, die dort auch stark gefördert wird, man kann sagen, verschlafen. 2023 kam das große Erwachen zur Autoshow dann, als man gemerkt hat, hey, da sind ganz andere chinesische Konkurrenten auf einmal entstanden, die auch ja qualitätsmäßig gute Produkte abliefern und was E-Mobilität angeht, sogar in der Entwicklungsstufe weiter sind. Jetzt hat Volkswagen von chinesischen Partnern wiederum gelernt, weil die viel weiter waren, wenn es zum Beispiel darum geht, eine Elektroarchitektur, eine Softwarearchitektur eines Autos zu bauen. Das müssen Sie sich so vorstellen. Früher waren Steuergeräte einzeln zugekauft. Da mussten dann verschiedene Steuerungen dafür zusammengefügt werden, sage ich mal, für den Rückspiegel oder für die Fensterheber. Jetzt ist es eine Elektroarchitektur, die man wie beim Handy dann ein Betriebssystem neu aufspielen kann. Das ist natürlich ein riesiger Fortschritt. Und da waren die Konkurrenten in China viel weiter, weshalb sich VW auch mit chinesischen Partnern hier zusammengetan hat. Und ja, die Modelle, die jetzt rauskommen, das ist sozusagen ein Versuch, den Markt wieder aufzurollen und wieder Boden zu gewinnen in China.
25: Ja, du sagst es, VW hat ja in China nicht nur Absatzprobleme, sondern bekommt eben auch immer stärkere Konkurrenz durch chinesische Hersteller. Was machen denn BYD und andere Autobauer besser?
24: Ja, zum einen haben sie integrierte Lieferketten. BYD ja, hat zum Teil Rohstoffminen sogar, stellt selber Batterien her, was natürlich sehr wichtig ist für Elektrofahrzeuge. Das heißt, die haben eine sehr, sehr diversifizierte Lieferkette, die sie selbst kontrollieren. Und dazu kommt, dass sie natürlich auch von Subventionen hier profitieren und dadurch zum Teil auch einen riesigen Preiskampf in China selbst entfacht haben, den VW mit seinen alten Produktionsmethoden einfach nicht mitgehen konnte. Und deshalb wird es jetzt interessant zu sehen, kann sich VW wieder durchsetzen, kann VW in China Boden gut machen.
25: Ja, früher galt ja Made in Germany in China, nicht nur dort, als Premiumversprechen. Zieht das Versprechen denn noch oder stehen heimische Marken mittlerweile stärker für eine Innovation und Status?
24: Ja, in den letzten 3 Jahren war auch hier immer wieder zu hören, auch von VW-Fans in Peking, die wir getroffen haben für diverse Dreharbeiten, dass sie sagten, schönes Auto, aber es ist einfach veraltet. So, jetzt mittlerweile kommen die neuen VW-Modelle besser daher, aber es ist natürlich Zeit ins Land gegangen und viele sagen, ja gut, wenn ich ein Statussymbol haben will, brauche ich vielleicht gar keinen ausländischen Hersteller mehr. Da gibt es auch Luxusmarken in China, die mit, aus europäischer Sicht vielen Spielereien ausgestattet sind, die aber hier doch auch gut ankommen. Ein Extrembeispiel ist zum Beispiel ein Auto, das zu Musik tanzt, Bewegungen macht und Sprünge vollzieht. Das ist eine Luxusmarke. Das sind Dinge, die dann hier auch als Statussymbol gelten. Und da muss man sehen, ob VW, gut, es wird kein tanzendes VW-Auto geben, aber ob VW eben auch dieses Segment bedienen kann.
6: Die USA verschärfen ihre Sanktionen gegen den Iran. Finanzminister Bessent sagte, das Regime in Teheran solle von allen Einnahmequellen abgeschnitten werden, damit es den Schiffsverkehr durch die Straße von Hormus freigibt. Auch andere Staaten müssten mit Vergeltung rechnen, wenn sie weiterhin Geschäfte mit Iran machen.
4: Ein US-Präsident, dem langsam die Luft ausgeht und der in der Straße von Hormus versinkt. So sieht Iran die Lage, zumindest auf dieser Hauswand in Teheran. Dabei steht das Regime selbst unter Druck. Die Landeswährung ist im Vergleich zum Dollar auf ein Allzeittief gefallen. Markige Worte derweil aus Washington. Der US-Finanzminister kündigt einen Großangriff an auf die weltweiten Finanzverbindungen Irans. Jede wirtschaftliche Lebensader des Regimes soll durchtrennt werden. Wir verfolgen einen Null-Toleranz-Ansatz. Dem Regime wird nicht einmal der geringste Spielraum bleiben, um seine Fähigkeit zum Terror gegen Amerika und die Welt wieder aufzubauen. In zahlreichen Telefonaten habe Donald Trump Staats- und Regierungschefs aus aller Welt aufgefordert, ihre Kontakte zu Teheran einzustellen. Bereits vergangene Woche hatte der US-Präsident einen wirtschaftlichen D-Day angekündigt, nun einen totalen Zusammenbruch des Iran. Das Regime in Teheran gibt sich derweil betont gelassen. Wir haben schon lange mit dieser Ankündigung gerechnet und kannten ihre Pläne. Die iranische Regierung hat einen Zwei-Jahres-Plan und ist auf diese Entwicklungen bestens vorbereitet. Ob sich die Drohung der USA auch gegen China richtet, den größten Importeur iranischen Öls, ließ die US-Regierung bislang offen.
6: Trotz vereinbarter Waffenruhe greift das israelische Militär auch in diesen Tagen immer wieder Gebäude im Gazastreifen an. Erst gestern sind nach palästinensischen Angaben 4 Menschen getötet worden, darunter 2 Kinder. Auch im Al-Shati-Viertel in Gazastadt wurden mehrere Gebäude getroffen. Das israelische Militär sagte, es habe sich um Waffenlager der Hamas gehandelt. Belege dafür legte es nicht vor. Während aber ein Großteil der Stadt nach wie vor in Trümmern liegt und Gebäude weiterhin von Bomben getroffen werden, versucht ein Mann an genau diesem Ort sich langsam wieder etwas aufzubauen.
5: Das Al-Shati-Viertel in Gaza-Stadt. Die meisten Häuser hier zerstört. Auch das von Alaa Shudeh. Aber auf den Trümmern hat er ein neues Zuhause gebaut. Das hier ist das Schlafzimmer. Und es gibt auch ein Badezimmer. In den Notunterkünften gibt es so etwas nicht. Dort gibt es keine Privatsphäre, keine Sicherheit und auch keine Küche. Die eigenen 4 Wände, der Weg dahin nicht einfach. Etwa einen Monat hat es gedauert. Als erstes musste der Schutt weg. Das war gar nicht so einfach, wegen der hohen Kosten und weil es kein schweres Gerät gibt. Deshalb hatten wir die Idee, den Schutt nicht abzutransportieren, sondern ihn aufzuschütten und obendrauf zu bauen. Heute bauen er und seine Nachbarn eine Verkaufsvitrine. Judeh ist Bauarbeiter. Holz, Nägel und Werkzeug lagen unter den Trümmern seines zerstörten Hauses, sagt er. Baumaterial ist knapp in Gaza. Die israelischen Behörden verhindern die Einfuhr. Sie befürchten, dass Holz, Zement und anderes in die Hände der Hamas gelangt. Nachbar Abu Ahmed ist vom Improvisationstalent beeindruckt. Es ist Allah gelungen, aus dem Nichts sein Leben aufzubauen. Und er zeigt damit der ganzen Welt, das palästinensische Volk hat ein Recht auf ein würdevolles Leben. Ein koordinierter Wiederaufbau nicht in Sicht. Schätzungen zufolge sind in Gaza mehr als 80% der Gebäude zerstört oder beschädigt. Wir brauchen für den Wiederaufbau Entschlossenheit, Beharrlichkeit und neue, unkonventionelle Ideen. Wir müssen unsere jungen Menschen zusammenbringen und ihre Fähigkeiten nutzen. Die Holzhütte von Alaa Shudeh, wohl kein Modell für die mehr als 2 Millionen Menschen in Gaza, aber ein Beispiel, das Mut macht.
8: Die Luft wird allmählich wärmer. Wir erwarten nochmal sommerliche Temperaturen in der letzten Augustwoche. Und dafür haben wir auch 2 Beispiele für Sie. In Freiburg heute 28 Grad, morgen 30. Am Donnerstag wird der Höhepunkt der warmen Luft erreicht mit 32 Grad. Danach pendeln sich die Temperaturen bei 25, 26 Grad über das Wochenende ein. In Hamburg wird es von Mittwoch bis Freitag auch nochmal sommerlich mit 25 bis 26 Grad. Zum Wochenende bekommen wir dort 22 Grad und dazu ist es nicht nur wärmer, sondern die Luft wird im Südwesten auch recht schwül. Im Norden und im Nordosten kommen bis zum Abend heute noch mal etwa 10 bis 14 Sonnenstunden zusammen. Denn für den Norden sorgt heute das Hochdruckgebiet für trockenes und oft sonniges Wetter, allerdings begleitet von einem recht lebhaften Ostwind. Im Rest wird die Luft aus Südwesten feuchter und die Schwüle nimmt deutlich zu. Das Tief über Westeuropa lenkt eben diese feuchte, schwüle Luft aus Spanien und Frankreich zu uns. Regenschauer und auch Gewitter sind dann die Folge, die uns auch im Rest der Woche erhalten bleiben. Ja, die kommenden Stunden sehen dann wie folgt aus. Im Norden und im Nordosten viel Sonnenschein, ansonsten sind zum Teil dichte Wolken unterwegs, sodass es in der Landesmitte ab und zu auch regnet, zum Teil auch schauerartig verstärkt mit Blitz und Donner. Im Südwesten und im Süden sind am Nachmittag und am Abend Schauer und örtlich auch Gewitter möglich, die auch mal kräftig sein können. Im Norden heute steife Windböen, sonst weht nur ein schwacher bis mäßiger Wind. In der Nacht regnet es dann vor allem zu Beginn noch in den mittleren Landesteilen. Im Norden ist es klar bis locker bewölkt, während im Süden einzelne Schauer oder kurze Gewitter unterwegs sind. Südlich der Donau kann es auch noch in den frühen Morgenstunden etwas regnen. Dazu gibt es heute Höchstwerte zwischen 16 Grad in der Eifel und 28 Grad im Markgräfler Land. Und in der Nacht bewegen sich dann die Tiefstwerte zwischen 18 Grad am Oberrhein und 10 Grad in der Eifel. Ja, morgen nimmt dann die Luftfeuchtigkeit im Südwesten deutlich zu und dort wird es dann auch etwas schwüler. Die Temperaturen steigen auf 21 Grad an den Küsten und bis auf 30 Grad im Südwesten. Dazu von der Nordsee bis zur Oder verbreitet viel Sonnenschein. Vom Weserbergland bis zum Erzgebirge regnet es gebietsweise und auch am Alpenrand fällt am Vormittag noch etwas Regen. In den übrigen Landesteilen bleibt es meistens trocken. Am Donnerstag und am Freitag im Südwesten noch mal wärmer, im Nordosten weiterhin viel Sonnenschein, ansonsten aber wechselhaft und schwül bei Schauern und auch Gewittern. Ja, so viel also vom Wetter für den Augenblick.

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1: Guten Tag und willkommen zur Tagesschau. Man wolle in die gleiche Richtung laufen, hieß es zum Auftakt der Kabinettsklausur im Schloss Neu-Hardenberg. Dort trifft sich nach der Sommerpause die Regierung von Bundeskanzler Merz, um die geplanten Reformen für den Herbst anzugehen. Von einer Kraftanstrengung für Union und SPD ist die Rede. Zentrales Thema heute, die deutsche Wirtschaft. Der Kanzler sagte, das Land habe große Potenziale, es gebe keinen Grund, sich klein zu machen.
2: Etwas Idylle. Im Schloss Neu-Hardenberg, gut 70 Kilometer von Berlin, soll Kanzler Merz und seinem Kabinett helfen, nach dem Sommer wieder zu starten. Manche hier sind mit neuen Aufgaben dabei, wie Verkehrsminister Bilger oder Kanzleramtschefin Wagen. Die Stimmung der Regierung?
3: Die wird gleich noch besser, glaube ich.
2: Das Schloss soll Ort für eine Arbeitsklausur sein. Sie wollen?
4: Mit einem Schwung wieder rauskommen und vor allen Dingen die Wirtschaft ankurbeln, Arbeitsplätze sichern.
2: Eine einheitliche Linie will die Regierung finden, zum Beispiel bei der Einkommensteuerreform oder wie man der schwächelnden Wirtschaft helfen kann. Der Kanzler unter Druck, er will mehr Tempo.
5: Dazu gehört schließlich, dass wir auch die richtigen Prioritäten setzen, dass wir die Geschwindigkeit erhöhen, dass wir Entscheidungen treffen, dass wir ja parlamentarisch auch diskutieren, debattieren, wo notwendig streiten, aber am Ende des Tages Entscheidungen treffen.
2: Ein Konfliktthema, die Rentenreform. Eigentlich hatte man sich schon auf das Ende der abschlagsfreien Rente nach 45 Jahren geeinigt. Vor allem von ostdeutschen Ministerpräsidenten gibt es Widerstand. Die Arbeitsministerin warnt,
6: dass es am Ende zu keiner Reform kommt. Und das eint uns zumindest auch bei den Parteien, dass wir sagen, wir brauchen eine Rentenreform.
2: Wie die genau aussehen könnte, am Ende noch offen. Bis morgen diskutiert das Kabinett in Neu-Hardenberg und tauscht sich auch mit der Wirtschaft aus.
1: VW-Chef Blume will Europas größten Autokonzern grundlegend umbauen. Oberstes Ziel sei es, die Kosten zu senken. Wie genau das erreicht werden soll, das haben Betriebsrat und Belegschaft bisher meistens aus den Medien erfahren. Von Werksschließungen und Stellenabbau ist vor allem die Rede. Von heute an steht das Management der Belegschaft direkt Frage und Antwort in Betriebsversammlungen an neuen VW-Standorten. Den Auftakt machte Blume heute im Stammwerk in Wolfsburg. Und damit jetzt zu Annette Deutzkens nach Hannover. Wie war das Betriebsklima heute in Wolfsburg?
7: Was wir von Teilnehmenden gehört haben, war es so, dass die Stimmung tatsächlich ziemlich angespannt war. Es gab wohl auch einzelne Pfiffe und Buhrufe in Richtung des Konzernchefs. Und die Gesamtbetriebsratsvorsitzende Daniela Cavallo hat gesagt, das Verhältnis zu Blume, das sei beschädigt, nicht irreparabel, aber dennoch, weil es zu wenig direkte Kommunikation gegeben habe. Und das ist durchaus bemerkenswert, denn eigentlich ist Oliver Blume ein beliebter Konzernchef, ein Kind der Region, wenn man so will, fühlt sich als Teil des Teams. Das wird spannend sein zu sehen, wie es in diesem wichtigen Verhältnis zwischen Arbeitnehmer und eben dem Vorstand weitergeht. Und er selbst hat versucht, den Beschäftigten noch mal klarzumachen, wie ernst die Lage ist, dass die Kosten trotz aller Anstrengungen weiter sinken müssen, weil eben der Gegenwind aus allen Regionen der Welt so groß ist.
1: Wann ist denn klar, wie hart die Sparmaßnahmen werden, gerade mit Blick auf mögliche Werksschließungen in Deutschland?
7: Da hat er heute erstmals einen Zeitraum genannt. Er hat gesagt, für alle Standorte soll es auf jeden Fall in 6 bis 12 Monaten eine Perspektive geben. Also viele Beschäftigte werden sich da noch eine Weile gedulden müssen, noch länger eben mit dieser Unsicherheit leben müssen. Dann soll klar sein, wie geht es weiter? Können weiter Autos gebaut werden? Wird man vielleicht mit chinesischen Joint-Venture-Partnern etwas in einem Werk machen oder vielleicht mit der Rüstungsindustrie eine Lösung finden? All das liegt jetzt auf dem Tisch und wird in den nächsten Monaten dann eben hoffentlich klarer werden.
1: Danke, Annette Deutzkens, für die Einordnung. Der Drohnenvorfall am Flughafen Leipzig-Halle vor 3 Wochen war offenbar noch schwerwiegender als bislang angenommen. Das berichten NDR, WDR und Süddeutsche Zeitung unter Berufung auf die Ermittler. Eine erste Drohne mit Sprengstoff war auf dem Flughafengelände zwischen ukrainischen Frachtmaschinen entdeckt worden. Ein zweites Fluggerät könnte mit einem DHL-Flugzeug kollidiert sein. Und eine dritte Drohne, das war bislang unbekannt, soll Tage nach dem Vorfall auf einem angrenzenden Feld gefunden worden sein. Dort wurde demnach auch eine explosive Substanz entdeckt. Sicherheitskreise vermuten, dass Russland in den Vorfall involviert war. Schleswig-Holstein ist das nördlichste Bundesland und es feiert seinen 80. Geburtstag. Nach dem Zweiten Weltkrieg wurde aus der britischen Besatzungszone ein neues Bundesland. Gefeiert wird das Jubiläum schon das ganze Jahr über. Heute nun findet der offizielle Festakt statt.
8: Kurz nach dem Zweiten Weltkrieg. Die nördliche Spitze Deutschlands ist Teil der britischen Besatzungszone. Im August 1946 machen die Briten aus der preußischen Provinz Schleswig-Holstein ein eigenes Land. 1949 wird es dann Bundesland der neu gegründeten Bundesrepublik Deutschland.
9: Als Schleswig-Holstein gegründet wurde, lag das Land am Boden und die Zustände waren allgemein katastrophal. Es gab ungemein viele Flüchtlinge, es gab keine Arbeitsplätze, die medizinische Versorgung war zusammengebrochen, die Infrastruktur ebenso. Also insofern waren die Zeichen für die Zukunft erstmal sehr negativ.
8: Hilfen aus den USA und die boomende Weltwirtschaft sorgen zwar dafür, dass es ab Mitte der 50er Jahre wirtschaftlich bergauf geht. Doch Krieg im Nahen Osten löst 1973 eine schwere Ölkrise aus, die die Wirtschaft des Westens und Schleswig-Holsteins ins Wanken bringt.
10: In Schleswig-Holstein ist eine große Gelassenheit bei den Menschen da. Wat muttert mutt, sagt man ja in Schleswig-Holstein. Das heißt, wenn ich sowieso was nicht verändern kann, dann muss ich mit der Situation umgehen. Und diese Gelassenheit und dieses Gefühl, auch gemeinsam an einem Strang zu ziehen, das prägt Schleswig-Holstein und das hilft uns auch heute noch, Krisen gut zu bewältigen.
8: Heute sind die größten Wirtschaftsfaktoren des Bundeslandes Tourismus, Handel, Logistik und der Schiffbau. Bei den erneuerbaren Energien hat Schleswig-Holstein eine Vorreiterrolle in Deutschland.
1: Und nun die Wetteraussichten. Morgen von der Nordsee bis an die Oder sonnig, aber windig. Im Süden und Südwesten ein Sonne-Wolken-Mix mit einzelnen Schauern oder Gewittern, 21 bis 30 Grad.
11: Guten Tag, willkommen bei Tagesschau 24. Mai wolle in die gleiche Richtung laufen, hieß es zum Auftakt der Kabinettsklausur im Schloss Neu-Hardenberg. Dort trifft sich nach der Sommerpause die Regierung von Bundeskanzler Merz, um die geplanten Reformen für den Herbst anzugehen. Von einer Kraftanstrengung für Union und SPD ist die Rede. Zentrales Thema heute: die deutsche Wirtschaft. Der Kanzler sagte, das Land habe große Potenziale. Es gebe keinen Grund, sich klein zu machen.
2: Etwas Idylle im Schloss Neu-Hardenberg, gut 70 Kilometer von Berlin, soll Kanzler Merz und seinem Kabinett helfen, nach dem Sommer wieder zu starten. Manche hier sind mit neuen Aufgaben dabei, wie Verkehrsminister Bilger oder Kanzleramtschefin Wagen. Die Stimmung der Regierung?
3: Die wird gleich noch besser, glaube ich.
2: Das Schloss soll Ort für eine Arbeitsklausur sein. Sie wollen?
4: Mit einem Schwung wieder rauskommen und vor allen Dingen die Wirtschaft ankurbeln, Arbeitsplätze sichern.
2: Eine einheitliche Linie will die Regierung finden, zum Beispiel bei der Einkommensteuerreform oder wie man der schwächelnden Wirtschaft helfen kann. Der Kanzler unter Druck, er will mehr Tempo.
5: Dazu gehört schließlich, dass wir auch die richtigen Prioritäten setzen, dass wir die Geschwindigkeit erhöhen, dass wir Entscheidungen treffen, dass wir ja parlamentarisch auch diskutieren, debattieren, wo notwendig streiten, aber am Ende des Tages Entscheidungen treffen.
2: Ein Konfliktthema, die Rentenreform. Eigentlich hatte man sich schon auf das Ende der abschlagsfreien Rente nach 45 Jahren geeinigt. Vor allem von ostdeutschen Ministerpräsidenten gibt es Widerstand. Die Arbeitsministerin warnt,
6: dass es am Ende zu keiner Reform kommt. Und das eint uns zumindest auch bei den Parteien, dass wir sagen, wir brauchen eine Rentenreform.
2: Wie die genau aussehen könnte, am Ende noch offen. Bis morgen diskutiert das Kabinett in Neu-Hardenberg und tauscht sich auch mit der Wirtschaft aus.
11: Und was man von dieser Kabinettsklausur erwarten kann, das habe ich die Politikwissenschaftlerin Andrea Römmele gefragt.
12: Na, die Kabinettsklausur heute und morgen kann auf jeden Fall einmal einen positiven Neuanfang jetzt in den Herbst.

0: der Bericht der Rentenkommission vor, also auch sowas wie eine externe Legitimität. Immerhin haben 33, Entschuldigung, Expertinnen und Experten daran gearbeitet. Was die Einkommensteuer anbelangt, so muss hier noch nachgearbeitet werden. Und auch bei der Pflege- und Gesundheitsreform, wir haben ja einen neuen Gesundheitsminister, gibt es noch Stellschrauben, an denen gedreht wird.
1: Also viel Diskussionsbedarf. Die hybride Bedrohung war durch den Vorfall in Leipzig besonders sichtbar. Wie ist die Bundesregierung hier aufgestellt? Reicht das neue Zentrum in Kochstedt oder muss die Regierung weiter ins Handeln kommen auf Schloss Hardenberg? Wie ist Ihre Meinung?
0: Der Bundeskanzler hat es ja auch, Sie haben es in Ihrem Beitrag gezeigt, angesprochen, der Zwischenfall in Leipzig. Und es ist ganz klar, dass hier in nächster Zeit noch mal mehr Gelder, noch mal mehr Know-how in die Sicherheit fließen muss. Und das wird sicherlich ein Thema sein, das die Bundesregierung ganz oben auf der Agenda hat.
1: Ein anderes Thema, Feuer und Dürre sind die bestimmenden Themen dieses Sommers. Seien es die Hitzetoten, die Wirtschaft wie Schifffahrt oder Landwirtschaft, die darunter leiden. Lange hat sich Kanzler Merz dazu nicht geäußert. Jetzt will er das Klima zum Thema dieser Kabinettsklausur machen. Die einzelnen Ressorts sollen berichten. Was erwarten Sie davon?
0: Hier hat er sicherlich auch ein Stück weit auf den Druck der SPD reagiert, die hier ja ein abgestimmtes Papier bereits vorgelegt haben. Aber ich gehe schon auch davon aus, nach den Erfahrungen des Sommers, dass der Bundeskanzler es diskutieren wollte. Der Vorstoß der SPD, hier den Klimaschutz mit ins Grundgesetz aufzunehmen, schießt natürlich über das Ziel hinaus, weil die Regierung ja gar nicht die notwendige Zweidrittelmehrheit hat, um so etwas umzusetzen. Aber dass das ein zentrales Thema sein wird, jetzt in den Diskussionen heute und morgen, ist, glaube ich, klar, hat der Kanzler klar gemacht und haben ja auch die letzten Wochen und Monate klar gemacht.
1: Und ein Thema, was sicherlich auch mitschwingt, ist die Wahl in Sachsen-Anhalt, die ansteht. Es wird ein hohes Wahlergebnis für die AfD erwartet. Unter welchem Druck steht die Regierung aktuell?
0: Die Regierung steht unter einem enormen Druck, weil es durchaus sein kann, dass wir die erste AfD-geführte Landesregierung haben werden. Der SPD droht das aus. Die SPD kämpft ums Überleben. Und letztendlich auch der Bundeskanzler, weil die große Frage wird sein, was passiert, welche Dämme brechen in der CDU, sollte es wirklich zu diesem Fall, zu diesem Szenario kommen? Wie viel Rückhalt hat Friedrich Merz da noch in seiner eigenen Partei?
1: Also viele Themen, die da besprochen werden müssen bei dieser Kabinettsklausur. Danke, Andrea Römmele, Politikwissenschaftlerin an der
0: Sehr
1: Hertie School
0: gerne.
1: in Berlin. Es waren ungewöhnliche Bilder in diesem Jahr. Wochenlang sind die Pegelstände der Flüsse im Hitzesommer gesunken. Besonders betroffen war auch das rheinland-pfälzische Kaup, eine Stadt am Rhein zwischen Koblenz und Mainz. Die dortige Fähre musste ihren Betrieb einstellen. Der Pegelstand von Kaup gilt als Referenzwert für die Rheinschifffahrt. Nun steigen die Pegel endlich wieder und die Fähre kann wieder fahren.
2: Für die Fährmänner von Kaup geht es endlich weiter. 9 Tage konnten sie nicht mehr übersetzen. Das Wasser im Rhein, es war so niedrig wie nie zuvor. Nun geht es wieder aufwärts, zumindest ein bisschen.
3: Ja, momentan sieht es ganz gut aus. Also die Prognosen sind so, dass sich das Wasser so hält. Aber die nächsten 2, 3 Tage bräuchten wir halt mehr Regen. Dem sieht es allerdings nicht so aus. Ich denke, dass es dann wieder ein bisschen abwärts geht. Mal schauen, wie weit. Das kann man bis jetzt eigentlich schlecht voraussagen.
2: Vor allem Pendler sind am Mittelrhein auf die Fähren angewiesen. Auf einem Abschnitt von rund 90 Kilometern gibt es keine Brücken. Fallen hier die Fähren aus, wird das zu einem Problem, so wie in den vergangenen Wochen.
4: Also man musste im Schnitt schon fast eine halbe Stunde, dreiviertel Stunde früher losfahren für die paar Kilometer, um sicher pünktlich auf die Arbeit zu kommen. Ich habe 2009 angefangen, in Oberwesel zu arbeiten. Und da war es eher noch so, dass das Hochwasser problematisch für uns war. Aber in der letzten Zeit ist es halt eher, dass es das Niedrigwasser ist und nicht mehr das Hochwasser.
2: Auch wenn Pendler hier wieder rüberkommen, vor allem die Güterschiffe können am Rhein noch nicht wieder mit voller Ladung fahren.
3: Hier in Kaup, das ist halt der Scheitelpunkt, die flachste Stelle im Rhein. Und danach richten sie sich beim Beladen des Schiffes. Manchmal ist der Treibstoff, den sie verfahren, schwerer als das, was sie eigentlich geladen haben.
2: Für die Schiffe am Rhein bleibt die Lage angespannt. Die Fährmänner von Kaup hoffen jetzt auf Regen

0: vor allem am Oberlauf des Rheins, damit sie mit ihrem Schiff nicht noch einmal auf dem Trockenen sitzen.
1: Der großflächige Wald- und Vegetationsbrand im Hohen Venn an der deutsch-belgischen Grenze ist inzwischen zwar unter Kontrolle, Entwarnung gibt es allerdings noch nicht. Immer wieder müssen die Einsatzkräfte lokale Brandherde bekämpfen. Zahlreiche Straßen sowie Wald- und Naturschutzgebiete sind weiterhin gesperrt. Außerdem bleibt die Rauchentwicklung in Teilen der Region ein Problem. MoMa-Reporterin Christa Sauerland hat sich in dem Gebiet umgeschaut.
2: Schon ein seltsames Gefühl. Vor einigen Wochen war ich hier und habe hier einen Ausflugstipp über diese Draisinenfahrt gemacht. Da war hier total viel los und jetzt nichts. Denn die Strecke führt mitten ins brennende Venn. Offiziell ist der Brand seit dem Wochenende unter Kontrolle. Aber die Feuerwehr aus dem nahen Monschau ist immer noch regelmäßig unterwegs, um die Rauchbelastung zu messen. Ich darf heute mitfahren. Das hohe Venn ist gesperrt. Einige Messpunkte liegen im Sperrgebiet. Es wundert mich, dass es hier noch so grün ist. Aber ein bisschen mulmig ist mir schon. Wir sind da, unser Haltepunkt im belgischen Teil.
3: Boah, was würden Sie sagen, was ist das?
4: Ja, das ist der Rest Rauch, der noch da ist, der noch da bleiben wird die nächsten Tage. Für mich persönlich eine Einschätzung, denke ich, bin ich so bei einer 7 von 10 in der Geruchswahrnehmung.
2: Es riecht total verbrannt, der Moorboden dampft. Aber die Feuerwehrleute bleiben ganz entspannt.
3: Obwohl mir die Augen tränen, die Nase.
5: Können die Messgeräte können hier immer noch nichts nachweisen an Schadstoffen, die in der Luft sind.
2: Also keine Gefahr. Aber ich merke hier im Wagen, dieser riesige Moorbrand weckt bei allen Sorgen, wie es weitergehen soll.
4: Wenn man so mal die letzten 10, 15, vielleicht 20 Jahre zurückschaut, merkt man doch schon, dass es im Prinzip extremer geworden ist. Es hat immer Sommer gegeben, die auch sogar hier in der Eifel sehr heiß waren. Aber die Anzahl derer, finde ich persönlich, sind doch schon mehr geworden.
2: Der Messeinsatz ist für heute beendet. Und ich habe den Geruch immer noch in der Nase.
6: Da wir nichts gemessen haben, besteht auch keine Gefährdung für die Bevölkerung.
2: Immerhin. Als nächstes treffe ich Tobias Kreuzmann vom Heimatverein Hürtgenwald. Er kümmert sich hier um die Erinnerungsorte aus dem Zweiten Weltkrieg. Ich zeige ihm Aufnahmen von unserer letzten Begegnung vor einigen Wochen. Da besuchten wir gemeinsam im damals noch grünen Hürtgenwald Soldatengräber.
7: Damit hat man nicht gerechnet, dass jetzt sowas kommen würde. Und als ich den Hürtgenwald im Radio überall in den Nachrichten hörte, habe ich mich immer wieder daran erinnert.
8: Der Hürtgenwald ist tatsächlich wieder in großen Teilen zerstört, wie man es hier auch sieht. Es befinden sich immer noch Kampfmittel im Wald und das ist halt eine nicht zu unterschätzende Gefahr. Ja, und
2: wenn man von Tobias Kreuzmann zeigt mir Relikte aus der Ausstellung, die sie hier im Wald gefunden haben. Zum Beispiel eine Sprengfalle.
8: Ganz interessant, zum Beispiel hier haben wir eine deutsche Schützenmine, die durch die Waldbrände damals geplatzt ist.
7: Und sowas liegt da jetzt noch in der Erde?
8: Es werden immer wieder Sprengmittel gefunden, ja klar.
2: Im Hürtgenwald darf ich eine Erkundung des Forstamts und der Feuerwehr begleiten.
3: Und das ist?
9: Das ist der Eddie.
3: Guten Morgen, Eddie.
2: In der Nacht hatte es stark geregnet. Das Feuer gilt seit Tagen als gelöscht, denke ich.
3: Das muss ich sofort zeigen. Ich komme hier in einen Wald, der verbrannt ist, überall schwarz, Kohle, keine Blätter mehr an den Bäumen und da qualmt es immer noch. Oh,
10: es sind halt Reste noch im Saal, die im unteren Boden sind. Es ist immer noch Temperatur im Boden drin. Und das wird auch noch über längere Zeit tatsächlich anhalten.
2: Wir fahren tiefer in den Wald. Ich finde, es sieht absolut furchtbar aus. Was hier noch steht, ist durch das Feuer so geschädigt, dass es auch größtenteils gefällt werden muss. Förster Thomas Boden zeigt mir, wo sie hier eigentlich den Wald der Zukunft aufbauen wollten.
11: Hier waren wir bereits im Waldumbau begriffen, wollten den Wald der Zukunft mit verschiedenen Laub- und Nadelbaumarten, die eben auch dem Klimawandel besser gewachsen sind, zum Wachsen bringen. Hier ist jahrelange Arbeit in wenigen Tagen kaputt gegangen, das muss man so sagen. Das macht was mit einem.
2: Eigentlich wollten wir jetzt wieder zurück. Plötzlich Knallgeräusche.
9: Ich muss sofort an die Fundstücke im Museum denken.
11: Es wundert mich, dass da jetzt noch so knallt. Also es hat sich die letzten Tage auch schon mal so ähnlich angehört hier. Da war es Munition.
9: Was könnte das sein? Darf hier jemand rumschießen?
12: Wir haben uns gerade gefragt, was es sein könnte. Ich bin gerade ratlos. Der Kollege sagt, vielleicht ist einer ein Feuerwerk am Machen. Aber wer macht jetzt zu dieser Zeit Feuerwerk?
9: Ich bin ehrlich gesagt überrascht, wie gelassen die drei hier reagieren. Und dann mitten im abgebrannten Wald ein altes Wegkreuz, völlig unbeschadet. Da fällt Tobias Kreuzmann noch ein Satz im Eifeldialekt ein.
8: Es gibt nichts, weil es so schlecht ist, dass es nicht auch jetzt Jod hat. Also es gibt nichts, was so schlimm ist, dass nicht auch eine gute Sache daraus entstehen kann. Ja.
9: Und ich finde, das beherzigen sie hier auch.
1: Und wir kommen zum Sport. Bis auf zwei Partien ist die erste Runde des DFB-Pokals zu Ende. Gestern Abend spielte noch Bundesliga-Aufsteiger FC Schalke 04 gegen den Viertligisten Hallescher FC. Auf dem Papier eigentlich eine klare Sache, doch die Schalker kamen erst nach Verlängerung nur mit Mühe weiter.
13: Erleichterung bei Schalke 04 nach einem hart erkämpften Sieg. Kurz vor der Halbzeit erste Ecke für Regionalligist Halle und gleich die Führung durch Finn Kastul. In Halbzeit 2 Schalke besser und sie antworten. In Minute 62 Ausgleich durch Ljubicic. 81. Minute, Elfmeter für den Bundesliga-Aufsteiger, den Edin Dzeko souverän zum 1:2 verwandelt. Der Hallescher FC gibt aber nicht auf. Nachspielzeit Niklas Stirlin mit dem 2:2. Es geht in die Verlängerung, in der dem Außenseiter aus Sachsen-Anhalt die Kräfte ausgehen. Süler mit dem 2:3 nach 98 Minuten. Schalke zeigt jetzt seine Klasse, spielt Halle aus. 105. Minute Adamu mit dem 2:4. Der Schlusspunkt dann durch den 40-jährigen Edin Dzeko. 2:5 nach 117 Minuten. Schalke erst in der Verlängerung souverän. Der HFC trotz der Niederlage mit einer guten Vorstellung.
1: Gestern gab es noch drei weitere Spiele im DFB-Pokal. Auch dort haben sich die Favoriten aus Wolfsburg, Köln und Hamburg durchgesetzt. Hier eine Zusammenfassung der Partien.
14: Die VSG Alt-Glienicke ganz in Weiß als Regionalligist gegen den Erstliga-Absteiger VfL Wolfsburg. Natürlich Außenseiter, aber nach 6 Minuten mit der Führung durch Jonas Niedfeld. Der Ausgleich der Gäste 10 Minuten nach der Pause erzielt von Maximilian Arnold. Aber Alt-Glienicke durch Jonas Saliger nach 71 Minuten mit der erneuten Führung. Doch der VfL noch nicht geschlagen. Wieder Maximilian Arnold zum 2:2. Es ging in die Verlängerung. Und da schaffte die VSG zum dritten Mal die Führung. Torschütze diesmal Mehmet Ibrahimi. Doch Wolfsburg nochmal mit der Antwort. Hauke Wahl nach 117 Minuten zum 3:3 die Entscheidung im Elfmeterschießen. Und da bewahrte der Wolfsburger Kilian Fischer mit dem Treffer zum 5:6 den VfL vor einer Blamage. Die Würzburger Kickers ganz in Rot empfingen den 1. FC Köln. Und der Drittliga-Aufsteiger ging nach 18 Minuten durch David Abrangao etwas überraschend in Führung. 1:0 auch der Pausenstand noch nach dem Wechsel. Der Bundesliga ist deutlich stärker und mit dem nicht unverdienten Ausgleich durch Isaac Johannesson. Und der Isländer war es dann auch, der den FC in die nächste Runde schoss. Der Siegtreffer für die Kölner eine Viertelstunde vor dem Abpfiff zum 1:2 entstand. Auch der Hamburger SV zu Gast bei einem Drittligisten beim SC Verl. Der Bundesliga-Aufsteiger ganz in Rot brauchte allerdings 41 Minuten bis zur Führung. Albert Grönbeck, der Torschütze, zum 0:1 Pausenstand. Und kurz nach dem Wechsel war es dann wieder der Däne, der mit seinem zweiten Treffer für das 0:2 sorgte. 4 Minuten später erzielte Luis Lemke den 0:3 Endstand der HSV souverän in der nächsten Runde.
1: Guten Tag, hier ist die Tagesschau in 100 Sekunden. Kabinettsklausur der Bundesregierung. Im brandenburgischen Schloss Neu-Hardenberg geht es heute vor allem um die Wirtschaft. Kanzler Merz sagte, Deutschland habe große Potenziale und es gebe keinen Grund, sich klein zu machen. Die Klausur geht noch bis morgen. Betriebsversammlungen wegen Sparplänen bei Volkswagen. Konzernchef Blume sagte am Stammsitz in Wolfsburg, man wolle die Hälfte von möglicherweise rund 50.000 zu streichenden Stellen in Deutschland abbauen. Werksschließungen in Emden, Hannover, Zwickau und Neckarsulm seien allerdings nicht beschlossen. offenbar mehrere Drohnen bei Anschlagsversuch am Leipziger Flughafen. Nach Informationen von WDR, NDR und SZ gehen die Ermittler davon aus, dass insgesamt 3 Fluggeräte eingesetzt wurden. Demnach wurde eine Drohne auf einem Feld gefunden, das an den Flughafen grenzt. Möglicherweise auch militärischer Sprengstoff. Schwere Schäden durch Tornado in Südfrankreich. Durch den Wirbelsturm wurden hunderte Häuser beschädigt und mindestens 39 Menschen verletzt. Etwa 2.800 Haushalte waren zeitweise ohne Strom. Wegen weiterer Unwetter im Süden des Landes mussten Straßen gesperrt werden. Zudem kam es zu zahlreichen Verspätungen im Zug- und Flugverkehr. Oberstes Gericht ermöglicht vorerst Trumps Einschränkungen bei der Briefwahl. Der US-Präsident hatte unter anderem verfügt, dass die Behörden eine Liste der wahlberechtigten Bürger erstellen müssen. Nur die Menschen auf der Liste sollen Briefwahlunterlagen bekommen. Dagegen hatten mehrere Bundesstaaten geklagt. Das Wetter: morgen von der Nordsee bis an die Oder sonnig, aber windig. Im Süden und Südwesten in schwüler Luft und bei einem Sonnenwolkenmix einzelne Schauer oder Gewitter. Dazwischen viele Wolken und regional Regen. 21 bis 30 Grad. Und es ist Zeit für unser Update mit Lisa Posorske im Nachrichtenhaus der Tagesschau. Lisa, als erstes geht unser Blick nach Leipzig. Knapp 3 Wochen ist es nun her, dass dort eine Drohne mit Sprengstoff am Flughafen gefunden worden ist. Jetzt zeigt eine Recherche von WDR, NDR und SZ, dass es offenbar noch weitere Drohnen gab. Was ist dazu bekannt?
15: Es geht jetzt offenbar um 3 Drohnen insgesamt. Eine war ja schon Anfang August gefunden worden auf dem Flughafengelände in Leipzig. Die hatte Sprengstoff an Bord und sollte offenbar ein ukrainisches Frachtflugzeug angreifen, das auch für Rüstungsgüter transportiert hat. Aber der Zünder der Bombe, der ist kaputt gegangen, das hat also nicht geklappt. Eine zweite Drohne könnte mit einem DHL-Flugzeug kollidiert sein. Jetzt gibt es wohl eine dritte Drohne, die ist gefunden worden. Wir sehen es hier auf der Karte, da ist der Leipziger Flughafen drauf. Quasi links neben dem Flughafen ist die gefunden worden. Das ist schon in Sachsen-Anhalt auf einem Feld. Ja, und heikel ist nicht nur, dass die Drohne an sich gefunden worden ist, sondern heikel ist auch da, die könnte mit hochexplosivem militärischen Sprengstoff auch unterwegs gewesen sein. Der ist zumindest direkt neben der Drohne gefunden worden. Und das wird dafür sprechen, dass die Täter einen deutlich größeren Anschlag vorhatten, als das bisher gedacht war. Unklar ist noch, wie genau dieser Anschlag hätte ablaufen sollen und auch wer genau dahinter stecken könnte. Da hat sich Kanzler Merz aber heute zu geäußert und gesagt, dass die Bundesregierung in Kürze sagen will, wer ihrer Meinung nach dahinter steckt. Schauen wir mal, was das bedeutet.
1: Und das Ganze scheint immer größer zu werden. Du hast uns auch noch Bilder aus Frankreich mitgebracht, Lisa, von einem Tornado. Von wo sind die Bilder ganz genau?
15: Die sind aus Südfrankreich, vor allem aus dem Dorf über Pomar. Wir sehen das. Da ist der Tornado langgezogen. Also ich finde, die Bilder sehen schon irre eindrücklich aus. Der hat das ganze Dorf im Grunde genommen zerfegt. Also viele Gebäude sind kaputt gegangen. Eine ganze Kirche ist zerstört worden. Das sehen wir hier auf den Bildern. Da ist nicht mehr viel von übrig. Und man muss sich das so vorstellen, die Leute in dem Dorf haben ja überhaupt nicht damit gerechnet, dass da jetzt ein Tornado über sie herzieht. Ähnlich wie bei einem Erdbeben kann man sich das vorstellen. Viele haben gemerkt, dass es angefangen hat zu wackeln in ihren Häusern. Die Behörden melden nur, in Anführungszeichen, 39 Verletzte. 2 Menschen wurden offenbar lebensgefährlich verletzt. Aber viele in dem Dorf sprechen jetzt auch von einem Wunder, dass nicht mehr Menschen etwas passiert ist. Frankreich hat aktuell auch mit mehreren Wetterumschwüngen zu kämpfen. Einmal gab es da erst eine Hitzewelle. Nach der Hitzewelle sind dann Gewitter über Südfrankreich hergefegt. Dann gab es unter anderem einen Hagelsturm gestern und dann eben auch den Tornado.
1: Ja, in Köln startet heute die große Messe für Gaming-Begeisterte, die Gamescom. Für alle, die nicht so im Thema sind, was muss man darüber wissen, Lisa?
15: Also man kann sich das so vorstellen, das ist für Leute aus der Gaming-Szene quasi das Jahreshighlight, kann man sagen. Das ist eine riesengroße Messe, die größte Videospielmesse der Welt. Und sie knackt diesmal auch schon Rekorde, bevor sie überhaupt angefangen hat. Zum ersten Mal sind nämlich sämtliche Standflächen schon im Vorfeld ausgebucht gewesen. Das hier sind nochmal Bilder aus dem vergangenen Jahr, damit man sich so ein bisschen besser vorstellen kann, wie das aussieht da. Die Menschen verkleiden sich, um dahin zu gehen. Also wie gesagt, absolutes Jahreshighlight für viele. Heute Abend geht's los mit der Opening Night. Das ist die große Live-Eröffnungsshow, die wird für Menschen, die keine Karten gekauft haben, wie wahrscheinlich dich und mich, würde ich jetzt mal von ausgehen, auch auf YouTube und Twitch gestreamt werden, falls sich jemand das angucken möchte. Morgen macht die Messe dann für Fachleute auf und ab übermorgen können dann noch alle anderen hin. Da wird dann auch Bundespräsident Steinmeier zum ersten Mal eine Rede halten und durch die Halle gehen. Ja, und auf der Gamescom wird es viele spannende Neuigkeiten geben. Da freuen sich auch viele schon drauf, denn da kann man auch viele Spiele anspielen, die man bisher noch nie spielen konnte.
1: Also, viele aufregende Neuigkeiten, die da anstehen. Danke für das Update, Lisa Posorske.
15: Gerne.
1: Den Herbst der Reformen hatte der Kanzler zwar schon im vergangenen Jahr ausgerufen, aber in den kommenden Monaten soll es wirklich soweit sein. Rentenreform, Pflegereform, Steuerreform, allesamt Großprojekte, die da anstehen. Merz will seine Ministerinnen und Minister heute und morgen auf eine schnelle Umsetzung einschwören und mit Wirtschaftsvertretern über die Wettbewerbsfähigkeit Deutschlands sprechen. Vor dem Beginn der Klausurtagung im brandenburgischen Schloss Neu-Hardenberg sagte Merz:
16: Wir sind als Regierung mit guten und mutigen Beschlüssen in den Sommer gegangen. Aber unter anderem der Drohnenangriff in Leipzig zeigt, dass wir zugleich ganz handfest bedroht sind. Nicht zuletzt die großen Schäden durch die Folgen von Hitze und Dürre. All das macht die Lage im Land nicht leichter. Wir haben im ersten Jahr der Regierung aber nicht nur die Probleme unseres Landes richtig beschrieben. Wir haben auch eine neue Politik zum Wohle unseres Landes eingeleitet. Wir haben bei den Themen Rente, Gesundheit, Steuern, wir haben bei der inneren und äußeren Sicherheit wichtige und richtige Weichen gestellt. Jetzt geht es um die Frage, wie wir unser Wirtschaftsmodell in die neue Zeit führen. Wir wollen raus aus der Wachstumsschwäche unserer Wirtschaft. Wir wollen unserer Wirtschaft wieder Aufschwung und Beschäftigung ermöglichen. Wir haben das, und davon bin ich überzeugt, weitgehend, wenn auch nicht ausschließlich, wir haben das weitgehend selbst in der Hand. Deutschland kann im globalen Wettbewerb bestehen und wir können sogar ein Vorbild sein.
1: Deutschland kann und Vorbild sein. Vor Ort ist für uns Kerstin Palzer in Neu-Hardenberg. Die Sommerpause ist vorbei und Bundesregierung sitzt in Teilen mit neuen Gesichtern an einem Tisch. Kanzler Merz hat versucht, Zuversicht und Stärke zu verbreiten. Ist das eine Botschaft an die Bürger oder braucht auch das Kabinett Mut zum Aufbruch?
17: Also das ist ja wirklich so. Dieser Sommer war geprägt davon, dass der Kanzler sein Kabinett neu umgestaltet hat, dass neue Leute ins Kabinett gekommen sind, beispielsweise Steffen Bilger, der jetzt Verkehrsminister ist, oder Carsten Linnemann, der jetzt Gesundheitsminister ist, Nina Wagen, die ehemalige Gesundheitsministerin, die jetzt Kanzleramtsministerin geworden ist. Und dieses zum Teil eben neue Team, das muss ja auch erstmal zusammenfinden. Die müssen ja auch erstmal merken, wie sie miteinander funktionieren. Insofern sagte eine Ministerin uns heute Morgen, das ist hier auch ein bisschen ein Teambuilding-Event. Aber natürlich geht es auch um die genannten Themen. Und insofern hatte ich schon das Gefühl, dass der Kanzler das auch eher nach innen gerichtet hat, dass man sich eben jetzt zusammenrollt muss, um die ja vor dem Sommer schon beschlossenen Reformen jetzt auch tatsächlich durchzusetzen.
1: Und inwieweit ist Neu-Hardenberg für Merz der Beginn eines echten Herbstes der Reform?
17: Tja, das ist natürlich wirklich eine schwierige Frage, denn viele erinnern sich, es gab ja schon mal den Herbst der Reformen und das war vor einem Jahr. Und es gab auch schon vor über einem Jahr mal die Aussage von Friedrich Merz, dass die Menschen im Sommer erleben werden, dass sich etwas ändert. Das war aber der letzte Sommer, der Sommer 2025. Insofern ist ja auch eine große Skepsis in der Bevölkerung. Nur 18% der Menschen in Deutschland sind zufrieden mit der Regierungsarbeit von Friedrich Merz. Insofern wäre ich ein bisschen skeptisch, dass das jetzt der große Aufbruch in den großen Herbst der Reformen ist.
1: Im Zentrum steht ja die Wettbewerbsfähigkeit der deutschen Wirtschaft. Wirtschaftsverbände fordern weniger Bürokratie, mehr Tempo und verlässliche Energiepreise. Was kann die Regierung in Neu-Hardenberg konkret beschließen?
17: Also sie könnte natürlich eine ganze Menge beschließen, aber sie wird es tatsächlich nicht tun, denn schon vorab wurde gesagt, dass es tatsächliche faktische Beschlüsse hier von Neuhardenberg aus nicht geben wird. Man wird sicherlich das eine oder andere in eine gewisse Schiene bringen. Man wird sich über das eine oder andere austauschen. Aber tatsächliche Beschlüsse, auf die eventuell ja auch die Unternehmerinnen und Unternehmer in Deutschland warten, die wird es hier nicht geben.
1: Trotzdem will Merz Tempo machen. Gleichzeitig gab es in letzter Zeit Streit über Rente, Gesundheit und Haushalt. Wo liegt der meiste Zündstoff zwischen Union und SPD, die auf Neuhardenberg besprochen werden müssen?
17: Also das ist sicherlich das große Rentenpaket. Das war ja der Erfolg der Regierung Merz noch vor der Sommerpause. Und jetzt war aber in den letzten Wochen da immer noch Musik drin. Und zum Beispiel die SPD und in persona Bärbel Baas, die Ministerin für Arbeit und Soziales, aber natürlich auch die Parteivorsitzende der SPD, die hat ja ganz klar gesagt, sie findet, man sollte dieses Rentenpaket doch noch mal aufschnüren, sollte darüber nachdenken, ob es nicht eben doch reichen würde, 45 Jahre eingezahlt zu haben, um dann abschlagsfrei in Rente zu gehen. Das war eigentlich bei dem Rentenpaket im Vorsommer nicht so geplant. Aber sie hat dann unerwartet Rückendeckung bekommen von drei Ministerpräsidenten der CDU, nämlich die Ministerpräsidenten aus Sachsen-Anhalt, Sachsen und Thüringen, die gesagt haben, ja, das finden wir eigentlich auch. Also da wird es sicherlich noch mal Diskussionen geben. Ich höre allerdings vorab aus Unionskreisen, dass man da nicht auf die SPD zugehen will und dass es bei dem ursprünglich so verabredeten Kompromiss bleiben soll.
1: Die Hitzewelle dieses Sommers steht ebenfalls auf der Tagesordnung. Die SPD will den Klimaschutz stärker im Grundgesetz verankern. Die Union lehnt das ab. Droht ausgerechnet bei den Klimafolgen der nächste Streit?
17: Also es könnte schon zu Diskussionen kommen, denn es ist völlig richtig, Carsten Schneider, der Umweltminister, hat gefordert, den Klimaschutz ins Grundgesetz zu bringen. Aber auch da höre ich im Vorfeld aus der Union, dass man das nicht will, mit dem Argument, dass das ja eben dem Klima auch wenig nutzen würde, wenn es einfach nur auf dem Papier ist. Und man möchte sich auf die abpuffernden Maßnahmen um die Folgen der Hitze, darauf will man sich konzentrieren.
1: Ja, viele Themen für das Kabinett bei seiner Klausur auf Schloss Neuhardenberg. Die Sacharbeit soll im Vordergrund stehen. Aber die schlechte Stimmung gegenüber der Arbeit der Bundesregierung und gegenüber Kanzler Merz wird wohl auch eine Rolle spielen. Nach der Kabinettsumbildung sind mit dem neuen Verkehrsminister und der neuen Kanzleramtschefin auch zwei bei dem Treffen dabei, die aus Baden-Württemberg kommen. Und genau dort rumort es an der Basis der Kanzlerpartei.
0: Joachim Rudolph sorgt mit seiner Firma in Stuttgart dafür, dass andere Unternehmen sichtbar sind. Baut Schilder, Schriftzüge und Leuchtreklamen. Zu wenig sichtbar für den Mittelständler, die Reformpolitik der Bundesregierung. Als Landeschef des CDU-Wirtschaftsrates ist er viel an der Basis unterwegs, kennt zahlreiche Parteifreunde in anderen Unternehmen.
18: In der Wirtschaft ist es 5 nach 12. Und wir haben eigentlich die Zeit zum Diskutieren, was jetzt richtig und was falsch ist, haben wir gar nicht mehr. Wir müssen jetzt entscheiden, wir brauchen Reformen und die Reformen tun uns auch ein Stück weit weh. Aber nur mit Reformen schaffen wir es, eigentlich auch wieder leistungsfähig zu werden.
0: Doch an die großen Reformen glauben längst nicht mehr alle an der Basis. Im 1600 Einwohnerörtchen Oberstadion ist Kevin Wiest Bürgermeister, aber nicht mehr für die CDU. Er ist ausgetreten aus Unzufriedenheit mit dem Kanzler. Der ist ihm zu wenig konservativ, zu weit weg vom Durchschnittsbürger und habe nichts von dem eingelöst, was er versprochen habe. Mit dieser Meinung stehe er nicht alleine da.
19: Beim Bäcker sitze ich samstagmorgens gelegentlich beim Frühstück. Dort saß ich zufällig neben drei CDU-Kameraden aus einem anderen Ortsverband. Und alle haben mir gesagt, dass sie meine Entscheidung voll nachvollziehen können.
0: Austreten ist für Joachim Rudolph in Stuttgart keine Option. Er hofft darauf, dass der Kanzler das Ruder noch herumreißen kann. Doch dafür brauche es endlich die lang versprochenen Reformen.
1: Finanznot, Arbeitslosigkeit, Verunsicherung über die Zukunft. Alles Ängste, die derzeit durchaus real sind in der Belegschaft des Autobauers Volkswagen. Der angekündigte Sparkurs, den der Vorstand Transformationsplan nennt, stößt auf harsche Kritik bei Gewerkschaften und Angestellten. Im Stammwerk in Wolfsburg beginnt heute deshalb eine Serie von Betriebsversammlungen. Und in der dortigen Rede vom Vorstandsvorsitzenden Blume wurde klar, etwa die Hälfte der 50.000 zu streichenden Stellen sollen in Deutschland abgebaut werden. Empfangen wurde er vor dem Werk von mehr als 10.000 Mitarbeitenden mit Pfiffen und Protestschildern. Annette Deutzkens, in Hannover, die Serie von insgesamt 9 Betriebsversammlungen hat also begonnen in Wolfsburg. Was hast du aus der Betriebsversammlung erfahren?
20: Ja, ich habe aus 3 sehr unterschiedlichen Quellen gehört, dass die Stimmung eben durchaus angespannt war, dass es eben durchaus ein paar Buhrufe und Pfiffe gab in Richtung Konzernchef. Und die Gesamtbetriebsratsvorsitzende Daniela Cavallo hat gesagt, das Verhältnis zu Blume, das sei beschädigt, nicht irreparabel, aber es sei beschädigt. Und das ist bemerkenswert, dass sie das so deutlich sagt, denn eigentlich muss man sagen, ist Oliver Blume ein durchaus beliebter Konzernchef. Er ist ja ein Kind der Region, ein Braunschweiger, er hat sich immer als Teil des Teams verstanden. Also das wird spannend sein zu sehen, wie sich dieses Verhältnis jetzt weiterentwickelt. Mhm. Und Blume selbst hat dann eben heute auch die Chance genutzt und seine Botschaften noch mal ganz deutlich, wenn man so will, unters Volk gebracht.
1: Und welche waren die?
20: Genau, also er hat vor allen Dingen natürlich noch mal Bezug genommen auf die Kosten. Das ist ja immer so das zentrale Thema. Also klar, sagt Blume, wir brauchen auch gute Produkte, aber da sagt er immer, wir gewinnen mittlerweile Preise. Die Produkte sind sehr, sehr viel besser geworden. Da seien sie auf Spur, aber bei den Kosten, da reiche es eben noch nicht, was man bisher geschafft habe. Blume sagt, 30% liege man immer noch über dem Kostenniveau vergleichbarer Wettbewerber. Das hat er heute noch mal deutlich klar gemacht. Und da müsse man eben runterkommen. Und deswegen ist eben auch die Frage, wie kann es mit den nicht ausgelasteten Werken hier weitergehen? Es sind ja 4 Namen, die immer genannt werden. Hannover, Emden, Neckarsulm und das ist mir gerade entfallen. 4 Standorte, die immer genannt werden. Und heute haben wir gehört, dass 6 bis 12 Monate vergehen sollen, bis eben Klarheit an den einzelnen Standorten herrscht.
1: Ich ergänze bei Zwickau. Es stehen tausende Stellen und genau. Werke auf dem Spiel. VW-Betriebsratschefin Daniela Cavallo erteilte Werkschließungen, aber eine klare Absage. Wie soll bzw. wie kann es überhaupt weitergehen? Was ist ein realistisches Szenario für VW?
20: Genau, auch da werden immer verschiedene Optionen für jedes Werk im Prinzip durchgespielt. Also natürlich ist die beste Variante zu sagen, es werden weiter Autos gebaut. Aber dann muss es Autos geben, für die es auch eine hohe Nachfrage gibt, die sich lohnen, die hier gebaut werden können. Und die Kostenstruktur muss eben dann passen, da muss weitergearbeitet werden. Das ist das eine. Das andere ist eben die Option zu schaffen mit chinesischen Partnern. Also VW baut ja schon mit chinesischen Partnern in China Autos, mit diesen Partnern eben möglicherweise auch hier Autos zu bauen und so Werke auszulasten. Und das dritte ist die Rüstung, die immer wieder genannt wird. Also möglicherweise Kooperationen mit der Rüstung einzugehen, um so Werke auszulasten. Aber hier gibt es zu all dem noch gar keine konkreten Vorschläge. Das sind Varianten, die diskutiert werden.
1: Die Konkurrenz aus China ist ja übermächtig, sei es in Entwicklung, preisgünstiger Herstellung, günstigerem Strom. Wie reagiert die Politik? Was hörst du aus Niedersachsen?
20: Ja, wir hören dazu, dass zum einen man erwartet, dass die EU reagiert. Also es gibt ja diese Zölle auf elektrische Autos, die aus China kommen. Die werden mit höheren Zöllen belegt. Das gilt aber nicht für Plug-in-Hybride beispielsweise, die jetzt in großer Zahl auf den europäischen Markt kommen und für die diese Zölle eben nicht gelten. Und da hat Ministerpräsident Olaf Lies aus Niedersachsen eben gesagt, diese Zölle müssen auch dort greifen. Also das ist etwas, was man sich wünscht. Bemerkenswert ist aber auch, dass Olaf Lies immer wieder sagt, naja, wir brauchen Industriearbeitsplätze. Also er sagt gar nicht mehr explizit für alle VW-Standorte hier im Land, sei es Niedersachsen oder Deutschland, dass zwingend Autos gebaut werden müssen. Er spricht immer von Industriearbeitsplätzen, von Beschäftigung, die gesichert werden muss.
1: Was im Zweifel auch Rüstung sein kann. VW war ja lange Zeit ein Wirtschaftsmotor für explizit Niedersachsen, aber auch für Deutschland. Was würden die Schließungen und Kündigungen für Niedersachsen aber bedeuten?
20: Ja, für Niedersachsen wäre das natürlich relativ verheerend, wenn jetzt wirklich in ganz großem Umfang Stellen wegfallen, Werke dicht machen. Das ist aber ja jetzt in nächster Zeit so erstmal nicht zu erwarten. Und dann hängt es eben ganz stark davon ab, welche Perspektiven gibt es für die Standorte, wenn da nicht mehr der klassische VW gebaut wird. Man sieht es manchmal im Kleinen, wie sowas gelingen kann. Wir sehen das zum Beispiel im Kleinen in Gifhorn. Da ist der Autozulieferer Continental, der Reifenhersteller, rausgegangen schon vor einer Weile, wird da sukzessive zurückgegangen. aufgebaut. Aber Stiebel-Eltron, das Unternehmen, das Wärmepumpen baut, hat Interesse an diesem Standort, will dort Wärmepumpen bauen. Also es kann ja auch gelingen, in alten Industriestädten andere Produkte zu fertigen. Das ist sicherlich eine Hoffnung, die man auch an VW-Standorten hat. Aber klar ist auch, die Menschen an den Standorten, die wollen in erster Linie Autos bauen.
1: Aber VW muss sich bewegen und eine Transformation ist notwendig, nur wie die aussieht. Das ist die Frage. Danke, Annette Deutzkens. Nach Hannover.
20: Gerne.
1: Ja, doch wie lange sich die Standorte beim Konzern wirklich behaupten können, ist unklar. Denn der Markt im Ausland wird auch bei deutschen Autobauern immer wichtiger. VW hat sich seinen größten außerdeutschen Standort in Peking aufgebaut, produziert in China für China. Die Produktionsdauer ist dort nur halb so lang, auch weil die Arbeit zu einem Großteil von Robotern erledigt wird.
5: Hier rollt das neueste VW-Modell. Werbeaufnahmen für den ID. Era 5S, ein Plug-in-Hybrid. Das neueste Fahrassistenzsystem standardmäßig dabei. Eine Limousine in Passatgröße kostet aber nur knapp 12.000 Euro, gut halb so viel wie ein Polo. Aber halt, das Auto gibt's nur in China. Etwa 20 neue oder überarbeitete Modelle bringt VW allein in diesem Jahr für den chinesischen Markt heraus. In China gebaut und entwickelt, vieles von chinesischen Partnern abgeschaut. Wer hier mithalten will, muss einen harten Preiskampf bestehen, so Konzernchef Blume zur Pekinger Automesse im Frühjahr.
21: Durch unsere Aktivitäten in den letzten Jahren waren wir in der Lage, unsere Kosten deutlich zu reduzieren, um 40-50%.
5: Doch wie geht das? Ein altes Werk in Nanjing wurde geschlossen, ein modernes in der Provinz Anhui gebaut, samt Entwicklungszentrum nach chinesischem Vorbild. Das Herzstück vernetzter Autos, die Software, programmieren junge chinesische Softwareingenieure gleich neben den Teststationen. Fehler werden sofort zurückgemeldet. In nur 18 Monaten soll ein neuer Wagen marktreif sein, halb so lang wie bisher. Der Verdienst eines Ingenieurs in China ist zu zwei Drittel weniger als in Deutschland. Die Fabrik, mehr als 1000 Roboter, nur noch wenige Menschen. Im Karosseriebau vor allem in der Qualitätskontrolle. Übliche Einstiegsgehälter für die Arbeiter in der Branche, umgerechnet etwa 450 Euro im Monat.
22: Der Automatisierungsgrad ist 95%, den wir hier haben. Wir haben fast keine manuellen Arbeitsplätze mehr.
5: Die Frage ist, günstige VWs made in China, ein Modell für made in Germany?
1: Und ob es wirklich eine Möglichkeit ist, sich auch in Deutschland etwas von der Produktion in China abzuschauen, das hat meine Kollegin Damla Hekimolo unseren Peking-Korrespondenten Jörg Endres gefragt.
23: Naja, also eine Blaupause, dass man hier in Deutschland, auch VWs für 12.000 Euro umgerechnet oder direkt für 12.000 Euro produziert, wird wahrscheinlich schwierig werden. Wir haben ja gesehen, dass die Arbeitskosten in Deutschland viel größer sind als in China. Aber auch die Energiekosten zum Beispiel spielen eine Rolle. Die Zulieferer sind etwas teurer. Aber was Experten sagen, wo Deutschland vielleicht wirklich was übernehmen könnte, wäre in der Entwicklung, dass man einfach versucht, verschiedene Teile der Entwicklung näher zu zusammenzubringen, schneller zu entwickeln. Wir haben ja auch eben gehört, in China hat man den Entwicklungszeitraum halbiert. Das könnte durchaus eine Blaupause sein für Deutschland, sagen auch VW-Manager. Und wenn man Autoexperten fragt, dann sagen die, gehen die sogar noch einen Schritt weiter und sagen mittlerweile, naja, man könnte doch auch Autos künftig in China entwickeln und dann in Deutschland bauen und würde dann Entwicklungskosten sparen. Einen ähnlichen Vorstoß hat auch schon das Land Niedersachsen gemacht. Bislang hat sich Volkswagen noch nicht dezidiert dazu geäußert. Aber ja, sollte das so kommen, würde das natürlich auch auf der anderen Seite bedeuten. Man könnte zwar Kosten sparen, aber man würde natürlich auch Arbeitsplätze in der Entwicklung verlieren oder nach China abgeben.
24: Und man muss ja auch sagen, China war über Jahre der wichtigste Gewinnmotor für Volkswagen. Was ist denn dort gekippt?
23: Ja, tatsächlich. Aus China kam ein Scheck, wie es mal die VW-Führung gesagt hat, von mehreren Milliarden Euro. Das hat sich geändert. Deshalb musste jetzt auch Volkswagen dort dringend gegensteuern. Der Druck war groß, denn man hat zum einen die Wende zur E-Mobilität in China, die dort auch stark gefördert wird, ja, man kann sagen, verschlafen. 2023 kam das große Erwachen zur Autoshow dann, als man gemerkt hat, hey, da sind ganz andere chinesische Konkurrenten auf einmal entstanden, die auch ja qualitätsmäßig gute Produkte abliefern und was in Sachen, was E-Mobilität angeht, sogar in der Entwicklungsstufe weiter sind. Jetzt hat Volkswagen von chinesischen Partnern wiederum gelernt, weil die viel weiter waren, wenn es zum Beispiel darum geht, eine Elektroarchitektur, eine Softwarearchitektur eines Autos zu bauen. Das müssen Sie sich so vorstellen. Früher waren Steuergeräte einzeln zugekauft. Da mussten dann verschiedene Steuerungen dafür zusammengefügt werden, sage ich mal, für den Rückspiegel oder für die Fensterheber. Jetzt ist es eine Elektroarchitektur, die man wie bei einem Handy dann ein Betriebssystem neu aufspielen kann. Das ist natürlich ein riesiger Fortschritt. Und da waren die Konkurrenten in China viel weiter, weshalb sich VW auch mit chinesischen Partnern hier zusammengetan hat. Und ja, die Modelle, die jetzt rauskommen, das ist sozusagen ein Versuch, den Markt wieder aufzurollen und wieder Boden zu gewinnen in China.
24: Ja, du sagst es, VW hat ja in China nicht nur Absatzprobleme, sondern bekommt eben auch immer stärkere Konkurrenz durch chinesische Hersteller. Was machen denn BYD und andere Autobauer besser?
23: Ja, zum einen haben sie integrierte Lieferketten. BYD ja, hat zum Teil Rohstoffminen sogar, stellt selber Batterien her, was natürlich sehr wichtig ist für Elektrofahrzeuge. Das heißt, die haben eine sehr, sehr diversifizierte Lieferkette, die sie selbst kontrollieren. Und dazu kommt, dass sie natürlich auch von Subventionen hier profitieren und dadurch zum Teil auch einen riesigen Preiskampf in China selbst entfacht haben, den VW mit seinen alten Produktionsmethoden einfach nicht mitgehen konnte. Und deshalb wird es jetzt interessant zu sehen, kann sich VW wieder durchsetzen, kann VW in China Boden gut machen.
24: Ja, früher galt ja Made in Germany in China, nicht nur dort, als Premiumversprechen. Zieht das Versprechen denn noch oder stehen heimische Marken mittlerweile stärker für eine Innovation und Status?
23: Ja, in den letzten 3 Jahren war auch hier immer wieder zu hören, auch von VW-Fans in Peking, die wir getroffen haben für diverse Dreharbeiten, dass sie sagten, schönes Auto, aber es ist einfach veraltet. So, jetzt mittlerweile kommen die neuen VW-Modelle besser daher, aber ist natürlich Zeit ins Land gegangen und viele sagen, ja gut, wenn ich ein Statussymbol haben will, brauche ich vielleicht gar keinen ausländischen Hersteller mehr. Da gibt es auch Luxusmarken in China, die mit, ja, aus europäischer Sicht vielen Spielereien ausgestattet sind, die aber hier doch auch gut ankommen. Ein Extrembeispiel ist zum Beispiel ein Auto, das zu Musik tanzt, Bewegung macht und Sprünge vollzieht. Das ist eine Luxusmarke. Das sind Dinge, die ja dann hier auch als Statussymbol gelten. Und da muss man sehen, ob VW, gut, es wird kein tanzendes VW-Auto geben, aber ob VW eben auch dieses Segment bedienen kann.
1: Vor der Kabinettsklausur der Bundesregierung im brandenburgischen Schloss Neu-Hardenberg hat Kanzleramtsministerin Wagen betont, die Stärkung des Wirtschaftsstandorts Deutschlands wird eine zentrale Aufgabe der anstehenden Reform. Wettbewerbsfähigkeit, Bürokratieabbau, Lohnnebenkostensenkung, all das sei wichtig, um sowohl Arbeitsplätze als auch den Sozialstaat zu erhalten. Konkrete Beschlüsse seien vorerst allerdings nicht zu erwarten. Doch positive Nachrichten für die deutsche Wirtschaft gibt es bereits andernorts. Heute meldete das IFO-Institut, dass die Stimmung der Unternehmen im August weiter gestiegen ist. Das IFO-Geschäftsklima stieg von 86,7 auf 88,8 Punkte. Vor allem die Exportindustrie wird zuversichtlicher. Details von Antje Erhardt an der Frankfurter Börse.
3: Die Stimmung in der deutschen Wirtschaft steigt zum 4. Mal in Folge. Lage und Ausblick werden besser bei den rund 9.000 Unternehmen, die das IFO-Institut befragt hat. Zum einen sind die Exporterwartungen deutlich verbessert. Zum anderen merkt man, dass deutsche Technik für den Bau von Rechenzentren gefragt ist, sagt das IFO-Institut. Und zugleich macht sich weniger Unsicherheit bemerkbar, trotz Krieg und Krisen und Energiepreisen, die steigen und das sich ja in absehbarer Zeit nicht unbedingt lösen wird. Ökonomen sagen denn auch, die Zahlen heute, die Stimmung, ein Paukenschlag. Die Wirtschaft zeige eine kaum für möglich gehaltene Widerstandsfähigkeit Und das Ganze sei eine große positive Überraschung. Und da schließt sich das Statistische Bundesamt gleich an mit den Wirtschaftswachstumszahlen zum zweiten Quartal. Ein Plus von 0,3%. Das ist mehr als erwartet und Ökonomen nennen auch das solide. Es war das dritte Plus in Folge. Alles im Allen sagen aber die Volkswirte auch, es gibt hier noch keinen Grund für Euphorie, denn Punkte wie das Niedrigwasser des Rheins dürften sich noch im nächsten Quartal bemerkbar machen. Exportmärkte stehen hierzulande auf dem Spiel. Es gibt viele Baustellen, die noch zu lösen sind. Die EU hat dazu aber Pläne gemacht, um einzelne Branchen zu stützen, etwa die Automobilindustrie. Sie möchte gemeinsam mit EU, Großbritannien, Japan und Südkorea Kaufanreize schaffen für Autos, vor allem Elektroautos, möchte Zölle auf Hybridautos aus China einführen, analog zu den Zöllen, die es bereits auf rein elektrische Autos aus China gibt. Und sie möchte den gemeinsamen Handel von kritischen Rohstoffen in Schwung bringen. Wie schwierig die Lage ist, zeigt sich trotzdem noch in einzelnen Branchen und heute namentlich in der Automobilindustrie. VW hat heute den Auftakt von einer ganzen Reihe Betriebsversammlungen. Die Belegschaft möchte nämlich Klarheit über Jobs und Werke. Die Investoren möchten Perspektiven, denn die Aktie ist auf dem niedrigsten Stand von 2010 und hat allein in diesem Jahr 30% verloren. CEO Oliver Blume hat heute noch mal darauf hingewiesen, wie wichtig es ist, weiter zu sparen. Hier an der Börse insgesamt allerdings eine recht gute Stimmung, der DAX im Aufwind.
1: Die deutsche Baubranche konnte im Juni einen deutlichen Aufwärtstrend verzeichnen. Die Aufträge wuchsen um mehr als 11% im Vergleich zum Vorjahr. Auch die Umsätze und die Beschäftigung nahmen zu. Laut dem Hauptgeschäftsführer des Baugewerbeverbandes Paklepper ist es nach einem schwankenden ersten Halbjahr allerdings zu früh, um von einer Wende zu sprechen. Die Branche profitiert derzeit von Milliardenausgaben des Bundes für Straßen und Schienen. Der Wohnungsbau hingegen stockt. Die USA verschärfen ihre Sanktionen gegen den Iran. Finanzminister Bessent sagte, das Regime in Teheran solle von allen Einnahmequellen abgeschnitten werden, damit es den Schiffsverkehr durch die Straße von Hormus freigibt. Auch andere Staaten müssten mit Vergeltung rechnen, wenn sie weiterhin Geschäfte mit Iran machen.
2: Ein US-Präsident, dem langsam die Luft ausgeht und der in der Straße von Hormus versinkt. So sieht Iran die Lage, zumindest auf dieser Hauswand in Teheran. Dabei steht das Regime selbst unter Druck. Die Landeswährung ist im Vergleich zum Dollar auf ein Allzeittief gefallen. Markige Worte derweil aus Washington. Der US-Finanzminister kündigt einen Großangriff an auf die weltweiten Finanzverbindungen Irans. Jede wirtschaftliche Lebensader des Regimes soll durchtrennt werden. Wir verfolgen einen Null-Toleranz-Ansatz. Dem Regime wird nicht einmal der geringste Spielraum bleiben, um seine Fähigkeit zum Terror gegen Amerika und die Welt wieder aufzubauen. In zahlreichen Telefonaten habe Donald Trump Staats- und Regierungschefs aus aller Welt aufgefordert, ihre Kontakte zu Teheran einzustellen. Bereits vergangene Woche hatte der US-Präsident einen wirtschaftlichen D-Day angekündigt, nun einen totalen Zusammenbruch des Iran. Das Regime in Teheran gibt sich derweil betont gelassen. Wir haben schon lange mit dieser Ankündigung gerechnet und kannten ihre Pläne. Die iranische Regierung hat einen Zwei-Jahres-Plan und ist auf diese Entwicklungen bestens vorbereitet. Ob sich die Drohung der USA auch gegen China richtet, den größten Importeur iranischen Öls, ließ die US-Regierung bislang offen.
1: Trotz vereinbarter Waffenruhe greift das israelische Militär auch in diesen Tagen immer wieder Gebäude im Gazastreifen an. Erst gestern sind nach palästinensischen Angaben 4 Menschen getötet worden, darunter 2 Kinder. Auch im Al-Shati-Viertel in Gazastadt wurden mehrere Gebäude getroffen. Das israelische Militär sagte, es habe sich um Waffenlager der Hamas gehandelt. Belege dafür legte es nicht vor. Während aber ein Großteil der Stadt nach wie vor in Trümmern liegt und Gebäude weiterhin von Bomben getroffen werden, versucht ein Mann an genau diesem Ort, sich langsam wieder etwas aufzubauen.
4: Das Al-Shati-Viertel in Gaza-Stadt. Die meisten Häuser hier zerstört. Auch das von Alaa Judeh. Aber auf den Trümmern hat er ein neues Zuhause gebaut. Das hier ist das Schlafzimmer. Und es gibt auch ein Badezimmer. In den Notunterkünften gibt es so etwas nicht. Dort gibt es keine Privatsphäre, keine Sicherheit und auch keine Küche. Die eigenen vier Wände, der Weg dahin nicht einfach. Etwa einen Monat hat es gedauert. Als erstes musste der Schutt weg. Das war gar nicht so einfach, wegen der hohen Kosten und weil es kein schweres Gerät gibt. Deshalb hatten wir die Idee, den Schutt nicht abzutransportieren, sondern ihn aufzuschütten und obendrauf zu bauen. Heute bauen er und seine Nachbarn eine Verkaufsvitrine. Jude ist Bauarbeiter. Holz, Nägel und Werkzeug lagen unter den Trümmern seines zerstörten Hauses, sagt er. Baumaterial ist knapp in Gaza. Die israelischen Behörden verhindern die Einfuhr. Sie befürchten, dass Holz, Zement und anderes in die Hände der Hamas gelangt. Nachbar Abu Ahmed ist vom Improvisationstalent beeindruckt. Es ist Allah gelungen, aus dem Nichts sein Leben aufzubauen. Und er zeigt damit der ganzen Welt, das palästinensische Volk hat ein Recht auf ein würdevolles Leben. Ein koordinierter Wiederaufbau nicht in Sicht. Schätzungen zufolge sind in Gaza mehr als 80% der Gebäude zerstört oder beschädigt. Wir brauchen für den Wiederaufbau Entschlossenheit, Beharrlichkeit und neue, unkonventionelle Ideen. Wir müssen unsere jungen Menschen zusammenbringen und ihre Fähigkeiten nutzen. Die Holzhütte von Ala Judeh, wohl kein Modell für die mehr als 2 Millionen Menschen in Gaza, aber ein Beispiel, das Mut macht.

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1: Guten Tag und herzlich willkommen zur Tagesschau. Man wolle in die gleiche Richtung laufen, hieß es zum Auftakt der Kabinettsklausur im Schloss Neu-Hardenberg. Dort trifft sich nach der Sommerpause die Regierung von Bundeskanzler Merz, um die geplanten Reformen für den Herbst anzugehen. Dabei will der Kanzler aufs Tempo drücken. Mehr Impulse für die Wirtschaft, mehr Wettbewerbsfähigkeit, Bürokratieabbau lauten einige Schlagworte. Union und SPD betonen gleichermaßen, die Atmosphäre bei dem Treffen sei gut.
2: Etwas Idylle. Im Schloss Neu-Hardenberg, gut 70 Kilometer von Berlin, soll Kanzler Merz und seinem Kabinett helfen, nach dem Sommer wieder zu starten. Manche hier sind mit neuen Aufgaben dabei, wie Verkehrsminister Bilger oder Kanzleramtschefin Wagen. Die Stimmung der Regierung?
3: Die wird gleich noch besser, glaube ich.
2: Das Schloss soll Ort für eine Arbeitsklausur sein. Sie wollen?
4: Mit einem Schwung wieder rauskommen und vor allen Dingen die Wirtschaft ankurbeln, Arbeitsplätze sichern.
2: Eine einheitliche Linie will die Regierung finden, zum Beispiel bei der Einkommensteuerreform oder wie man der schwächelnden Wirtschaft helfen kann. Der Kanzler unter Druck, er will mehr Tempo.
5: Dazu gehört schließlich, dass wir auch die richtigen Prioritäten setzen, dass wir die Geschwindigkeit erhöhen, dass wir Entscheidungen treffen, dass wir ja parlamentarisch auch diskutieren, debattieren, wo notwendig streiten, aber am Ende des Tages Entscheidungen treffen.
2: Ein Konfliktthema, die Rentenreform. Eigentlich hatte man sich schon auf das Ende der abschlagsfreien Rente nach 45 Jahren geeinigt. Vor allem von ostdeutschen Ministerpräsidenten gibt es Widerstand. Die Arbeitsministerin warnt,
6: dass es am Ende zu keiner Reform kommt. Und das eint uns zumindest auch bei den Parteien, dass wir sagen, wir brauchen eine Rentenreform.
2: Wie die genau aussehen könnte, am Ende noch offen. Bis morgen diskutiert das Kabinett in Neu-Hardenberg und tauscht sich auch mit der Wirtschaft aus.
1: Fragen wir nach bei Kerstin Peizer in Neu-Hardenberg. Auf die Koalition warten viele Aufgaben, wir haben es gesehen. Wird das Teambuilding beim Lösen der Probleme helfen?
7: Ja, also Teambuilding ist ein gutes Stichwort. Hinter Kanzler Merz steht ja ein politisch schwieriger, heißer Sommer. Es gibt jetzt ein neues Team Merz, das zum Beispiel aus einem neuen Verkehrsminister Steffen Bilger oder aus Carsten Lindemann als neuen Gesundheitsminister besteht. Insofern ist es natürlich schön, wenn dieses neue Team Merz sich hier auf Schloss Neu-Hardenberg kennenlernt. Aber Deutschland steht vor großen Problemen. Die Reformen beim Thema Rente, bei der Steuer, beim Gesundheitssystem und in der Pflege stehen an. Und ob da dieser Event hier helfen wird, bei dem keine Beschlüsse getroffen werden sollen, das wage ich zu bezweifeln.
1: Ja, und in knapp zwei Wochen wählt ja Sachsen-Anhalt, dann auch der Reformdruck, der ist ja groß. Was ist dazu zu hören?
7: Also die CDU setzt natürlich jetzt massiv auf die Mobilisierung ihrer Wähler, die SPD ganz genauso in Sachsen-Anhalt. Aber die CDU weiß auch, dass sie den großen Vorsprung, den die AfD in Sachsen-Anhalt hat, dass sie den nicht aufholen wird und dass die SPD in die Gefahr der 5%-Hürde rückt. Das hilft den Regierungsparteien hier in Berlin auch nicht. Insofern preist man ein schlechtes Wahlergebnis für die Regierung im Bund tatsächlich schon ein und setzt stattdessen eher auf die Losung, dass die Menschen jetzt den Herbst der Reformen spüren sollen. Allerdings sind die Menschen skeptisch, denn es ist ja schon der zweite Herbst der Reformen, den die Regierung Merz ankündigt.
1: Danke für die Einschätzung, Kerstin Peizer, nach Neu-Hardenberg. Der Drohnenvorfall am Flughafen Leipzig-Halle vor drei Wochen war offenbar noch schwerwiegender als bislang angenommen. Das berichten NDR, WDR und Süddeutsche Zeitung unter Berufung auf die Ermittler. Eine erste Drohne mit Sprengstoff war auf dem Flughafengelände zwischen ukrainischen Frachtmaschinen entdeckt worden. Ein zweites Fluggerät könnte mit einem DHL-Flugzeug kollidiert sein. Und eine dritte Drohne, das war bislang unbekannt, soll Tage nach dem Vorfall auf einem angrenzenden Feld gefunden worden sein. Dort wurde demnach auch eine explosive Substanz entdeckt. Ordnen wir all das ein mit unserem ARD-Terrorismus-Experten Michael Götschenberg. Wie ist dieser zusätzliche Drohnenfund zu bewerten?
8: Diese weitere Drohne wurde auf einem Feld unmittelbar neben dem Flughafen Leipzig-Halle gefunden. Sie war beschädigt. In unmittelbarer Nähe fanden die Ermittler bereits vor 11 Tagen noch Sprengstoff, sodass es als wahrscheinlich gilt, dass hier tatsächlich zwei mit Sprengstoff bestückte Drohnen Teil dieser Operation gewesen sind, die gegen den Flughafen Leipzig-Halle gerichtet war. Die Frage ist, was war eigentlich der Plan? Es ist zu keiner Detonation gekommen, möglicherweise, weil technisch etwas schiefgegangen ist. Möglicherweise war das aber auch nicht beabsichtigt. Vielleicht war es auch nur eine Machtdemonstration. Tatsache ist aber, dass dieser Sprengstoff in der Lage gewesen wäre, erheblichen Schaden anzurichten.
1: Warum ist die Bundesregierung so zurückhaltend bei der Frage, wer dahinter stecken könnte?
8: Ja, man will hier nicht vorschnell in eine Richtung zeigen und auch nicht in eine Falle tappen, die Russland aufgestellt hat. Die russische Botschaft in Berlin hat wenige Tage nach diesem Sprengstofffund am Leipziger Flughafen das Ganze als Fake News, als Inszenierung diskreditiert. Man wolle hier antirussische Hysterie schüren und in diese Falle will die Bundesregierung nicht tappen. Also nach Möglichkeit Beweise finden, um dann eben eine Attribuierung vornehmen zu können. Ob es allerdings für Festnahmen reichen wird und ob es stichhaltige Beweise gibt am Ende, das muss man abwarten.
1: Danke für diese Information, Michael Götschenberg nach Berlin. VW-Chef Blume will Europas größten Autokonzern grundlegend umbauen. Oberstes Ziel sei es, die Kosten zu senken. Der Abbau tausender Stellen scheint unausweichlich. Werksschließungen bezeichnete Blume als letztes Mittel. Auf Betriebsversammlungen an neuen VW-Standorten stellt der VW-Vorstand in den nächsten Tagen die geplanten Sparmaßnahmen vor und steht der Belegschaft Rede und Antwort. Den Auftakt machte Blume heute im Stammwerk in Wolfsburg.
9: Schichtwechsel am Volkswagen-Stammwerk in Wolfsburg. Die Stimmung hier angespannt nach der ersten außerordentlichen Betriebsversammlung.
10: Es ist auf jeden Fall sehr emotional gewesen.
11: Ich hoffe, dass wir bei der nächsten Betriebsversammlung ein bisschen mehr erfahren dürfen.
9: Hannover gestern Abend. Niedersachsens Ministerpräsident Lies trifft sich im Werk mit Betriebsrat und Vertrauensperson. Dass sich VW neu strukturieren muss, sei auch der Belegschaft klar. VW stehe vor großen Aufgaben, so die Betriebsratsvorsitzende.
12: Auf der einen Seite dieser schwierigen Lage in der Automobilindustrie nachzukommen, natürlich wettbewerbsfähige Produkte an unseren Standorten zu produzieren, aber auf der anderen Seite eben auch für jeden einzelnen Standort eine Zukunftsperspektive zu generieren.
9: Das Land Niedersachsen ist mit 20% an Volkswagen beteiligt. Der Ministerpräsident will Werksschließungen verhindern. Konkrete Details zum Personalabbau nennt der VW-Vorstandsvorsitzende Blume heute in Wolfsburg nicht, zeigt sich stattdessen offen für Verhandlungen. Werksschließungen sind immer die letzte und teuerste Lösung. Unser Ziel ist es, in den nächsten 6 bis 12 Monaten belastbare Perspektiven für alle Standorte zu schaffen. Neben Wolfsburg wird es bis Montag an 8 weiteren VW-Standorten Versammlungen geben. Darunter auch Werke wie Emden, Hannover und Zwickau, die möglicherweise schließen müssen.
13: Ohne wirksame Kosten- und Strukturverbesserungen wird dieser Konzern keine Zukunft haben. Und vor allem verliert Volkswagen ständig an Investitionskraft.
9: Nach NDR-Informationen plant das Land Niedersachsen gemeinsam mit den Arbeitnehmervertretern bei der kommenden Aufsichtsratssitzung eigene Konzepte vorzuschlagen.
1: Während der VW-Vorstand in Deutschland mit Betriebsrat und Politik darum ringt, die Marke konkurrenzfähig zu machen und die Kosten zu senken, arbeitet der Konzern in China, seinem wichtigsten Auslandsmarkt, bereits anders. Etwa 20 neue oder überarbeitete Modelle bringt VW allein in diesem Jahr für den chinesischen Markt heraus. Vor Ort entwickelt und gebaut. Dabei ist die Produktionsdauer in China nur noch halb so lang wie in Deutschland. Die Ingenieursgehälter liegen deutlich niedriger und den Großteil der Arbeit erledigen Roboter.
14: Hier rollt das neueste VW-Modell Made in China. Werbeaufnahmen, ein Plug-in-Hybrid, das neueste Fahrassistenzsystem inklusive. Die VW-Limousine in der Größe einer Familienkutsche kostet in China umgerechnet knapp 12.000 Euro. Der Kleinwagen Polo in Deutschland dagegen fast das Doppelte. Auf dem chinesischen Markt mit dem wohl härtesten Konkurrenz- und Preiskampf weltweit musste VW seine Produktion umstellen, hat die Kosten in neuen Werken nach eigenen Angaben halbiert. So wie hier in der Provinz Anhui mit einem eigenen Entwicklungszentrum nach chinesischem Vorbild. Das Herzstück vernetzter Autos, die

0: Fahrzeuge zu entwickeln, aber dann hier in Europa produzieren zu lassen.
1: Bislang nur eine Idee, die vielleicht Kosten spart, aber auch bedeuten würde, weniger Arbeitsplätze in Deutschland.
2: Weiter nach Frankfurt zu Markus Gürne. Wir haben es gesehen, der Beginn der VW-Betriebsversammlungen unter großem Spardruck. Wie schaut die Börse drauf?
3: Ja, mit großer Sorge tatsächlich, denn Volkswagen verdient schlicht und einfach zu wenig Geld. Die Umsatzrendite von Volkswagen, also das, was am Ende Volkswagen nach Abzug der Kosten verdient, das ist zu wenig. Von 100 Euro, die Volkswagen einnimmt, bleiben am Ende 3,80 Euro übrig. Und das ist deutlich zu wenig, vor allen Dingen im Vergleich auch mit anderen. Toyota zum Beispiel hat eine Umsatzrendite, die liegt zwischen 7 und 10%. Und genau dort will der Vorstand hin. Das schafft man nicht einfach so, wie man das hinkriegen will. Das hat der Vorstand schon gezeigt. Das ist enorm, Kosten zu sparen. In Rede stehen Größenordnungen weit jenseits von 60 Milliarden Euro. Und man braucht natürlich auch Geld, um weiter investieren zu können. Insgesamt hat Volkswagen einen langen Weg vor sich. Der Aktienkurs hat gelitten seit Jahresbeginn -30%.
2: Danke, Markus Gürne nach Frankfurt am Main. Dass die Fernzüge der Deutschen Bahn oft Verspätung haben, daran haben sich viele Fahrgäste bereits gewöhnt. Nun ist auch die Zahl der ganz oder teilweise ausgefallenen Verbindungen gestiegen. Im ersten Halbjahr war das fast jeder 12. Fernzug. Das geht aus der Antwort des Verkehrsministeriums auf eine Anfrage der Grünen hervor. Die Bahn erklärt den Anstieg mit einem harten Wintereinbruch zu Jahresbeginn und hohen Temperaturen im Sommer. Die Bundesregierung will eine Steuer auf zuckerhaltige Getränke einführen. Nun wurde bekannt, dass die geplante Zuckersteuer ausgeweitet werden könnte. Etwa auf Fruchtnektar, Smoothies, Haferdrinks und auf Getränke, die Süßungsmittel enthalten. Betroffen wären dann auch zuckerfreie Limonaden. Aus Kreisen des Finanzministeriums heißt es, das Vorhaben befinde sich noch in einer frühen Phase und werde zunächst zwischen den Ressorts abgestimmt.
4: Erfrischungsgetränke, soweit das Auge reicht. Auf sie könnte nun eine sogenannte Zuckergetränkesteuer kommen. Das Ziel: weniger Zucker, mehr Gesundheit und mehr Einnahmen für den Staat. Verbraucherschützer begrüßen, dass sie auch für Getränke nur mit Süßstoffen gelten soll.
5: Es macht auch Sinn, auch Süßstoffe einzubeziehen, weil es ja darum geht, diese Süßprägung, dieses Übersüße an Geschmack, was in Getränken da ist, dass man das halt eben tatsächlich reduziert. Und darum geht es uns auch. Es geht nicht darum, Geld für den Finanzminister reinzuholen.
4: Die geplante Steuer soll gestaffelt sein. Das zeigt ein entsprechendes Eckpunktepapier, das dem ARD-Hauptstadtstudio vorliegt. Sie fängt an bei Getränken mit 4,5 bis 7 Gramm Zuckergehalt pro 100 Milliliter oder mit sonstigen Süßungsmitteln und beträgt dann 26 Cent pro Liter. Und sie kann auf bis zu 38 Cent steigen. Die Ernährungsindustrie kritisiert die geplante Steuer.
6: Zu befürchten ist, dass wenn der Verbraucher sehr viel mehr bezahlen muss für Getränke, dass er dann ausweicht und dass er zu einer Kaufzurückhaltung kommt. Das ist die Sorge.
4: Die offenbar geplante Steuer soll auch bei Nektar, Smoothies oder etwa Haferdrinks fällig werden, sofern sie Zucker oder Süßstoffe enthalten.
2: Gerade einen Monat ist es her, dass im Süden Frankreichs Waldbrände wüteten. Nun traf den Ort Pomar am Fuße der Pyrenäen eine ganz andere Naturgewalt. Ein Tornado zerstörte gestern große Teile des Dorfes. 39 Menschen wurden laut der öffentlichen Verwaltung verletzt. 300 der 480 Häuser in Pomar seien beschädigt worden. Vielerorts gibt es keinen Strom. Für die Menschen wurden Notunterkünfte eingerichtet. Und nun die Wetteraussichten bei uns. Morgen von der Nordsee bis an die Oder sonnig, aber windig. Im Süden und Südwesten ein Sonne-Wolken-Mix mit einzelnen Schauern oder Gewittern, 21 bis 30 Grad.
7: Es waren ungewöhnliche Bilder in diesem Jahr. Wochenlang sind die Pegelstände der Flüsse im Hitzesommer gesunken. Besonders betroffen war auch das rheinland-pfälzische Kaub, eine Stadt am Rhein zwischen Koblenz und Mainz. Die dortige Fähre musste ihren Betrieb einstellen. Der Pegelstand von Kaub gilt als Referenzwert für die Rheinschifffahrt. Nun steigen die Pegel endlich wieder und die Fähre kann wieder fahren.
8: Für die Fährmänner von Kaub geht es endlich weiter. 9 Tage konnten sie nicht mehr übersetzen. Das Wasser im Rhein, es war so niedrig wie nie zuvor. Nun geht es wieder aufwärts, zumindest ein bisschen.
9: Ja, momentan sieht es ganz gut aus.

0: Also die Prognosen sind so, dass sich das Wasser so hält, aber die nächsten 2-3 Tage bräuchten wir halt mehr Regen. Dem sieht es allerdings nicht so aus. Ich denke, dass es dann wieder ein bisschen abwärts geht. Mal schauen, wie weit. Das kann man bis jetzt eigentlich schlecht voraussagen.
1: Vor allem Pendler sind am Mittelrhein auf die Fähren angewiesen. Auf einem Abschnitt von rund 90 Kilometern gibt es keine Brücken. Fallen hier die Fähren aus, wird das zu einem Problem, so wie in den vergangenen Wochen.
2: Also man musste im Schnitt schon fast eine halbe Stunde, dreiviertel Stunde früher losfahren für die paar Kilometer, um sicher pünktlich auf die Arbeit zu kommen. Ich habe 2009 angefangen in Oberwesel zu arbeiten und da war es eher noch so, dass das Hochwasser problematisch für uns war. Aber in der letzten Zeit ist es halt eher, dass es das Niedrigwasser ist und nicht mehr das Hochwasser.
1: Auch wenn Pendler hier wieder rüberkommen, vor allem die Güterschiffe können am Rhein noch nicht wieder mit voller Ladung fahren.
0: Hier in Kaub, das ist halt der Scheitelpunkt, die flachste Stelle im Rhein. Und danach richten sie sich beim Beladen des Schiffes. Manchmal ist der Treibstoff, den sie verfahren, schwerer als das, was sie eigentlich geladen haben.
1: Für die Schiffe am Rhein bleibt die Lage angespannt. Die Fährmänner von Kaub hoffen jetzt auf Regen, vor allem am Oberlauf des Rheins, damit sie mit ihrem Schiff nicht noch einmal auf dem Trockenen sitzen.
3: Der großflächige Wald- und Vegetationsbrand im Hohen Venn an der deutsch-belgischen Grenze ist inzwischen zwar unter Kontrolle, Entwarnung gibt es allerdings noch nicht. Immer wieder müssen die Einsatzkräfte lokale Brandherde bekämpfen. Zahlreiche Straßen sowie Wald- und Naturschutzgebiete sind weiterhin gesperrt. Außerdem bleibt die Rauchentwicklung in Teilen der Region ein Problem. MoMa-Reporterin Christa Sauerland hat sich in dem Gebiet umgeschaut.
4: Schon ein seltsames Gefühl. Vor einigen Wochen war ich hier und habe hier einen Ausflugstipp über diese Draisinenfahrt gemacht. Da war hier total viel los und jetzt nichts. Denn die Strecke führt mitten ins brennende Venn. Offiziell ist der Brand seit dem Wochenende unter Kontrolle. Aber die Feuerwehr aus dem nahen Monschau ist immer noch regelmäßig unterwegs, um die Rauchbelastung zu messen. Ich darf heute mitfahren. Das Hohe Venn ist gesperrt. Einige Messpunkte liegen im Sperrgebiet. Es wundert mich, dass es hier noch so grün ist. Aber ein bisschen mulmig ist mir schon. Wir sind da, unser Haltepunkt im belgischen Teil.
3: Boah, was würden Sie sagen, was ist das?
5: Ja, das ist der Rest Rauch, der noch da ist, der noch da bleiben wird die nächsten Tage. Für mich persönlich eine Einschätzung, denke ich, bin ich so bei einer 7 von 10 in der Geruchswahrnehmung.
4: Es riecht total verbrannt, der Moorboden dampft. Aber die Feuerwehrleute bleiben ganz entspannt.
3: Obwohl mir die Augen tränen, die Nase.
6: Können die Messgeräte können hier immer noch nichts nachweisen an Schadstoffen, die in der Luft sind.
4: Also keine Gefahr. Aber ich merke hier im Wagen, dieser riesige Moorbrand weckt bei allen Sorgen, wie es weitergehen soll.
5: Wenn man so mal die letzten 10, 15, vielleicht 20 Jahre zurückschaut, merkt man doch schon, dass es im Prinzip extremer geworden ist. Es hat immer Sommer gegeben, die auch sogar hier in der Eifel sehr heiß waren. Die Anzahl derer, finde ich persönlich, sind doch schon mehr geworden.
4: Der Messeinsatz ist für heute beendet. Und ich habe den Geruch immer noch in der Nase.
7: Da wir nichts gemessen haben, besteht auch keine Gefährdung für die Bevölkerung.
4: Immerhin. Als nächstes treffe ich Tobias Kreuzmann vom Heimatverein Hürtgenwald. Er kümmert sich hier um die Erinnerungsorte aus dem Zweiten Weltkrieg. Ich zeige ihm Aufnahmen von unserer letzten Begegnung vor einigen Wochen. Da besuchten wir gemeinsam im damals noch grünen Hürtgenwald Soldatengräber.
8: Damit hat man nicht gerechnet, dass da jetzt sowas kommen würde. Und als ich den Hürtgenwald im Radio überall in den Nachrichten hörte, habe ich mich immer wieder daran erinnert.
9: Der Hürtgenwald ist tatsächlich wieder in großen Teilen zerstört, wie man es hier auch sieht. Es befinden sich immer noch Kampfmittel im Wald und das ist halt eine nicht zu unterschätzende Gefahr. Ja, und
4: wenn man von Tobias Kreuzmann zeigt mir Relikte aus der Ausstellung, die sie hier im Wald gefunden haben. Zum Beispiel eine Sprengfalle.
9: Ganz interessant, zum Beispiel hier haben wir eine deutsche Schützenmine, die durch die Waldbrände damals geplatzt ist.
8: Und sowas liegt da jetzt noch in der Erde?
9: Es werden immer wieder Sprengmittel gefunden, ja klar.
4: Im Hürtgenwald darf ich eine Erkundung des Forstamts und der Feuerwehr begleiten.
3: Und das ist?
10: Das ist der Eddie.
3: Guten Morgen, Eddie.
4: In der Nacht hatte es stark geregnet. Das Feuer gilt seit Tagen als gelöscht, denke ich.
3: Das muss ich sofort zeigen. Ich komme hier in einen Wald, der verbrannt ist, überall schwarz, Kohle, keine Blätter mehr an den Bäumen und da qualmt es immer noch. Oh,
11: es sind halt Reste noch im Saal, die im unteren Boden sind. Es ist immer noch Temperatur im Boden drin. Und das wird auch noch über längere Zeit tatsächlich anhalten.
4: Wir fahren tiefer in den Wald. Ich finde, es sieht absolut furchtbar aus. Was hier noch steht, ist durch das Feuer so geschädigt, dass es auch größtenteils gefällt werden muss. Förster Thomas Boden zeigt mir, wo sie eigentlich den Wald der Zukunft aufbauen wollten.
10: Hier waren wir bereits im Waldumbau begriffen, wollten den Wald der Zukunft mit verschiedenen Laub- und Nadelbaumarten, die eben auch dem Klimawandel besser gewachsen sind, zum Wachsen bringen. Hier ist jahrelange Arbeit in wenigen Tagen kaputt gegangen, das muss man so sagen. Das macht was mit einem.
4: Eigentlich wollten wir jetzt wieder zurück. Plötzlich Knallgeräusche. Ich muss sofort an die Fundstücke im Museum denken.
10: Es wundert mich, dass es da jetzt noch so knallt. Also es hat sich die letzten Tage auch schon mal so ähnlich angehört hier. Da war es Munition.
4: Was könnte das sein? Darf hier jemand rumschießen?
11: Wir haben uns gerade gefragt, was es sein könnte. Ich bin gerade ratlos. Der Kollege sagt, vielleicht ist einer ein Feuerwerk am Machen. Aber wer macht jetzt zu dieser Zeit Feuerwerk?
4: Ich bin ehrlich gesagt überrascht, wie gelassen die drei hier reagieren. Und dann mitten im abgebrannten Wald ein altes Wehkreuz, völlig unbeschadet. Da fällt Tobias Kreuzmann noch ein Satz im Eifeldialekt ein.
9: Es geht nichts, weil es so schlecht ist, dass es nicht auch jetzt Jods hat. Also es gibt nichts, was so schlimm ist, dass nicht auch eine gute Sache daraus entstehen kann. Ja.
4: Und ich finde, das beherzigen sie hier auch.
3: VW-Chef Blume will Europas größten Autokonzern grundlegend umbauen. Oberstes Ziel sei es, die Kosten zu senken. Der Abbau tausender Stellen scheint unausweichlich. Werksschließungen bezeichnete Blume als letztes Mittel. Auf Betriebsversammlungen an neuen VW-Standorten stellt der VW-Vorstand in den nächsten Tagen die geplanten Sparmaßnahmen vor und steht der Belegschaft Rede und Antwort. Den Auftakt machte Blume heute im Stammwerk in Wolfsburg.
12: Schichtwechsel am Volkswagen-Stammwerk in Wolfsburg. Die Stimmung hier angespannt nach der ersten außerordentlichen Betriebsversammlung.
13: Es ist auf jeden Fall sehr emotional gewesen.
14: Ich hoffe, dass wir bei der nächsten Betriebsversammlung ein bisschen mehr erfahren dürfen.
12: Hannover gestern Abend. Niedersachsens Ministerpräsident Lies trifft sich im Werk mit Betriebsrat und Vertrauensperson. Dass sich VW neu strukturieren muss, sei auch der Belegschaft klar. VW stehe vor großen Aufgaben, so die Betriebsratsvorsitzende.
14: Auf der einen Seite dieser schwierigen Lage in der Automobilindustrie nachzukommen, natürlich wettbewerbsfähige Produkte an unseren Standorten zu produzieren, aber auf der anderen Seite eben auch für jeden einzelnen Standort eine Zukunftsperspektive zu generieren.
12: Das Land Niedersachsen ist mit 20% an Volkswagen beteiligt. Der Ministerpräsident will Werksschließungen verhindern. Konkrete Details zum Personalabbau nennt der VW-Vorstandsvorsitzende Blume heute in Wolfsburg nicht, zeigt sich stattdessen offen für Verhandlungen. Werksschließungen sind immer die letzte und teuerste Lösung. Unser Ziel ist es, in den nächsten 6 bis 12 Monaten belastbare Perspektiven für alle Standorte zu schaffen. Neben Wolfsburg wird es bis Montag an 8 weiteren VW-Standorten Versammlungen geben. Darunter auch Werke wie Emden, Hannover und Zwickau, die möglicherweise schließen müssen.
15: Ohne wirksame Kosten- und Strukturverbesserungen wird dieser Konzern keine Zukunft haben. Und vor allem verliert Volkswagen ständig an Investitionskraft.
12: Nach NDR-Informationen plant das Land Niedersachsen gemeinsam mit den Arbeitnehmervertretern bei der kommenden Aufsichtsratssitzung eigene Konzepte vorzuschlagen.
3: Ja, doch wie lange sich die Standorte beim Konzern wirklich behaupten können, ist unklar. Denn der Markt im Ausland wird auch bei deutschen Autobauern immer wichtiger. VW hat sich seinen größten außerdeutschen Standort in Peking aufgebaut, produziert in China für China. Die Produktionsdauer ist dort nur halb so lang. Auch weil die Arbeit zu einem Großteil von Robotern erledigt wird.
16: Hier rollt das neueste VW-Modell. Werbeaufnahmen für den ID. Era 5S, ein Plug-in-Hybrid. Das neueste Fahrassistenzsystem standardmäßig dabei. Eine Limousine in Passatgröße kostet aber nur knapp 12.000 Euro. Gut halb so viel wie ein Polo. Aber halt, das Auto gibt's nur in China. Etwa 20 neue oder überarbeitete Modelle bringt VW allein in diesem Jahr für den chinesischen Markt heraus. In China gebaut und entwickelt, vieles von chinesischen Partnern abgeschaut. Wer hier mithalten will, muss einen harten Preiskampf bestehen, so Konzernchef Blume zur Pekinger Automesse im Frühjahr.
17: Durch unsere Aktivitäten in den letzten Jahren waren wir in der Lage, unsere Kosten deutlich zu reduzieren, um 40-50%.
16: Doch wie geht das? Ein altes Werk in Nanjing wurde geschlossen, ein modernes in der Provinz Anhui gebaut, samt Entwicklungszentrum nach chinesischem Vorbild. Das Herzstück vernetzter Autos, die Software, programmieren junge chinesische Softwareingenieure gleich neben den Teststationen. Fehler werden sofort zurückgemeldet. In nur 18 Monaten soll ein neuer Wagen marktreif sein, halb so lang wie bisher. Der Verdienst eines Ingenieurs in China bis zu 2/3 weniger als in Deutschland. Die Fabrik, mehr als 1000 Roboter, nur noch wenige Menschen. Im Karosseriebau vor allem in der Qualitätskontrolle. Übliche Einstiegsgehälter für die Arbeiter in der Branche, umgerechnet etwa 450 Euro im Monat.
18: Der Automatisierungsgrad ist 95%, den wir hier haben. Wir haben fast keine manuellen Arbeitsplätze mehr.
16: Die Frage ist, günstige VWs made in China, ein Modell für made in Germany?
3: Und ob es wirklich eine Möglichkeit ist, sich auch in Deutschland etwas von der Produktion in China abzuschauen, das hat meine Kollegin Damla Hekimolo unseren Peking-Korrespondenten Jörg Endres gefragt.
19: Naja, also eine Blaupause, dass man in Deutschland auch VWs für 12.000 Euro umgerechnet oder direkt für 12.000 Euro produziert, wird wahrscheinlich schwierig werden. Wir haben ja gesehen, dass die Arbeitskosten in Deutschland viel größer sind als in China. Aber auch die Energiekosten zum Beispiel spielen eine Rolle. Die Zulieferer sind etwas teurer. Aber was Experten sagen, wo Deutschland vielleicht wirklich was übernehmen könnte, wäre in der Entwicklung, dass man einfach versucht, verschiedene Teile der Entwicklung näher zusammenzubringen, schneller zu entwickeln. Wir haben ja auch eben gehört, in China hat man den Entwicklungszeitraum halbiert. Das könnte durchaus eine Blaupause sein für Deutschland, sagen auch VW-Manager. Und wenn man Autoexperten fragt, dann sagen die, gehen die sogar noch einen Schritt weiter und sagen mittlerweile, naja, man könnte doch auch Autos künftig in China entwickeln und dann in Deutschland bauen und würde dann Entwicklungskosten sparen. Einen ähnlichen Vorstoß hat auch schon das Land Niedersachsen gemacht. Bislang hat sich Volkswagen noch nicht dezidiert dazu geäußert. Aber ja, sollte das so kommen, würde das natürlich auch auf der anderen Seite bedeuten. Man könnte zwar Kosten sparen, aber man würde natürlich auch Arbeitsplätze in der Entwicklung verlieren oder nach China abgeben.
20: Und man muss ja auch sagen, China war über Jahre der wichtigste Gewinnmotor für Volkswagen. Was ist denn dort gekippt?
19: Ja, tatsächlich. Aus China kam ein Scheck, wie es mal die VW-Führung gesagt hat, von mehreren Milliarden Euro. Das hat sich geändert. Deshalb musste jetzt auch Volkswagen dort dringend gegensteuern. Der Druck war groß, denn man hat zum einen die Wende zur E-Mobilität in China, die dort auch stark gefördert wird, man kann sagen, verschlafen. 2023 kam das große Erwachen zur Autoshow dann, als man gemerkt hat, hey, da sind ganz andere chinesische Konkurrenten auf einmal entstanden, die auch ja qualitätsmäßig gute Produkte abliefern und was E-Mobilität angeht, sogar in der Entwicklungsstufe weiter sind. Jetzt hat Volkswagen von chinesischen Partnern wiederum gelernt, weil die viel weiter waren, wenn es zum Beispiel darum geht, eine Elektroarchitektur, eine Softwarearchitektur eines Autos zu bauen. Das muss man sich so vorstellen. Früher waren Steuergeräte einzeln zugekauft, da mussten dann verschiedene Steuerungen dafür zusammengefügt werden, sage ich mal, für den Rückspiegel oder für die Fensterheber. Jetzt ist es eine Elektroarchitektur, die man wie bei einem Handy dann ein Betriebssystem neu aufspielen kann. Das ist natürlich ein riesiger Fortschritt. Und da waren die Konkurrenten in China viel weiter, weshalb sich VW auch mit chinesischen Partnern hier zusammengetan hat. Und ja, die Modelle, die jetzt rauskommen, das ist sozusagen ein Versuch, den Markt wieder aufzurollen und wieder Boden zu gewinnen in China.
20: Ja, du sagst es, VW hat ja in China nicht nur Absatzprobleme, sondern bekommt eben auch immer stärkere Konkurrenz durch chinesische Hersteller. Was machen denn BYD und andere Autobauer besser?
19: Ja, zum einen haben sie integrierte Lieferketten. BYD ja, hat zum Teil Rohstoffminen sogar, stellt selber Batterien her, was natürlich sehr wichtig ist für Elektrofahrzeuge. Das heißt, die haben eine sehr, sehr diversifizierte Lieferkette, die sie selbst kontrollieren. Und dazu kommt, dass sie natürlich auch von Subventionen hier profitieren und dadurch zum Teil auch einen riesigen Preiskampf in China selbst entfacht haben, den VW mit mit seinen alten Produktionsmethoden einfach nicht mitgehen konnte. Und deshalb wird es jetzt interessant zu sehen, kann sich VW wieder durchsetzen, kann VW in China Boden gut machen.
20: Ja, früher galt ja Made in Germany in China, nicht nur dort, als Premiumversprechen. Zieht das Versprechen denn noch oder stehen heimische Marken mittlerweile stärker für eine Innovation und Status?
19: Ja, in den letzten 3 Jahren war auch hier immer wieder zu hören, auch von VW-Fans in Peking, die wir getroffen haben für diverse Dreharbeiten, dass sie sagten, naja, schönes Auto, aber es ist einfach veraltet. So, jetzt mittlerweile kommen die neuen VW-Modelle besser daher, aber es ist natürlich Zeit ins Land gegangen und viele sagen, ja gut, wenn ich ein Statussymbol haben will, brauche ich vielleicht gar keinen ausländischen Hersteller mehr. Da gibt es auch Luxusmarken in China, die mit, ja, aus europäischer Sicht vielen Spielereien ausgestattet sind, die aber hier doch auch gut ankommen. Ja, ein Extrembeispiel ist zum Beispiel ein Auto, das zu Musik tanzt, Bewegung macht und Sprünge vollzieht. Das ist eine Luxusmarke. Das sind Dinge, die ja dann hier auch als Statussymbol gelten. Und da muss man sehen, ob VW, gut, es wird kein tanzendes VW-Auto geben, aber ob VW eben auch dieses Segment bedienen kann.
3: Und zu weiteren Themen. Jetzt das Update. Im Nachrichtenhaus ist meine Kollegin Birgit Langhammer. Birgit, Südfrankreich kommt diesen Sommer nicht aus den Schlagzeilen. Nach den verheerenden Bränden hat es jetzt ein Tornado gegeben. Wo genau? Wo sind die Schäden?
2: Ja, gestern Abend, ziemlich genau um diese Zeit, gegen 17 Uhr, ist ein Tornado aufgezogen. Und da ist vor allen Dingen ein kleines Dorf in der Nähe von Carcassonne zerstört worden. Wir sehen hier die Aufnahmen, das ist ganz gut gelungen und man kann sich vielleicht auch schon die Wucht vorstellen. In dem Dorf Pomar sind 300 der 480 Häuser zerstört worden. Wir sehen hier zum Beispiel die Kirche, aber auch sonst, da sind fast alle Häuser abgedeckt, Fenster zerstört, Mauern eingestürzt, Bäume entwurzelt. Eigentlich haben sich gestern um die Zeit dort wohl alle auf ein Dorffest vorbereitet. Kurz darauf sei dann schon alles verwüstet gewesen. Pomar liegt in den Ausläufern der Pyrenäen, ungefähr 100 Kilometer entfernt, südöstlich von Toulouse. Und in der ganzen Region haben Stromausfälle für Probleme gesorgt. Es mussten auch Flüge abgesagt werden, Züge blieben stehen und die spanische Radtour musste auch unterbrochen werden. Also da war gestern durch Unwetter einiges los in der Region.
3: Die wichtige Frage ist natürlich nach den Verletzten, wie geht's denen?
2: Ja, es sollen 39 Menschen verletzt worden sein gestern. 17 davon mussten in Krankenhäusern behandelt werden und 2 haben schwerere Verletzungen erlitten. Das waren wirkliche dramatische Szenen. Da hört man zum Beispiel von einer schwangeren Frau, die verletzt worden sein soll, als ihr Haus über ihr zusammengestürzt ist. Ihr Ehemann hat gesagt, nur die Couch, das Sofa hat sie wohl gerettet. Vermisstenmeldungen liegen zum Glück nicht vor. Und wir hören hier nochmal den Bürgermeister von Pomar, den man auch deutlich ansieht, wie erleichtert er ist. Und für mich als Bürgermeister ist es immer noch eine riesige Erleichterung, denn es hätten 20, 30 Tote sein können. Es gab Menschen, die in Häuser gingen, die eingestürzt sind. Sie wurden gerettet. Es ist ein Wunder, dass es keine Opfer gab. Ich sage Ihnen, vor 5 Stunden haben sich im Jugendzentrum etwa 10 Jugendliche, die dort spielten, eingeschlossen. Diese Jugendlichen hätten auf der Straße sein können. Es ist wirklich ein Wunder. Also viel zerstört, aber nichts, was man nicht wieder aufbauen kann. Alle sind in der Region noch mal mit dem Schrecken davongekommen. Und für die Betroffenen gibt es jetzt auch Notunterkünfte, denn erstmal müssen auch Statiker schauen, wie schwer die Häuser wirklich beschädigt sind.
3: Eine Naturgewalt, die dadurch gezogen sein muss. Schauen wir weiter. Am Freitag sorgte eine Meldung für Aufsehen. Da wurde bekannt, dass in Berlin im vergangenen Jahr in einem Versteck im Wald 2 Waffen gefunden worden waren. Nach Einschätzung der Behörden soll es sich um ein Depot russischer Agenten für mögliche Anschläge handeln. Dafür gibt es jetzt auch weitere Indizien. Welche?
2: Ja, der Spiegel berichtet, dass die Spur zu einem Agentennetzwerk führt, das in mehreren europäischen Ländern ganz konkret wohl Anschläge vorbereitet haben soll und auch aktiv gewesen sein soll. Und im Zentrum der Ermittlungen steht da jetzt ein junger Mann aus der Ukraine, der in Polen gelebt hat und aber auch schon seit Ende vergangenen Jahres in Rumänien in Untersuchungshaft sitzt. Das müssen wir ein bisschen erklären. Also der ist wohl ausgereist aus Polen, hat dann die Waffen mit einem Plan in dieses professionelle Versteck verbracht. gebracht und ist dann wohl auch sofort mit dem Bus wieder ausgereist nach Polen. Nach Spiegelrecherchen soll er im Auftrag Russlands gehandelt haben und eben auch mehrere Komplizen haben. Er sitzt jetzt schon in Rumänien in Untersuchungshaft, weil er noch wegen anderer Fälle beschuldigt wird. Ihm wird zum Beispiel auch vorgeworfen, Brandanschläge gegen die Post geplant zu haben. Bei seinem offiziellen Statement, da hat ja der Innenminister Dobrindt nur von fremden Mächten gesprochen in der vergangenen Woche. Aber im vergangenen Sommer hatten eben Ermittler zwei scharfe Waffen gefunden in diesem Versteck, weil eben auch sie mit ausländischen anderen Geheimdiensten zusammenarbeiten und deswegen diesen Hinweis bekommen haben. Also das Handy von diesem 24-jährigen Ukrainer ist abgehört worden und deswegen hat man da sehr konkret gewusst, was er als nächste Schritte vorhat, konnte also auch zu diesem Versteck. Jetzt hatten die deutschen Ermittler noch drauf gehofft, wenn sie es observieren, dass sie dann vielleicht noch weitere Mittäter abfangen können. Aber wie wir inzwischen wissen, dem war ja nicht so, sondern da ist dann einfach niemand mehr aufgetaucht.
3: Zum Schluss noch nach Japan, Birgit. Dort wird ein Burgturm versetzt und das von Menschen gezogen. Zunächst einmal, wieso muss der überhaupt versetzt werden?
2: Ja, es geht um die Burg Hirosaki. Da standen Reparaturarbeiten an den Steinmauern. Und er ist 2015 versetzt worden um 70 Meter. Jetzt sind diese Arbeiten abgeschlossen und jetzt soll er wieder an seinen Ausgangsort zurückversetzt werden. Und das ist jetzt eine Aktion, wo sich auch Bürger und Bürgerinnen beteiligen dürfen. Und man glaubt es kaum, da haben sich so viele beworben, dass man auslosen musste. 4.000 wurden ausgewählt und dürfen jetzt mitziehen, gezogen wird. Wir haben es gesehen an den vier Seilen, die an dem Stahlgerüst befestigt sind. Und da soll dieses 400-Tonnen-Koloss bewegt werden. Und was glaubst du, wie viel ist schon geschafft?
3: 10 Meter, sag ich. Wenn überhaupt.
2: Das war ganz knapp. 27 Zentimeter. Oh. Das heißt, es fehlen jetzt nur noch 69,33 Meter. Ich glaube, da kommt wirklich jeder, der freiwillig mitmachen wollte, auch noch zum Einsatz.
3: Das glaube ich auch eine gute Teambuilding-Maßnahme. Danke dir für dieses Update, Birgit.
2: Gerne.
3: Den Herbst der Reformen hatte der Kanzler zwar schon im vergangenen Jahr ausgerufen, aber in den kommenden Monaten soll es wirklich soweit sein. Rentenreform, Pflegereform, Steuerreform, allesamt Großprojekte, die da anstehen. Merz will seine Ministerinnen und Minister heute und morgen auf eine schnelle Umsetzung einschwören und mit Wirtschaftsvertretern über die Wettbewerbsfähigkeit Deutschlands sprechen. Vor dem Beginn der Klausurtagung im brandenburgischen Schloss Neu-Hardenberg sagte Merz:
0: Wir sind als Regierung mit guten und mutigen Beschlüssen in den Sommer gegangen. Aber unter anderem der Drohnenangriff in Leipzig zeigt, dass wir zugleich ganz handfest bedroht sind. Nicht zuletzt die großen Schäden durch die Folgen von Hitze und Dürre. All das macht die Lage im Land nicht leichter. Wir haben im ersten Jahr der Regierung aber nicht nur die Probleme unseres Landes richtig beschrieben. Wir haben auch eine neue Politik zum Wohle unseres Landes eingeleitet. Wir haben bei den Themen Rente, Gesundheit, Steuern, wir haben bei der inneren und äußeren Sicherheit wichtige und richtige Weichen gestellt. Jetzt geht es um die Frage, wie wir unser Wirtschaftsmodell in die neue Zeit führen. Wir wollen raus aus der Wachstumsschwäche unserer Wirtschaft. Wir wollen unserer Wirtschaft wieder Aufschwung und Beschäftigung ermöglichen. Wir haben das, und davon bin ich überzeugt, weitgehend, wenn auch nicht ausschließlich, wir haben das weitgehend selbst in der Hand. Deutschland kann im globalen Wettbewerb bestehen und wir können sogar ein Vorbild sein.
3: Deutschland kann und Vorbild sein. Vor Ort ist für uns Kerstin Palzer in Neu-Hardenberg. Die Sommerpause ist vorbei und Bundesregierung sitzt in Teilen mit neuen Gesichtern an einem Tisch. Kanzler Merz hat versucht, Zuversicht und Stärke zu verbreiten. Ist das eine Botschaft an die Bürger oder braucht auch das Kabinett Mut zum Aufbruch?
21: Also das ist ja wirklich so. Dieser Sommer war geprägt davon, dass der Kanzler sein Kabinett neu umgestaltet hat, dass neue Leute ins Kabinett gekommen sind, beispielsweise Steffen Bilger, der jetzt Verkehrsminister ist, oder Carsten Linnemann, der jetzt Gesundheitsminister ist, Nina Wagen, die ehemalige Gesundheitsministerin, die jetzt Kanzleramtsministerin geworden ist. Und dieses zum Teil eben neue Team, das muss ja auch erstmal zusammenfinden. Die müssen ja auch erstmal merken, wie sie miteinander funktionieren. Insofern sagte eine Ministerin uns heute Morgen, das ist hier auch ein bisschen ein Teambuilding-Event. Aber natürlich geht es auch um die genannten Themen. Und insofern hatte ich schon das Gefühl, dass der Kanzler das auch eher nach innen gerichtet hat, dass man sich eben jetzt zusammenraufen muss, um die ja vor dem Sommer schon beschlossenen Reformen jetzt auch tatsächlich durchzusetzen.
3: Und inwieweit ist Neu-Hardenberg für März der Beginn eines echten Herbstes der Reform?
21: Tja, das ist natürlich wirklich eine schwierige Frage, denn viele erinnern sich, es gab ja schon mal den Herbst der Reformen und das war vor einem Jahr. Und es gab auch schon vor über einem Jahr mal die Aussage von Friedrich Merz, dass die Menschen im Sommer erleben werden, dass sich etwas ändert. Das war aber der letzte Sommer, der Sommer 2025. Insofern ist ja auch eine große Skepsis in der Bevölkerung. Nur 18% der Menschen in Deutschland sind zufrieden mit der Regierungsarbeit von Friedrich Merz. Insofern wäre ich ein bisschen skeptisch, dass das jetzt der große Aufbruch in den großen Herbst der Reformen ist.
3: Mhm. Im Zentrum steht ja die Wettbewerbsfähigkeit der deutschen Wirtschaft. Wirtschaftsverbände fordern weniger Bürokratie, mehr Tempo und verlässliche Energiepreise. Was kann die Regierung in Neu-Hardenberg konkret beschließen?
21: Also sie könnte natürlich eine ganze Menge beschließen, aber sie wird es tatsächlich nicht tun, denn schon vorab wurde gesagt, dass es tatsächliche faktische Beschlüsse hier von Neu-Hardenberg aus nicht geben wird. Man wird sicherlich das eine oder andere in eine gewisse Schiene bringen, man wird sich über das eine oder andere austauschen, aber tatsächliche Beschlüsse, auf die eventuell ja auch die Unternehmerinnen und Unternehmer in Deutschland warten, die wird es hier nicht geben.
3: Hm. Trotzdem will Merz Tempo machen. Gleichzeitig gab es in letzter Zeit Streit über Rente, Gesundheit und Haushalt. Wo liegt der meiste Zündstoff zwischen Union und SPD, die auf Neu-Hardenberg besprochen werden müssen?
21: Also das ist sicherlich das große Rentenpaket. Das war ja der Erfolg der Regierung Merz noch vor der Sommerpause. Und jetzt war aber in den letzten Wochen da immer noch Musik drin. Und zum Beispiel die SPD und in persona Bärbel Baas, die Ministerin für Arbeit und Soziales, aber natürlich auch die Parteivorsitzende der SPD, die hat ja ganz klar gesagt, sie findet, man sollte dieses Rentenpaket doch noch mal aufschnüren, sollte darüber nachdenken, ob es nicht eben doch reichen würde, 45 Jahre eingezahlt zu haben, um dann abschlagsfrei in Rente zu gehen. Das war eigentlich bei dem Rentenpaket im Vorsommer nicht so geplant, aber sie hat dann unerwartet Rückendeckung bekommen von drei Ministerpräsidenten der CDU, nämlich die Ministerpräsidenten aus Sachsen-Anhalt, Sachsen und Thüringen, die gesagt haben, ja, das finden wir eigentlich auch. Also da wird es sicherlich noch mal Diskussionen geben. Ich höre allerdings vorab aus Unionskreisen, dass man da nicht auf die SPD zugehen will und dass es bei dem ursprünglich so verabredeten Kompromiss bleiben soll.
3: Die Hitzewelle dieses Sommers steht ebenfalls auf der Tagesordnung. Die SPD will den Klimaschutz stärker im Grundgesetz verankern. Die Union lehnt das ab. Droht ausgerechnet bei den Klimafolgen der nächste Streit?
21: Also es könnte schon zu Diskussionen kommen, denn es ist völlig richtig, Carsten Schneider, der Umweltminister, hat gefordert, den Klimaschutz ins Grundgesetz zu bringen. Aber auch da höre ich im Vorfeld aus der Union, dass man das nicht will, mit dem Argument, dass das ja eben dem Klima auch wenig nutzen würde, wenn es einfach nur auf dem Papier ist. Und man möchte sich auf die abpuffernden Maßnahmen um die Folgen der Hitze, darauf will man sich konzentrieren.
3: Vor der Kabinettsklausur der Bundesregierung im brandenburgischen Schloss Neu-Hardenberg hat Kanzleramtsministerin Wagen betont, die Stärkung des Wirtschaftsstandorts Deutschlands wird eine zentrale Aufgabe der anstehenden Reform. Wettbewerbsfähigkeit, Bürokratieabbau, Lohnnebenkostensenkung, all das sei wichtig, um sowohl Arbeitsplätze als auch den Sozialstaat zu erhalten. Konkrete Beschlüsse seien vorerst allerdings nicht zu erwarten. Doch positive Nachrichten für die deutsche Wirtschaft gibt es bereits andernorts. Heute meldete das IFO-Institut, dass die Stimmung der Unternehmen im August weiter gestiegen ist. Das IFO-Geschäftsklima stieg von 86,7 auf 88,8 Punkte. Vor allem die Exportindustrie wird zuversichtlicher. Details von Antje Erhardt an der Frankfurter Börse.
1: Die Stimmung in der deutschen Wirtschaft steigt zum vierten Mal in Folge. Lage und Ausblick werden besser bei den rund 9000 Unternehmen, die das IFO-Institut befragt hat. Zum einen sind die Exporterwartungen deutlich verbessert. Zum anderen merkt man, dass deutsche Technik für den Bau von Rechenzentren gefragt ist, sagt das IFO-Institut. Und zugleich macht sich weniger Unsicherheit bemerkbar, trotz Krieg und Krisen und Energiepreisen, die steigen und das sich ja in absehbarer Zeit nicht unbedingt lösen wird. Ökonomen sagen denn auch, die Zahlen heute, die Stimmung, ein Paukenschlag. Die Wirtschaft zeige eine kaum für möglich gehaltene Widerstandsfähigkeit. Und das Ganze sei eine große positive Überraschung. Und da schließt sich das Statistische Bundesamt gleich an mit den Wirtschaftswachstumszahlen zum zweiten Quartal. Ein Plus von 0,3%. Das ist mehr als erwartet und Ökonomen nennen auch das solide. Es war das dritte Plus in Folge. Alles im Allen sagen aber die Volkswirte auch, es gibt hier noch keinen Grund für Euphorie, denn Punkte wie das Niedrigwasser des Rheins dürften sich noch im nächsten Quartal bemerkbar machen. Exportmärkte stehen hierzulande auf dem Spiel. Es gibt viele Baustellen, die noch zu lösen sind. Die EU hat dazu aber Pläne gemacht, um einzelne Branchen zu stützen, etwa die Automobilindustrie. Sie möchte gemeinsam mit EU, Großbritannien, Japan und Südkorea Kaufanreize schaffen für Autos, vor allem Elektroautos, möchte Zölle auf Hybridautos aus China einführen, analog zu den Zöllen, die es bereits auf rein elektrische Autos aus China gibt. Und sie möchte den gemeinsamen Handel von kritischen Rohstoffen in Schwung bringen. Wie schwierig die Lage ist, zeigt sich trotzdem noch in einzelnen Branchen und heute namentlich in der Automobilindustrie. VW hat heute den Auftakt von einer ganzen Reihe Betriebsversammlungen. Die Belegschaft möchte nämlich Klarheit über Jobs und Werke. Die Investoren möchten Perspektiven, denn die Aktie ist auf dem niedrigsten Stand von 2010 und hat allein in diesem Jahr 30% verloren. CEO Oliver Blume hat heute noch mal darauf hingewiesen, wie wichtig es ist, weiter zu sparen. Hier an der Börse insgesamt allerdings eine recht gute Stimmung, der DAX im Aufwind.
3: Die deutsche Baubranche konnte im Juni einen deutlichen Aufwärtstrend verzeichnen. Die Aufträge wuchsen um mehr als 11% im Vergleich zum Vorjahr. Auch die Umsätze und die Beschäftigung nahmen zu. Laut dem Hauptgeschäftsführer des Baugewerbeverbandes Paklepper ist es nach einem schwankenden ersten Halbjahr allerdings zu früh, um von einer Wende zu sprechen. Die Branche profitiert derzeit von Milliardenausgaben des Bundes für Straßen und Schienen. Der Wohnungsbau hingegen stockt. Die USA verschärfen ihre Sanktionen gegen den Iran. Finanzminister Bessent sagte, das Regime in Teheran solle von allen Einnahmequellen abgeschnitten werden, damit es den Schiffsverkehr durch die Straße von Hormus freigibt. Auch andere Staaten müssten mit Vergeltung rechnen, wenn sie weiterhin Geschäfte mit Iran machen.
6: Ein US-Präsident, dem langsam die Luft ausgeht und der in der Straße von Hormus versinkt. So sieht Iran die Lage, zumindest auf dieser Hauswand in Teheran. Dabei steht das Regime selbst unter Druck. Die Landeswährung ist im Vergleich zum Dollar auf ein Allzeittief gefallen. Markige Worte derweil aus Washington. Der US-Finanzminister kündigt einen Großangriff an auf die weltweiten Finanzverbindungen Irans. Jede wirtschaftliche Lebensader des Regimes soll durchtrennt werden. Wir verfolgen einen Null-Toleranz-Ansatz. Dem Regime wird nicht einmal der geringste Spielraum bleiben, um seine Fähigkeit zum Terror gegen Amerika und die Welt wieder aufzubauen. In zahlreichen Telefonaten habe Donald Trump Staats- und Regierungschefs aus aller Welt aufgefordert, ihre Kontakte zu Teheran einzustellen. Bereits vergangene Woche hatte der US-Präsident einen wirtschaftlichen D-Day angekündigt, nun einen totalen Zusammenbruch des Iran. Das Regime in Teheran gibt sich derweil betont gelassen.
5: Wir haben schon lange mit dieser Ankündigung gerechnet und kannten ihre Pläne. Die iranische Regierung hat einen Zweijahresplan und ist auf diese Entwicklungen bestens vorbereitet. Ob sich die Drohung der USA auch gegen China richtet, den größten Importeur iranischen Öls, ließ die US-Regierung bislang offen.
3: Trotz vereinbarter Waffenruhe greift das israelische Militär auch in diesen Tagen immer wieder Gebäude im Gazastreifen an. Erst gestern sind nach palästinensischen Angaben 4 Menschen getötet worden, darunter 2 Kinder. Auch im Al-Shati-Viertel in Gazastadt wurden mehrere Gebäude getroffen. Das israelische Militär sagte, es habe sich um Waffenlager der Hamas gehandelt. Belege dafür legte es nicht vor. Während aber ein Großteil der Stadt nach wie vor in Trümmern liegt und Gebäude weiterhin von Bomben getroffen werden, versucht ein Mann an genau diesem Ort, sich langsam wieder etwas aufzubauen.
7: Das Al-Shati-Viertel in Gaza-Stadt. Die meisten Häuser hier zerstört. Auch das von Alaa Joudeh. Aber auf den Trümmern hat er ein neues Zuhause gebaut. Das hier ist das Schlafzimmer. Und es gibt auch ein Badezimmer. In den Notunterkünften gibt es so etwas nicht. Dort gibt es keine Privatsphäre, keine Sicherheit und auch keine Küche. Die eigenen 4 Wände, der Weg dahin nicht einfach. Etwa einen Monat hat es gedauert. Als erstes musste der Schutt weg. Das war gar nicht so einfach, wegen der hohen Kosten und weil es kein schweres Gerät gibt. Deshalb hatten wir die Idee, den Schutt nicht abzutransportieren, sondern ihn aufzuschütten und obendrauf zu bauen. Heute bauen er und seine Nachbarn eine Verkaufsvitrine. Joudeh ist Bauarbeiter. Holz, Nägel und Werkzeug lagen unter den Trümmern seines zerstörten Hauses, sagt er. Baumaterial ist knapp in Gaza. Die israelischen Behörden verhindern die Einfuhr. Sie befürchten, dass Holz, Zement und anderes in die Hände der Hamas gelangt. Nachbar Abu Ahmed ist vom Improvisationstalent beeindruckt. Es ist Allah gelungen, aus dem Nichts sein Leben aufzubauen. Und er zeigt damit der ganzen Welt, das palästinensische Volk hat ein Recht auf ein würdevolles Leben. Ein koordinierter Wiederaufbau nicht in Sicht. Schätzungen zufolge sind in Gaza mehr als 80% der Gebäude zerstört oder beschädigt. Wir brauchen für den Wiederaufbau Entschlossenheit, Beharrlichkeit und neue, unkonventionelle Ideen. Wir müssen unsere jungen Menschen zusammenbringen und ihre Fähigkeiten nutzen. Die Holzhütte von Alaa Joudeh, wohl kein Modell für die mehr als 2 Millionen Menschen in Gaza, aber ein Beispiel, das Mut macht.
22: Hallo und herzlich willkommen zum Kinoressort bei Tagesschau 24. 7 Jahre lang plante Klaus Müller in den 80ern seine Ausreise aus der DDR. Trotzdem sollte es keine Flucht werden. Müller wollte zurückkehren und so viel darf man verraten, das tat er auch. Der Autor F.C. Delius machte aus der wahren Geschichte einen Roman über Heimat und Freiheit, über Fernweh und Heimweh. Aus Klaus Müller wurde dabei Paul Gompitz. Regisseur Lars Jessen hat das Buch verfilmt und dabei eine wichtige Änderung vorgenommen. Gompitz bekam eine Partnerin. Gespielt wird sie von Lina Beckmann, im realen Leben die Frau von Hauptdarsteller Charlie Hübner. Dieser ja eigentlich simple Einfall gibt der Geschichte eine ganz neue emotionale Erdung.
23: Es ist Wahnsinn.
24: Paul Gompitz hat einen Traum.
23: Ich muss diesen Spaziergang machen.
25: Ich wollte mir das nicht verbieten lassen. Einmal Italien sehen, erleben, genießen.
24: Paul will wie der Dichter Johann Gottfried Säume einen Spaziergang nach Syrakus wagen. Aber er lebt in der DDR und die lehnt seine offiziellen Ausreisegesuche ab. Obwohl Paul fest entschlossen ist, in die DDR zurückzukehren. Die Figur ist angelehnt an den deutschen Autor Klaus Müller. Gespielt wird der Sturkopf von Charlie Hübner.
23: Der ist aber als Typ so, dass er sich das nicht bieten lassen will und begründet das immer damit, dass er schon als Kind entschieden hat, wenn er eingesperrt wurde, dass er dann halt immer wieder aus dem Fenster gesprungen ist. Egal, wie hoch das Fenster war.
24: Schließlich erwägt Paul, per Segelboot über die Ostsee die DDR zu verlassen. Der Haken, seine Frau kann er nicht mitnehmen und sie darf folglich nichts davon erfahren.
26: Hab ich bei dir gefunden, Paul? Das sind 4.000 Mark West! Du bist ein Lügner, Paul.
23: Egal, wohin ich mit meinem Boot abdrifte. Ich werde immer wiederkommen. Immer.
24: Es ist bewegend und spannend zugleich, diesem Paul Gompitz bei seinem Vorhaben zuzusehen. Er schafft es, so viel darf verraten werden. Aber zu welchem Preis? Spaziergang nach Syrakus gelingt es, DDR-Vergangenheit, Abenteuerlust und Sehnsucht stimmig zu verbinden. Dabei wird es nie kitschig. Und das ist neben dem tollen Ensemble die vielleicht größte Stärke dieses kleinen, schönen Films.
4: Zu Hause ist immer am schönsten.
8: Zu Hause ist immer am schönsten.
9: Diese Schönheit um uns herum ist schon fast unmöglich. Wie viel Verantwortung tragen wir Menschen hierfür?
10: Die Ostantarktis. Größer als Australien und bedeckt von einer bis zu 4 Kilometer dicken Eisschicht.
11: Ich habe mir vorgenommen, sowieso jeden Tag, egal wie stressig der Tag ist, einmal mindestens eine Stunde zu staunen.
10: Auf den Weg genau hierher macht sich ein Wissenschaftsteam, begleitet von Filmemacherin Ines Reinisch.
9: Mit insgesamt 93 Seelen werden wir an Bord des Forschungseisbrechers Polarstern für 10 Wochen in die Ostantarktis aufbrechen.
10: Das Forschungsschiff Polarstern aus Bremerhaven ist regelmäßig in den Medien zu sehen. Aber so nah dran war eine Kamera noch nie.
9: Was werden wir auf dieser Expedition erleben?
10: Der Dokumentarfilm Salz und Wasser bietet nicht nur faszinierende Naturaufnahmen, sondern taucht tief ein in das Leben an Bord. Ein einzigartiger Einblick in die Arbeit der Crew.
13: Alles nichts mit Wochenende oder Feiertagen oder sonst irgendwas. Und das immer im gleichen Trott.
10: Ebenso wie die der Wissenschaftlerinnen und Wissenschaftler.
9: Seitdem es das Schiff gibt, war das kein Filmteam aller.
10: Über all dem die Frage, ist es überhaupt noch möglich, diese eisigen Naturgewalten zu erhalten?
9: Sollte das Eis des ostantarktischen Dämmerngletschers komplett in Wasser übergehen, würde das einen globalen Meeresspiegelanstieg von 1,5 Metern bedeuten.
10: Ein eindringliches und aufrüttelndes Porträt eines sterbenden Kontinents und der Menschen, die alles daran setzen, mit ihren Forschungsergebnissen einen Wandel herbeizurufen.
11: Weil wir Menschen eigentlich so lange das Wissen haben und sich trotzdem ja bisher so wenig tut.
10: Und dennoch kein belehrender Film, teilweise aber thematisch leider ein wenig überladen.
9: Wir Menschen sind zu weit weg von allem.
14: In den nächsten Tagen wird es noch mal etwas wärmer als zuletzt. Wer sich jetzt allerdings auf angenehme Spätsommertage freut, ja, den muss ich leider enttäuschen. Denn das, was da auf uns zukommt, ist eher so eine feuchtwarme Luftmasse, also schwül. Und außerdem ist die auch noch ziemlich anfällig für Schauer und Gewitter. Im Norden und Nordosten bekommen Sie davon morgen noch nichts mit. Dort bestimmt noch Hochdruck das Wetter. Ansonsten ist schon das Tief über Westeuropa spürbar. Das bringt diese schwüle Luftmasse zu uns und die dehnt sich in den Tagen darauf auch immer mehr nach Osten und Norden aus. In der kommenden Nacht sehen wir im Norden oft einen klaren Himmel, in der Landesmitte viele Wolken, die auch etwas Regen bringen, im Süden und Südwesten nachlassende Schauer und immer mehr Auflockerungen. Dort ziehen allerdings bald schon neue Wolken auf, die in Bayern und Baden-Württemberg wieder ein paar Schauer bringen können. Und morgen ist das Wetter dann so dreigeteilt, von der Nordsee bis zur Oder trocken und sonnig, dort weht aber ein lebhafter Wind. Über der Mitte viele Wolken, die nach Osten hin am dichtesten sind und gelegentlich etwas Regen bringen. Im Süden und Südwesten oft freundlich. Dort kann es in der schwülen Luft aber einzelne Schauer geben, an den Alpen auch Gewitter. Kühle 9 Grad heute Nacht in der Eifel, 15 an der Nordseeküste, 17 am Oberrhein. Dort morgen schon wieder bis 30 Grad. Auch im Rest des Landes meist etwas wärmer als heute. Mit 25 Grad an der Ems, 26 in Berlin, 27 im Saarland. Ja, und am Donnerstag, da steht uns dann wohl der wärmste Tag der Woche bevor. Bevor diese Wärme, dieser kleine Temperaturhöhepunkt am Freitag durch Schauer und Gewitter direkt auch schon wieder ausgeräumt wird. Hier kommen die Aussichten. Der Donnerstag bringt recht viel Sonnenschein mit nur ein paar Quellwolken. Meistens bleibt es trocken. Gerade im schwüleren Westen und Südwesten sind aber auch schon gewittrige Schauer drin, die zum Abend hin von der Nordsee bis zum Saarland heftiger werden. Und auch der Freitag ist anfällig für Schauer und Gewitter, die dann auch unwetterartige Ausmaße annehmen können. Der Samstag präsentiert sich im ganzen Land kühler, in der Nordwesthälfte wolkig und windig. Im Rest des Landes ist es sonniger und trocken. Die Höchsttemperaturen liegen dann zwischen 19 und 26 Grad.
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0: Schönen guten Abend, herzlich willkommen. Schön, dass Sie mit dabei sind hier bei Tagesschau 24. VW-Chef Blume will Europas größten Autokonzern grundlegend umbauen. Oberstes Ziel sei es, die Kosten zu senken. Wie genau das gehen soll, das haben Betriebsrat und Belegschaft bisher meistens aus den Medien erfahren. Vor allem von Werksschließungen und Stellenabbau ist die Rede. Und seit heute steht das Management der Belegschaft direkt Frage und Antwort in Betriebsversammlungen an 9 VW-Standorten. Den Auftakt machte Blume im Stammwerk in Wolfsburg. Und meine Kollegin Annette Deutzgens war vor Ort und berichtet, wie die Stimmung bei der Veranstaltung war.
1: Ja, ich habe aus 3 sehr unterschiedlichen Quellen gehört, dass die Stimmung eben durchaus angespannt war, dass es eben durchaus ein paar Buhrufe und Pfiffe gab in Richtung Konzernchef. Und die Gesamtbetriebsratsvorsitzende Daniela Cavallo hat gesagt, das Verhältnis zu Blume, das sei beschädigt, nicht irreparabel, aber es sei beschädigt. Und das ist bemerkenswert, dass sie das so deutlich sagt, denn eigentlich muss man sagen, ist Oliver Blume ein durchaus beliebter Konzernchef. Er ist ja ein Kind der Region, ein Braunschweiger, er hat sich immer als Teil des Teams verstanden. Also das wird spannend sein zu sehen, wie sich dieses Verhältnis jetzt weiterentwickelt. Mhm. Und Blume selbst hat dann eben heute auch die Chance genutzt und seine Botschaften noch mal ganz deutlich, wenn man so will, unters Volk gebracht.
0: Und welche waren die?
1: Genau, also er hat vor allen Dingen natürlich nochmal Bezug genommen auf die Kosten. Das ist ja immer so das zentrale Thema. Also klar, sagt Blume, wir brauchen auch gute Produkte, aber da sagt er immer, wir gewinnen mittlerweile Preise. Die Produkte sind sehr, sehr viel besser geworden. Da seien sie auf Spur, aber bei den Kosten, da reiche es eben noch nicht, was man bisher geschafft habe. Blume sagt, 30% liege man immer noch über dem Kostenniveau vergleichbarer Wettbewerber. Das hat er heute nochmal deutlich klar gemacht. Und da müsse man eben runterkommen und deswegen ist eben auch die Frage, wie kann es mit den nicht ausgelasteten Werken hier weitergehen? Es sind ja 4 Namen, die immer genannt werden. Hannover, Emden, Neckarsulm und das ist mir gerade entfallen. 4 Standorte, die immer genannt werden. Und heute haben wir gehört, dass 6 bis 12 Monate vergehen sollen, bis eben Klarheit an den einzelnen Standorten herrscht.
0: Zwickau war es. Und während der VW-Vorstand in Deutschland mit Betriebsrat und Politik darum ringt, die Marke konkurrenzfähig zu machen und Kosten zu senken, arbeitet der Konzern in China, seinem wichtigsten Auslandsmarkt, schon ganz anders. Etwa 20 neue oder überarbeitete Modelle bringt VW allein in diesem Jahr für den chinesischen Markt raus. Vor Ort entwickelt und gebaut. Und dabei ist die Produktionsdauer in China nur noch halb so lang wie in Deutschland. Außerdem liegen die Ingenieursgehälter dort drunter und den Großteil der Arbeit, den erledigen Roboter.
2: Hier rollt das neueste VW-Modell. Werbeaufnahmen für den ID. Era 5S, ein Plug-in-Hybrid. Das neueste Fahrassistenzsystem standardmäßig dabei. Eine Limousine in Passatgröße kostet aber nur knapp 12.000 Euro, gut halb so viel wie ein Polo. Aber halt, das Auto gibt's nur in China. Etwa 20 neue oder überarbeitete Modelle bringt VW allein in diesem Jahr für den chinesischen Markt heraus. In China gebaut und entwickelt, vieles von chinesischen Partnern abgeschaut. Wer hier mithalten will, muss einen harten Preiskampf bestehen, so Konzernchef Blume zur Pekinger Automesse im Frühjahr.
3: Durch unsere Aktivitäten in den letzten Jahren waren wir in der Lage, unsere Kosten deutlich zu reduzieren, um 40 bis 50%.
2: Doch wie geht das? Ein altes Werk in Nanjing wurde geschlossen, ein modernes in der Provinz Anhui gebaut, samt Entwicklungszentrum nach chinesischem Vorbild. Das Herzstück vernetzter Autos, die Software, programmieren junge chinesische Softwareingenieure gleich neben den Teststationen. Fehler werden sofort zurückgemeldet. In nur 18 Monaten soll ein neuer Wagen marktreif sein, halb so lang wie bisher. Der Verdienst eines Ingenieurs in China ist zu 2/3 weniger als in Deutschland. Die Fabrik, mehr als 1000 Roboter, nur noch wenige Menschen. Im Karosseriebau vor allem in der Qualitätskontrolle. Übliche Einstiegsgehälter für die Arbeiter in der Branche, umgerechnet etwa 450 Euro im Monat.
4: Der Automatisierungsgrad ist 95%, den wir hier haben. Wir haben fast keine manuellen Arbeitsplätze mehr.
2: Die Frage ist, günstige VWs made in China, ein Modell für made in Germany?
0: Dann die Frage gehen wir doch direkt weiter an Beatrice Keim, Spezialistin für den chinesischen Automobilmarkt und Direktorin des CAR, dem Center Automotive Research in Duisburg. Schönen guten Abend.
5: Ganz verschlossen.
0: Ja, VW hat sein China-Geschäft also umgekrempelt. Wie gut kann Volkswagen, bleiben wir erstmal da, dann wieder aufholen und mithalten?
5: Ich denke, die Weichen sind hier vor allen Dingen gestellt. Die Fahrzeuge kommen jetzt gerade in den Markt hinein, nachdem sie auf der Peking Motor Show im April angekündigt worden waren. Preislich scheinen sie auch sehr interessant zu sein. Jetzt muss man natürlich sehen, wie der Kunde es annimmt. Und ob eben Volkswagen gerade was die Retail Registrations, also wirklich die Verkäufe an Kunden in China selbst, hier noch weiter seine Stellung ausbauen kann, insbesondere im Bereich eben dieser NEV, New Energy Vehicles, Plug-in Hybrids, batterieelektrische Fahrzeuge. Da mangelt es aktuell noch. Insgesamt liegt Volkswagen gerade auf der Nummer 3 im Bereich dieser Registrierung in China. Also da ist noch Luft nach oben, aber es sieht doch besser aus, als man denkt, gerade mit den neuen Modellen.
0: China war über Jahre der wichtigste Gewinnmotor für Volkswagen. Wodurch ist das so gekippt?
5: Nun, die chinesische Regierung hatte schon bereits in den frühen 2000er Jahren neue Regularien aufgesetzt, um eben hier den etablierten Industrieländern etwas entgegenzusetzen. Es gab dann eben insbesondere 2015 den Made in China 2025-Plan, in dem 10 Kernfelder definiert worden waren, natürlich dann sehr, sehr stark subventioniert. Auch eben in die Autoindustrie für diese neuen Energien. Und hier wurden dann die alten OEMs vorangetrieben. Es wurden neue Unternehmen gegründet, teilweise nun eben mit Überkapazitäten insgesamt. Der Markt bricht auch gerade total ein, da es eben auch eine Wirtschaftskrise insgesamt in China gibt. Und insofern hatte man hier das, ich würde mal sagen, weltweit etwas unterschätzt, mit welcher Vehemenz die chinesische Regierung hier diesen Fortschritt vorantreibt. Und somit eben auch der Markt, der an sich sowieso durch den wachsenden Wohlstand wuchs, etwas vernachlässigt, eben insbesondere gerade in diesen neuen Energien, batterieelektrische Fahrzeuge, Plug-in-Hybrids.
0: Jetzt sagen Sie, China kurbelt bewusst an. VW hat in China eben nicht nur Absatzprobleme, sondern bekommt eben diese immer stärkere Konkurrenz durch chinesische Hersteller. Was machen BYD und andere Autobauer denn besser?
5: Sie machen es nicht unbedingt besser. Sie haben nur andere Voraussetzungen. Wir hatten gerade im Beitrag gehört, dass die Gehälter im Vergleich zu den deutschen Gehältern, ob das jetzt ein Arbeiter am Band ist, ob das jemand im Büro ist oder eben ein Ingenieur, günstiger sind als in Deutschland. Per Gesetz sind chinesische Unternehmen noch mal günstiger, beziehungsweise andersherum ein Joint Venture, was man generell eigentlich in Volkswagen in China für den Automobilbau benötigt, sind die Gehälter für Joint Venture 10-15% höher per Gesetz. Das ist schon mal ein Vorteil. Auf der anderen Seite ist natürlich Subventionen, die die chinesische Regierung in verschiedenen Arten und Formen hier unterstützt hat und natürlich auch eine gewisse, sagen wir, psychologische Propaganda in den Medien insgesamt, dass es doch mehr ein, ja, Kauf chinesisch ist, das wird natürlich nicht großartig propagiert, aber es kommt dann doch auch über den Druck von den Leuten, mit denen man zusammen ist. Denn das chinesische Volk hat hier natürlich ein ganz, ganz neues Selbstbewusstsein, gerade über die Errungenschaften in den letzten 5 bis 10 Jahren.
0: Also VW verkauft in China weniger. Gleichzeitig haben wir gesehen, entwickelt und produziert der Autobauer mehr Fahrzeuge direkt vor Ort. Ließe sich dieses Modell übertragen oder die Frage, die am Ende des Films gerade stand, in China entwickeln und in Deutschland produzieren? Wäre das ein Modell oder ein Spagat, der realistisch ist?
5: Ich denke auf jeden Fall, vielleicht sogar eher in die Richtung, dass man eben diese Zeitspanne, diesen Zeitvorsatz nutzt. Es gibt eine Zeitdifferenz zwischen China und Deutschland von 6 Stunden in der Sommerzeit, 7 Stunden in der Winterzeit, dass man hier eigentlich eher rund um die Uhr produzieren oder auch entwickeln kann. Vielleicht dann noch in den Americas gibt es noch die eine oder anderen Design- oder auch Entwicklungszentren. Das ist das eine. Aber dann eben auch mit die Modelle, die in China nun sehr, sehr gut ankommen, sehr fortschrittlich sind, hier auch zu produzieren. Dann müssten natürlich auch die entsprechenden Anlagen hier sein. Gut, auch in Deutschland ist ein Karosseriebau mittlerweile komplett durch Roboter geschehen. Das eine oder andere wird dann eben auch noch händisch gemacht. Das ist nicht so weit voneinander entfernt. Aber es ist dann doch mehr dieser Schritt in die sogenannten Dark Factories, wo es eben nur noch Roboter gibt, das noch günstiger ist. ist dann wieder die Frage, dann sind wir wieder bei dem Stellenabbau, um den es gerade geht. Aber ja, diese Modelle sind interessant, sie sind zukunftsorientierter. Insofern wäre das eine Möglichkeit, die hier zu produzieren. Oder eben, wie gesagt, aus der Entwicklung heraus, wo man schneller arbeiten kann, in China oder eben auch im Verbund, im weltweiten Verbund hier voranzugehen.
0: Heißt, wenn ich Sie richtig verstehe, würde aber dann bedeuten, tatsächlich hier zu verschlanken, um es mal so auszudrücken, also Arbeitsplätze letztlich abzubauen und noch mehr auf Technik zu setzen.
5: Absolut. Wie gesagt, wenn man

0: schneller geht, nicht unbedingt besser, das dann eben aus China herauszubeziehen, hilft der Wirtschaftlichkeit, aber es hilft dann nicht dem Wohlstandsort Deutschland.
1: Vielen Dank, Beatrice Keim, Spezialistin für den chinesischen Automobilmarkt und Direktorin des CAR, dem Center Automotive Research in Duisburg. Dankeschön.
0: Sehr gerne, vielen Dank.
1: Man wolle in die gleiche Richtung laufen, hieß es zum Auftakt der Kabinettsklausur im Schloss Neu-Hardenberg. Da trifft sich nach der Sommerpause die Regierung von Bundeskanzler Merz, um die geplanten Reformen für den Herbst anzugehen. Und dabei will der Kanzler aufs Tempo drücken. Mehr Impulse für die Wirtschaft, mehr Wettbewerbsfähigkeit, Bürokratieabbau, das sind die üblichen Schlagworte, die auch jetzt wieder fallen. Union und SPD betonen gleichermaßen, die Atmosphäre bei dem Treffen sei gut.
2: Etwas Idylle im Schloss Neu-Hardenberg, gut 70 Kilometer von Berlin, soll Kanzler Merz und seinem Kabinett helfen, nach dem Sommer wieder zu starten. Manche hier sind mit neuen Aufgaben dabei, wie Verkehrsminister Bilger oder Kanzleramtschefin Wagen. Die Stimmung der Regierung?
3: Die wird gleich noch besser, glaube ich.
2: Das Schloss soll Ort für eine Arbeitsklausur sein. Sie wollen?
4: Mit einem Schwung wieder rauskommen und vor allen Dingen die Wirtschaft ankurbeln, Arbeitsplätze sichern.
2: Eine einheitliche Linie will die Regierung finden, zum Beispiel bei der Einkommensteuerreform oder wie man der schwächelnden Wirtschaft helfen kann. Der Kanzler unter Druck, er will mehr Tempo.
5: Dazu gehört schließlich, dass wir auch die richtigen Prioritäten setzen, dass wir die Geschwindigkeit erhöhen, dass wir Entscheidungen treffen, dass wir ja parlamentarisch auch diskutieren, debattieren, wo notwendig streiten, aber am Ende des Tages Entscheidungen treffen.
2: Ein Konfliktthema, die Rentenreform. Eigentlich hatte man sich schon auf das Ende der abschlagsfreien Rente nach 45 Jahren geeinigt. Vor allem von ostdeutschen Ministerpräsidenten gibt es Widerstand. Die Arbeitsministerin warnt,
6: dass es am Ende zu keiner Reform kommt. Und das eint uns zumindest auch bei den Parteien, dass wir sagen, wir brauchen eine Rentenreform.
2: Wie die genau aussehen könnte, am Ende noch offen. Bis morgen diskutiert das Kabinett in Neu-Hardenberg und tauscht sich auch mit der Wirtschaft aus.
1: Der Kanzler versucht also, mit dem in Teilen neuen Kabinett auf Schloss Neu-Hardenberg Zuversicht zu verbreiten. Meine Kollegin Bibiana Barth hat mit unserer Korrespondentin Kerstin Palzer darüber gesprochen, ob das eine Botschaft an die Bürger ist oder ob auch das Kabinett Mut zum Aufbruch braucht.
7: Also das ist ja wirklich so. Dieser Sommer war geprägt davon, dass der Kanzler sein Kabinett neu umgestaltet hat, dass neue Leute ins Kabinett gekommen sind, beispielsweise Steffen Bilger, der jetzt Verkehrsminister ist, oder Carsten Linnemann, der jetzt Gesundheitsminister ist, Nina Wagen, die ehemalige Gesundheitsministerin, die jetzt Kanzleramtsministerin geworden ist. Und dieses zum Teil eben neue Team, das muss ja auch erstmal zusammenfinden. Die müssen ja auch erstmal merken, wie sie miteinander funktionieren. Insofern sagt da eine Ministerin uns heute Morgen, das ist hier auch ein bisschen ein Teambuilding-Event. Aber natürlich geht es auch um die genannten Themen. Und insofern hatte ich schon das Gefühl, dass der Kanzler das auch eher nach innen gerichtet hat, dass man sich eben jetzt zusammenraubt muss, um die ja vor dem Sommer schon beschlossenen Reformen jetzt auch tatsächlich durchzusetzen.
8: Und inwieweit ist Neu-Hardenberg für Merz der Beginn eines echten Herbstes der Reform?
7: Tja, das ist natürlich wirklich eine schwierige Frage, denn viele erinnern sich, es gab ja schon mal den Herbst der Reformen und das war vor einem Jahr. Und es gab auch schon vor über einem Jahr mal die Aussage von Friedrich Merz, dass die Menschen im Sommer erleben werden, dass sich etwas ändert. Das war aber der letzte Sommer, der Sommer 2025. Insofern ist ja auch eine große Skepsis in der Bevölkerung. Nur 18% der Menschen in Deutschland sind zufrieden mit der Regierungsarbeit von Friedrich Merz. Insofern wäre ich ein bisschen skeptisch, dass das jetzt der große Aufbruch in den großen Herbst der Reformen ist.
8: Im Zentrum steht ja die Wettbewerbsfähigkeit der deutschen Wirtschaft. Wirtschaftsverbände fordern weniger Bürokratie, mehr Tempo und verlässliche Energiepreise. Was kann die Regierung in Neu-Hardenberg konkret beschließen?
7: Also sie könnte natürlich eine ganze Menge beschließen, aber sie wird es tatsächlich nicht tun, denn schon vorab wurde gesagt, dass es tatsächliche faktische Beschlüsse hier von Neu-Hardenberg aus nicht geben wird. Man wird sicherlich das eine oder andere in eine gewisse Schiene bringen, man wird sich über das eine oder andere austauschen, aber tatsächliche Beschlüsse, auf die eventuell ja auch die Unternehmen

0: Unternehmerinnen und Unternehmer in Deutschland warten, die wird es hier nicht geben.
1: Trotzdem will Merz Tempo machen. Gleichzeitig gab es in letzter Zeit Streit über Rente, Gesundheit und Haushalt. Wo liegt der meiste Zündstoff zwischen Union und SPD, die auf Neu-Hardenberg besprochen werden müssen?
0: Also das ist sicherlich das große Rentenpaket. Das war ja der Erfolg der Regierung Merz noch vor der Sommerpause. Und jetzt war aber in den letzten Wochen da immer noch Musik drin. Und zum Beispiel die SPD und in persona Bärbel Baas, die Ministerin für Arbeit und Soziales, aber natürlich auch die Parteivorsitzende der SPD, die hat ja ganz klar gesagt, sie findet, man sollte dieses Rentenpaket doch noch mal aufschnüren, sollte darüber nachdenken, ob es nicht eben doch reichen würde, 45 Jahre eingezahlt zu haben, um dann abschlagsfrei in Rente zu gehen. Das war eigentlich bei dem Rentenpaket im Vorsommer nicht so geplant. Aber sie hat dann unerwartet Rückendeckung bekommen von drei Ministerpräsidenten der CDU, nämlich die Ministerpräsidenten aus Sachsen-Anhalt, Sachsen und Thüringen, die gesagt haben, ja, das finden wir eigentlich auch. Also da wird es sicherlich noch mal Diskussionen geben. Ich höre allerdings vorab aus Unionskreisen, dass man da nicht auf die SPD zugehen will und dass es bei dem ursprünglich so verabredeten Kompromiss bleiben soll.
2: Der Drohnenvorfall am Flughafen Halle Leipzig vor 3 Wochen war offenbar noch schwerwiegender als bislang angenommen. Das berichten NDR, WDR und Süddeutsche Zeitung und berufen sich auf die Ermittler. Eine erste Drohne mit Sprengstoff war auf dem Flughafengelände zwischen ukrainischen Frachtmaschinen entdeckt worden. Ein zweites Fluggerät könnte mit einem DHL-Flugzeug kollidiert sein. Und eine dritte Drohne, das war bislang unbekannt, soll Tage nach dem Vorfall auf einem angrenzenden Feld gefunden worden sein. Und da wurde demnach auch eine explosive Substanz entdeckt. Sicherheitskreise vermuten, dass Russland in den Vorfall involviert war. Warum die Bundesregierung so zurückhaltend ist bei der Frage, wer hinter dem Vorfall steckt, dazu der ARD-Terrorismusexperte Michael Götschenberg.
3: Ja, man will hier nicht vorschnell in eine Richtung zeigen und auch nicht in eine Falle tappen, die Russland aufgestellt hat. Die russische Botschaft in Berlin hat wenige Tage nach diesem Sprengstofffund am Leipziger Flughafen das Ganze als Fake News, als Inszenierung diskreditiert. Man wolle hier antirussische Hysterie schüren und in diese Falle will die Bundesregierung nicht tappen. Also nach Möglichkeit Beweise finden, um dann eben eine Attribuierung vornehmen zu können. Ob es allerdings für Festnahmen reichen wird und ob es stichhaltige Beweise gibt am Ende, das muss man abwarten.
2: Schleswig-Holstein ist das nördlichste Bundesland und es feiert seinen 80. Geburtstag. Nach dem Zweiten Weltkrieg wurde aus der britischen Besatzungszone ein neues Bundesland. Gefeiert wird das Jubiläum schon das ganze Jahr über und heute nun findet der offizielle Festakt statt.
4: Kurz nach dem Zweiten Weltkrieg. Die nördliche Spitze Deutschlands ist Teil der britischen Besatzungszone. Im August 1946 machen die Briten aus der preußischen Provinz Schleswig-Holstein ein eigenes Land. 1949 wird es dann Bundesland der neu gegründeten Bundesrepublik Deutschland.
5: Als Schleswig-Holstein gegründet wurde, lag das Land am Boden und die Zustände waren allgemein katastrophal. Es gab ungemein viele Flüchtlinge, es gab keine Arbeitsplätze, die medizinische Versorgung war zusammengebrochen, die Infrastruktur ebenso. Also insofern waren die Zeichen für die Zukunft erstmal sehr negativ.
4: Hilfen aus den USA und die boomende Weltwirtschaft sorgen zwar dafür, dass es ab Mitte der 50er Jahre wirtschaftlich bergauf geht. Doch Krieg im Nahen Osten löst 1973 eine schwere Ölkrise aus, die Wirtschaft des Westens und Schleswig-Holsteins ins Wanken bringt.
6: In Schleswig-Holstein ist eine große Gelassenheit bei den Menschen da. Was muttert Mutt, sagt man ja in Schleswig-Holstein. Das heißt, wenn ich sowieso was nicht verändern kann, dann muss ich mit der Situation umgehen. Und diese Gelassenheit und dieses Gefühl, auch gemeinsam an einem Strang zu ziehen, das prägt Schleswig-Holstein und das hilft uns auch heute noch, Krisen gut zu bewältigen.
4: Heute sind die größten Wirtschaftsfaktoren des Bundeslandes Tourismus, Handel, Logistik und der Schiffbau. Bei den erneuerbaren Energien hat Schleswig-Holstein eine Vorreiterrolle in Deutschland.
2: Ein Tornado hat im Süden von Frankreich schwere Zerstörungen hinterlassen. Hunderte Häuser wurden durch den Wirbelsturm nahe der Pyrenäen beschädigt, fast 40 Menschen verletzt. Etwa 2.800 Haushalte waren zeitweise ohne Strom. Wegen weiterer Unwetter im Süden des Landes mussten Straßen gesperrt werden und außerdem kam es zu zahlreichen Verspätungen im Zug- und Flugverkehr.
7: In den nächsten Tagen wird es noch mal etwas wärmer als zuletzt. Wer sich jetzt allerdings auf angenehme Spätsommertage freut, ja, den muss ich leider enttäuschen. Denn das, was da auf uns zukommt, ist eher so eine feuchtwarme Luftmasse, also schwül. Und außerdem ist die auch noch ziemlich anfällig für Schauer und Gewitter. Im Norden und Nordosten bekommen Sie davon morgen noch nichts mit. Dort bestimmt noch Hochdruck das Wetter. Ansonsten ist schon das Tief über Westeuropa spürbar. Das bringt diese schwüle Luftmasse zu uns und die dehnt sich in den Tagen darauf auch immer mehr nach Osten und Norden aus. In der kommenden Nacht sehen wir im Norden oft einen klaren Himmel, in der Landesmitte viele Wolken, die auch etwas Regen bringen, im Süden und Südwesten nachlassende Schauer und immer mehr Auflockerungen. Dort ziehen allerdings bald schon neue Wolken auf, die in Bayern und Baden-Württemberg wieder ein paar Schauer bringen können. Und morgen ist das Wetter dann so dreigeteilt, von der Nordsee bis zur Oder trocken und sonnig, dort weht aber ein lebhafter Wind. Über der Mitte viele Wolken, die nach Osten hin am dichtesten sind und gelegentlich etwas Regen bringen. Im Süden und Südwesten oft freundlich. Dort kann es in der schwülen Luft aber einzelne Schauer geben, an den Alpen auch Gewitter. Kühle 9 Grad heute Nacht in der Eifel, 15 an der Nordseeküste, 17 am Oberrhein. Dort morgen schon wieder bis 30 Grad. Auch im Rest des Landes meist etwas wärmer als heute. Mit 25 Grad an der Ems, 26 in Berlin, 27 im Saarland. Ja, und am Donnerstag, da steht uns dann wohl der wärmste Tag der Woche bevor. Bevor diese Wärme, dieser kleine Temperaturhöhepunkt am Freitag durch Schauer und Gewitter direkt auch schon wieder ausgeräumt wird. Hier kommen die Aussichten. Der Donnerstag bringt recht viel Sonnenschein mit nur ein paar Quellwolken. Meistens bleibt es trocken. Gerade im schwüleren Westen und Südwesten sind aber auch schon gewittrige Schauer drin, die zum Abend hin von der Nordsee bis zum Saarland heftiger werden. Und auch der Freitag ist anfällig für Schauer und Gewitter, die dann auch unwetterartige Ausmaße annehmen können. Der Samstag präsentiert sich im ganzen Land kühler, in der Nordwesthälfte wolkig und windig. Im Rest des Landes ist es sonniger und trocken. Die Höchsttemperaturen liegen dann zwischen 19 und 26 Grad.
2: Die USA verschärfen ihre Sanktionen gegen Iran. Finanzminister Bessent sagte, das Regime in Teheran solle von allen Einnahmequellen abgeschnitten werden, damit es den Schiffsverkehr durch die Straße von Hormuz freigibt. Auch andere Staaten müssten mit Vergeltung rechnen, wenn sie weiterhin Geschäfte mit Iran machen.
8: Ein US-Präsident, dem langsam die Luft ausgeht und der in der Straße von Hormuz versinkt. So sieht Iran die Lage, zumindest auf dieser Hauswand in Teheran. Dabei steht das Regime selbst unter Druck. Die Landeswährung ist im Vergleich zum Dollar auf ein Allzeittief gefallen. Markige Worte derweil aus Washington. Der US-Finanzminister kündigt einen Großangriff an auf die weltweiten Finanzverbindungen Irans. Jede wirtschaftliche Lebensader des Regimes soll durchtrennt werden. Wir verfolgen einen Null-Toleranz-Ansatz. Dem Regime wird nicht einmal der geringste Spielraum bleiben, um seine Fähigkeit zum Terror gegen Amerika und die Welt wieder aufzubauen. In zahlreichen Telefonaten habe Donald Trump Staats- und Regierungschefs aus aller Welt aufgefordert, ihre Kontakte zu Teheran einzustellen. Bereits vergangene Woche hatte der US-Präsident einen wirtschaftlichen D-Day angekündigt, nun einen totalen Zusammenbruch des Iran. Das Regime in Teheran gibt sich derweil betont gelassen. Wir haben schon lange mit dieser Ankündigung gerechnet und kannten ihre Pläne. Die iranische Regierung hat einen Zwei-Jahres-Plan und ist auf diese Entwicklungen bestens vorbereitet. Ob sich die Drohung der USA auch gegen China richtet, den größten Importeur iranischen Öls, ließ die US-Regierung bislang offen.
2: Trotz der vereinbarten Waffenruhe greift das israelische Militär auch in diesen Tagen immer wieder Gebäude im Gazastreifen an. Erst gestern sind nach palästinensischen Angaben 4 Menschen getötet worden und darunter auch 2 Kinder. Auch im Al-Shati-Viertel in Gazastadt wurden mehrere Gebäude getroffen. Das israelische Militär sagte, es habe sich um Waffenlager der Hamas gehandelt. Belege dafür gab es nicht. Während aber ein Großteil der Stadt nach wie vor in Trümmern liegt und Gebäude weiterhin von Bomben getroffen werden, versucht ein Mann an genau diesem Ort, sich langsam wieder was aufzubauen.
9: Das Al-Shati-Viertel in Gazastadt. Die meisten Häuser hier zerstört. Auch das von Alaa Shudeh. Aber auf den Trümmern hat er ein neues Zuhause gebaut. Das hier ist das Schlafzimmer. Und es gibt auch ein Badezimmer. In den Notunterkünften gibt es so etwas nicht. Dort gibt es keine Privatsphäre, keine Sicherheit und auch keine Küche. Die eigenen 4 Wände, der Weg dahin nicht einfach. Etwa einen Monat hat es gedauert. Als erstes musste der Schutt weg. Das war gar nicht so einfach, wegen der hohen Kosten und weil es kein schweres Gerät gibt. Deshalb hatten wir die Idee, den Schutt nicht abzutransportieren, sondern ihn aufzuschütten und obendrauf zu bauen. Heute bauen er und seine Nachbarn eine Verkaufsvitrine. Shudeh ist Bauarbeiter. Holz, Nägel und Werkzeug lagen unter den Trümmern seines zerstörten Hauses, sagt er. Baumaterial ist knapp in Gaza. Die israelischen Behörden verhindern die Einfuhr. Sie befürchten, dass Holz, Zement und anderes in die Hände der Hamas gelangt. Nachbar Abu Ahmed ist vom Improvisationstalent beeindruckt. Es ist Allah gelungen, aus dem Nichts sein Leben aufzubauen. Und er zeigt damit der ganzen Welt, das palästinensische Volk hat ein Recht auf ein würdevolles Leben. Ein koordinierter Wiederaufbau nicht in Sicht. Schätzungen zufolge sind in Gaza mehr als 80% der Gebäude zerstört oder beschädigt. Wir brauchen für den Wiederaufbau Entschlossenheit, Beharrlichkeit und neue, unkonventionelle Ideen. Wir müssen unsere jungen Menschen zusammenbringen und ihre Fähigkeiten nutzen. Die Holzhütte von Alaa Shudeh, wohl kein Modell für die mehr als 2 Millionen Menschen in Gaza, aber ein Beispiel, das Mut macht.
2: Guten Abend, hier ist die Tagesschau in 100 Sekunden. Betriebsversammlungen zu Sparplänen bei VW. Konzernchef Blume sagte im Stammwerk Wolfsburg, man wolle die Hälfte von möglicherweise rund 50.000 zu streichenden Stellen in Deutschland abbauen. Werksschließungen seien aber nicht beschlossen. Bei den Beschäftigten stießen die Pläne auf heftige Kritik. Kabinettsklausur der Bundesregierung im brandenburgischen Schloss Neu-Hardenberg ging es heute vor allem um die Wirtschaft. Kanzler Merz sagte, Deutschland habe große Potenziale und es gebe keinen Grund, sich klein zu machen. Die Klausur wird morgen fortgesetzt. Konkrete Beschlüsse werden aber nicht erwartet. Steinmeier für weitere Zuwanderung nach Deutschland. Diese koste Kraft, gebe aber auch Kraft zurück, sagte der Bundespräsident bei einer Podiumsdiskussion in Berlin. Er warnte vor einer Diskriminierung von Zugewanderten und vor einem Rückfall in völkisches Denken. Es gebe keine Deutschen erster oder zweiter Klasse. Bundesregierung will geplante Zuckersteuer ausweiten. Die Abgabe auf zuckerhaltige Getränke, die zum kommenden Jahr anfallen soll, könnte auch für Nektar, Smoothies oder Hafermilch fällig werden. Das zeigt ein neues Eckpunktepapier der Regierung. Zuckerfreie Getränke, die Süßstoffe enthalten, wären ebenfalls betroffen. Schwere Schäden durch Tornado in Südfrankreich. Durch den Wirbelsturm wurden etwa 300 Häuser beschädigt und mindestens 39 Menschen verletzt. 2.800 Haushalte waren zeitweise ohne Strom. Wegen weiterer Unwetter im Süden des Landes mussten Straßen gesperrt werden. Zudem kam es zu zahlreichen Verspätungen im Zug- und Flugverkehr. Das Wetter. Morgen von der Nordsee bis an die Oder sonnig, aber windig. Im Süden und Südwesten in schwüler Luft und bei einem Sonne-Wolken-Mix einzelne Schauer oder Gewitter. Dazwischen viele Wolken und regional Regen bei 21 bis 30 Grad. VW-Chef Blume will Europas größten Autokonzern grundlegend umbauen. Oberstes Ziel sei es, die Kosten zu senken. Wie genau das gehen soll, das haben Betriebsrat und Belegschaft bisher meistens aus den Medien erfahren. Vor allem von Werksschließungen und Stellenabbau ist die Rede. Seit heute steht das Management der Belegschaft direkt Frage und Antwort in Betriebsversammlungen an 9 VW-Standorten. Den Auftakt machte Blume im Stammwerk in Wolfsburg.
10: Etwas Idylle im Schloss Neu-Hardenberg, gut 70 Kilometer von Berlin, soll Kanzler Merz und seinem Kabinett helfen, nach dem Sommer wieder zu starten. Manche hier sind mit neuen Aufgaben dabei, wie Verkehrsminister Bilger oder Kanzleramtschefin Wagen. Die Stimmung der Regierung?
11: Die wird gleich noch besser, glaube ich.
10: Das Schloss soll Ort für eine Arbeitsklausur sein. Sie wollen?
12: Mit einem Schwung wieder rauskommen und vor allen Dingen die Wirtschaft ankurbeln, Arbeitsplätze sichern.
10: Eine einheitliche Linie will die Regierung finden, zum Beispiel bei der Einkommensteuerreform oder wie man der schwächelnden Wirtschaft helfen kann. Der Kanzler unter Druck, er will mehr Tempo.
13: Dazu gehört schließlich, dass wir auch die richtigen Prioritäten setzen, dass wir die Geschwindigkeit erhöhen, dass wir Entscheidungen treffen, dass wir ja parlamentarisch auch diskutieren, debattieren, wo notwendig streiten, aber am Ende des Tages Entscheidungen treffen.
10: Ein Konfliktthema, die Rentenreform. Eigentlich hatte man sich schon auf das Ende der abschlagsfreien Rente nach 45 Jahren geeinigt. Vor allem von ostdeutschen Ministerpräsidenten gibt es Widerstand. Die Arbeitsministerin warnt,
14: dass es am Ende zu keiner Reform kommt. Und das eint uns zumindest auch bei den Parteien, dass wir sagen, wir brauchen eine Rentenreform.
10: Wie die genau aussehen könnte, am Ende noch offen. Bis morgen diskutiert das Kabinett in Neu-Hardenberg und tauscht sich auch mit der Wirtschaft aus.
2: Sie haben es gemerkt, hier ging es jetzt nicht um VW, sondern um die Regierungsklausur in Schloss Neu-Hardenberg. Wir wollen aber darüber sprechen, was sich bei VW gerade tut. Da ist Konzernchef Blume jetzt in den Werken unterwegs und versucht mit der Belegschaft darüber zu sprechen, wie der Sparkurs sich gestalten könnte. Fragen wir nach bei Andreas Herrmann. Er leitet das Institut für Mobilität der Universität St. Gallen. Neben, sagen wir, äußeren Einflüssen wie US-Zölle und Konkurrenz aus China spricht VW-Chef Blume aber davon, dass der Autokonzern überdimensioniert sei. Wie und an welchen Stellen macht sich das aus Ihrer Sicht bemerkbar?
15: VW ist zu kompliziert. VW besitzt einen riesigen Apparat, hat viele Doppelstrukturen. VW ist zu teuer und zu langsam. Zudem ist VW in der Tradition der alten Automobilindustrie. Man baute das Auto und integriert die Software später. Die chinesische Logik ist eine völlig andere. Man integriert die Software in der ganz frühen Phase und kann damit die Autos bauen, die die Zukunft bedeuten.
2: Jetzt haben wir es vorhin schon kurz gesehen, dass in China VW seinen Kurs und seine Strategie entsprechend umgebaut oder vielleicht sogar auch eben angepasst hat. Warum tut sich VW offenbar in Deutschland so schwer beim Umstieg von Verbrenner auf E-Mobilität?
15: Wir haben in Deutschland immer noch diese alten Strukturen, die alten Produktions- und Entwicklungsstrukturen. Die sind langwierig, das sind ewige Abstimmungsrunden, das sind riesige Apparate. Und in China wird viel schneller, viel effizienter entwickelt und produziert. Da spielen Roboter inzwischen eine Rolle. Da kommt die Software in einer ganz frühen Phase des Entwicklungsprozesses bereits im Spiel. Und das ist ein völlig anderer Zugang zur Automobilentwicklung. Und genau diese Logik, die braucht es in Deutschland auch, damit wir auch in Zukunft die hochwertigen Arbeitsplätze in Deutschland behalten können.
2: Auf der anderen Seite setzt man eben darauf, die Technik stärker zum Einsatz zu bringen, die KI, Robotik. Wie schwierig ist das, wenn VW die Software dafür aber offenbar ausgerechnet in den USA und China einkauft?
15: Ja, wir haben in Deutschland nicht nur die Elektrowende verschlafen, wir haben auch die Wende hin zum autonomen Fahren, zum Humanoid Robotics verschlafen. Wir müssen jetzt mit Vehemenz aufholen. Das ist aus meiner Sicht nicht nur eine deutsche Aufgabe, das ist eine europäische Aufgabe. VW ist aber in vielfältigen Kooperationen, insbesondere mit chinesischen Firmen, die diese Technologie beherrschen. Und von daher wird man inzwischen einiges aus China lernen und sicherlich auch nach Deutschland übertragen können.
2: Und sich dadurch auch entsprechend abhängig machen?
15: Ja, die Abhängigkeit ist da, insbesondere bei der Software. Wir haben beispielsweise beim autonomen Fahren keine europäische Firma, die in der Lage ist, autonomes Fahren anzubieten. Da sind wir abhängig von chinesischen Softwarelieferanten. Insofern bräuchte es hier so etwas wie einen Airbus in gewisser Weise für die Automobilindustrie, wo wir über die nationalen Grenzen hinaus eine europäische Initiative, insbesondere zur Softwareentwicklung, zum autonomen Fahren und zum Humanoid Robotics auf den Weg bringen.
2: Um das mal einzuordnen, welche Bedeutung hat die Software denn inzwischen, wenn es darum geht, moderne Autos zu produzieren?
15: Also derzeit macht die Software etwa 15-20% der Wertschöpfung eines Fahrzeugs aus. Es wird nicht mehr lange gehen, insbesondere dann, wenn wir über das autonome Fahren reden. Da sind wir bei 40% der Wertschöpfung. Das heißt, das Auto besteht dann im Kern aus Batteriesteuerungssoftware und der Technologie zum autonomen Fahren. Und dann ist noch etwas Blech um das Fahrzeug herum, was derzeit durch den Hauptteil der Fahrzeugtechnologie ausmacht. Also da erleben wir massive Verschiebungen in der Wertschöpfung. Und darum geht es jetzt, den Standort Deutschland dafür fit zu machen.
2: Und wenn Sie sagen, es wäre sinnvoll und hilfreich, das auf europäischer Ebene gemeinsam anzugehen, wo stehen wir denn da? Gibt es schon entsprechende Bestrebungen?
15: Also es gibt immer wieder Versuche zu konsolidieren, gemeinsam Projekte auf den Weg zu bringen. Aber wir scheitern immer wieder an nationalen Egoismen. Wir scheitern auch daran, dass diese Unternehmen unterschiedliche Vorstellungen darüber haben. Wenn ich nur ans autonome Fahren denke, wir haben 40 Projekte in Europa. Alle sind irgendwie klein. Kein Vergleich zu dem, was beispielsweise im Silicon Valley in San Francisco passiert oder insbesondere in China, wo wir bereits mehrere tausend autonome Fahrzeuge in den Straßen von Peking, Shanghai und anderen Großstädten sehen.
2: Also bremsen wir uns mal auf die Autos übertragen durch so eine Art Kirchturmpolitik aus.
15: Sehr. Wir bräuchten dringend einen Konsens darüber, was sind die Schlüsseltechnologien in Europa. Die müssen wir massiv fördern, und zwar nicht nur national, sondern europaweit. Und diesen Konsens, den sehe ich nicht. Der müsste dringend herbeigeführt werden. In China ist das ganz einfach. Da gibt es einen Fünfjahresplan. Da sind die wesentlichen Technologien benannt und die werden dann im Prinzip verfolgt und entsprechend auch finanziell ausgestattet. Es braucht bei uns keinen Fünfjahresplan, aber es braucht einen europäischen Konsens, bei welchen Technologien wir führend sein wollen in der Welt und auf welche Technologien wir die Wertschöpfung und damit auch den Wohlstand unseres Kontinents legen.
2: Stichwort Wohlstand. Aber was bedeutet das für eben die Arbeitsplätze, die bei VW auf der Kippe stehen, und eben auch die Standorte?
15: Ja, wir müssen jetzt darum kämpfen, dass wir in der kurzen Frist die Kosten runterbekommen, dass wir die Werke fit machen für die Zukunft. Aber dann brauchen wir wieder eine Erzählung nach vorne. Und diese Erzählung muss heißen, dass wir in der Lage sind, Software, Robotics auf Weltniveau zu beherrschen, dass nicht die wertvollen, hochwertigen Arbeitsplätze nach China oder in die USA abwandern. Wir müssen sozusagen die Werthaltigkeit des Automobilstandorts Deutschlands sichern. Darum geht es jetzt. Und das ist auch die Idee von Oliver Blume.
2: Andreas Herrmann, Leiter des Instituts für Mobilität der Universität St. Gallen. Vielen Dank.
15: Gerne.
2: Wir gucken jetzt noch mal genauer auf andere Themen, die uns heute natürlich auch beschäftigen, mit Birgit Langhammer in der Tagesschau-Redaktion. Wir haben es vorhin schon kurz im Überblick erwähnt. Südfrankreich kommt in diesem Sommer nicht raus aus den Schlagzeilen. Erst die verheerende Brände, jetzt ein Tornado. Lass uns gerne noch mal einen Überblick geben, was da wo genau passiert ist.
16: Ja, gestern Abend gegen 17 Uhr zog ein Tornado über den Süden Frankreichs. Davon gibt es auch Bildaufnahmen. Man sieht also und kann sich da schon vorstellen, dass es größere Schäden gegeben hat. Und es hat vor allen Dingen ein Dorf getroffen, Pomar. Das liegt 100 Kilometer südöstlich von Toulouse. Und wir sehen hier einige Aufnahmen der Schäden. Also da sind 300 der insgesamt 480 Häuser beschädigt. Da flogen Ziegel durch die Straßen, Bäume wurden entwurzelt, Mauern stürzten ein, Autos wurden einfach umgedreht. Man hat sich wohl auf das Dorffest vorbereitet, aber das ist dann natürlich abgesagt worden, so verwüstet wie der Ort ist. Unwetter haben aber auch in der übrigen Region für Trouble gesorgt, für Stromausfälle, Zug- und Flugausfälle, und auch eine spanische Radtour durch dieses Gebiet musste abgesagt werden.
2: Wie geht's denn den Menschen, die durch diesen Tornado jetzt verletzt sind?
16: Ja, auch da sprechen wir über dieses Dorf Pomada. Soll es 39 Verletzte gegeben haben, die auch zum Teil ins Krankenhaus mussten. Bei zweien waren die Verletzungen schwerer. Aber da gibt es ja auch wirklich noch Geschichten, wo man mit dem Kopf schüttelt, dass es eben auch glücklich ausgegangen ist. Eine schwangere Frau zum Beispiel soll nur durch ihr Sofa geschützt worden sein, als das Haus über ihr zusammengebrochen ist. Das hat ihr Ehemann hinterher berichtet. Und der Bürgermeister des Ortes, dem war auch heute noch anzusehen, wie froh er war, dass es eben so glimpflich ausgegangen ist. Und für mich als Bürgermeister ist es immer noch eine riesige Erleichterung, denn es hätten 20, 30 Tote sein können. Es gab Menschen, die in Häuser gingen, die eingestürzt sind. Sie wurden gerettet. Es ist ein Wunder, dass es keine Opfer gab. Ich sage Ihnen, vor 5 Stunden haben sich im Jugendzentrum etwa 10 Jugendliche, die dort spielten, eingeschlossen. Diese Jugendlichen hätten auf der Straße sein können. Es ist wirklich ein Wunder. Ja, um die Schäden kümmert man sich jetzt. Es gibt aber Notunterkünfte für die Betroffenen.
2: Kommen wir noch zu einem anderen Thema. Am Freitag, da hat diese Meldung viele aufgeschreckt. Nämlich es kam raus, dass in Berlin im vergangenen Jahr in einem Versteck im Wald 2 Waffen gefunden wurden. Nach Einschätzung der Behörden soll es sich um ein Depot von russischen Agenten handeln für mögliche Anschläge. Wie weit gibt es dafür jetzt weitere Indizien?
16: Ja, der Spiegel berichtet jetzt, dass die Spur tatsächlich zu einem Agentennetzwerk führen würde, das in mehreren europäischen Ländern aktiv gewesen sein soll. Und konkret geht es jetzt um einen jungen Mann, der aus der Ukraine kommen soll, in Polen gelebt hat und dann diese Waffen in Berlin versteckt hat. Er hatte wohl einen dezidierten Plan dabei, reiste mit dem Bus ein, versteckte die Waffen in diesem professionellen Versteck im Wald und reiste dann auch gleich wieder aus. Da kamen die deutschen Beamten und drauf, weil sie zusammenarbeiten eben auch mit anderen europäischen Ermittlern und die rumänischen Behörden wiederum, die hatten den schon auf dem Zettel, haben sein Handy eben überwacht und haben das dann auch mit dem deutschen Verfassungsschutz geteilt. Wir erinnern uns, in der vergangenen Woche, da hatte ja Innenminister Dobrindt noch von fremden Mächten gesprochen. Der Spiegel ist sich jetzt sehr sicher, dass man hier einen russischen Kontakt auch nachweisen kann. Und dem jungen Mann werden eben auch noch weitere Taten zur Last gelegt. Er sitzt jetzt schon in Rumänien in Haft. Er soll unter anderem mit einem Komplizen auch versucht haben, bei der Post Pakete in Brand zu setzen. Auch darüber haben wir ja berichtet.
2: Dann kommen wir jetzt noch zu einem tierischen Experiment an der Adriaküste in Italien vor Cesenatico. Da gibt es ein Problem mit blauen Krabben. Andere Tiere sollen ja jetzt helfen. Inwiefern?
16: Ja, da sind Experten dran, die haben das Ganze sehr eng erforscht. Blaue Krabben sind invasiv, haben eben kaum Feinde an der Adria. Aber jetzt kommt der Oktopus ins Spiel und der soll dann auch wieder die Muschelzucht retten. Denn wir sehen hier diese großen Krabben, man kann sich's eigentlich nicht vorstellen. Aber gleich sieht man, dass ein Oktopus diese Krabben nicht nur fressen kann, sondern auch sehr gerne frisst. Und sogar noch weiter Weibchen, die sich von diesen Krabben ernähren, die legen dann auch mehr Eier. Also es sollen jetzt hier in diesem Experiment, das auch von der Universität Bologna und der Regionalregierung zusammen verantwortet wird, 150.000 junge Oktopusse ausgesetzt werden, um dann eben zu sehen, ob sich das blaue Krabbenproblem so lösen lässt. Und Oktopusse werden auch gefischt und zweitens werden sie nur 2 Jahre alt.
2: Alle Achtung und können offenbar zupacken und ordentlich was verdrücken, könnte man sagen. Gucken wir zum Schluss noch nach Japan. Da wird ein Burgturm versetzt und das von Menschen gezogen. Aber erstmal, ja, wieso muss der denn überhaupt versetzt werden?
16: Ja, geht's gleich auch um Menschenkraft, Katrin, weil die Burg Hirosaki, die ist renoviert worden. Vor 15 Jahren ist dieser Turm, den wir hier sehen, um 70 Meter versetzt worden. Jetzt sind diese Arbeiten erledigt, jetzt soll er wieder zurückgeschoben werden und da sollen jetzt alle mithelfen. 4000 Menschen sind ausgelost worden und die Japaner sind offensichtlich wirklich auch ganz scharf drauf, mitzuhelfen, dass dieser Turm die 70 Meter zurückgezogen wird. Da musste per Los entschieden werden, dass man mitmachen darf. 400 Tonnen wiegt dieser Koloss und man will ihn jetzt eben mit Seilen ziehen. Aber man ist noch nicht richtig weit. Was glaubst du, wie viel Zentimeter, Meter hat man schon geschafft?
2: Du wirst es mir sagen.
16: 27 Zentimeter, also wow. Da haben noch sehr viele Japaner die Chance, haben, mitzuhelfen.
2: Ja, da drücken wir die Daumen. Danke dir, Birgit, für dieses Update aus der Tagesschau-Redaktion.
16: Gerne.
2: Vor Vor der Kabinettsklausur der Bundesregierung im brandenburgischen Schloss Neu-Hardenberg hat Kanzleramtsministerin Wagen gesagt, die Stärkung des Wirtschaftsstandorts Deutschland wird eine zentrale Aufgabe der anstehenden Reformen. Wettbewerbsfähigkeit, Bürokratieabbau, Lohn, Nebenkostensenkung, all das sei wichtig, um sowohl Arbeitsplätze als auch den Sozialstaat zu erhalten. Konkrete Beschlüsse, die sind demnach allerdings vorerst nicht zu erwarten. Aber positive Nachrichten für die deutsche Wirtschaft, die gibt's schon an anderer Stelle. Heute hat das IFO-Institut gemeldet, dass die Stimmung der Unternehmen im August weiter gestiegen ist. Das IFO-Geschäftsklima stieg von 86,7 auf 88,8 Punkte. Und vor allem die Exportindustrie, die wird zuversichtlicher. Details dazu von Antje Erhardt an der Frankfurter Börse.
17: Die Stimmung in der deutschen Wirtschaft steigt zum vierten Mal in Folge. Lage und Ausblick werden besser bei den rund 9000 Unternehmen, die das IFO-Institut befragt hat. Zum einen sind die Exporterwartungen deutlich verbessert. Zum anderen merkt man, dass deutsche Technik für den Bau von Rechenzentren gefragt ist, sagt das IFO-Institut. Und zugleich macht sich weniger Unsicherheit bemerkbar, trotz Krieg und Krisen und Energiepreisen, die steigen und das sich ja in absehbarer Zeit nicht unbedingt lösen wird. Ökonomen sagen denn auch, die Zahlen heute, die Stimmung, ein Paukenschlag. Die Wirtschaft zeige eine kaum für möglich gehaltene Widerstandsfähigkeit. Und das Ganze sei eine große positive Überraschung. Und da schließt sich das Statistische Bundesamt gleich an mit den Wirtschaftswachstumszahlen zum zweiten Quartal. Ein Plus von 0,3%. Das ist mehr als erwartet und Ökonomen nennen auch das solide. Es war das dritte Plus in Folge. Alles im Allen sagen aber die Volkswirte auch, es gibt hier noch keinen Grund für Euphorie, denn Punkte wie das Niedrigwasser des Rheins dürften sich noch im nächsten Quartal bemerkbar machen. Exportmärkte stehen hierzulande auf dem Spiel. Es gibt viele Baustellen, die noch zu lösen sind. Die EU hat dazu aber Pläne gemacht, um einzelne Branchen zu stützen, etwa die Automobilindustrie. Sie möchte gemeinsam mit EU, Großbritannien, Japan und Südkorea Kaufanreize schaffen für Autos, vor allem Elektroautos, möchte Zölle auf Hybridautos aus China einführen, analog zu den Zöllen, die es bereits auf rein elektrische Autos aus China gibt. Und sie möchte den gemeinsamen Handel von kritischen Rohstoffen in Schwung bringen. Wie schwierig die Lage ist, zeigt sich trotzdem noch in einzelnen Branchen und heute namentlich in der Automobilindustrie. VW hat heute den Auftakt von einer ganzen Reihe Betriebsversammlungen. Die Belegschaft möchte nämlich Klarheit über Jobs und Werke. Die Investoren möchten Perspektiven, denn die Aktie ist auf dem niedrigsten Stand von 2010 und hat allein in diesem Jahr 30% verloren. CEO Oliver Blume hat heute noch mal darauf hingewiesen, wie wichtig es ist, weiter zu sparen. Hier an der Börse insgesamt allerdings eine recht gute Stimmung, der DAX im Aufwind.
2: Die deutsche Baubranche konnte im Juni einen deutlichen Aufwärtstrend verzeichnen. Die Aufträge wuchsen um mehr als 11% im Vergleich zum Vorjahr. Auch die Umsätze und die Beschäftigung haben zugenommen. Laut dem Hauptgeschäftsführer des Baugewerbeverbandes, Pa Klepper, ist es nach einem schwankenden ersten Halbjahr allerdings zu früh, um von einer Wende zu sprechen. Die Branche profitiert zurzeit von Milliardenausgaben des Bundes für Straßen und Schienen. Der Wohnungsbau dagegen stockt. Bei der Deutschen Bahn sind in der ersten Jahreshälfte 8% aller Fernzüge ganz oder teilweise ausgefallen. Das waren 3 Prozentpunkte mehr als im Vorjahr. Grund für die Auswelle seien der starke Wintereinbruch im Januar und die Hitze im Juni gewesen, teilte die Bahn mit. Bei den Ausfällen handelt es sich um den zweithöchsten Stand seit 2019. Nur im ersten Halbjahr 2024 gab es noch mehr Zugausfälle, was aber an den damaligen GDL-Streiks gelegen hat. Der großflächige Wald- und Vegetationsbrand im Hohen Venn an der deutsch-belgischen Grenze ist inzwischen zwar unter Kontrolle, Entwarnung gibt's aber noch nicht. Immer wieder müssen die Einsatzkräfte lokale Brandherde bekämpfen. Etliche Straßen und Wald- und Naturschutzgebiete, die sind weiterhin gesperrt. Und außerdem bleibt die Rauchentwicklung in Teilen der Region ein Problem. MoMA-Reporterin Christa Sauerland hat sich in diesem Gebiet umgeschaut.
18: Schon ein seltsames Gefühl. Vor einigen Wochen war ich hier und habe hier einen Ausflugstipp über diese Draisinenfahrt gemacht. Da war hier total viel los und jetzt nichts. Denn die Strecke führt mitten ins brennende Fenn. Offiziell ist der Brand seit dem Wochenende unter Kontrolle. Aber die Feuerwehr aus dem nahen Monschau ist immer noch regelmäßig unterwegs, um die Rauchbelastung zu messen. Ich darf heute mitfahren. Das hohe Fenn ist gesperrt. Einige Messpunkte liegen im Sperrgebiet. Es wundert mich, dass es hier noch so grün ist. Aber ein bisschen mulmig ist mir schon. Wir sind da, unser Haltepunkt im belgischen Teil.
19: Boah, was würden Sie sagen, was ist das?
20: Ja, das ist der Rest Rauch, der noch da ist, der noch da bleiben wird die nächsten Tage. Für mich persönlich eine Einschätzung, denke ich, bin ich so bei einer 7 von 10 in der Geruchswahrnehmung.
18: Es riecht total verbrannt, der Moorboden dampft. Aber die Feuerwehrleute bleiben ganz entspannt.
19: Obwohl mir die Augen tränen, die Nase.
21: Ja. Die Messgeräte können hier immer noch nichts nachweisen an Schadstoffen, die in der Luft sind.
18: Also keine Gefahr. Aber ich merke hier im Wagen, dieser riesige Moorbrand weckt bei allen Sorgen, wie es weitergehen soll.
20: Wenn man so mal die letzten 10, 15, vielleicht 20 Jahre zurückschaut, merkt man doch schon, dass es im Prinzip extremer geworden ist. Es hat immer Sommer gegeben, die auch sogar hier in der Eifel sehr heiß waren. Aber die Anzahl derer, finde ich persönlich, sind doch schon mehr geworden.
18: Der Messeinsatz ist für heute beendet. Und ich habe den Geruch immer noch in der Nase.
22: Da wir nichts gemessen haben, besteht auch keine Gefährdung für die Bevölkerung.
18: Immerhin. Als nächstes treffe ich Tobias Kreuzmann vom Heimatverein Hürtgenwald. Er kümmert sich hier um die Erinnerungsorte aus dem Zweiten Weltkrieg. Ich zeige ihm Aufnahmen von unserer letzten Begegnung vor einigen Wochen. Da besuchten wir gemeinsam im damals noch grünen Hürtgenwald Soldatengräber.
23: Damit hat man nicht gerechnet, dass jetzt sowas kommen würde. Und als ich den Hürtgenwald im Radio überall in den Nachrichten hörte, habe ich mich immer wieder daran erinnert.
24: Der Hürtgenwald ist tatsächlich wieder in großen Teilen zerstört, wie man es hier auch sieht. Es befinden sich immer noch Kampfmittel im Wald und das ist halt eine nicht zu unterschätzende Gefahr. Ja, und
18: wenn man von Tobias Kreuzmann zeigt mir Relikte aus der Ausstellung, die sie hier im Wald gefunden haben. Zum Beispiel eine Sprengfalle.
24: Ganz interessant, zum Beispiel hier haben wir eine deutsche Schützenmine, die durch die Waldbrände damals geplatzt ist.
18: Und sowas liegt da jetzt noch in der Erde?
24: Es werden immer wieder Sprengmittel gefunden, ja klar.
18: Im Hürtgenwald darf ich eine Erkundung des Forstamts und der Feuerwehr begleiten.
19: Und das ist?
25: Das ist der Eddy.
19: Guten Morgen, Eddy.
18: In der Nacht hatte es stark geregnet. Das Feuer gilt seit Tagen als gelöscht, denke ich.
19: Das muss ich sofort zeigen. Ich komme hier in einen Wald, der verbrannt ist, überall schwarz, Kohle, keine Blätter mehr an den Bäumen und da qualmt es immer noch. Oh,
26: es sind halt Reste noch im Saal, die im unteren Boden sind. Es ist immer noch Temperatur im Boden drin und das wird auch noch über längere Zeit tatsächlich anhalten.
18: Wir fahren tiefer in den Wald. Ich finde, es sieht absolut furchtbar aus. Was hier noch steht, ist durch das Feuer so geschädigt, dass es auch größtenteils gefällt werden muss. Förster Thomas Boden zeigt mir, wo sie hier eigentlich den Wald der Zukunft aufbauen wollten.
25: Hier waren wir bereits im Waldumbau begriffen, wollten den Wald der Zukunft mit verschiedenen Laub- und Nadelbaumarten, die eben auch dem Klimawandel besser gewachsen sind, zum Wachsen bringen. Hier ist jahrelange Arbeit in wenigen Tagen kaputt gegangen, das muss man so sagen. Das macht was mit einem.
18: Eigentlich wollten wir jetzt wieder zurück. Plötzlich Knallgeräusche. Ich muss sofort an die Fundstücke im Museum denken.
25: Es wundert mich, dass da jetzt noch so knallt. Also es hat sich die letzten Tage auch schon mal so ähnlich angehört hier. Da war es Munition.
19: Was könnte das sein? Darf hier jemand rumschießen?
26: Wir haben uns gerade gefragt, was es sein könnte. Ich bin gerade ratlos. Der Kollege sagt, vielleicht ist einer ein Feuerwerk am Machen. Aber wer macht jetzt zu dieser Zeit Feuerwerk?
18: Ich bin ehrlich gesagt überrascht, wie gelassen die drei hier reagieren. Und dann mitten im abgebrannten Wald ein altes Wehkreuz, völlig unbeschadet. Da fällt Tobias Kreuzmann noch ein Satz im Eifeldialekt ein.
24: Es geht nichts, weil es so schlecht ist, dass es nicht auch jetzt Jods hat. Also es gibt nichts, was so schlimm ist, dass nicht auch eine gute Sache daraus entstehen kann. Ja.
18: Und ich finde, das beherzigen sie hier auch.
0: Hallo und herzlich willkommen zum Kinoressort bei Tagesschau 24. 7 Jahre lang plante Klaus Müller in den 80ern seine Ausreise aus der DDR. Trotzdem sollte es keine Flucht werden. Müller wollte zurückkehren und so viel darf man verraten, das tat er auch. Der Autor F.C. Delius machte aus der wahren Geschichte einen Roman über Heimat und Freiheit, über Fernweh und Heimweh. Aus Klaus Müller wurde dabei Paul Gompitz. Regisseur Lars Jessen hat das Buch verfilmt und dabei eine wichtige Änderung vorgenommen. Gompitz bekam eine Partnerin. Gespielt wird sie von Lina Beckmann, im realen Leben die Frau von Hauptdarsteller Charlie Hübner. Dieser ja eigentlich simple Einfall gibt der Geschichte eine ganz neue emotionale Erdung.
1: Es ist Wahnsinn.
3: Paul Gompitz hat einen Traum.
1: Ich muss diesen Spaziergang machen.
4: Ich wollte mir das nicht verbieten lassen. Einmal Italien sehen, erleben, genießen.
3: Paul will wie der Dichter Johann Gottfried Säume einen Spaziergang nach Syrakus wagen. Aber er lebt in der DDR und die lehnt seine offiziellen Ausreisegesuche ab. Obwohl Paul fest entschlossen ist, in die DDR zurückzukehren. Die Figur ist angelehnt an den deutschen Autor Klaus Müller. Gespielt wird der Sturkopf von Charlie Hübner.
1: Der ist aber als Typ so, dass er sich das nicht bieten lassen will und begründet das immer damit, dass er schon als Kind entschieden hat, wenn er eingesperrt wurde, dass er dann halt immer wieder aus dem Fenster gesprungen ist. Egal, wie hoch das Fenster war.
3: Schließlich erwägt Paul, per Segelboot über die Ostsee die DDR zu verlassen. Der Haken, seine Frau kann er nicht mitnehmen und sie darf folglich nichts davon erfahren.
5: Hab ich bei dir gefunden, Paul. Das sind 4.000 Mark West. Du bist ein Lügner, Paul.
1: Egal, wohin ich mit meinem Boot abdrifte. Ich werde immer wiederkommen. Immer.
3: Es ist bewegend und spannend zugleich, diesem Paul Gompitz bei seinem Vorhaben zuzusehen. Er schafft es, so viel darf verraten werden. Aber zu welchem Preis? Spaziergang nach Syrakus gelingt es, DDR-Vergangenheit, Abenteuerlust und Sehnsucht stimmig zu verbinden. Dabei wird es nie kitschig. Und das ist neben dem tollen Ensemble die vielleicht größte Stärke dieses kleinen, schönen Films.
1: Zu Hause ist immer am schönsten.
6: Zu Hause ist immer am schönsten.
7: Diese Schönheit um uns herum ist schon fast unmöglich. Wie viel Verantwortung tragen wir Menschen hierfür?
27: Die Ostantarktis. Größer als Australien und bedeckt von einer bis zu 4 Kilometer dicken Eisschicht.
28: Ich habe mir vorgenommen, sowieso jeden Tag, egal wie stressig der Tag ist, einmal mindestens eine Stunde zu staunen.
27: Auf den Weg genau hierher macht sich ein Wissenschaftsteam, begleitet von Filmemacherin Ines Reinisch.
7: Mit insgesamt 93 Seelen werden wir an Bord des Forschungseisbrechers Polarstern für 10 Wochen in die Ostantarktis aufbrechen.
27: Das Forschungsschiff Polarstern aus Bremerhaven ist regelmäßig in den Medien zu sehen. Aber so nah dran war eine Kamera noch nie.
7: Was werden wir auf dieser Expedition erleben?
27: Der Dokumentarfilm Salz und Wasser bietet nicht nur faszinierende Naturaufnahmen, sondern taucht tief ein in das Leben an Bord. Ein einzigartiger Einblick in die Arbeit der Crew.
29: Alles nichts mit Wochenende oder Feiertagen oder sonst irgendwas. Und das immer im gleichen Trott.
27: Ebenso wie die der Wissenschaftlerinnen und Wissenschaftler.
7: Seitdem es das Schiff gibt, war das kein Filmteam aller.
27: Über all dem die Frage, ist es überhaupt noch möglich, diese eisigen Naturgewalten zu erhalten?
7: Sollte das Eis des ostantarktischen Dämmerngletschers komplett in Wasser übergehen, würde das einen globalen Meeresspiegelanstieg von 1,5 Metern bedeuten.
27: Ein eindringliches und aufrüttelndes Porträt eines sterbenden Kontinents und der Menschen, die alles daran setzen, mit ihren Forschungsergebnissen einen Wandel herbeizurufen.
28: Weil wir Menschen eigentlich so lange das Wissen haben und sich trotzdem ja bisher so wenig tut.
27: Und dennoch kein belehrender Film, teilweise aber thematisch leider ein wenig überladen.
7: Wir Menschen sind so weit weg von allem.
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0: Willkommen bei Tagesschau 24, dem Nachrichtensender der ARD. Hier sehen Sie jetzt die Tagesschau in einfacher Sprache. Sie richtet sich vor allem an Menschen, für die komplexere Sachverhalte eine Herausforderung sind. Zum Beispiel, weil sie Schwierigkeiten beim Lernen oder eine schwere Krankheit hinter sich haben. Die Sendung ist auch da für Menschen mit geringen Deutschkenntnissen. 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Willkommen zur Tagesschau in einfacher Sprache. Ich bin Susanne Stichler und das sind unsere Nachrichten. Treffen. Regierung spricht über Reformen. Volkswagen. Pläne zum Sparen. Leipzig. Neue Details zu Drohnen am Flughafen. KI, ChatGPT zeigt jetzt Werbung. Und nun zur ersten Nachricht. Treffen. Regierung spricht über Reformen. Auf dem Foto ist der Bundeskanzler Friedrich Merz. Die Regierung von Merz will in der nächsten Zeit viele Reformen machen. Das heißt, sie will viel in Deutschland ändern. Zum Beispiel bei der Rente. Rente bedeutet, wenn Menschen im Alter nicht mehr arbeiten, bekommen sie Geld zum Leben. Die Reformen sind zum Sparen. Deutschland fehlt nämlich für viele Dinge das Geld. Die Regierung ist sich bei den Reformen aber nicht immer einig. In der Regierung sind nämlich mehrere Parteien. Die CDU, die CSU und die SPD. Die Regierung will jetzt über die Reformen reden und macht dafür ein Treffen. Dazu kommt ein Film.
1: Die Minister kommen bei dem Treffen an. Es ist im Bundesland Brandenburg und es soll 2 Tage dauern. Die Regierung hat nämlich viel zu besprechen. Es war Sommerpause, das heißt, im Sommer gab es keine Treffen mit den Parteien im Parlament. Viele Politiker waren im Urlaub. Auch der Bundeskanzler Friedrich Merz. Jetzt will er mit der Regierung sprechen. Zum Beispiel über die Rente und über die Wirtschaft. Merz hat am Anfang von dem Treffen gesagt, wir sprechen auch mit Firmen. Zum Beispiel den Firmen, die große Fabriken haben. Oder Firmen für Technik. Die deutsche Wirtschaft ist uns nämlich wichtig. Wir wollen eine erfolgreiche Wirtschaft. Und Deutschland soll ein wichtiges Land für große Fabriken sein.
0: Und nun zur nächsten Nachricht. Volkswagen, Pläne zum Sparen. VW ist der kurze Name für Volkswagen. Das ist eine große Firma für Autos in Deutschland. Sie ist wichtig für die Wirtschaft. Viele Menschen arbeiten nämlich dort. Aber VW geht es schon länger schlecht. VW verkauft nämlich zu wenige Autos und hat deshalb zu wenig Geld. Zum Sparen will VW viele Mitarbeiter entlassen. Vielleicht werden auch mehrere Werke geschlossen. Dort bauen die Mitarbeiter die Autos. Der Chef von VW heißt Oliver Blume. Er ist auf dem Foto. Er geht jetzt zu den Standorten von VW in mehreren Städten. Die Mitarbeiter sind nämlich sauer. Sie wollen mit Blume über die Pläne zum Sparen sprechen. Jetzt war er bei VW in der Stadt Wolfsburg und hat gesagt, wir wissen noch nicht, müssen wir Werke schließen? Wir wollen in den nächsten Monaten über die Zukunft bei VW entscheiden. Und nun zur nächsten Nachricht. Leipzig. Neue Details zu Drohnen am Flughafen. Vor wenigen Wochen hat die Polizei am Flughafen bei der Stadt Leipzig eine Drohne gefunden. Drohnen können fliegen, wie auf dem Foto. Und sie werden meistens vom Boden aus gesteuert. An der Drohne am Flughafen war Sprengstoff. Damit bringt man Dinge zum Explodieren. Der Sprengstoff ist aber nicht explodiert. Mitarbeiter von dem Flughafen haben die Drohne nämlich entdeckt und die Polizei gerufen. Deshalb ist nichts Schlimmeres passiert. Politiker sagen aber, jemand wollte Deutschland angreifen. Jetzt gibt es neue Berichte. Sie sagen, wahrscheinlich waren es mehrere Drohnen, nicht nur eine. Das heißt, die Angreifer wollten Deutschland vielleicht mehr schaden, als man zunächst dachte. Die Ermittler suchen weiter nach den Angreifern. Und nun zur nächsten Nachricht. KI. ChatGPT zeigt jetzt Werbung. ChatGPT ist ein Programm mit KI. KI bedeutet künstliche Intelligenz. Damit kann ein Computer denken und lernen wie das Gehirn von Menschen. Viele Menschen benutzen ChatGPT im Alltag. Zum Beispiel mit einer App auf dem Handy, wie auf dem Foto. Die Menschen stellen dann Fragen und bekommen Antwort. Das Programm ist kostenlos. Oder man bezahlt Geld und hat dann mehr Funktionen. Viele Experten sagen, ChatGPT ist gefährlich. Manche Menschen fragen nämlich nach Lösungen für sehr private Probleme, zum Beispiel bei Streit mit der Familie. Und die Firma hat dann private Informationen über die Menschen. Jetzt ändert sich etwas bei ChatGPT. Das kostenlose Programm zeigt nämlich Werbung an. Dazu kommt ein Film.
1: Dieser Mann benutzt ChatGPT. Er schreibt, plane meinen Urlaub. ChatGPT macht dann Vorschläge. Die Technik von ChatGPT ist sehr kompliziert und sehr teuer. Der Mann links ist ein Experte für KI. Er sagt, ChatGPT braucht viel Geld für die Technik. Deshalb zeigt ChatGPT jetzt Werbung. Mit Werbung verdient man nämlich Geld. Die Werbung ist unter der Antwort von ChatGPT. Die Firma sagt, man erkennt immer, was ist die Antwort und was ist die Werbung. Diese Frau sagt, ich finde die Werbung nicht schlimm. Diese Frau sagt, ich habe Angst, gebe ich ChatGPT zu viele private Informationen? Viele Experten finden die Werbung nicht gut. Diese Expertin sagt, viele Menschen vertrauen ChatGPT und fragen nach Hilfe bei Problemen. Die KI hat dann aber sehr private Informationen über die Menschen und kann schauen, welche Werbung passt zu den Problemen. Und das ist gefährlich. Die Experten sagen auch, wahrscheinlich gibt es bei anderen Programmen mit KI auch bald Werbung.
0: Und das waren unsere Nachrichten. Treffen. Regierung spricht über Reformen. Volkswagen. Pläne zum Sparen. Leipzig. Neue Details zu Drohnen am Flughafen. KI, ChatGPT zeigt jetzt Werbung. Und jetzt kommt noch das Wetter. Von oben im Norden bis rechts in den Osten Sonne. Es wird windig. Unten im Süden Sonne und Wolken. Dort gibt es auch Schauer und Gewitter. Es werden 21 bis 30 Grad. Das war die Tagesschau in einfacher Sprache. Tschüss und bis zum nächsten Mal.

0: Schönen guten Abend, herzlich willkommen. Schön, dass Sie mit dabei sind hier bei Tagesschau 24. VW-Chef Blume will Europas größten Autokonzern grundlegend umbauen. Oberstes Ziel sei es, die Kosten zu senken. Wie genau das gehen soll, das haben Betriebsrat und Belegschaft bisher meistens aus den Medien erfahren. Vor allem von Werksschließungen und Stellenabbau ist die Rede. Und seit heute steht das Management der Belegschaft direkt Frage und Antwort in Betriebsversammlungen an 9 VW-Standorten. Den Auftakt machte Blume im Stammwerk in Wolfsburg. Und meine Kollegin Annette Deutzgens war vor Ort und berichtet, wie die Stimmung bei der Veranstaltung war.
1: Ja, ich habe aus 3 sehr unterschiedlichen Quellen gehört, dass die Stimmung eben durchaus angespannt war, dass es eben durchaus ein paar Buhrufe und Pfiffe gab in Richtung Konzernchef. Und die Gesamtbetriebsratsvorsitzende Daniela Cavallo hat gesagt, das Verhältnis zu Blume, das

0: Kosten zu senken, arbeitet der Konzern in China, seinem wichtigsten Auslandsmarkt, schon ganz anders. Etwa 20 neue oder überarbeitete Modelle bringt VW allein in diesem Jahr für den chinesischen Markt raus. Vor Ort entwickelt und gebaut. Und dabei ist die Produktionsdauer in China nur noch halb so lang wie in Deutschland. Außerdem liegen die Ingenieursgehälter deutlich drunter und den Großteil der Arbeit, den erledigen Roboter.
1: Hier rollt das neueste VW-Modell. Werbeaufnahmen für den ID.era 5S, ein Plug-in-Hybrid. Das neueste Fahrassistenzsystem standardmäßig dabei. Eine Limousine in Passatgröße kostet aber nur knapp 12.000 Euro, gut halb so viel wie ein Polo. Aber halt, das Auto gibt's nur in China. Etwa 20 neue oder überarbeitete Modelle bringt VW allein in diesem Jahr für den chinesischen Markt heraus. In China gebaut und entwickelt, vieles von chinesischen Partnern abgeschaut. Wer hier mithalten will, muss einen harten Preiskampf bestehen, so Konzernchef Blume zur Pekinger Automesse im Frühjahr.
2: Durch unsere Aktivitäten in den letzten Jahren waren wir in der Lage, unsere Kosten deutlich zu reduzieren, um 40-50%.
1: Doch wie geht das? Ein altes Werk in Nanjing wurde geschlossen, ein modernes in der Provinz Anhui gebaut, samt Entwicklungszentrum nach chinesischem Vorbild. Das Herzstück vernetzter Autos, die Software, programmieren junge chinesische Softwareingenieure gleich neben den Teststationen. Fehler werden sofort zurückgemeldet. In nur 18 Monaten soll ein neuer Wagen marktreif sein, halb so lang wie bisher. Der Verdienst eines Ingenieurs in China ist zu 2/3 weniger als in Deutschland. Die Fabrik, mehr als 1000 Roboter, nur noch wenige Menschen. Im Karosseriebau vor allem in der Qualitätskontrolle. Übliche Einstiegsgehälter für die Arbeiter in der Branche, umgerechnet etwa 450 Euro im Monat.
3: Der Automatisierungsgrad ist 95%, den wir hier haben. Wir haben fast keine manuellen Arbeitsplätze mehr.
1: Die Frage ist, günstige VWs made in China, ein Modell für made in Germany?
0: Dann die Frage gehen wir doch direkt weiter an Beatrice Keim, Spezialistin für den chinesischen Automobilmarkt und Direktorin des CAR, dem Center Automotive Research in Duisburg. Schönen guten Abend.
4: Guten Abend, Frau Schloss.
0: Ja, VW hat sein China-Geschäft also umgekrempelt. Wie gut kann Volkswagen, bleiben wir erstmal da, dann wieder aufholen und mithalten?
4: Ich denke, die Weichen sind hier vor allen Dingen gestellt. Die Fahrzeuge kommen jetzt gerade in den Markt hinein, nachdem sie auf der Peking Motor Show im April angekündigt worden waren. Preislich scheinen sie auch sehr interessant zu sein. Jetzt muss man natürlich sehen, wie der Kunde es annimmt und ob eben Volkswagen gerade was die Retail Registrations, also wirklich die Verkäufe an Kunden in China selbst, hier noch weiter seine Stellung ausbauen kann, insbesondere im Bereich eben dieser NEV, New Energy Vehicles, Plug-in Hybrids, batterieelektrische Fahrzeuge. Da mangelt es aktuell noch. Insgesamt liegt Volkswagen gerade auf der Nummer 3 im Bereich dieser Registrierung in China. Also da ist noch Luft nach oben, aber es sieht doch besser aus, als man denkt, gerade mit den neuen Modellen.
0: China war über Jahre der wichtigste Gewinnmotor für Volkswagen. Wodurch ist das so gekippt?
4: Nun, die chinesische Regierung hatte schon bereits in den frühen 2000er Jahren neue Regularien aufgesetzt, um eben hier den etablierten Industrieländern etwas entgegenzusetzen. Es gab dann eben insbesondere 2015 den Made in China 2025 Plan, in dem 10 Kernfelder definiert worden waren, natürlich dann sehr, sehr stark subventioniert. Auch eben in die Autoindustrie für diese neuen Energien. Und hier wurden dann die alten OEMs vorangetrieben. Es wurden neue Unternehmen gegründet, teilweise nun eben mit Überkapazitäten insgesamt. Der Markt bricht auch gerade total ein, da es eben auch eine Wirtschaftskrise insgesamt in China gibt. Und insofern hatte man hier das, ich würde mal sagen, weltweit etwas unterschätzt, mit welcher Vehemenz die chinesische Regierung hier diesen Fortschritt vorantreibt. Und somit eben auch der Markt, der an sich sowieso durch den wachsenden Wohlstand wuchs, etwas vernachlässigt, eben insbesondere gerade in diesen neuen Energien, batterieelektrische Fahrzeuge, Plug-in-Hybrids.
0: Jetzt sagen Sie, China kurbelt bewusst an. VW hat in China eben nicht nur Absatzprobleme, sondern bekommt eben diese immer stärkere Konkurrenz durch chinesische Hersteller. Was machen BYD und andere Autobauer denn besser?
4: Sie machen es nicht unbedingt besser. Die haben nur andere Voraussetzungen. Wir hatten gerade im Beitrag gehört, dass die Gehälter

0: im Vergleich zu den deutschen Gehältern, ob das jetzt ein Arbeiter am Band ist, ob das jemand im Büro ist oder eben ein Ingenieur, günstiger sind als in Deutschland. Per Gesetz sind chinesische Unternehmen noch mal günstiger, beziehungsweise andersherum ein Joint Venture, was man generell eigentlich in Volkswagen in China für den Automobilbau benötigt, sind die Gehälter für Joint Venture 10 bis 15% höher per Gesetz. Das ist schon mal ein Vorteil. Auf der anderen Seite ist natürlich Subventionen, die die chinesische Regierung in verschiedenen Arten und Formen hier unterstützt hat und natürlich auch eine gewisse, sagen wir, psychologische Propaganda in den Medien insgesamt, dass es doch mehr ein, ja, Kauf chinesisch ist. Das wird natürlich nicht großartig propagiert, aber es kommt dann doch auch über den Druck von den Leuten, mit denen man zusammen ist. Denn das chinesische Volk hat hier natürlich ein ganz, ganz neues Selbstbewusstsein, gerade über die Errungenschaften in den letzten 5 bis 10 Jahren.
1: Also VW verkauft in China weniger. Gleichzeitig haben wir gesehen, entwickelt und produziert der Autobauer mehr Fahrzeuge direkt vor Ort. Ließe sich dieses Modell übertragen oder die Frage, die am Ende des Films gerade stand, in China entwickeln und in Deutschland produzieren? Wäre das ein Modell oder ein Spagat, der realistisch ist?
0: Ich denke auf jeden Fall, vielleicht sogar eher in die Richtung, dass man eben diese Zeitspanne, diesen Zeitvorsatz nutzt. Es gibt eine Zeitdifferenz zwischen China und Deutschland von 6 Stunden in der Sommerzeit, 7 Stunden in der Winterzeit, dass man hier eigentlich eher rund um die Uhr produzieren oder auch entwickeln kann. Vielleicht dann noch in den Amerikas gibt es noch die eine oder anderen Design- oder auch Entwicklungszentren. Das ist das eine. Aber dann eben auch mit die Modelle, die in China nun sehr, sehr gut ankommen, sehr fortschrittlich sind, hier auch zu produzieren. Dann müssten natürlich auch die entsprechenden Anlagen hier sein. Gut, auch in Deutschland ist ein Karosseriebau mittlerweile komplett durch Roboter geschehen. Das eine oder andere wird dann eben auch noch händisch gemacht. Das ist nicht so weit voneinander entfernt. Aber es ist dann doch mehr dieser Schritt in die sogenannten Dark Factories, wo es eben nur noch Roboter gibt, das noch günstiger ist. Ist dann wieder die Frage, dann sind wir wieder bei dem Stellenabbau, um den es gerade geht. Aber ja, diese Modelle sind interessant, sie sind zukunftsorientierter. Insofern wäre das eine Möglichkeit, die hier zu produzieren. Oder eben, wie gesagt, aus der Entwicklung heraus, wo man schneller arbeiten kann, in China oder eben auch im Verbund, im weltweiten Verbund hier voranzugehen.
1: Heißt, wenn ich Sie richtig verstehe, würde aber dann bedeuten, tatsächlich hier zu verschlanken, um es mal so auszudrücken, also Arbeitsplätze letztlich abzubauen und noch mehr auf Technik zu setzen.
0: Absolut. Wie gesagt, wenn man in einem, sagen wir mal, rund um die Uhr Arbeitsprozess arbeitet, heißt das nicht unbedingt weniger Ingenieure oder weniger Entwicklungsleistung. Hier nur mittlerweile kommen ja auch mehr Prozesse aus dem Bereich der künstlichen Intelligenz ins Spiel. Das bedeutet dann auch wieder weniger Menschen involviert. Es ist eben eine Entwicklung aus dem Fortschritt heraus, aus dem technischen Fortschritt heraus, dass Dinge digitalisiert werden, automatisiert werden, nun mit künstlicher Intelligenz vorangetrieben werden. Und wenn nun mal die Entwicklungsleistung in China vielleicht etwas schneller geht, nicht unbedingt besser, das dann eben aus China heraus zu beziehen, hilft der Wirtschaftlichkeit, aber es hilft dann nicht dem Wohlstandsort Deutschland.
1: Vielen Dank, Beatrice Keim, Spezialistin für den chinesischen Automobilmarkt und Direktorin des CAR, dem Center Automotive Research in Duisburg. Dankeschön.
0: Sehr gerne, vielen Dank.
1: Man wolle in die gleiche Richtung laufen, hieß es zum Auftakt der Kabinettsklausur im Schloss Neuhardenberg. Da trifft sich nach der Sommerpause die Regierung von Bundeskanzler Merz, um die geplanten Reformen für den Herbst anzugehen. Und dabei will der Kanzler aufs Tempo drücken. Mehr Impulse für die Wirtschaft, mehr Wettbewerbsfähigkeit, Bürokratieabbau, das sind die üblichen Schlagworte, die auch jetzt wieder fallen. Union und SPD betonen gleichermaßen, die Atmosphäre bei dem Treffen sei gut.
2: Etwas Idylle. Im Schloss Neuhardenberg, gut 70 Kilometer von Berlin, soll Kanzler Merz und seinem Kabinett helfen, nach dem Sommer wieder zu starten. Manche hier sind mit neuen Aufgaben dabei, wie Verkehrsminister Bilger oder Kanzleramtschefin Wagen. Die Stimmung der Regierung?
3: Die wird gleich noch besser, glaube ich.
2: Das Schloss soll Ort für eine Arbeitsklausur sein. Sie wollen?
3: Mit einem Schwung wieder rauskommen und vor allen Dingen die Wirtschaft ankurbeln, Arbeitsplätze sichern.
2: Eine einheitliche Linie will die Regierung finden, zum Beispiel bei der Einkommensteuerreform oder wie man der schwächelnden Wirtschaft helfen kann. Der Kanzler unter Druck, er will mehr Tempo.
4: Dazu gehört schließlich, dass wir auch die richtigen Prioritäten setzen, dass wir die Geschwindigkeit erhöhen, dass wir Entscheidungen treffen, dass wir ja parlamentarisch auch diskutieren, debattieren, wo notwendig streiten, aber am Ende des Tages Entscheidungen treffen.
2: Ein Konfliktthema, die Rentenreform. Eigentlich hatte man sich schon auf das Ende der abschlagsfreien Rente nach 45 Jahren geeinigt. Vor allem von ostdeutschen Ministerpräsidenten gibt es Widerstand. Die Arbeitsministerin warnt,
5: dass es am Ende zu keiner Reform kommt. Und das eint uns zumindest auch bei den Parteien, dass wir sagen, wir brauchen eine Rentenreform.
2: Wie die genau aussehen könnte, am Ende noch offen. Bis morgen diskutiert das Kabinett in Neu-Hardenberg und tauscht sich auch mit der Wirtschaft aus.
1: Der Kanzler versucht also, mit dem in Teilen neuen Kabinett auf Schloss Neuhardenberg Zuversicht zu verbreiten. Meine Kollegin Bibiana Barth hat mit unserer Korrespondentin Kerstin Palzer darüber gesprochen, ob das eine Botschaft an die Bürger ist oder ob auch das Kabinett Mut zum Aufbruch braucht.
6: Also das ist ja wirklich so. Dieser Sommer war geprägt davon, dass der Kanzler sein Kabinett neu umgestaltet hat, dass neue Leute ins Kabinett gekommen sind, beispielsweise Steffen Bilger, der jetzt Verkehrsminister ist, oder Carsten Linnemann, der jetzt Gesundheitsminister ist, Nina Wagen, die ehemalige Gesundheitsministerin, die jetzt Kanzleramtsministerin geworden ist. Und dieses zum Teil eben neue Team, das muss ja auch erstmal zusammenfinden. Die müssen ja auch erstmal merken, wie sie miteinander funktionieren. Insofern sagte eine Ministerin uns heute Morgen, das ist hier auch ein bisschen ein Teambuilding-Event. Aber natürlich geht es auch um die genannten Themen. Und insofern hatte ich schon das Gefühl, dass der Kanzler das auch eher nach innen gerichtet hat, dass man sich eben jetzt zusammenräumt muss, um die ja vor dem Sommer schon beschlossenen Reformen jetzt auch tatsächlich durchzusetzen.
7: Und inwieweit ist Neu-Hardenberg für März der Beginn eines echten Herbstes der Reform?
6: Tja, das ist natürlich wirklich eine schwierige Frage, denn viele erinnern sich, es gab ja schon mal den Herbst der Reformen und das war vor einem Jahr. Und es gab auch schon vor über einem Jahr mal die Aussage von Friedrich Merz, dass die Menschen im Sommer erleben werden, dass sich etwas ändert. Das war aber der letzte Sommer, der Sommer 2025. Insofern ist ja auch eine große Skepsis in der Bevölkerung. Nur 18% der Menschen in Deutschland sind zufrieden mit der Regierungsarbeit von Friedrich Merz. Insofern wäre ich ein bisschen skeptisch, dass das jetzt der große Aufbruch in den großen Herbst der Reformen ist.
7: Im Zentrum steht ja die Wettbewerbsfähigkeit der deutschen Wirtschaft. Wirtschaftsverbände fordern weniger Bürokratie, mehr Tempo und verlässliche Energiepreise. Was kann die Regierung in Neu-Hardenberg konkret beschließen?
6: Also sie könnte natürlich eine ganze Menge beschließen, aber sie wird es tatsächlich nicht tun, denn schon vorab wurde gesagt, dass es tatsächliche faktische Beschlüsse hier von Neu-Hardenberg aus nicht geben wird. Man wird sicherlich das eine oder andere in eine gewisse Schiene bringen, man wird sich über das eine oder andere austauschen, aber tatsächliche Beschlüsse, auf die eventuell ja auch die Unternehmerinnen und Unternehmer in Deutschland warten, die wird es hier nicht geben.
7: Trotzdem will Merz Tempo machen. Gleichzeitig gab es in letzter Zeit Streit über Rente, Gesundheit und Haushalt. Wo liegt der meiste Zündstoff zwischen Union und SPD, die auf Neu-Hardenberg besprochen werden müssen?
6: Also das ist sicherlich das große Rentenpaket. Das war ja der Erfolg der Regierung Merz noch vor der Sommerpause. Und jetzt war aber in den letzten Wochen da immer noch Musik drin. Und zum Beispiel die SPD und in persona Bärbel Baas, die Ministerin für Arbeit und Soziales, aber natürlich auch die Parteivorsitzende der SPD, die hat ja ganz klar gesagt, sie findet, man sollte dieses Rentenpaket doch noch mal aufschnüren, sollte darüber nachdenken, ob es nicht eben doch reichen würde, 45 Jahre eingezahlt zu haben, um dann abschlagsfrei in Rente zu gehen. Das war eigentlich bei dem Rentenpaket im vor Sommer nicht so geplant. Aber sie hat dann unerwartet Rückendeckung bekommen von drei Ministerpräsidenten der CDU, nämlich die Ministerpräsidenten aus Sachsen-Anhalt, Sachsen und Thüringen, die gesagt haben, ja, das finden wir eigentlich auch. Also da wird es sicherlich noch mal Diskussionen geben. Ich höre allerdings vorab aus Unionskreisen, dass man da nicht auf die SPD zugehen will und dass es bei dem ursprünglich so verabredeten Kompromiss bleiben soll.
1: Der Drohnenvorfall am Flughafen Halle-Leipzig vor 3 Wochen war offenbar noch schwerwiegender als bislang angenommen. Das berichten NDR, WDR und Süddeutsche Zeitung und berufen sich auf die Ermittler. Eine erste Drohne mit Sprengstoff war auf dem Flughafengelände zwischen ukrainischen Frachtmaschinen entdeckt worden. Ein zweites Fluggerät könnte mit einem DHL-Flugzeug kollidiert sein. Und eine dritte Drohne, das war bislang unbekannt, soll Tage nach dem Vorfall auf einem angrenzenden Feld gefunden worden sein. Und da wurde demnach auch eine explosive Substanz entdeckt. Sicherheitskreise vermuten, dass Russland in den Vorfall involviert war. Warum die Bundesregierung so zurückhaltend ist bei der Frage, wer hinter dem Vorfall steckt, dazu der ARD-Terrorismusexperte Michael Götschenberg.
8: Ja, man will hier nicht vorschnell in eine Richtung zeigen und auch nicht in eine Falle tappen, die Russland aufgestellt hat. Die russische Botschaft in Berlin hat wenige Tage nach diesem Sprengstofffund am Leipziger Flughafen das Ganze als Fake News, als Inszenierung diskreditiert. Man wolle hier antirussische Hysterie schüren und in diese Falle will die Bundesregierung nicht tappen. Also nach Möglichkeit Beweise finden, um dann eben eine Attribuierung vornehmen zu können. Ob es allerdings für Festnahmen reichen wird und ob es stichhaltige Beweise gibt am Ende, das muss man abwarten.
1: Schleswig-Holstein ist das nördlichste Bundesland und es feiert seinen 80. Geburtstag. Nach dem Zweiten Weltkrieg wurde aus der britischen Besatzungszone ein neues Bundesland. Gefeiert wird das Jubiläum schon das ganze Jahr über und heute nun findet der offizielle Festakt statt.
9: Kurz nach dem Zweiten Weltkrieg. Die nördliche Spitze Deutschlands ist Teil der britischen Besatzungszone. Im August 1946 machen die Briten aus der preußischen Provinz Schleswig-Holstein ein eigenes Land. 1949 wird es dann Bundesland der neu gegründeten Bundesrepublik Deutschland.
10: Als Schleswig-Holstein gegründet wurde, lag das Land am Boden und die Zustände waren allgemein katastrophal. Es gab ungemein viele Flüchtlinge, es gab keine Arbeitsplätze, die medizinische Versorgung war zusammengebrochen, die Infrastruktur ebenso. Also insofern waren die Zeichen für die Zukunft erstmal sehr negativ.
9: Hilfen aus den USA und die boomende Weltwirtschaft sorgen zwar dafür, dass es ab Mitte der 50er Jahre wirtschaftlich bergauf geht. Doch Krieg im Nahen Osten löst 1973 eine schwere Ölkrise aus, die die Wirtschaft des Westens und Schleswig-Holsteins ins Wanken bringt.
11: In Schleswig-Holstein ist eine große Gelassenheit bei den Menschen da. Was muttert Mutt, sagt man ja in Schleswig-Holstein. Das heißt, wenn ich sowieso was nicht verändern kann, dann muss ich mit der Situation umgehen. Und diese Gelassenheit und dieses Gefühl, auch gemeinsam an einem Strang zu ziehen, das prägt Schleswig-Holstein und das hilft uns auch heute noch, Krisen gut zu bewältigen.
9: Heute sind die größten Wirtschaftsfaktoren des Bundeslandes Tourismus, Handel, Logistik und der Schiffbau. Bei den erneuerbaren Energien hat Schleswig-Holstein eine Vorreiterrolle in Deutschland.
1: Ein Tornado hat im Süden von Frankreich schwere Zerstörungen hinterlassen. Hunderte Häuser wurden durch den Wirbelsturm nahe der Pyrenäen beschädigt, fast 40 Menschen verletzt. Etwa 2.800 Haushalte waren zeitweise ohne Strom. Wegen weiterer Unwetter im Süden des Landes mussten Straßen gesperrt werden und außerdem kam es zu zahlreichen Verspätungen im Zug- und Flugverkehr.
12: In den nächsten Tagen wird es noch mal etwas wärmer als zuletzt. Wer sich jetzt allerdings auf angenehme Spätsommertage freut, ja, den muss ich leider enttäuschen. Denn das, was da auf uns zukommt, ist eher so eine feuchtwarme Luftmasse, also schwül. Und außerdem ist die auch noch ziemlich anfällig für Schauer und Gewitter. Im Norden und Nordosten bekommen Sie davon morgen noch nichts mit. Dort bestimmt noch Hochdruck das Wetter. Ansonsten ist schon das Tief über Westeuropa spürbar. Das bringt diese schwüle Luftmasse zu uns und die dehnt sich in den Tagen darauf auch immer mehr nach Osten und Norden aus. In der kommenden Nacht sehen wir im Norden oft einen klaren Himmel, in der Landesmitte viele Wolken, die auch etwas Regen bringen, im Süden und Südwesten nachlassende Schauer und immer mehr Auflockerungen. Dort ziehen allerdings bald schon neue Wolken auf, die in Bayern und Baden-Württemberg wieder ein paar Schauer bringen können. Und morgen ist das Wetter dann so dreigeteilt, von der Nordsee bis zur Oder trocken und sonnig, dort weht aber ein lebhafter Wind. Über der Mitte viele Wolken, die nach Osten hin am dichtesten sind und gelegentlich etwas Regen bringen. Im Süden und Südwesten oft freundlich. Dort kann es in der schwülen Luft aber einzelne Schauer geben, an den Alpen auch Gewitter. Kühle 9 Grad heute Nacht in der Eifel, 15 an der Nordseeküste, 17 am Oberrhein. Dort morgen schon wieder bis 30 Grad. Auch im Rest des Landes meist etwas wärmer als heute. Mit 25 Grad an der Ems, 26 in Berlin, 27 im Saarland. Ja, und am Donnerstag, da steht uns dann wohl der wärmste Tag der Woche bevor. Bevor diese Wärme, dieser kleine Temperaturhöhepunkt am Freitag durch Schauer und Gewitter direkt auch schon wieder ausgeräumt wird. Hier kommen die Aussichten. Der Donnerstag bringt recht viel Sonnenschein mit nur ein paar Quellwolken. Meistens bleibt es trocken. Gerade im schwüleren Westen und Südwesten sind aber auch schon gewittrige Schauer drin, die zum Abend hin von der Nordsee bis zum Saarland heftiger werden. Und auch der Freitag ist anfällig für Schauer und Gewitter, die dann auch unwetterartige Ausmaße annehmen können. Der Samstag präsentiert sich im ganzen Land kühler, in der Nordwesthälfte wolkig und windig. Im Rest des Landes ist es sonniger und trocken. Die Höchsttemperaturen liegen dann zwischen 19 und 26 Grad.
1: Wir gucken jetzt noch mal genauer auf andere Themen, die uns heute natürlich auch beschäftigen, mit Birgit Langhammer in der Tagesschau-Redaktion. Wir haben es vorhin schon kurz im Überblick erwähnt. Südfrankreich kommt in diesem Sommer nicht raus aus den Schlagzeilen. Erst die verheerende Brände, jetzt ein Tornado. Lass uns gerne noch mal einen Überblick geben, was da wo genau passiert ist.
13: Ja, gestern Abend gegen 17 Uhr zog ein Tornado über den Süden Frankreichs. Davon gibt es auch Bildaufnahmen. Man sieht also und kann sich da schon vorstellen, dass es größere Schäden gegeben hat. Und es hat vor allen Dingen ein Dorf getroffen, Pomar. Das liegt 100 Kilometer südöstlich von Toulouse. Und wir sehen hier einige Aufnahmen der Schäden. Also da sind 300 der insgesamt 480 Häuser beschädigt. Da flogen Ziegel durch die Straßen, Bäume wurden entwurzelt, Mauern stürzten ein, Autos wurden einfach umgedreht. Man hat sich wohl auf das Dorffest vorbereitet, aber das ist dann natürlich abgesagt worden, so verwüstet wie der Ort ist. Unwetter haben aber auch in der übrigen Region für Trouble gesorgt, für Stromausfälle, Zug- und Flugausfälle und auch eine spanische Radtour durch dieses Gebiet musste abgesagt werden.
1: Wie geht's denn den Menschen, die durch diesen Tornado jetzt verletzt sind?
13: Ja, auch da sprechen wir über dieses Dorf Pomar. Da soll es 39 Verletzte gegeben haben, die auch zum Teil ins Krankenhaus mussten. Bei zweien waren die Verletzungen schwerer. Aber da gibt es ja auch wirklich noch Geschichten, wo man mit dem Kopf schüttelt, dass es eben auch glücklich ausgegangen ist. Eine schwangere Frau zum Beispiel soll nur durch ihr Sofa geschützt worden sein, als das Haus über ihr zusammengebrochen ist. Das hat ihr Ehemann hinterher berichtet. Und der Bürgermeister des Ortes, dem war auch heute noch anzusehen, wie froh er war, dass es eben so glimpflich ausgegangen ist.
14: Und für mich als Bürgermeister ist es immer noch eine riesige Erleichterung, denn es hätten 20, 30 Tote sein können. Es gab Menschen, die in Häuser gingen, die eingestürzt sind. Sie wurden gerettet. Es ist ein Wunder, dass es keine Opfer gab. Ich sage Ihnen, vor 5 Stunden haben sich im Jugendzentrum etwa 10 Jugendliche, die dort spielten, eingeschlossen. Diese Jugendlichen hätten auf der Straße sein können. Es ist wirklich ein Wunder.
13: Ja, um die Schäden kümmert man sich jetzt. Es gibt aber Notunterkünfte für die Betroffenen.
1: Kommen wir noch zu einem anderen Thema. Am Freitag, da hat diese Meldung viele aufgeschreckt. Nämlich es kam raus, dass in Berlin im vergangenen Jahr in einem Versteck im Wald 2 Waffen gefunden wurden. Nach Einschätzung der Behörden soll es sich um ein Depot von russischen Agenten handeln für mögliche Anschläge. Wie weit gibt es dafür jetzt weitere Indizien?
13: Ja, der Spiegel berichtet jetzt, dass die Spur tatsächlich zu einem Agentennetzwerk führen würde, das in mehreren europäischen Ländern aktiv gewesen sein soll. Und konkret geht es jetzt um einen jungen Mann, der aus der Ukraine kommen soll, in Polen gelebt hat und dann diese Waffen in Berlin versteckt hat. Er hatte wohl einen dezidierten Plan dabei, reiste mit dem Bus ein, versteckte die Waffen in diesem professionellen Versteck im Wald und reiste dann auch gleich wieder aus. Da kamen die deutschen Beamten und drauf, weil sie zusammenarbeiten eben auch mit anderen europäischen Ermittlern und die rumänischen Behörden wiederum, die hatten den schon auf dem Zettel, haben sein Handy eben überwacht und haben das dann auch mit dem deutschen Verfassungsschutz geteilt. Wir erinnern uns, in der vergangenen Woche, da hatte ja Innenminister Dobrindt noch von fremden Mächten gesprochen. Der Spiegel ist sich jetzt sehr sicher, dass man hier einen russischen Kontakt auch nachweisen kann. Und dem jungen Mann werden eben auch noch weitere Taten zur Last gelegt. Er sitzt jetzt schon in Rumänien in Haft. Er soll unter anderem mit einem Komplizen auch versucht haben, bei der Post Pakete in Brand zu setzen. Auch darüber haben wir ja berichtet.
1: Dann kommen wir jetzt noch zu einem tierischen Experiment an der Adriaküste in Italien vor Cesenatico. Da gibt es ein Problem mit blauen Krabben. Andere Tiere sollen ja jetzt helfen. Inwiefern?
13: Ja, da sind Experten dran, die haben das Ganze sehr eng erforscht. Blaue Krabben sind invasiv, haben eben kaum Feinde an der Adria. Aber jetzt kommt der Oktopus ins Spiel und der soll dann auch wieder die Muschelzucht retten. Denn wir sehen hier diese großen Krabben, man kann sich es eigentlich nicht vorstellen. Aber gleich sieht man, dass ein Oktopus diese Krabben nicht nur fressen kann, sondern auch sehr gerne frisst. Und sogar noch weiter Weibchen, die sich von diesen Krabben ernähren, die legen dann auch mehr Eier. Also es sollen jetzt hier in diesem Experiment, das auch von der Universität Bologna und der Regionalregierung zusammen verantwortet wird, 150.000 junge Oktopusse ausgesetzt werden, um dann eben zu sehen, ob sich das blaue Krabbenproblem so lösen lässt. Und Oktopusse werden a. auch gefischt und zweitens werden sie nur 2 Jahre alt.
1: Alle Achtung und können offenbar zupacken und ordentlich was verdrücken, könnte man sagen. Gucken wir zum Schluss noch nach Japan. Da wird ein Burgturm versetzt und das von Menschen gezogen. Aber erstmal, ja, wieso muss der denn überhaupt versetzt werden?
13: Ja, da geht es gleich auch um Menschenkraft, Katrin, weil die Burg Hirosaki, die ist renoviert worden. Vor 15 Jahren ist dieser Turm, den wir hier sehen, um 70 Meter versetzt worden. Jetzt sind diese Arbeiten erledigt, jetzt soll er wieder zurückgeschoben werden und da sollen jetzt alle mithelfen. 4000 Menschen sind ausgelost worden und die Japaner sind offensichtlich wirklich auch ganz scharf drauf, mitzuhelfen, dass dieser Turm die 70 Meter zurückgezogen wird. Da musste per Los entschieden werden, dass man mitmachen darf. 400 Tonnen wiegt dieser Koloss und man will ihn jetzt eben mit Seilen ziehen. Aber man ist noch nicht richtig weit. Was glaubst du, wie viel Zentimeter, Meter hat man schon geschafft?
1: Du wirst es mir sagen.
13: 27 Zentimeter, also wow. Da haben noch sehr viele Japaner die Chance, mir zu helfen.
1: Ja, da drücken wir die Daumen. Danke dir, Birgit, für dieses Update aus der Tagesschau-Redaktion.
13: Gerne.
1: Die USA verschärfen ihre Sanktionen gegen Iran. Finanzminister Bessent sagte, das Regime in Teheran solle von allen Einnahmequellen abgeschnitten werden, damit es den Schiffsverkehr durch die Straße von Hormuz freigibt. Auch andere Staaten müssten mit Vergeltung rechnen, wenn sie weiterhin Geschäfte mit Iran machen.
15: Ein US-Präsident, dem langsam die Luft ausgeht und der in der Straße von Hormuz versinkt. So sieht Iran die Lage, zumindest auf dieser Hauswand in Teheran. Dabei steht das Regime selbst unter Druck. Die Landeswährung ist im Vergleich zum Dollar auf ein Allzeittief gefallen. Markige Worte derweil aus Washington. Der US-Finanzminister kündigt einen Großangriff an auf die weltweiten Finanzverbindungen Irans. Jede wirtschaftliche Lebensader des Regimes soll durchtrennt werden. Wir verfolgen einen Null-Toleranz-Ansatz. Dem Regime wird nicht einmal der geringste Spielraum bleiben, um seine Fähigkeit zum Terror gegen Amerika und die Welt wieder aufzubauen. In zahlreichen Telefonaten habe Donald Trump Staats- und Regierungschefs aus aller Welt aufgefordert, ihre Kontakte zu Teheran einzustellen. Bereits vergangene Woche hatte der US-Präsident einen wirtschaftlichen D-Day angekündigt, nun einen totalen Zusammenbruch des Iran. Das Regime in Teheran gibt sich derweil betont gelassen.
16: Wir haben schon lange mit dieser Ankündigung gerechnet und kannten ihre Pläne. Die iranische Regierung hat einen Zwei-Jahres-Plan und ist auf diese Entwicklungen bestens vorbereitet. Ob sich die Drohung der USA auch gegen China richtet, den größten Importeur iranischen Öls, ließ die US-Regierung bislang offen.
1: Trotz der vereinbarten Waffenruhe greift das israelische Militär auch in diesen Tagen immer wieder Gebäude im Gazastreifen an. Erst gestern sind nach palästinensischen Angaben 4 Menschen getötet worden und darunter auch 2 Kinder. Auch im Al-Shati-Viertel in Gazastadt wurden mehrere Gebäude getroffen. Das israelische Militär sagte, es habe sich um Waffenlager der Hamas gehandelt. Belege dafür gab es nicht. Während aber ein Großteil der Stadt nach wie vor in Trümmern liegt und Gebäude weiterhin von Bomben getroffen werden, versucht ein Mann an genau diesem Ort, sich langsam wieder was aufzubauen.
17: Das Al-Shati-Viertel in Gaza-Stadt. Die meisten Häuser hier zerstört. Auch das von Alaa Shudeh. Aber auf den Trümmern hat er ein neues Zuhause gebaut. Das hier ist das Schlafzimmer. Und es gibt auch ein Badezimmer. In den Notunterkünften gibt es so etwas nicht. Dort gibt es keine Privatsphäre, keine Sicherheit und auch keine Küche. Die eigenen 4 Wände, der Weg dahin nicht einfach. Etwa einen Monat hat es gedauert. Als erstes musste der Schutt weg. Das war gar nicht so einfach, wegen der hohen Kosten und weil es kein schweres Gerät gibt. Deshalb hatten wir die Idee, den Schutt nicht abzutransportieren, sondern ihn aufzuschütten und obendrauf zu bauen. Heute bauen er und seine Nachbarn eine Verkaufsvitrine. Judeh ist Bauarbeiter. Holz, Nägel und Werkzeug lagen unter den Trümmern seines zerstörten Hauses, sagt er. Baumaterial ist knapp in Gaza. Die israelischen Behörden verhindern die Einfuhr. Sie befürchten, dass Holz, Zement und anderes in die Hände der Hamas gelangt. Nachbar Abu Ahmed ist vom Improvisationstalent beeindruckt. Es ist Allah gelungen, aus dem Nichts sein Leben aufzubauen. Und er zeigt damit der ganzen Welt, das palästinensische Volk hat ein Recht auf ein würdevolles Leben. Ein koordinierter Wiederaufbau nicht in Sicht. Schätzungen zufolge sind in Gaza mehr als 80% der Gebäude zerstört oder beschädigt. Wir brauchen für den Wiederaufbau Entschlossenheit, Beharrlichkeit und neue, unkonventionelle Ideen. Wir müssen unsere jungen Menschen zusammenbringen und ihre Fähigkeiten nutzen. Die Holzhütte von Alaa Shudeh, wohl kein Modell für die mehr als 2 Millionen Menschen in Gaza, aber ein Beispiel, das Mut macht.
1: Der großflächige Wald- und Vegetationsbrand im Hohen Venn an der deutsch-belgischen Grenze ist inzwischen zwar unter Kontrolle, Entwarnung gibt's aber noch nicht. Immer wieder müssen die Einsatzkräfte lokale Brandherde bekämpfen. Etliche Straßen und Wald- und Naturschutzgebiete, die sind weiterhin gesperrt. Und außerdem bleibt die Rauchentwicklung in Teilen der Region ein Problem. MoMA-Reporterin Christa Sauerland hat sich in diesem Gebiet umgeschaut.
18: Schon ein seltsames Gefühl. Vor einigen Wochen war ich hier und habe hier einen Ausflugstipp über diese Draisinenfahrt gemacht. Da war hier total viel los und jetzt nichts. Denn die Strecke führt mitten ins brennende Venn. Offiziell ist der Brand seit dem Wochenende unter Kontrolle. Aber die Feuerwehr aus dem nahen Monschau ist immer noch regelmäßig unterwegs, um die Rauchbelastung zu messen. Ich darf heute mitfahren. Das hohe Venn ist gesperrt. Einige Messpunkte liegen im Sperrgebiet. Es wundert mich, dass es hier noch so grün ist. Aber ein bisschen mulmig ist mir schon. Wir sind da, unser Haltepunkt im belgischen Teil.
19: Boah, was würden Sie sagen, was ist das?
20: Ja, das ist der Rest Rauch, der noch da ist, der noch da bleiben wird die nächsten Tage. Für mich persönlich eine Einschätzung, denke ich, bin ich so bei einer 7 von 10 in der Geruchswahrnehmung.
18: Es riecht total verbrannt, der Moorboden dampft. Aber die Feuerwehrleute bleiben ganz entspannt.
19: Obwohl mir die Augen tränen, die Nase.
21: Können die Messgeräte können hier immer noch nichts nachweisen an Schadstoffen, die in der Luft sind.
18: Also keine Gefahr. Aber ich merke hier im Wagen, dieser riesige Moorbrand weckt bei allen Sorgen, wie es weitergehen soll.
20: Wenn man so mal die letzten 10, 15, vielleicht 20 Jahre zurückschaut, merkt man doch schon, dass es im Prinzip extremer geworden ist. Es hat immer Sommer gegeben, die auch sogar hier in der Eifel sehr heiß waren. Aber die Anzahl derer, finde ich persönlich, sind doch schon mehr geworden.
18: Der Messeinsatz ist für heute beendet. Und ich habe den Geruch immer noch in der Nase.
0: Da wir nichts gemessen haben, besteht auch keine Gefährdung für die Bevölkerung.
18: Immerhin. Als nächstes treffe ich Tobias Kreuzmann vom Heimatverein Hürtgenwald. Er kümmert sich hier um die Erinnerungsorte aus dem Zweiten Weltkrieg. Ich zeige ihm Aufnahmen von unserer letzten Begegnung vor einigen Wochen. Da besuchten wir gemeinsam im damals noch grünen Hürtgenwald Soldatengräber.
3: Damit hat man nicht gerechnet, dass jetzt sowas kommen würde. Und als ich den Hürtgenwald im Radio überall in den Nachrichten hörte, habe ich mich immer wieder daran erinnert.
22: Der Hürtgenwald ist tatsächlich wieder in großen Teilen zerstört, wie man es hier auch sieht. Es befinden sich immer noch Kampfmittel im Wald und das ist halt eine nicht zu unterschätzende Gefahr. Ja, und
18: wenn man von Tobias Kreuzmann zeigt mir Relikte aus der Ausstellung, die sie hier im Wald gefunden haben. Zum Beispiel eine Sprengfalle.
22: Ganz interessant, zum Beispiel hier haben wir eine deutsche Schützenmine, die durch die Waldbrände damals geplatzt ist.
18: Und sowas liegt da jetzt noch in der Erde?
22: Es werden immer wieder Sprengmittel gefunden, ja klar.
18: Im Hürtgenwald darf ich eine Erkundung des Forstamts und der Feuerwehr begleiten.
23: Und das ist?
24: Das ist der Eddie.
23: Guten Morgen, Eddie.
18: In der Nacht hatte es stark geregnet. Das Feuer gilt seit Tagen als gelöscht, denke ich.
23: Das muss ich sofort zeigen. Ich komme hier in einen Wald, der verbrannt ist, überall schwarz, Kohle, keine Blätter mehr an den Bäumen und da qualmt es immer noch. Oh,
25: es sind halt Reste noch im Saal, die im unteren Boden sind. Es ist immer noch Temperatur im Boden drin. Und das wird auch noch über längere Zeit tatsächlich anhalten.
18: Wir fahren tiefer in den Wald. Ich finde, es sieht absolut furchtbar aus. Was hier noch steht, ist durch das Feuer so geschädigt, dass es auch größtenteils gefällt werden muss. Förster Thomas Boden zeigt mir, wo sie eigentlich den Wald der Zukunft aufbauen wollten.
26: Hier waren wir bereits im Waldumbau begriffen, wollten den Wald der Zukunft mit verschiedenen Laub- und Nadelbaumarten, die eben auch dem Klimawandel besser gewachsen sind, zum Wachsen bringen. Hier ist jahrelange Arbeit in wenigen Tagen kaputt gegangen, das muss man so sagen. Das macht was mit einem.
18: Eigentlich wollten wir jetzt wieder zurück. Plötzlich Knallgeräusche. Ich muss sofort an die Fundstücke im Museum denken.
26: Es wundert mich, dass da jetzt noch so knallt. Also es hat sich die letzten Tage auch schon mal so ähnlich angehört hier. Da war es Munition.
23: Was könnte das sein? Darf hier jemand rumschießen?
25: Wir haben uns gerade gefragt, was es sein könnte. Ich bin gerade ratlos. Der Kollege sagt, vielleicht ist einer ein Feuerwerk am Machen. Aber wer macht jetzt zu dieser Zeit Feuerwerk?
18: Ich bin ehrlich gesagt überrascht, wie gelassen die drei hier reagieren. Und dann, mitten im abgebrannten Wald, ein altes Wegkreuz, völlig unbeschadet. Da fällt Tobias Kreuzmann noch ein Satz im Eifeldialekt ein.
22: Es gibt nichts, weil es so schlecht ist, dass es nicht auch jetzt Jods hat. Also es gibt nichts, was so schlimm ist, dass nicht auch eine gute Sache daraus entstehen kann. Ja.
18: Und ich finde, das beherzigen sie hier auch.
27: Wie können wir uns nur wegen der Politik so spalten?
28: Wenn die politische Situation sich hier so weiterentwickelt, dann könnte man sich natürlich auch mal umorientieren. Ja.
29: Gehen oder bleiben?
30: Die jungen Leute ziehen alle weg.
29: Ausgerechnet die Generation, die Sachsen-Anhalt in die Zukunft führen soll, ist sich nicht sicher. Hat sie hier überhaupt eine Zukunft?
28: Die Fronten sind mittlerweile auch so sehr verhärtet.
27: Das kann einen Familie kosten, Freunde kosten, einen Job kosten.
29: Wir haben Melina und Hermann vor der Landtagswahl in ihrer Heimat Sachsen-Anhalt begleitet. Für beide geht es gerade mehr als um ein Kreuz auf dem Wahlzettel. Es geht um Jobperspektiven.
27: Mensch, da hast du aber einen sicheren Job abbekommen. Nee, leider nicht.
29: Um sich abgehängt fühlen.
28: Der letzte Bus kommt irgendwie 19.30 Uhr.
29: Und um die Frage, wenn junge Menschen gehen, was verliert Sachsen-Anhalt?
31: Also hier in Wernigerode sind halt meine Wurzeln. Ich bin hier aufgewachsen, bin hier groß geworden.
29: Hermann ist 25. Wie sehr er an seiner Heimat hängt, ist ziemlich offensichtlich.
31: Ja, also ich habe hier das Schloss von Wernigerode. Das habe ich mir auch hier in Wernigerode stechen lassen. Und hier auch noch den Harz, also mit dem Brocken und den üblichen Fichten aus dem Harz.
29: Hermanns Familie ist hier, seine Freunde und sein liebstes Hobby.
31: Also das Wandern hier im Harz, das finde ich immer wieder spektakulär.
29: Knapp 70 Kilometer weiter liegt Hettstedt, eine Stadt mit Bergbautradition. Hier lebt Melina.
27: Gerade wenn man so mal draußen spazieren ist, trifft man immer irgendwen, den man kennt.
29: Melina kennt nicht nur die Menschen hier gut, sie kennt auch die Geschichte. 2 Jahre repräsentiert Melina die Stadt als Hettstedts erste Kupferkönigin. 2 junge Menschen, 2 Orte, ein Bundesland. Und ziemlich viele Gründe für beide zu bleiben, eigentlich.
27: Ich weiß noch, wir waren im Mai als recht große Truppe zusammen auf dem Spring Break zum Festival. Und dann kam auch dieses Politikthema auf den Tisch und dann wurde das laut und dann fliegen die Becher. Wie kann man das wählen und das kann doch hier nicht wahr sein? Und Mensch, ja, und da dachte ich mir so, oh Gott, was ist denn hier los? Also eine Stimmung, das habe ich so bei uns noch nie erlebt.
29: Was bei Melina auf einem Festival eskaliert, erleben gerade viele ähnlich. Das habt ihr uns so geschrieben. Politik entscheidet inzwischen offenbar darüber mit, wer noch miteinander kann. Melina erlebt die Stimmung in ihrem Umfeld so.
27: Ich weiß nicht, also es redet hier keiner aus meinem Umfeld mal neutral über CDU, Grüne oder sowas in die Richtung, ne? Keiner. Sondern es geht immer gleich entweder AfD, die können wir nicht nehmen, oder immer gleich, ja, die Linken, die können wir nicht nehmen. Und dann sind das natürlich 2 Fronten, die wirklich gegenüberstehen und nichts in der Mitte, was das Ganze mal ein bisschen beruhigen kann.
29: So fühlen sich die Gespräche in ihrem Umfeld gerade an, sagt sie. Dabei regiert Sachsen-Anhalt aktuell eine Koalition aus CDU, SPD und FDP, also Parteien der Mitte.
28: Mittlerweile ist das hier auch in der Region häufig so, habe ich von vielen Leuten gehört, dass man sich auch Freunde aussucht unter diesen Kritikpunkten. Und mit jemandem, der da politisch eine völlig andere Meinung hat als ich, ist es auch, glaube ich, schwierig, wirklich aktiv befreundet zu sein.
29: Dass politische Unterschiede gerade so viel Sprengkraft haben, hat auch damit zu tun. Die AfD liegt mit Spitzenkandidat Ulrich Siegmund in den Umfragen klar vorn. Manche lassen sich schon Autogramme geben.
2: Vielen Dank, Männer. Bitte schön, Karl.
29: Andere gehen auf die Straße gegen die AfD. Die AfD Sachsen-Anhalt wird vom Landesverfassungsschutz seit 2023 als gesichert rechtsextremistisch eingestuft. Der AfD-Landesverband klagt dagegen. Das Verfahren ist derzeit ausgesetzt. Die Linke steht als Partei nicht unter Beobachtung. Warum auch Hermann das alles so beschäftigt, merkt er jeden Tag bei der Arbeit.
28: Wir sind ein super internationales Team. Da gibt es Ärzte aus allen möglichen Ländern und in der Pflege natürlich auch. Und das sind letztendlich die Leute, die den Laden da wirklich noch am Laufen halten, ja.
29: Hermann ist Pflegefachmann. Erst Bestnoten in der Ausbildung, jetzt Job auf der Intensivstation. Menschen wie er werden in Sachsen-Anhalt gerade dringend gebraucht.
28: Das macht mir natürlich schon große Sorgen. Also wenn ich daran denke, wir fahren hier eine viel restriktivere Migrationspolitik. Der Personalmangel wäre natürlich noch viel verschärfter. Wir hätten noch viel mehr zu tun ohne diese ganzen Leute, die uns da aktuell wirklich retten.
29: Was Ärztemangel im Alltag heißt, merkt Melina in ihrer eigenen Familie.
27: Mein Großvater zum Beispiel muss regelmäßig nach Magdeburg zu Kontrollterminen, eben weil sich kein anderer Arzt hier findet. Also das ist eine Zumutung, vor allem für die Leute, die nicht mobil sind.
29: Darüber, wer in Deutschland leben und arbeiten darf, wird vor allem auf Bundesebene entschieden. Aber die Landtagswahl kann andere Bereiche direkt verändern.
4: Bildung gilt als eines der zentralen Themen.
29: Das Hauptproblem, es gibt zu wenige Lehrer. Und dadurch zu wenig Unterricht. War auch schon zu Hermanns Schulzeit so.
5: Deswegen hatten wir sehr viel Ausfall. Ja, viele Freistunden. Als junger Mann hat man das natürlich als gar nicht so schlecht empfunden. Aber also für die Bildung an sich ist es jetzt als Erwachsener reflektiert natürlich ein Problem.
29: In Sachsen-Anhalt muss sich was ändern. Da sind sich Melina und Hermann einig. Die Frage ist nur, wie?
28: Für mich wäre da jetzt nicht die Alternative, irgendwie eine gesichert rechtsextreme Partei zu wählen. Für andere ist es halt tatsächlich die Alternative.
27: Mittlerweile kann ich nur sagen, kann es denn noch dolle schlimmer werden bei uns? Ich weiß es nicht.
29: Melina wünscht sich möglichst viele unterschiedliche Parteien im Landtag, sagt sie.
27: Ich würde es nicht schön finden, wenn wir hier eine Mehrheitspartei haben. Egal welche, finde ich nicht in Ordnung. Mir persönlich wäre es sehr wichtig, auch wieder Parteien mit ins Boot zu holen, zu gewinnen, die zwar nicht so viele Wähler haben, aber auch eine starke Meinung. Und mir ist diese Gemeinschaft oder diese Vielfalt dann im Landtag wahnsinnig wichtig, eben, dass durch unterschiedliche Ansichten eine Lösung gefunden werden kann, die hoffentlich dann den meisten gefällt.
29: Die AfD dabei auszuschließen, findet Melina undemokratisch.
27: Man muss dem Ganzen eine Chance geben. Wenn das Volk so wählt, dann soll diesem Willen auch entsprochen werden.
29: Aber Demokratie heißt nicht, die Mehrheit darf alles. Auch sie ist an das Grundgesetz gebunden. Das erlaubt zum Beispiel Parteien zu verbieten, die die Demokratie selbst abschaffen wollen. Hermann hätte eigentlich längst weg sein können. Aber mit ihm hier und dem Aufwind seiner Partei hat das nichts zu tun.
31: Wenn ich jungen Menschen Wernigerode beschreiben müsste, dann würde ich wahrscheinlich eher sagen, das ist nichts für dich.
29: Sachsen-Anhalt hat ein Problem, das Hermann hier überall spürt. Es gibt zwar viele Touristen, aber es fehlen junge Menschen, vor allem Frauen.
31: Also meine drei Schwestern, die sind zum Studieren auch weggegangen, sind jetzt auch weggeblieben. Die kommen auch, denke ich, eher nicht zurück in den Harz.
29: Der Altersdurchschnitt in Sachsen-Anhalt liegt bei 48,3 Jahren. So hoch wie nirgendwo sonst in Deutschland. Mehr als jeder Vierte ist Rentner. Tendenz in der Zukunft steigend.
31: Und das ist ja auch eine Spirale. Also es gibt zu wenig Angebote für junge Menschen, deswegen gibt es hier immer weniger junge Menschen. Und weil es hier immer weniger junge Menschen gibt, gibt es auch zu wenig Angebot.
29: Und manchmal scheitert es schon daran, überhaupt von A nach B zu kommen.
28: Als Jugendlicher hat man da schon viel verpasst, wenn man irgendwie aus so einem nahegelegenen Dorf kommt und in Wernigerode seine ganzen Freunde hat. Und dann fährt der letzte Bus um 19:30 Uhr. Da kommen manche Leute erst an und dann soll der Abend losgehen. Und ich verabschiede mich dann an der Stelle.
29: Weggezogen ist Hermann trotzdem nie.
31: Ich bin Familienmensch und als junger Mann hat man auch, glaube ich, noch mehr Angst vor Veränderungen und deswegen bleibt man vielleicht doch dann eher in der Region, wo man aufgewachsen ist.
29: Melina ist gerade umgezogen, aus der Stadt in ein kleines Dorf bei Dessau.
27: Ich merke dort im Dorf schon die Gemeinschaft, obwohl man sich vielleicht noch gar nicht kennt. Aber dennoch ist da jeder recht offen. Bei meinem Partner im Sportverein arbeitet einer aus dem sanitären Bereich und da konnte uns dann zu Hause noch eine Wasserleitung neu verlegen und helfen, eine Heizung noch mit anzuklemmen.
29: Melina saniert gerade ein Haus. Partner, Eigenheim, Dorfgemeinschaft. Sie hat eigentlich alles, was sie braucht, sagt sie. Wäre da nicht ein kleiner Haken?
6: Hallo, Stadt Hettstedt.
29: Vor kurzem hat sie ihre Ausbildung bei der Stadt Hettstedt abgeschlossen. Sie ist Verwaltungsfachangestellte mit Schwerpunkt Kommunalverwaltung.
6: Sind Sie fündig geworden?
7: Ja, immer.
29: Gerade hat sie einen Anschlussvertrag für ein Jahr unterschrieben. Aber was sie danach macht, ist unklar.
27: Tschüss. Als ich die Ausbildung angefangen habe, höre ich jetzt noch meine Eltern im Ohr sitzen, die sagen, Mensch, da hast du aber einen sicheren Job abbekommen. Nee, leider nicht. Das hat sich geändert. Viele private Unternehmen, auch noch die öffentliche Hand, schreiben viele Berufe mittlerweile befristet aus, eben weil wirtschaftlich nicht abzusehen ist, Mensch, wie sieht's denn in ein paar Jahren aus?
29: Fachkräfte werden in Sachsen-Anhalt dringend gesucht. Jeder Zehnte zwischen 15 und 25 hat in Sachsen-Anhalt trotzdem keinen Job. Und ein Großteil davon hat keinen anerkannten Berufsabschluss. Job, Politik und fehlende Perspektiven. Bei Hermann und Melina läuft am Ende vieles auf dieselbe Frage hinaus. Lieber bleiben oder lieber gehen?
28: Also ich habe da jetzt noch keine extrem konkreten Pläne geschmiedet, wo es hingeht und habe mich auch noch nicht mit neuen Wohnungen in einem anderen Ort beschäftigt oder sowas, das nicht. Aber es wäre auf jeden Fall eine Möglichkeit, die ich in Betracht ziehen würde, wenn die politische Situation sich hier so weiterentwickelt, wie sie es eben aktuell tut.
29: Noch ist die Entscheidung bei Hermann vertagt.
28: Ich bin durch die Weiterbildung, die ich gerade mache, sowieso noch an Sachsen-Anhalt gebunden. Das dauert noch über ein Jahr.
29: Und danach ist alles offen, sagt Hermann. Auch wenn Weggehen wehtun würde.
28: Ich würde meine Freunde hier vermissen. Meine Familie, die hier wohnt, würde ich auch vermissen. Ich gehe wahnsinnig gerne hier im Harz wandern und Mountainbike fahren. Ja, das kann man hier perfekt machen, das würde mir auch fehlen, aber woanders gibt es auch schöne Berge.
29: Bei Melina war Weggehen kurz eine Option, vor allem wegen des Jobs.
27: Also tatsächlich habe ich darüber nachgedacht. Gerade von Dessau sind die Wege nach Potsdam, Berlin, Leipzig nicht weit.
29: Aber ihre Heimat ist ihr wichtiger, sagt sie.
27: Ich bleibe der Liebe wegen vor allem hier. Und deshalb schaue ich mich auch gerade wieder im Bereich Sachsen-Anhalt um. Und das ist sozusagen mein Safe Space.

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1: Einen schönen guten Abend. Ich begrüße Sie zur Tagesschau. Ein Gruppenbild, das die gute Atmosphäre bei der Klausur der Bundesregierung zeigen soll. Kanzler Merz trifft sich heute und morgen mit seinem Kabinett im Schloss Neu-Hardenberg in Brandenburg. Die politische Sommerpause ist vorbei. Jetzt soll es um die geplanten Reformen für den Herbst gehen. Besonders bei der Rente und der Pflege. Für Merz sind die Sozialreformen Voraussetzung dafür, dass die Wirtschaft wachsen kann. Er will aufs Tempo drücken.
2: Etwas Idylle. Im Schloss Neu-Hardenberg, gut 70 Kilometer von Berlin, soll Kanzler Merz und seinem Kabinett helfen, nach dem Sommer wieder zu starten. Manche hier sind mit neuen Aufgaben dabei, wie Verkehrsminister Bilger oder Kanzleramtschefin Wagen. Die Stimmung der Regierung?
3: Die wird gleich noch besser, glaube ich.
2: Das Schloss soll Ort für eine Arbeitsklausur sein. Sie wollen?
4: Mit einem Schwung wieder rauskommen und vor allen Dingen die Wirtschaft ankurbeln, Arbeitsplätze sichern.
2: Eine einheitliche Linie will die Regierung finden, zum Beispiel bei der Einkommensteuerreform oder wie man der schwächelnden Wirtschaft helfen kann. Der Kanzler unter Druck, er will mehr Tempo.
5: Dazu gehört schließlich, dass wir auch die richtigen Prioritäten setzen, dass wir die Geschwindigkeit erhöhen, dass wir Entscheidungen treffen, dass wir ja parlamentarisch auch diskutieren, debattieren, wo notwendig streiten, aber am Ende des Tages Entscheidungen treffen.
2: Ein Konfliktthema, die Rentenreform. Eigentlich hatte man sich schon auf das Ende der abschlagsfreien Rente nach 45 Beitragsjahren geeinigt. Vor allem von ostdeutschen Ministerpräsidenten gibt es Widerstand. Die Arbeitsministerin warnt,
6: dass es am Ende zu keiner Reform kommt. Und das eint uns zumindest auch bei den Parteien, dass wir sagen, wir brauchen eine Rentenreform.
2: Wie die genau aussehen könnte, am Ende noch offen. Das Kabinett tauscht sich auch mit der Wirtschaft aus, verspricht Bürokratie abzubauen. Beim Thema künstlicher Intelligenz wolle man zumindest aufholen, erklärt Digitalminister Wildberger.
7: Natürlich sind die Amerikaner enteilt und die Chinesen, aber gleichzeitig haben die Chinesen auch mit weniger Ressourcen aufgeholt. Warum soll das Europa und Deutschland nicht auch gelingen?
2: Bis morgen Mittag will das Kabinett in Neu-Hardenberg über neue Strategien diskutieren.
1: Herr Markus Preis beobachtet die Klausur in Neu-Hardenberg. Ja, die Bundesregierung versucht einen Neustart nach der Sommerpause. Wie realistisch ist das?
8: Ja, da ist natürlich auch immer viel Hoffnung dabei. Das ist so eine Art politische Selbstbeschwörung. Man sagt sich nochmal, wie gut man sich versteht und dass Bärbel Baas hier angeblich auch die Notizen mit dem CDU-CSU-Kulli macht. Aber alle wissen, das sind natürlich nicht die Probleme, die Deutschland jetzt wirklich hat. Man hat sich hier nochmal vor Augen geführt. Die Landtagswahlen im Osten, die werden Erschütterungen bringen, die auch in der Regierung wirken. Aber man hat sich vorgenommen, sozusagen Kurs zu halten und als Mindestziel dann im Herbst das umzusetzen, was man vor dem Sommer verabredet hat, nämlich eine Rentenreform, eine Steuerreform und eben die Reform bei Gesundheit und Pflege.
1: Der Kanzler hat sich ja auch zum Drohnenvorfall am Leipziger Flughafen geäußert. Was genau hat er dazu gesagt?
8: Ja, es geht um den mutmaßlichen Anschlag auf ukrainische Transportmaschinen am Leipziger Flughafen. Und Friedrich Merz ist da heute sehr, sehr deutlich geworden. Er hat von einem Angriff gesprochen. Er hat gesagt, dass Deutschland bedroht sei und dass die Angreifer eben auch Tote und Verletzte mittlerweile in Kauf nehmen würden. Er hat gesagt, die Angreifer würden einen Preis bezahlen müssen. Und er hat angekündigt, Zitat, in Kürze werde die Bundesregierung eine Zuordnung machen. Bisher hat Innenminister Dobrindt ja immer nur gesagt, dass fremde Mächte dahinter stecken könnten. Experten glauben, vieles deutet da Richtung Russland. Und wenn die Bundesregierung also in Kürze so eine Zuordnung macht, Ross und Reiter nennt und Konsequenzen, dann wird das diplomatisch sicher ein sehr heikler Moment.
1: Markus Preis in Neu-Hardenberg, vielen Dank. Inzwischen ist bekannt geworden, dass der Drohnenvorfall vor 3 Wochen noch schwerwiegender gewesen sein könnte als bislang angenommen. Das berichten NDR, WDR und Süddeutsche Zeitung unter Berufung auf die Ermittler. Eine erste Drohne mit Sprengstoff war auf dem Flughafengelände zwischen ukrainischen Frachtmaschinen entdeckt worden. Ein zweites Fluggerät könnte mit einem DHL-Flugzeug kollidiert sein. Und eine dritte Drohne, das war bislang nicht bekannt, soll Tage nach dem Vorfall auf einem angrenzenden Feld gefunden worden sein. Dort sei auch eine explosive Substanz entdeckt worden. VW-Chef Blume will Europas größten Autokonzern grundlegend umbauen. Ziel sei es, die Strukturen zu verschlanken und die Kosten zu senken. Es geht um den Abbau tausender Stellen. Werksschließungen bezeichnete Blume als letztes Mittel, das er vermeiden wolle. Auf Betriebsversammlungen an 9 VW-Standorten stellt der VW-Vorstand in den nächsten Tagen die geplanten Sparmaßnahmen vor und steht der Belegschaft Rede und Antwort. Den Auftakt machte Blume heute im Stammwerk in Wolfsburg.
9: Schichtwechsel am Volkswagen-Stammwerk in Wolfsburg. Die Stimmung hier immer noch angespannt nach der außerordentlichen Betriebsversammlung.
10: Es ist auf jeden Fall sehr emotional gewesen.
11: Ich hoffe, dass wir bei der nächsten Betriebsversammlung ein bisschen mehr erfahren dürfen.
9: Denn konkrete Details zum Personalabbau nennt der VW-Vorstandsvorsitzende Blume heute in Wolfsburg nicht. Vor der aufgebrachten Belegschaft betont er die Notwendigkeit von Einsparungen und zeigt sich offen für Gespräche. Werksschließungen sind immer die letzte und teuerste Lösung. Unser Ziel ist es, in den nächsten 6 bis 12 Monaten belastbare Perspektiven für alle Standorte zu schaffen. Werksschließungen will auch Niedersachsens Ministerpräsident Lies vermeiden. Gestern Abend im Werk Hannover berät er sich mit Betriebsrat und Vertrauenspersonen. Dass sich VW neu strukturieren muss, sei auch der Belegschaft klar, so die Betriebsratsvorsitzende. VW stehe vor großen Aufgaben.
12: Auf der einen Seite dieser schwierigen Lage in der Automobilindustrie nachzukommen, natürlich wettbewerbsfähige Produkte an unseren Standorten zu produzieren, aber auf der anderen Seite eben auch für jeden einzelnen Standort eine Zukunftsperspektive zu generieren.
9: Neben Wolfsburg wird es bis Montag an 8 weiteren VW-Standorten Versammlungen geben. Darunter auch in den Werken Emden, Hannover und Zwickau, die möglicherweise schließen müssen. VW muss grundsätzlich effizienter werden, sagen Experten.
13: Ohne wirksame Kosten- und Strukturverbesserungen wird dieser Konzern keine Zukunft haben. Und vor allem verliert Volkswagen ständig an Investitionskraft.
9: Nach NDR-Informationen plant das Land Niedersachsen gemeinsam mit den Arbeitnehmervertretern bei der kommenden Aufsichtsratssitzung eigene Konzepte vorzuschlagen.
1: Während bei VW in Deutschland um Sparmaßnahmen gerungen wird, produziert der Konzern in China unter ganz anderen Bedingungen. Etwa 20 neue oder überarbeitete Modelle bringt VW allein in diesem Jahr für den chinesischen Markt heraus. Vor Ort entwickelt und gebaut. Dabei ist die Produktionsdauer in China nur noch halb so lang wie in Deutschland. Die Ingenieursgehälter sind deutlich niedriger und den Großteil der Arbeit erledigen Roboter.
14: Hier rollt das neueste VW-Modell Made in China. Werbeaufnahmen, ein Plug-in-Hybrid, das neueste Fahrassistenzsystem inklusive. Die VW-Limousine in der Größe einer Familienkutsche kostet in China umgerechnet knapp 12.000 Euro. Der Kleinwagen Polo in Deutschland dagegen fast das Doppelte. Auf dem chinesischen Markt mit dem wohl härtesten Konkurrenz- und Preiskampf weltweit musste VW seine Produktion umstellen, hat die Kosten in neuen Werken nach eigenen Angaben halbiert. So wie hier in der Provinz Anhui mit einem eigenen Entwicklungszentrum nach chinesischem Vorbild. Das Herzstück vernetzter Autos, die Software, programmieren junge chinesische Softwareingenieure gleich neben den Teststationen. Fehler werden sofort zurückgemeldet. In nur 18 Monaten soll ein neuer Wagen marktreif sein. Halb so lang wie bisher bei VW. Kurze Wege, ein Modell, das sich manche auch für Deutschland vorstellen kann. Oder gleich die ganze Entwicklung auslagern. In China sind Ingenieursgehälter bis zu 2/3 niedriger als in Deutschland.
15: Ich glaube, dass es tatsächlich eine Variante ist, chinesische Entwicklungsleistungen von Volkswagen einzusetzen, um tatsächlich günstig am Ende Fahrzeuge zu entwickeln, aber dann hier in Europa produzieren zu lassen.
14: Bislang nur eine Idee, die vielleicht Kosten spart, aber auch bedeuten würde, weniger Arbeitsplätze in Deutschland.
1: In der vergangenen Woche waren die Gespräche im Handelskonflikt zwischen den USA und Kanada gescheitert. Seitdem ist der Streit zwischen den Nachbarländern eskaliert. Die USA verhängten am Wochenende Zölle von 50% auf kanadische Waren. Heute hat Kanada Gegenzölle verkündet. Die Volkswirtschaften beider Länder sind eng miteinander verflochten. 72,5% aller kanadischen Exporte gehen in die Vereinigten Staaten. Umgekehrt machen die US-Ausfuhren nach Kanada rund 16% der gesamten Exporte aus.
16: Kanada und die USA. In Detroit nur durch einen Fluss getrennt. Autoteile werden hier oft 6-mal hin und her transportiert, bevor sie zusammengebaut werden. Die Gegenzölle auf amerikanische Produkte dürften beiden Seiten wehtun. Betroffen Industriegüter, aber auch etwa Kleidung, Käse, Toilettenpapier. Kanada muss reagieren und das tun wir heute angemessen, gezielt und strategisch. Ich kündige an, dass Kanada die amerikanischen Zölle erwidern wird, Dollar für Dollar, Zollsätze für Zollsätze. Die USA wollten die wichtigsten kanadischen Industrien zerstören, so Premierminister Carney. Er will sein Land unabhängiger machen von den USA, hat neue Handelspartner gefunden, auch in Europa, und gibt sich selbstbewusst. Die Haltung am Verhandlungstisch, dass Kanada nur eine Filiale der USA ist, die kanadische Wirtschaft benachteiligt wird im Vergleich zur amerikanischen, dass wir Bedingungen schaffen, die bedeuten, dass die kanadische Industrie langfristig mit ständigem Gegenwind zu kämpfen hat, das werden wir nicht akzeptieren.
17: That's not something we're going to accept.
16: Die Kanadier stehen hinter ihrem Premierminister. Die Attacken von US-Präsident Trump schweißen das Land zusammen. Trump hat jetzt auf seinem Social-Media-Kanal damit gedroht, den Ontariosee in Lake America umzubenennen. Es ist beleidigend, dass der amerikanische Präsident uns immer wieder als 51. Staat bezeichnet. Wir waren immer Freunde, jetzt nicht mehr. Das wird allen wehtun. Sehr traurig. Neue Zölle, neue Eskalation. Und viele fragen, wie lange können die Kanadier diesen Handelskrieg durchhalten?

0: zwischen den Ressorts abgestimmt.
1: Auf Erfrischungsgetränke, aber auch auf Smoothies oder Haferdrinks könnte eine Zuckergetränkesteuer kommen. Das zeigen zumindest Eckpunkte des Finanzministeriums, die dem ARD-Hauptstadtstudio vorliegen. Das Ziel: weniger Zucker, mehr Gesundheit und mehr Einnahmen für den Staat. Verbraucherschützer würden solch eine mögliche Steuer begrüßen.
2: Es macht auch Sinn, auch Süßstoffe einzubeziehen, weil es ja darum geht, diese Süßprägung, dieses Übersüße an Geschmack, was in Getränken da ist, dass man das halt eben tatsächlich reduziert. Und darum geht es uns auch. Es geht nicht darum, Geld für den Finanzminister reinzuholen.
1: Nach den Eckpunkten, die wohl noch in einer frühen Phase der regierungsinternen Abstimmung sind, soll die Steuer gestaffelt sein. Für Getränke mit Süßstoff und solche mit einem Zuckergehalt von 4,5 bis 7 Gramm pro 100 Milliliter soll sie 26 Cent pro Liter betragen. Sie kann auf bis zu 38 Cent steigen. Die Ernährungsindustrie kritisiert die geplante Steuer.
3: Zu befürchten ist, dass wenn der Verbraucher sehr viel mehr bezahlen muss für Getränke, dass er dann ausweicht und dass er zu einer Kaufzurückhaltung kommt.
1: Grundsätzlich hatte sich die schwarz-rote Bundesregierung bereits auf eine Zuckerabgabe geeinigt. Wie sie konkret aussehen soll, das ist nach wie vor unklar.
0: Für viele Fans der Country Music war Dolly Parton eine Ikone und auch über die Grenzen ihres Genres hinaus eine gefeierte Künstlerin. Nun ist Dolly Parton im Alter von 80 Jahren gestorben, wie ihre Familie mitteilte. Weltweit bekannt wurde sie mit Hits wie Jolene oder 9 to 5. Und jetzt die Wettervorhersage für morgen Mittwoch, den 26. August.
4: Das Hoch über Skandinavien sorgt im Norden für trockenes und windiges Wetter, sonst wird es zunehmend schwül. Heute Nacht verlagert sich der Regen in der Mitte langsam nach Osten. Auch im Süden ziehen ein paar Schauer durch. Morgen ist es von der Nordsee bis zur Oder oft sonnig. In der Mitte gibt es viele Wolken und etwas Regen. Im Süden und Südwesten häufiger Sonne und nur einzelne Schauer. In der Nacht am Oberrhein noch 17, in der Eifel 9 Grad. Morgen Höchstwerte von 18 Grad im Erzgebirge bis 30 Grad im Südwesten. Am Donnerstag Sonne und Wolken bei bis zu 33 Grad. In der Westhälfte einzelne Schauer, gegen Abend auch Gewitter. Die können am Freitag teilweise unwetterartig ausfallen. Dann ist es auch im Osten schwül. Samstag landesweit wieder kühler.
5: Einen schönen guten Abend, schön, dass Sie mit dabei sind. Willkommen bei Tagesschau 24, jetzt mit dem Top-Thema. Und das ist heute die Lage bei VW. Volkswagen-Chef Blume dürfte schon angenehmere Arbeitstage gehabt haben, denn ab heute stellt das VW-Management der Belegschaft vor, wie es den Konzern aus der Krise führen will. Und dabei geht es auch um den Abbau tausender Stellen. Werke zu schließen, hat Blume zwar als letztes Mittel bezeichnet und gesagt, dass er das vermeiden wolle, aber beim Auftakt heute im Stammwerk Wolfsburg haben die Beschäftigten den Chef trotzdem erstmal kräftig ausgepfiffen.
6: Heute zum Schichtwechsel am Werkstor in Wolfsburg. Kaum jemand möchte mit uns reden, wenn doch klingen die Stimmen eher niedergeschlagen, die Angst um den Arbeitsplatz präsenter denn je.
7: Es ist auf jeden Fall sehr emotional gewesen. Ich bin auch selbst 20 Jahre an Bord. Meine ganze Familie hat da gearbeitet, von Großeltern, Onkel. Es ist sehr traurig, momentan die Situation auf jeden Fall. Ne?
8: Ja, immer noch unsicher. Immer noch genauso wie die letzten Wochen.
6: Wie viele Arbeitsplätze wirklich abgebaut werden sollen, das lässt Oliver Blume bei der Betriebsversammlung offen. Die häufig genannte Zahl von rund 50.000 Stellen weltweit ist dabei keine Zielgröße. Sie ist eine theoretische Rechengröße, abgeleitet von unseren Kosten. Für die VW-Produktionswerke in Emden, Hannover, Zwickau und Neckarsulm fehle laut Blume eine wettbewerbsfähige Belegung nach 2030. Wie genau der Zukunftsplan für VW aussieht, bleibt vage. Die Wünsche heute am Werkstor dagegen eindeutig.
9: Naja, er wird mit Sicherheit, also der gesamte Vorstand wird sich mit Sicherheit seine Gedanken machen. Und ich hoffe, dass wir bei der nächsten Betriebsversammlung ein bisschen mehr erfahren dürfen.
7: Auf jeden Fall eine bessere Kommunikation zur Belegschaft. Ich denke, das ist ganz klar geworden, auch heute, ja.
6: Der Termin hat offensichtlich wenig Antworten geliefert. Vielmehr noch hat er neue Fragen aufgeworfen. Alles andere als ruhiges Fahrwasser für Volkswagen.
5: Fragen wir nach bei Andreas Herrmann. Er leitet das Institut für Mobilität der Universität St. Gallen. Neben, sagen wir, äußeren Einflüssen wie US-Zölle und Konkurrenz.

0: Konkurrenz aus China, spricht VW-Chef Blume aber davon, dass der Autokonzern überdimensioniert sei. Wie und an welchen Stellen macht sich das aus Ihrer Sicht bemerkbar?
1: VW ist zu kompliziert. VW besitzt einen riesigen Apparat, hat viele Doppelstrukturen. VW ist zu teuer und zu langsam. Zudem ist VW in der Tradition der alten Automobilindustrie. Man baut das Auto und integriert die Software später. Die chinesische Logik ist eine völlig andere. Man integriert die Software in der ganz frühen Phase und kann damit die Autos bauen, die die Zukunft bedeuten.
0: Jetzt haben wir es vorhin schon kurz gesehen, dass in China VW seinen Kurs und seine Strategie entsprechend umgebaut oder vielleicht sogar auch eben angepasst hat. Warum tut sich VW offenbar in Deutschland so schwer beim Umstieg von Verbrenner auf E-Mobilität?
1: Wir haben in Deutschland immer noch diese alten Strukturen, die alten Produktions- und Entwicklungsstrukturen. Die sind langwierig, das sind ewige Abstimmungsrunden, das sind riesige Apparate. Und in China wird viel schneller, viel effizienter entwickelt und produziert. Da spielen Roboter inzwischen eine Rolle. Da kommt die Software in einer ganz frühen Phase des Entwicklungsprozesses bereits im Spiel. Und das ist ein völlig anderer Zugang zur Automobilentwicklung. Und genau diese Logik, die braucht es in Deutschland auch, damit wir auch in Zukunft die hochwertigen Arbeitsplätze in Deutschland behalten können.
0: Auf der anderen Seite setzt man eben darauf, die Technik stärker zum Einsatz zu bringen, die KI, Robotik. Wie schwierig ist das, wenn VW die Software dafür aber offenbar ausgerechnet in den USA und China einkauft?
1: Ja, wir haben in Deutschland nicht nur die Elektrowende verschlafen, wir haben auch die Wende hin zum autonomen Fahren, zum Humanoid Robotics verschlafen. Wir müssen jetzt mit Vehemenz aufholen. Das ist aus meiner Sicht nicht nur eine deutsche Aufgabe, das ist eine europäische Aufgabe. VW ist aber in vielfältigen Kooperationen, insbesondere mit chinesischen Firmen, die diese Technologie beherrschen. Und von daher wird man inzwischen einiges aus China lernen und sicherlich auch nach Deutschland übertragen können.
0: Und sich dadurch auch entsprechend abhängig machen?
1: Ja, die Abhängigkeit ist da, insbesondere bei der Software. Wir haben beispielsweise beim autonomen Fahren keine europäische Firma, die in der Lage ist, autonomes Fahren anzubieten. Da sind wir abhängig von chinesischen Softwarelieferanten. Insofern bräuchte es hier so etwas wie einen Airbus in gewisser Weise für die Automobilindustrie, wo wir über die nationalen Grenzen hinaus eine europäische Initiative, insbesondere zur Softwareentwicklung, zum autonomen Fahren und zum Humanoid Robotics auf den Weg bringen.
0: Um das mal einzuordnen, welche Bedeutung hat die Software denn inzwischen, wenn es darum geht, moderne Autos zu produzieren?
1: Also derzeit macht die Software etwa 15-20% der Wertschöpfung eines Fahrzeugs aus. Es wird nicht mehr lange gehen, insbesondere dann, wenn wir über das autonome Fahren reden. Da sind wir bei 40% der Wertschöpfung. Das heißt, das Auto besteht dann im Kern aus Batteriesteuerungssoftware und der Technologie zum autonomen Fahren. Und dann ist noch etwas Blech um das Fahrzeug herum, was derzeit durch den Hauptteil der Fahrzeugtechnologie ausmacht. Also da erleben wir massive Verschiebungen in der Wertschöpfung. Und darum geht es jetzt, den Standort Deutschland dafür fit zu machen.
0: Und wenn Sie sagen, es wäre sinnvoll und hilfreich, das auf europäischer Ebene gemeinsam anzugehen, wo stehen wir denn da? Gibt es schon entsprechende Bestrebungen?
1: Wir bräuchten dringend einen Konsens darüber, was sind die Schlüsseltechnologien in Europa. Die müssen wir massiv fördern, und zwar nicht nur national, sondern europaweit. Und diesen Konsens, den sehe ich nicht. Der müsste dringend herbeigeführt werden. In China ist das ganz einfach. Da gibt es einen Fünfjahresplan. Da sind die wesentlichen Technologien benannt und die werden dann im Prinzip verfolgt und entsprechend auch finanziell ausgestattet. Es braucht bei uns keinen Fünfjahresplan, aber es braucht einen europäischen Konsens, bei welchen Technologien wir führend sein wollen in der Welt und auf welche Technologien wir die Wertschöpfung und damit auch den Wohlstand unseres Kontinents legen.
0: Stichwort Wohlstand. Aber was bedeutet das für eben die Arbeitsplätze, die bei VW auf der Kippe stehen, und eben auch die Standorte?
1: Ja, wir müssen jetzt darum kämpfen, dass wir in der kurzen Frist die Kosten runterbekommen, dass wir die Werke fit machen für die Zukunft. Aber dann brauchen wir wieder eine Erzählung nach vorne. Und diese Erzählung muss heißen, dass wir in der Lage sind, Software, Robotics auf Weltniveau zu beherrschen, dass nicht die wertvollen, hochwertigen Arbeitsplätze nach China oder in die USA abwandern. Wir müssen sozusagen die die Werthaltigkeit des Automobilstandorts Deutschlands sichern. Darum geht es jetzt. Und das ist auch die Idee von Oliver Blume.
0: Das Ausland hat für deutsche Autobauer schon immer eine bedeutende Rolle gespielt. Volkswagen hat sich seinen größten außerdeutschen Markt in der Volksrepublik aufgebaut, produziert in China für China. Die Herstellungsdauer, die ist da nur halb so lang wie in Deutschland, auch weil die Arbeit zu einem Großteil Roboter erledigen.
2: Hier rollt das neueste VW-Modell Made in China. Werbeaufnahmen, ein Plug-in-Hybrid, das neueste Fahrassistenzsystem inklusive. Die VW-Limousine in der Größe einer Familienkutsche kostet in China umgerechnet knapp 12.000 Euro. Der Kleinwagen Polo in Deutschland dagegen fast das Doppelte. Auf dem chinesischen Markt mit dem wohl härtesten Konkurrenz- und Preiskampf weltweit musste VW seine Produktion umstellen, hat die Kosten in neuen Werken nach eigenen Angaben halbiert. So wie hier in der Provinz Anhui mit einem eigenen Entwicklungszentrum nach chinesischem Vorbild. Das Herzstück vernetzter Autos, die Software, programmieren junge chinesische Softwareingenieure gleich neben den Teststationen. Fehler werden sofort zurückgemeldet. In nur 18 Monaten soll ein neuer Wagen marktreif sein, halb so lang wie bisher bei VW. Kurze Wege, ein Modell, das sich manche auch für Deutschland vorstellen kann. Oder gleich die ganze Entwicklung auslagern? In China sind Ingenieursgehälter bis zu 2/3 niedriger als in Deutschland.
3: Ich glaube, dass es tatsächlich eine Variante ist, chinesische Entwicklungsleistungen von Volkswagen einzusetzen, um tatsächlich günstig am Ende Fahrzeuge zu entwickeln, aber dann hier in Europa produzieren zu lassen.
2: Bislang nur eine Idee, die vielleicht Kosten spart, aber auch bedeuten würde, weniger Arbeitsplätze in Deutschland.
0: Ja, die Frage gehen wir doch direkt weiter an Beatrice Keim, Spezialistin für den chinesischen Automobilmarkt und Direktorin des CAR, dem Center Automotive Research in Duisburg. Schönen guten Abend.
4: Nein, Frau Schloss.
0: Ja, VW hat sein China-Geschäft also umgekrempelt. Wie gut kann Volkswagen, bleiben wir erstmal da, dann wieder aufholen und mithalten?
4: Ich denke, die Weichen sind hier vor allen Dingen gestellt. Die Fahrzeuge kommen jetzt gerade in den Markt hinein, nachdem sie auf der Peking Motor Show im April angekündigt worden waren. Preislich scheinen sie auch sehr interessant zu sein. Jetzt muss man natürlich sehen, wie der Kunde es annimmt und ob eben Volkswagen gerade was die Retail Registrations, also wirklich die Verkäufe an Kunden in China selbst, hier noch weiter seine Stellung ausbauen kann, insbesondere im Bereich eben dieser NEV, New Energy Vehicles, Plug-in Hybrids, batterieelektrische Fahrzeuge. Da mangelt es aktuell noch. Insgesamt liegt Volkswagen gerade auf der Nummer 3 im Bereich dieser Registrierung in China. Also da ist noch Luft nach oben, aber es sieht doch besser aus, als man denkt, gerade mit den neuen Modellen.
0: China war über Jahre der wichtigste Gewinnmotor für Volkswagen. Wodurch ist das so gekippt?
4: Nun, die chinesische Regierung hatte schon bereits in den frühen 2000er Jahren neue Regularien aufgesetzt, um eben hier den etablierten Industrieländern etwas entgegenzusetzen. Es gab dann eben insbesondere 2015 den Made in China 2025 Plan, in dem 10 Kernfelder definiert worden waren, natürlich dann sehr, sehr stark subventioniert, auch eben in die Autoindustrie für diese neuen Energien. Und hier wurden dann die alten OEMs vorangetrieben. Es wurden neue Unternehmen gegründet, teilweise nun eben mit Überkapazitäten insgesamt. Der Markt bricht auch gerade total ein, da es eben auch eine Wirtschaftskrise insgesamt in China gibt. Und insofern hatte man hier das, ich würde mal sagen, weltweit etwas unterschätzt, mit welcher Vehemenz die chinesische Regierung hier diesen Fortschritt vorantreibt. Und somit eben auch der Markt, der an sich sowieso durch den wachsenden Wohlstand wuchs, etwas vernachlässigt, eben insbesondere gerade in diesen neuen Energien, batterieelektrische Fahrzeuge, Plug-in-Hybrids.
0: Jetzt sagen Sie, China kurbelt bewusst an. VW hat in China eben nicht nur Absatzprobleme, sondern bekommt eben diese immer stärkere Konkurrenz durch chinesische Hersteller. Was machen BYD und andere Autobauer denn besser?
4: Sie machen es nicht unbedingt besser. Die haben nur andere Voraussetzungen. Wir hatten gerade im Beitrag gehört, dass die Gehälter im Vergleich zu den deutschen Gehältern, ob das jetzt ein Arbeiter am Band ist, ob das jemand im Büro ist oder eben ein Ingenieur, günstiger sind als in Deutschland. Per Gesetz sind chinesische Unternehmen noch mal günstiger, beziehungsweise andersherum ein Joint Venture, was man generell eigentlich in Folgbar in China für den Automobilbau benötigt, sind die Gehälter für Joint Venture 10-15% höher per Gesetz. Das ist schon mal ein Vorteil. Auf der anderen Seite ist natürlich Subventionen, die die chinesische Regierung in verschiedenen Arten und Formen hier unterstützt hat und natürlich auch eine gewisse, sagen wir, psychologische Propaganda in den Medien insgesamt, dass es doch mehr ein, ja, Kauf chinesisch ist. Das wird natürlich nicht großartig propagiert, aber es kommt dann doch auch über den Druck von den Leuten, mit denen man zusammen ist. Denn das chinesische Volk hat ja natürlich ein ganz, ganz neues Selbstbewusstsein, gerade über die Errungenschaften in den letzten 5 bis 10 Jahren.
0: Also VW verkauft in China weniger. Gleichzeitig haben wir gesehen, entwickelt und produziert der Autobauer mehr Fahrzeuge direkt vor Ort. Ließe sich dieses Modell übertragen oder die Frage, die am Ende des Films gerade stand, in China entwickeln und in Deutschland produzieren? Wäre das ein Modell oder ein Spagat, der realistisch ist?
4: Ich denke auf jeden Fall, vielleicht sogar eher in die Richtung, dass man eben diese Zeitspanne, diesen Zeitvorsatz nutzt. Es gibt eine Zeitdifferenz zwischen China und Deutschland von 6 Stunden in der Sommerzeit, 7 Stunden in der Winterzeit, dass man hier eigentlich eher rund um die Uhr produzieren oder auch entwickeln kann. Vielleicht dann noch in den Americas gibt es noch die eine oder anderen Design- oder auch Entwicklungszentren. Das ist das eine. Aber dann eben auch mit den Modellen, die in China nun sehr, sehr gut ankommen, sehr fortschrittlich sind, hier auch zu produzieren. Dann müssten natürlich auch die entsprechenden Anlagen hier sein. Gut, auch in Deutschland ist ein Karosseriebau mittlerweile komplett durch Roboter geschehen. Das eine oder andere wird dann eben auch noch händisch gemacht. Das ist nicht so weit voneinander entfernt. Aber es ist dann doch mehr dieser Schritt in die sogenannten Dark Factories, wo es eben nur noch Roboter gibt, das noch günstiger ist, ist dann wieder die Frage, dann sind wir wieder bei dem Stellenabbau, um den es gerade geht. Aber ja, diese Modelle sind interessant, sie sind zukunftsorientierter. Insofern wäre das eine Möglichkeit, die hier zu produzieren. Oder eben, wie gesagt, aus der Entwicklung heraus, wo man schneller arbeiten kann, in China oder eben auch im Verbund, im weltweiten Verbund hier voranzugehen.
0: So viel von uns. Ausführliche Informationen gibt es hier wieder in den Tagesthemen um 22.15 Uhr. Ich wünsche Ihnen einen schönen Abend.
5: Diese Wegnahme der eigenen Geschichte ist, glaube ich, etwas, was im Groß- oder jetzt im Rückblick problematischer ist als der Wegfall der DDR.
6: Wir Schwaben sind ja eh die Meckerer, wir sind ja die Nörgler. Also nicht geschimpft ist genug gelobt, sagt man dann im Schwäbischen.
7: Das ist wirklich fast schon so ein Kampf, jeder gegen jeden. Und viele gönnen dem anderen nichts. Da ist so viel Neid im Spiel.
8: Das ist so eine kleine Wende. Von der sicheren Bank zu einer Unsicherheit.
9: Und ich denke, dass wir die Westdeutschen jetzt an dieser Stelle an die Hand nehmen sollten und sagen, fürchtet euch nicht. Es wird nicht schlimm, ganz im Gegenteil, es wird besser. 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

0: Zum fünften Mal machen wir uns auf die Reise auf den Spuren der Wut im Land und hören Menschen zu. In Sachsen-Anhalt, dem Land der Weinberge und der Chemie. Und im Südwesten, im wirtschaftlich starken Baden-Württemberg.
1: Nächste Abfahrt jetzt, verlassen wir die Autobahn und dann sind wir in Heilbronn.
2: Es gibt ja erstaunlicherweise immer noch viele Leute, die nicht weiter gekommen sind als bis zur Zonengrenze.
0: Wir treffen Winzer, die keine 40-Stunden-Woche haben und trotz Wut Freude an der Arbeit.
3: Die Politik spielt nicht immer so mit, wie wir wollen. Sie haben uns teilweise das Leben schwer gemacht.
0: An Saale und Unstrut fallen die Befunde ganz ähnlich aus.
4: Wie war dieser schöne Spruch? Geschichte wiederholt sich nicht, sie reimt sich.
0: Wie geht es eigentlich der Industrie an Neckar und Rhein?
5: Ja, sie produziert natürlich auch, ne? Aber bis jetzt machen wir uns noch keine Sorgen.
0: Wie ist die Lage im ostdeutschen Chemiedreieck?
6: Alle hier in der Region wissen, dass wenn die Industrie nicht funktioniert, haben wir hier wirklich ein großes Problem.
0: Und was tut man eigentlich auf dem Lande, wenn der Bus doch kommt?
7: Geht's da hin?
8: Voll sagt ihr meine.
7: Sie sind der reguläre Bus oder was sind Sie? Okay, verstehe. Nett von Ihnen. Nee.
0: In der Gemeinde Mulde-Stausee im Landkreis Anhalt-Bitterfeld kämpft eine Bürgerbewegung namens Gegenwind gegen neue, größere Windräder im Naturschutzgebiet Dübener Heide.
9: Wenn wir von der Dübener Heide sprechen, dann sprechen wir nicht einfach über Wald. Wir sprechen über einen besonderen Landschaftsraum, der Menschen seit Jahrhunderten als Natur, Heimat und Erholung.
0: Eine Gemeinderatssitzung soll die Entscheidung bringen, ob und welche Flächen man dem Land für die neuen Windräder anbietet. Die Stimmung ist angespannt.
10: Wir hatten Bitterfeld hier, diese Tagschleuder auf Deutsch. Es war nicht anders, musste so sein, weil wir die Kohle brauchten.
11: Ja.
10: So.
11: Wir jetzt waren sich anders gewöhnt.
10: Haben sie alle an die Reihe geschrien, dass hier die Seen entstanden sind. Hier kommen Urlauber her, alles drum und dran. Naturpark Dübener Heide. Und dann kommt sowas hier her.
12: Ich bin mit dem Thema Wut richtig hier.
13: Ja.
14: Ja.
12: Aber in den etablierten Sendungen mangelt es zu diesem Thema eben leider aber Vielfalt.
13: Entschuldigung, ich kenne Sie nicht persönlich, Sie das anders machen, gut.
0: Am öffentlichen Teil der Sitzung dürfen wir teilnehmen.
15: Ich möchte die Sondersitzung des Gemeinderates eröffnen.
16: Argumente pro Windpark finanzieller Vorteil, die da in Anführungsstrichen für mich schön geredet werden. Entfernungsangaben im Antrag weichen von den Angaben erheblich ab. Verwässert man das? Ist das auch wieder eine bewusste Irreführung?
17: Ja, gut.
16: Wie meinte das?
18: Die zweite Abstimmung, die hier gelaufen ist, da frage ich mich, was soll das hier? Wie kann man so? Das ist eine bodenlose Frechheit.
19: Es ist kein gutes Zeichen, wenn man jetzt Planungsvorbereitungen trifft, dass dann alles geknickt werden soll. Ich glaube, da interessiert sich keiner mehr für die Gemeinde Mulde-Stausee. Nur meine Meinung.
15: Danke. Bitte. Foto. Foto.
0: Am Morgen danach treffen wir die Initiatoren der Bürgerbewegung. In dem Wald, in dem die fernsehturmhohen Anlagen entstehen sollen. Sagen Sie mal bitte, wie das gestern Abend jetzt eigentlich ausgegangen ist. Wir waren ja bei einer sehr bewegten Gemeinderatssitzung da.
20: Ja, also das in ein paar Worte zu fassen, ist fast unmöglich, weil es ist eine zweijährige Geschichte. Transparenz war nicht vorhanden. Die verdeckten Interessen offenzulegen, war auch unsere Aufgabe und das denke ich, haben wir ganz gut gemacht. Und zum Schluss konnte quasi hier das schlechtmöglichste Projekt für die Dübener Heide verhindert werden.
0: Sie haben eigentlich gewonnen.
20: Ja, wir haben so insofern gewonnen, das ist richtig.
21: Es fehlt aus meiner Sicht die große Strategie. Und die müsste transparent ganz vorne stehen, damit alle sich daran orientieren können. Und die müsste auch Bestand haben. Und die müsste auch wirklich wissenschaftlich fundiert sein. Wir haben zum Beispiel bei uns in der Gemeinde auf keinem kommunalen Gebäude irgendwo eine Solaranlage in Eigenbetrieb und Eigenbewirtschaftung liegen. Das ist einfach 20 Jahre verpennt. Es gibt Länder wie zum Beispiel China, wo ich sehe, dass sie das aus der Position der wirtschaftlichen Stärke machen. Und wir verabschieden uns in Deutschland hier in eine Position der wirtschaftlichen Schwäche. Und dann wird es zum Schluss wird's Verteilungskämpfe geben, die ich für meine für jetzt schon sehe. Das wird nicht geräuschlos, das ist das Problem bei der Schicht. Das wird gesamtgesellschaftlich ein Problem.
14: Und das ist
21: Ein Flügel einer Altanlage. Also eine plausible Erklärung, warum der jetzt noch hier rumliegt, weiß ich nicht.
14: Ist auch nicht ohne weiteres recycelbar oder aufzuarbeiten, oder?
21: Die sind in der Forschung, aber bisher gibt es für Verbundwerkstoffe momentan außer einer Zementindustrie und in der thermischen Verwertung, wie es so schön heißt, was nichts anderes wie thermische Entsorgung, also Verbrennen bedeutet, haben wir keine Exit-Strategie für die Massen, die uns dann nach Ende der Lebenszeit erwarten werden.
0: Wir lernen Caroline Mertens kennen. Sie stammt aus Köthen.
17: Als ich das Abiturzeugnis erhalten habe, bin ich nach Berlin gezogen, noch am gleichen Tag. Die Idee war wirklich, und es war dieses Gefühl, einfach nur wegzuwollen. Weg von sehr viel Öde und dahin, wo wirklich die Welt ist. Hier war nicht die Welt. Hier ist nichts passiert. Oder ja, Stillstand, Leere.
0: Sie arbeiten für die Universität in Oslo. Was tun Sie hier?
22: Also ich bin dort in einem Forschungsprojekt angestellt, das sich Wandlungsprozesse gerade im ländlichen Raum in Europa anschaut. Und aktuell spielt da eben die Energiewende und vor allem der Ausbau von Windkraftenergie eine große Rolle.
0: Jetzt haben wir gestern Abend in dem Gemeinderat in Poch was erlebt. Sie waren ja auch da. Wie haben Sie das empfunden, was da gestern Abend stattgefunden hat?
22: Was ich erlebt habe, ist, dass Leute in diesen Auseinandersetzungen, Darstellungen und Reden und Gegenreden sehr schnell eben auch sehr stark emotional im Negativen reagiert haben, also aggressiv. Aber das ist eine Aggression, die aus Frustration kommt und aus, ja, sich einen Ausdruck sucht einfach. Die ist aber abrufbar, die ist nicht unbedingt an das Thema gebunden.
0: Unsere Filme heißen ja Wut, wir sprechen aber gar nicht nur über Wut, wir schauen auch ein bisschen, wo kommt sie möglicherweise her, weil rein äußerlich betrachtet sitzen wir in einem wunderschönen Naherholungsgebiet, in Naturparks. Wir sehen teilweise blühende Landschaften tatsächlich. Und trotzdem passiert hier gerade was.
22: Also einmal, was ich sehe, ist, dass die Landschaft, wie sie jetzt hier ist, dieses Seenland, aus einer Geschichte heraus entstanden ist, die Leute zumindest bis zu einer gewissen Generation noch sehr stark mitdenken. Die sehen nicht hier einfach nur diese Seenlandschaft, sondern die sehen auch den Braunkohletagebau, den es vorher gab. Die erinnern sich aber auch daran, wie sie als Kinder an den Abbruchkanten gespielt haben. Wie sie in Schrebergärten noch waren als Kinder, die dann später weggebaggert wurden. Da ist eine ganze Geschichte verankert.
23: Ich hab

0: Was auch die Geschichte der Wiedervereinigung, die liegt ja auch mit auf dem Grund von dem See, wenn man so möchte. Und auch in dieser nachgestalteten, renaturierten Landschaft. Und es wäre vielleicht auch die Frage, ist das nicht auch Heimat? Ich glaube, meine Antwort darauf wäre, dass gerade hier in der Region ist Heimat vor allem die Geschichte hinter dem Ort oder innerhalb dieser Region und die Geschichte, die von Menschen eben erlebt wurde.
1: Weil Sie auch den Heimatbegriff in der Geschichte suchen, ist mir noch mal eingefallen, dass ja alles als Volkseigentum empfunden wurde, obwohl man nichts davon hatte zu keinem Moment in der DDR-Zeit.
0: Ich weiß gar nicht, ob ich das auf Eigentum wirklich im Sinne von Eigentumbesitz reduzieren würde, sondern eher auch einen Zugang dazu. Das sind Diskussionen, die haben Sie im Rahmen der Gottsche für das Naturschutzgebiet, wo es bestimmte Beschränkungen für Zugänge gibt. Da gibt es kritische Stimmen, die sagen, ja, aber das ist unsere Bergbaulandschaft, das ist das, wofür wir mitgearbeitet haben, dass es jetzt so schön ist. Das Gleiche mit dem Naturpark Dübener Heide. Aus Ihrer Sicht haben Sie einen Beitrag dazu geliefert, dass es diese Dübener Heide jetzt überhaupt gibt. Das ist ja auch so. Das ist ja der erste Naturpark, der eben aus einer Bürgerinitiative auch entstanden ist. Und das bindet natürlich an so eine Grundvorstellung von, das ist unsere Heimat, die sich sehr viel über Landschaft hier ausdrückt. Und die gehört uns allen. Und da hat niemand das Recht, das für sich in Anspruch zu nehmen.
2: Wer schreibt unsere Geschichte? So hieß kürzlich der Aufmacher einer neuen Zeitung, die stark auf eine ostdeutsche Perspektive setzen will. Wir fahren nach Berlin zu dem Mann, der im Frühjahr dieses Jahres die Ostdeutsche Allgemeine Zeitung gegründet hat. Holger Friedrich, seit 2019 auch Eigentümer der Berliner Zeitung. Für die ich als freier Journalist Transparenzerklärung zweimal als Autor geschrieben habe.
3: Herr Friedrich, Matthias Schmidt.
4: Und Sie kennen Sie da?
3: Sehr schön, dass wir uns empfangen. Das ist ein Feiertag heute.
4: Ja. Werktag?
3: Werktag für Verleger ist immer Werktag. Ja?
4: Kreative Menschen.
3: Also vielen Dank.
4: Nee, sehr gerne. Kommen Sie ran.
1: Wie sind Sie rangegangen sozusagen? Wo will sich inhaltlich diese Zeitung etablieren auf dem Zeitungsmarkt?
4: Also ich habe in den letzten Wochen, als wir die OAZ vorbereitet haben, habe ich mich sehr viel in den 5 neuen Bundesländern umgetrieben. Ich habe eine Menge aufgeklärter Menschen, hochmotivierter Menschen getroffen, die versuchen, ihr Leben und das Leben ihrer Gemeinschaften drumherum auf eine hochpragmatische Art und Weise positiv zu beeinflussen, auch sehr, sehr verantwortungsvoll. Und egal, ob das jetzt Landräte sind, Ministerpräsidenten, Lokalpolitiker. Ich hatte da nie einen schlechten Eindruck, ganz im Gegenteil. Ich bin vollständig überrascht über diese Energie im System.
1: Was sind denn die Themen, wo Ostdeutsche tatsächlich ein bisschen anders herangehen, ein bisschen anders denken oder bewerten oder sich auch beschweren?
4: Also Sie beschreiben das so höflich und so zurückhaltend ein bisschen. Ich glaub, das ist fundamental. Ich denke, dass ausgehend von mir, dass man so eine ganz grundsätzliche Skepsis gegenüber Autoritäten ist. Ich habe keinen Respekt vor irgendeiner Autorität. Also wen ich hoch akzeptiere, ist alles, was Polizei ist, alles, was so Staatsanwalt und Richter sind. Aber das Zweite ist, dass da auch eine gewisse Sympathie gegenüber der Veränderung ist. Und diese Ewigkeitsparagraphen, so dieses davon ausgehen, dass das, wie es ist, immer so sein soll, dass das die beste Demokratie ist, die wir jemals hatten, da zuckt man dann so mit den Schultern und sagt, ach, das heißt also, der Fortschritt ist ausgeschaltet. Und der dritte Punkt ist, weil man ein anderes gesellschaftliches System, auch ein anderes wirtschaftliches und kulturelles System erlebt hat und jetzt den Opponent dazu hat, kann man vergleichen und sich aus den jeweiligen Situationen nicht das Schlechte rausholen. Ja, und wir haben den Rückspiegel vor Augen und gucken ganz konzentriert zurück. Viel wichtiger ist ja, dass wir nach vorne schauen und aus diesem Vergleich das Bessere rausholen. Und deswegen halte ich es sehr für fahrlässig, dass man dieses Wissen, diese Erfahrung, diese Stärke und strategische Stärke der ostdeutschen Gesellschaft vorsätzlich marginalisiert und aus den Eliten raushält.
1: Interessant auch, weil die Klischees natürlich über den Ostdeutschen im Raum stehen und an den Wahlergebnissen bestätigt sind. Was sind diese Klischees?
4: Ja, nein. Es ist so eine selbstmoralische, wirklich hyperarrogante, aber in letzter Konsequenz sehr feige Selbstüberhöhung westdeutsch geprägter Medien. Und diese Diskussion sollten wir sehr energisch führen, und zwar aus einer ostdeutschen Perspektive, gegenhaltend, weil diese Stereotypen werden benutzt, um sich selber zu erhöhen. Und die Idioten gibt es in jeder Ecke von Deutschland. Also die können wir genauso in Baden-Württemberg oder in Nordrhein-Westfalen finden. Da brauchen wir beide genau eine Stunde. Machen wir mal ein Foto, machen einen schönen Kommentar. Also das kriegen wir reproduziert. Es wäre nur nicht fair, es wäre nicht professionell, es wäre nicht progressiv. Insofern, wir machen das nicht, wir brauchen das nicht. Wir beweisen durch die Ergebnisse, dass wir es besser können.
2: Für uns beginnt jetzt ein Abenteuer auf der Straße nach Süden.
5: Die hole ich mir jetzt?
6: Nee, einfach stehen lassen. Die bleiben immer da stehen.
5: Komm ich hier gar nicht rein. Okay, danke.
2: Für Robert Kästner, der für eine sächsische Spedition rund 130.000 Kilometer jährlich fährt, ist einmal Autoteile nach Heilbronn ein Katzensprung.
5: Ja, Robert, wir haben beschlossen, uns zu duzen.
7: Ja.
5: Alle duzen sich.
7: Alle duzen sich.
5: Danke, dass wir mitfahren dürfen in deinem rollenden Wohnzimmer.
7: Sehr gern.
5: Du siehst was von der Welt und wirst dafür bezahlt.
7: Das ist noch so ein angenehmer Nebeneffekt, ja. Sonnenaufgänge, Sonnenuntergänge, das sind dann die Momente, wo du denkst, schön, hast alles richtig gemacht.
5: Das ist natürlich Baden-Württemberg im Vergleich zu Sachsen-Anhalt. Hat ein gutes Angebot an Landschaft, glaube ich.
7: Ja, aber Baden-Württemberg fahre ich ungern, muss ich sagen. Das ist so, also ich würde es von der Landkarte löschen. Wenn es jetzt wenn's nur ums Fahren geht, würde ich es löschen. Gerade Stuttgart, das ist die Hölle.
5: Inwiefern spielt es für dich überhaupt noch eine Rolle, dass man Ost-West, Europa irgendwie durchquert?
7: Also was Ost-West angeht, spielt es für mich überhaupt gar keine Rolle. Für mich ist das alles eins. Gejammert wird in beiden Teilen gleich viel, habe ich das Gefühl. Aber im Westen wird's weniger angesprochen, was das Problem ist, man gerne anders hätte. Uns wird niemand offen dafür verantwortlich gemacht. Das ist mein persönlicher Eindruck. Hier werden die Dinge beim Namen genannt.
5: Gerade dort, wo wir hinfahren, Heilbronn, ist vieles im Umbruch. Das Alte ist nicht mehr so selbstverständlich, wie es dort immer war für die. Ne?
7: Vielleicht sind die einfach ein bisschen verwöhnt, was die Situation betrifft.
5: Aber wie empfindest du die Stimmung im Allgemeinen so?
7: Ich habe oft das Gefühl, dass die Menschen unzufrieden mit sich selbst sind. Und dass so gewisse Werte einfach nicht mehr gelebt werden, so wie früher. Ich mache meins und alles andere, ja, ist vielen einfach scheißegal.
5: Was für Werte meinst du zum Beispiel?
7: Miteinander. Das spürt man kaum noch. Und ich sehe das immer ganz deutlich, wenn ich 3 Wochen in Schweden war und komme hier wieder zurück, das ist teilweise, das ist wie so ein Kulturschock. Und dann denke ich mir manchmal, du passt ja eigentlich gar nicht hin.
5: Also die sind entspannter.
7: Die sind viel entspannter und mit viel weniger zufrieden. Und das ist was ich mir wünschen würde, dass wir da wieder hinkommen. Dass halt die kleinen Dinge mehr Beachtung finden und dass man sich darüber mehr freut.
5: Also wenn man sich mit dir unterhält, kann man zu dem Schluss kommen, dass dich gar nichts wütend macht. Es sei denn, es gibt schon noch ein Thema, von dem du sagst, also ja, da bin ich auch auf der Palme.
7: Integration.
5: Ja.
7: Weil das läuft hier komplett schief. Das ist einfach so, das ist völlig aus dem Ruder gelaufen. Und da haben wir uns völlig übernommen. Und da muss ich lande irgendwie immer wieder bei Schweden, aber die haben das genauso gemacht, wie das Deutschland jetzt seit Jahren macht. Und haben irgendwann gemerkt, wir haben ja nichts mehr unter Kontrolle. Also Malmö ist für mich so die schlimmste Ecke, da unten im Süden. Also wir brauchen ja nur mal meinen Auflieger angucken. Der ist ja ringsrum aufgeschlitzt.
5: Ja.
7: Und wir machen das ja schon so, wenn du da unten mal parken musst, ich versuche das immer zu vermeiden. Entweder ich mache es noch in Dänemark oder fahre halt so weit, ich kann noch Richtung Norden. Und das ist wirklich traurig, dass man da nie offen drüber reden darf, schon fast. Dass da immer gleich mit der Keule jemand um die Ecke kommt und sagt, du bist Nazi, du bist rechts und das ist doch alles wunderschön. Nee, da ist, was das Thema betrifft, ist nichts mehr wunderschön. Ich würde da jetzt auch eine bestimmte Bevölkerungsgruppe nennen. Es geht um alle. Das ist von, klingt doof, aber es ist von allen viel zu viel.
5: Du sagst, man darf es schon fast nicht mehr sagen. Woran liegt das?
7: Ich habe keine Ahnung, wie das entstanden ist. Ich habe schon mal drüber nachgedacht, wann das eigentlich so wirklich angefangen hat. Aber ob das jetzt seit 2015 so deutlich geworden ist, ich habe keine Ahnung, das sind ja schon wieder 11 Jahre mittlerweile. Ist schon wieder so viel Zeit vergangen.
2: Heilbronn. Im Krieg schwer zerstört, ohne die Gnade der späten Sanierung zügig wieder aufgebaut, dem realen Einkommen nach eine der reichsten Städte der Bundesrepublik. Gerade auf der Suche nach einem neuen Image. Eine freundliche Stadt, aber nicht ganz ohne Problemzonen. Hier besuche ich einen Mann, den ich vor mehr als 20 Jahren in Rudolstadt kennengelernt habe.
8: Grüß dich, hallo. Freut mich, dich hier in Heilbronn zu sehen.
5: Ja, zurück in Heilbronn nach einiger Zeit.
2: Bis zum Sommer hat Axel Vornam 18 Jahre lang sehr erfolgreich das Theater Heilbronn geleitet.
5: Axel, du bist vor 18 Jahren nach Heilbronn gekommen, aus Rudolstadt seinerzeit. Wie war das, aus dem Osten zu kommen, auch einen guten Teil des Teams mitzubringen aus dem Osten? Wie ist das in der Stadt so aufgenommen worden anfangs?
8: Das war ein nicht widerspruchsfreier Prozess. Also es gingen da so Dinge rum, jetzt kommt einer und der macht dann Agitprop-Theater. Wahrscheinlich wüssten die gar nicht, meisten gar nicht, was das ist. Und dann bringt er die Seilschaften mit aus dem Osten. Das waren zum Teil Diskussionen, wo ich dachte, die hat man eigentlich nach 18 Jahren Wiedervereinigung irgendwie überwunden. Das war aber nicht so. Und ich muss sagen, ich habe da ein relativ starkes Selbstbewusstsein gehabt. Ich habe da mit Rudolstadt ein Theater sozusagen erfolgreich gestaltet, das eigentlich am Boden lag. Wir können es und ich kann es. Und das ist auch manchmal etwas gewesen, was verstörend war, dass da einer kommt aus dem Osten, der sozusagen, dem es nicht an Selbstbewusstsein mangelt.
5: Wie erklärt man den Schwaben, den Häuslebauer, wie ostdeutsche Prägungen sind?
8: Ich habe immer appelliert, dass man einen differenzierteren Blick entwickeln muss und genauer nachfragen muss, was da eigentlich im Osten war bis 89. Und wo ich immer gesagt habe, das Leben der anderen ist kein Dokumentarfilm, sondern das ist ein Aspekt des Lebens gewesen, es ist aber vielfältiger gewesen. Und ich versucht habe auch zu erklären, welche Hoffnungen, auch Illusionen mit diesem Arbeiter- und Bauernstaat verbunden waren. Das wurde dann in dem Moment leichter, als es hier so die erste Krise gab im Zusammenhang mit der Wirtschaftskrise 8-9, wo Leute in Kurzarbeit geschickt wurden, die auf einmal nicht mehr die Raten fürs Häusle zahlen konnten und das nicht so glatt weitergeht wie seit dem Wirtschaftswunder. Und da hat man dann ganz spannende Gespräche entwickelt, da haben die sich dann dafür interessiert, wie ist denn das gewesen für viele Leute, die von der Treuhand oder durch die Treuhand auf die Straße geflogen sind, wie sozusagen ganze Betriebe weggebrochen sind, wie man sich beruflich und privat neu orientieren musste. Und das sind aber Prozesse gewesen, die sich über die 18 Jahre entwickelt haben und wo dann auch, und das finde ich auch schön, dann Leute gesagt haben, wir fahren da jetzt mal hin.
5: Ich habe auf dem Markt gerade jemanden angesprochen und gefragt, wie können Sie in einem Satz diese Stadt beschreiben? Und der sagte, Wasser, Wein, Wissen.
8: Das ist eine sehr lebendige Stadt. Und dann sieht man dort hinten die verschiedenen Bauphasen und Stadien vom Bildungscampus. Und das ist natürlich sehr stark, also auch verflochten mit dem Dieter Schwarz, der über seine Schwarz-Stiftung diese Stadt wirklich extrem voranbringt und extrem vorantreibt. Ich kann mich erinnern, dass er mal irgendwann gesagt hat, die einzige Ressource, die wir haben hier in dieser Stadt und auch in Deutschland, ist eigentlich Bildung und sind die Köpfe.
2: Auch Heilbronn hat eine unabhängige Zeitung, die Stimme, in Familienbesitz seit 1946.
9: Guten Tag. Mediengruppe.
10: Frau Disselwart, guten Tag. Sind Sie die Tochter des Verlegers Matthias
9: Genau,
10: Schmidt?
9: Das bin ich. Hallo.
10: Ja, wenn Sie uns ankündigen mögen, wir
9: ja,
10: sind...
9: Ja, ich sag eben Bescheid. Hallo, Caro. Also mein Vater kann gern runterkommen.
10: Herr Disselwart. Matthias Schmidt.
11: Grüße Sie, Herr Schmidt.
10: Ich freue mich sehr, dass wir hier sein dürfen.
11: Ja, gerne.
10: 80 Jahre Heilbronner Stimme. Da, wo ich herkomme, sind ja viele Traditionen zweimal beschädigt oder zerstört worden. Mit Gründung der DDR, mit ihrem Ende nochmal. Und da ist es doch schön zu sehen, dass es Traditionen über längere Zeiträume gibt. Wie wichtig ist Ihnen das?
11: Wir sind als Zeitung entstanden, weil die Amerikaner den festen Willen hatten, in Deutschland eine Demokratie aufzubauen. Sicherlich auch als starkes Bollwerk gegen die Sowjetunion. Und mein Großvater war, als er von den Amerikanern die Lizenz bekommen hatte, war 66 Jahre alt und in einer Grundstimmung, das Land lag am Boden zerstört, auch moralisch, und dann zu sagen, so, und da bauen wir jetzt was auf. Hier kann man Stimmungsbällchen reinwerfen. Wie geht es mir denn heute?
5: Ach so.
11: Genau, gut. Ich habe jetzt zweimal.
10: Wir können diese Landesclaims nehmen. Ja, Baden-Württemberg hat gesagt, wir können alles außer Hochdeutsch. Und das hat funktioniert. Und Sachsen-Anhalt hat gesagt, wir stehen früher auf, und das hat nicht funktioniert.
11: Die wirtschaftlichen Unterschiede sind mit Sicherheit noch da, weil sich einfach wirtschaftliche Themen unterschiedlich entwickelt haben, auch direkt nach der Wiedervereinigung. Das ist nichts, was man jetzt groß zurückdrehen kann. Aber auf der anderen Seite die Dinge, die wir besucht haben. Wir waren jetzt im Frühjahr in Dresden. Wow. Das heißt, es ist letztendlich ist die Bundesrepublik ein Zusammenspiel von ganz unterschiedlichen Gegenden, Kulturen, Landschaften. Mich verwundert etwas, dass dieser große Graben da ist, wahrgenommen wird. Er könnte in meinen Augen deutlich kleiner sein. Das ist unser Visionssatz. Haben dem heute einen Schritt voraus.
10: Wenn ich jetzt hier auf Ihre Region schaue, stelle ich fest, dass das ja auch eine Region im Wandel ist.
11: Der Wandel ist definitiv in Richtung Bildung, und das ist jetzt tatsächlich ein Zukunftsthema. Wir haben das Thema IPAI, der Park für künstliche Intelligenz, der in Heilbronn entsteht und sowas wie ein Nukleus werden soll, für ein Zentrum für künstliche Intelligenz für Deutschland, aber vielleicht auch übergreifend für Europa. Gleichzeitig sind wir eine sehr starke Automobilregion, im Automotive-Bereich, im Bereich Maschinenbau, also Bereiche, wo es Insolvenzen gibt, wo Rückbau stattfindet. Insofern ist was im Wandel, ist was auch im Abbau begriffen, aber gleichzeitig gibt es eben auch diese Perspektive, im Bildungsbereich richtig nach vorne zu kommen.
2: Wir fahren nach Stuttgart, in die Herzkammer der kriselnden deutschen Automobilindustrie. Wir wollen fragen, ob diese Krise hier bereits spürbar ist.
10: Was für ein Treffpunkt. Paul, Matthias Schmidt, guten Tag.
12: Hallo Matthias, grüß dich.
10: Wie schön, dass du gekommen bist.
12: Ja, natürlich.
10: An einen Ort, der so irgendwie der Ort der Träume ist, oder?
12: Auf jeden Fall. Ich habe eine Ausbildung gemacht nach meinem Abi und zum Nutzfahrzeugmechatroniker, und dann war ganz klar, das ist meins. Ich bleibe Fahrzeug, also so LKWs, große Maschinen, das war cool, das wollte ich machen.
10: Paul, wenn man aus ostdeutscher Perspektive auf Baden-Württemberg guckt, dann entdeckt man ein stolzes Land, das sich leisten kann, zu sagen, wir können alles außer Hochdeutsch, das nicht diese Brüche erlebt hat, die wir im Osten hatten.
12: Man merkt schon auch, dass die Leute sich einfach auch, gerade mal wirtschaftlich gesehen, ein bisschen mehr Sorgen machen. Auch wenn man es noch nicht wirklich sieht, meiner Meinung nach. Es geht immer den meisten noch sehr gut. Aber man merkt, dass da was Neues dazukommt, was bis jetzt nicht so spürbar war oder was ich aus meiner Kindheit noch nicht so gekannt habe, ist das Unsichere. Bis jetzt war immer alles sicher. Und dann kommt jetzt was Neues, diese Sorge, behalte ich meinen Job? Auch die Leute, die diese Traumjobs haben, haben natürlich auch die Sorge. Und mir kommt das Gefühl auch erst die letzten 2-3 Jahre so vor, dass da was realisiert wird, was sich natürlich in Absatzzahlen, in verkauften Autos und so weiter widerspiegelt, dass es nicht so weitergeht wie bisher.
10: Wie hast du darauf reagiert, auf diese kleine Sorge, die da im Hintergrund wächst?
12: Dann war mir klar, ich möchte eigentlich keinen Master machen, ich möchte jetzt in die Berufswelt. Und dann entwickelt man ja so ein Bauchgefühl, wo man sagt, jetzt, was könnte ich mir denn vorstellen? Und habe dann die Möglichkeit bekommen, von dem Fahrzeugsektor, in dem ich eigentlich immer wollte, hin zu Energiesektor zu wechseln. Die Firma, bei der ich angefangen habe, die hat Biogasanlagen, denen ich jetzt arbeite. Das sind im Raum Ulm, aber auch in der Nähe von Altenburg, in Brandenburg und auch in der Nähe von Görlitz. Dieser Sektor hatte ich jetzt auch den Eindruck, dass der Sektor gerade auch noch genau das, was immer so war mit dem Automobilsektor, dass der läuft.
2: Zurück in Berlin. Der Verkauf seiner Softwarefirma und Managerjobs in der Industrie ermöglichten Holger Friedrich, Verleger zu werden. 2019 erwirbt er den traditionsreichen Berliner Verlag.
13: Aber das ist ja noch das alte Berliner Verlagsgebäude, oder ist das schon
4: das Pressehaus? Und hier waren alle wesentlichen Presseorgane der Deutschen Demokratischen Republik versammelt. Und nach der Wende ist dieses ganze Gebäude verkauft worden. Es sind ja viele ehemalige Ostverlage über den Tisch gegangen. Ich glaube, ich weiß es jetzt nicht so genau, aber ich glaube, die FAZ hatte damals den Bauernverlag übernommen und hat damit dieses wunderbare Grundstück an Checkpoint Charlie bekommen.
13: Ach so.
4: Ja, ja. Aber gönnen wir es den Kollegen.
13: Danke.
4: Hier hat man so ein schönes Beispiel, an dem man einfach nicht vorbeikommt. Also Sie stellen sich jetzt bitte vor, Westminster Abbey in London, und jemand würde versuchen, daneben ein Multifunktionsbürobau zu bauen. Der würde in London höchstwahrscheinlich erwürgt und in die Themse geworfen werden.
1: Aber ist das nicht eine ähnliche Diskussion wie um den Palast der Republik, der sozusagen unbedingt weg musste und dann aber im Humboldt-Forum eine Ausstellung stattfindet, die sagt, der war so ungeheuer wichtig, der war so ein Symbol für so vieles, und dann habe ich gedacht, dafür mussten wir ihn doch nicht abreißen.
4: Was haben Sie damit erreicht? Sie haben sich blamiert vor den Eliten des Ostens, indem sie den Palast abreißen. So politisch kontaminiert wie er ist, ist er trotzdem ein wichtiger Bestandteil der deutschen Geschichte. Also hätten wir den einfach nur saniert für einen Bruchteil der Kosten, und dann hätten wir heute einen Ort, wo die ganze Welt hinpilgern würde.
1: Ist das, was er mit seiner Hand macht, so die Kugel vom Fernsehturm halten?
4: Richtig, das,
1: ja?
4: Ja, ja, dafür, ja? In der Blickachse war das gestaltet. Natürlich ein Bauarbeiter, ein sozialistischer, der die Hauptstadt der Deutschen Demokratischen Republik aufbaut. Und wenn Sie jetzt mal hierher kommen,
1: ja,
4: und genau die Hand hier hält, dann sehen Sie, also es geht nicht mehr.
1: Ja, ja,
4: er, würde jetzt die Kugel in der Hand haben.
1: Ja. Es wäre ein touristisches Fotomotiv.
4: Also Instagrammable.
1: Instagrammable.
4: Kommen Sie gut nach Hause.
1: Ja, okay, ja. In meinem Fall Leuna. Also, ja,
4: Leuna?
1: Ja, ich wohne in Leuna, ja.
4: Großartig.
1: Großartig. Ein bisschen Mitleid schwingt damit.
4: Nein, nein. Mittlerweile ist es ja wieder schön geworden. Das hat er nur durch diese industrielle Nutzung.
1: Ja, nein, das gibt eine Gartenstadt, darf ich ganz kurz schwärmen. Und nach der einen Seite ist die Saale und Saale-Aue. Und in die andere Richtung ist halt die Chemie. So. Und da kann man aber sehr schön trotzdem mittendrin wohnen. Ja. Im Grünen.
4: Mir müssen Sie den Osten nicht verkaufen. Ich
1: gut.
4: Kommen Sie gut nach Hause.
1: Ja.
4: Danke. Ciao.
2: In Leuna schauen wir, wie es der Chemie geht. Von ehemals 28.000 Mitarbeitern in der DDR sind heute immerhin rund 15.000 übrig. Alles schien gut, bis der Krieg begann. In den letzten Monaten ging mit der Domo ein großes Chemieunternehmen gleich zweimal in die Insolvenz.
1: Herr Dr. Günther, guten Tag. Also auf die Sekunde könnte man sagen.
14: Herr Schmidt, Matthias Schmidt. Kennenzulernen.
1: Ja, wir freuen uns, dass wir hier sein dürfen und uns ein bisschen umschauen dürfen. Jetzt sind wir ja wirklich fast ganz oben angekommen, oder ganz oben, ne?
14: Ja.
1: Wenn man mit Menschen spricht hier in der Region, dann sagen viele, sie haben in den letzten Monaten mit großer Sorge die Nachrichtenlage verfolgt.
14: Ja, wir machen uns schon große Sorgen, und ich kann das auch gut verstehen, wenn die Menschen sich Sorgen machen, denn alle hier in der Region wissen, wie wichtig diese Industrie für den Wohlstand der ganzen Region ist. Das ist eine bedrückende Situation, und wir tun, was wir können, um uns gegen diese Entwicklung zu stemmen, aber das ist sehr, sehr herausfordernd im Moment.
2: Nach der Wiedervereinigung wurde die Chemie in und um Leuna gerettet. Nicht zuletzt, weil Helmut Kohl sich persönlich dafür einsetzte. Für viele hier geht es jetzt wieder um alles.
1: Ist einer der Unterschiede, dass man also auf dem Gebiet der alten Länder diesen harten Cut so nie erlebt hat. Man ist seit Jahrzehnten in der Transformation, aber irgendwie ist hier diese Wunde noch frischer.
14: Ja, das ist so. Im Westen hat das zu Lebzeiten noch keiner gesehen. Das ist also eine Krise mit einem Ausmaß, das ist gewaltig, und das ist für alle eine große Bedrohung. Aber was uns jetzt besonders hart trifft, die Abstellung der Pipelines in Richtung Russland beispielsweise und die Abtrennung vom Erdgas und von den wichtigen Rohstoffen. Das sind natürlich geopolitische Themen.
1: Brauchen wir das Gas vielleicht doch, was von dort kommt, Ihrer Meinung nach?
12: Ja, wir brauchen das Gas ganz dringend. Das ist ja auch Teil dieses Kohleausstiegs gewesen, dass man gesagt hat, wir müssen dann die wegfallende planbare Erzeugungsleistung, die wir ja von den Erneuerbaren nicht bekommen können, die müssen wir mit Erdgas auf die Beine stellen.
13: Wie schwer fällt Ihnen das, sich dann trotzdem zu äußern und zu sagen, ja, eigentlich würde uns das helfen oder wir brauchen es gar?
12: Ich muss selbst einen Moment überlegen. Also das Thema ist politisch einfach sehr brisant. Das ist so. Und da kommen wir an einen Punkt, wo man sich auch fragen muss, wie weit halten wir das durch? Also, wann ist der Punkt gekommen, wo politische Positionen und ökonomische Notwendigkeiten dann neu gewichtet werden müssen?
2: Nicht nur Leuna, auch weitere Standorte in Sachsen-Anhalt und Brandenburg sind in Gefahr. Schkopau, Piesteritz, Schwedt. Aber erstmal steigen wir mit Yvonne Drehkopf aufs Dach.
13: Der Schornsteinfeger oder Schornsteinfegerin ist ja auch der Glücksbringer sozusagen. Also da wirst du sicherlich auch irgendwie...
15: Ja, also die Oma hat zum Beispiel den Wäschekorb unten im Keller. So, sehe, dass sie den gar nicht bis hoch kriegt, weil sie ja alt und muss noch eine Treppe hoch. Naja, dann packe ich einfach mit an. Ich bin zu Ossi-Zeiten groß geworden. Ich lebe bescheiden. Ich weiß, was ich habe. Ja, ich versuche immer positiv zu denken, obwohl das bei mir nicht immer einfach ist. Ja, weil ich auch sehr, ja, sehr temperamentvoll bin.
13: Was ist so dein Eindruck auch aus den Gesprächen und Begegnungen? Wie ist die Stimmung hier?
15: Die jetzt zum Beispiel alleine sind, keinen Partner hatten, die können kaum ihre Miete zahlen. Alleinstehende, die so kurz vor der Rente stehen, die haben vielleicht noch 3-4 Jahre bis zur 67, sagen aber, tja, wir müssen jetzt arbeiten. Ich kann meine Miete nicht bezahlen, haben aber ihr Leben lang gearbeitet. Ja, es gibt nicht nur Menschen, die reich sind und die Geld haben. Ja, es gibt auch kleine, arme Schweine. Ich habe ja noch Leute, die haben noch nicht mal eine Heizung. Die leben praktisch mit ihrem Kohleofen. Das tut mir eigentlich leid, dass wir so auch teilweise so gegängelt werden. Ja, das müssen wir machen, das müssen wir machen. Das heißt, du sagst immer, ihr müsst, ihr müsst, ihr müsst. Nee, wir müssen gar nichts. Sterben müssen wir.
13: Das ist schon auch Wut. Inwiefern betrifft dich als Unternehmerin? Also was ist da so deine eigene Stimmung?
15: Ja, ständig neue Verordnungen. Ich habe einen 10-Stunden-Tag von Montag bis Donnerstag. Freitag versuche ich ins Büro zu kommen. Manchmal sitze ich auch Sonntag, weil ich habe eine kleine Enkeltochter und ich liebe die über alles und ich möchte ihr eine gute Oma sein. Ja, und ich möchte da sein für sie. Und da ist egal, da sitzt man eben Sonntag bis in der Nacht. Aber das ist alles Arbeit nach der Arbeit.
13: Ja, ja.
15: Ja?
13: Wilhelm Pieck, da ist er.
15: Ja. Da war die Welt noch in Ordnung. Nee, 1892. Oh, 1957.
13: Mhm. Naja, in Ordnung war sie ja auch nicht.
15: War sie auch nicht. Es war nicht richtig.
13: Ja. Mhm.
15: Wenn wir unsere Bundeskanzler früher angucken und gucken jetzt mal, ja, die letzten zwei. Also da kann ich nur sagen, schon alleine die Energie, die da fließt, da haut nichts mehr hin.
2: Was gut fließt an Saale und Unstrut, ist Wein. Wir sind auf dem Weg in eine Lieblingslandschaft. Am Tag zuvor hatte Winzer Gottfried Hage noch absagen wollen. Ein Zwischenfall.
16: Maschine gerettet?
17: Ja. Eine 40 mm starke Metallwelle ist gebrochen im Weinberg. Von jetzt auf gleich. Sind dann mit 3-4 Mann raus und erstmal die Maschine im Weinberg wieder zusammengeflickt.
13: Wir sind nicht im Weinberg, sondern mitten im Dorf.
17: Richtig. Dadurch, dass es ja vor 91 keine privaten Weingüter mehr damals in der DDR gab, sondern es gab bloß zwei Betriebe, die damalige Winzergenossenschaft Freiburg und das Landesweingut im Kloster Furtal. Es war damals auch so ein bisschen die Zeit des Wilden Ostens, also wer sich zugetraut hat, durfte auch anfangen. Deswegen sind auch hier in der Region die ganzen Betriebe relativ jung. Ich bin Baujahr 89, als es dann 98 mehr oder minder an das Aufbau des Weingutes dann ging, so peu à peu, war ich dann schon 10 Jahre. Also ich durfte schon Kabel mitziehen überall, als wir die Keller neu hochgezogen haben, Leitung. Nicht ohne Grund war mein Vater Lehrer für Polytechnik. Ich hatte dann mit 18 Jahren schon meine ersten 10 Jahre Berufserfahrung weg.
13: Das ist ganz lustig, weil, Entschuldigung, dass ich unterbreche, aber das ist ganz lustig, weil diese Polytechnik-Geschichte ja jetzt gerade wieder im Gespräch ist, ob wir das wieder machen. Also
17: ja, also man erfindet es jetzt wieder neu. Machen wir mal hier einen Weißburgunder. 2025er Weißburgunder aus der Flur Zeuchfeld. Sehr schön burgundertypisch.
2: Arbeiten am Fuße der neuen Burg klingt nicht nach Wutgrund.
17: Dort ist zwei Maishäuschen, wo der Efeu dran wächst. Wir haben jetzt ein neues Projekt, dass wir in den Steillagen mit moderner Technik Pflanzenschutz betreiben, mit einer Drohne. Dafür braucht man eine Sonderzulassung. Es sind mittlerweile 12 Winzer und Winzerinnen. Das sind für jedes Weingut oder für jeden Winzer oder Winzerin ist das eine Sonderbeantragung als Ausnahmeregelung für das Pflanzenschutzmittelrecht. Und es sind 23 Seiten Papier, die man ausfüllen muss. Die Verwaltung macht sich selbst so viel Arbeit, dass es am Schluss eine Verzögerung gibt, dass wir blockiert werden. Und wir sind nun mal in der Landwirtschaft tätig. Wir müssen dann arbeiten, wenn es die Natur zulässt. Und dann können wir nicht erst noch 8 Wochen warten, bis der Antrag bearbeitet wird.
13: Also da haben Sie ähnliche Probleme, egal jetzt welche Weinregion.
17: Die Probleme sind bundesweit einheitlich. Der Mangel an Fachwissen in den Bereichen, die Entscheidungsträger sind, ist eine Katastrophe für den, der am Schluss die Konsequenzen tragen muss.
18: Kurz vor dem Regen muss man Pflanzenschutz machen und nicht, wann es die Politik vorsieht. Ja, das ist schwierig. Und oftmals werden halt Regeln vorgegeben von Leuten, die es in der Theorie irgendwas gelesen haben. Und den Praktikern werden Vorlagen gemacht, die einfach gar keinen Sinn machen. Das gibt es tatsächlich. Und da regt man sich auch ganz arg auf.
2: Von den Winzern am Neckar hörte man zuletzt Dramatisches. Flächenstilllegungen, Krise, Wut.
18: Also ich sage immer, Wein machen ist für uns ja ein Lifestyle. Bei uns ist nicht 40 Stunden die Woche und danach ist Feierabend und der Job aus dem Kopf, sondern bei uns ist Wein machen eigentlich und ja Privatleben und berufliches Leben eins. Und da darf man vielleicht auch nicht ganz jede Stunde zählen.
13: Wein und Winzer in Baden-Württemberg und da kommen ganz schnell die Meldungen aus dem letzten Herbst. Krise, Wut, Unruhe. Wie ist die Stimmung hier bei Ihnen?
18: Es ist gerade viel Bewegung in der Branche. Ja, wir sind vor große Herausforderungen gestellt. Wir haben eine Sonne

0: Und ja, mein Opa hat noch aus dem Scheunentor Wein verkauft. Heute muss man dem Gast ein bisschen mehr bieten. Wir waren alle im Ausland und haben da viel gesehen. So, dann probieren wir mal. Bin ich auch gespannt.
1: Ja, ich auch. So.
0: Ich glaube, viel zu wenig Stolz haben wir aktuell. Ich glaube, früher hatten wir ganz viel Stolz. Aber ich finde, wir sollten stolzer sein. Jetzt gerade die Weinbauern, die Wengerter, die sind gerade irgendwie, ja, die ziehen gerade ihren Kopf ein teilweise, finde ich.
1: Das ist Lemberger.
0: Ja, wahrscheinlich ja. Lemberger. Also es gibt auch ein paar Fässer, ist auch Merlot oder Spätburgunder, aber 90% ist Lemberger. Ja, wenn man dann so ein Produkt im Glas hat, dann weiß man, wofür man arbeitet.
2: Wir sind durch ein Deutschland gereist, das sich verändert. In zwei sehr verschiedenen Bundesländern haben wir Menschen getroffen, denen es gut geht, die aber trotzdem nicht in Sommermärchenlaune sind. Nicht alle, aber die meisten von ihnen haben uns ihre Wutthemen anvertraut. Hüben wie drüben.
3: Ich würde es nicht Wut nennen, aber ich bin zornig. Seit Jahren wird erzählt, wir müssen eine Gesundheitsreform machen. Wir brauchen eine Rentenreform, wir brauchen eine Steuerreform, wir brauchen eine Bildungsreform. Das ist bekannt, sattsam, seit 20, 25 Jahren. Das, was passiert, sind Reformchen, wo aber grundhaft diese Probleme nicht gelöst werden. Das ist, glaube ich, was nicht nur ich merke oder spüre, sondern was auch andere spüren.
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8: Willkommen zur Tagesschau in 100 Sekunden. Betriebsversammlung zu Sparplänen bei VW. Konzernchef Blume sagte im Stammwerk Wolfsburg, man wolle die Hälfte von möglicherweise rund 50.000 zu streichenden Stellen in Deutschland abbauen. Werksschließungen seien aber nicht beschlossen. Bei den Beschäftigten stoßen die Pläne auf heftige Kritik. Kabinettsklausur der Bundesregierung. Im brandenburgischen Schloss Neu-Hardenberg ging es heute vor allem um die Wirtschaft. Kanzler Merz sagte, Deutschland habe große Potenziale und es gebe keinen Grund, sich klein zu machen. Die Klausur wird morgen fortgesetzt. Konkrete Beschlüsse werden aber nicht erwartet. Bundesregierung will geplante Zuckersteuer ausweiten. Die Abgabe auf zuckerhaltige Getränke, die zum kommenden Jahr anfallen soll, könnte auch für Nektar, Smoothies oder Hafermilch fällig werden. Das zeigt ein neues Eckpunktepapier der Regierung. Zuckerfreie Getränke, die Süßstoffe enthalten, wären ebenfalls betroffen. Steinmeier für weitere Zuwanderung nach Deutschland. Diese koste Kraft, gebe aber auch Kraft zurück, sagte der Bundespräsident bei einer Podiumsdiskussion in Berlin. Er warnte vor einer Diskriminierung von Zugewanderten und vor einem Rückfall in völkisches Denken. Es gebe keine Deutschen erster oder zweiter Klasse. Trauer um Dolly Parton. Die US-Country-Musikerin starb im Alter von 80 Jahren. Im Laufe ihrer Karriere verkaufte sie mehr als 100 Millionen Platten. Mit Hits wie Jolene, 9 to 5 oder I Will Always Love You. Parton gründete zudem mehrere Wohltätigkeitsorganisationen und förderte die Forschung für einen Covid-Impfstoff. Das Wetter morgen von der Nordsee bis an die Oder sonnig, aber windig. Im Süden und Südwesten in schwüler Luft und bei einem Sonne-Wolken-Mix einzelne Schauer oder Gewitter. Dazwischen viele Wolken und regional Regen bei 21 bis 30 Grad.
5: E-Scooter, E-Bikes, Fahrräder auf dem Grund der Spree. Der Fluss ist voller Müll. Mehrere hundert Kubikmeter Abfall landen jedes Jahr darin.
9: Wir sind fast 4 Millionen Einwohner hier in der Stadt und da hast du dann halt auch immer irgendwelche Leute, die es ein bisschen mit dem Feiern übertreiben und einen dicken Macher zeigen müssen und Sachen ins Wasser platschen lassen wollen.

0: Hitze, schwache Strömung, kein Sauerstoff. An bestimmten Abschnitten droht die Spree im Sommer zu kippen.
1: Wenn wir nicht irgendwann in Berlin einfach nur noch eine Algenschlickbrühe, die irgendwie auch noch vor sich hin stinkt, haben wollen, müssen wir tätig werden.
0: Trockenheit und Niedrigwasser. Gerade im Spreewald macht sich das bemerkbar. Die Fließe und Kanäle führen immer weniger Wasser.
2: Wir wollen Wasser im Spreewald haben. Für uns, fürs Ökosystem und auch für uns Spreewälder natürlich hier, dass wir hier leben können.
0: Ein Sommertag auf der Spree. Partyboote sind unterwegs. Was im Wasser zurückbleibt, ist Müll. Jan Ebel arbeitet tagsüber als Erzieher. Nach Feierabend steigt er mit seinem Freund Alexander ins Boot und holt Abfall aus dem Fluss.
3: Ja, und hier sehen wir jetzt so ganz klassisch das, was quasi dann irgendwann von der Straße im Wasser landet. Ja, das ist vielleicht hier von so einem Partyboot beim Sturm vom Dach gefegt. Fast schade drum. Wir sind fast 4 Millionen Einwohner hier in der Stadt und da hast du dann halt auch immer irgendwelche Leute, die es ein bisschen mit dem Feiern übertreiben und einen dicken Macher zeigen müssen und Sachen ins Wasser platschen lassen wollen, um kurz mal Spaß zu haben. Und ja, dann sind wir dann halt hier und holen das Zeug wieder raus. Ja. Macht wieder einen Schuh. Ja, so ein Feuerlöscher hier ist, denke ich mal, klassischer Fall von jugendlichem Vandalismus. Ja, wir haben auch viele Obdachlosencamps hier am Ufer und auch da landen ganz oft so die Reste von den Obdachlosen im Wasser. Weiß nicht wie, aber es ist so gerade so die Schlafsäcke, so Campingutensilien, das ist doch eher an die Obdachlosen zurückzuführen. Es gibt auch vom Wasserschifffahrtsamt Schiffe, die auch den Müll aus dem Wasser holen, aber die kommen halt hier ins Geäst nicht rein. Ich kann mit meinem ganz niedrigen Tiefgang und meinen 2 Kufen kann ich hier sehr gut ins Holz reinfahren und halt den ganzen Müll rausholen. Genau, das ist halt eine Ressource, die ich dann halt mitbringe.
0: Die Arbeit ist ehrenamtlich. Und nicht nur das. Mit seinem selbstgebauten Holzboot Rockfisch zieht Jan Ebel im Winter, wenn das Wasser und die Sicht klarer sind, mit vielen Helfern und Freunden vor allem E-Bikes, E-Scooter und Fahrräder aus der Spree.
4: Und wer sind die Leidtragenden? Das sind all die Organismen, die wir auch in der Stadt noch haben. Hier im Gewässer die Fische, aber sicherlich auch die Vögel oder auch die anderen Tiere, die hier leben. Und das wird den Menschen hier gar nicht so wirklich bewusst. Ja, könnte das Thema Wasserknappheit nehmen oder sowas. Das sind sicherlich auch Probleme, die wir aktuell im Sommer ja auch gar nicht spüren in Berlin. Und es ist trotzdem sehr brisant.
0: Dass das Wasser knapp ist, ist auf den ersten Blick nicht zu sehen. Dafür aber der viele Müll. 17 Säcke Abfall ziehen die beiden Männer heute aus dem Wasser. Ein Fass ohne Boden.
3: Das ist leider ein trauriges trauriger Fakt, dass man immer Müll findet, immer. Also es ist nie so, dass man sagt, oh, heute gibt es ja gar keinen Müll. Es schwimmt immer irgendwo irgendwelcher Dreck im Wasser.
0: Von Berlin in den Spreewald. Seit 2 Tagen paddelt die Initiative Rechte der Spree von Cottbus nach Berlin. 170 Kilometer entlang des Flusses. Hier zeigt sich die Spree noch von ihrer ursprünglichen Seite.
5: Wir haben Fischadler gesehen, das Schilf ist voller Drosselrohrsänger und blauer Prachtlibellen. Es ist wunderschön. Und was besonders ist, ist festzustellen, dass der Fluss einen trägt. Also dass man wirklich loslassen kann. Die Spree trägt einen weiter und fließt einfach weiter, egal was man macht.
0: Vor einem Jahr hat Carf Hansen die Initiative Rechte der Spree gegründet. Denn der Fluss soll besser geschützt werden. Im Spreewald herrscht im Sommer große Trockenheit. Viele Fließe und Kanäle führen immer weniger Wasser.
6: Das Umtragen verhindert,
5: dass wir die Schleuse öffnen und dann das Wasser abfließt. Weil mit jedem Mal Schleuse öffnen, fließt das Wasser ab und bleibt nicht im Spreewald.
0: Sie wollen, dass mit der Ressource Wasser sorgsam umgegangen wird.
5: Wenn du neben der Spree, entlang der Spree wohnst, zum Beispiel in Berlin, dann ziehen wir 60% unseres Trinkwassers aus dem Uferfiltrat der Spree. Und das trinken wir, darin duschen wir, darin baden wir. Und das trinken wir den ganzen Tag, wenn wir Leitungswasser trinken. Und insofern fließt dieser Fluss durch uns hindurch.
0: Durch den Bergbau in der Lausitz wird der Fluss jedoch geschädigt. Eisenhydroxid und Sulfate gelangen ins Wasser. Kleinstorganismen wie Insektenlarven und Krebse werden vom feinen Eisenschlamm erstickt. Die Initiative Rechte der Spree kämpft dafür, dass der Fluss eigene Rechte erhält, ähnlich wie ein Mensch.
5: Warum kein Baum? Warum keine Libelle? Es ist für mich völlig selbstverständlich, dass alle Lebewesen das Recht auf Leben haben und auf Erhalt und auf Schutz haben.
0: Im bestehenden Umweltrecht sehen die AktivistInnen Lücken. Deshalb wollen sie dem Fluss eigene Rechte geben. Ihr Ziel ist, auf ihrer Paddeltour nach Berlin möglichst viele Menschen anzusprechen und für ihre Idee zu werben. Doch werden sie auch Gehör finden? Mitten in Berlin ist die Spree ein viel genutzter Verkehrsweg und Touristenmagnet. Auf dem Wasser unterwegs ist auch Kapitän Merlin Thieke.
6: Wir fahren heute mit der Wappen von Spandau durch die Berliner Innenstadt. Wir starten hier auf der Havel gleich in die Spree rein, durch die Schleuse Charlottenburg, einmal von an der Spree, ne, vorbei.
0: Rund 120 Fahrgastschiffe verkehren im Sommer in der Hauptstadt.
6: Ich finde es schon immer cool, wenn man mal was anderes macht und gerade noch mal so ein bisschen auch zu späterer Stunde, sag ich mal, nur dann auch diese City-Tour noch mal macht, sieht ja doch noch mal alles ein bisschen anders aus.
0: Merlin Thieke ist mit 23 Jahren einer der jüngsten Binnenschifffahrtskapitäne Deutschlands. Der Beruf war für ihn schon immer ein Traum.
6: Die Schifffahrt entschleunigt total, ne? Auch nicht zuletzt wahrscheinlich durch die Geschwindigkeit, die man hier so an den Tag legt. Wir sind ja hier so mit 10 bis 12 km/h unterwegs. Und ich glaube, nicht zuletzt, das macht es halt auch aus, ne? Dass man einfach so ein bisschen langsam unterwegs ist, vor sich hinfährt, nach links und rechts schaut und einfach ja, mal so ein bisschen den Alltag drumherum vergisst vielleicht.
0: Während die großen Ströme wie Elbe und Rhein derzeit auf dem Trockenen liegen, ist die Spree immer noch schiffbar. Das geht nur, weil sie reguliert wird durch Schleusen und Wehre, die das Wasser stauen.
7: Jo, schönen guten Abend. Wir sind am Kraftwerk heute vorbei in der Bergfahrt und würden ganz gerne nach oben.
0: Wie in einer Badewanne wird die Wassermenge auf Pegel gehalten. Doch bei extremer Hitze, wie in den vergangenen Wochen, verändert sich der Fluss. Die Spree wird träge. Stellenweise fließt sie sogar rückwärts. Die Konzentration von Schadstoffen nimmt zu und Fische verenden. Auch die Schifffahrt bekommt jetzt Probleme.
6: Ist ja was verstanden, der Spree, der wird jetzt einigermaßen gleich gehalten. Aber auch da merkt man es ab einem bestimmten Punkt dann schon, wenn weniger Niederschläge kommen. Und dass dann der Wasserstand einfach sinkt. Und da hat man natürlich bei so einem Schiff immer das eine Problem halt mit dem Tiefgang. Wie viel habe ich da noch? Das ist jetzt in der Spree erstmal nicht ganz so dramatisch, aber auch hier auf den anderen Gewässern. Auf der Havel, wenn man durch die kleine Wannseekette fährt, da ist sehr wenig Wasser. Und wenn da dann noch weniger ist, das merken wir schon, dass man da teilweise noch mal eine Grundbewegung hat, weil es einfach dann zu wenig ist.
0: Die Spreepaddlerinnen sind mittlerweile einige Kilometer vorangekommen und machen Zwischenstationen in Burg. Hier betreibt Thomas Petsching seit vielen Jahren einen Kanuverleih. Der Familienbetrieb bietet auch Fahrten mit dem Kahn an. Die Spree ist seine Lebensgrundlage.
8: Schaffst du? Ja. Ich gehe jetzt hinten einmal helfen hier noch hier. Du machst dein Ding hier vorne.
9: Ich warte drauf.
8: Ja?
9: Ach so.
8: Wartet, ich komme festhalten.
2: Meine größte Sorge ist nicht heute und morgen, ist aber absolut die Wassermenge, die wir im Spreewald haben werden. Weil wir halt immer noch vor dem Grubenwasser halt leben im Spreewald. Und wenn das Grubenwasser halt wegfällt, haben wir denn ausreichend Wasser in den kleinen Kanälen, das, was den Spreewald ausmacht, diese Entschleunigung, diese vielen Kleinkanäle, können wir das den Gästen noch bieten? Haben wir in jedem Kanal später auch noch Wasser drin, dass wir da ein bisschen Tourismus oder Landwirtschaft betreiben können?
0: Noch stammt mehr als die Hälfte des Spreewassers aus der Lausitz. Abgepumptes Grundwasser hält den Pegel stabil. Mit dem Ende der Braunkohle fällt diese Zufuhr weg. Bis zu 1 Million Kubikmeter Wasser könnte der Spree dann täglich fehlen. Die Initiative Rechte der Spree will deshalb Menschen aus der Region an einen Tisch holen. Gemeinsam sollen sie überlegen, wie ein Fluss aussehen kann, der auch ohne das Wasser aus den Tagebauen genug zum Leben hat.
2: Und wie halt der Fischer auch seinen Fisch noch fangen will, wie der Jäger sein Tier schießen will, wie der Forstwirt seinen Baum sozusagen auch noch fällen möchte. Ja. Am Ende wollen wir alle dasselbe, aber irgendwie finden wir noch nicht zusammen.
9: Dafür braucht es einen Tisch, um den alle drumherum sitzen. Und dieser Tisch kann eben dadurch entstehen, dass wir die Spree zu einer juristischen Person machen, die dann quasi ein Gremium hat, wie jede Firma auch, die für sie spricht.
2: Wo halt jeder von seiner Sparte was erzählen kann und nicht, wo jemand da kommt von oben, von außen, der kriegt was aufgedrückt und jetzt habe ich eine gute Lobby gefunden. Nee, darum geht es nicht. Wir müssen auf alle achten, ja. Wir wollen Wasser am Spreewald haben. Für uns, fürs Ökosystem und auch für uns Spreewälder natürlich hier, dass wir hier leben können.
0: Wasser im Fluss halten und seine Qualität verbessern. Dafür braucht es konkrete Lösungen. Eine davon erprobt Umweltingenieur Ralf Steg im Berliner Norden. Schilf. Er ist überzeugt von den guten Eigenschaften der Pflanze.
1: Schilf gehört zu den natürlichen Röhrichtgürteln und ist eine Pflanze, die unglaublich wuchsfreudig ist und die auch dichte Habitate bildet, zusammen mit den anderen Pflanzen. Und es sieht ja auch einfach toll aus, oder? Also man hat immer, wenn man so ein Schilffeld sieht, hat man das Gefühl, ja, man ist so ein bisschen im Urlaub.
0: Am Golder Meer-Ufer im Spandauer Schifffahrtskanal wächst Stegschilf direkt an der Spundwand. Die vergangenen Hitzetage stressen den Fluss. Der Spreekanal mit seinen Beton- und Stahlwänden kann sich auf über 50 Grad aufheizen. Dem setzt das Schilf etwas entgegen. Es kühlt und reinigt das Wasser. Und auch optisch verändert es den Kanal. Wo sonst kahle, rostrote Spundwände stehen, wächst jetzt grün.
1: Hier vor der Spundwand, vor dieser 3 Meter hohen Wand, haben wir gemessen. Und die Temperatur ist 10 Grad niedriger als ein kleines Stück weiter an der Spundwand, wo eben keine Pflanzen sind. Das Wasser wird ungefähr um 1,5 Grad gekühlt. Und beim Wasser ist es ganz, ganz wichtig, weil desto wärmer Wasser wird, desto weniger kann es Sauerstoff halten. Und desto weniger Sauerstoff im Wasser ist, desto mehr werden die Fische dadurch beeinträchtigt. Also probieren Sie mal irgendwie Luft anzuhalten, dann sehen Sie, wie es den Fischen an heißen Tagen geht.
0: An einer Spundwand wird eine Schiene befestigt. Darin werden die Körbe eingehängt. Darin können die Pflanzen wachsen und ihre vielfältigen Aufgaben erfüllen. Es könnten schon viel mehr sein, wären die Genehmigungswege nicht so kompliziert.
1: Schilffelder sind im Prinzip Klärwerke. Und diese ganzen Schilfgürtel, die wir kennen von der Havel oder eben vom Müggelsee oder von der Dahme und so weiter, die reinigen das Wasser. Das macht aber nicht das Schilf selber, sondern die Mikroorganismen, die dort an den Wurzeln sitzen. Und die haben eine extrem hohe Reinigungsleistung. Und deswegen sind solche Anlagen, solche Schilffelder wahnsinnig wichtig, wenn wir nicht irgendwann in Berlin einfach nur noch eine Algenschlickbrühe, die irgendwie auch noch vor sich hin stinkt, haben wollen, müssen wir tätig werden.
0: Jan Ebel, der regelmäßig Müll aus der Spree sammelt, ist wieder mit seinem Boot Rockfisch unterwegs. Heute hat der Erzieher Kinder mitgebracht. Sie kommen aus seiner Kita im Prenzlauer Berg.
3: Genau vor uns. Was ist das?
10: Da lang! Da lang! Da! Da!
3: Kommt da ran?
10: Nein! Irgendwie! Na ja!
11: Eine richtige Plastik!
10: Halt die Daumen noch mit!
11: Ja!
3: Da vorne! auf der Ölsperre, da steht ein Fischreiher. Seht ihr den? Der haut bestimmt gleich ab, wenn er uns sieht.
0: Jan Ebel findet auch immer wieder Dinge, die noch verwendbar sind.
3: Mal so ein Fußball zum Beispiel. Also bei mir im Kindergarten sind alle Fußbälle, die wir im Kindergarten haben, das sind bestimmt so 5, 6 Stück, die habe ich alle im Wasser gefunden. Guck mal, Luis.
10: Hey. Und sofort was gefunden. Das ging ja einfach.
11: Warum klingelst du immer, wenn du willst? Aber sofort was du? Du hast es, Lilith. Ja.
3: Für jeden Müll gibt es einmal Glocke. Gleich in Müll damit. Ja, aber auch jedes kleine Plastikstückchen hat im Wasser nichts verloren. Und es geht ja auch darum, die Kinder da genau deswegen zu sensibilisieren, dass auch ein kleines Plastikstück große Auswirkungen haben kann auf unser Wasser, auf uns selbst, auf unsere Tiere, die hier bei uns leben. Und dass es auch ein bisschen Spaß machen kann, Umwelt zu schützen. Ne?
10: Ich hab mir einen großen Rätsel gefischt. Die Augen haben Müll.
12: Warum
10: erwischt? Ja, du bist gerade am Müll vorbei. Ja, dann haben wir
3: das. Ja, dann nur einmal. Ah, da ist er jetzt.
10: Ich hab sie!
13: Ist wirklich ärgerlich. Die Leute schmeißen das Zeug einfach in die Landschaft. Der Wind weht ins Wasser. Und dann lebt es 500 Jahre. Ne? Es ist grauenvoll.
3: Ich habe noch nie gesehen, dass wirklich jemand eine Plastiktüte nimmt und die ins Wasser schmeißt. Aber ja, ich denke, man müsste trotzdem umsichtiger mit seinem Müll sein und ihn ordentlicher in den Müll packen. Oder generell halt Sachen nicht am Ufer liegen lassen.

0: Seit 2 Stunden ist Kapitän Merlin Thieke auf der Spree unterwegs. Auch er hat immer häufiger mit Müll zu kämpfen. Seine Partygäste auf dem Schiff bekommen davon aber nichts mit.
1: Ich finde es schön, mal Berlin vom Wasser aus zu sehen. Weil man kommt an so vielen Plätzen vorbei, wo man sich denkt, ach Mensch, hier kenne ich es und hier war ich schon mal. Aber vom Wasser aus gesehen ist es zwar eine neue Erfahrung. Das ist echt schön, Berlin mal so zu sehen.
0: E-Bikes, Fahrräder oder Einkaufswagen. Auf dem Grund der Spree liegt so einiges. Meist unsichtbar unter der Wasseroberfläche. Für Schiffe kann das gefährlich werden.
2: Die Schrauben sind halt am Ende das Problem, wenn da irgendwas rankommt. So eine Schraube ist relativ empfindlich. Und wenn da mal eben so ein Elektrofahrrad dazwischen kommt, dann kann es im Worst Case auch zu einem Totalausfall von dem Schiff vorerst kommen, dass man da erstmal dann die Schraube wieder richten muss.
0: Ein wirtschaftlicher Schaden für eine Branche, die ohnehin nur im Sommer richtig Umsatz macht.
2: Also es gibt ja ein paar Schiffe, die auch rumfahren und Müll sammeln, so Entsorgungsschiffe, die haben dann auch so einen kleinen Greifer und sowas mit bei. Aber ich finde das wesentlich zu wenig. Also gerade bei dem ganzen Müll, der halt hier momentan in der Stadt ist, der auch durch diesen Wasserstand und die dadurch entstehen weniger Strömungen, ja auch hier stehen bleibt. Und somit auch immer schwieriger für uns dann irgendwie zu fahren, ohne dass man da größere Probleme mitbekommt.
0: Zurück bei der Initiative Rechte der Spree. Nach fast einer Woche sind die AktivistInnen in Berlin angekommen. Jetzt machen sie sich bereit für die letzte Etappe.
3: Die Spree ist gewachsen. Wir zwischendrin in den kleinen Spreewaldkanälchen waren wir irgendwann nur noch zu zweit. Und jetzt sind wir 2, 4, 6, 8, 10, 11 Leute.
0: Die Künstlerin Anouche gehört mit zur Gruppe. Sie verkörpert ein Wasserwesen.
4: Wenn man sich mit der Kulturanthropologie des Wassers auseinandersetzt, dann gab es früher Water Serpent Beings, also Wasserschlangen. Schlangen deshalb, weil sie sich ja auch wie das Wasser so schlängeln und eigentlich zwischen den Welten umherschlängeln.
0: Der Fluss ist ein Lebewesen, das eine Stimme verdient, findet die Gruppe.
3: Der Fluss fließt und ihr habt euch heute entschieden, und ich finde das mega toll und bin mega dankbar, wir alle, ein bisschen mitzufließen.
0: Ich bin der Fluss. Mit dieser Botschaft folgen die AktivistInnen internationalen Vorbildern, die sich weltweit für die Rechte von Flüssen einsetzen.
5: Also es gibt in Ecuador in der Verfassung die Anerkennung der Rechte der Natur. Es gibt einzelne Ökosysteme weltweit, besonders in Neuseeland, aber auch jetzt in Europa, in der EU, im Mar Menor, eine Lagune in Spanien, wo die Rechtspersönlichkeit anerkannt wurde. Und in Deutschland bietet sich auch die Spree an, weil die Spree eben durch Berlin fließt, durchs Regierungsviertel auch. Und da eben politisch wir darauf aufmerksam können, machen können, dass dort viele ökologische Probleme sind und wir die Leute auch anhören müssen, damit wir das Ökosystem schützen.
0: Juristen, Architekten und Künstler. Die Initiative Rechte der Spree vereint Menschen mit ganz unterschiedlichen Hintergründen. Alle engagieren sich ehrenamtlich. Und auf ihrer Paddeltour wollen sie möglichst viele Menschen mit ihrer Botschaft erreichen.
6: Ganz genial eigentlich, meine Rechtsstaatlichkeit zu nutzen, um dann die Rechte von Flüssen zu verteidigen, finde ich erstmal sehr spannend.
7: Der Fluss wird nicht vor Gericht gehen, der wird einen Anwalt brauchen, oder? Euch.
8: Naja, nee, wir nicht. Wir haben in das Gesetz geschrieben, in den Gesetzentwurf geschrieben, dass der Fluss Gremien bekommt. Ja, okay. Ein Gremium, was sich zusammensetzt aus Multi-Stakeholdern am Fluss, das heißt Naturschutzverbände, Wirtschaftsverbände, Tourismusverbände, Anwohner.
9: Ich finde es grundsätzlich erstmal nicht schlecht, dass wir uns darüber Gedanken machen, wie wir so den einzigen großen Fluss in Berlin nutzen und nachhaltig wahrscheinlich nutzen.
0: Die Realität sieht noch anders aus. Plastik, Kronkorken, Verpackungen. Das Ufer ist auch hier voller Müll.
4: Na, wenn ich irgendwo bin und dann versuche ich schon das aufzuheben, was so um mich rum ist. So, es reichen ja auch manchmal nur 3 bis 5 Sachen.
0: Eine andere Spree. So sieht die Vision der AktivistInnen aus. Weniger Beton, mehr Grün. Dazu Brücken, Stege und Inseln. Pflanzen spenden Schatten, kühlen die Stadt und helfen, Regenwasser dort zu halten, wo es gebraucht wird. Im Boden. Aber das ist die Wirklichkeit. Immer wieder verenden Fische in der Spree. 2015 waren es auf einen Schlag 4 Tonnen. Ein Starkregen hatte damals das veraltete Mischwassersystem überfordert. Ungeklärtes Abwasser und Regenwasser gelangten direkt in den Fluss. Das ist bis heute so. Für Ralf Steg ist das eine der größten Belastungen für die Spree.
10: Ja, was man da sieht, das ist einer der Einleitungspunkte für Abwasser. Da gibt es in Berlin Hunderte. Und immer wenn es ein bisschen stärker regnet, wird dort ungeklärtes, unbehandeltes Abwasser eingeleitet. Und in diesem Abwasser befinden sich Altöl, Arzneimittelreste, Mikroplastik, Schwermetalle, menschliche Fäkalien, Krankheitserreger. Die ganzen Schwermetalle und die Sachen, die lagern sich auf dem Grund ab, dringen in die Sedimente ein. Und es führt zur Algenbildung. Das Wasser wird trübe, der Sauerstoff reduziert sich. Und das heißt, irgendwann kippt das Gewässer um.
0: Nach einem Starkregen in der Spree baden? Keine gute Idee. Nach trockenen und heißen Tagen und über 100 gepaddelten Kilometern wagen sich die AktivistInnen der Rechte der Spree trotzdem in den Fluss.

0: Ich war jetzt schon öfter in der Spree und es war immer alles in Ordnung. Und deswegen habe ich da gar keine Probleme mit in die Spree zu gehen.
1: An ihrer letzten Station verteilen sie Handzettel, sprechen Passanten an und werben für ihre Petition, mit der sie die Spree zu einer Rechtsperson erklären wollen, damit der Fluss eigene Rechte erhält.
2: Lebt ihr in Berlin?
3: Das ist aus Bayern. Das ist
2: aber Spree. Ihr duscht in der Spree. Wenn ihr euren Kaffee macht, macht ihr den mit Spreewasser. Das ist das Wasserwesen, das euch darauf aufmerksam macht.
4: Großartig. Sehr nice. Danke.
3: Danke.
1: Die Spree gehört zum Berliner Alltag. Und dazu gehört auch die Schifffahrt. Doch jedes einzelne Fahrgastschiff verbraucht durchschnittlich 40.000 Liter Diesel im Jahr und belastet die Luft mit Ruß und Feinstaub. Noch ist der Anteil der Elektroboote verschwindend gering. Doch einige Reedereien steigen langsam um.
5: Gerade in Berlin auch eine große Bewegung. Da geht's hin, da wollen die meisten Reeder auch hin. Ein Schiff hatten wir auch schon umbauen lassen. Was ja jetzt auch dann zwar noch Hybrid fährt. Das heißt, wir haben den Dieselmotor noch mit drin, aber auch nach den neuesten Abgasnormen mit AdBlue und allem, was dazugehört, ausgestattet. Ansonsten fahren wir eigentlich rein elektrisch, so 10 Stunden lang ungefähr. Und alles nur, was darüber hinaus ist, halt mit dem Diesel. Wir haben es auch mit Förderung umbauen lassen. Ich denke, das ist auch ein ganz wichtiger Punkt, weil die meisten können sich es wahrscheinlich aus eigener Tasche nicht unbedingt leisten, so ein Schiff umzubauen. Das kostet eine ganze Menge Geld. Ja, am Ende arbeiten wir alle auf dem Wasser. Und es ist wünschenswert für alle, dass es auch so schön bleibt oder schöner wird, wie auch immer man es sieht.
1: Elektro- und Solarboote könnten die Spree entlasten. Für Jan Ebel beginnt der Wandel schon im Kleinen.
6: Ich versuche nicht, meine Zeit damit zu verschwenden, nach Lösungen oder vielleicht schon nach Lösungen, aber nicht nach Schuldigen zu suchen, sondern guck erstmal, dass ich so viel wie möglich selber machen kann, was in meinem Ermessen liegt. Jeder muss bei sich selber anfangen. So viel kann ich sagen. Und wenn jeder ein bisschen macht, dann kommen wir da schon deutlich weiter.
7: Ihr geht bitte erst von Bord, wenn ich es euch erlaube, Freunde, okay? Vorher macht ihr hier nichts. Achtung, ich muss mal ran hier.
1: Die Fahrt war ein voller Erfolg. Die Kinder sind stolz auf das, was sie heute geschafft haben.
8: Wie hat euch die Fahrt gefallen?
9: Gut.
8: Was habt ihr denn alles gefunden?
9: Das war nee.
6: Also hier, ich kann ja mal kurz zusammenfassen.
7: Gummibärchen, Papier, Burgerdose, Packung. Und ganz viele Dosen und ganz viele Plastetüten. Die kommen jetzt in die große Plastetüte und dann in den Müll, wo sie hingehören.
1: Die Rechte der Spreegruppe erreicht den Plenterwald. Es ist nicht das Ende ihrer Reise. Sie brauchen 30.000 Unterschriften, um ihre Petition dem Berliner Senat zu übergeben. Jetzt sind sie aber erstmal froh, nach einer Woche auf dem Wasser wieder zurück zu sein.
10: Hi. Grüß dich, ihr habt's geschafft.
2: Das war ein großer Erfolg. Also für uns, die wir gefahren sind, für die Menschen, die wir getroffen haben, irgendwie berührend auch und nachdenklich stimmend und verbindend. Die Spree verbindet die Menschen. Und ich glaube, das ist tatsächlich passiert.
1: Wenig Müll, viel Wasser. Das ist die Vision, für die schon viele eintreten. Doch es gibt noch viel zu tun. Denn es geht um die Spree. Ein Fluss, von dem wir in Berlin und Brandenburg alle leben.
11: Schon geht's los. Ja, man merkt, wir sind etwas überrascht, denn wir haben noch letzte Absprachen zu tätigen gehabt, denn wir wurden wirklich erst heute früh davon in Kenntnis gesetzt, dass die Republik Not leidet. Man bedarf unbedingt unseres Rates und deshalb haben wir uns zusammengefunden zu einer erneuten Folge des Gipfeltreffens, um die relevanten Fragen zu beantworten. Welche sind denn das diese Woche?
12: Wie esst ihr eure Bratwurst? Mit Ketchup oder mit Mayonnaise?
13: Mit Senf, du Vogel. Also, oder? Also, das ist ja wohl...
14: Ich weiß nicht.
13: Also,
14: das ist das dritte Mal der Mittermeier. Was soll das? mit Senf. Natürlich. Ja. Ich Bratwurst mit Ketchup ist für Kinder. Mayo ist ja generell, das ist ja... Geht ja nur auf Pommes eigentlich und im Kartoffelsalat.
11: Ich finde schon die Fragestellung ein bisschen absurd. Eure Bratwurst, als hätten wir eine gemeinsame Bratwurst.
14: Ja. Aber das war eine Provokationsfrage.
11: An welches Land, wenn ihr das Wort Bratwurst hört, müsst ihr sofort denken?
14: Narnia.
11: Nein, wir müssen gar nicht in die Ferne schweifen. Das Gute liegt sehr nah.
14: Das ist nicht in die Ferne, das ist einmal durch den Schrank.
11: Weißt du, wovon spricht der
14: Mann? Nein, schon gut. Ja, Bratwurst. Also ich würde sie mit Senf essen.
3: Ich auch. Die Frage haben wir doch schon beantwortet.
14: Ich würde aber auch nur Senf, du Vogel. Das war auch das Beste.
11: Ich muss sagen, so emotional kenne ich mich gar nicht.
14: Ja. Nee. Also. Da aus dir rausgegangen bist. Als sie so mit Kindern in die Welt setzen, warst du nichts als ein kalter Stein, an dem alles abprallte. Aber wie du bei der Bratwurstfrage aus der Haut gefahren bist.
11: Ja.
14: Die Augen in Tränen schwimmen, das habe ich noch nicht erlebt. Das hat mich wirklich...
11: Da muss ich auch ein Kompliment an euch machen, das seid ihr. Dass ihr mich auch öffnet, dass ihr mich verbessert. Und das finde ich was Tolles.
14: Ja? Aber wir fangen dich auch auf.
11: Ja.
14: Geben dieses Gefühl fast... Als wärst du in einer Badewanne voller Nacktschnecken. Das ist das.
11: Ja. Und das war mir wirklich eine Herzensangelegenheit, auch mal etwas zurückzugeben und euch zu vermitteln, dass ihr auch wirklich mittlerweile jetzt für mich zum Gipfeltreffen fast dazugehört. Ja.
4: Liebe Gipfeltreffer, hi, hier ist Colleen Ullmann-Fernandes und ich habe eine ganz dringende Frage an euch. Was um alles in der Welt müsste passieren, damit ihr ins Fitnessstudio geht? Bitte um kurze Antwort.
3: Also, ich war schon mal im Fitnessstudio.
14: Ich war auch schon. Punkt. Ich war schon. Ich bin stiller Teilhaber bei mehreren Ketten.
11: Okay.
14: Weil ich versuche, Belastungen halt aus dem Weg zu gehen in meiner Freizeit. Das ist Sport, ja, Sport ist ja Unsinn, weil Sport ja, du verrückst ja nicht mal eine Anrichte. Du nimmst ja nur eine Eisenstange, hebst die hoch und stellst sie wieder dahin. Das ist ja überhaupt nicht wertschöpfend. Deswegen helfe ich bei Umzügen, oft auch bei Leuten, die das gar nicht wollen. Wir wohnen doch erst seit 4 Wochen. Nee, komm, lass ausräumen, die Scheiße.
11: Aber nennt man das nicht Diebstahl?
14: Bitte was?
11: Wenn man ungefragt beim Umzug hilft?
14: Das ist,
11: der polnische Umzug hieß
14: das. Der polnische Umzug. Ja, genau. Ich glaube, das ist immer noch Unterschlagung.
11: Ja, Unterschlagung. Ja,
14: Unterschlagung. Ja.
11: Also ich muss sagen, ich gehe regelmäßig ins Fitnessstudio, um zu überprüfen, ob Carola auch trainiert.
14: Ja, okay.
11: Muss dazu sagen, also sie trainiert schon, aber es war wirklich gelegentlich am Anfang, dass sie die Geräte falsch rum bedient hat, also rückwärts. Und dann nimmt man ja zu. Also das... Man muss das schon wirklich so machen, wie es auf der Apparatur beschrieben ist. Und wenn man das nicht tut, dann kommt es zu Fehlstellungen und so. Und ich sah aus. und da, ja, so ein kontrollierender Blick kann da gelegentlich nicht schaden. Also insofern habe ich Kontakt. Wie ist es bei dir, Johann?
3: Ich war früher öfter. Ich hatte Rücken. Der Arzt sagte, ich müsste wegen Rücken so Sachen machen. Und dann war ich im Studio und habe immer ganz dort so, was einfach keine gesunde Bewegung ist. Und ich habe damit wieder aufgehört, habe ihm das nicht gesagt. Und seitdem geht es mir gut. Aber
11: Geschichte.
3: Aber vielleicht ist ja auch, vielleicht meint sie auch, wenn wir zusammen mal gehen. Also man kann ja auch, man braucht ja auch gar kein Fitnessstudio. Man kann ja auch sich selbst als Gewicht nehmen. Also dass man...
14: Das ist die erste Übung, mache ich schon beim Aufstehen tatsächlich. Bring den Klumpen ins Scheißhaus. Das ist ja wirklich wahr. Also ich arbeite ja permanent mit meinem eigenen Gewicht auch. Ja.
11: Das ist interessant. Du meinst ja so, dass man sich selbst zur Last fällt, quasi.
14: Ja, tut man.
11: Wenn man sich selbst als Gewicht nimmt.
3: Nein, ja, oder dass wir uns auch, oder ich könnte mit dir zum Beispiel Flugzeug machen. Ja, dann bräuchten wir gar kein Studio, ja?
14: Ja.
3: Sollen wir Flugzeug machen?
14: Ja, bitte. Mach bitte.
3: Also, ich mach das, ich weiß nicht, ob das geht, oder? Ich mach das ja bei den Kindern so.
14: Ich kann die Sendung zur Not alleine machen. Machen Sie sich keine Gedanken.
3: Ich weiß nicht. Sollen wir es versuchen?
14: Ich bin dafür, wir nennen es...
3: Also, ja. So wie ich das mit meinen Kindern mache. Ja, ich lege mich auf den Rücken. Ja.
14: Moment, Moment, es gibt zwei Sorten Flugzeug.
3: Ja, wir machen meine Sorte.
14: Okay, cool.
3: So, Olaf, du gehst jetzt über mich und machst dich ganz steif. Okay. Komm her, wir machen Flugzeug. Ja?
11: Okay.
3: Und also... Bleib locker.
11: Eine Frage, filmt das jemand mit?
3: Locker bleiben locker, und dann steif werden.
11: Okay.
3: Also, wie beim
11: das
3: Sex.
11: Das Brett.
3: Nein, gib mir deine Hände. Komm näher ran. So. Und jetzt gleich nochmal.
11: Ja?
3: Nochmal.
11: Ah!
3: Da fliegt der Olaf!
11: Oh, schön.
3: Alter.
11: Ja.
3: Du siehst so leicht aus. Scheiße.
14: Ich habe jetzt schon Schiss vor der nächsten Frage.
11: Das ist Premiere. Ich habe mich noch nie während des Gipfeltreffens von diesem Schemel erhoben.
3: Ja. Aber spielst du nicht so Flugzeug mit deinen Kindern? Also habe ich immer gemacht.
11: Nein, immer so, dass die Arme auskugeln, dass sie so im... Dass man die Schulter
14: das
11: so...
14: Dass einer liegt auf dem Boden, dann nimmst du ihn links und rechts und dann wirbelst du rum und durch die Schwerkraft...
11: Genau.
14: Durch die Fliehkraft, nicht durch die Schwerkraft.
3: Ach, das? Ja.
14: Und das meinten wir.
3: Das können wir auch machen. Ja.
14: Aber das war auch schön.
11: Nee. Schöner Kontakt.
3: Ja.
14: Ja.
3: Ja, ne? So nah waren wir uns selten.
11: Das also, stimmt.
3: Und wenn
11: ich habe neulich nämlich mit jemandem getrunken und habe beim Anstoßen nicht in die Augen geschaut. Und dann heißt es doch immer, 7 Jahre schlechter Sex. Ja.
14: Also noch mal 7 Jahre.
11: Ich glaube,
14: Jahre.
11: Das war der Anfang. Oder noch mal, ja.
14: Schon wieder 7 Jahre schlechten Sex.
11: Beweis erbracht.
14: Also mir zeigt, die Frage ist richtig und das hat mir gerade gezeigt, wenn ich Sport mache, dann nur unter fachkundiger Anleitung. Also ab jetzt häufiger.
15: Hallo ihr Lieben, mein Name ist Riccardo Simonetti und ich bin gerade in einem wunderschönen alten Hotelzimmer hier in Wien. Und hier gibt es ganz, ganz tolle Möbel und deshalb dreht sich meine Frage heute rund um das Thema Möbel. Welches Möbelstück in eurem Zuhause würde wohl die meisten Geheimnisse verraten können?
11: Die meisten?
14: Ich kenne das Hotel, ich war da auch. Das ist das Bristol. Das ist super, ich hatte das Zimmer auch mal. Da stecken noch 4 Ladekabel von mir. Die Zimmer sind so groß, du findest die einfach nicht wieder. Super, super Ding. Mir ist nachts Ludwig der 14. erschienen. Unglaublich gutes Zimmer.
11: Ich glaube, die haben auch einen Ableger in Berlin, das Hostel.
14: Ja, die haben auch einen Film drüber gemacht. Ich habe...
11: Mir fällt ein Möbel ein, das wirklich ein Geheimnis quasi bewahrt. Das ist ein IKEA-Schreibtisch. Es ist mir bis heute ein Geheimnis, wie ich es geschafft habe, das Ding alleine aufzubauen.
14: Ja.
11: Das habe ich, glaube ich, schon erzählt. Warum die IKEA-Möbel immer so heißen, wie sie heißen?
14: Wie heißen sie so?
11: Torben, Bengt, Lasse, Ansgar. Und die sind ja immer Eigennamen. Und zwar werden die IKEA-Möbel immer nach demjenigen benannt, der als erster bei dem Versuch, das Ding aufzubauen, gestorben ist.
14: Meinst du?
11: Ja.
14: So eine Ehrung?
11: Ein Mahnmal aus Kiefer. Fichte.
14: Glaube ich nicht. Es gibt Bettwäsche, die heißt Gutfick. Also wirklich, doch. G-U-D-D-Fick, F-I-K.
3: Wisst ihr, warum man bei IKEA immer nur in eine Richtung geht? IKEA ist ein Einrichtungshaus.
11: Ja.
3: Naja. Wenn ihr das nächste Mal zu Markus Krebs geht, dann kanntet ihr den schon. Spacko.
11: Ja.
14: Super. Total gut.
3: Also welche Möbelstücke Geheimnisse verraten?
14: Keine Klo?
3: Das, die Toilette, ja. Wobei die Kinder das immer selber. Die Kinder kommen ja aus der Toilette und sagen, guck mal, Papa, ich habe noch nie so viel Flitzekacke gemacht. Die Kinder verraten das ja selber. Also welche?
14: Ja, ich denke, die Schüssel würde Geheimnisse verraten. Die Schüssel ist ja völlig psychotisch. Die Schüssel denkt ja, sie hätte so ein Leben in so einem reinen Weiß. Und du weißt ja gar nicht, wann es kommt. Verstehst du? Ich bin ja auch schon mal auf Tour. Dann wiegt sich so eine Keramik in Sicherheit und dann heißt es wieder, der Himmel verdunkelt sich. Es öffnet sich ein Portal. Und dann stürzt der braune Dämon.
5: Die Toilette fällt nicht unter Möbel. Möbel
14: für
5: kommt
14: dich
5: ja
14: nicht. Für dich nicht.
5: Nein, Möbel kommt ja aus dem lateinischen Mobil. Und ich glaube, Toiletten und so, das, oder auch Waschbecken sind Immobilien. Innerhalb der Immobilie.
14: Stimmt, Immobilien. Möbel.
5: Also.
14: Ja. Betten ja auch.
5: Betten?
14: Betten ist ja mobil.
5: Wie
14: oft fahre ich mit meinem Boxspringbett die A2 runter und denke mir, Gott sei Dank.
5: Doch, es gibt noch sowas wie den Wäscheschrank. Wäscheschränke der Kinder, das wirst du kennen. Das ist auch ein Geheimnis für mich. Du gibst in diesen Schrank 20 Sockenpaare, handsortiert, wo du die gehören zusammen. Und du holst 3 Wochen später 19 unzusammengehörende wieder raus.
14: Das ist bei Socken so. Und ich habe rausgefunden, woran das liegt. Die weibliche Socke frisst die männliche nach dem Bumsen auf.
5: Es ist immer wieder schön, wie Thorsten Bumsen sagt, oder? Bumsen.
14: Koital werden. Das Tier mit dem doppelten Rücken spielen, weißt schon.
5: Entschuldigen Sie, kennen wir uns vom Bumsen?
14: Ja.
4: Hey ihr Lieben, hier ist die Sonja und ich würde gerne von euch wissen, wenn ihr zu dritt auf einer einsamen Insel stranden würdet, wer von euch übernimmt dann welche Aufgabe?
5: Wer übernimmt dann welche Aufgabe?
3: Ich weiß nicht, wie ich drauf komme, aber ich würde denken, Thorsten hebt die Toiletten aus.
14: Ich habe mir fest vorgenommen, heute nichts Fäkales von mir zu geben.
5: Ja, das ist gut, darum mache ich das jetzt.
14: Weil es eine ungute Fixierung ist. Ja. So.
5: Ja, aber ich glaube, es ist ja richtig. Jeder muss eine Aufgabe übernehmen. Mhm. Ich könnte mir vorstellen, Thorsten würde bestimmt sagen, wir brauchen ein Lagerfeuer. So, ja. Und dann würde ich Holz holen gehen. Du kriegst es nicht an. Und dann
14: essen wir uns gegenseitig. Also wir sind auf der Standard-Einsam-Insel. Hier so 5 Palmen, so ein bisschen Waldstück, irgendwo mäht was. Es keckert. Wasser, Haie.
5: Ja.
14: Gut.
5: Aber dann läuft man so ein bisschen rum und irgendwo ist ein Aldi oder ein McGeiz. Also irgendwie.
14: McGeiz vor allen Dingen.
5: Ja.
14: Na, ich bin der Einzige mit einer militärischen Ausbildung.
3: Ach.
14: Ja.
5: Thorsten hat gedient.
3: Okay, und was nützt dir das? Du würdest dann die Befehle sprechen.
14: Ja, ich kann rumkommandieren. Im Kern ist es das so.
3: Also ich könnte mir vorstellen, dass wir drei auch einfach ganz stumpf da sitzen, aufs Wasser gucken und Scheiße labern.
14: Ja.
3: Scheiße auf die Aufgaben, ne?
14: Ja. Ja.
3: Geil, also ich würde mich um die Nahrung kümmern. Ich kann Pilze suchen, ich kann Flitzebogen bauen, ich würde Fische fangen, ich würde Feuer machen. Ich brauche dafür nichts weiter als eine Packung Streichhölzer. Hm? Hm. Und, und dann gucken wir mal.
14: Wir müssten nichts fangen. Wenn wir da sitzen, Scheiße labern, könnten wir Fische durch Reden veröden.
3: So.
14: Und dann könnten wir die abends grillen. Denn wir ziehen einfach die totgelaberten Fische raus und essen die. Also nicht so ein verreckter Delfin, der bei seinem Versuch, sich die Ohren zuzuhalten, erstickt ist. Und den essen wir dann. Das ist ja,
5: Delfin soll viel besser schmecken, als man immer behauptet.
3: Ja.
14: Ja. Und es gibt trotzdem so wenig Kochbücher dazu.
5: Ja, es ist ein Säugetier und er schmeckt angeblich trotzdem nach Fisch.
3: Ja, das sind ja auch Therapietiere, man wird dadurch auch geheilt. Hm?
14: Was sind das?
3: Therapietiere.
5: Ich glaube, das habe ich in meiner erzählt, es gibt jetzt auch alternative Delfintherapie mit Karpfen. Weil das eben sehr teuer ist mit den Delfinen und die sind auch sehr empfindlich. Mhm. Mhm. Aber die Wahrscheinlichkeit ist doch sehr gering. Also was müsste sich denn zutragen, dass wir, wie wollen wir dorthin kommen? Wir haben da völlig unterschiedliche Dienstpläne, andere soziale Verknüpfungen.
14: Aber wir müssen davon ausgehen, wir sind jetzt gestrandet. Wir waren Weil es hier nicht mehr lief, sind wir nach Dubai gebucht worden zum Scheiße reden.
16: Ja, aber Dubai ist ja jetzt ja keine einsame Insel. Oder da sind wir in Dubai.
14: Na, wir wären auf dem Weg dahin gewesen, sind über unbekannten Gewässern, dem Piloten waren sie bekannt, aber der ist jetzt tot, abgestürzt und auf einer Insel gestrandet und haben nur das am Leib, was wir am Leib haben, nichts, weil ich bin überzeugter Nacktreiser. Deswegen kommt für mich ein Linienflug gar nicht mehr in Frage. Baumeln im Gehänge sitze ich in so einem Jet, steuer nach Helgoland. Das ist nicht wahr. Aber
3: es wäre doch ein Reality-Format. Man würde uns abwerfen, wie bei Seven vs. Wild.
14: Seven vs.
3: Wild. Wild. Und dann guckt man mal,
14: ja,
3: wer es schafft. Bis
14: ich schaff's halt.
3: No?
14: Ich kann bis zu 6 Monate von meinem Körperfett zehren und ihr müsst gucken, wo ihr bleibt. Ihr seid in 4 Wochen so ein Windspiel. Klabinka, Klunker. Also er macht Geräusche beim Gehen. Sie laden Tür wieder auf.
3: Naja, deine Idee war ja, den anderen zu essen. Da überlege ich mal, wen wir wählen würden.
14: Ja. Wer hält Problem den? Ist nur, dass ihr bei den Blockflöten den einen erstmal besiegen müsst. Und da hätten wir schon ein paar Tage zu tun auf der Insel. Mortal Kombat im Sand.
16: Okay. Hat er uns gerade Blockflöten genannt?
14: Ja, weil mir das Wort Luftpumpen nicht einfiel.
16: Ja. Aha.
14: Ja.
16: Ja, ich halte das für sehr theoretisch, deshalb müßig. Also die Wahrscheinlichkeit wäre doch viel größer, dass wir nachts an einer Tankstelle stranden. Ja, du als LKW-Fahrer, du als Tankwart, ich als Stricher. So.
14: Ja, stranden wir. Ich finde, das gibt uns auch einen Ausweg aus der Frage. Der Aufbau jetzt ist leicht. Klar, wenn du als Strich an der Tankstelle strandest, dann können wir, dann verbarrikadieren wir uns, teilen Beefy unter uns auf.
3: Wo sehen wir uns in 20 Jahren? An der Tankstelle.
14: An der Tankstelle.
3: Da treffen wir uns wieder und erzählen von den guten, von der guten alten Zeit.
16: Wie damals, wie in das Leipzig, war. In Leipzig, schön hier im Studio 7.
14: Also Insel. Ich habe eine militärische Ausbildung.
3: Was hast du denn da gemacht?
14: Ich Schreibstube. Aber ich habe eine. Ich kann da was abheften, wenn es hart auf hart kommt. Ich tacker dir die Scheiße so zusammen. Das kannst du dir nicht vorstellen.
3: Also wenn eine Flaschenpost ankommt, du würdest sie abheften.
14: Ja. Nee, erstmal würde ich dich durchpausen.
3: Der wäre uns da sehr geholfen, ne?
14: Ich kann mit dem Kugelschreiber so Druck machen, dass du 4 Durchschläge hast. Das würde ich machen.
16: Ist das,
3: aber wir
16: ist
3: sind
16: das,
3: ja nur 3.
16: Ist das dieser elektronische, dieser Google-Schreiber? Also der...
3: Der Google-Schreiber.
14: Der Google-Schreiber ist nicht schlecht.
16: Aber es wäre ja auch ohne... Ich sag mal,
14: das ist der Google-Schreiber, du schreibst was und der Google-Schreiber sagt, meinten Sie Hydrofikation? Die ganze Zeit. Es muss sehr, sehr stressig sein bei so einem Stift.
16: Die entscheidende Frage, gut für unsere Generation vielleicht nicht mehr, aber gibt es auf der einsamen Insel WLAN? Ja? Und dann könnte man sich ja alles bestellen.
3: Ja, oder WLAN-Kabel.
16: Ja. Da würde ich
3: haben
16: sagen...
3: Haben wir es doch.
16: Haben wir's.
17: Hallo, ihr Rabauken. Mein Name ist Lutz van Dorst und ich habe da mal eine Frage an euch, die ihr bestimmt gut beantworten könnt, so wie ich euch einschätze. Und die Frage lautet, wie würdet ihr die Zeit während einer langen Haftstrafe nutzen?
16: Ich denke mal, ist natürlich nicht leicht, dann gibt ja da garantiert viele Einschränkungen, aber ich denke mal, ich würde versuchen, viel zu reisen.
14: Ja. Genau, so geht's mir auch. Ja. Einfach öfter mal ins Kino. So. Das ist ja, das geht ja sonst gar nicht.
3: Wo man sonst nicht so kommt. Ja.
16: Ja.
3: Kreuzfahrt.
16: Ja.
14: Es gibt durchaus.
16: Naja, ich sag mal, viele werden ja, glaube ich, dann religiös im Kerker oder finden zu sich selbst, ja, die lesen dann die ganzen Bücher, die ganzen Philosophen und so, das habe ich alles schon gemacht. Insofern, ja, wäre das für mich relevant.
14: Ich würde es machen mit den ganzen Knastfilmen, ich würde versuchen, mich selber zum Anwalt auszubilden. Ohne Abi.
3: Ja.
14: Das wäre richtig geil. Und davon ist ja generell mal auszugehen, wenn wir ins Gefängnis kommen.
16: Ja, Justizirrtum, ja. Natürlich. Ja.
14: Weil ich versuche, bei Steuerhinterziehung immer unter 1 Million zu bleiben, dann sind das Bewährungsstrafen.
16: Ist das so?
14: Ja, klar.
16: Bei 999.999 Cent sagen, ach.
14: Wenn die da einmal kaufmännisch aufrunden, nicht? Ich würde so unter 900 bleiben.
16: Okay.
14: Bleib unter 900.
16: Dann ist man, was ist dann die maximale Strafe? Bewährung.
14: Bewährung und du musst immer so doppelt nachzahlen. Das ist ja doppelt oder nichts. Dann zahlst du doppelt nach. Ich kann das auch nur am Fall des Boris Becker bemessen oder irgendwelcher Fernsehköche, die sich da wohl verschätzt haben bei der Privatentnahme. Und dann so alles über einer Million bist du direkt weg vom Fenster. Und dann so für 5 Jahre. Also so richtig, wo es auch unangenehm ist, wo ein paar Jahreszeiten drin sind und ein paar Geburtstage. Und das, ich habe vergessen, worum es ging.
16: Wie würdest du die Zeit der Haft für dich sinnvoll nutzen?
14: Ich würde die ganzen Bücher lesen, die mich in Freiheit nicht interessieren. Die Buddenbrooks, Der alte Mann und das Meer ist auch so, meh. Ich finde, der Titel spoilert halt auch viel.
16: Ja.
14: Und da
16: gab es, glaube ich, jetzt einen zweiten Teil, irgendwie der noch ältere Mann und das...
14: Noch mehr.
16: Ja, noch mehr. Dass man dann so als weiser Mann die JVA verlässt. So, was ist jetzt deine Lebensweisheit? Ich habe alles gelesen und dann, was ist es nun?
14: Warte schon mal im Gefängnis?
16: Käse schließt den Magen.
14: Warte schon mal im Kahn?
16: Ja, nein. Ich habe jemand besucht.
18: Ja?
16: Viele meiner Verwandten.
14: Deine Oma hat angerufen. Klassischer Enkeltrick, verurteilt worden. Dabei wollte die wirklich was. Stell dir das mal vor, wie schlimm das wäre. Olaf, du errätst nie, wer dran ist. Doch, Oma, pass mal auf, ich hatte einen Autounfall. Bums, anzeigen, aus dem Verkehr ziehen. Weg mit der Ollen. Und dann stellst du irgendwann fest, ja, stimmt, der Wagen ist wirklich im Arsch. Sitzt so 2 Jahre in Bautzen, das war richtig, tut mir leid.
16: Das kennt ihr auch, Bautzen? Das ist das...
14: Vom Senf.
16: Ach, ja.
14: Aber ich habe das irgendwo aufgeschnappt, weil das dann ein Knast ist.
16: Bei dir ist es ja am wahrscheinlichsten, dass du in die Situation kommst. Wie sieht's aus?
18: Also wenn ich jetzt...
16: Wie sieht's aus?
18: Also wenn ich jetzt 3 Jahre weggesperrt wäre und dürfte kaum was machen, ich würde...
14: Kaum was machen?
18: Ich würde Tagebuch schreiben.
14: Tagebuch?
18: Ich würde alles aufschreiben, was ich erlebe. 9 Uhr aufstehen, 10 Uhr hinsetzen. 11 Uhr hinstellen. 12 Uhr Kniebeugen. Ich würde es alles notieren, also weil das, damit hat man das aus dem Kopf. Also man kann sich ja den Kummer von der Seele schreiben. Ja. Nein, aber das ist natürlich, ich würde auch noch mehr schweigen, glaube ich. Ich würde es nutzen, um zu schweigen. Aber natürlich ist es ja dafür da, dass man nachdenkt über seine Missetaten. Ne? Das ist ja ein erzieherischer Aspekt, dass man darüber nachdenkt, warum sitzt man da? Und ich würde überlegen, warum habe ich das gemacht? Warum habe ich gesagt, ich wasche vom Nachbarn das Auto, wenn er nicht da ist, und habe es dann mit Benzin übergossen und angezündet? Warum habe ich seinen Hund in den Gully geworfen und am Ende alles meiner Frau in die Schuhe geschoben? Hm.
16: Warum hast du nicht Nein gesagt?
14: Ja? Ich war wirklich schon mal im Knast, einen Tag.
16: Inhaftiert?
18: Wegen was?
14: Inhaftiert im Knast in
16: Dortmund. Weswegen?
18: Wegen
14: beängstigend.
16: Was? Das ist, ja. Was war der Grund?
14: Ich war unschuldig, politisch Verfolgter. Nee, ich habe Strafzettel nicht bezahlt. Und wenn du Strafzettel in meiner Ausbildung, wenn du lange genug Strafzettel nicht bezahlst, soll man gar nicht glauben, ordnen die irgendwann eine Ersatzfreiheitsstrafe an. Und weil ich so wenig verdient habe, hatte ich so 4 oder 9 Tagessätze, 7,80 € oder 7,80 €. Und dafür bin ich am Freitag eingefahren. Das ist die beste Zeit dafür. Die Cops sagen, ja, dumm gelaufen. Dann fährst du nach Dortmund, dann stehen echt diese ganzen Penisse mit den Tassen da am Gitter. Frisch rein. Wirklich? Dann kriegst du so ein beschissenes Handtuch aus Schmirgelpapier und so ein Stück Seife. Ich habe gesagt, ich bück mich nirgends. Gib mir eine Flasche Duschgel. Und dann heißt das so, schönen Nachmittag noch. Wir sprechen uns Montag wieder. Das Problem ist der Freitag. Und dann bin ich sofort, also weil ich völlig fertig war mit der Welt, nach einer Stunde war auf so einem Mehrbettzimmer. Ne? Einschluss durch den Herbergsvater. Ich habe dann sofort mit dem Knastpsychologen gesprochen. Der meinte, ich sollte den Ball flach halten. Ich wäre seit 45 Minuten hier, aber ich war fertig. Und dann habe ich mich komplett... Das war so gottlos, dass ich danach mit dem Pfarrer gesprochen habe um 17 Uhr. Da habe ich gesagt, ich sehe das nicht. Ich glaube, ich kann das nicht. Ich kenne die Leute nicht. Das ist auch ein sehr kleines Fenster. Und generell hätte ich jetzt gerne mal ein Duplo. Und dann überhaupt wäre das falsch. Und natürlich, ich war völlig fertig. Und mein Onkel hat dann irgendwie 80 Mark bezahlt und mich um 23 Uhr mit so einem Hals aus dem Knast rausgeholt. Und dann hätte ich dann eine Revolte angezettelt und alles. Ich war, würde ich nicht machen. Also ich versuche mich da wirklich ans Gesetz zu halten. Es war traumatisch. Es ist wirklich wahr.
16: Sehr gut.
14: 80er Jahre. Das war ja noch ganz anders.
16: Dass ich das noch erleben darf, dass Thorsten neben mir sitzt und vom Knast berichtet, oder?
14: Ja, warte. Ein
16: sehr
14: Tag.
16: Schön.
14: Ich war aber so zerlappt und so zerfleddert. Ich habe wirklich, ich war beim Psychologen, der meinte, ich soll mal locker machen. Hier sitzen Leute 15 Jahre. Ich bin seit einer Stunde hier. Ich war völlig fertig von diesem Freiheitsentzug. So. Aber mich kannst du auch schlecht im Fahrstuhl einsperren und so. Und dann habe ich mit dem Pfarrer gesprochen und der sagt auch, nur ein Unrecht gut gedeiht nicht. Der geht dann Kamel durchs Nadelöhr. Also mehr so, der hat mehr so metaphorisch gearbeitet, wie aus dem Apothekenabreißkalender. Er konnte auch nichts machen. Der sagt, hier, das ist, der Herr wird über dich wachen, ich habe um 17 Uhr Feierabend, führt ihn ab. Und dann dachte ich, ich kann doch hier das Wochenende nicht verbringen, Leute. Und dann haben die irgendwann, ich bin ja so dämlich auch noch. Dann hatten die wohl einen Haftbefehl gegen mich und dann waren die bei mir zu Hause, da war ich natürlich nicht. Und mache auch früh nicht auf. Und dann haben die mich nach Dortmund aufs Polizei.

0: Die Profis. Was ist denn das beste Hausmittel gegen Kater?
1: Ich habe zwei weggekriegt mit dem Knüppel. Die gehörten aber dem Nachbarn. Und das war.
2: Aber ist das
3: nicht. Diese Waschbärenfallen, die helfen auch.
1: Ja, aber
3: mit der Guillotine. Ja.
2: Ist das eine Lebendfalle oder
3: nee,
2: ist das.
3: Nee, Todfalle.
2: Oha. Das ist aber. Das ist ja verboten.
3: Nee, bei Waschbären darf man das.
2: Wirklich?
3: Nur? Ja.
2: Wirklich?
3: Wenn der Kater so blöd ist,
2: dann ist.
3: Es steht ja drauf, ist für Waschbären. Extra ein Foto oben drüber.
2: Das ist.
3: Die dummen Kater sterben früher.
2: Wirklich, wirklich? Richtig mit Rübe ab? In dort? Das glaube ich nicht.
3: Nein, gevierteilt.
1: Ja, es ist halt.
3: Ich glaube, das meint er gar nicht, oder?
1: Doch, ich bin mir sicher, dass er es meint. Sonst soll er es vernünftig formulieren. Ne? Tust du gegen Kater. Das ist halt so. Man ist ja.
2: Nicht kastrieren hilft zum Beispiel.
1: Ja.
2: Dann bleibt er ja eine Katze.
3: Nehmen wir an, er meint.
1: Die leichten Nachwirkungen einer dehydrierenden Alkoholvergiftung.
3: Also der Trick ist, einen Tag vor dem Kater nicht zu trinken.
1: Ja.
3: Einfach mal.
1: Stimmt. Das dürfte wirklich helfen.
3: Ja. Ihr lacht, probiert's aus.
2: Ja. Ja. Mehr ist dazu wirklich nicht zu sagen. Sehr gut. Wir sind am Ende angelangt. Wir bedanken uns bei Ihnen daheim, wir bedanken uns bei Ihnen hier im Studio und ich bedanke mich natürlich bei euch beiden für diese doch insgesamt sehr gelungene Darbietung. Bis zum nächsten Mal.
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1: Hallo und ganz herzlich willkommen zu den Tagesthemen.
2: Einen schönen guten Abend.
1: Gerade erst aus dem Urlaub zurück und schon wieder raus aufs Land. Friedrich Merz lädt zur zweitägigen Klausur auf Schloss Neuhardenberg in Brandenburg und will hier sein schwarz-rotes Kabinett auf gemeinsamen Teamgeist einschwören und Ideen entwickeln, wie man der schwächelnden Wirtschaft helfen kann und außerdem die angekündigten Reformen auch konsequent umsetzt. Melanie Marx berichtet.
3: Jetzt zählt es. Diese Drohne soll mit einem Booster in die Höhe schnellen und dort feindliche Drohnen abwehren. Eine Demonstration für das Kabinett, welche Innovationen in Deutschland möglich sind. Wenige Stunden zuvor. Der Bundeskanzler kommt am Schloss Neuhardenberg an. Nach der

0: Sommerpause will er Tempo machen, Schwung in die Wirtschaft bringen.
1: Deutschland kann im globalen Wettbewerb bestehen und wir können sogar ein Vorbild sein. Dafür muss aber der Staat die notwendigen und richtigen Voraussetzungen schaffen.
0: Die Ausgangslage dafür kompliziert. Die Koalition hat vor der Sommerpause zwar zahlreiche Reformen angestoßen, aber dann kam die holprige Kabinettsumbildung, weitere schlechte Umfragewerte und Änderungswünsche, vor allem bei der Rentenreform. Jetzt mahnt Ministerin Baas.
2: Wir brauchen diese Reformen, denn es belasten ja wohl genauso die Beschäftigten wie die Unternehmen die Lohnnebenkosten, wie man so schön sagt, die Beiträge in Sozialversicherungsbereichen. Und wir müssen hier auch Entlastung schaffen.
0: Über die Rahmenbedingungen tauscht sich das Kabinett heute mit Vertretern aus der Wirtschaft aus. Von dort kommt seit Tagen Druck. Die Reformen müssten schnell umgesetzt werden. Und heute mahnen Unternehmen zudem, Deutschland und Europa würden beim Thema KI abgehängt. Die Regierung will gegensteuern, sagt der Digitalminister und verweist etwa auf die Strategie für mehr Rechenzentren.
3: Wir haben von unserer Seite her einiges auf den Weg gebracht. Jetzt sind aber alle gefragt, inklusive natürlich auch gemeinsam mit der Wirtschaft, hier voranzugehen. Natürlich sind die Amerikaner enteilt und die Chinesen, aber gleichzeitig haben die Chinesen auch mit weniger Ressourcen aufgeholt. Warum soll das Europa und Deutschland nicht auch gelingen?
0: Wirtschaftsexperte Simon Iglesias sieht Deutschland hier grundsätzlich gut aufgestellt. Die Herausforderung für Unternehmen sei aber, Ideen im großen Stil umzusetzen.
4: Denn dafür brauchen wir große Investitionen, dafür brauchen wir auch Investoren, die bereit sind, dieses Risiko zu tragen. Und in der Vergangenheit war es eben so, dass die Erfindungen und die Erfinder dann selbst hier mit ihrem Geschäft in die USA gegangen sind, um dort das große Geld zu verdienen.
0: Geld verdienen will auch Drohnenhersteller Titan. Gerade landet dessen Drohne wieder. Um mehr Drohnen zu verkaufen, baut das Unternehmen seine Produktion aus. Zunächst am Wirtschaftsstandort Deutschland.
5: Wir haben Kapital, wir haben Industrie und wir haben die Talente. Jetzt ist die Frage, was wir draus machen.
0: Der Drohnenhersteller will in Deutschland bleiben. Auch, wie er sagt, um zur Sicherheit in Europa beizutragen.
6: Das Thema Sicherheit hat heute noch vor einem anderen Hintergrund eine große Rolle gespielt. Denn zum Vorfall am Flughafen Leipzig-Halle vor 3 Wochen gibt es eine neue Information. Am Abend des 4. August war zwischen ukrainischen Frachtmaschinen ja eine Drohne mit Sprengstoff entdeckt worden. Nun gibt es neue Erkenntnisse und dazu ist Jörg Diehl jetzt bei uns, der Leiter des Rechercheverbundes von NDR, WDR und Süddeutscher Zeitung. Jörg, was habt ihr herausgefunden?
7: Ja, unsere Recherchen haben ergeben, dass die Ermittler vor einer guten Woche eine weitere Drohne entdeckt haben. Sie lag auf einem Feld in der Nähe des Flughafens Leipzig, in einer kleinen Gemeinde in Sachsen-Anhalt. Und was diese Drohne eben so besonders interessant macht aus Sicht der Ermittler, ist der Umstand, dass um sie herum Spuren einer Substanz gefunden wurden, die Sprengstoff sein soll, und zwar militärischer Sprengstoff, sodass die Behörden inzwischen davon ausgehen, dass diese Drohne zusammen mit der ersten Drohne, die ja schon vor einiger Zeit gefunden wurde, eingesetzt werden sollte, um diese Frachtmaschinen anzugreifen.
6: Aber trotzdem ist sie vergleichsweise spät entdeckt worden. Warum?
7: Das Areal des Leipziger Flughafens ist wirklich groß. 1400 Hektar, das sind ungefähr 2000 Fußballfelder. Das muss erstmal abgesucht werden. Nun lag diese Drohne, die relativ klein ist, auch noch außerhalb dieser Region. Insofern braucht das einfach Zeit, bis es soweit ist. Und dass es uns jetzt gelungen ist, aufgrund intensiver Recherchen diesen Fund zu vermelden, das hat eben auch damit zu tun, dass in Verfahren des Generalbundesanwalts nicht fortlaufend Wasserstandsmeldungen herausgegeben werden.
6: Nun hat der Kanzler heute angekündigt, er wolle sich zu den Urhebern des Vorfalls bald äußern. Was weißt du darüber?
7: Die Sicherheitsbehörden gehen inzwischen davon aus, dass die Spuren nach Russland weisen. Gleichwohl ist die Beweislage noch nicht so dicht, dass man jetzt wirklich auf Einzelne schon deuten könnte. Insofern ist die Bundesregierung sicherlich gut beraten, nicht zu früh Schuldige zu benennen. Gleichwohl hat Kanzler Merz jetzt Erwartungen geschürt mit diesen markigen Worten, die er in den nächsten Tagen und Wochen wird erfüllen müssen.
6: Dankeschön, Jörg Diehl, für diese Informationen und deinen Besuch bei uns im Studio.
7: Sehr gerne.
6: wie die Bundesregierung auf diese Bedrohung reagiert und auch über die Kabinettsklausur auf Schloss Neuhardenberg habe ich am Abend mit Nina Wagen gesprochen, der Chefin des Kanzleramtes und Koordinatorin der Nachrichtendienste des Bundes. Guten Abend, Frau Wagen.
8: Guten Abend.
6: Wir haben gerade gehört, es wurde eine weitere Drohne mit militärischem Sprengstoff im Umfeld des Flughafens Leipzig-Halle gefunden. Kanzler Merz hat ja heute gesagt, die Bundesregierung erlege Urhebern hybrider Angriffe einen Preis auf. Sie würden dafür so wörtlich bezahlen. Wie denn?
8: Ja, der Kanzler hat heute sehr deutliche Worte gefunden. Wir sind immer wieder im Fadenkreuz von hybriden Anschlägen anderer Mächte. Die Sicherheitsbehörden ermitteln ja ganz konkret zu den Vorfällen in und um Leipzig. Und zu gegebener Zeit wird es dann von uns dazu auch eine Äußerung geben. Und dann wird auch klar sein, welche Folgen es haben wird.
6: Und wie ist Bezahlen zu verstehen, auch wenn es zum Beispiel um Russland ginge?
8: Da darf ich um Verständnis bitten, dass wir uns jetzt ganz genau noch die Entwicklungen der Arbeit der Ermittlungsbehörden anschauen und dann ganz konkret überlegen, welche Folgen dann aus den Ermittlungsergebnissen zu ziehen sind und die dann auch zu gegebener Zeit so mitteilen werden.
6: Dann schauen wir auf die Kabinettsklausur insgesamt. Gemeinsame Beschlüsse soll es in Neuhardenberg ja nicht geben. Dafür wird heute mehrfach die gute Stimmung beschworen. Ist das Ganze also eher eine Art Teambuilding-Seminar zum Einschwören auf eine einheitliche Meinung?
8: Na, es ist zum einen wichtig, sich jetzt nach der sitzungsfreien Zeit noch einmal hier zu treffen, auszutauschen über den Stand der Dinge bei den verschiedenen Reformvorhaben in den Ressorts. Aber es ist auch wichtig, sich mal ausreichend Zeit zu nehmen, um über grundlegende Fragen der Herausforderungen unseres Landes zu sprechen. Wir haben heute mit zwei Unternehmern zum Beispiel gesprochen und uns dann die Frage gestellt, wie können wir noch mehr Geschwindigkeit bekommen beim Thema Innovationen, beim Thema Souveränität, Wettbewerbsfähigkeit des Landes. Das haben wir ausführlich diskutiert, haben aber auch geschaut auf das, was wir schon gemeinsam erreicht haben. Insofern ist es gut, heute zusammenzukommen und mit ausreichend Zeit auf die Reformvorhaben, auf die Gesetzesvorhaben, die jetzt im Herbst auch vor uns liegen, zu schauen und uns darüber auch auszutauschen.
6: Ja, um die Vorhaben ging es ja schon vor der Sommerpause. Und bei der Rente liegt ja eigentlich schon alles auf dem Tisch. Nun haben drei CDU-Ministerpräsidenten und eine SPD-Ministerpräsidentin in Ostdeutschland ja gesagt, es gehe so auf keinen Fall. Man müsse auch früher in Rente gehen können. Was gilt denn jetzt?
8: Die Alterssicherungskommission hat, wie ich meine, sehr gute Ergebnisse vorgelegt. Das haben wir auch alle so kommentiert seitens der Bundesregierung. Und es wäre jetzt schlecht, im Voraus schon einzelne Dinge zu diskutieren oder schon ja, totzureden. Deswegen ist es wichtig, dass das Sozialministerium jetzt einen Vorschlag vorlegt. Und natürlich gibt es an der einen oder anderen Stelle jetzt Bedenken. Das haben wir gehört. Und selbst die Dinge, die jetzt vorgetragen worden sind von den vier Ministerpräsidenten, das sind alles Dinge, wie zum Beispiel Härtefallregelungen, die durchaus auch die Alterssicherungskommission schon in ihren Vorschlägen adressiert hat, sodass ich guter Dinge bin, dass wir da einen gemeinsamen Vorschlag finden, dass wir aber dieses Gesamtpaket so jetzt auch im Wesentlichen auf den Weg bringen werden.
6: Es soll ja vor allem Tempo gemacht werden. Das haben Ihre Ministerkollegen und der Kanzler heute mehrfach betont. Glauben Sie, das alles geht schnell genug vor eben diesen anstehenden Landtagswahlen?
8: Na, es sind ja große Pakete, die da jetzt vor uns liegen. Eine Reform der Rentenversicherung mit der Bildung eines Kapitalstocks, mit organisatorischen Veränderungen innerhalb der Rentenversicherung, wo auch Länder betroffen sein werden. Das muss vorbereitet sein. Das wird aber in diesem Jahr, wie besprochen, auch beschlossen werden. So sieht es auch der Beschluss des Koalitionsausschusses vor. Gleichzeitig stehen ja noch weitere Vorhaben an, zum Beispiel bei der Pflegeversicherung, aber auch die gesetzlichen Regelungen zu Arbeitszeiten, auf die wir uns ja verständigt haben, auch im Koalitionsausschuss im Juli. Das alles wird jetzt kommen, muss jetzt kommen. Es wird ein Herbst werden, der sehr arbeitsreich sein wird. Aber ich bin guter Dinge. Wir haben alle den gemeinsamen Willen, die Dinge jetzt auch auf einen guten Weg zu bringen. Und das werden wir jetzt im Herbst auch tun.
6: Sagt Kanzleramtschefin Nina Wagen. Vielen Dank für das Gespräch.
8: Danke auch.
6: Ja, vor welchen wirtschaftlichen Problemen Deutschland steht, sieht man auch beim Autobauer VW. Im früheren deutschen Primus geht es schlecht. Es drohen Werksschließungen und im Stammwerk in Wolfsburg ist deshalb heute eine Reihe von Betriebsversammlungen gestartet. In der Rede des Vorstandsvorsitzenden Blume wurde klar, etwa die Hälfte der 50.000 Jobs, die zusätzlich gestrichen werden könnten, sollen in Deutschland wegfallen. Empfangen wurde Blume heute auch mit Pfiffen. In China dagegen produziert der Konzern schneller und günstiger. Volkswagen hat dort seinen größten Standort im Ausland. Jörg Endres.
9: Hier ist das selbststeuernde Fahrassistenzsystem serienmäßig an Bord und das zu einem Kampfpreis. Werbeaufnahmen eines Plug-in-Hybrids, das neueste VW-Modell für den chinesischen Markt. Die Limousine in der Größe einer Familienkutsche kostet in China umgerechnet knapp 12.000 Euro, etwa halb so viel wie der Kleinwagen Polo in Deutschland. Etwa 20 neue und überarbeitete Modelle bringt VW in diesem Jahr auf den chinesischen Markt. In China gebaut und entwickelt, vieles von chinesischen Partnern abgeschaut. Wer im Preiskampf in China bestehen will, muss schnell und günstig Neues liefern. Dafür hat Volkswagen in China alte Werke geschlossen, ein neues, modernes hier in Hefei in der Provinz Anhui gebaut, mit eigenem Entwicklungszentrum nach chinesischem Vorbild. Das Herzstück der neuen Fahrzeuge, die Softwareplattform, bisher keine Kernkompetenz deutscher Autobauer. Etwa 100 einheimische Softwareentwickler arbeiten daran, auch Zhang Renxu. Sie war vorher bei einem chinesischen Zulieferer. Wir haben hier ein sehr junges Team, Altersdurchschnitt ist 30. Sie kommen aus verschiedenen Branchen, auch von vielen traditionellen chinesischen Autobauern. Ein Stockwerk darunter, die Testabteilung. Kurze Wege bei der Fehlersuche, wenn etwas nicht funktioniert, zum Beispiel das Türsteuerungsgerät.
10: Wenn das in Deutschland ein Türsteuergerät wäre, den man vom Zulieferer zukauft, müsste ich jetzt dann einen Zulieferer anrufen, der natürlich erstmal dann ein Ticket analysieren müsste, remote, oder ich müsste ihn bitten und das würde ja viel länger dauern, wenn er mal vorbeikommen muss. Und hier durch die Inhouse-Entwicklung haben wir natürlich die Möglichkeit, das direkt die Fehler abzustellen.
9: So soll es nur noch 18 Monate dauern, bis ein neues Fahrzeug entwickelt ist, nicht mehr 3 Jahre wie bisher. Strukturen, die auch Vorbild in Deutschland sein könnten. Allerdings, Ingenieure verdienen in China teils bis zu 2/3 weniger als in Deutschland. Die mehr als 1000 Industrieroboter in der Fabrik nebenan verdienen zwar nichts, bekommen aber in China ihre Energie günstiger als an deutschen Standorten. Die Karosserien werden von Maschinen gebaut, der Mensch macht nur noch die Qualitätskontrolle. Übliche Einstiegsgehälter für Arbeiter in der Branche, umgerechnet rund 450 Euro im Monat. Kostenvorteile in der Produktion, sagen Experten, die man nicht auf Deutschland übertragen kann. Aber die Fahrzeugentwicklung könne womöglich ausgelagert werden.
11: Es hat ja nichts mit einer Qualitätsminderung zu tun, wenn etwas in China entwickelt worden ist, wenn man sich die Fahrzeuge anschaut, sondern eher, dass man eben diesen Kostenvorteil nutzen kann, um dann nicht mehr aus Wolfsburg heraus oder Ingolstadt heraus, sondern eben vielleicht aus Anhui, aus Hefei heraus zu entwickeln für die Welt.
9: Bislang nur eine Idee, die vielleicht Kosten spart, aber auch bedeuten würde, weniger Arbeitsplätze in Deutschland.
6: Und Annette Deutzkens beobachtet die Entwicklungen bei Volkswagen für uns. Annette, so eine Verlagerung von Kompetenzen etwa nach China und damit womöglich noch weniger Arbeitsplätze hier, kann das tatsächlich passieren?
12: Na, bisher muss man sagen, war es so. Viele Jahre hat Volkswagen das so gemacht. Alles, was weltweit an Autos verkauft wird, das wurde in Wolfsburg entwickelt. Und dann hat man aber gemerkt, in China funktioniert das nicht so richtig. In China gibt es spezielle Bedürfnisse der Kundinnen und Kunden und hat sich verlegt auf die Strategie in China for China, also vor Ort entwickeln und eben dann produzieren. Ob man daraus jetzt aber schlussfolgern kann, dass es am besten ist, in China alle Produkte für alle Märkte weltweit zu entwickeln, da habe ich meine Zweifel, denn es ist ja so, dass die Entwicklung auf den Kontinenten ganz, ganz unterschiedlich ist. In China stehen die Menschen beispielsweise viel im Stau in großen Städten, wollen viel Entertainment im Auto. In Europa ist die Situation wieder eine andere, in den USA ist die Situation wieder anders. Und ich denke, die Herausforderung für Volkswagen ist vielmehr zu gucken, welche Bedürfnisse haben die Kundinnen und Kunden in den verschiedenen Weltregionen. Und dafür muss es spezielle und passende Produkte geben.
6: Nun besucht Konzernchef Oliver Blume ja diese Woche mehrere VW-Werke. Heute war er bei der Betriebsversammlung in Wolfsburg. Wie war da die Stimmung?
12: Wir waren als Journalistinnen und Journalisten ja nicht dabei, aber was wir gehört haben, ist, dass er durchaus mit ein paar Pfiffen und Buhrufen da empfangen wurde, dass die Stimmung aber nicht ganz so aufgeheizt war wie beispielsweise 2024, als es schon mal diesen großen Konflikt gab, nachdem die Beschäftigungssicherung aufgekündigt worden war. Am Ende soll es auch höflichen Applaus für ihn gegeben haben. Jetzt wird man sehen müssen, wie es weitergeht. Blume ist ja weiter unterwegs diese Woche zu anderen Standorten. Auch andere Vorstandsmitglieder sind unterwegs und werden sich gegenüber der Belegschaft erklären. Die Gesamtbetriebsratsvorsitzende Daniela Cavallo, die hatte genau das gefordert.
6: Die Entscheidung, wie es in den Standorten weitergeht, soll ja in den kommenden 6 bis 12 Monaten fallen, heißt es. Welche Punkte seines Sparprogramms wird Konzernchef Blume denn tatsächlich umsetzen können?
12: Das ist schwer zu sagen. Er selbst will ja zu dem bisher geplanten noch mal weitere 50.000 Jobs weltweit abbauen, etwa die Hälfte davon in Deutschland. Bisher ist er mit seinen Plänen am Widerstand der Arbeitnehmerseite und des Landes Niedersachsens im Aufsichtsrat gescheitert. Nächste Woche gibt es die nächste Aufsichtsratssitzung. Und auch da ist es unwahrscheinlich, dass plötzlich eine Einigung auf dem Tisch liegt. Nach allem, was wir wissen, gibt es gleich 3 Vorschläge, die dort zur Abstimmung stehen. Ein Vorschlag des Vorstands, einer der Arbeitnehmerseite, einer des Landes. Also das sieht alles nicht nach schneller Einigung aus.
6: Dankeschön für deine Einschätzungen, Annette Deutzkens. Es sind wieder einmal drastische Worte, die der US-Präsident benutzt. Er droht Iran mit einem wirtschaftlichen D-Day und spielt damit auf die Landung der Alliierten in der Normandie im Zweiten Weltkrieg an. Er droht also wieder mal mit dem Anfang vom Ende. Wohl auch, weil Erfolge bei den Verhandlungen mit Teheran ausbleiben. Dort wiederum geht es Donald Trump auf Propagandaplakaten an den Kragen. Das iranische Regime ist auch fast 6 Monate nach Kriegsbeginn und Jahrzehnten der Sanktionen weiter an der Macht. Was dabei derzeit meist verborgen bleibt, ist die wirtschaftliche Krise im Land. Katharina Willinger zeigt, viele Menschen können die kaum noch bewältigen.
13: Einkaufen mit Bauchschmerzen. So beschreibt es Fariba Kimya Navosatli, wenn sie ihre wöchentlichen Besorgungen macht. Im Süden Teherans, wo vor allem Menschen mit geringerem Einkommen leben, vergleicht die 59-Jährige Preise und kann oft nicht fassen, dass die immer weiter in die Höhe gehen. Heute muss ich Kartoffeln kaufen. Ich kaufe sie inzwischen einzeln, das gilt auch für Zwiebeln. Aber auf vieles muss ich ganz verzichten. Zum Beispiel auf Fleisch. Fariba will sich dennoch beim Metzger nach dem heutigen Preis erkundigen. Lebensmittel sind in den vergangenen 12 Monaten durchschnittlich um mehr als 120% teurer geworden. Fariba verzichtet auch heute. Und auch für frisches Obst hat sie aktuell nicht genug übrig. Viele Händler hier mussten bereits schließen. Wer noch da ist, kämpft um die Existenz. Was wir heute verkaufen, müssen wir morgen zum doppelten Preis wieder einkaufen. Im Grunde machen wir nur noch Verlust. Fariba und ihr Mann arbeiten beide. Er als Kellner, sie war bis vor einigen Jahren Friseurin. Jetzt arbeitet sie als Reinigungskraft. Durch die Inflation ist ihr Gehalt, wie das der meisten Menschen, immer weniger wert. Zusätzlich fällt die iranische Währung Rial im Vergleich zu Euro oder Dollar auf immer neue Rekordwerte. Bereits zum Jahreswechsel war die Wirtschaftskrise Auslöser dafür, dass zunächst Händler auf die Straße gingen, gefolgt von Zehntausenden Menschen im Land. Das Regime schlug die Proteste damals blutig nieder. Vielen Iranern stecken diese Ereignisse bis heute in den Knochen. Zeit zum Verarbeiten blieb nicht. Nur wenige Wochen später begann der Krieg mit den USA und Israel. Fariba wird zu Hause von ihrem Sohn Arshia empfangen. Er lebt bei seinen Eltern und soll seine Mutter als starke Frau erleben, sagt sie. Aber manchmal, wenn ich alleine bin, dann habe ich das Gefühl, zu ersticken. Keine Zukunft mehr sehen zu können, sondern nur noch zu überlegen, was in den kommenden Tagen passieren wird, das frisst einen auf. Auch die Situation ihres Sohnes macht ihr zu schaffen. Bis vor kurzem studierte der 20-Jährige noch Wirtschaftswissenschaften, brach dann aber ab. Ich habe gesehen und erlebt, dass immer mehr junge Menschen, die jahrelang studieren, sogar promovieren, trotzdem keinen Job finden. Ich will mir da nichts vormachen. Jetzt macht Arjia eine Ausbildung zum Autolackierer, hofft, dass er damit später besser über die Runden kommt. Fadiba fragt sich, was mit der Ankündigung von weiteren US-Sanktionen auf sie und ihr Umfeld zukommt. Für vieles macht sie jedoch die eigene Regierung verantwortlich. Ihre Worte wählt sie mit Bedacht. Kritik kann riskant sein. Sie haben es nicht geschafft, für Erfolg zu sorgen, sodass die Menschen wenigstens bei den grundlegendsten Dingen nicht in Not geraten. Mehr haben wir nie verlangt. Ein neuer Wirtschaftskrieg fürchten beide. Er wird als erstes Menschen wie sie treffen.
6: Unsere Iran- und Türkei-Korrespondentin Katharina Willinger erreichen wir derzeit in Izmir. Katharina, wird Trump es mit den neuen Sanktionen denn schaffen, das Regime in die Knie zu zwingen?
14: Das ist eine schwere Frage, die ist nicht leicht zu beantworten. Wir haben es ja gerade im Beitrag gesehen. Die wirtschaftliche Lage, vor allen Dingen für die Bevölkerung im Iran, die ist aktuell wirklich verheerend. Und es sitzt dem Regime natürlich ein Krieg im Nacken, der weiterhin ungelöst ist. Aber du hast es gerade in der Anmoderation vor dem Beitrag schon gesagt, es hat eben auch gelernt, seit vielen, vielen Jahrzehnten mit Sanktionen zu leben und auch davon zu profitieren. Es gibt Märkte, die sind durch Sanktionen entstanden. Das ist der sogenannte Schmuggler. Der Schwarzmarkt, der wird von Teilen des Systems komplett kontrolliert. Es sind informelle Finanzstrukturen entstanden und die liegen auch in der Kontrolle beispielsweise der Revolutionsgarde. Ganz im Gegensatz zu den Menschen, wie im Beitrag eben, denen sind die Hände gebunden. Und ja, man muss davon ausgehen, dass jetzt neue Sanktionen vor allen Dingen die Lage der Menschen auch zunächst nochmal verschärft. Wenn man sich die Sanktionen übrigens ganz genau ansieht, dann sieht man vor allen Dingen neu ist, dass der Druck auf die Handelspartner, die noch mit dem Iran Handel treiben, verstärkt werden soll. Allen voran ist da China, der wichtigste Partner für den Iran. Und China hat ja schon angekündigt, dass man die Sanktionen nicht akzeptieren will.
6: Also du sagst, China ist größter Handelspartner des Iran. Aber wen könnten die angedrohten US-Sanktionen dann noch treffen?
14: Also es gibt mehrere Länder in der Region, die mit dem Iran weiter Handel treiben. Das sind vor allen Dingen die Vereinigten Arabischen Emirate oder man muss sagen, sie waren es. Sie waren ein wichtiger Freihandelshafen sozusagen, also ein Ort, wo Waren ins Land gebracht worden in den Iran, die sanktioniert wurden. Aber der Handel wurde weitgehend, zumindest öffentlich ist das bekannt, eingestellt jetzt während den Monaten des Krieges. Denn die Vereinigten Arabischen Emirate waren ja eines der Länder, die am massivsten beschossen wurden am Golf durch den Iran. Es gibt den Irak, der ist vernachlässigbar, würde ich sagen. Ich glaube auch, dass sich Bagdad dem Druck aus Washington beugen wird. Und es gibt die Türkei, die ist zwar, was das Handelsvolumen angeht, für den Iran nicht wichtig, beziehungsweise in die andere Richtung gedacht, aber die Türkei nimmt Erdgas vom Iran ab. Etwa der drittgrößte Anbieter von Erdgas ist der Iran. Man könnte sich vorstellen, dass Trump jetzt tatsächlich einen Vertrag, der gerade ausgelaufen ist, nicht verlängert. Vielleicht will er auch noch was aus Washington, aber das alles ist vernachlässigbar, wenn wir eben nochmal den Blick auf China werfen. Die nehmen 80% des iranischen Öls aktuell ab und die sind damit die Lebensader für den Iran und vielleicht jetzt unter den neuen Umständen umso mehr.
6: Dankeschön für diese Einschätzungen, Katharina Willinger. Und weitere Nachrichten dieses Tages hast du jetzt für uns, Susanne.
15: Kanada hat seine angekündigten Gegenzölle auf US-Produkte konkretisiert. Die Regierung reagiert damit auf das Scheitern der Verhandlungen mit den USA. Der Finanzminister erklärte, auf Importe aus den USA würden nun Abgaben in selber Höhe erhoben, wie sie die USA für kanadische Produkte verhänge. Betroffen sind unter anderem Stahl, Aluminium und Haushaltsgeräte, aber auch Meeresfrüchte, Kleidung und Kosmetika. In US-Medien wird über eine Reise von Geheimdienstchef Radcliffe nach Moskau spekuliert. Auf einem Flugbeobachtungsportal im Internet war zu sehen, dass eine US-Militärmaschine von Riga aus nach Moskau geflogen ist. Nach unbestätigten Berichten haben die USA die Ukraine gebeten, für die Dauer des Besuches ihre Angriffe auf russisches Gebiet einzustellen. Am Abend startete die Maschine zum Rückflug in Richtung Riga. Die Bundesregierung prüft ihre geplante Steuer auf zuckerhaltige Getränke auch auf andere Süßstoffe auszudehnen. Davon könnten neben Limonaden zum Beispiel Fruchtnektar, Smoothies und Haferdrinks betroffen sein. Aus Kreisen des Finanzministeriums heißt es, das Vorhaben befinde sich noch in einer frühen Phase und werde zunächst zwischen den Ressorts abgestimmt. Im Fernverkehr der Deutschen Bahn ist im ersten Halbjahr fast jeder 12. Zug ausgefallen, ganz oder auf einem Teil der Strecke. Das teilte das Verkehrsministerium auf eine Anfrage der Grünen Bundestagsfraktion mit. Die Bahn selbst führt diese Zahl nicht in ihrer Pünktlichkeitsstatistik auf, weil ausgefallene Züge nach ihrer Logik nicht verspätet sind. Als Grund für die Ausfälle nannte der Konzern den Wintereinbruch im Januar und die Hitze im Juni. Einen Monat nach den Waldbränden im Süden Frankreichs hat dort eine andere Naturgewalt gewütet. Am Fuße der Pyrenäen hat ein Tornado gestern Abend große Teile des Dorfes Pomat zerstört. Bei dem Unwetter wurden nach Angaben der Behörden 39 Menschen verletzt. 300 der 480 Häuser in Pomat seien beschädigt worden. Die übrigen müssen auf ihre Sicherheit überprüft werden.
6: Was passiert, wenn eine junge Deutschkoreanerin überfallen wird, offenbar von Männern aus einem rechten Netzwerk? Und wenn diese Frau gleichzeitig noch Staatsanwältin ist und einen der Täter vor Gericht bringt? Sie erlebt, wie ein Staat mit zweierlei Maß misst. Es ist das Szenario eines Films, Staatsschutz, so lautet der Titel, zeigt die Abgründe von behördlichem Versagen, wenn es um rechte Gewalt geht und den Kampf um Gerechtigkeit. Der Film, der auf der Berlinale bereits den Publikumspreis bekam, kommt nun in die Kinos. Max Kell berichtet.
16: Sie steht im Mittelpunkt und das nicht nur heute Abend bei der Premiere im Kino International. Chen Emilie Yan. Die 26-Jährige spielt im Film die deutsch-koreanische Staatsanwältin Seo Kim, die gerade ihre erste Stelle antritt.
17: Ich möchte anregen, dass der Angeklagte seine Jacke überzieht. Seine Tattoos und sein T-Shirt beinhalten Symbole, die das Gericht missachten und unsere freiheitlich-demokratische Grundordnung beleidigen.
18: Die sind nicht verboten.
17: Seo ist für mich eine Person, die in den Beruf einsteigt, wachsam, offen, aber eben auch konform. So wie man halt teilweise eben konform ist, wenn man von der Studienzeit in den Beruf einsteigt, in einen Beruf, der hierarchisch strukturiert ist.
16: Bis sie selbst Opfer rechter Gewalt wird.
17: Geben Sie eine Fahndung nach drei oder mehr Männern.
16: Schnell merkt die junge Berufsanfängerin, dass in ihren eigenen Reihen, also in der Staatsanwaltschaft, nicht alles getan wird, um ihren Fall und auch andere wirklich aufzuklären. Auch wenn ein Verdächtiger gefasst werden konnte.
19: Die Mittäter Röders, mindestens zwei, wie wir noch belegen werden, wurden nicht ermittelt. Es bestand und besteht Verdunklungsgefahr.
17: Röder und seine Freunde machen das nicht zum ersten Mal.
20: Frau Kim, Sie sollen sich aus meinen Ermittlungen raushalten.
17: Okay.
21: Ich behaupte schnell zurück.
20: Warum haben Sie denn kein Vertrauen in Ihre eigene Behörde?
19: Können Sie einstellen? Können Sie einstellen?
20: Auf wessen Seite stehen Sie eigentlich?
16: Der Film läuft ab Donnerstag in den Kinos. Und das nicht zufällig.
22: Die Landtagswahlen in Sachsen-Anhalt stehen kurz bevor. Wir alle wissen, wo die Umfragewerte stehen. Und wir halt schon mit dem Film, glaube ich, auch uns mit der Frage auseinandersetzen wollen, was bedeutet das, wenn rechtsextreme Parteien mittlerweile in unserer Politik Mehrheiten bilden?
16: Eine Justiz, die Opfer schutzlos darstellen lässt, da sie von rechten Kräften unterwandert ist und bewusst nicht ausreichend ermittelt. Ist das ein reales Szenario? Ja, sagt der Jurist und Buchautor Ronen Steinke.
23: Also die Rechtsextremen haben dazugelernt. Die sind raffinierter in ihren Methoden als früher. Studieren, gehen auf den Marsch durch die Institutionen, sind auch juristisch viel beschlagener und gehen auch gezielt in solche Berufe rein. Also versuchen, Schöffen zu werden bei Gericht, versuchen, Karrieren als Staatsanwälte zu machen oder sogar ins Richteramt reinzukommen. Das macht sie viel gefährlicher, als wenn sie den Staat von außen attackieren.
16: Der Film erzählt die mutige Geschichte einer jungen Staatsanwältin, die gegen die Strukturen und Willkür in der eigenen Behörde kämpft und will einem ein Gefühl nahebringen von Ohnmacht und Bedrohung.
6: Die Erfolge von Musikstars messen sich normalerweise an Nummer-1-Hits. Aber es gibt noch eine weitere Kategorie, die internationalen Glanz beschert. Nämlich, wie oft der eigene Song gecovert wird. Dolly Parton war sowohl in den Charts als auch bei den Coverversionen Spitze. Vom Country-Song Jolene, so etwas wie ihre Visitenkarte, gab es mehr als 50 Varianten anderer Interpreten. Jetzt ist Dolly Parton in der Hauptstadt des Country in Nashville, Tennessee, mit 80 Jahren gestorben. Sandra Razzo.
1: Einer ihrer bekanntesten Songs. Liebe, Eifersucht und die Unsicherheit über das eigene Aussehen. Dolly Parton hat in ihren mehr als 3000 Liedern auch oft ihr eigenes Leben verarbeitet. Ihre Stimme dabei so unverwechselbar wie ihr Look. Ich habe als junges Mädchen meine Karriere angefangen mit viel Make-up und üppigen Frisuren. Das hat mit meiner bodenständigen Herkunft zu tun. So habe ich mir als Mädchen vom Land Glamour vorgestellt. Sie spielt gekonnt mit dem Image von der vollbusigen Blondine und kommentiert selbstironisch: Es hat mich ein Vermögen gekostet, so billig auszusehen. Ihr Weg zum Erfolg nicht selbstverständlich. Sie wächst in Armut auf, als viertes von 12 Kindern in einer Blockhütte in den Bergen von Tennessee. Country Music gehört früh zum Alltag. Schon mit 13 hat sie ihre ersten Auftritte. Sie singt sich nach oben an die Spitze der Hitparaden. Es folgen 10 Grammys und 2 Oscar-Nominierungen. Ich sehe mich nicht als Superstar. Ich bin nur ein Mädchen, das arbeitet. Ich bin ein Arbeitstier, das wie ein Zirkuspferd aussieht. Ganze 58 Jahre war Dolly Parton mit ihrem Mann bis zu seinem Tod verheiratet. Sie hatte keine eigenen Kinder, förderte aber weltweit Leseprogramme. Nach der Nachricht vom Tod heute erste Blumen am Hollywood Boulevard. Zu ihren Ehren werden alle US-Flaggen im Land nun eine Woche auf Halbmast wehen. Dolly Parton, einer der letzten Superstars, auf die sich die politisch tief zerstrittene Nation einigen kann.
6: Und wir sind so langsam beim Wetter und damit bei Carsten. Und bitte mit ein bisschen Sonne am Strand und viel Regen auf den Feldern, wenn es geht.
2: Es wird beides möglich sein in den nächsten 24 Stunden. Und Sonne am Strand, speziell auch Sonne im Norden Deutschlands, gab es heute schon. Dank eines riesigen Hochdruckgebietes über Skandinavien. Hier zum Beispiel Blick über die Insel Rügen mit dem berühmten Kreidefelsen. Auf der Seite sehen wir noch Sassnitz. Und das ist der Teil, der Jasmund heißt, mit den berühmten Buchenwäldern. Nördlich von Rügen gab es ein ganz anderes Bild, auch heute aufgenommen. Da sehen wir nämlich die Folgen der relativ hohen Meereswassertemperaturen in der Ostsee. Das, was hier so als Schlieren auf dem Wasser zu sehen ist, das sind die Blaualgenteppiche. Und auch Satellitenbilder zeigen, dass es sehr viele davon aktuell in der Ostsee gibt. Zurück zum Wetterthema und damit zu dem Regen für die Felder und für die Wälder. Das hier sind die aktuellen Regenradarbilder. Heute war es vor allem im Westen, im Südwesten Deutschlands lange Zeit bewölkt, grau und ziemlich nass und auch kühl. Temperaturen unter diesem Regen keine 20 Grad tagsüber. Und dieser Regen bewegt sich jetzt hier, wir sehen es langsam weiter bis zur Mitte, mit einer Bewegung langsam in Richtung Nordosten. Dazu kommen noch ein paar weitere Schauer in Baden-Württemberg. Und wenn wir nach vorne schauen, müssen wir vor allem auf die Mitte schauen, auf diese dicken Wolken. Und dieser Regen mit den dicken Wolken erreicht denn morgen früh langsam Niedersachsen, Sachsen-Anhalt, den Süden Brandenburgs und auch Sachsen. Und es wird hier langsam weiter regnen. Im Norden übrigens an den Küsten, an den Stränden auch morgen wieder viel Sonnenschein. Und auch südlich dieses Regenbandes Sonnenschein. Allerdings hier mit einzelnen Schauern oder Gewittern, vor allem im Südwesten und Westen. Dann zum Abend hin aber wirklich nur vereinzelt. Die Temperaturen in der Nacht ziemlich einheitlich, meistens 12 bis 15 Grad. Morgen tagsüber am kühlsten unter diesen Regenwolken. Da werden wir wahrscheinlich auch morgen nur so maximal 19 bis 20 Grad vorfinden. Nördlich davon bis zu 25 Grad, deutlich wärmer. Hinter diesem Regenband, da kommt wärmere Luft aus Frankreich zu uns, 27 bis 30 Grad. Und diese Luft ist auch feuchter. Und aus der entwickeln sich dann in der Folgezeit in den nächsten Tagen Gewitter. Am Donnerstag zunächst lange sonnig und heiß bis zu 33 Grad. Am Abend im Westen erste kräftige Gewitter. Am Freitag teils unwetterartige Schauer und Gewitter, davor im Osten nochmals über 30 Grad.
6: Dankeschön, Carsten. Und man muss sagen, vielen Dank für diese sehr vielfältigen Aussichten. Das waren sie schon wieder, unsere Tagesthemen heute. Hier geht es weiter mit der ARD-Story.
15: Und mit dem Titel Pornoflut, erste Liebe. Es geht um junge Menschen, deren erstes Bild von Sexualität meist durch das Internet entsteht.
6: Ja, wir sagen Tschüss für heute und wünschen Ihnen noch einen schönen Dienstagabend.
15: Tschüss.

0: Guten Abend, schön, dass Sie mit dabei sind. Willkommen bei Tagesschau 24. Und wir gucken schon mal auf das, was morgen ansteht, mit Birgit Langhammer in der Tagesschau-Redaktion. Kanzler Merz und seine Ministerriege, die sitzen weiter auf Schloss Hardenberg zusammen. Worum geht's dann?
1: Ja, in Brandenburg wird auch morgen wieder bestes Spätsommerwetter erwartet. Aber klar ist ja auch, der Urlaub ist vorbei. Das war Kanzler Merz heute ja auch noch mal wichtig zu betonen. Es geht ihm um die richtigen Prioritäten. Er will das Tempo erhöhen. Er will Reformen jetzt wirklich umsetzen. Es müssen Entscheidungen getroffen werden, meinte er. Und morgen will man sich dann aber mit etwas beschäftigen, was eben in seinem Sommerurlaub stattgefunden hat, nämlich die Hitzewelle und die Auswirkungen der Dürre. Ab 9 Uhr wird darüber dann beraten. Da soll allerdings auch erstmal nur die Lage sondiert werden, analysiert werden. Konkretere Beschlüsse könnten dann in späteren Kabinettssitzungen folgen. Und Besuch hat man sich auch eingeladen für morgen Vormittag. Da sind Vertreter der Start-up-Szene geladen und auch der Handwerkspräsident Dietrich. Die sollen dann über Wettbewerbsfähigkeit in Deutschland sprechen. Wichtig aber ohnehin bei diesem Termin vor der Schlosskulisse, man will im Kabinett nochmal Einigkeit, Geschlossenheit demonstrieren, denn die ist in diesen Tagen ja besonders wichtig. Das steht alles schon im Zeichen der 3 Landtagswahlen. Da wird sich politisch vielleicht so einiges drehen in diesen Ländern, aber dann natürlich auch auf Bundesebene. Deswegen soll noch mal das Zeichen gesetzt werden. Die bundespolitischen Reformen, die sollen weiter umgesetzt werden. Die sollen angegangen werden. Und im Herbst erwartet uns dann angeblich mehr davon.
0: Und wenn diese Kabinettsklausur dann am Mittag rum ist, geht es für einige direkt weiter nach Köln. Was steht da an?
1: Ja, und vor allem muss man richtig schnell sein. Morgen Mittag ist das Kabinettstreffen vorbei. Um 15.30 Uhr wird man schon erwartet in Köln bei der Gamescom. Sowohl Finanzminister Klingbeil als auch Forschungsministerin Beer wollen dann da am offiziellen Rundgang teilnehmen. Geleitet werden sie dann vom nordrhein-westfälischen Ministerpräsidenten Hendrik Wüst. Und da kann man sich aber vielleicht ja noch ein Beispiel nehmen, denn bei der Gamescom ist Deutschland ja schon ganz weit vorne. Es ist die weltweit größte Spielemesse für Computer- und Videospiele. Hunderttausende Fans und auch Entwickler, Fachleute werden erwartet. Außerdem werden in diesem Jahr auch wieder die Gamescom Awards in 7 Kategorien verliehen. Also da wird in Köln einiges los sein.
0: Und für alle, die es weniger digital, sondern so richtig handfest mögen, gucken wir noch nach Spanien. Da läuft die Tomatenernte. Was geht da ab?
1: Ja, wir schauen da jetzt vor allem morgen auf die Tomaten, die es nicht bis in den Verkauf geschickt haben, einfach weil sie nicht reif, sondern überreif gewesen sind. Immer wichtig zu betonen, bei diesem großen Tomatenspektakel, was auch morgen wieder in der Kleinstadt Buñol stattfinden wird, die würden wir alle nicht kennen, wenn sie nicht das Tomatenfest Tomatina hätten. Und jedes Jahr wird da eben zum Ende der Ernte aus den überreifen Tomaten, und zwar aus Tonnen, eine richtige Tomatenschlacht. Also da gibt es bestimmt wieder saftige Tomaten. Tomatenmatschfotos morgen.
0: Ja, dann stellen wir den Teller Nudeln schon mal parat. Danke für diesen Ausblick, Birgit.
1: Gerne.
0: Ein Gruppenbild, das die gute Atmosphäre bei der Klausur der Bundesregierung zeigen soll. Kanzler Merz trifft sich heute und morgen mit seinem Kabinett in Schloss Neu-Hardenberg in Brandenburg. Die politische Sommerpause ist rum. Jetzt soll es um die geplanten Reformen für den Herbst gehen, besonders bei der Rente und der Pflege. Für Merz sind die Sozialreformen Voraussetzung dafür, dass die Wirtschaft wachsen kann. Und deswegen will er aufs Tempo drücken.
2: Etwas Idylle. Im Schloss Neu-Hardenberg, gut 70 Kilometer von Berlin, soll Kanzler Merz und seinem Kabinett helfen, nach dem Sommer wieder zu starten. Manche hier sind mit neuen Aufgaben dabei, wie Verkehrsminister Bilger oder Kanzleramtschefin Wagen. Die Stimmung der Regierung?
3: Die wird gleich noch besser, glaube ich.
2: Das Schloss soll Ort für eine Arbeitsklausur sein. Sie wollen?
4: Mit einem Schwung wieder rauskommen und vor allen Dingen die Wirtschaft ankurbeln, Arbeitsplätze sichern.
2: Eine einheitliche Linie will die Regierung finden, zum Beispiel bei der Einkommensteuerreform oder wie man der schwächelnden Wirtschaft helfen kann. Der Kanzler unter Druck, er will mehr Tempo.
5: Dazu gehört schließlich, dass wir auch die richtigen Prioritäten setzen, dass wir die Geschwindigkeit erhöhen, dass wir Entscheidungen treffen, dass wir ja parlamentarisch auch diskutieren, debattieren, wo notwendig streiten, aber am Ende des Tages Entscheidungen treffen.
2: Ein Konfliktthema, die Rentenreform. Eigentlich hatte man sich schon auf das Ende der abschlagsfreien Rente nach 45 Beitragsjahren geeinigt. Vor allem von ostdeutschen Ministerpräsidenten gibt es Widerstand. Die Arbeitsministerin warnt,
6: dass es am Ende zu keiner Reform kommt. Und das eint uns zumindest auch bei den Parteien, dass wir sagen, wir brauchen eine Rentenreform.
2: Wie die genau aussehen könnte, am Ende noch offen. Das Kabinett tauscht sich auch mit der Wirtschaft aus, verspricht Bürokratie abzubauen. Beim Thema künstlicher Intelligenz wolle man zumindest aufholen, erklärt Digitalminister Wildberger.
7: Natürlich sind die Amerikaner enteilt und die Chinesen, aber gleichzeitig haben die Chinesen auch mit weniger Ressourcen aufgeholt. Warum soll das Europa und Deutschland nicht auch gelingen?
2: Bis morgen Mittag will das Kabinett in Neu-Hardenberg über neue Strategien diskutieren.
0: Inzwischen ist bekannt geworden, dass der Drohnenvorfall vor 3 Wochen noch schwerwiegender gewesen sein könnte als bislang angenommen. Das berichten NDR, WDR und Süddeutsche Zeitung und berufen sich auf die Ermittler. Eine erste Drohne mit Sprengstoff war auf dem Flughafengelände zwischen ukrainischen Frachtmaschinen entdeckt worden. Ein zweites Fluggerät könnte mit einem DHL-Flugzeug kollidiert sein. Und eine dritte Drohne, das war bislang nicht bekannt, soll Tage nach dem Vorfall auf einem angrenzenden Feld gefunden worden sein. Da sei auch eine explosive Substanz entdeckt worden. Bundespräsident Steinmeier hat für ein harmonisches Zusammenleben in Deutschland geworben. Er warnte davor, Menschen mit Zuwanderungsgeschichte abzuwerten. Steinmeier sagte, Deutschland brauche Zuwanderung und dazu gehöre aber auch die Frage, wie viel Zuwanderung bewältigt werden könne, ohne alle Beteiligten zu überfordern. Der Bundespräsident äußerte sich bei einem Vortrag in seinem neuen Amtssitz in Berlin. Nach seinen Worten ist das Land so vielfältig wie die hier lebenden Menschen. VW-Chef Blume will Europas größten Autokonzern grundlegend umbauen. Ziel sei es, die Strukturen zu verschlanken und die Kosten zu senken. Es geht um den Abbau tausender Stellen. Werksschließungen bezeichnete Blume als letztes Mittel, das er vermeiden wolle. Auf Betriebsversammlungen an 9 VW-Standorten stellte der VW-Vorstand in den nächsten Tagen die geplanten Sparmaßnahmen vor und steht der Belegschaft Rede und Antwort. Den Auftakt machte Blume heute im Stammwerk in Wolfsburg.
8: Schichtwechsel am Volkswagen-Stammwerk in Wolfsburg. Die Stimmung hier immer noch angespannt nach der außerordentlichen Betriebsversammlung.
9: Es ist auf jeden Fall sehr emotional gewesen.
10: Ich hoffe, dass wir bei der nächsten Betriebsversammlung ein bisschen mehr erfahren dürfen.
8: Denn konkrete Details zum Personalabbau nennt der VW-Vorstandsvorsitzende Blume heute in Wolfsburg nicht. Vor der aufgebrachten Belegschaft betont er die Notwendigkeit von Einsparungen und zeigt sich offen für Gespräche. Werksschließungen sind immer die letzte und teuerste Lösung. Unser Ziel ist es, in den nächsten 6 bis 12 Monaten belastbare Perspektiven für alle Standorte zu schaffen. Werksschließungen will auch Niedersachsens Ministerpräsident Lies vermeiden. Gestern Abend im Werk Hannover berät er sich mit Betriebsrat und Vertrauenspersonen. Dass sich VW neu strukturieren muss, sei auch der Belegschaft klar, so die Betriebsratsvorsitzende. VW stehe vor großen Aufgaben.
11: Auf der einen Seite dieser schwierigen Lage in der Automobilindustrie nachzukommen, natürlich wettbewerbsfähige Produkte an unseren Standorten zu produzieren, aber auf der anderen Seite eben auch für jeden einzelnen Standort eine Zukunftsperspektive zu generieren.
8: Neben Wolfsburg wird es bis Montag an 8 weiteren VW-Standorten Versammlungen geben. Darunter auch in den Werken Emden, Hannover und Zwickau, die möglicherweise schließen müssen. VW muss grundsätzlich effizienter werden, sagen Experten.
12: Ohne wirksame Kosten- und Strukturverbesserungen wird dieser Konzern keine Zukunft haben. Und vor allem verliert Volkswagen ständig an Investitionskraft.
8: Nach NDR-Informationen plant das Land Niedersachsen gemeinsam mit den Arbeitnehmervertretern bei der kommenden Aufsichtsratssitzung eigene Konzepte vorzuschlagen.
0: Während bei VW in Deutschland also um Sparmaßnahmen gerungen wird, produziert der Konzern in China unter ganz anderen Bedingungen. Etwa 20 neue oder überarbeitete Modelle bringt VW allein in diesem Jahr für den chinesischen Markt raus. Vor Ort entwickelt und gebaut. Dabei ist die Produktionsdauer in China nur noch halb so lang wie in Deutschland. Die Ingenieursgehälter sind deutlich niedriger und den Großteil der Arbeit, die erledigen Roboter.
13: Hier rollt das neueste VW-Modell Made in China. Werbeaufnahmen, ein Plug-in-Hybrid, das neueste Fahrassistenzsystem inklusive. Die VW-Limousine in der Größe einer Familienkutsche kostet in China umgerechnet knapp 12.000 Euro. Der Kleinwagen Polo in Deutschland dagegen fast das Doppelte. Auf dem chinesischen Markt mit dem wohl härtesten Konkurrenz- und Preiskampf weltweit musste VW seine Produktion umstellen, hat die Kosten in neuen Werken nach eigenen Angaben halbiert. So wie hier in der Provinz Anhui mit einem eigenen Entwicklungszentrum nach chinesischem Vorbild. Das Herzstück vernetzter Autos, die Software, programmieren junge chinesische Softwareingenieure gleich neben den Teststationen. Fehler werden sofort zurückgemeldet. In nur 18 Monaten soll ein neuer Wagen marktreif sein, halb so lang wie bisher bei VW. Kurze Wege, ein Modell, das sich manche auch für Deutschland vorstellen kann. Oder gleich die ganze Entwicklung auslagern. In China sind Ingenieursgehälter bis zu 2/3 niedriger als in Deutschland.
14: Ich glaube, dass es tatsächlich eine Variante ist, chinesische Entwicklungsleistungen von Volkswagen einzusetzen, um tatsächlich günstig am Ende Fahrzeuge zu entwickeln, aber dann hier in Europa produzieren zu lassen.
13: Bislang nur eine Idee, die vielleicht Kosten spart, aber auch bedeuten würde, weniger Arbeitsplätze in Deutschland.
0: In der vergangenen Woche waren die Gespräche im Handelskonflikt zwischen den USA und Kanada gescheitert. Seitdem ist der Streit zwischen den Nachbarstaaten eskaliert. Die USA verhängten am Wochenende Zölle von 50% auf kanadische Waren. Heute hat Kanada Gegenzölle verkündet. Die Volkswirtschaften beider Länder sind eng miteinander verflochten. 72,5% aller kanadischen Exporte gehen in die Vereinigten Staaten und umgekehrt machen die US-Ausfuhren nach Kanada rund 16% der gesamten Exporte aus.
15: Kanada und die USA. In Detroit nur durch einen Fluss getrennt. Autoteile werden hier oft 6-mal hin und her transportiert, bevor sie zusammengebaut werden. Die Gegenzölle auf amerikanische Produkte dürften beiden Seiten wehtun. Betroffen Industriegüter, aber auch etwa Kleidung, Käse, Toilettenpapier. Kanada muss reagieren und das tun wir heute angemessen, gezielt und strategisch. Ich kündige an, dass Kanada die amerikanischen Zölle erwidern wird, Dollar für Dollar, Zollsätze für Zollsätze. Die USA wollten die wichtigsten kanadischen Industrien zerstören, so Premierminister Carney. Er will sein Land unabhängiger machen von den USA, hat neue Handelspartner gefunden, auch in Europa, und gibt sich selbstbewusst. Die Haltung am Verhandlungstisch, dass Kanada nur eine Filiale der USA ist, die kanadische Wirtschaft benachteiligt wird im Vergleich zur amerikanischen, dass wir Bedingungen schaffen, die bedeuten, dass die kanadische Industrie langfristig mit ständigem Gegenwind zu kämpfen hat, das werden wir nicht akzeptieren. Die Kanadier stehen hinter ihrem Premierminister. Die Attacken von US-Präsident Trump schweißen das Land zusammen. Trump hat jetzt auf seinem Social-Media-Kanal damit gedroht, den Ontariosee in Lake America umzubenennen. Es ist beleidigend, dass der amerikanische Präsident uns immer wieder als 51. Staat bezeichnet. Wir waren immer Freunde, jetzt nicht mehr. Das wird allen wehtun. Sehr traurig. Neue Zölle, neue Eskalation. Und viele fragen, wie lange können die Kanadier diesen Handelskrieg durchhalten? Carney hat einen Trumpf in der Hand. Die meisten Amerikaner lehnen Trumps Zölle gegen Kanada ab.
0: Im Fernverkehr der Deutschen Bahn ist im ersten Halbjahr fast jeder 12. Zug ausgefallen, ganz oder auf einem Teil der Strecke. Das hat das Verkehrsministerium auf eine Anfrage der Grünen Bundestagsfraktion mitgeteilt. Die Bahn selbst führt diese Zahl nicht in ihrer Pünktlichkeitsstatistik auf, weil ausgefallene Züge nach ihrer Logik nicht verspätet sind. Als Grund für die Ausfälle nannte der Konzern den Wintereinbruch im Januar und die Hitze im Juni. Die Bundesregierung will eine Steuer auf zuckerhaltige Getränke einführen. Und jetzt wurde bekannt, dass es Überlegungen gibt, eine solche Zuckersteuer auszuweiten, etwa auf Fruchtnektar, Smoothies, Haferdrinks und Getränke, die Süßstoffe enthalten. Betroffen wären dann auch zuckerfreie Limonaden. Aus Kreisen des Finanzministeriums heißt es, das Vorhaben befinde sich noch in einer frühen Phase und werde zunächst zwischen den Ressorts abgestimmt.
16: Auf Erfrischungsgetränke, aber auch auf Smoothies oder Haferdrinks könnte eine Zuckergetränkesteuer kommen.
17: Das zeigen zumindest Eckpunkte des Finanzministeriums, die dem ARD-Hauptstadtstudio vorliegen. Das Ziel: weniger Zucker, mehr Gesundheit und mehr Einnahmen für den Staat. Verbraucherschützer würden solch eine mögliche Steuer begrüßen.
18: Es macht auch Sinn, auch Süßstoffe einzubeziehen, weil es ja darum geht, diese Süßprägung, dieses Übersüße an Geschmack, was in Getränken da ist, dass man das halt eben tatsächlich reduziert. Und darum geht es uns auch. Es geht nicht darum, Geld für den Finanzminister reinzuholen.
17: Nach den Eckpunkten, die wohl noch in einer frühen Phase der regierungsinternen Abstimmung sind, soll die Steuer gestaffelt sein. Für Getränke mit Süßstoff und solche mit einem Zuckergehalt von 4,5 bis 7 Gramm pro 100 Milliliter soll sie 26 Cent pro Liter betragen. Sie kann auf bis zu 38 Cent steigen. Die Ernährungsindustrie kritisiert die geplante Steuer.
19: Zu befürchten ist, dass wenn der Verbraucher sehr viel mehr bezahlen muss für Getränke, dass er dann ausweicht und dass er zu einer Kaufzurückhaltung kommt.
17: Grundsätzlich hatte sich die schwarz-rote Bundesregierung bereits auf eine Zuckerabgabe geeinigt. Wie sie konkret aussehen soll, das ist nach wie vor unklar.
0: Dolly Parton war für viele Fans der Country-Musik eine Ikone. Und auch über die Grenzen ihres Genres hinaus war sie eine gefeierte Künstlerin. Jetzt ist Dolly Parton im Alter von 80 Jahren gestorben, wie ihre Familie mitgeteilt hat. Weltweit bekannt wurde sie mit Hits wie Jolene oder 9 to 5.
20: Einer ihrer bekanntesten Songs. Liebe, Eifersucht und die Unsicherheit über das eigene Aussehen. Dolly Parton hat in ihren mehr als 3000 Liedern auch oft ihr eigenes Leben verarbeitet. Ihre Stimme dabei so unverwechselbar wie ihr Look. Ich habe als junges Mädchen meine Karriere angefangen mit viel Make-up und üppigen Frisuren. Das hat mit meiner bodenständigen Herkunft zu tun. So habe ich mir als Mädchen vom Land Glamour vorgestellt. Sie spielt gekonnt mit dem Image von der vollbusigen Blondine und kommentiert selbstironisch: Es hat mich ein Vermögen gekostet, so billig auszusehen. Ihr Weg zum Erfolg nicht selbstverständlich. Sie wächst in Armut auf, als viertes von 12 Kindern in einer Blockhütte in den Bergen von Tennessee. Country Music gehört früh zum Alltag. Schon mit 13 hat sie ihre ersten Auftritte. Sie singt sich nach oben an die Spitze der Hitparaden. Es folgen 10 Grammys und 2 Oscar-Nominierungen. Ich sehe mich nicht als Superstar. Ich bin nur ein Mädchen, das arbeitet. Ich bin ein Arbeitstier, das wie ein Zirkuspferd aussieht. Ganze 58 Jahre war Dolly Parton mit ihrem Mann bis zu seinem Tod verheiratet. Sie hatte keine eigenen Kinder, förderte aber weltweit Leseprogramme. Nach der Nachricht vom Tod heute erste Blumen am Hollywood Boulevard. Zu ihren Ehren werden alle US-Flaggen im Land nun eine Woche auf Halbmast wehen. Dolly Parton, einer der letzten Superstars, auf die sich die politisch tief zerstrittene Nation einigen kann.
21: Wie begegnet man in der internationalen Politik Repressalien, Krieg und Großmachtfantasien? Eine Möglichkeit ist zu beschwichtigen, zu vermitteln, auch zu ertragen. Eine andere Möglichkeit ist gegenzuhalten, soweit möglich, und Stärke zu zeigen. Und eine dritte Variante ist, beide Möglichkeiten in einen Werkzeugkoffer zu packen und selbstbewusst einzusetzen. Und so setzt Europa neben aller Diplomatie mehr auf die eigene ökonomische Stärke, womöglich auch motiviert durch einen Partner, der unter Druck gesetzt wird und sich nicht einschüchtern lässt. Kanada. Nachdem Kanadas Verhandlungen mit den USA über Handelsbedingungen gescheitert sind und die USA Strafzölle von 50% auf kanadische Waren wie Möbel, Wein oder Kleidung verhängt haben, verlangt Kanada nun seinerseits eine solche Abgabe auf US-Produkte, nämlich auf Stahl, landwirtschaftliche Ausrüstung, Elektrogeräte. Ab 8. September unter dem Motto Dollar für Dollar. Mutig, denn die USA sind der mit Abstand größte Absatzmarkt für kanadische Produkte. Rund 70% aller Waren gehen über die Grenze in die USA. Selbst wenn es doch noch zu einer Einigung mit den USA im Zollstreit kommen sollte, das Verhältnis der Nachbarn dürfte in Zukunft weniger entspannt sein. Die US-Wirtschaftspolitik sowie Drohungen, den kanadischen Nachbarn zu annektieren, zwingen Kanadas Premier Mark Carney zu einer strategischen Neuausrichtung. Er orientiert sich von seinem Nachbarn USA mit historisch engen wirtschaftlichen Beziehungen nun Richtung Europa und trifft just auf eine Europäische Union, die ihrerseits ihre Unabhängigkeit forciert. Mehr Unabhängigkeit bei Sicherheit von den USA, bei Energierohstoffen von Russland, bei Absatzmärkten von China und den USA. Für die EU ist Kanadas Ausrichtung gen Europa ein wirtschaftlicher Glücksfall. Das Freihandelsabkommen CETA ebenso, denn Kanada verfügt über zahlreiche Rohstoffe. Es ist eine stabile Demokratie und neben Wirtschaft und Politik ist auch das Feld Sicherheit ein wesentliches mit einem verlässlichen NATO-Partner. Durch die Zusammenarbeit mit dem zweitgrößten Wirtschaftsraum der Welt, mit Europa, kann Kanada wiederum wirtschaftlich weniger abhängig vom Nachbarn USA werden. Während die EU und damit auch wir perspektivisch weniger angewiesen sein könnten auf die USA und China, die immer unberechenbarer werden. Eines der größten Hindernisse

0: Hallo und herzlich willkommen zum Kinoressort bei Tagesschau 24. 7 Jahre lang plante Klaus Müller in den 80ern seine Ausreise aus der DDR. Trotzdem sollte es keine Flucht werden. Müller wollte zurückkehren und so viel darf man verraten, das tat er auch. Der Autor F.C. Delius machte aus der wahren Geschichte einen Roman über Heimat und Freiheit, über Fernweh und Heimweh. Aus Klaus Müller wurde dabei Paul Gompitz. Regisseur Lars Jessen hat das Buch verfilmt und dabei eine wichtige Änderung vorgenommen. Gompitz bekam eine Partnerin. Gespielt wird sie von Lina Beckmann, im realen Leben die Frau von Hauptdarsteller Charlie Hübner. Dieser ja eigentlich simple Einfall gibt der Geschichte eine ganz neue emotionale Erdung.
1: Es ist Wahnsinn.
2: Paul Gompitz hat einen Traum.
1: Ich muss diesen Spaziergang machen.
3: Ich wollte mir das nicht verbieten lassen. Einmal Italien sehen, erleben, genießen.
2: Paul will wie der Dichter Johann Gottfried Säume einen Spaziergang nach Syrakus wagen. Aber er lebt in der DDR und die lehnt seine offiziellen Ausreisegesuche ab. Obwohl Paul fest entschlossen ist, in die DDR zurückzukehren. Die Figur ist angelehnt an den deutschen Autor Klaus Müller. Gespielt wird der Sturkopf von Charlie Hübner.
1: Der ist aber als Typ so, dass er sich das nicht bieten lassen will und begründet das immer damit, dass er schon als Kind entschieden hat, wenn er eingesperrt wurde, dass er dann halt immer wieder aus dem Fenster gesprungen ist. Egal, wie hoch das Fenster war.
2: Schließlich erwägt Paul, per Segelboot über die Ostsee die DDR zu verlassen. Der Haken, seine Frau kann er nicht mitnehmen und sie darf folglich nichts davon erfahren.
4: Hab ich bei dir gefunden, Paul? Das sind 4.000 Mark West! Du bist ein Lügner, Paul.
1: Egal, wohin ich mit meinem Boot abdrifte. Ich werde immer wiederkommen. Immer.
2: Es ist bewegend und spannend zugleich, diesem Paul Gompitz bei seinem Vorhaben zuzusehen. Er schafft es, so viel darf verraten werden. Aber zu welchem Preis? Spaziergang nach Syrakus gelingt es, DDR-Vergangenheit, Abenteuerlust und Sehnsucht stimmig zu verbinden. Dabei wird es nie kitschig. Und das ist neben dem tollen Ensemble die vielleicht größte Stärke dieses kleinen, schönen Films.
5: Zu Hause ist immer am schönsten.
6: Zu Hause ist immer am schönsten.
0: Seit fast 50 Jahren ist die Polarstern das Herzstück der deutschen Polarforschung. 1,9 Millionen Seemeilen hat das Schiff dabei zurückgelegt. Aber das Ende ist in Sicht. Ein Nachfolger ist bereits in Entwicklung. Bis der Ersatz fertig ist, aber wird die Polarstern weiter Jahr für Jahr Expeditionen in die Arktis und die Antarktis bringen und wahrscheinlich das halbe Jahrhundert komplett machen. Die Dokumentarfilmerin Ines Reinisch durfte mit an Bord und zeigt nicht nur beeindruckende Naturaufnahmen aus der entlegensten Gegend der Welt, sondern auch, was so ein Einsatz für Crew und Wissenschaftler bedeutet. Das ganze Schiff zittert, wenn die Polarstern sich durch die endlosen Eiswüsten der Antarktis pflügt. Als Eisbrecher ist das Schiff dafür ausgelegt. Wie man dabei aber wissenschaftlich arbeiten oder auf der Brücke in Ruhe seinen Kaffee trinken soll, wird leider nicht erklärt.
7: Mit insgesamt 93 Seelen werden wir an Bord des Forschungseisbrechers Polarstern für 10 Wochen in die Ostantarktis aufbrechen.
0: Man lernt sehr viel über die Leute, die das Schiff am Laufen halten, auf dem alle Systeme sicherheitshalber mindestens doppelt vorhanden sind.
8: Was man hier gut sehen kann, ist, dass der Maschinenraum oder überhaupt das gesamte Schiff technisch in 2 Hälften aufgeteilt ist. Und so ist auch dieser Kontrollraum aufgebaut, nämlich in Backbord- und Steuerbordseite, sodass man dann eben auch sehr schnell sehen kann und reagieren kann. Wenn auf der linken Seite zum Beispiel ein Problem wäre, hätte man redundant immer noch auf der rechten Seite den Antrieb und die Stromversorgung alles ohne Probleme abgesichert.
0: Die Crew ist auf alles vorbereitet, denn im Notfall wäre Hilfe weit weg. Die Abgeschiedenheit ist aber mehr als eine technische Herausforderung, selbst nach Jahrzehnten auf See.
9: Na, so Seefahrt, das ist schon, das muss man mögen. Wenn man das nicht mag, dann ist man falsch hier. Und was man auch ablegen muss, ist auch die Vorstellung, dass dann was passiert, dass du schnell wegkommst. Ist nicht. Ja, sagen wir mal, bist jetzt hier mitten im Nirgendwo. Und bei dir zu Hause stirbt die Mutter oder der Vater. Da stehst du hier, du kommst nicht weg. Das kann Wochen dauern, bis du irgendwo in irgendeiner Region bist, wo du ausgeflogen werden kannst oder sonst irgendwas.
0: Während die Besatzung teils seit Jahrzehnten an Bord ist, wechseln die Forschenden meist bei jeder Expedition. Da überwiegt dann trotz ermüdender Routine noch die Begeisterung.
10: Ich habe mir vorgenommen, sowieso jeden Tag, egal wie stressig der Tag ist, einmal mindestens

0: mindestens eine Stunde zu staunen. Und die ist gerade die Stunde des Staunens. Irgendwie Wahnsinn. Also man hat das, was man hier sieht, zwar schon die Landschaft irgendwie von Fotos oder auch mal aus Filmen und so natürlich gesehen. Aber ich glaube, kein Bild kann das quasi eigentlich wiedergeben, wenn man das mit eigenen Augen sieht hier. Und es ist irgendwie monumental.
1: Dokumentarfilmerin Ines Reinisch hat selbst einen naturwissenschaftlichen Background und daher erkennbar großes Interesse an den Details der Forschung an Bord. Wer will, kann hier viel lernen über Meeresströmungen, Sedimente und die Mechanismen der globalen Erwärmung. Phasenweise fühlt sich das aber wie Unterricht an, bevor das Schiff in der Südpolarregion ankommt und selbst Wissenschaftler wie die Iranerin Nazanin Azadi überwältigt sind vom Eindruck der gigantischen, menschenleeren Gegend.
2: I just want to freeze this moment, not go further, not go back, just stay here.
1: Den Moment festhalten oder einfrieren, das würde der Antarktis insgesamt gut tun. Aber die gigantische Eislandschaft verändert sich schon jetzt dramatisch.
3: Felix, unser Kapitän, hat mich heute in den Helikopter gesetzt. Er meinte, dass ich das filmen muss. Die Menschheit muss das sehen. Der Denman-Gletscher ist einer der größten Gletscher der Ostantarktis. Und bereits in den letzten Jahren haben wissenschaftliche Messungen ergeben, dass warmes Wasser den Denman-Gletscher erreicht. Und dass dieses warme Wasser dort jährlich bis zu 71 Milliarden Tonnen Eis zum Schmelzen bringen kann. Sollte das Eis des ostantarktischen Denman-Gletschers komplett in Wasser übergehen, würde das einen globalen Meeresspiegelanstieg von 1,5 Metern bedeuten.
1: Salz und Wasser würdigt den Einsatz der Menschen an Bord der Polarstern auf der Suche nach neuem Wissen und verbindet das Staunen über die einzigartige Schönheit der Antarktis mit einer eindringlichen Warnung, dass diese nicht nur vergänglich ist, sondern bereits dabei ist zu verschwinden, mit verheerenden Folgen für uns alle.

0: Einen schönen guten Abend, schön, dass Sie mit dabei sind. Willkommen bei Tagesschau 24, jetzt mit dem Top-Thema. Und das ist heute die Lage bei VW. Volkswagen-Chef Blume dürfte schon angenehmere Arbeitstage gehabt haben, denn ab heute stellt das VW-Management der Belegschaft vor, wie es den Konzern aus der Krise führen will. Und dabei geht es auch um den Abbau tausender Stellen. Werke zu schließen, hat Blume zwar als letztes Mittel bezeichnet und gesagt, dass er das vermeiden wolle, aber beim Auftakt heute im Stammwerk Wolfsburg haben die Beschäftigten den Chef trotzdem erstmal kräftig ausgepfiffen.
1: Heute zum Schichtwechsel am Werkstor in Wolfsburg. Kaum jemand möchte mit uns reden, wenn doch klingen die Stimmen eher niedergeschlagen, die Angst um den Arbeitsplatz präsenter denn je.
2: Es ist auf jeden Fall sehr emotional gewesen. Ich bin auch selbst 20 Jahre an Bord. Meine ganze Familie hat da gearbeitet, von Großeltern, Onkel. Es ist sehr traurig, momentan die Situation auf jeden Fall. Ne?
3: Ja, immer noch unsicher. Immer noch genauso wie die letzten Wochen.
1: Wie viele Arbeitsplätze wirklich abgebaut werden sollen, das lässt Oliver Blume bei der Betriebsversammlung offen. Die häufig genannte Zahl von rund 50.000 Stellen weltweit ist dabei keine Zielgröße. Sie ist eine theoretische Rechengröße, abgeleitet von unseren Kosten. Für die VW-Produktionswerke in Emden, Hannover, Zwickau und Neckarsulm fehle laut Blume eine wettbewerbsfähige Belegung nach 2030. Wie genau der Zukunftsplan für VW aussieht, bleibt vage. Die Wünsche heute am Werkstor dagegen eindeutig.
4: Naja, er wird mit Sicherheit, also der gesamte Vorstand wird sich mit Sicherheit seine Gedanken machen. Und ich hoffe, dass wir bei der nächsten Betriebsversammlung ein bisschen mehr erfahren dürfen.
2: Auf jeden Fall eine bessere Kommunikation zur Belegschaft. Ich denke, das ist ganz klar geworden, auch heute, ja.
1: Der Termin hat offensichtlich wenig Antworten geliefert. Vielmehr noch hat er neue Fragen aufgeworfen. Alles andere als ruhiges Fahrwasser für Volkswagen.
0: Fragen wir nach bei Andreas Herrmann. Er leitet das Institut für Mobilität der Universität St. Gallen. Neben, sagen wir, äußeren Einflüssen wie US-Zölle und Konkurrenz aus China, spricht VW-Chef Blume aber davon, dass der Autokonzern überdimensioniert sei. Wie und an welchen Stellen macht sich das aus Ihrer Sicht bemerkbar?
5: VW ist zu kompliziert. VW besitzt einen riesigen Apparat, hat viele Doppelstrukturen. VW ist zu teuer und zu langsam. Zudem ist VW in der Tradition der alten Automobilindustrie. Man baut das Auto und integriert die Software später. Die chinesische Logik ist eine völlig andere. Man integriert die Software in der ganz frühen Phase und kann damit die Autos bauen, die die Zukunft bedeuten.
0: Jetzt haben wir es vorhin schon kurz gesehen, dass in China VW seinen Kurs und seine Strategie entsprechend umgebaut oder vielleicht sogar auch eben angepasst hat. Warum tut sich VW offenbar in Deutschland so schwer beim Umstieg von Verbrenner auf E-Mobilität?
5: Wir haben in Deutschland immer noch diese alten Strukturen, die alten Produktions- und Entwicklungsstrukturen. Die sind langwierig, das sind ewige Abstimmungsrunden, das sind riesige Apparate. Und in China wird viel schneller, viel effizienter entwickelt und produziert. Da spielen Roboter inzwischen eine Rolle. Da kommt die Software in einer ganz frühen Phase des Entwicklungsprozesses bereits im Spiel. Und das ist ein völlig anderer Zugang zur Automobilentwicklung. Und genau diese Logik, die braucht es in Deutschland auch, damit wir auch in Zukunft die hochwertigen Arbeitsplätze in Deutschland behalten können.
0: Auf der anderen Seite setzt man eben darauf, die Technik stärker zum Einsatz zu bringen, die KI, Robotik. Wie schwierig ist das, wenn VW die Software dafür aber offenbar ausgerechnet in den USA und China einkauft?
5: Ja, wir haben in Deutschland nicht nur die Elektrowende verschlafen, wir haben auch die Wende hin zum autonomen Fahren, zum Humanoid Robotics verschlafen und müssen jetzt mit Vehemenz aufholen. Das ist aus meiner Sicht nicht nur eine deutsche Aufgabe, das ist eine europäische Aufgabe. VW ist aber in vielfältigen Kooperationen, insbesondere mit chinesischen Firmen, die diese Technologie beherrschen. Und von daher wird man inzwischen einiges aus China lernen und sicherlich auch nach Deutschland übertragen können.
0: Und sich dadurch auch entsprechend abhängig machen?
5: Ja, die Abhängigkeit ist da, insbesondere bei der Software. Wir haben beispielsweise beim autonomen Fahren keine europäische Firma, die in der Lage ist, autonomes Fahren anzubieten. Da sind wir abhängig von chinesischen Softwarelieferanten. Insofern bräuchte es hier so etwas wie einen Airbus in gewisser Weise für die Automobilindustrie, wo wir über die nationalen Grenzen hinaus eine europäische Initiative, insbesondere zur Softwareentwicklung, zum autonomen Fahren und zum Humanoid Robotics entwickeln. auf den Weg bringen.
0: Um das mal einzuordnen, welche Bedeutung hat die Software denn inzwischen, wenn es darum geht, moderne Autos zu produzieren?
5: Also derzeit macht die Software etwa 15-20% der Wertschöpfung eines Fahrzeugs aus. Es wird nicht mehr lange gehen, insbesondere dann, wenn wir über das autonome Fahren reden. Da sind wir bei 40% der Wertschöpfung. Das heißt, das Auto besteht dann im Kern aus Batteriesteuerungssoftware und der Technologie zum autonomen Fahren. Und dann ist noch etwas Blech um das Fahrzeug herum, was derzeit durch den Hauptteil der Fahrzeugtechnologie ausmacht. Also da erleben wir massive Verschiebungen in der Wertschöpfung. Und darum geht es jetzt, den Standort Deutschland dafür fit zu machen.
0: Und wenn Sie sagen, es wäre sinnvoll und hilfreich, das auf europäischer Ebene gemeinsam anzugehen, wo stehen wir denn da? Gibt es schon entsprechende Bestrebungen?
5: Wir bräuchten dringend einen Konsens darüber, was sind die Schlüsseltechnologien in Europa. Die müssen wir massiv fördern, und zwar nicht nur national, sondern europaweit. Und diesen Konsens, den sehe ich nicht. Der müsste dringend herbeigeführt werden. In China ist das ganz einfach. Da gibt es einen 5-Jahres-Plan. Da sind die wesentlichen Technologien benannt und die werden dann im Prinzip verfolgt und entsprechend auch finanziell ausgestattet. Es braucht bei uns keinen 5-Jahres-Plan, aber es braucht einen europäischen Konsens, bei welchen Technologien wir führend sein wollen in der Welt und auf welche Technologien wir die Wertschöpfung und damit auch den Wohlstand unseres Kontinents legen.
0: Stichwort Wohlstand. Aber was bedeutet das für eben die Arbeitsplätze, die bei VW auf der Kippe stehen, und eben auch die Standorte?
5: Ja, wir müssen jetzt darum kämpfen, dass wir in der kurzen Frist die Kosten runterbekommen, dass wir die Werke fit machen für die Zukunft. Aber dann brauchen wir wieder eine Erzählung nach vorne. Und diese Erzählung muss heißen, dass wir in der Lage sind, Software, Robotics auf Weltniveau zu beherrschen, dass nicht die wertvollen, hochwertigen Arbeitsplätze nach China oder in die USA abwandern. Wir müssen sozusagen die Werthaltigkeit des Automobilstandorts Deutschlands sichern. Darum geht es jetzt. Und das ist auch die Idee von Oliver Blume.
0: Das Ausland hat für deutsche Autobauer schon immer eine bedeutende Rolle gespielt. Volkswagen hat sich seinen größten außerdeutschen Markt in der Volksrepublik aufgebaut, produziert in China für China. Die Herstellungsdauer, die ist da nur halb so lang wie in Deutschland, auch weil die Arbeit zu einem Großteil Roboter erledigen.
6: Hier rollt das neueste VW-Modell Made in China. Werbeaufnahmen, ein Plug-in-Hybrid, das neueste Fahrassistenzsystem inklusive. Die VW-Limousine in der Größe einer Familienkutsche kostet in China umgerechnet knapp 12.000 Euro. Der Kleinwagen Polo in Deutschland dagegen fast das Doppelte. Auf dem chinesischen Markt mit dem wohl härtesten Konkurrenz- und Preiskampf weltweit musste VW seine Produktion umstellen, hat die Kosten in neuen Werken nach eigenen Angaben halbiert. So wie hier in der Provinz Anhui mit einem eigenen Entwicklungszentrum nach chinesischem Vorbild. Das Herzstück vernetzter Autos, die Software, programmieren junge chinesische Softwareingenieure gleich neben den Teststationen. Fehler werden sofort zurückgemeldet. In nur 18 Monaten soll ein neuer Wagen marktreif sein, halb so lang wie bisher bei VW. Kurze Wege, ein Modell, das sich manche auch für Deutschland vorstellen kann. Oder gleich die ganze Entwicklung auslagern. In China sind Ingenieursgehälter bis zu 2/3 niedriger als in Deutschland.
7: Ich glaube, dass es tatsächlich eine Variante ist, chinesische Entwicklungsleistungen von Volkswagen einzusetzen, um tatsächlich günstig am Ende Fahrzeuge zu entwickeln, aber dann hier in Europa produzieren zu lassen.
6: Bislang nur eine Idee, die vielleicht Kosten spart, aber auch bedeuten würde, weniger Arbeitsplätze in Deutschland.
0: Ja, die Frage gehen wir doch direkt weiter an Beatrice Keim, Spezialistin für den chinesischen Automobilmarkt und Direktorin des CAR, dem Center Automotive Research in Duisburg. Schönen guten Abend.
8: Nein, Frau Schloss.
0: Ja, VW hat sein China-Geschäft also umgekrempelt. Wie gut kann Volkswagen, bleiben wir erstmal da, dann wieder aufholen und mithalten?
8: Ich denke, die Weichen sind hier vor allen Dingen gestellt. Die Fahrzeuge kommen jetzt gerade in den Markt hinein, nachdem sie auf der Peking Motor Show im April angekündigt worden waren. Preislich scheinen sie auch sehr interessant zu sein. Jetzt muss man natürlich sehen, wie der Kunde es annimmt und ob eben Volkswagen gerade was die Retail Registrations, also wirklich die Verkäufe an Kunden in China selbst, hier noch weiter seine Stellung ausbauen kann, insbesondere im Bereich eben dieser NEV, New Energy Vehicles, Plug-in Hybrids, batterieelektrische Fahrzeuge. Da mangelt es aktuell noch. Insgesamt liegt Volkswagen gerade auf der Nummer 3 im Bereich dieser Registrierung in China. Also da ist noch Luft nach oben, aber es sieht doch besser aus, als man denkt, gerade mit den neuen Modellen.
0: China war über Jahre der wichtigste Gewinnmotor für Volkswagen. Wodurch ist das so gekippt?
8: Nun, die chinesische Regierung hatte schon bereits in den frühen 2000er Jahren neue Regularien aufgesetzt, um eben hier den etablierten Industrieländern etwas entgegenzusetzen. Es gab dann eben insbesondere 2015 den Made in China 2025-Plan, in dem 10 Kernfelder definiert worden waren, natürlich dann sehr, sehr stark subventioniert, auch eben in die Autoindustrie für diese neuen Energien. Und hier wurden dann die alten OEMs vorangetrieben. Es wurden neue Unternehmen gegründet, teilweise nun eben mit Überkapazitäten insgesamt. Der Markt bricht auch gerade total ein, da es eben auch eine Wirtschaftskrise insgesamt in China gibt. Und insofern hatte man hier das, ich würde mal sagen, weltweit etwas unterschätzt, mit welcher Vehemenz die chinesische Regierung hier diesen Fortschritt vorantreibt. Und somit eben auch der Markt, der an sich sowieso durch den wachsenden Wohlstand wuchs, etwas vernachlässigt, eben insbesondere gerade in diesen neuen Energien, batterieelektrische Fahrzeuge, Plug-in Hybrids.
0: Jetzt sagen Sie, China kurbelt bewusst an. VW hat in China eben nicht nur Absatzprobleme, sondern bekommt eben diese immer stärkere Konkurrenz durch chinesische Hersteller. Was machen BYD und andere Autobauer denn besser?
8: Sie machen es nicht unbedingt besser. Sie haben nur andere Voraussetzungen. Wir hatten gerade im Beitrag gehört, dass die Gehälter im Vergleich zu den deutschen Gehältern, ob das jetzt ein Arbeiter am Band ist, ob das jemand im Büro ist oder eben ein Ingenieur, günstiger sind als in Deutschland. Per Gesetz sind chinesische Unternehmen noch mal günstiger, beziehungsweise andersherum ein Joint Venture, was man generell eigentlich in Volkswagen China für den Automobilbau benötigt, sind die Gehälter für Joint Venture 10-15% höher per Gesetz. Das ist schon mal ein Vorteil. Auf der anderen Seite natürlich Subventionen, die die chinesische Regierung in verschiedenen Arten und Formen hier unterstützt hat und natürlich auch eine gewisse, sagen wir, psychologische Propaganda in den Medien insgesamt, dass es doch mehr ein, ja, Kauf chinesisch ist. Das wird natürlich nicht großartig propagiert, aber es kommt dann doch auch über den Druck von den Leuten, mit denen man zusammen ist. Denn das chinesische Volk hat hier natürlich ein ganz, ganz neues Selbstbewusstsein, gerade über die Errungenschaften in den letzten 5-10 Jahren.
0: Also VW verkauft in China weniger. Gleichzeitig haben wir gesehen, entwickelt und produziert der Autobauer mehr Fahrzeuge direkt vor Ort. Ließe sich dieses Modell übertragen oder die Frage, die am Ende des Films gerade stand, in China entwickeln und in Deutschland produzieren? Wäre das ein Modell oder ein Spagat, der realistisch ist?
8: Ich denke auf jeden Fall, vielleicht sogar eher in die Richtung, dass man eben diese Zeitspanne, diesen Zeitvorsatz nutzt. Es gibt eine Zeitdifferenz zwischen China und Deutschland von 6 Stunden in der Sommerzeit, 7 Stunden in der Winterzeit, dass man hier eigentlich eher rund um die Uhr produzieren oder auch entwickeln kann. Vielleicht dann noch in den Americas gibt es noch die eine oder anderen Design- oder auch Entwicklungszentren. Das ist das eine. Aber dann eben auch mit die Modelle, die in China nun sehr, sehr gut ankommen, sehr fortschrittlich sind, hier auch zu produzieren. Dann müssten natürlich auch die entsprechenden Anlagen hier sein. Gut, auch in Deutschland ist ein Karosseriebau mittlerweile komplett durch Roboter geschehen. Das eine oder andere wird dann eben auch noch händisch gemacht. Das ist nicht so weit voneinander entfernt. Aber es ist dann doch mehr dieser Schritt in die sogenannten Dark Factories, wo es eben nur noch Roboter gibt, das noch günstiger ist. Ist dann wieder die Frage, dann sind wir wieder bei dem Stellenabbau, um den es gerade geht. Aber ja, diese Modelle sind interessant, sie sind zukunftsorientierter. Insofern wäre das eine Möglichkeit, die hier zu produzieren. Oder eben, wie gesagt, aus der Entwicklung heraus, wo man schneller arbeiten kann, in China oder eben auch im Verbund, im weltweiten Verbund hier voranzugehen.
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0: Guten Abend, schön, dass Sie mit dabei sind. Willkommen bei Tagesschau 24. Und wir gucken schon mal auf das, was morgen ansteht, mit Birgit Langhammer in der Tagesschau-Redaktion. Kanzler Merz und seine Ministerriege, die sitzen weiter auf Schloss Hardenneu-Hardenberg zusammen. Worum geht's dann?
14: Ja, in Brandenburg wird auch morgen wieder bestes Spätsommerwetter erwartet. Aber klar ist ja auch, der Urlaub ist vorbei. Das war Kanzler Merz heute ja auch noch mal wichtig zu betonen. Es geht ihm um die richtigen Prioritäten. Er will das Tempo erhöhen. Er will Reformen jetzt wirklich umsetzen. Es müssten Entscheidungen getroffen werden, meinte er. Und morgen will man sich dann aber mit etwas beschäftigen, was eben in seinem Sommerurlaub stattgefunden hat, nämlich die Hitzewelle und die Auswirkungen der Dürre. Ab 9 Uhr wird darüber dann beraten. Da soll allerdings auch erstmal nur die Lage sondiert werden, analysiert werden. Konkretere Beschlüsse könnten dann in späteren Kabinettssitzungen folgen. Und Besuch hat man sich auch eingeladen für morgen Vormittag. Da sind Vertreter der Start-up-Szene geladen und auch der Handwerkspräsident Dietrich. Die sollen dann über Wettbewerbsfähigkeit in Deutschland sprechen. Wichtig aber ohnehin bei diesem Termin vor der Schlosskulisse, man will im Kabinett nochmal Einigkeit, Geschlossenheit demonstrieren, denn die ist in diesen Tagen ja besonders wichtig. Das steht alles schon im Zeichen der 3 Landtagswahlen. Da wird sich politisch vielleicht so einiges drehen in diesen Ländern, aber dann natürlich auch auf Bundesebene. Und deswegen soll noch mal das Zeichen gesetzt werden. Die bundespolitischen Reformen, die sollen weiter umgesetzt werden. Die sollen angegangen werden. Und im Herbst erwartet uns dann angeblich mehr davon.
0: Und wenn diese Kabinettsklausur dann am Mittag rum ist, geht es für einige direkt weiter nach Köln. Was steht da an?
14: Ja, und vor allem muss man richtig schnell sein. Morgen Mittag ist das Kabinettstreffen vorbei. Um 15.30 Uhr wird man schon erwartet in Köln bei der Gamescom. Sowohl Finanzminister Klingbeil als auch Forschungsministerin Beer wollen dann da am offiziellen Rundgang teilnehmen. Geleitet werden sie dann vom nordrhein-westfälischen Ministerpräsidenten Hendrik Wüst. Und da kann man sich aber vielleicht ja noch ein Beispiel nehmen, denn bei der Gamescom ist Deutschland ja schon ganz weit vorne. Es ist die weltweit größte Spielemesse für Computer- und Videospiele. Hunderttausende Fans und auch Entwickler, Fachleute werden erwartet. Außerdem werden in diesem Jahr auch wieder die Gamescom Awards in 7 Kategorien verliehen. Also da wird in Köln einiges los sein.
0: Und für alle, die es weniger digital, sondern so richtig handfest mögen, gucken wir noch nach Spanien. Da läuft die Tomatenernte. Was geht da ab?
14: Ja, wir schauen da jetzt vor allem morgen auf die Tomaten, die es nicht bis in den Verkauf geschickt haben, einfach weil sie nicht reif, sondern überreif gewesen sind. Immer wichtig zu betonen, bei diesem großen Tomatenspektakel, was auch morgen wieder in der Kleinstadt Buñol stattfinden wird, die würden wir alle nicht kennen, wenn sie nicht das Tomatenfest Tomatina hätten. Und jedes Jahr wird da eben zum Ende der Ernte aus den überreifen Tomaten, und zwar aus Tonnen, eine richtige Tomatenschlacht. Also da gibt es bestimmt wieder saftige Tomaten. Tomatenmatschfotos morgen.
0: Ja, da stellen wir den Teller Nudeln schon mal parat. Danke für diesen Ausblick, Birgit.
14: Gerne.
0: Ein Gruppenbild, das die gute Atmosphäre bei der Klausur der Bundesregierung zeigen soll. Kanzler Merz trifft sich heute und morgen mit seinem Kabinett in Schloss Neu-Hardenberg in Brandenburg. Die politische Sommerpause ist rum. Jetzt soll es um die geplanten Reformen für den Herbst gehen, besonders bei der Rente und der Pflege. Für Merz sind die Sozialreformen Voraussetzung dafür, dass die Wirtschaft wachsen kann. Und deswegen will er aufs Tempo drücken.
12: Etwas Idylle. Im Schloss Neuhardenberg, gut 70 Kilometer von Berlin, soll Kanzler Merz und seinem Kabinett helfen, nach dem Sommer wieder zu starten. Manche hier sind mit neuen Aufgaben dabei, wie Verkehrsminister Bilger oder Kanzleramtschefin Wagen. Die Stimmung der Regierung?
15: Die wird gleich noch besser, glaube ich.
12: Das Schloss soll Ort für eine Arbeitsklausur sein. Sie wollen?
16: Mit einem Schwung wieder rauskommen und vor allen Dingen die Wirtschaft ankurbeln, Arbeitsplätze sichern.
12: Eine einheitliche Linie will die Regierung finden, zum Beispiel bei der Einkommensteuerreform oder wie man der schwächelnden Wirtschaft helfen kann. Der Kanzler unter Druck, er will mehr Tempo.
17: Dazu gehört schließlich, dass wir auch die richtigen Prioritäten setzen, dass wir die Geschwindigkeit erhöhen, dass wir Entscheidungen treffen, dass wir ja parlamentarisch auch diskutieren, debattieren, wo notwendig streiten, aber am Ende des Tages Entscheidungen treffen.
12: Ein Konfliktthema, die Rentenreform. Eigentlich hatte man sich schon auf das Ende der abschlagsfreien Rente nach 45 Beitragsjahren geeinigt. Vor allem von ostdeutschen Ministerpräsidenten gibt es Widerstand. Die Arbeitsministerin warnt,
18: dass es am Ende zu keiner Reform kommt. Und das eint uns zumindest auch bei den Parteien, dass wir sagen, wir brauchen eine Rentenreform.
12: Wie die genau aussehen könnte, am Ende noch offen. Das Kabinett tauscht sich auch mit der Wirtschaft aus, verspricht Bürokratie abzubauen. Beim Thema künstlicher Intelligenz wolle man zumindest aufholen, erklärt Digitalminister Wildberger.
19: Natürlich sind die Amerikaner enteilt und die Chinesen, aber gleichzeitig haben die Chinesen auch mit weniger Ressourcen aufgeholt. Warum soll das Europa und Deutschland nicht auch gelingen?
12: Bis morgen Mittag will das Kabinett in Neuhardenberg über neue Strategien diskutieren.
0: Inzwischen ist bekannt geworden, dass der Drohnenvorfall vor 3 Wochen noch schwerwiegender gewesen sein könnte als bislang angenommen. Das berichten NDR, WDR und Süddeutsche Zeitung und berufen sich auf die Ermittler. Eine erste Drohne mit Sprengstoff war auf dem Flughafengelände zwischen ukrainischen Frachtmaschinen entdeckt worden. Ein zweites Fluggerät könnte mit einem DHL-Flugzeug kollidiert sein. Und eine dritte Drohne, das war bislang nicht bekannt, soll Tage nach dem Vorfall auf einem angrenzenden Feld gefunden worden sein. Da sei auch eine explosive Substanz entdeckt worden. Bundespräsident Steinmeier hat für ein harmonisches Zusammenleben in Deutschland geworben. Er warnte davor, Menschen mit Zuwanderungsgeschichte abzuwerten. Steinmeier sagte, Deutschland brauche Zuwanderung und dazu gehöre aber auch die Frage, wie viel Zuwanderung bewältigt werden könne, ohne alle Beteiligten zu überfordern. Der Bundespräsident äußerte sich bei einem Vortrag in seinem neuen Amtssitz in Berlin. Nach seinen Worten ist das Land so vielfältig wie die hier lebenden Menschen. VW-Chef Blume will Europas größten Autokonzern grundlegend umbauen. Ziel sei es, die Strukturen zu verschlanken und die Kosten zu senken. Es geht um den Abbau tausender Stellen. Werksschließungen bezeichnete Blume als letztes Mittel, das er vermeiden wolle. Auf Betriebsversammlungen an 9 VW-Standorten stellte der VW-Vorstand in den nächsten Tagen die geplanten Sparmaßnahmen vor und steht der Belegschaft Rede und Antwort. Den Auftakt machte Blume heute im Stammwerk in Wolfsburg.
20: Schichtwechsel am Volkswagen-Stammwerk in Wolfsburg. Die Stimmung hier immer noch angespannt nach der außerordentlichen Betriebsversammlung.
2: Es ist auf jeden Fall sehr emotional gewesen.
21: Ich hoffe, dass wir bei der nächsten Betriebsversammlung ein bisschen mehr erfahren dürfen.
20: Denn konkrete Details zum Personalabbau nennt der VW-Vorstandsvorsitzende Blume heute in Wolfsburg nicht. Vor der aufgebrachten Belegschaft betont er die Notwendigkeit von Einsparungen und zeigt sich offen für Gespräche. Werksschließungen sind immer die letzte und teuerste Lösung. Unser Ziel ist es, in den nächsten 6 bis 12 Monaten belastbare Perspektiven für alle Standorte zu schaffen. Werksschließungen will auch Niedersachsens Ministerpräsident Lies vermeiden. Gestern Abend im Werk Hannover berät er sich mit Betriebsrat und Vertrauenspersonen. Dass sich VW neu strukturieren muss, sei auch der Belegschaft klar, so die Betriebsratsvorsitzende. VW stehe vor großen Aufgaben.
22: Auf der einen Seite dieser schwierigen Lage in der Automobilindustrie nachzukommen, natürlich wettbewerbsfähige Produkte an unseren Standorten zu produzieren, aber auf der anderen Seite eben auch für jeden einzelnen Standort eine Zukunftsperspektive zu generieren.
20: Neben Wolfsburg wird es bis Montag an 8 weiteren VW-Standorten Versammlungen geben. Darunter auch in den Werken Emden, Hannover und Zwickau, die möglicherweise schließen müssen. VW muss grundsätzlich effizienter werden, sagen Experten.
23: Ohne wirksame
1: Kosten- und Strukturverbesserungen wird dieser Konzern keine Zukunft haben. Und vor allem verliert Volkswagen ständig an Investitionskraft.
20: Nach NDR-Informationen plant das Land Niedersachsen gemeinsam mit den Arbeitnehmervertretern bei der kommenden Aufsichtsratssitzung eigene Konzepte vorzuschlagen.
0: Während bei VW in Deutschland also um Sparmaßnahmen gerungen wird, produziert der Konzern in China unter ganz anderen Bedingungen. Etwa 20 neue oder überarbeitete Modelle bringt VW allein in diesem Jahr für den chinesischen Markt raus. Vor Ort entwickelt und gebaut. Dabei ist die Produktionsdauer in China nur noch halb so lang wie in Deutschland. Die Ingenieursgehälter sind deutlich niedriger und den Großteil der Arbeit, die erledigen Roboter.
6: Hier rollt das neueste VW-Modell Made in China. Werbeaufnahmen, ein Plug-in-Hybrid, das neueste Fahrassistenzsystem inklusive. Die VW-Limousine in der Größe einer Familienkutsche kostet in China umgerechnet knapp 12.000 Euro. Der Kleinwagen Polo in Deutschland dagegen fast das Doppelte. Auf dem chinesischen Markt mit dem wohl härtesten Konkurrenz- und Preiskampf weltweit musste VW seine Produktion umstellen, hat die Kosten in neuen Werken nach eigenen Angaben halbiert. So wie hier in der Provinz Anhui mit einem eigenen Entwicklungszentrum nach chinesischem Vorbild. Das Herzstück vernetzter Autos, die Software, programmieren junge chinesische Softwareingenieure gleich neben den Teststationen. Fehler werden sofort zurückgemeldet. In nur 18 Monaten soll ein neuer Wagen marktreif sein, halb so lang wie bisher bei VW. Kurze Wege, ein Modell, das sich manche auch für Deutschland vorstellen kann. Oder gleich die ganze Entwicklung auslagern. In China sind Ingenieursgehälter bis zu 2/3 niedriger als in Deutschland.
7: Ich glaube, dass es tatsächlich eine Variante ist, chinesische Entwicklungsleistungen von Volkswagen einzusetzen, um tatsächlich günstig am Ende Fahrzeuge zu entwickeln, aber dann hier in Europa produzieren zu lassen.
6: Bislang nur eine Idee, die vielleicht Kosten spart, aber auch bedeuten würde, weniger Arbeitsplätze in Deutschland.
0: In der vergangenen Woche waren die Gespräche im Handelskonflikt zwischen den USA und Kanada gescheitert. Seitdem ist der Streit zwischen den Nachbarstaaten eskaliert. Die USA verhängten am Wochenende Zölle von 50% auf kanadische Waren. Heute hat Kanada Gegenzölle verkündet. Die Volkswirtschaften beider Länder sind eng miteinander verflochten. 72,5% aller kanadischen Exporte gehen in die Vereinigten Staaten und umgekehrt machen die US-Ausfuhren nach Kanada rund 16% der gesamten Exporte aus.
3: Kanada und die USA. In Detroit nur durch einen Fluss getrennt. Autoteile werden hier oft 6-mal hin und her transportiert, bevor sie zusammengebaut werden. Die Gegenzölle auf amerikanische Produkte dürften beiden Seiten wehtun. Betroffen Industriegüter, aber auch etwa Kleidung, Käse, Toilettenpapier. Kanada muss reagieren und das tun wir heute angemessen, gezielt und strategisch. Ich kündige an, dass Kanada die amerikanischen Zölle erwidern wird, Dollar für Dollar, Zollsätze für Zollsätze. Die USA wollten die wichtigsten kanadischen Industrien zerstören, so Premierminister Carney. Er will sein Land unabhängiger machen von den USA, hat neue Handelspartner gefunden, auch in Europa, und gibt sich selbstbewusst. Die Haltung am Verhandlungstisch, dass Kanada nur eine Filiale der USA ist, die kanadische Wirtschaft benachteiligt wird im Vergleich zur amerikanischen, dass wir Bedingungen schaffen, die bedeuten, dass die kanadische Industrie langfristig mit ständigem Gegenwind zu kämpfen hat, das werden wir nicht akzeptieren. Die Kanadier stehen hinter ihrem Premierminister. Die Attacken von US-Präsident Trump schweißen das Land zusammen. Trump hat jetzt auf seinem Social-Media-Kanal damit gedroht, den Ontariosee in Lake America umzubenennen. Es ist beleidigend, dass der amerikanische Präsident uns immer wieder als 51. Staat bezeichnet. Wir waren immer Freunde, jetzt nicht mehr. Das wird allen wehtun. Sehr traurig. Neue Zölle, neue Eskalation. Und viele fragen, wie lange können die Kanadier diesen Handelskrieg durchhalten? Carney hat einen Trumpf in der Hand. Die meisten Amerikaner lehnen Trumps Zölle gegen Kanada ab.
0: Im Fernverkehr der Deutschen Bahn ist im ersten Halbjahr fast jeder 12. Zug ausgefallen, ganz oder auf einem Teil der Strecke. Das hat das Verkehrsministerium auf eine Anfrage der Grünen Bundestagsfraktion mitgeteilt. Die Bahn selbst führt diese Zahl nicht in ihrer Pünktlichkeitsstatistik auf, weil ausgefallene Züge nach ihrer Logik nicht verspätet sind. Als Grund für die Ausfälle nannte der Konzern den Wintereinbruch im Januar und die Hitze im Juni. Die Bundesregierung will eine Steuer auf zuckerhaltige Getränke einführen. Und jetzt wurde bekannt, dass es Überlegungen gibt, eine solche Zuckersteuer auszuweiten, etwa auf Fruchtnektar, Smoothies, Haferdrinks und Getränke, die Süßstoffe enthalten. Betroffen wären dann auch zuckerfreie Limonaden. Aus Kreisen des Finanzministeriums heißt es, das Vorhaben befinde sich noch in einer frühen Phase und werde zunächst zwischen den Ressorts abgestimmt.
4: Auf Erfrischungsgetränke, aber auch auf Smoothies oder Haferdrinks könnte eine Zuckergetränkesteuer kommen. Das zeigen zumindest Eckpunkte des Finanzministeriums, die dem ARD-Hauptstadtstudio vorliegen. Das Ziel: weniger Zucker, mehr Gesundheit und mehr Einnahmen für den Staat. Verbraucherschützer würden solch eine mögliche Steuer begrüßen.
5: Es macht auch Sinn, auch Süßstoffe einzubeziehen, weil es ja darum geht, diese Süßprägung, dieses Übersüße an Geschmack, was in Getränken da ist, dass man das halt eben tatsächlich reduziert. Und darum geht es uns auch. Es geht nicht darum, Geld für den Finanzminister reinzuholen.
4: Nach den Eckpunkten, die wohl noch in einer frühen Phase der regierungsinternen Abstimmung sind, soll die Steuer gestaffelt sein. Für Getränke mit Süßstoff und solche mit einem Zuckergehalt von 4,5 bis 7 Gramm pro 100 Milliliter soll sie 26 Cent pro Liter betragen. Sie kann auf bis zu 38 Cent steigen. Die Ernährungsindustrie kritisiert die geplante Steuer.
8: Zu befürchten ist, dass wenn der Verbraucher sehr viel mehr bezahlen muss für Getränke, dass er dann ausweicht und dass er zu einer Kaufzurückhaltung kommt.
4: Grundsätzlich hatte sich die schwarz-rote Bundesregierung bereits auf eine Zuckerabgabe geeinigt. Wie sie konkret aussehen soll, das ist nach wie vor unklar.
0: Dolly Parton war für viele Fans der Country-Musik eine Ikone. Und auch über die Grenzen ihres Genres hinaus war sie eine gefeierte Künstlerin. Jetzt ist Dolly Parton im Alter von 80 Jahren gestorben, wie ihre Familie mitgeteilt hat. Weltweit bekannt wurde sie mit Hits wie Jolene oder 9 to 5.
23: Einer ihrer bekanntesten Songs. Liebe, Eifersucht und die Unsicherheit über das eigene Aussehen. Dolly Parton hat in ihren mehr als 3000 Liedern auch oft ihr eigenes Leben verarbeitet. Ihre Stimme dabei so unverwechselbar wie ihr Look. Ich habe als junges Mädchen meine Karriere angefangen mit viel Make-up und üppigen Frisuren. Das hat mit meiner bodenständigen Herkunft zu tun. So habe ich mir als Mädchen vom Land Glamour vorgestellt. Sie spielt gekonnt mit dem Image von der vollbusigen Blondine und kommentiert selbstironisch: Es hat mich ein Vermögen gekostet, so billig auszusehen. Ihr Weg zum Erfolg nicht selbstverständlich. Sie wächst in Armut auf, als viertes von 12 Kindern in einer Blockhütte in den Bergen von Tennessee. Country Music gehört früh zum Alltag. Schon mit 13 hat sie ihre ersten Auftritte. Sie singt sich nach oben an die Spitze der Hitparaden. Es folgen 10 Grammys und 2 Oscar-Nominierungen. Ich sehe mich nicht als Superstar. Ich bin nur ein Mädchen, das arbeitet. Ich bin ein Arbeitstier, das wie ein Zirkuspferd aussieht. Ganze 58 Jahre war Dolly Parton mit ihrem Mann bis zu seinem Tod verheiratet. Sie hatte keine eigenen Kinder, förderte aber weltweit Leseprogramme. Nach der Nachricht vom Tod heute erste Blumen am Hollywood Boulevard. Zu ihren Ehren werden alle US-Flaggen im Land nun eine Woche auf Halbmast wehen. Dolly Parton, einer der letzten Superstars, auf die sich die politisch tief zerstrittene Nation einigen kann.

0: Heute Nacht verlagert sich der Regen in der Mitte in die östlichen Landesteile. Auch im Süden ziehen ein paar Schauer durch. Am Tag ist es von der Nordsee bis zur Oder oft sonnig. In der Mitte bleibt es meist stark bewölkt mit etwas Regen. Im Süden und Südwesten gibt es bei Sonne und lockeren Wolken einzelne Schauer. Die Temperaturen steigen auf 18 Grad im Erzgebirge bis 30 Grad im Südwesten. Dort in der Nacht zum Donnerstag noch 19, im Osten Abkühlung bis auf 10 Grad.
1: Einen schönen guten Abend, schön, dass Sie mit dabei sind. Willkommen bei Tagesschau 24, jetzt mit dem Top-Thema. Und das ist heute die Lage bei VW. Volkswagen-Chef Blume dürfte schon angenehmere Arbeitstage gehabt haben, denn ab heute stellt das VW-Management der Belegschaft vor, wie es den Konzern aus der Krise führen will. Und dabei geht es auch um den Abbau tausender Stellen. Werke zu schließen, hat Blume zwar als letztes Mittel bezeichnet und gesagt, dass er das vermeiden wolle, aber beim Auftakt heute im Stammwerk Wolfsburg haben die Beschäftigten den Chef trotzdem erstmal kräftig ausgepfiffen.
2: Heute zum Schichtwechsel am Werkstor in Wolfsburg. Kaum jemand möchte mit uns reden, wenn doch klingen die Stimmen eher niedergeschlagen, die Angst um den Arbeitsplatz präsenter denn je.
3: Es ist auf jeden Fall sehr emotional gewesen. Ich bin auch selbst 20 Jahre an Bord. Meine ganze Familie hat da gearbeitet, von Großeltern, Onkel. Es ist sehr traurig momentan, die Situation auf jeden Fall. Ne?
4: Ja, immer noch unsicher. Immer noch genauso wie die letzten Wochen.
2: Wie viele Arbeitsplätze wirklich abgebaut werden sollen, das lässt Oliver Blume bei der Betriebsversammlung offen. Die häufig genannte Zahl von rund 50.000 Stellen weltweit ist dabei keine Zielgröße. Sie ist eine theoretische Rechengröße, abgeleitet von unseren Kosten. Für die VW-Produktionswerke in Emden, Hannover, Zwickau und Neckarsulm fehle laut Blume eine wettbewerbsfähige Belegung nach 2030. Wie genau der Zukunftsplan für VW aussieht, bleibt vage. Die Wünsche heute am Werkstor dagegen eindeutig.
5: Naja, er wird mit Sicherheit, also der gesamte Vorstand wird sich mit Sicherheit seine Gedanken machen. Und ich hoffe, dass wir bei der nächsten Betriebsversammlung ein bisschen mehr erfahren dürfen.
3: Auf jeden Fall eine bessere Kommunikation zur Belegschaft. Ich denke, das ist ganz klar geworden, auch heute, ja.
2: Der Termin hat offensichtlich wenig Antworten geliefert. Vielmehr noch hat er neue Fragen aufgeworfen. Alles andere als ruhiges Fahrwasser für Volkswagen.
1: Fragen wir nach bei Andreas Herrmann. Er leitet das Institut für Mobilität der Universität St. Gallen. Neben, sagen wir, äußeren Einflüssen wie US-Zölle und Konkurrenz aus China, spricht VW-Chef Blume aber davon, dass der Autokonzern überdimensioniert sei. Wie und an welchen Stellen macht sich das aus Ihrer Sicht bemerkbar?
6: VW ist zu kompliziert. VW besitzt einen riesigen Apparat, hat viele Doppelstrukturen. VW ist zu teuer und zu langsam. Zudem ist VW in der Tradition der alten Automobilindustrie. Man baut das Auto und integriert die Software später. Die chinesische Logik ist eine völlig andere. Man integriert die Software in der ganz frühen Phase und kann damit die Autos bauen, die die Zukunft bedeuten.
1: Jetzt haben wir es vorhin schon kurz gesehen, dass in China VW seinen Kurs und seine Strategie entsprechend umgebaut oder vielleicht sogar auch eben angepasst hat. Warum tut sich VW offenbar in Deutschland so schwer beim Umstieg von Verbrenner auf E-Mobilität?
6: Wir haben in Deutschland immer noch diese alten Strukturen, die alten Produktions- und Entwicklungsstrukturen. Die sind langwierig, das sind ewige Abstimmungsrunden, das sind riesige Apparate. Und in China wird viel schneller, viel effizienter entwickelt und produziert. Da spielen Roboter inzwischen eine Rolle. Da kommt die Software in einer ganz frühen Phase des Entwicklungsprozesses bereits im Spiel. Und das ist ein völlig anderer Zugang zur Automobilentwicklung. Und genau diese Logik, die braucht es in Deutschland auch, damit wir auch in Zukunft die hochwertigen Arbeitsplätze in Deutschland behalten können.
1: Auf der anderen Seite setzt man eben darauf, die Technik stärker zum Einsatz zu bringen, die KI, Robotik. Wie schwierig ist das, wenn VW die Software dafür aber offenbar ausgerechnet in den USA und China einkauft?
6: Ja, wir haben in Deutschland nicht nur die Elektrowende verschlafen, wir haben auch die Wende hin zum autonomen Fahren, zum Humanoid Robotics verschlafen und müssen jetzt mit Vehemenz aufholen. Das ist aus meiner Sicht nicht nur eine deutsche Aufgabe, das ist eine europäische Aufgabe. VW ist aber in vielfältigen Kooperationen, insbesondere mit chinesischen Firmen, die diese Technologie beherrschen. Und von daher wird man inzwischen einiges aus China lernen und sicherlich auch nach Deutschland übertragen können.
1: Und sich dadurch auch entsprechend abhängig machen?
6: Ja, die Abhängigkeit ist da, insbesondere bei der Software. Wir haben beispielsweise beim autonomen Fahren keine europäische Firma, die in der Lage ist, autonomes Fahren anzubieten. Da sind wir abhängig von chinesischen Softwarelieferanten. Insofern bräuchte es hier so etwas wie einen Airbus in gewisser Weise für die Automobilindustrie, wo wir über die nationalen Grenzen hinaus eine europäische Initiative, insbesondere zur Softwareentwicklung, zum autonomen Fahren und zum Humanoid Robotics auf den Weg bringen.
1: Um das mal einzuordnen, welche Bedeutung hat die Software denn inzwischen, wenn es darum geht, moderne Autos zu produzieren?
6: Also derzeit macht die Software etwa 15-20% der Wertschöpfung eines Fahrzeugs aus. Es wird nicht mehr lange gehen, insbesondere dann, wenn wir über das autonome Fahren reden. Da sind wir bei 40% der Wertschöpfung. Das heißt, das Auto besteht dann im Kern aus Batteriesteuerungssoftware und der Technologie zum autonomen Fahren. Und dann ist noch etwas Blech um das Fahrzeug herum, was derzeit durch den Hauptteil der Fahrzeugtechnologie ausmacht. Also da erleben wir massive Verschiebungen in der Wertschöpfung. Und darum geht es jetzt, den Standort Deutschland dafür fit zu machen.
1: Und wenn Sie sagen, es wäre sinnvoll und hilfreich, das auf europäischer Ebene gemeinsam anzugehen, wo stehen wir denn da? Gibt es schon entsprechende Bestrebungen?
6: Wir bräuchten dringend einen Konsens darüber, was sind die Schlüsseltechnologien in Europa. Die müssen wir massiv fördern, und zwar nicht nur national, sondern europaweit. Und diesen Konsens, den sehe ich nicht. Der müsste dringend herbeigeführt werden. In China ist das ganz einfach. Da gibt es einen 5-Jahres-Plan. Da sind die wesentlichen Technologien benannt und die werden dann im Prinzip verfolgt und entsprechend auch finanziell ausgestattet. Es braucht bei uns keinen 5-Jahres-Plan, aber es braucht einen europäischen Konsens, bei welchen Technologien wir führend sein wollen in der Welt und auf welche Technologien wir die Wertschöpfung und damit auch den Wohlstand unseres Kontinents legen.
1: Stichwort Wohlstand. Aber was bedeutet das für eben die Arbeitsplätze, die bei VW auf der Kippe stehen, und eben auch die Standorte?
6: Ja, wir müssen jetzt darum kämpfen, dass wir in der kurzen Frist die Kosten runterbekommen, dass wir die Werke fit machen für die Zukunft. Aber dann brauchen wir wieder eine Erzählung nach vorne. Und diese Erzählung muss heißen, dass wir in der Lage sind, Software, Robotics auf Weltniveau zu beherrschen, dass nicht die wertvollen, hochwertigen Arbeitsplätze nach China oder in die USA abwandern. Wir müssen sozusagen die Werthaltigkeit des Automobilstandorts Deutschlands sichern. Darum geht es jetzt. Und das ist auch die Idee von Oliver Blume.
1: Das Ausland hat für deutsche Autobauer schon immer eine bedeutende Rolle gespielt. Volkswagen hat sich seinen größten außerdeutschen Markt in der Volksrepublik aufgebaut, produziert in China für China. Die Herstellungsdauer, die ist da nur halb so lang wie in Deutschland, auch weil die Arbeit zu einem Großteil Roboter erledigen.
7: Hier rollt das neueste VW-Modell Made in China. Werbeaufnahmen, ein Plug-in-Hybrid, das neueste Fahrassistenzsystem inklusive. Die VW-Limousine in der Größe einer Familienkutsche kostet in China umgerechnet knapp 12.000 Euro. Der Kleinwagen Polo in Deutschland dagegen fast das Doppelte. Auf dem chinesischen Markt mit dem wohl härtesten Konkurrenz- und Preiskampf weltweit musste VW seine Produktion umstellen, hat die Kosten in neuen Werken nach eigenen Angaben halbiert. So wie hier in der Provinz Anhui mit einem eigenen Entwicklungszentrum nach chinesischem Vorbild. Das Herzstück vernetzter Autos, die Software, programmieren junge chinesische Softwareingenieure gleich neben den Teststationen. Fehler werden sofort zurückgemeldet. In nur 18 Monaten soll ein neuer Wagen marktreif sein, halb so lang wie bisher bei VW. Kurze Wege, ein Modell, das sich manche auch für Deutschland vorstellen kann. Oder gleich die ganze Entwicklung auslagern. In China sind Ingenieursgehälter bis zu 2/3 niedriger als in Deutschland.
8: Ich glaube, dass es tatsächlich eine Variante ist, chinesische Entwicklungsleistungen von Volkswagen einzusetzen, um tatsächlich günstig am Ende Fahrzeuge zu entwickeln, aber dann hier in Europa produzieren zu lassen.
7: Bislang nur eine Idee, die vielleicht Kosten spart, aber auch bedeuten würde, weniger Arbeitsplätze in Deutschland.
1: Dann die Frage gehen wir doch direkt weiter an Beatrice Keim, Spezialistin für den chinesischen Automobilmarkt und Direktorin des CAR, dem Center Automotive Research in Duisburg. Schönen guten Abend.
9: Guten Abend, Frau Schloss.
1: Ja, VW hat sein China-Geschäft also umgekrempelt. Wie gut kann Volkswagen, bleiben wir erstmal da, dann wieder aufholen und mithalten?
9: Ich denke, die Weichen sind hier vor allen Dingen gestellt. Die Fahrzeuge kommen jetzt gerade in den Markt hinein, nachdem sie auf der Peking Motor Show im April angekündigt worden waren. Preislich scheinen sie auch sehr interessant zu sein. Jetzt muss man natürlich sehen, wie der Kunde es annimmt und ob eben Volkswagen gerade was die Retail Registrations, also wirklich die Verkäufe an Kunden in China selbst, hier noch weiter seine Stellung ausbauen kann, insbesondere im Bereich eben dieser NEV, New Energy Vehicles, Plug-in Hybrids, batterieelektrische Fahrzeuge. Da mangelt es aktuell noch. Insgesamt liegt Volkswagen gerade auf der Nummer 3 im Bereich dieser Registrierung in China. Also da ist noch Luft nach oben, aber es sieht doch besser aus, als man denkt, gerade mit den neuen Modellen.
1: China war über Jahre der wichtigste Gewinnmotor für Volkswagen. Wodurch ist das so gekippt?
9: Nun, die chinesische Regierung hatte schon bereits in den frühen 2000er Jahren neue Regularien aufgesetzt, um eben hier den etablierten Industrieländern etwas entgegenzusetzen. Es gab dann eben insbesondere 2015 den Made in China 2025-Plan, in dem 10 Kernfelder definiert worden waren, natürlich dann sehr, sehr stark subventioniert, auch eben in die Autoindustrie für diese neuen Energien. Und hier wurden dann die alten OEMs vorangetrieben. Es wurden neue Unternehmen gegründet, teilweise nun eben mit Überkapazitäten insgesamt. Der Markt bricht auch gerade total ein, da es eben auch eine Wirtschaftskrise insgesamt in China gibt. Und insofern hatte man hier das, ich würde mal sagen, weltweit etwas unterschätzt, mit welcher Vehemenz die chinesische Regierung hier diesen Fortschritt vorantreibt. Und somit eben auch der Markt, der an sich sowieso durch den wachsenden Wohlstand wuchs, etwas vernachlässigt, eben insbesondere gerade in diesen neuen Energien, batterieelektrische Fahrzeuge, Plug-in-Hybrid.
1: Jetzt sagen Sie, China kurbelt bewusst an. VW hat in China eben nicht nur Absatzprobleme, sondern bekommt eben diese immer stärkere Konkurrenz durch chinesische Hersteller. Was machen BYD und andere Autobauer denn besser?
9: Sie machen es nicht unbedingt besser. Sie haben nur andere Voraussetzungen. Wir hatten gerade im Beitrag gehört, dass die Gehälter im Vergleich zu den deutschen Gehältern, ob das jetzt ein Arbeiter am Band ist, ob das jemand im Büro ist oder eben ein Ingenieur, günstiger sind als in Deutschland. Per Gesetz sind chinesische Unternehmen noch mal günstiger, beziehungsweise andersherum ein Joint Venture, was man generell eigentlich in Volkswagen China für den Automobilbau benötigt, sind die Gehälter für Joint Venture 10-15% höher per Gesetz. Das ist schon mal ein Vorteil. Auf der anderen Seite sind natürlich Subventionen, die die chinesische Regierung in verschiedenen Arten und Formen hier unterstützt hat und natürlich auch eine gewisse, sagen wir, psychologische Propaganda in den Medien insgesamt, dass es doch mehr ein, ja, Kauf chinesisch ist. Das wird natürlich nicht großartig propagiert, aber es kommt dann doch auch über den Druck von den Leuten, mit denen man zusammen ist. Denn das chinesische Volk hat hier natürlich ein ganz, ganz neues Selbstbewusstsein, gerade über die Errungenschaften in den letzten 5-10 Jahren.
1: Also VW verkauft in China weniger. Gleichzeitig haben wir gesehen, entwickelt und produziert der Autobauer mehr Fahrzeuge direkt vor Ort. Ließe sich dieses Modell übertragen oder die Frage, die am Ende des Films gerade stand, in China entwickeln und in Deutschland produzieren? Wäre das ein Modell oder ein Spagat, der realistisch ist?
9: Ich denke auf jeden Fall, vielleicht sogar eher in die Richtung, dass man eben diese Zeitspanne, diesen Zeitvorsatz nutzt. Es gibt eine Zeitdifferenz zwischen China und Deutschland von 6 Stunden in der Sommerzeit, 7 Stunden in der Winterzeit, dass man hier eigentlich eher rund um die Uhr produzieren oder auch entwickeln kann. Vielleicht dann noch in den Americas gibt es noch die eine oder anderen Design- oder auch Entwicklungszentren. Das ist das eine. Aber dann eben auch mit die Modelle, die in China nun sehr, sehr gut ankommen, sehr fortschrittlich sind, hier auch zu produzieren. Dann müssten natürlich auch die entsprechenden Anlagen hier sein. Gut, auch in Deutschland ist ein Karosseriebau mittlerweile komplett durch Roboter geschehen. Das eine oder andere wird dann eben auch noch händisch gemacht. Das ist nicht so weit voneinander entfernt. Aber es ist dann doch mehr dieser Schritt in die sogenannten Dark Factories, wo es eben nur noch Roboter gibt, das noch günstiger ist. Ist dann wieder die Frage, dann sind wir wieder bei dem Stellenabbau, um den es gerade geht. Aber ja, diese Modelle sind interessant, sie sind zukunftsorientierter. Insofern wäre das eine Möglichkeit, die hier zu produzieren. Oder eben, wie gesagt, aus der Entwicklung heraus, wo man schneller arbeiten kann, in China oder eben auch im Verbund, im weltweiten Verbund hier voranzugehen.
1: Das war's von uns. Hier bringt Sie jetzt meine Kollegin Romy Hiller auf den neuesten Stand. Ich wünsche Ihnen eine angenehme Nacht.

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1: Ich begrüße Sie zur Tagesschau. Die Bundesregierung hatte am ersten Tag ihrer Klausur im brandenburgischen Neuhardenberg über die geplanten Reformen beraten. Bundeskanzler Merz sieht die Neuregelung bei Rente und Pflegeversicherung als Voraussetzung dafür, dass die Wirtschaft wieder wächst. Er mahnte deshalb zur Eile.
2: Etwas Idylle. Im Schloss Neuhardenberg, gut 70 Kilometer von Berlin, soll Kanzler Merz und seinem Kabinett helfen, nach dem Sommer wieder zu starten. Manche hier sind mit neuen Aufgaben dabei, wie Verkehrsminister Bilger oder Kanzleramtschefin Wagen. Die Stimmung der Regierung?
3: Die wird gleich noch besser, glaube ich.
2: Das Schloss soll Ort für eine Arbeitsklausur sein. Sie wollen?
4: Mit einem Schwung wieder rauskommen und vor allen Dingen die Wirtschaft ankurbeln, Arbeitsplätze sichern.
2: Eine einheitliche Linie will die Regierung finden, zum Beispiel bei der Einkommensteuerreform oder wie man der schwächelnden Wirtschaft helfen kann. Der Kanzler unter Druck, er will mehr Tempo.
5: Dazu gehört schließlich, dass wir auch die richtigen Prioritäten setzen, dass wir die Geschwindigkeit erhöhen, dass wir Entscheidungen treffen, dass wir ja parlamentarisch auch diskutieren, debattieren, wo notwendig streiten, aber am Ende des Tages Entscheidungen treffen.
2: Ein Konfliktthema, die Rentenreform. Eigentlich hatte man sich schon auf das Ende der abschlagsfreien Rente nach 45 Beitragsjahren geeinigt. Vor allem von ostdeutschen Ministerpräsidenten gibt es Widerstand. Die Arbeitsministerin warnt,
6: dass es am Ende zu keiner Reform kommt. Und das eint uns zumindest auch bei den Parteien, dass wir sagen, wir brauchen eine Rentenreform.
2: Wie die genau aussehen könnte, am Ende noch offen. Das Kabinett tauscht sich auch mit der Wirtschaft aus, verspricht Bürokratie abzubauen. Beim Thema künstlicher Intelligenz wolle man zumindest aufholen, erklärt Digitalminister Wildberger.
7: Natürlich sind die Amerikaner enteilt und die Chinesen, aber gleichzeitig haben die Chinesen auch mit weniger Ressourcen aufgeholt. Warum soll das Europa und Deutschland nicht auch gelingen?
2: Bis morgen Mittag will das Kabinett in Neuhardenberg über neue Strategien diskutieren.
1: Zur Frage, wie realistisch Einigkeit zwischen den Koalitionspartnern ist, hier jetzt eine Einschätzung von Markus Preis, dem Leiter unseres Hauptstadtstudios.
8: Ja, da ist natürlich auch immer viel Hoffnung dabei. Das ist so eine Art politische Selbstbeschwörung. Man sagt sich nochmal, wie gut man sich versteht und dass Bärbel Baas hier angeblich auch die Notiz mit dem CDU-CSU-Kulli macht. Aber alle wissen, das sind natürlich nicht die Probleme, die Deutschland jetzt wirklich hat. Man hat sich hier noch mal vor Augen geführt. Die Landtagswahlen im Osten, die werden Erschütterungen bringen, die auch in der Regierung wirken. Aber man hat sich vorgenommen, sozusagen Kurs zu halten und als Mindestziel dann im Herbst das umzusetzen, was man vor dem Sommer verabredet hat, nämlich eine Rentenreform, eine Steuerreform und eben die Reform bei Gesundheit und Pflege.
1: Inzwischen ist bekannt geworden, dass der Drohnenvorfall am Leipziger Flughafen vor 3 Wochen noch schwerwiegend.

0: bauen. Ziel sei es, die Strukturen zu verschlanken und die Kosten zu senken. Es geht um den Abbau tausender Stellen. Werksschließungen bezeichnete Blume als letztes Mittel, das er vermeiden wolle. Auf Betriebsversammlungen an 9 Standorten stellt der VW-Vorstand in den nächsten Tagen die geplanten Sparmaßnahmen vor und steht der Belegschaft Rede und Antwort. Den Auftakt machte Blume heute in Wolfsburg.
1: Schichtwechsel am Volkswagen-Stammwerk in Wolfsburg. Die Stimmung hier immer noch angespannt nach der außerordentlichen Betriebsversammlung.
2: Es ist auf jeden Fall sehr emotional gewesen.
3: Ich hoffe, dass wir bei der nächsten Betriebsversammlung ein bisschen mehr erfahren dürfen.
1: Denn konkrete Details zum Personalabbau nennt der VW-Vorstandsvorsitzende Blume heute in Wolfsburg nicht. Vor der aufgebrachten Belegschaft betont er die Notwendigkeit von Einsparungen und zeigt sich offen für Gespräche. Werksschließungen sind immer die letzte und teuerste Lösung. Unser Ziel ist es, in den nächsten 6 bis 12 Monaten belastbare Perspektiven für alle Standorte zu schaffen. Werksschließungen will auch Niedersachsens Ministerpräsident Lies vermeiden. Gestern Abend im Werk Hannover berät er sich mit Betriebsrat und Vertrauenspersonen. Dass sich VW neu strukturieren muss, sei auch der Belegschaft klar, so die Betriebsratsvorsitzende. VW stehe vor großen Aufgaben.
4: Auf der einen Seite dieser schwierigen Lage in der Automobilindustrie nachzukommen, natürlich wettbewerbsfähige Produkte an unseren Standorten zu produzieren, aber auf der anderen Seite eben auch für jeden einzelnen Standort eine Zukunftsperspektive zu generieren.
1: Neben Wolfsburg wird es bis Montag an 8 weiteren VW-Standorten Versammlungen geben. Darunter auch in den Werken Emden, Hannover und Zwickau, die möglicherweise schließen müssen. VW muss grundsätzlich effizienter werden, sagen Experten.
5: Ohne wirksame Kosten- und Strukturverbesserungen wird dieser Konzern keine Zukunft haben. Und vor allem verliert Volkswagen ständig an Investitionskraft.
1: Nach NDR-Informationen plant das Land Niedersachsen gemeinsam mit den Arbeitnehmervertretern bei der kommenden Aufsichtsratssitzung eigene Konzepte vorzuschlagen.
0: Im Fernverkehr der Deutschen Bahn ist im ersten Halbjahr fast jeder 12. Zug ausgefallen, ganz oder auf einem Teil der Strecke. Das teilte das Verkehrsministerium auf eine Anfrage der Grünen Bundestagsfraktion mit. Die Bahn selbst führt diese Zahl nicht in ihrer Pünktlichkeitsstatistik auf, weil ausgefallene Züge nach ihrer Logik nicht verspätet seien. Als Grund für die Ausfälle nannte der Konzern den Wintereinbruch im Januar und die Hitze im Juni. Kanada hat seine angekündigten Gegenzölle auf US-Produkte konkretisiert. Die Regierung reagiert damit auf das Scheitern der Verhandlungen mit den USA. Der Finanzminister erklärte, auf Importe aus den USA würden nun Abgaben in derselben Höhe erhoben, wie sie die USA für kanadische Produkte verhängten. Betroffen sind unter anderem Stahl, Aluminium und Haushaltsgeräte, aber auch Meeresfrüchte, Kleidung und Kosmetika. In US-Medien wird über eine Reise von Geheimdienstchef Radcliffe nach Moskau spekuliert. Auf einem Flugbeobachtungsportal im Internet war zu sehen, dass eine US-Militärmaschine von Riga aus nach Moskau geflogen ist. Nach unbestätigten Berichten haben die USA die Ukraine gebeten, für die Dauer des Besuchs ihre Angriffe auf russisches Gebiet einzustellen. Am Abend startete die Maschine zum Rückflug in Richtung Riga. Die Country-Sängerin Dolly Parton ist im Alter von 80 Jahren gestorben. Für viele Fans war sie eine Ikone und auch über die Country-Szene hinaus war sie eine gefeierte Künstlerin. US-Präsident Trump ordnete zu ihren Ehren eine Woche Trauerbeflaggung an.
6: Einer ihrer bekanntesten Songs. Liebe, Eifersucht und die Unsicherheit über das eigene Aussehen. Dolly Parton hat in ihren mehr als 3000 Liedern auch oft ihr eigenes Leben verarbeitet. Ihre Stimme dabei so unverwechselbar wie ihr Look. Sie spielt gekonnt mit dem Image von der vollbusigen Blondine und kommentiert selbstironisch: Es hat mich ein Vermögen gekostet, so billig auszusehen. Ihr Weg zum Erfolg nicht selbstverständlich. Sie wächst in Armut auf, als 4. von 12 Kindern in einer Blockhütte in den Bergen von Tennessee. Country Music gehört früh zum Alltag. Schon mit 13 hat sie ihre ersten Auftritte. Sie singt sich nach oben an die Spitze der Hitparaden. Es folgen 10 Grammys und 2 Oscar-Nominierungen. Ganze 58 Jahre war Dolly Parton mit ihrem Mann bis zu seinem Tod verheiratet. Sie hatte keine eigenen Kinder, förderte aber weltweit Leseprogramme.

0: Nach der Nachricht vom Tod heute erste Blumen am Hollywood Boulevard. Zu ihren Ehren werden alle US-Flaggen im Land nun eine Woche auf Halbmast wehen. Dolly Parton, einer der letzten Superstars, auf die sich die politisch tief zerstrittene Nation einigen kann.
1: Und hier nun die Wettervorhersage für Mittwoch, den 26. August.
2: Heute Nacht verlagert sich der Regen in der Mitte in die östlichen Landesteile. Auch im Süden ziehen ein paar Schauer durch. Am Tag ist es von der Nordsee bis zur Oder oft sonnig. In der Mitte bleibt es meist stark bewölkt mit etwas Regen. Im Süden und Südwesten gibt es bei Sonne und lockeren Wolken einzelne Schauer. Die Temperaturen steigen auf 18 Grad im Erzgebirge bis 30 Grad im Südwesten. Dort in der Nacht zum Donnerstag noch 19, im Osten Abkühlung bis auf 10 Grad.
1: Die Tagesschau meldet sich wieder gegen 1.55 Uhr. Ich wünsche Ihnen eine gute Nacht.

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1: Guten Abend, meine Damen und Herren. Bei den Ermittlungen zu den Kofferbomben gibt es neue Erkenntnisse in Deutschland wie im Libanon. Dort sprechen die Behörden von Hinweisen auf Verbindungen des gestern festgenommenen Verdächtigen zum Terrornetzwerk Al-Qaida. Ein Mann aus dem Umfeld der mutmaßlichen Attentäter wurde im Libanon in Gewahrsam genommen. Auch in Deutschland ist ein möglicher Komplize gefasst worden in einem Studentenwohnheim in Konstanz.
2: Von der Bundesanwaltschaft heute nur knappe, dürre Fakten in Form einer Pressemitteilung. Zu Spekulationen oder Gerüchten keine Stellungnahme. Bereits heute Morgen hatte der Präsident des Bundeskriminalamtes in der ARD angedeutet,
3: dass weitere Ermittlungen laufen, dass wir fest davon ausgehen, dass es Mitwisser oder Unterstützer gibt. Und auch solche Ermittlungen laufen gerade heute ganz aktuell.
2: Da durchsuchten schon Fahnder des BKA ein Studentenwohnheim in Konstanz am Bodensee. Ein junger Mann wurde vorläufig festgenommen. Er ist syrischer Staatsangehöriger. Aber auch das wird genauso überprüft wie ein Laptop, den man sichergestellt hat. Bei dem Computer besteht der Verdacht, dass die dazugehörige Tasche dem mutmaßlichen Bombenleger Yusuf Mohammed gehört. Gegen diesen Beschuldigten hatte der Ermittlungsrichter beim Bundesgerichtshof vergangenen Sonntag Haftbefehl wegen Mitgliedschaft in einer terroristischen Vereinigung erlassen. Die Bundesanwaltschaft teilt die Einschätzung des BKA-Präsidenten.
3: Wir gehen davon aus, dass eine terroristische Gruppe in Deutschland gehandelt hat.
2: Vor allem die Verbindung zwischen den Beschuldigten in Konstanz und Kiel ist für die Fahnder interessant.
4: Nach unseren letzten Recherchen dürfte es morgen hier wohl in Karlsruhe zu einer Vorführung des Beschuldigten aus Konstanz kommen, allerdings nicht vor Mittag. Die Bundesanwaltschaft glaubt, genügend Beweise zu haben, um einen Haftbefehl beantragen zu können.
1: In Beirut ist der gestern festgenommene mutmaßliche Bombenleger den ganzen Tag über vernommen worden. Mit dabei sind deutsche Ermittler. Nach libanesischen Angaben hat der Verdächtige ein Teilgeständnis abgelegt.
5: Hinter den Mauern des Justizgebäudes von Beirut wurde der mutmaßliche Kofferbomber Jihad Hamad heute verhört. Anfänglich nur von libanesischen Ermittlern, später auch im Beisein der deutschen Fahnder. Offensichtlich hat er dabei seine Beteiligung an den versuchten Anschlägen gestanden. Er hat die Beweisfotos gesehen und zugegeben, ja, ich war da und habe die Bombe platziert. Und dann hat er hinzugefügt, ich war nur ausführend tätig. Sein Freund Youssef, der in Deutschland festgenommen wurde, sei der Hauptverantwortliche gewesen. Bemerkenswert, der libanesische Innenminister verweist auf weitere, auch in Deutschland gewonnene Erkenntnisse. Noch ist vieles nicht klar, aber in seinem Computer haben wir einiges gefunden, was auf Verbindungen zu Al-Qaida deutet. Kontaktadressen. Herr Hamad verneint allerdings jede Verbindung zu Al-Qaida, aber vielleicht wusste er ja nichts davon. Inzwischen verfolgen auch die libanesischen Tageszeitungen den Fall. Die Vernehmung von Jihad Hamad dauert mindestens noch einen weiteren Tag. Schon heute gab es aufgrund seiner Aussagen eine zweite Festnahme. Ein 24-Jähriger aus dem Umfeld des in Kiel verhafteten Yusuf Mohammed war am Morgen zu einer Zeugenaussage gebracht worden. Dabei hat er sich nach Angaben aus Beiruter Justizkreisen derart in Widersprüche verwickelt, dass er anschließend in Polizeigewahrsam genommen wurde.
1: Die neuen Erkenntnisse im Fall der Kofferbomben geben der Sicherheitsdebatte in Deutschland neue Nahrung. So wird jetzt kontrovers über die Forderung diskutiert, Ausländer bei der Einreise strenger zu kontrollieren.
6: Am Wochenende Tage der offenen Tür im Kanzleramt und in den Ministerien, aber die Sicherheitsgitter scheinen diesmal besonders zahlreich. Mögliche Gewalttäter sollten künftig schon an der Einreise nach Deutschland gehindert werden, fordern unterdessen Unionspolitiker.
7: Wir müssen, wenn es um die Erteilung eines Visums für langfristigen Aufenthalt in Deutschland geht, bei Angehörigen sogenannter Problemstaaten sehr, sehr genau hinsehen. Wir müssen alle Erkenntnismöglichkeiten ausschöpfen, die wir haben.
6: Aus Sicht der Opposition eine Überreaktion.
8: Ich halte es für sinnvoller, sie dann, wenn es dafür Anhaltspunkte gibt, hier im Land zu überwachen und halte gar nichts davon, nun im Vorfeld bereits mit Nachrichtendiensten oder anderen dies zu tun.
6: Auch die SPD will nichts wissen von Einreiserestriktionen, dafür der Appell an die deutschen Muslime, sich von Fanatikern abzugrenzen.
9: Es ist eigentlich eher eine Bitte an die große schweigende Mehrheit unserer gesetzestreuen und friedlichen Muslime in Deutschland, zu sagen, was sie für richtig und was sie für falsch halten.
6: Fast zeitgleich mit den jüngsten Festnahmen treten die führenden muslimischen Verbände in Köln vor die Presse. Sie zeigen sich entrüstet über die Attentatsversuche, aber auch hilflos.
10: Was wir machen können, ist dort sehr beschränkt, weil Moscheen öffentliche Räume sind. Wir können ja keine Gesichtskontrollen an den Moscheetüren machen.
6: Weitere Antiterrormaßnahmen werden wohl erst in 10 Tagen beschlossen, bei einer Sonderkonferenz der Innenminister.
1: Die EU-Staaten wollen einen Großteil der UN-Truppen für den Libanon stellen. Zugesagt seien mehr als 7000 zusätzliche Blauhelm-Soldaten, hieß es bei einem Sondertreffen der EU-Außenminister in Brüssel. Rund 2000 UN-Soldaten sind bislang im Libanon stationiert. Auch die Frage der Einsatzleitung wurde geklärt.
11: So wortkarg Kofi Annan kam, so zufrieden verließ der UNO-Generalsekretär sein Treffen mit den EU-Außenministern. Mit insgesamt weit über 7000 Soldaten stellt Europa mehr als die Hälfte der Truppen bereit, die die UNO braucht, um den Waffenstillstand im Libanon zu sichern. Europa stellt das Rückgrat dieser Truppe. Ich bin sehr ermutigt von den festen Zusagen, die wir hier erhalten haben. Auch die Führungsfragen wurden einvernehmlich geregelt. Bis Ende Februar wird ein Franzose, danach ein Italiener den Einsatz leiten.
12: Ich denke, wir können auch sagen, dass mit diesem substanziellen Beitrag Europa seiner Verantwortung in der Region zum einen und damit auch den Erwartungen der Weltgemeinschaft gerecht wird.
11: Zeitgleich zu den Beratungen der Außenminister hatte Frankreich heute schon zusätzliche Truppen in den Libanon verlegt. Sie sollen nicht lange auf weitere Verstärkung warten müssen. Denn 3.000 bis 4.000 Soldaten können nach den Vorstellungen der EU schon binnen Tagen in den Libanon ausrücken. Keinen Aufschluss gibt es nach wie vor über den deutschen Beitrag. Er hängt davon ab, wie groß der Küstenabschnitt sein wird, den die Bundesmarine überwachen soll. Und das muss die libanesische Regierung festlegen.
1: Der in Bremen geborene Türke Murat Kurnaz ist wieder zu Hause, nach mehr als 4 Jahren Haft im US-Gefangenenlager Guantanamo. Im November 2001 war er in Pakistan festgenommen worden, unter dem Vorwurf, Taliban-Kämpfer zu sein. Die Anwälte von Kurnaz erhoben heute schwere Vorwürfe gegen die USA, aber auch gegen die frühere rot-grüne Bundesregierung.
13: Die Wohnung von Familie Kurnaz heute in Bremen. Die Fenster sind geschlossen, das Haus von Journalisten belagert. Das Wiedersehen mit der Familie findet unter Ausschluss der Öffentlichkeit statt. Murat Kurnaz erscheint nicht auf der Pressekonferenz. Er ist erschöpft vom Heimflug.
14: Herr Kurnaz wurde an Bord an Händen und Füßen gefesselt. Er wurde an den Boden angekettet. Seine Augen wurden verklebt. Er wurde genauso transportiert, wie damals die ersten Gefangenen nach Guantanamo gebracht wurden.
13: Murat Kurnaz, Bremer mit türkischem Pass, war 2001 auf einer Reise in Pakistan verhaftet und später in das US-Gefangenenlager Guantanamo gebracht worden. Schon 2002 hätte die rot-grüne Regierung seine Freilassung erreichen können, meinen die Anwälte. Die deutsche Regierung teilte den US-Behörden bereits 2002 mit, dass Kurnaz keine terroristischen Verbindungen hatte und nur zum falschen Zeitpunkt am falschen Ort war, als er verhaftet wurde. Doch die Bundesregierung dementiert Versäumnisse.
15: Die Bundesregierung hat sich nichts vorzuwerfen. Sie ist tätig geworden und sie hat die Entlassung von Murat Kurnaz aus Guantanamo erreicht.
13: Dass Kurnaz fast 5 Jahre lang in US-Haft blieb, wird jetzt den BND-Untersuchungsausschuss in Berlin trotzdem weiter beschäftigen.
1: Der erwartete Milliardenüberschuss der Bundesagentur für Arbeit hat Begehrlichkeiten geweckt. In der Union und der Wirtschaft mehren sich Forderungen nach einer stärkeren Senkung der Beiträge zur Arbeitslosenversicherung. Auch für einige SPD-Politiker ist das denkbar. Ein Sprecher der Bundesregierung reagierte heute zurückhaltend auf diese Forderungen.
16: Im Regierungsviertel Orientierung zu geben, fällt manchmal schwer. Auf dem trockenen falschen SPD und Union um die Verwendung des Überschusses der Bundesagentur. Doch offenbar hat im Moment noch keine Partei eine klare Linie. SPD-Abgeordnete wenden sich gegen ihre eigenen Minister und fordern noch geringere Lohnnebenkosten.
17: Aus dieser Kombination heraus mehr Steuereinnahmen, Überschüsse bei der Bundesagentur für Arbeit, hoffe ich, dass, wenn sich diese beiden Trends positiv verstetigen, dass es uns dann gelingt, doch noch einmal bei den Beiträgen zur Arbeitslosenversicherung weiter nach unten zu gehen.
16: Die Sprecher der SPD-Ministerien Arbeit und Finanzen dämpfen solche Hoffnungen, sind eher für einen Abbau des Staatsdefizits. Das unionsgeführte Wirtschaftsministerium möchte dagegen Arbeitnehmer und Arbeitgeber entlasten.
18: Arbeitslosenversicherungsbeiträge sind ja eine Art Zwangsbeiträge. Versicherung. Und deswegen hat auch der Beitragszahler einen Anspruch darauf, dass das Geld wieder in ihn zurückgeführt wird.
16: Massive Unterstützung hierfür kommt von CDU und CSU. Allerdings scheint die Kanzlerin eine solche Festlegung bewusst zu vermeiden.
19: Angela Merkel will erst einmal sorgfältig prüfen, wie sich die Wirtschaft weiterentwickelt. Sie ist zurückhaltender als mancher Unionskollege. Keinesfalls dürfe man die Versicherungsbeiträge senken, wenn sie dann eventuell im nächsten Jahr wieder erhöht werden müssten, heißt es aus ihrem Umfeld.
1: Nach der Champions League stehen nun auch im UEFA Cup die Gegner der deutschen Clubs fest. In der ersten Runde empfängt Hertha BSC, Odense BK, Schalke 04 spielt gegen den AS Nancy. Eintracht Frankfurt muss bei Brøndby Kopenhagen antreten und Bayer Leverkusen reist zum FC Sion.
20: WM-Gold für Isabel Werth. Die Rheinbergerin gewann bei den Weltreiterspielen in Aachen auf Sedgemo den Grand Prix Special. Sie verwies die Favoritin Anke van Grunsven aus den Niederlanden und in denen Helgstrand auf die Plätze 2 und 3 und war sichtlich bewegt. Ein nicht für möglich gehaltener Erfolg.
21: Ich weiß, dass er das kann und ich habe es einfach nur gehofft. Er hat es hier gezeigt.
20: Vor 45.000 Zuschauern gewann Isabel Werth damit heute die insgesamt 6. WM-Goldmedaille in ihrer Karriere.
1: In St. Petersburg in Russland hat ein Brand die orthodoxe Dreifaltigkeitskathedrale schwer beschädigt. Das Feuer brach offenbar auf einem Baugerüst an der Kirche aus. Nach Agenturberichten sollen die Haupt- und eine Nebenkuppel der über 170 Jahre alten Kathedrale inzwischen eingestürzt sein. Trotz starken Regens gelang es der Feuerwehr erst nach Stunden, die Flammen unter Kontrolle zu bringen. Eines der bekanntesten Denkmäler Kairos, eine Riesenstatue von Pharao Ramses II., ist aus dem Zentrum der ägyptischen Hauptstadt verlegt worden. Die tonnenschwere Granitstatue wurde zu den Pyramiden von Gizeh gebracht, um sie vor den aggressiven Abgasen der Stadt zu schützen. Zehntausende begleiteten den Umzug.
22: Ende einer Reise. Ramses II. Am Ziel vor den Pyramiden. Es war eine Schleichfahrt, ganz langsam, um den tonnenschweren Granitpharao nicht zu beschädigen. Ein Steinriese unterwegs, das Ganze war etwas zwischen Prozession und Spektakel. Aber Tausende sind heute Morgen in Kairo früh aufgestanden, um das zu sehen. Alle waren auf den Beinen. Heute ist erneut ein glorreicher Tag in unserem Leben. Ramses II. Hinterließ in ganz Ägypten zahlreiche Statuen seiner selbst, baute Tempelanlagen wie hier in Abu Simbel, in denen er sich ins Riesenhafte überhöhte. Seine Mumie allerdings zeigt einen schmächtigen Menschen. Hellhäutig war er, hatte rote Haare und wurde mit 85 Jahren für damalige Verhältnisse steinalt. 1955 war die Ramses-Statue nach Kairo gebracht worden. In drei Teile zersägt freilich, anders konnte man sie damals nicht transportieren. Lange Zeit hielt der Pharao in der Nilmetropole dem Verkehr tapfer stand. Doch die Abgase machten ihn nun mürbe. Es blieb nur noch eins, Rettung durch Abtransport. In der Nacht rollte Ramses los. Das Ziel, die Pyramiden vor den Toren Kairos. Dort wartet Ramses nun auf ein noch zu bauendes Museum. Aber immerhin, die Luft ist hier draußen tatsächlich viel besser.
1: Und nun die Wettervorhersage für morgen Samstag, den 26. August.
23: Das Tief mit Zentrum über Norddeutschland zieht langsam Richtung Ostsee. Dabei gelangt weiterhin kühle und feuchte Luft nach Deutschland. Auch in der nächsten Woche kommen neue kräftige Tiefdruckgebiete von Westen auf uns zu. Heute Nacht gibt es noch einige Schauer und Gewitter, die anfangs kräftig ausfallen können. Nur südlich der Donau bleibt es meist trocken, hier und dort bildet sich Nebel. Morgen zeigt sich zwischen vielen Wolken auch mal die Sonne und es bilden sich wieder Schauer, die besonders im Norden zum Teil kräftig und gewittrig sind. Im Süden bleibt es insgesamt trockener. Der Wind weht schwach bis mäßig, vorwiegend aus westlichen Richtungen, bei Gewittern stürmische Böen. In der Nacht kühlt die Luft auf 16 bis 7 Grad ab. Morgen Höchstwerte von 17 Grad in Oberfranken und 23 Grad bei längerem Sonnenschein. Auch am Sonntag wechselhaft mit Schauern und Gewittern. Am Montag beruhigt sich das Wetter nur kurz, später erreicht den Westen neuer Regen. Am Dienstag in der Nordhälfte viele Schauer, nach Südwesten freundlicher. Dazu wird es sehr windig bei nur 13 bis 19 Grad.

0: Willkommen zu Report München. Dieser Sommer hat es in sich. Was für eine brutale Hitze. Woran Ventilatoren und Klimaanlagen nichts ändern können, uns fehlt Wasser. Wie dramatisch das bereits an einigen Orten ist, haben Cornelia Braun, Lea Gärtner und Ulrich Hackmann dokumentiert. Zunehmende Dürre ist ganz klar eine Folge des menschengemachten Klimawandels. Wer hat uns eigentlich jahrelang weismachen wollen, es gäbe ihn nicht? Der politische Versuch der Volksverblödung ist absolut gescheitert.
1: Eigentlich ist hier die Anlegestelle für das Fährschiff zur Insel Reichenau. Aber der Fährbetrieb ist eingestellt. Rekordniedrigwasser im Bodensee. Hier läuft kein Geschäft mehr. Mitten in der Hochsaison.
2: Angstzustände für die nächsten Jahre. Wer weiß, wie es weitergeht. Kriegen wir überhaupt noch mal Wasser? Oder bleibt es bei dem Resultat, wie wir jetzt sind? Dass sich der See gar nicht mehr erholen kann? Ich weiß es nicht.
3: So, sind es 5 Euro. Zusammen bitte.
4: Dankeschön.
3: Okay.

0: Weiter westlich, im Schwarzwald, findet das Vieh schon lange kein frisches Gras mehr auf den Weiden. Brunnen und Quellen versiegen, wegen der langen Trockenheit. Landwirt Thomas Wiesler und sein Vater kontrollieren ihre Quellen. Diese Quellfassung soll das Wasser für 60 Stück Vieh liefern. Doch was hier tröpfelt, reicht schon seit Wochen nicht mehr.
1: Trauerspiel.
2: Es sind 80 jetzt, ne? Haben Sie sowas schon mal gesehen, so ein Rinser hier?
1: Also ich meine, das ist immer, wenn, je nachdem, was wir für den Sommer haben, dass es ein wenig schwerer wird, ja. Aber dass es so schlecht ist, ist wohl.
0: Sie haben mehrere Quellen. Für das Vieh und für die Menschen am Hof. Dafür ist diese Quelle. Das Wasser wird gefiltert und aufbereitet.
2: Und das ist der Brunnen für?
3: Das ist fürs Haus.
2: Haus ist ja auch gleich da, das Haus, oder?
3: Ja, also für alle Häuser.
2: Das ist das Trinkwasser und Brauchwasser für wie viele Personen?
3: 10.
0: 10 Personen. Auf dem Gütlehof leben 3 Generationen zusammen. Die Landwirtschaft betreiben sie im Nebenerwerb. Seit Anfang Juli ist das Wasser knapp. Die Mutter zeigt, wie sie damit umgehen.
2: Da ist jetzt das Bad
4: Für unsere Großfamilie. Mal eben kurz unter die Dusche springen ist tatsächlich nicht, sondern wenn es unterm Tag mal nötig ist, dann mit einem Waschlappen sich mal abzuwaschen. Und unsere Männer, die im Wald arbeiten, die brauchen natürlich aber abends die Dusche, wo sie sich abschrubben. Wir haben auch solche kleinen Pump-Sprayer. Das heißt, die Seife ist schon mit Wasser hier drin gemischt und es kommt schon ein Schaum raus. Man kann damit sogar die Haare trocken einschäumen, um das vorher nass machen zu vermeiden.
2: Und das war jetzt die Menge Wasser, die man braucht, um die Hände zu waschen?
4: Ja.
0: Kein Tropfen soll verschwendet werden, auch nicht in der Küche.
4: Ja. In der Küche habe ich heute schon meinen Salat und mein Gemüse gewaschen. Und dann ist es immer wichtig, das Wasser aufzufangen, weil man das noch an die Toilette stellen kann und wenigstens für eine Spülung benutzen kann.
0: Sie hoffen, dass die Quelle noch ein bisschen weiter liefert. Für das Vieh müssen sie längst Wasser zukaufen.
4: Andere gehen halt nach der Arbeit irgendwo hin und machen sich einen schönen Abend. Und wir fahren halt Wasser und fahren Wasser für uns, fahren Wasser für die Kühe. Also es ist halt schon ein Fulltime-Job und das alles neben der Arbeit her.
0: Nach Feierabend geht es auf diesem Hof erst richtig los. Der Vater fährt Futter auf die vertrocknete Weide. Die Kinder kontrollieren die Tränken der Kühe.
5: Und? Leer.
2: Leer?
4: Das stand jetzt circa einen Tag und die Kühe haben alles leer gesoffen.
2: Normalerweise?
4: Normalerweise reicht es dann mal so 2 Tage, 2,5. Also sie saufen schon viel, aber bei dem Wetter ist es halt schon noch mal um einiges mehr.
0: Jetzt müssen sie im Tal neues Wasser kaufen. Abgelegene Höfe erleben als erste, was es bedeutet, wenn das Quell- und Grundwasser weniger wird. Die anhaltende Dürre der letzten Wochen zeigt, in Deutschland wird das Wasser knapp. In Frankfurt am Main sitzt das ARD-Wetterkompetenzzentrum. Die Experten dort blicken mit Sorge auf die Grundwasserspiegel in Deutschland.
6: Wenn wir schneearme Winter haben und wenig Niederschlag, dann wird wenig Schnee oder Wasser in den Alpen gespeichert. In jeder Felsritze, in jeder Felsspalte sickert Wasser ein durch Schmelzwasser oder durch Regenfälle. Aber wenn das ausbleibt oder es zu heiß ist, dann verdunstet das Wasser und es kommt weniger Wasser in die Grundwasserspiegel.
0: In weiten Teilen Deutschlands zeigen die Messstellen niedrige Grundwasserstände. Extrem niedrig sind sie besonders im Südwesten und im Süden Deutschlands, in den Alpen und im Alpenvorland.
7: Liebe Säuerinnen, liebe Säuer, liebe Gäste im Bad Bayersön, ich habe eine gute Nachricht für uns alle zu verkünden. Die Notleitung, die temporäre, die Wasserleitung von Salgrub nach Bayersön, die steht das Wasser läuft. Aber trotzdem nach wie vor gilt, bitte spart mit Wasser.
0: Wassernotstand im eigentlich regenreichen Alpenvorland. 3 Wochen lang hat Bürgermeister Eberhard Steiner mit dem Milchlaster Wasser für seine Gemeinde anliefern lassen. Jetzt kommt die letzte Lieferung. Das war ein gutes Geschäft für den Besitzer des Milchlasters, aber nicht für die Gemeinde.
7: Wenn er einen Tag fährt, der fängt er manchmal sehr früh an. Wenn er 10-mal fährt, kostet so 1.100 Euro. Da ist aber das Wasser noch nicht bezahlt, denn das Wasser müssen wir auch bezahlen.
0: Damit ist jetzt Schluss. Denn in einem Kraftakt haben sie innerhalb von 3 Wochen eine Notleitung zur Nachbargemeinde gebaut, die heute in Betrieb gehen wird.
7: Oh, wunderbar. Wasser läuft. Fällt schon eine Last zu mir ab, weil das beschäftigt einen eigentlich nahezu Tag und Nacht.
0: Im Schwarzwald ist Thomas Wiesler unterwegs zur Gemeinde, um Wasser zu kaufen. Hin und zurück sind das fast 20 Kilometer. Das kostet Zeit und Geld. Vergangene Woche hat es doch überall in Deutschland geregnet. Hat das nicht gereicht?
8: Soll ich jetzt lachen oder heulen? Also ich meine, das ist ja so ähnlich wie, ich weiß gar nicht, wenn ich jetzt hier auf den Boden spuck. Das ist ja, war ja nichts, also was bei uns geregnet hätte. Das erzählen sie jetzt schon die ganze Zeit, dass es regnen soll, aber wenn man ja sieht, ich habe das Gefühl, eben, wir sind auf einer einsamen, trockenen Insel. Man sieht immer auf dem Radar, es ist alles blau und dann kommen sie auf uns zu und dann spaltet sich's und ja, das war's dann. Geht rechts und links an uns vorbei.
0: Sie bräuchten wochenlang Dauerregen, damit ihre Quellen wieder schütten. Und Fährmann Roland Baumann? Nach 2 schneearmen Wintern fehlt dem Bodensee das Schmelzwasser aus den Alpen und ihm die Touristen für seine Bootsfahrten.
9: Nächste Woche möchte ich anfangen, meine Bootsvermietung hier abzuräumen. Die wird nie wieder dieses Jahr Wasser erreichen. Dann kann ich sie auch gleich ins Winterlager bringen.
0: Er hofft auf Regen im Herbst und Schnee im Winter. Noch eine solche Saison will er nicht erleben.
10: Wer nach einer Operation auf Reha geht, denkt sicher, das Schlimmste sei überstanden. Weit gefehlt, wenn man in bestimmte Kliniken blickt. Es fehlt Personal, es mangelt an geeigneter Schonkost. Und wer Hilfe braucht und klingelt, muss teils lange warten. Es werden teilweise sogar falsche Medikamente ausgehändigt. Wir sind solchen Vorwürfen nachgegangen. Unsere Autoren Claudia Gürkow, Kira Lorenz und Ludwig Spitaler haben dabei Patienten getroffen, die eindrücklich von den negativen Erfahrungen während ihrer Reha berichten.
0: Am Münchner Waldfriedhof treffen wir diese Frau. Sie möchte unerkannt bleiben und trotzdem die Geschichte ihrer Großmutter erzählen. Im Januar war ihre Großmutter in der Reha-Klinik in Lenggries.
11: Oh. Meine Omi war so der Familienmittelpunkt. Sie hat irgendwie die ganze Familie zusammengehalten. Für mich eine zweite Mama und meine beste Freundin.
0: Ihre Großmutter soll in der geriatrischen Reha-Klinik in Lenggries wieder fit werden. Sie erinnert sich. Schon bald nach der Ankunft ihrer Großmutter in der Reha-Klinik habe sie ein ungutes Gefühl gehabt. Das habe sich bei jedem Besuch verstärkt.
11: Ich wusste, irgendwas stimmt nicht. Sie saß auf der Bettkante und war, ja, war komplett woanders. Es war verstörend. Und ich dachte, Omi, was ist denn los? Was ist denn passiert? Worauf ist in Tränen ausgebrochen?
0: Die Großmutter habe ihr erzählt, es sei zu einem sexuellen Übergriff durch einen Mitarbeiter gekommen.
11: Ich konnte es gar nicht glauben. Also ich konnte es überhaupt nicht fassen.
0: Die Reha-Klinik in Lenggries. Was sich hinter diesen Fenstern abgespielt haben soll, macht sprachlos. Ein Reporterteam von BR Recherche und Report München geht Hinweisen nach. Angehörige und Patienten berichten uns von fehlenden Anwendungen, Mängeln in der Versorgung der Senioren, hygienischer und medizinischer Vernachlässigung und zu wenig Personal. Ähnliche Schilderungen stehen auch in einem Kündigungsschreiben der Arbeitsgemeinschaft der Krankenkassenverbände Bayern, kurz ARGE, von Ende Februar. Die Kassen begründen die Kündigung des Versorgungsvertrags unter anderem mit konkreten Schäden an Patienten und der Gefährdung von Patienten. Wieder stoßen wir auf dieselben Vorwürfe. Unter anderem fehlende Wundversorgung.

0: Immer wieder wurden aus Lenggries Patienten in Krankenhäuser verlegt. Uns gelingt es, mit einem Arzt aus einem dieser Krankenhäuser zu sprechen.
1: Wir haben Patienten gesehen, die dehydriert waren. Wir haben Patienten gesehen, die wundgelegen sind. Wir haben das ganze Spektrum gesehen, wo man sagen muss, da ist zu wenig gemacht worden.
0: Auf Nachfrage bei den Betreibern der Reha-Klinik erhalten wir eine Antwort von einer Agentur für Krisenkommunikation. Darin heißt es, man weise den Vorwurf einer strukturell unzureichenden und patientengefährdenden Versorgung zurück. Patienten wurden nicht gefährdet, geschweige denn konkret geschädigt. Vor wenigen Monaten wurde die Klinik nach Missständen geschlossen. Wir erfahren von der Staatsanwaltschaft München II, seit 2023 ermittelt sie und untersucht inzwischen eine mittlere zweistellige Zahl an Todesfällen. 50 Kilometer entfernt liegt eine weitere Reha-Klinik von denselben Betreibern. Diese ist noch offen. Vor 2 Jahren war Stefan Ells Mutter Patientin in der Reha-Klinik in Bruckmühl. Kurz nach einer OP kommt sie mit einem künstlichen Blasenausgang dorthin. Dieser soll regelmäßig versorgt werden. Stefan L. hat die Mitarbeitenden darauf hingewiesen, erinnert er sich.
2: Und dann habe ich halt wissendes Nicken geerntet und das war's.
0: Er sagt, das Stoma seiner Mutter wurde über mehrere Tage nicht versorgt. Nach einer knappen Woche muss seine Mutter ins Krankenhaus verlegt werden, mit einer schweren Infektion.
2: Also, sowas geht einfach nicht. Es geht nicht in der Geriatrie, wo du deine Angehörige, deine Mutter, also deine nächste, wichtigste Angehörige in gute Hände geben willst. Und dann passiert sowas.
0: Sie reichen Beschwerde bei der Krankenkasse ein. Und erhalten eine unerwartete Antwort von der Reha-Klinik.
2: Eigentlich hat mich das ganze Schreiben überrascht, weil es doch überhaupt keinen Versuch gibt, irgendwas schön zu reden.
0: Dort heißt es, man bedauere die geschilderten Umstände. Man werde den Fall intern prüfen und Schulungen durchführen.
2: Wenn es nur bedeutet, dass die Klinik wirklich an ihren Standards arbeitet und zukünftige Patienten dort sowas eben nicht mehr erleben müssen.
0: Tatsächlich? Irgendwo in Oberbayern treffen wir eine Frau gemeinsam mit ihrer Tochter. Erst vor kurzem hat sie die Reha in Bruckmühl abgebrochen. Sie erinnert sich, auch bei ihr seien ein Stoma und offene Wunden nicht ausreichend versorgt worden.
3: Und dann haben sie zu zweit gekommen, dann haben sie dann die Wunden und haben dann schon, ich schau dir nicht schön aus.
0: Und sie hat ein weiteres Problem. Sie habe wegen ihres künstlichen Darmausgangs bei Ankunft um Schonkost gebeten. Hat sie diese bekommen?
3: Nein, überhaupt nicht. Also mein Gewicht ist bergab gegangen, weil ich halt das eigentlich nicht essen habe können.
0: Frau P. bricht die Reha nach 4 Tagen ab. Einen Tag später wiegt sie nur noch rund 36 Kilogramm. Der massive Gewichtsverlust ist durch Krankenhausunterlagen belegt. Unangekündigte Kontrollen von Reha-Kliniken sind kompliziert, bestätigt uns eine hochrangige Quelle aus der gesetzlichen Krankenversicherung.
4: Kontrollieren können wir die Arbeit der Reha-Kliniken im Grunde nicht. Höchstens in Einzelfällen, bei denen es einen schwerwiegenden Verdacht gibt. Dann macht es der medizinische Dienst. Aber das passiert so gut wie nie. Erstens erreichen uns wenige Beschwerden und zweitens hat der medizinische Dienst nicht genügend Kapazitäten. Und er muss sich vorher ankündigen, 48 Stunden vorher.
0: Unangekündigt kontrollieren dürfen nur die zuständigen Landratsämter. Das ist für Bruckmühl das Landratsamt Rosenheim. Auf Nachfrage verweist es auf eine routinemäßige, unangekündigte Vorortbegehung sowie Korrespondenz mit der Geschäftsführung und Auswertung relevanter Unterlagen in diesem Jahr. Es waren keine darüber hinausgehenden Maßnahmen erforderlich. Auf konkrete Einzelfälle antworten uns die Betreiber der Kliniken nicht. Bis auf einen. Den mutmaßlichen sexuellen Übergriff auf ihre Großmutter. Wir haben den Vorfall intern aufgearbeitet. Die beschuldigte Person arbeitet nicht mehr bei uns. Ihr hilft das alles nicht mehr.
5: Wir werden alle mal in dieses Alter kommen und uns wünschen, so behandelt zu werden, wie wir es verdienen, gehört zu werden. Und ja, die Menschenwürde sollte einfach kein Verfallsdatum haben.
0: Ihre Großmutter ist nach einer Operation nach der Reha verstorben. Deswegen gibt es auch keine staatsanwaltschaftlichen Ermittlungen wegen des mutmaßlichen sexuellen Übergriffs.
2: Der wachsende Antisemitismus ist eine Schande für Deutschland. Schuld daran sind auch Parteien, die in ihren Reihen solches Gedankengut nicht konsequent bekämpfen. Die Linkspartei macht hier eine ganz unrühmliche Figur. Über Palästina-Anhänger und ihre Ideologie lässt sie sich in judenfeindliche Propaganda verwickeln. Marie-Louise Kraul über halbherzige Distanzierungen, die für Überlebende des Holocausts wie Hohn klingen müssen.
0: Ein Sommermorgen im linken Kulturzentrum Conne Island in Leipzig. Das Zentrum ist auch ein politisches Projekt gegen Antisemitismus für die Menschen in Israel. Zum Ärger vieler anderer Linker.
6: Für uns als Kulturzentrum war es nach dem 7. Oktober vor allem schockierend, wie wenig Unterstützung von anderen Kulturorten den israelischen Opfern dieses Massaker sozusagen entgegengekommen ist und wie viel Hass uns entgegengekommen ist, einfach nur dafür, dass wir unsere Solidarität ausgesprochen haben.
0: Der 7. Oktober 2023. Hamas-Terroristen überfallen Israel, töten rund 1200 Menschen. Seitdem geht in Deutschland ein immer tieferer Riss durch die Linke. Januar 2026, eine Demonstration in Leipzig für und gegen Israel, auch gegen das Conne Island. Hier Israel-solidarische Demonstranten, vor allem aus Konnewitz. Dort pro-palästinensische aus ganz Deutschland. Reden will hier keiner mit uns.
7: Entschuldigung, worum geht's euch heute?
8: Kein Kommentar.
0: Zum Protest aufgerufen hatte unter anderem Handala Leipzig, die vom sächsischen Verfassungsschutz beobachtet werden, etwa wegen solcher Äußerungen. Was bedeutet das, vom Fluss bis ans Meer?
9: Ja, das ist eine klassische antizionistische Parole, die praktisch darauf hinausläuft, also vom Jordan bis zum Mittelmeer einen Palästinenserstaat zu errichten, also genau an der Stelle, wo Israel ist. Das ist also praktisch die Aberkennung des Existenzrechts Israels.
0: Auf einem Instagram-Video von Handala taucht der linken Politiker Sören Pellmann aus Leipzig auf.
10: Ja, Sören Pellmann, direkt gewählter Bundestagsabgeordneter und Vorsitzender der Fraktion Die Linke im Deutschen Bundestag.
0: Was hält Pellmann von Handala? Ein Interview dazu lehnt er ab. Aus Zeitgründen. Zurück im Kulturzentrum Conne Island. Hier treffen wir Katharina König-Preuß. Die Thüringer Landtagsabgeordnete kämpft seit Jahren gegen Antisemitismus. Wir zeigen ihr das Video mit Pellmann.
11: Ich stelle mich doch nicht mit Leuten irgendwo gemeinsam hin, die Grundwerte meines politischen Handelns, aber auch meiner politischen Überzeugung in Frage stellen. Und da stellt sich dann die Frage, ob Sören Pellmann diese Grundwerte hat und vertritt.
0: Hat Ihre Partei ein Antisemitismusproblem?
11: Ein großes Antisemitismusproblem. Nicht erst seit ein paar Monaten, sondern ich würde sagen, es hat sich verstärkt nach dem 7. Oktober 2023.
0: Kann das sein? Wir fragen nach in der Berliner Parteizentrale.
12: Unsere Partei steht ganz klar gegen jeden Antisemitismus. Wir sind eine antifaschistische Partei und deswegen gehört der Kampf gegen Antisemitismus für uns zur DNA.
0: Wirklich? Bundesparteitag im Juni. Nach vielen Diskussionen findet die Linke einen Kompromiss. Darin bekennt sie sich zum Existenzrecht Israels und stellt sich gegen Antisemitismus. Ein fauler Kompromiss?
11: Wie krass ist das, dass eine Partei das sagen muss, beschließen muss, dass sie für das Existenzrecht des Schutzraums von Juden und Jüdinnen ist. Warum muss eine Partei das beschließen? Ja, weil sie weiß, dass in ihren Reihen gar nicht so wenige diesen Schutzraum in Frage stellen.
0: Vor wenigen Tagen in Lüneburg ein Treffen mit dem linken Landesvorsitzenden. Ein Beschluss seines Verbandes vom März 2026 sorgte bundesweit für Empörung. Zitat:
13: Die linke Niedersachsen lehnt den heute real existierenden Zionismus ab.
0: Das wurde von Parteimitgliedern stolz auf Instagram verkündet.
14: Wir als linke Partei in Niedersachsen schaffen es uns, klar, vom Zionismus und dessen Folgen zu distanzieren und sind als erster Landesverband antizionistisch.
0: Wie denkt der Landesvorsitzende heute darüber?
15: Wir haben uns als Landesvorstand nach der Veröffentlichung dieses Videos auch davon distanziert und wir haben die Urheber aufgefordert, dieses Video entsprechend runterzunehmen. Dem ist leider nicht Folge geleistet worden.
16: Haben Sie sich da von einer kleinen, besonders lauten Gruppe in die Ecke drängen lassen?
15: Nein, das würde ich so nicht sagen. Ich glaube, dass wir die Debatte unterschätzt haben, sträflich unterschätzt haben.
0: Man hätte sich damit früher auseinandersetzen müssen, meinte heute. Wir finden noch krassere Zitate. Auf der Webseite von Marx 21, die ebenfalls vom Verfassungsschutz beobachtet werden.
9: Marx 21 ist eine linksextremistische Gruppierung, die eine bestimmte Strategie hat. Und die Strategie sieht eben so aus, dass sie versuchen, an eine große Partei, in dem Fall eben die Linke, anzudocken bzw. auch beizutreten, um diese Partei in ihre ideologische Richtung zu bringen. Und dazu gehört eben auch ein sehr radikaler Antizionismus, der die Grenze meines Erachtens zum Antisemitismus deutlich überschreitet.
0: In Zitaten wie:
13: Der Zionismus ist eine rassistische Ideologie.
0: Und:
13: Da der zionistische israelische Staat nicht nur rassistisch, sondern ein wesentlicher Bestandteil des westlichen Imperialismus ist, muss er in der gesamten Region zerstört werden.
0: Verantwortlich für den Inhalt der Webseite ist Daniel Kipka Anton, Mitarbeiter des linken Bundestagsabgeordneten Ferhat Kotschak. Beide lassen unsere Anfragen unbeantwortet. Auf dem Jahreskongress von Marx 21 traten 2025 Parteichefin Ines Schwertner und Bundesgeschäftsführer Janis Ehling auf.
17: Wie kann das sein?
12: Also ehrlich gesagt, wenn ich jetzt jeden Zusammenschluss, den es bei uns gibt, mir vorher alles durchlesen würde, da würde ich aus dem Lesen nicht rauskommen. Es ist eine Gliederung unserer Partei, die auch keine offizielle Gliederung ist.
0: Wir legen ihm die Marx 21 Zitate vor.
12: Also diese Aussagen, die Sie mir jetzt hier vorgelegt haben, die lehne ich natürlich glasklar ab, wie unsere Partei auch.
17: Sie haben nicht genau gewusst, dass Marx 21 antisemitische Äußerungen tätigt und sind trotzdem zum Marxismus-Kongress gegangen und haben dort einen Vortrag gehalten.
12: Also ich habe es mir jetzt gerade nochmal angeguckt, das sind bescheuerte Aussagen, aber es ist immer was anderes als Antisemitismus. Das würde ich jetzt an der Stelle zurückweisen.
17: Ist das kein Antisemitismus? Dieses Zitat, ich lese jetzt nochmal vor. Da der zionistische israelische Staat nicht nur rassistisch, sondern ein wesentlicher Bestandteil des westlichen Imperialismus ist, muss er im Zuge eines antiimperialistischen revolutionären Aufstands in der gesamten Region zerstört werden.
12: Das ist Schrott.
17: Und wollen Sie mir jetzt sagen, dass es nicht antisemitisch ist?
12: Die Zerstörung des Israels, also das ist antisemitisch. Aber wie gesagt, das Zitat kannte ich auch nicht.
17: Okay. Ich danke Ihnen fürs Gespräch. Mhm.
18: Kannte ich nicht. Wer nicht hinschaut, guckt weg.
2: Die Linke darf bei Antisemitismus nicht rumeiern, sonst trägt sie Mitschuld an der Gewalt gegen Juden. Ja, das war Report München. Am Donnerstag folgt dann Kontraste. Seien wir klar darin, für welche Werte wir stehen. Ich wünsche Ihnen noch einen schönen Abend.
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25: IKEA, Deutschlands Möbelhändler Nummer 1. Fast 1 Million Deutsche besuchen jedes Jahr einen von mehr als 60 IKEA-Standorten. Mit Neuheiten will der Möbelgigant punkten. In 20 Minuten soll der neue Packschrank ohne Werkzeug aufgebaut werden können. Geht das wirklich?
26: Jetzt hänge ich gerade. Zumindest weiß ich jetzt nicht, wie das da rein soll.
25: Mit versteckter Kamera checken wir IKEAs Möbelaufbauservice. Wie gut wird das funktionieren?
27: Es gab eine kurze Einweisung und jetzt scheint er loszulegen tatsächlich.
25: IKEA lockt mit niedrigen Preisen. Aber sind die Möbel wirklich günstiger als die der Konkurrenz?
28: Das ist überraschend.
25: Immer wieder werden giftige Substanzen in Möbeln entdeckt. Wie sieht es bei IKEA aus? Ein Labortest bringt Klarheit. Und wie hat sich die Qualität der IKEA-Möbel über die Jahre verändert?
29: Eine ganz klare Verschlechterung zu den alten Schränken.
25: Marktcheck checkt IKEA. Ein typisch deutscher Vorort. Unser Reporter will wissen, wo wird er hier wohl IKEA-Möbel finden? Immerhin sollen in 3/4 aller Haushalte welche stehen.
30: Guten Tag, wir machen einen IKEA-Check. Haben Sie was von IKEA zu Hause?
31: Ja.
30: Haben Sie was von IKEA zu Hause?
31: Ja, wir haben aber auch ganz viel im Auto, weil wir heute gerade was umtauschen wollen.
30: Ja, warum denn IKEA eigentlich?
31: Ist einfach. Gibt's überall zu kaufen. Ist einfach aufzubauen. Ist günstig. Man kann einfach sich das ganz gut zusammenstellen. Preis ist auch immer fairer als woanders.
25: In einem Haushalt ist sogar so gut wie alles von IKEA. Unsere Stichprobe bestätigt, IKEA ist irgendwie fast überall. Damit das so bleibt, hat IKEA den Aufbau eines Klassikers vereinfacht, den Packschrank. Und mit ihm eine Sensation. Benötigte man früher für den Aufbau 2 Personen, Werkzeug und viel Zeit, soll es jetzt möglich sein, zumindest den Korpus ohne Werkzeug und allein in nur 20 Minuten aufzubauen. Kann IKEA dieses Versprechen einlösen? Und wie gut ist der Schrank verarbeitet? Unser erster Check, die Qualität. Für diesen Check brauchen wir richtig viel Platz. Den finden wir in der Turnhalle eines Sportvereins. Als Tester treten 4 Vereinsmitglieder an. Der Handballer Marcel Schiller, der Turner Thomas Giemser und die beiden Tennisspielerinnen Suliko Moldenauer und Sonja Kautz. Die 4 sollen gleich jeweils einen Packschrank alleine aufbauen.
32: Also, dass man den neuen Packs in 20 Minuten ganz alleine ohne Werkzeug aufbauen kann, das kann ich mir ehrlich gesagt gar nicht vorstellen.
33: Der Packschrank hat mich allein schon von der Optik her abgeschreckt, weil der so unsagbar viele Einzelteile hat.
34: Bisher habe ich einen Billy aufgebaut, der war relativ easy zum Aufbauen, so ein Packschrank jetzt eher weniger.
35: Ich finde es cool, wenn man den alleine aufbauen könnte in 20 Minuten, weil kann ja auch mal sein, dass man keine Hilfe hat.
25: Wir legen 4 Kartons mit dem neuen Packschrank bereit. Damit unsere Tester nicht beim Nachbarn spicken können, stellen wir Trennwände dazwischen. Werkzeug gibt es keins. Werden die Schränke wirklich in 20 Minuten stehen?
30: Auf die Plätze, fertig, los!

0: glaube, ich hatte es erst falsch rum, jetzt habe ich es richtig rumstehen.
1: Es ist ganz schön schwer. Also wenn man jetzt so ein bisschen kleiner und nicht unbedingt so motorisch geschickt ist, dann ist es nicht so einfach, das Ding aufzustellen.
2: Und schon ist Halbzeit. Während andere noch mit dem Schrankboden kämpfen, ist Thomas schon weiter.
3: Ich mache den Deckel oben drauf. Und das ist ein ganz schönes Gefummel, aber... Fertig.
4: Du bist fertig?
3: Ja, innerhalb von 20 Minuten.
4: Nach 16 Minuten, 16,5 Minuten.
3: Ja, kann man ja auch so, falls ob da noch was fehlen würde, aber ja. Jetzt müssen wir noch festschrauben und ausnivellieren, aber ich denke mal, das schenken wir uns.
2: Die anderen sind jedoch auch nach 20 Minuten noch nicht fertig.
5: Ich krieg den einen Schritt nicht hin und daran hapert es gerade, der Rest ist fertig. Und ich probiere es gerade rauszufinden.
4: Ist schwierig.
0: Ist ein bisschen tricky.
2: Schließlich sind auch die Nachzügler fertig. Das Ergebnis? Thomas hat es in 16,5 Minuten geschafft. Die anderen haben rund 30 Minuten gebraucht. Das Werbeversprechen von IKEA mit dem schnellen Aufbau gilt allerdings nur für den Korpus. Fehlt da nicht noch was?
5: Es sieht doch nicht ganz wie ein fertiger Schrank aus. Da fehlen natürlich noch die Zwischenböden, vielleicht eine Kleiderstange und natürlich auch die Türen.
2: Dafür bekommen die vier nun Zubehörteile von uns und Werkzeug. Denn nur der Korpus lässt sich ohne aufbauen.
5: Ja, der geht auch wieder.

0: Nee, das wäre definitiv nicht mehr alleine möglich. Also ich glaube, zu zweit funktioniert es gut. Alleine, hätte ich gesagt, wird es echt schwer.
1: Das Zubehör zu montieren dauert tatsächlich doppelt so lange wie den Korpus aufzubauen. Mehr als 40 Minuten.
2: Und dann finde ich es ziemlich frech von IKEA, dass sie sagen, so ein Schrank kann in 20 Minuten alleine aufgebaut werden. Das stimmt dann einfach nicht.
1: Das Werbeversprechen von IKEA. Eine Mogelpackung? Der Konzern antwortet uns auf Nachfrage.
3: Die neue, einfachere Aufbauweise des Packs animiert viele Menschen, die Zeit beim Aufbauen zu stoppen. Bei unserer Packs-Challenge im vergangenen Jahr hat der Gewinner den Packs in unter 4 Minuten zusammenbauen können.
1: Und wie gut ist der fertige Schrank qualitativ? Das soll für uns ein Experte bewerten. Tischlermeister Dirk Fischer.
4: Also die Rückwand halte ich für einen Schwachpunkt an dem Schrank. Man kann es auch jetzt sehr deutlich erkennen, ist sehr dünn, gibt nach. Ist für die Dichtigkeit vom Schrank natürlich ungünstig, wenn Kleider drin hängen, Staub und so weiter. Die Bänder wirken nicht ganz so stabil, was positiv ist. Sie haben Mechanismus, um eine Dämpfung ein- und auszuschalten. Das heißt, man sieht es mal bei dem Schrank, wenn ich den hier zufallen lasse, ohne Dämpfung. Und hier haben wir ein Band mit Dämpfung. So, also mein Fazit, man muss das im Verhältnis sehen vom Preis zu der Leistung. Für die Preisklasse ist es okay, muss man einfach sagen.
1: Wie das bei anderen Möbeln ist, schauen wir uns später noch an. Niedrige Preise sind ein wichtiges Verkaufsargument des Möbelriesen. 2024 hat IKEA damit geworben, bei 2000 Produkten den Preis zu senken, also bei etwa 20% des Sortiments. Ist die Preisoffensive beim Kunden angekommen? Unser zweiter Check, der Preis. Gerne hätten wir bei IKEA gedreht, das Unternehmen hat das aber abgelehnt. Deshalb fragen wir die Kunden neben der Filiale.
5: Wie finden Sie die Preise bei IKEA?
6: Also für bestimmte Produkte finde ich die super, weil sowas kriegt man selten woanders. Andere Sachen sind so oder so.
7: Man ist ja dann doch immer überrascht, dass es mehr ist, als man geplant hat. Aber mir ist jetzt nicht aufgefallen, dass es günstiger gewesen wäre.
6: Teils, teils. Also es waren viele Sachen dabei, wo extrem günstig sind. Der Rest war einfach normal.
1: Die Preisentwicklung wollen wir genauer checken lassen. An der Hochschule Würzburg. Dort leitet Professor Carsten Kilian den Studiengang Marken- und Medienmanagement. Er vergleicht die Preise von 3 zufällig ausgewählten Möbelstücken. Kurz nach der Preissenkung und knapp 1,5 Jahre später.
8: Schauen wir uns als erstes die Malm-Kommode an. Die kostet aktuell 99,99 Euro. Hat 2024 119 Euro gekostet, ist also 19 Euro günstiger. Das ist ein Minus von 16%. Gehen wir weiter zum Billy-Bücherregal, aktuell 49,99 Euro. 2024 94,99 €. Das heißt, beachtliche 45 Euro günstiger geworden oder minus 47%. Und als drittes schauen wir uns das Latum-Bettgestell an.

0: Die Malmkommode kostet heute 10 Euro mehr als noch 2020. Nächstes Beispiel. Das Billigregal hat 2020 59 Euro gekostet. Jetzt liegt der Preis bei 49,99 Euro, also sogar 15% günstiger. Das Latum-Bettgestell hat 2020 noch 99 Euro gekostet und kostet 5 Jahre später noch exakt genauso viel.
1: Interessant ist aber, wenn man die Inflation sich in den letzten 5 Jahren anschaut, dann reden wir von knapp 19% Inflation zusammen addiert. Und damit ist selbst die Malmkommode, die ja um 11% teurer geworden ist, faktisch in Relation zu der 19% Inflation tatsächlich weniger teurer geworden, die ist also faktisch günstiger geworden, wenn man real die Kaufkraft heute mit der Kaufkraft von vor 5 Jahren vergleicht.
0: Für IKEA-Kunden erstmal erfreulich. Doch wie sind die Preise von IKEA im Vergleich zur Konkurrenz? Wir checken 8 zufällig ausgewählte Produkte. Vom Raumtrenner über Kleiderbügel bis hin zum Klappstuhl mit ähnlichen Produkten der Konkurrenz. IKEA gegen Poco, Mömax und Roller. Wo zahlt man am wenigsten? Was schätzen die Passanten?
2: Günstigste ist vielleicht der Roller. Dann kommt gleich danach der Poco. Dann kommt Möma und dann die IKEA.
3: Echt, glaubst du, IKEA ist teurer als Mömax? Ich hätte Mömax teurer gesagt.
4: Ich würde jetzt sagen, das teuerste ist IKEA. Kaufe ich gern ein.
5: Am günstigsten würde ich fast den Poco.
0: Wir rechnen zusammen. Am teuersten waren die Möbel bei Roller mit 115,14 Euro. Danach folgt mit 94,83 Euro Mömax. Etwas günstiger Poco mit 91,33 Euro. Und tatsächlich haben wir die Produkte bei IKEA am günstigsten bekommen. Für 83,35 Euro. Damit hätte in Stuttgart kaum einer gerechnet.
3: Ach, spannend.
6: Das ist überraschend.
3: Das finde ich auch überraschend, ja.
5: Ganz ehrlich, ja.
0: Einige Zeit später haben wir die Zahlen nochmal gecheckt. Mittlerweile hat Poco die Preise gesenkt und ist am günstigsten. Dennoch ist IKEA immer noch auf Platz 2.
1: IKEA ist der größte Möbelhändler und damit haben sie natürlich diese Größeneffekte. Sie kaufen mehr ein, sie haben größere Stückzahlen und damit einfach niedrigere Kosten und können diese Kosten als Marktführer an ihre Kunden weitergeben.
0: Unser Fazit in Sachen Preis: IKEA hat seine Preise erhöht, um sie danach werbewirksam wieder zu senken. Inflationsbereinigt ist sogar vieles noch preiswerter geworden. Kunden können dort oft günstiger einkaufen als bei der Konkurrenz. Und wie fing alles an bei IKEA? Der Möbelkonzern ist über 80 Jahre alt, wurde 1943 in einem Dorf im Süden Schwedens gegründet von Ingvar Kamprad. Der Firmenname setzt sich zusammen aus den Anfangsbuchstaben Ingvar Kamprad aus Elmtarit in Agunarit, also dem Namen des Gründers, des Hofs und des Dorfes, aus dem er stammt. 1958 wird das erste Einrichtungshaus in Elmhult in Schweden eröffnet. Anfangs bot IKEA vor allem günstige Haushaltswaren an. 1974 eröffnet dann der erste deutsche IKEA-Markt im Münchner Vorort Eching. Das Erfolgsgeheimnis von IKEA: die Möbel waren günstiger als bei der Konkurrenz. Dafür verlangte IKEA von den Kunden, die Möbel selbst zu Hause zusammenzubauen, damals ein Novum. 1979 werden das legendäre Billigregal und das Sofa Klippan eingeführt. Übrigens, Badezimmerartikel sind bei IKEA nach schwedischen Seen oder Flüssen benannt. Gardinen bekommen immer Frauennamen. Und Sofas, Stühle oder Couchtische tragen schwedische Ortsnamen. In den 90ern expandiert IKEA in die ganze Welt. Heute kann man in mehr als 40 Ländern IKEA-Möbel kaufen. Fast 170.000 Menschen arbeiten für die Möbelhauskette. Gründer Ingvar Kamprad starb 2018 im Alter von 91 Jahren. 4 Jahre vorher war er vom Schwedischen Tagblatt zum besten schwedischen Unternehmer aller Zeiten gekürt worden. Ein Erfolgsrezept von IKEA: Spontankäufe. Viele Kunden kaufen in den Filialen mehr ein als ursprünglich geplant. Wir fragen vor einer Filiale nach.
7: Ja, die schönen Pflanzen sind noch dazugekommen.
8: Haben Sie einfach spontan angelagt?
7: Ja.
8: Was ist noch dazugekommen?

0: Herzen.
1: Mehr nicht.
2: Und was war der ursprüngliche Plan?
1: Mein Plan war, Servietten zu kaufen, eigentlich.
3: Da kauft man immer noch was. Das können wir brauchen, das.
4: Es hat uns angelacht und dann war der Preis eigentlich auch recht günstig. Das sind jetzt 300 Euro und ja, dann ging es in den Einkaufswagen.
5: Wie schafft es IKEA, dass viele Kunden mehr kaufen als ursprünglich geplant? Unser nächster Check, das Marketing. 2500 Schritte sind nötig, um einmal durch die Filiale in Mannheim zu kommen. Das entspricht 1,6 Kilometer. Jede Menge Gelegenheiten für Impulskäufe.
6: Und da kommt natürlich dann etwas zum Tragen. Das ist nämlich diese IKEA-Tasche, über die ich kaum hinüberschauen kann, weil die ist riesengroß. Und dann tue ich eine Sache, zwei Sachen rein und die Tasche fühlt sich einfach wahnsinnig leer an und sagt, füll mich. Die Sachen kosten per se einzeln gar nicht viel, aber in der Summe, wenn dann 10, 12 Sachen da drin sind, die günstig sind, am Ende kostet es doch wieder richtig viel Geld.
5: Doch wie zukunftsfähig ist diese Strategie überhaupt noch? Vor der Pandemie hatte IKEA noch 97 Millionen Besucher jährlich, 2024 nur noch 79,5. Das Problem? Viele IKEA-Filialen sind aufgrund ihrer Größe in Industriegebieten außerhalb der Städte. IKEA geht daher mit der City-Initiative einen neuen Weg. Auf seinem YouTube-Kanal stellt IKEA das erste seiner neuen Planungsstudios vor. Mittlerweile gibt es 15 Standorte in Deutschland, meist mitten in der City und damit für alle erreichbar. Drehen dürfen wir auch dort nicht. In den Planungsstudios kann man keine Möbel mitnehmen, sondern nur Küchen oder Einrichtung planen und sich beraten lassen.
6: Wenn der Kunde nicht mehr zu mir kommt, dann muss ich zum Kunden kommen. Im Industriegebiet bin ich wirklich nur sichtbar, wenn ich dorthin fahre. In der Stadt, wenn ich shoppen gehe, einkaufen, Lebensmittel, Kleidung, sehe ich auch immer wieder IKEA. Und dementsprechend, ja, IKEA kommt näher an die Kunden ran. Die Kunden sind in den Innenstädten, also ist IKEA auch dort und kann so neue Zielgruppen erschließen und bestehende an sich binden.
5: Egal ob in der Stadt oder auf dem Land, IKEA wirbt seit Jahrzehnten massiv mit dem schwedischen Image. Auch in den Werbespots wird konsequent mit schwedischem Akzent gesprochen.
7: Was wäre, wenn selbst in der kleinsten Küche ganz große Dinge passieren können? Finde jetzt viele Ideen für deine Küche und dein Alltag wird dir besser schmecken. IKEA.
5: Was dabei die wenigsten wissen, der offizielle Firmensitz ist gar nicht in Schweden. Denn IKEA gehört inzwischen einer Stiftung, die ihren Sitz in den Niederlanden hat. Welche Wirkung hätte es, wenn der Werbespot mit niederländischem Akzent gesprochen wäre? Unsere Moderatorin Hendrike Brenningmeier hat niederländische Wurzeln. Sie soll einen IKEA-Werbespot neu vertonen mit niederländischem Akzent.
8: Was wäre, wenn selbst in der kleinsten Küche ganz große Dinge passieren können? Finde jetzt viele Ideen für deine Küche und dein Alltag wird dir besser schmecken. IKEA. Ich hoffe, irgendjemand erkennt das als niederländischen Akzent.
5: In der Stuttgarter Fußgängerzone zeigen wir Passanten unseren neu produzierten IKEA-Spot mit niederländischem Akzent.
9: Ich glaube, das ist nicht der Originalton.
10: Falscher Akzent.
2: Nochmal?
10: Falscher Akzent. Holländisch.
2: Richtig. Wo kommt IKEA her?
11: Schweden.
2: Klang das schwedisch?
9: Eher holländisch irgendwie.
2: Und wirkt es irgendwie anders?
9: Ja, absolut.
5: Nun zeigen wir zum Vergleich den Original-Werbespot.
7: In 5 Sekunden können wir dir gar nicht zeigen, was in Küchen so alles passiert.
12: Das macht halt einfach einen ganz anderen Eindruck.
10: Ja, typisch IKEA. Schweden, IKEA gehören zusammen.
2: Und was verbinden Sie mit Schweden?
13: Ja, ein schönes Land, viel Wasser, viel Natur.
14: Sympathisches Völkchen einfach, kennt man so.
5: Die schwedische Herkunft in der Werbung so hervorzuheben, sei ein kluger Schachzug, sagt Professor Carsten Kilian.
6: Da haben wir dieses Semester die Vorlesung. Es ist nahezu genial. Solange Schweden positiv belegt ist als Land. Es ist ein skandinavisches Land, Norden, Natur, Reinheit, Wald, Bäume, die es dort gibt, nachhaltige Forstwirtschaft, all das verbinden wir sicherlich mit Schweden. Und die Marke bekommt dadurch einen wahnsinnigen Tiefgang, eine hohe Sympathie von uns und das führt zu wirtschaftlichem Erfolg.
5: IKEA teilt uns mit.
0: Die schwedische Kultur, Traditionen und Kulinarik sind bis heute ein fester Bestandteil von IKEA. Bis heute werden IKEA-Produkte in Älmhult, Schweden, entworfen und entwickelt.
5: Unser Fazit für das Marketing. IKEA setzt voll aufs schwedische Lebensgefühl. Das wirkt bei den Kunden. Mit langen Laufwegen und der großen Tasche werden Spontankäufe ausgelöst. Um die Marke präsenter zu machen, zieht IKEA mit Planungsstudios in die Innenstädte. Zurück zu unserem Qualitätscheck. Und zu Tischlermeister Dirk Fischer. Auf einer Online-Plattform haben wir uns gebrauchte Möbel und bei IKEA ihre aktuell erhältlichen Pendants besorgt. Die müssen der Experte und sein Sohn erstmal aufbauen. Wir wollen wissen, hat sich die Qualität der Möbel über die Jahre verändert? Los geht's mit dem Klassiker Kallax, vor 2014 als Modellreihe Expedit erhältlich. Außer dem Namen hat sich kaum etwas verändert. Das neue Kallax ist etwas kleiner, das spart Material. Ist bei der Verarbeitung etwas anders geworden?
11: Die Schubladen hat sich auch nichts verändert. Wir sehen hier, bewegen sich auf einem niedrigen Niveau. Ist aber wahrscheinlich auch dem Preis geschuldet. Ansonsten Griffe, Ausführung, genau identisch.
5: Und wie sieht es mit der Holzqualität aus? Sohn Michael, ebenfalls Tischlermeister, setzt die Säge an. Es zeigt sich, Holz ist gar nicht so viel drin.
11: Wir sehen beides mal Wabenverbundplatten. Außer der Materialstärke hat sich eigentlich nichts verändert.
5: Die geringere Materialstärke hat übrigens noch einen Nebeneffekt.
11: Alte Schraube, neue Schraube. Natürlich hat man auch Metall gespart.
5: Weiter mit der nächsten IKEA-Ikone, dem Billigregal. Links die zwei alten, mindestens 8 und 17 Jahre alt. Dem Experten fallen zunächst die unterschiedlich großen Bohrungen für die Regalböden auf. Die waren mit 5 mm bei den alten Regalen noch größer. Ein Problem für die Stabilität?
11: Ganz klar, die 5 mm Bohrung ist besser. Sie hat eine größere Oberfläche und dadurch auch mehr Stabilität.
5: Hier können die alten Regale punkten. Verändert hat sich auch die Montage der Rückwand. Bei den älteren Regalen wurde hier noch genagelt. Die Schlagdübel beim neuen Modell geben mehr Stabilität. Das gefällt dem Experten deutlich besser. Beim aktuellen Billy-Modell entdeckt Dirk Fischer dann aber noch ein ziemlich großes Manko. Die neue folierte Oberfläche verursacht einen starken optischen Mangel.
11: Diese Beschädigung an den Kanten resultiert daher, bei einer direkten Ummantelung drücken sich nachher die Späne der Spanplatte nach außen durch und dadurch kommt es zu diesen Fehlstellen.
5: Das Problem gab es bei den alten Regalen nicht.
11: Kantenanleimer, ganz klar besser. Also eine ganz klare Verschlechterung zu den alten Schränken.
5: IKEA antwortet uns auf Nachfrage, dass sich zwar bei weißen Billigregalen nichts verändert habe, aber
0: für andere Farben des Billy wurde das Holzfurnier im Jahr 2022 durch eine hochwertige Papierfolie ersetzt. Während Produkttests mit verschiedenen Generationen dieser Farben unterschiedliche Eindrücke vermitteln können, versichern wir Ihnen, dass alle Versionen sorgfältig entwickelt und getestet wurden.
5: Am Ende heißt es trotzdem Gleichstand zwischen Neu und Alt bei Billy. Zum Schluss checken wir einen richtigen Oldtimer. Dieses Schrankelement für Regale aus der Reihe IWA hat etwa 35 Jahre auf dem Buckel. IWA gibt es immer noch, sieht heute aber deutlich anders aus, vor allem größer. Dirk Fischer inspiziert die Scharniere.
11: Vom Beschlag her haben wir hier ein Lappenband drin, was öffnbar ist, 180 Grad. Bei der neuen Variante haben wir ein Topfband verbaut. Topfband ist die modernere Variante und auch die bessere, weil es auch 3D verstellbar ist. Ich kann also nach allen Richtungen nachher die Front ausrichten.
5: Das Update bei den Scharnieren überzeugt Dirk Fischer. Hier ist neu besser. Am Ende haben die neuen Modelle bei unserem Experten leicht die Nase vorn. Außer beim IWA lässt IKEA aber Innovation vermissen. Wir blicken in die Vergangenheit. 1992 wurde bekannt, dass das Billigregal gesundheitsschädliches Formaldehyd absondert. IKEA reagiert damals und passt die Materialien an. Wie sieht es heute aus? Heidrun Hoffmann und ihr Team von Produktprüfern des Bremer Umweltinstituts untersuchen für uns Wohn- und Schlafzimmermöbel auf schädliche Emissionen. Zunächst nimmt das Team Proben von verschiedenen Holzwerkstoffen und den Bezügen. Getestet werden zwei Schränke aus den Modellreihen Pax und Klepstad, ein Freehitten-Eckbettsofa sowie das Boxspringbett Säböwig.
15: Wir haben uns auf diese Möbel konzentriert, weil die besonders spannend sind vor dem Hintergrund, dass in einem Schlafzimmer gerade der Luftwechsel oftmals sehr niedrig ist, man sich sehr lange in diesen Räumen aufhält und man in der Regel auch relativ viele Möbel auf engem Raum hat. Und da diese Möbel eben flüchtige organische Verbindungen abgeben können, besteht dann eben das Risiko, dass die sich in diesem Raum anreichern.
5: Wir lassen auf das Lösungsmittel Dimethylformamid untersuchen. Es kann eine Gefahr für die Fortpflanzungsfähigkeit sein. Die Klebstoffe im Holz testen wir auf Aldehyde. Diese können unter anderem zu Schleimhautreizungen sowie Vergiftungen führen. In diesen Prüfkammern werden die Emissionen jetzt gemessen. Geben die Möbelstücke direkt nach dem Auspacken Schadstoffe ab. In 3 Tagen werden wir ein Ergebnis haben. Auch seine Matratzen preist IKEA an, von den härtesten Kritikern getestet. Inklusive Siegel von Stiftung Warentest. Die harten und dazu unabhängigen Tester sitzen hier in Berlin. Dort hat Sarah Vasconi den Überblick. Sie ist zuständig für die Matratzentests der Zeitschrift. Von denen gab es einige seit 2019. Die IKEA-Matratzen lagen bei ihren Tests mit einer durchschnittlichen Gesamtnote von 2,6 immer ziemlich genau im Mittelfeld. In den vergangenen Jahren zeigt der Trend aber nach oben.
16: Im Schnitt sind die IKEA-Matratzen besser geworden seit 2019. Wir hatten damals ein paar Geruchsprobleme, da scheint sich wirklich was gebessert zu haben. Und auch die Liegeeigenschaften sind besser geworden.
5: Und sie sind mit durchschnittlich knapp 200 Euro meist günstiger als die Konkurrenz.
16: Die IKEA-Matratzen sind eigentlich im Preiseinstieg, so im Anfang des Mittelsegmentes und sind ziemlich gute Produkte für einen erschwinglichen Preis.
5: Und wie gut schneiden die Möbel im Labor ab? Nach 3 Tagen haben wir das Ergebnis. Dimethylformamid wurde bei keiner Probe gefunden. Aber alle Holzwerkstoffe sondern Formaldehyd ab. Beim Packschrank sowie dem Bett Säböwig sind die Werte am höchsten. Und eine Spanplatte des Bettes emittiert besonders viel des Aldehyds Hexanal.
15: Wir haben eben einfach doch ein recht stark emittierendes Produkt, was eben für ein Schlafzimmer und für diese Anwendung deutlich besser sein könnte. Und man könnte eigentlich auch den Wunsch an IKEA richten, nicht nur Formaldehyd im Blick zu behalten, sondern auch die höheren Aldehyde.
5: IKEA teilt uns mit.
0: Verschiedene Produkttypen werden regelmäßig durch Emissionskammertests überprüft. IKEA hat zwar keine spezifische Vorgabe für die erhöhte Aldehydausprägung von Hexanal. Dennoch wird es als Teil der Gesamtemissionen flüchtiger organischer Verbindungen berücksichtigt. Wir betrachten dies als eine natürliche Emission von Holzfasermaterial.
5: Ist das ein Problem nur kurz nach dem Aufbau oder auch langfristig? Das wollen wir genauer wissen, machen bei den verdächtigen Proben einen Langzeittest. Das Ergebnis nach 28 Tagen in den Prüfkammern: Entwarnung. Die Ausdünstungen von Formaldehyd und Hexanal sind nach den ersten Tagen signifikant zurückgegangen. Grenzwerte werden nicht überschritten.
15: Das ist ein gutes Zeichen. Das heißt, wenn der Schrank länger steht, dann wird im Laufe der Zeit die Emission immer niedriger.
5: Bei guter Belüftung nach der Montage besteht laut der Expertin somit keine Gefahr. Unser Fazit bei der Qualität. Das Versprechen des neuen Expressaufbaus hält IKEA nur teilweise ein. Die Möbelqualität ist insgesamt ordentlich, hat sich im Laufe der Jahre wenig verändert. Bei den Ausdünstungen gibt es im Labor Entwarnung. Normalerweise bauen IKEA-Kunden ihre neuen Möbel selbst auf. Müssen sie aber nicht. Denn über die Plattform TaskRabbit, einer Tochterfirma von IKEA, lässt sich beim Möbelkauf direkt eine Montage dazu buchen. Wie gut funktioniert das? Wir checken den Service bei IKEA. Unser Reporter hat zwar keinerlei handwerkliche Fähigkeiten, trotzdem will er sich bei TaskRabbit für die IKEA-Montage registrieren. Das geht erstaunlich einfach. Überprüft wird nur der Personalausweis.
17: Im Prinzip wäre ich jetzt startklar. Eine Überprüfung von meinen genauen Qualifikationen findet so nicht statt. Ich habe angegeben, dass ich Kleinunternehmer bin und dass ich einen Gewerbeschein besitze. Aber sehen wollte den niemand.
5: Wenn sich bei TaskRabbit grundsätzlich jeder anmelden kann, wie gut klappt dann so eine Möbelmontage? Im Internet finden wir neben vielen guten auch einige schlechte Bewertungen über den IKEA-Aufbauservice TaskRabbit.
18: Möbel kaputt, niemand zahlt. Vorsicht! Die Qualifikation der Tasker ist nicht gesichert.
19: Eine Katastrophe. Der Tasker hatte offenbar keine Erfahrung mit IKEA-Möbel.
18: Tasker total unprofessionell. Drama in 6 Stunden. Bin extrem enttäuscht und sauer.
5: TaskRabbit äußert sich auf Nachfrage nicht. Wir wollen den Aufbauservice checken und machen eine Stichprobe. Unsere Kollegin Sigrid spielt den Lockvogel. Sie hat ein Hemmnis-Tagesbett bestellt, dessen Aufbau als eher anspruchsvoll gilt. Für den Pauschalpreis von 89 Euro bucht sie außerdem einen Monteur für den Aufbau. Der wird ihr beim Online-Kauf über IKEA automatisch zugewiesen. Geliefert ist das Bett schon. Am Aufbauort platzieren wir jetzt versteckte Kameras. Im Stockwerk darüber hat unser Reporter alles genau im Blick. Der Monteur von TaskRabbit kommt pünktlich zum vereinbarten Termin. Und lässt sich von Sigrid erklären, wo das Sofa später stehen soll.
17: Es gab eine kurze Einweisung und jetzt scheint er loszulegen tatsächlich. Also er hält sich jetzt nicht chronologisch 1:1 an die Anleitung, aber wenn es am Ende funktioniert. Ist jetzt knapp eine Dreiviertelstunde am Werkeln, dafür ist er schon ziemlich weit. Ich wäre noch nicht so weit, da bin ich ganz ehrlich. Er hatte jetzt gerade gesagt, dass man den Teppich nicht vor das Hemmnis legen soll, sondern das Hemmnis auf den Teppich stellen, weil sonst kann man das nicht gescheit rausziehen, dann klemmt es. Das ist auch in der Anleitung so beschrieben.
5: Nach gerade mal einer guten Stunde ist der Monteur von TaskRabbit fertig mit der Montage. Wir geben uns zu erkennen.
20: Hallo.
21: Hallo.
20: Hallo. Nicht erschrecken, wir sind von der ARD. Wir testen TaskRabbit tatsächlich.
21: Okay.
20: Und wir haben sie ein bisschen gefilmt beim Aufbau.
21: Okay.
20: Aber so wie es aussieht, haben sie bestanden. Das ging ja richtig schnell tatsächlich.
21: Ja.
20: Herzlichen Glückwunsch.
21: Dankeschön.
20: Ja, machen Sie das hauptberuflich?
21: Mache ich immer hauptberuflich, ja.
20: Okay.
21: Ich habe also jeden Tag also 1 Aufträge oder 2 Aufträge. Das kommt immer drauf an. Ja, kleine oder große Aufträge, das ist so.
20: Verstehe. War ja. Das jetzt schwierig?
21: Also nicht schwierig, aber habe ich schon gesagt, also das braucht ungefähr also 2 bis 3 Stunden. Aber weil habe ich also viel aufgebaut, das brauche ich keine Anleitung. Natürlich habe ich viel aufgebaut, deswegen ein bisschen... Ja. Geht ein bisschen schnell.
5: Tatsächlich gibt TaskRabbit die durchschnittliche Aufbauzeit für das Hemmnis-Tagesbett mit 2 Stunden und 45 Minuten an. Unser Monteur hat damit in deutlich kürzerer Zeit gute Arbeit geleistet. Und was ist, wenn man mit einem Möbelstück nach dem Aufbau einfach nicht zufrieden ist? Bei IKEA können Kunden 365 Tage nach dem Kauf ihre Waren zurückgeben, wenn sie nicht ihren Vorstellungen entsprechen. Auch in Filialen, wo sie nicht gekauft wurden. Wie gut das funktioniert, wollen wir ausprobieren und packen einen ganzen Lieferwagen voll mit allen Möbeln aus unseren Checks. Erste Station, IKEA in Sindelfingen. Das aufgebaute Hemmnes-Tagesbett wird anstandslos zurückgenommen. Ein Packschrank aber nicht. Begründung, er sei auseinandergebaut worden. Auf Nachfrage teilt IKEA uns mit, man könne auch demontierte Möbelstücke zurückgeben. Komisch, auf der IKEA-Homepage wird das nicht wirklich klar. Wir fahren weiter nach Karlsruhe. Hier nimmt man unseren auseinandergebauten Schrank zurück. Beim Einrichtungshaus in Ludwigsburg wollen wir jetzt noch so ziemlich alles loswerden, was übrig ist. Und das klappt auch. Ein Kallax-Regal hatte einen Transportschaden. Hier kam man uns kulant mit einem Gutschein über den vollen Kaufpreis entgegen. Ebenso beim zerlegten Packschrank. Nicht schlecht. Zu den unterschiedlichen Testergebnissen in den Filialen antwortet IKEA:
0: Die Beurteilung und Abwicklung erfolgt in unseren Einrichtungshäusern individuell, basierend auf Zustand des Produkts und Rückgabeart. Unterschiedliche Rückgabeerfahrungen können daher im Einzelfall auftreten.
5: Unser Fazit beim Service: Die Montage über TaskRabbit birgt ein gewisses Risiko, läuft bei unserer Stichprobe aber sehr gut. Bei der Rückgabe gibt es trotz Werbeversprechen durchaus Unterschiede in verschiedenen Filialen. IKEA beschäftigt allein in Deutschland mehr als 20.000 Mitarbeiter. Ein großes Unternehmen, das Verantwortung trägt für seine Mitarbeiter und die Umwelt. Unser nächster Check, die Fairness. Bei unseren Recherchen stoßen wir auf den Fall von Ludwig Doblinger. Dem Betriebsrat aus Regensburg wurde 2024 plötzlich außerordentlich gekündigt. IKEA wirft ihm Spesen und sogar Arbeitszeitbetrug vor. Sabine Gatz ist die IKEA-Beauftragte bei der Gewerkschaft Verdi. Sie kennt den Fall gut und vermutet ein anderes Motiv hinter der Kündigung.
1: Also mit Sicherheit hat die Kündigung mit seinem Engagement als Betriebsrat, als europäischer Betriebsrat und Sprecher des Digitalisierungsausschusses, so nenne ich den jetzt mal, der heißt intern anders, zu tun und gleichermaßen aber auch damit, aus unserer Sicht, dass das IKEA-Haus in Regensburg ein starkes Streikhaus, ein sehr engagiertes Streikhaus in der letzten Tarifrunde war.
5: Ludwig Doblinger will sich uns gegenüber nicht äußern. Sein Fall beschäftigt mittlerweile in zweiter Instanz das Landesarbeitsgericht in München. In erster Instanz hatte Ludwig Doblinger noch gewonnen. Wir versuchen mit anderen Betriebsräten zu sprechen, aber kurz vor einem verabredeten Interview sagt man uns wieder ab. Zu groß sei die Angst vor Sanktionen, wenn man sich im derzeitigen Klima kritisch gegenüber der Unternehmensführung äußern würde. Doch unser Reporter bekommt interne Dokumente zugespielt. Sie enthalten neue Richtlinien zur Arbeit des Betriebsrats.
1: An dem Papier sieht man, wie die Linie des Unternehmens jetzt ist. Die Betriebsräte sollen eingeschränkt werden in ihren Handlungsmöglichkeiten. Es ist sanktionsorientiert.
5: Früher sei IKEA durchaus ein guter Arbeitgeber gewesen. Doch inzwischen habe sich der Wind in der Unternehmensführung gedreht.
1: Das ist eine Entwicklung, die eigentlich 2022 schon eingesetzt hat. Da hat die Unternehmensführung, die Unternehmensleitung in Deutschland gewechselt. Und seitdem ist erkennbar, dass eben genau die von mir eben beschriebene alte Kultur, gute sozialpartnerschaftliche Kultur, die IKEA gepflegt hat über Jahrzehnte, dass die halt Stück für Stück aufgelöst wird.
5: IKEA sieht das anders.
0: Für IKEA ist der partnerschaftliche Umgang zwischen Landesleitung und Betriebsräten Teil unserer Unternehmenskultur und eine Voraussetzung, um unsere gemeinsamen Ziele zu erreichen. Wir tolerieren keine Verstöße gegen Recht und Gesetz und unterscheiden bei einer Kündigungsentscheidung nicht zwischen Betriebsratsmitgliedern und Mitarbeitenden.
5: Und wie sieht es aus mit der Verantwortung für die Umwelt? Holz ist IKEAs wichtigster Rohstoff. Doch nur ein kleiner Teil davon kommt tatsächlich aus Schweden. Das mit Abstand meiste Rohholz, 29%, stammt aus Polen. Wir wollen wissen, wie nachhaltig ist die Holzwirtschaft dort und machen uns auf den Weg nach Osten. Der größte Teil des polnischen Walds gehört staatlichen Forstunternehmen. Beim Örtchen Barlinek dürfen wir in einer der Förstereien drehen. Der Förster bestätigt uns, dass Holz von hier zu IKEA geliefert wurde. Vor Ort zeigt er uns zunächst Arbeiten bei der Waldpflege. Es werden einzelne kranke Bäume gefällt.
3: An einer anderen Stelle wird neu gepflanzt. Die alten Bäume waren dem Borkenkäfer zum Opfer gefallen. Soweit, so gut. Einige Kilometer weiter aber bietet sich uns dieses Bild. Eine riesige Fläche, auf der kein Baum mehr steht. Ein echter Kahlschlag. Allerdings, so der Förster, soll hier jetzt alles der Natur überlassen werden. Hier treffen wir Alexandra Viktor von Greenpeace Polen. Wie bewertet sie die gerodeten Flächen? Gut für die Natur?
4: Es ist definitiv besser, als sie mit neuen Monokulturen zu bepflanzen. Aber es ist immer noch ein Kahlschlag. Kahlschläge sind keine nachhaltige Weise, Wälder zu bewirtschaften, denn beispielsweise zerstört Kahlschlag den Boden. Und wie Sie sehen, sind keine Bäume übrig geblieben. Und alte Bäume sind für die Biodiversität sehr wichtig.
3: Laut der Aktivistin sei ein solches Vorgehen die Ausnahme. Denn in der Regel werden nach Kahlschlägen so schnell wie möglich Monokulturen neu gepflanzt. Und zwar im großen Stil. Das wird auf Satellitenbildern deutlich.
22: Wir sehen jetzt hier in Polen, etwa südlich der Warte, ziemlich geometrische Muster, gleichartig ausgerichtete kleine kurze Streifen in der Landschaft. Und das sind tatsächlich Flächen, auf denen Bäume verschwunden sind, in diesem Fall forstlich genutzt worden. Das sind Kahlflächen.
3: Pierre Ibisch ist Biologe und Experte für die Auswirkungen von Forstwirtschaft auf die Biodiversität von Wäldern.
22: Hier ist sehr intensiv die Fläche bearbeitet worden, flächig befahren worden, gepflügt worden, damit jetzt hier in Reihe und Glied neue Kiefern gepflanzt werden können.
3: IKEA betont, man lege großen Wert darauf, dass möglichst viel Holz aus Quellen stammt, die durch das Forest Stewardship Council, kurz FSC, zertifiziert sind. Den Standards der Organisation haben sich viele Unternehmen der Holzwirtschaft verpflichtet. Auch der Staatswalddistrikt Stettin, in dem Barlinek liegt. Aber wie nachhaltig sind die Richtlinien des FSC?
22: Das ist eigentlich noch nicht mal der Anspruch von FSC, nachhaltig zu sein. Inzwischen ist die Sprachregelung verantwortungsvoll. Und natürlich verstehen Verbraucherinnen und Verbraucher nicht, dass da eine große Vielfalt auch von Bewirtschaftungsweisen dahinter steht. Unter FSC können sowohl exotische Eukalyptusbäume in Brasilien angebaut werden oder eben auch intensive Plantagenwirtschaft in Brandenburg oder in Polen betrieben werden.
3: Hinzu kommt, die FSC-Richtlinien sind von Land zu Land unterschiedlich.
22: Also in Deutschland wäre es nicht möglich, unter FSC Kahlschläge durchzuführen. In Polen sind 4 Hektar große Kahlschläge erlaubt.
3: IKEA antwortet uns auf Nachfrage.
0: Das Wohlergehen der weltweiten Wälder ist für das IKEA-Geschäft von zentraler Bedeutung. IKEA verpflichtet sich, sicherzustellen, dass das Holz in unseren Produkten aus verantwortungsvoll bewirtschafteten Wäldern stammt.
3: Unser Fazit: In Sachen Fairness bemüht sich IKEA beim Umweltschutz, indem FSC-zertifiziertes Holz verwendet wird. Doch was dahinter steckt, ist für den Verbraucher nicht immer klar. Etliche Betriebsräte haben sich zuletzt mit IKEA vor Gericht gestritten. IKEA bietet überwiegend ordentliche Qualität. In puncto Schadstoffe könnte das Unternehmen noch besser werden. Mit seinem Marketing setzt IKEA voll auf das Schweden-Image und kommt damit bei den Kunden gut an. In den Filialen werden viele zu Spontankäufen verlockt. Der Service funktioniert in unserem Check gut. Die Rückgabebedingungen waren allerdings zum Teil schwer durchschaubar. Die Preise bei IKEA sind niedrig. Viele Produkte sind hier günstiger als bei der Konkurrenz. Marktcheck checkt IKEA.
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2: Heute ist der große Tag für das junge Start-up Ease und Gründerin Christina Habauer. Pilotversuch im Möbelhaus für die selbstentwickelte Hilfe beim Heben. Denn die Firma Ease konstruiert Exoskelette. 2025 gegründet, aktuell 5 Mitarbeiter.
7: Du kannst hier die Stärke der Unterstützung einstellen.
2: Wenn der 4-wöchige Test gut verläuft, könnte das Möbelhaus einer der ersten Kunden sein. Gründerin Habauer ist natürlich von ihrer Erfindung überzeugt, gerade im Vergleich zur Konkurrenz.
7: Andere Exoskelette machen nur Überkopf oder fokussieren sich nur auf den Rücken. Wir sind die Ersten, die auch die Arme mitnehmen, mit bis zu 20 Kilogramm Entlastung.
2: Lagermitarbeiter Peter Kiesel probiert's nun alleine mit einer schweren Kiste. Er ist gegenüber der Erfindung aufgeschlossen, besonders nach einer schmerzhaften Erfahrung mit einem schweren Tisch.
8: Ich wollte, aber meine Sehne wollte dann nicht. Also dabei ist mir meine Bizepssehne gerissen. Wo ich jetzt mal sagen würde, dass mit dieser Unterstützung sowas nicht passiert.
2: Welch hoffnungsvoller Auftakt. Und das gilt für die Start-up-Szene insgesamt. Die trotz der deutschen Wirtschaftskrise. Immer mehr Start-ups werden gegründet. Im vergangenen Jahr der Allzeitrekord, 3.568 Firmen, 29% plus. Und für dieses Jahr kann sich der Gründungsexperte am Münchner IFO-Institut Oliver Falk schon jetzt auf den nächsten Rekord freuen, auch wenn ein Treiber für den Gründungsboom dann doch die Wirtschaftskrise ist.
9: Das ist eine sehr, sehr positive Entwicklung. Das hat vielleicht aber auch so ein bisschen mit dem Arbeitsmarkt zu tun, dass eben auch in vielen etablierten Unternehmen Beschäftigte abgebaut werden, auch hochqualifizierte Beschäftigte abgebaut werden und die auch das jetzt als eine Gelegenheit oder als eine Chance sehen, sich selbstständig zu machen.
2: Die drei Gründer von Ease haben sich während der Promotion an der TU München kennengelernt. Dort lässt die Förderung mit Geld und Know-how inzwischen kaum mehr Wünsche offen.
7: Das Netzwerk um die Technische Universität München herum hat uns unglaublich stark geholfen. Am Anfang hatten wir eine Idee, eine Vision und ein kleines Team. Aber wir wussten noch nicht, wie gründet man ein Startup, wie funktioniert das alles, was ist eigentlich ein Businessplan.
2: In München ist ein ganzes Ökosystem für Startups entstanden, wie auch in Berlin. Von solchen Startbedingungen konnte 2009 Miriam Wohlfahrt nur träumen, als sie ihr erstes Startup gründete. Das Fintech RatePay wurde dennoch zum Unicorn, also mit mehr als 1 Milliarde Euro bewertet. Ihr drittes Startup-Baby heißt Banksware, vermittelt Kredite an kleinere und mittlere Unternehmen, 2020 gegründet mit aktuell 60 Mitarbeitern.
10: Viele Programme für Startups, die gab es damals auch noch nicht. Ja, also wenn man starten will, hat man heute bessere Rahmenbedingungen als früher. Aber wenn man einmal startet, ich glaube grundsätzlich geht es einfach darum, immer sehr viel auszuhalten und durchzuhalten und optimistisch zu bleiben.
2: Und das ist die neue Geschäftsidee. Ein Unternehmen braucht einen Kredit. Bekannte Plattformen, Broker oder Neobanken zeigen als Vertriebspartner die Angebote von Banksware. Das Startup übernimmt dann alles, ob Antrag oder Kreditprüfung, auf die sich dann traditionelle Banken wie zum Beispiel die Hypo Vereinsbank verlassen und das Geld direkt an das Unternehmen auszahlen. 24 Stunden zwischen Antrag und Auszahlung, das ist das Ziel. Und Geschwindigkeit zählt überall. Da wird auch, wie hier beim eigenen Podcast, improvisiert. Am Ende sieht's trotzdem professionell aus.
7: Ausgezahlt, der Podcast von Banksware.
2: Das Startup wird demnächst in neue Räume umziehen. Künstliche Intelligenz ermöglicht schnelles Wachstum.
10: Also bei uns ist die KI in jedem einzelnen Prozess vertreten. Wirklich von Kundenansprache über Risikomanagement, über die Kundenbetreuung, über alles, was dazugehört. Also überall sitzt im Prinzip ein virtueller Mitarbeiter oder 2, 3, 4, 5 mit im Raum und entscheidet mit.
2: Und so klingt hier ein großer Geschäftsabschluss. In diesem Jahr sollen Kredite für rund 1,7 Milliarden Euro vermittelt werden. Banksware selbst hat für das eigene Wachstum schon 35 Millionen Euro eingesammelt. Solches Risikokapital gibt's zum Beispiel hier bei B2Venture, einem Finanzierer von Startups. Im Erfolgsfall landen sie dann an der Wall of Fame, wie zuvor das Übersetzungstool DeepL, die Anlageplattform Raisin, der Fitnessanbieter Urban Sports Club oder der KI-Gigant OpenAI. Ob Weltkonzern oder Pleite, alles ist möglich. Matthias Ockenfels, Partner bei B2Venture, hat langjährige Erfahrungen mit der Startup-Finanzierung.
6: Vor 17 Jahren, als ich in Venture Capital gestartet habe, da gab es hier keine Fonds in Laufweite von unserem Büro. Und heute gibt es mehrere Dutzend, würde ich sogar sagen. Und die investieren Hunderte von Millionen in Startups in Deutschland und auch darüber hinaus.
2: Klingt super, doch Ernüchterung kommt schnell im internationalen Vergleich. Die USA in einer eigenen Liga. 724 Euro wurden im vergangenen Jahr dort pro Einwohner investiert. Israel, Singapur und die Schweiz folgen auf den nächsten Plätzen in der Top-30-Liste. Deutschland auf Platz 13 mit 86 Euro pro Kopf, also nur gut ein Zehntel so viel wie in den USA.
6: In den USA investieren Pensionskassen und Versicherungen im großen Stil in Fonds, in Venture-Capital-Fonds und im Risikokapitalbereich und in Europa und in Deutschland noch nicht. Ja, sie könnten es theoretisch, aber sie machen es einfach nicht, weil sie zu risikoavers sind.
2: In Laufweite zu Kapitalgebern das nächste Start-up, Empion. Personalmanagement mit KI. Gegründet 2022, aktuell 50 Mitarbeiter. Vor der Gründung hat Annika von Mutius im Silicon Valley für ein US-amerikanisches Start-up gearbeitet. Ihr Vergleich überrascht.
11: Also es ist nicht so, glaube ich, dass wir uns vorstellen dürfen, hier in Europa ist alles kompliziert und hochregulatorisch und in den USA ist alles super easy. So ist die Situation nicht. Ja? Das soll jetzt nicht entschuldigen, warum wir hier hochkomplexen AI-Act haben und hochkomplexe Arbeitsmarktgesetze. Aber es ist nicht so, dass überall anders besser ist. Und ich glaube, das müssen wir uns auch vor Augen halten.
2: Auch hier Startup-Alltag in Rheinkultur. Erfolge werden gefeiert. Und das ist die Geschäftsidee. Ein Unternehmen sucht neue Mitarbeiter. Empion analysiert mit KI-Hilfe erst die Unternehmenskultur beim Auftraggeber und weiß so, wo passende Kandidaten zu finden sind. Und zwar nach Qualifikation und Persönlichkeit. So bringt das Startup Mitarbeiter und Unternehmen zusammen. Erst die KI findet erstaunliche Zusammenhänge.
11: Einfache Korrelation als Beispiel wäre, Vertriebsmitarbeiter haben eine enge Korrelation hier in Berlin mit Union Berlin-Fans. Ja, das ist einer von wenigen und vielen Punkten, die man natürlich einsetzen kann, um zu verstehen, auf welchen Kanälen kann ich die Menschen denn erreichen. Denn am Ende sind es ja Persönlichkeitselemente, die ausmachen, wer ist wo unterwegs, wie kann ich die Person erreichen, wie kann sie vorqualifiziert werden und zu welchem Unternehmen passt sie.
2: Die künstliche Intelligenz schafft Anwendungen, die vor wenigen Jahren kaum vorstellbar waren. KI ist inzwischen der wichtigste Treiber bei der Gründung von Startups.
9: Hier entstehen völlig neue Geschäftsmodelle und viele etablierte Unternehmen tun sich eben schwer, diese Geschäftsmodelle auch aufzunehmen, weil sie damit ihr eigenes Geschäft, ihr etabliertes Geschäft zum Teil einfach kannibalisieren. Und deswegen ergibt sich hier eine sehr, sehr große Chance in diesem tiefgreifenden technologischen Wandel, gerade eben auch für Startups.
2: Und der KI-Boom hat gerade erst begonnen. So spricht vieles dafür, dass der Boom bei Startups auch noch lange anhält. Endlich mal eine richtig gute Nachricht aus der deutschen Wirtschaft.
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0: Die Bundesregierung setzt heute ihre Klausurtagung auf Schloss Neuhardenberg in Brandenburg fort. Heute reden die Kabinettsmitglieder über die Wirtschaft und den Hitzeschutz. Aus der Nachrichtenredaktion Karin Busche.
2: Die Bundesregierung will Konsequenzen ziehen aus der Hitzewelle dieses Sommers. Aber zunächst einmal soll